0: dieses arme, strampelnde Würstchen, wie Sie es nennen, das der Künstler so an den Bildrand gequetscht hat. Das ist der tragikomische Titelheld der Geschichte. Er ist der Sonne zu nahe gekommen und seine wechselnden Flügel sind geschmolzen.
1: Flieg nicht zu hoch, mein kleiner Freund. Die Sonne brennt da oben heiß.
0: Und jetzt ersäuft er im Mittelmeer.
1: Und keine Sau interessiert es. Das ist doch wie im wirklichen Leben, hä?
0: Als ich 14 war, hat mein Vater meine Mutter verlassen. Das übliche, jüngere Frau. Ein paar Jahre später ist er dann beruflich spektakulär aus der Kurve geflogen.
1: Wieso?
0: Bestechung. Kurz darauf war seine junge Geliebte weg. Er ist haarscharf am Knast vorbeigeschrammt und in dieser Zeit hat er dann das Bild gemalt. Nach dem berühmten Original, was Sie sicherlich kennen.
1: Nee, das kenne ich nicht. Und dann hat Ihre Mutter das Bild geerbt, ja? Brunner, entwickeln Sie mal keinen Icarus-Komplex. Sie sind nicht Ihr Vater. Sie sind ein Überflieger.
0: Danke.
1: Gern.
0: Was machen Sie denn damit?
1: Braucht eine Auffrischung. Könnte Ihnen auch gut tun.
0: Sehr witzig.
1: Sagen Sie, können Sie mal für 2 Stunden den Laden schmeißen?
0: Kommt drauf an. Was soll ich tun, Frau Lossow?
1: Augen auf, Brunner, hier gibt's genug zu tun.

0: willkommen in Vanessas Waxing-Studio. Haben Sie einen Termin?
1: Nein.
0: Oh, das macht gar nichts. Dann schieben wir Sie dazwischen.
1: Wunderbar.
0: Wie kann ich Sie denn heute verwöhnen?
2: Brazilian Waxing, Bleaching, Permanent Make-up oder Facial?
1: Ich wollte eigentlich nur so eine...
0: Facial, natürlich.
1: Ja?
0: Facial. Ich bin Vanessa.
1: Vanessa Fuhrmann, ja?
0: Ja.
1: Sie sind die Inhaberin?
0: Ja. So. Einfach entspannen.
1: Ja. Wie lange haben Sie denn noch?
0: 10 Tage. Muss ich aber schöne Haut für Ihr Alter.
1: Ach, danke.
0: Das Leben am Meer, nicht? Wobei, mit der Sonne muss man natürlich aufpassen.
1: Hm. Wo haben Sie Ihren Job denn gelernt?
0: Ja, in Potsdam, wo mein Freund herkommt. Ausbildung zur Depiladora, Schwerpunkt Waxing.
1: Mhm.
0: War gar nicht billig. Überhaupt das ganze Studio. Da kannst du rechnen, da kannst du planen. Am Ende wird alles teurer.
1: Ja, ja.
0: Aber meine Familie hilft mir ja zum Glück. Mein Papa ist sowieso der Beste. Ohne den und natürlich mein Freund.
1: Ja,
0: schön. Das ist ja alles nicht.
1: Hm.
0: Das ist ein Familienprojekt. Wir ziehen das zusammen durch. So. Ja, fertig.
1: Hm.
0: Das muss jetzt einwirken. Ja. Mein Papa hat vorhin frische Erdbeeren gebracht aus Italien. Wollen Sie mal probieren?

0: Morgen wieder die Sonne.
1: Und? Gut? Okay, füttern kann ich schon mal. Was glauben Sie, werde ich eine gute Mutter?
2: Na sicher.
1: Entschuldigung. Ja?
3: Du sagst jetzt nichts, Vanessa. Du hörst einfach nur zu.
1: Okay.
4: Die Frau, die eben gekommen ist, die ist nur da, um dich auszuhorchen. Die ist gefährlich, hörst du? Egal, was sie dich fragt.
3: Du erzählst ihr nichts. Absolut nichts. Hörst du?
1: Okay.
5: War das der Papa?
1: Was? Wie kommen Sie denn darauf? Nie. Ja.

0: Du, sag mal, was wollte die eben von dir?
1: Warum bist du so komisch und wer war die?
0: Was hat sie dich gefragt?
1: Wann kommt das Baby? Jung oder Mädchen, haben wir einen Namen, so Zeug. Was ist denn los?
0: Und sonst?
1: Ich darf nicht rauchen! Was ist denn los?
2: Ach, dich wollte ich auch noch anrufen.
1: Hey.
2: Heute und vermutlich auch die nächsten Tage ist der Weg über die Penebrücke zur Geburtsklinik frei.
3: Wollte mich auch bei dir mal bedanken, dass du dich so toll um Ellen kümmerst.
2: Ach was. Hab gerade mit ihr telefoniert. Sie hat gesagt, wenn es ein Junge wird, nennt sie ihn Holm.
3: Hat sie nicht?
2: Nee, hat sie nicht.
3: Und? Wie laufen so die Ermittlungen, Mathis?
2: Nee, Karin, keine Chance.
3: Du, das war ein Versuch. In Heringsdorf, da ist mir jemand ins Rücklicht gefahren und natürlich abgehauen. Ich habe hier seine Nummer. Kannst mal rauskriegen, wer das war?
4: Karin Lösser, Ex-Staatsanwältin. Wieso Ex?
0: Der hat den Mann erschossen.
4: Was hat die?
0: Dann war sie im Knast. Vor ein paar Jahren ist sie wieder raus. Der Brunner. Da war mir ihr Stellvertreter.
1: Ich check das nicht. Was will die denn von uns? Sie kennt uns doch gar nicht.
0: Die hat nach meiner Zeit im Gefängnis gefragt. Und ob du noch mit mir redest.
1: Wieso denn?
4: Wenn die Alte zu neugierig wird, dann mach ich sie fertig.
1: Markus, nein, du machst sie nicht fertig. Jetzt laber doch nicht so eine Scheiße. War die wirklich im Gefängnis? Vielleicht will die Geld.
5: Markus!

0: Guten Morgen, liebe Usedomer. Hier auf der Insel steht uns ein richtig schöner, sonniger Tag bevor. Aber lassen Sie sich nicht täuschen, denn es wird auch ganz schön frisch. Schuld ist nämlich mal wieder der Ostwind, der hier über die Insel weht. Also, ist es nicht besser, was Warmes an die steife Brise.
1: In meiner Dienststelle in München hatten wir für sowas einen Hausmeister.
0: Einen Song von Matthew Matilda.
2: Und wir theoretisch auch.
1: Theoretisch?
2: Unser Hausmeister sitzt. BTM besitzen nicht unerheblichen Mengen. Igel Stumwood von der Computerforensik. Die Auswertung von Frau Mattis Handydaten. Die Kollegen meinten, sie sollten sich erstmal das Video anschauen, das ihr 3 Tage vor ihrem Tod geschickt wurde.
3: Okay, danke.
2: Bitte.

0: Moin, moin.
1: So. Schauen Sie mal. Markus Pubanz. Verurteilt wegen schwerer Körperverletzung. 2 Jahre Haft. Abgebüßt in der JVA Neubrandenburg. Da hat ja auch Fuhrmann eingesessen.
2: Das erklärt natürlich,

0: Seine Tochter ihm deshalb alles verziehen, weil er so gequält wurde?
1: Wovor hat der Fuhrmann Angst?
0: Keine Ahnung. Und da ist ja noch was. Die 20.000, die Sie Frau Mattes geliehen haben, die sind verschwunden. Und Vanessa hat mir gesagt, dass dieses Wexing-Studio viel mehr gekostet hat, als geplant war.
1: Aber auf welchem verschlungenen Faden sollte das Geld denn in der Depilationsbranche gelandet sein?
0: Keine Ahnung, ich sage ja nur, 20.000 sind verschwunden und die beiden, Markus und Sie, haben das Geld dringend gebraucht.
2: Ja. Natürlich kann ich kommen. Auch gleich. Das Kommissar Witt.
3: Er hat mir was mitzuteilen. Meine Mutter bezüglich. Können Sie mir mal die Jacke geben, bitte?
0: Klar.
2: Danke. Frau Lausow, wollen Sie mich nicht begleiten?
0: Ja, gern.
4: Na, wie läuft's?
5: Naja, nicht gerade Bikini-Wetter.
6: Wo warst du denn gestern?
4: Ein bisschen rumgefahren.
7: Hm? Herr Pubans?
4: Ja?
7: Polizeihauptmeister Brendel ist meine Kollegin, Frau Martens.
4: Ja, und?
7: Eins müssen Sie uns mal erklären, Herr Pubans. Sie haben Fahrverbot, Ihr Führerschein ist bei uns aber Dienststelle und Sie juchteln trotzdem mit Ihrem Wagen fröhlich durch die Botanik.
4: Ja, das Fahrverbot geht ja nur noch bis Ende nächster Woche.
7: Ja, und?
4: Sehen Sie nicht, meine Verlobte ist schwanger, muss ich jederzeit ins Krankenhaus fahren können.
6: Das wäre doch ein Grund mehr, das Fahrverbot zu respektieren.
7: Und dass Sie illegal einen Wagen geführt haben, ist das auch der Grund, warum Sie gestern Fahrerflucht begangen haben?
4: Fahrerflucht?
7: Ja, Sie haben das Rücklicht von einem Wagen beschädigt und sind dann einfach weggefahren.
4: Was? Vanessa, die wollen mir ans Bein pissen.
6: Die Fahrzeughalterin hat sich ihr Kennzeichen notiert. Und bei der Haltefeststellung haben wir dann gesehen, dass Sie im Moment gar nicht fahren dürfen.
7: Ja, haben Sie den Salat. Ja,
4: wollt ihr mich verarschen? Was seid ihr überhaupt für Hampelmänner?
7: Herr Pugand, danke schön. Ich komme mit auf die Dienststelle, ja?
8: Brendel hier, wir bräuchten mal einen Abschleppwagen.
9: Heute gibt's Tortellini mit einer Steinpilzfarce.
10: Mmh. Ist das lecker.
11: Das ist schon lieb von deinem Sohn, dass er dir so feines Essen kommen lässt immer. So fürsorglich. Ach, weißt du was? Du hast ja bestimmt auch Hunger hier. Ja, ist ruhig. Schmeckt auch nicht schlecht.
12: Was ist los?
11: So, meine Hand los.
0: Komm, übertreib
11: dich nicht so, das hat
0: mich
11: so
0: wehgetan. Wer hat die Aufnahmen gemacht?
13: Das kann ich aus Ermittlungstechnik.
1: Wer hat die Aufnahmen gemacht?
13: Herr Hessler.

0: Warum haben Sie diese Frau eigentlich nicht verlassen?
1: Warum habe ich die Frau nicht verlassen? Warum haben Sie Ihren Mann nicht verlassen, sondern es vorgezogen, ihn zu erschießen?
0: Vielleicht, weil ich zu schwach war.
1: Ich bin Staatsanwalt. Sollte in der Lage sein, Menschen zu lesen. Aber ausgerechnet ich? Ich vertraue die Pfleger meiner Mutter einer. Was sagt denn das über mich?

0: Sie haben Ihrer Chefin und Ex-Freundin 3 Tage vor Ihrem Tod dieses Video zugeschickt. Was haben Sie denn damit bezweckt?
1: Das ist doch ganz klar.
0: Ach.
1: Mann, ich wollte, dass Kerstin sich beurlauben lässt und nie wieder als Pflegekraft arbeitet.
0: Warum haben Sie das Material nicht einfach der Leitung von Vista Mare geschickt?
1: Ach, ich bin kein Denunziant. Außerdem war ich mit Kerstin zusammen, 2 Jahre. Ich wollte sie nicht einfach so in die Pfanne hauen.
0: Und wie erklären Sie sich dann die Tatsache, dass Ihre Ex-Freundin, die Sie nicht so in die Pfanne hauen wollten, sich kurzfristig 20.000 Euro besorgt hatte?
1: 20.000 Euro. Wow. Wow. Ich habe keine Ahnung, was Kerstin mit so viel Geld wollte.
0: Für mich sieht das so aus, als hätten Sie Frau Mattis erpresst.
1: Ja, habe ich nicht.
0: Diese Videoaufnahmen, wie haben Sie denn gemacht?
1: Ich hatte eine kleine Kamera in so einer Wetterstation versteckt.
0: Und wie lange ging das?
1: 6 Wochen.
0: 6 Wochen? Und wo ist die Wetterstation?
1: Keine Ahnung. An dem Tag, wo Frau Brunner gestorben ist, war sie plötzlich weg. Ja.
0: Sind da bei Ihnen nicht alle Alarmglocken losgegangen?
1: Doch, na klar, ja. Aber ich hatte das Material, das ich brauchte.
0: Um Frau Mattis zu erpressen?
1: Um sie zur Kündigung zu zwingen.

0: Ja.
1: Und ein Computer vom Messler.
2: Danke.
1: Der Hessler ist übrigens fristlos entlassen.
3: Warum überrascht mich das nicht?
1: Wie weisen wir ihm die Erpressung nach?
3: Ja, gar nicht. Wir haben das Geld ja nicht bei ihm gefunden. Weder in seinem Spind, noch in seinem Wagen, noch in seiner Wohnung.
1: Der Mord an Kerstin Mattis? Ich meine, ist doch ganz klar, was passiert ist. Hessler ist zu Mattis, hat ihm das Geld gegeben, aufgefordert zu gehen und wahrscheinlich den entscheidenden falschen Satz gesagt.
3: Um? Ja, genauso könnte es gewesen sein. Nur leider können wir ihm nicht mal nachweisen, dass er am Tatort war. Oder am Leichenfundort.
1: Ja, schöne Scheiße.

0: Hallo? Ich suche eine Frau Buhl.
1: Das bin ich.
0: Ah, wunderbar. Haben Sie einen Augenblick Zeit?
1: Ist jetzt gerade schlecht, ganz schlecht.
0: Ich habe wirklich nur ein paar Fragen. Zu Ihrem ehemaligen Nachbarn, Herrn Fuhrmann.
1: Ich kann gerade wirklich nicht.
0: Eine Heidi B., ehemalige Nachbarin von Herrn Fuhrmann, die soll ausgesagt haben, dass das ein sehr korrekter und stiller Mann ist. Sie sind doch Heidi B.?
1: Ich habe eine Verabredung. Ich muss mein Kleid jetzt noch bügeln. Bei welcher Zeitung sind Sie denn?
0: Ich habe einen Internetblog. Nora Noir. Kennen Sie?
1: Ich gucke kein Internet. Komm so rum.

0: Herr Staatsanwalt, Sie verletzen meinen Intimbereich. Was willst du denn?
1: Haben Sie etwa Angst vor mir, Herr Hässler? Wissen Sie, meine Mutter, die wollte nicht, dass ich Staatsanwalt werde. Sie wollte nicht, dass ich den Rest meines Lebens mit Abschaum zu tun habe. Menschen, die aus den niedrigsten Motiven zu Kriminellen werden. Ohne einen Funken Anstand. Und dumm wie Schifferscheiße.
0: Verpiss dich! Verpiss dich!
2: Lars Hässler hat gerade den Brunner zusammengeschlagen.
1: Bitte?

0: Hallo. Na, endlich Feierabend.
1: Ich muss zum Arzt.
0: Soll ich Sie vielleicht fahren?
1: Nein, ich warte auf meinen Vater.
0: Wissen Sie, was ich mich schon die ganze Zeit frage? Wieso Sie eigentlich mit Ihrem Vater so eng sind? Haben Sie ihm den kleinen Fehltritt verziehen? So nach dem Motto, naja, ein Kind totschütteln, das kann ja jedem mal passieren. Lassen Sie ihn mit dem Baby auch wieder allein?
1: Sagen Sie mal, geht's noch? Was wollen Sie denn eigentlich von uns?
0: Ich habe mit ein paar Leuten geredet, die Sie gut kennen. Und die sagten mir, die Vanessa, naja, mit 18 schwanger geworden, dazu kein Mann. Dafür aber Alkohol, Partys, Drogen und so weiter, das ganze Programm. Ist klar, dass sie mit dem Kind nicht zurechtkam. Und wissen Sie, was die Leute noch sagen? Wenn Ihr Vater sich nicht so liebevoll um den Kleinen gekümmert hätte, dann wäre schon eher ein Unheil passiert.
2: Komm, Liebes. Alles gut. Komm.
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0: Hallo. War das da der Häsler hier?
4: Ja.
5: Der Häsler ist ein intriganter, rachsüchtiger, geistig minder bemittelter, unbeherrschter Schläger. Natürlich kommt er als Täter in Frage. Das hat er jetzt vor Zeugen sehr schön demonstriert. Darf ich Sie auf einen Happen einladen? Ja. Ich grille Burger. Auge in Auge mit dem Bouvin.
0: Vanessa Fuhrmann hat ihr Kind totgeschüttelt.
5: Was?
0: Tja, und der Vater ist für sie ins Gefängnis gegangen.
5: Wie kommen Sie denn darauf?
0: Das ist die einzig logische Erklärung, warum in dieser Familie diese Hysterie ausgebrochen ist. Der Vater von Vanessa hat einen Heidenschiss, dass diese ganze Sache rauskommt. Verstehen Sie? Denn der wüsste, was das für seine schwangere Tochter bedeutet. Hatten Sie eigentlich damals viel Arbeit

0: Mit dem Fuhrmann?
1: Nein, er hat bereitwillig ausgesagt.
0: Und da haben Sie so einem korrekten und beherrschten Mann sofort geglaubt, dass er sein Enkelkind totgeschüttelt hat?
1: Und er hat ausgesagt, dass er in einer Stresssituation war. Wegen des Dauerstreits mit seiner Tochter. Dann hätte ich einen Unschuldigen hinter Gitter gebracht.
0: Tja, das passiert immer wieder. Ein Anwalt, der einen Schuldigen raushaut, und ein Staatsanwalt, der einen Unschuldigen reinbringt. Iso.
1: Ich glaube, ich brauche mal eine Minute für mich.

0: Bist du verrückt geworden? Mann, du Idiot! Was machst du denn? Der Staatsanwalt kennt eure Geschichte doch. Willst du den vielleicht auch noch verschwinden lassen, ja? Wir können versuchen, Vanessa da rauszuhalten.
1: Hey, Sie haben doch gerade gesagt, der Staatsanwalt weiß Bescheid.
0: Überleg doch mal. Er hat einen Unschuldigen ins Gefängnis gebracht und eine Schuldige laufen lassen. Der hat auf ganzer Strecke versagt. Glaubst du vielleicht, dass er will, dass Gott und die Welt das erfährt?

0: Scheiße, Markus. Ohne Scheiße. Kriegen's nicht hin, oder? Es sollte alles anders werden. Wir wollten eine normale Familie werden, so wie alle.
1: Womit haben Sie denn das Studio bezahlt?
2: Gespart.
0: Ich habe mich geändert. Ich will eine gute Mama werden. Das haben Sie doch selber gesagt.
2: Sie haben versprochen, Sie behalten das alles für sich.
1: Woher wussten Sie eigentlich, wo die Leiche von Frau Mattes gefunden wurde?
0: Was für eine Leiche?
2: Das weiß ich, weil ich sie da selbst hingebracht habe.
0: Was?
2: Ich habe die da ins Wasser rein, aber die war

0: war schon tot. Ich hab dir nichts getan.
1: Überhaupt war es die Schuld von deinem Vater. Er hat mich angerufen. Gesagt, dass ich ihm helfen muss.
2: Was macht ihr hier?
0: Die Sache ist die. Auf der ganzen Welt gibt es nur 3 Leute, die wissen, was vor 8 Jahren wirklich passiert ist.
1: Vanessa und ich. Und ihr Vater.
2: Und was erzählst du da?
1: Jedenfalls war das bis vor ein paar Wochen so. Bis er es nicht mehr ausgehalten hat und gequatscht hat.
3: Papa.
2: All die Jahre zu schweigen? Wenigstens einem Menschen zu sagen, dass man seinen Enkel nicht auf dem Gewissen hat. Weißt du, wie gut das getan hat?

0: Hallo, Heinrich.
1: Ewald.
0: Das ist eine Freundin von Brunner. Ex-Staatsanwältin. Sie weiß, was mit der Matthäus passiert ist. Ich hab's ihr erzählt.
1: Sag mal, spinnst du?

0: Als mein Freund Ebert mir erzählt hat, dass er für seine Tochter ins Gefängnis gegangen ist, habe ich mir geschworen, das nimmst du mit ins Grab. Aber an dem Tag, als meine Freundin Erika verstorben ist, da war ich in ihrem Zimmer, um Abschied zu nehmen. Und habe ich das hier entdeckt. Da drin ist eine Kamera. Und als ich gesehen habe, wie Frau Mattes Erika sich gemacht hat, da wollte ich auf der Stelle zur Polizei. Ja, dann wissen Sie, ich war dermaßen außer mir. Ich musste sofort Frau Mattes sagen, was ich von ihr halte.
1: Da sind Sie hin zu ihr.
0: Ja, ich bin zu ihr. Und es passiert, ich bin ja nicht mehr so jung. Ich bin etwas krank und nicht so kräftig. Und da hat sie mir die Wetterstation weggenommen. Und da habe ich die Beherrschung verloren. Ja. So ist das passiert. Ich habe meinen Freund Ebert gebeten, mir zu helfen, Frau Römertes wegzubringen. Ach Gott, was heißt gebeten? Ich habe ihn erpresst, dass, wenn er mich hängen lässt, alle erfahren, dass seine Tochter ihr Kind totgeschüttelt hat. Es tut mir leid.
1: Für den Totschlag müssen Sie sich verantworten.
0: Ja. Mhm.
1: Und Sie müssen der Polizei sagen, welche Rolle Sie gespielt haben.
2: Ja. Aber die Erpressung? Und Vanessa halten wir raus, ja? Sie haben ja gesagt, dass...
1: Ja, natürlich. Muss ich Ihnen jetzt alles vorkauen, was Sie der Polizei sagen und was Sie weglassen?
0: Nein. Weiß.
1: Gut.
2: Ja?
3: Da ist jemand, der Sie sprechen will.
2: Ich komme.

0: Ja.
1: Ich hätte nicht gedacht, dass ich zu sowas fähig wäre. War ich aber. Und dann habe ich meinen Schaffreund Eberhard gebeten, mir zu helfen, Frau Mattes wegzuschaffen.
2: Und der Herr Fuhrmann hat das dann für Sie erledigt? Einfach so, um Ihnen einen Gefallen zu tun?
1: Nein. In der Kommode von Frau Mattes, da war Geld und das habe ich Herrn Fuhrmann für seine Hilfe angeboten. Und er hat akzeptiert. Ja, eigentlich ist das alles ganz einfach. Ich habe Frau Mattes im Affekt erschlagen und weggeschafft hat sie dann mein Schachfreund für 20.000 Euro.
3: Und das ist alles, was ich Ihnen zu sagen habe, Herr Kommissar.
4: Ja, dann müssen wir sie jetzt verhaften.
1: Tja.
5: Und? Zufrieden?
4: Nicht wirklich.
5: Warum nicht?
4: Der Fuhrmann hat jahrelang gesessen. Der Knast war ein Albtraum für ihn. Und jetzt lässt er sich dazu verleiten, Leiche zu entsorgen?
5: Er hat's ja nicht produziert.
4: Egal, das ist Strafvereitelung. Dafür kann er wieder in den Knast kommen. Das riskiert er?
5: Für 20.000, die er seiner Tochter geben wollte. Ich meine, der hat eine Menge bei ihr gut zu machen.
6: Dieser Herr Schuh ist einfach so zu dir ins Büro gekommen und hat ein Geständnis abgelegt.
4: Ja.
6: Das war alles?
4: Ja. Mein erster Fall. Ich könnte nicht gerade behaupten, dass ich mir ein Bein ausgerissen hätte.
6: Oh, shit.
4: Alles okay?

0: so. Dann lach ich.
1: Oh. Okay.
2: Frau Lorsche, was ich Sie noch fragen wollte. Sie haben nicht das Gefühl, dass Sie gestern da so ein bisschen Gott gespielt haben.
3: Einer muss es ja tun, ne? Ja, Ellen?
0: Die Wehen kommen jetzt alle 5 Minuten oder so. Ich glaube, wir sollten jetzt so langsam ins Krankenhaus.
3: Ja klar, ich komme. Ich komme. Ellen ist soweit.
4: Brendel?
5: Holm, wie ist die Verkehrslage?
3: Verkehrslage?
4: Oh, warte, warte, warte. Jetzt ist es passiert. Peenebrücke ist gesperrt.
3: Scheiße. Ja.
2: Was ist?
3: Ist alles dicht.
4: Scheiße.
3: Plan B. Wir kriegen unser Kind in Polen. Haben Sie was dagegen?
2: Absolut nicht.
3: Vielen Dank.
2: Frau Lorsche.
3: Ja?
2: Viel Glück.

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0: Herzlich willkommen zu Hallo Niedersachsen. Einen guten Abend Ihnen allen, einen kühlen Abend Ihnen allen. Da kommt die erste große Hitze des Jahres auf uns zu, wird auch noch Thema sein heute. Aber zunächst die Nachricht, die besonders im Kreis Peine für Erleichterung sorgen dürfte. Ein flüchtiger Mörder ist am Abend in Italien gefasst worden. Der Mann war während eines begleiteten JVA-Ausgangs in Peine entwischt. Die Ermittler waren noch davon ausgegangen, dass er sich vielleicht auch in der Stadt aufhalten könnte. Der 42-Jährige sitzt lebenslang in Haft, weil er eine junge Frau getötet hatte.
1: Föhrum, Ortsteil Peine. Hier startete Benjamin F. seine Flucht. Zwei Tage lang war der verurteilte Mörder unterwegs, legte 1000 Kilometer zurück, bis er heute Nachmittag gefasst wurde, in der Nähe von Verona. Nach Veröffentlichung der Fahndungsbilder gingen zahlreiche Hinweise bei der Polizei ein. Diese wurden durch die Zielfahndung des LKA Niedersachsen bewertet. Mehrere Hinweise führten die Fahnderinnen und Fahnder schließlich auf eine Spur nach Italien, schreibt das Landeskriminalamt. In der Region Venetien sei der Gesuchte in einen Verkehrsunfall verwickelt und in ein Krankenhaus gebracht worden. Dort habe ihn die italienische Polizei festgenommen. Wie genau es zum Unfall kam, ist noch unklar. Benjamin F. saß eigentlich hier in Celle in Haft, wegen Mordes und versuchter Vergewaltigung. 2010 gab er sich im Internet als Frau aus, lockte die 23-jährige Melanie in seine Wohnung. Dort erstach er sie, das Urteil lebenslänglich und besondere Schwere der Schuld. Dann am Dienstag hatte der Verurteilte begleiteten Ausgang, besuchte seine Mutter hier in Föhrum. Dabei gelang ihm die Flucht, für den kleinen Ortsteil ein Schock.
2: Ja, unheimlich. Wenn man überhaupt nicht weiß, wo der ist, wo der langläuft, wo er sich versteckt, das ist schon gruselig.
3: Ich hoffe, dass es heute oder morgen wieder den festhalten, also festnehmen und wieder in Gefängnis und nie wieder freigeben.
4: Da fragt man sich ja, warum hatte er Freigang?
1: Rein rechtlich hatte Benjamin F. keinen Freigang, sondern begleiteten Ausgang. Den hatte er zuvor schon 37 Mal. Jedes Mal sei problemlos verlaufen, so das Justizministerium. Auch diese Woche wurde ihm eine Lockerung gewährt. Der Verurteilte durfte Wartungsarbeiten an seinem Motorrad vornehmen, musste dabei nur begleitet und nicht lückenlos überwacht werden.
5: Tatsächlich ist aber bei so einem Ausgang unter Begleitung eines JVA-Bediensteten die Aufgabe des Bediensteten nicht Sicherung, sondern tatsächlich die Unterstützung bei alltäglichen Dingen. Und im Rahmen dieses Ausganges mit einem JVA-Bediensteten ist es dann zu der Entweichung des Strafgefangenen gekommen.
1: Nach der erfolgreichen Festnahme heute bedankt sich die Polizei bei allen Zeuginnen und Zeugen, die geholfen haben.
0: Übrigens interessant, ursprünglich konnte der Täter ermittelt werden über digitale Spuren, die er in einem Chatverlauf hinterlassen hatte. Und die digitale Fahndung soll jetzt auch im Bereich Wirtschaftskriminalität durchschlagskräftiger werden. Dazu wurden drei Behörden gebündelt in der Zentralstelle Cybercrime. Anfang des Monats hat die ihre Arbeit aufgenommen und heute wurde sie in Osnabrück offiziell vorgestellt.
6: Solche Termine gehören zu den angenehmeren für die Justizministerin. Katrin Wahlmann hat heute die neue schlagkräftige Truppe im Kampf gegen Cyberkriminalität in Osnabrück vorgestellt. Die Einheit ist für ganz Niedersachsen zuständig und wird dringend gebraucht.
7: Allein im letzten Jahr sind durch Cyberkriminalität rund 200 Milliarden Euro deutschlandweit als Schaden entstanden. Das sind rund 4,5% des Bruttoinlandsprodukts. Das ist also ein gewaltiger Schaden.
6: Damit der nicht noch größer wird, arbeiten jetzt 15 Staatsanwälte eng zusammen mit IT-Spezialisten. Die Spuren von Kriminellen verwischen schnell im Internet. Methode der neuen Cybercrime-Einheit deshalb, live dabei zu sein, wenn Erpresser, Betrüger oder Wirtschaftskriminelle zuschlagen.
8: So dass wir quasi sehen können, während eine Straftat begangen wird, weil wir sonst nach hinten blickend in die Vergangenheit kaum Ermittlungsmöglichkeiten haben, um diese Straftaten im Nachhinein tatsächlich aufdecken zu können.
6: Die Täter sitzen laut Justizministerium in zwei Dritteln der Fälle im Ausland. Nur ein Bruchteil landet bisher vor Gericht. Um mit den gewieften Methoden der Internetkriminellen Schritt zu halten, soll die neue Cybercrime-Einheit in Osnabrück in den kommenden Jahren weiter wachsen.
0: Die Stimmung bei VW deckt sich so ziemlich genau mit dem aktuellen Börsenkurs des Unternehmens. Der geht stramm in Richtung 5-Jahrestief. Die Probleme sind hinlänglich bekannt. Die Spielregeln haben sich einfach radikal verändert. Sparen und abspecken lautet darum die Devise in Wolfsburg und dieses Sparprogramm. Das zeige Wirkung, hieß es heute auf der Hauptversammlung, aber sei noch lange nicht genug.
9: Volkswagen produziert zu teuer. Die Werke sind nicht ausgelastet. Zölle in den USA und die günstigere Konkurrenz aus China setzen VW unter Druck. Doch der Vorstand versucht, Optimismus auszustrahlen.
10: Wir behaupten uns, insbesondere im Vergleich zum Wettbewerb. Entscheidend ist, wir sind und wir bleiben handlungsfähig, auch mitten in der Transformation und Restrukturierung des Volkswagen-Konzerns.
9: VW selbst spricht davon, weitere konkrete Schritte vorzubereiten. Im Sommer soll entschieden werden, wie es weitergeht. In der Belegschaft herrscht Unzufriedenheit.
11: Bezüglich Aufhebungsverträgen, irgendwelchen Fristen einhalten, mal jemanden finden, Ansprechpartner finden, ist eine Sache der Unmöglichkeit.
12: Man weiß nicht richtig, wie es weitergeht. Also deswegen ist die Stimmung schon so, dass man nicht genau weiß, wo die Perspektive ist und ob noch was kommt oder ob es das jetzt gewesen ist.
9: Dass es das nicht gewesen ist, scheint jetzt schon klar. Die Debatte um Standortschließungen, sie dürfte weitergehen.
0: Annette Deutzkens weiß noch mehr aus unserer Wirtschaftsredaktion. Was sind denn überhaupt Blumes Ideen für die Zukunft von VW?
13: Ich würde das mal ganz grob in zwei Kategorien einordnen. Kategorie 1, das Thema Sparen. Die Kosten müssen runter und sie müssen auch noch weiter runter als bisher. Und da hat Blume heute gesagt, ja, wir sind vorangekommen. Ein Beispiel, 28.000 Beschäftigte haben laut VW vertraglich fixiert, dass sie das Unternehmen vorzeitig verlassen bis 2030. Also die Kosten sind das eine. Das andere sind neue Modelle, die es ja auch dringend braucht. Und da hat VW allein für China 30 neue Modelle jetzt an den Start gebracht, 20 weitere weltweit. In Europa unter anderem gehört dazu das 25.000 Euro Elektroauto. Und die Analysten haben heute dazu gesagt, ja, eine Erzählung ist ja im Moment, Volkswagen steckt so sehr in der Krise, weil das Unternehmen viel zu früh auf E-Mobilität gesetzt habe. Aber so sagen es die Analysten beispielsweise von Union Investment, das stimmt nicht. In China hat man eher viel zu spät auf die E-Mobilität gesetzt.
0: Und dann heißt es ja auch immer, im Sommer sollen wichtige Weichen gestellt werden bei VW. Was heißt das wiederum? Worauf müssen sich die Beschäftigten einstellen?
13: Ganz konkret haben wir dazu heute nichts gehört. Das ist natürlich die Frage, die sich alle stellen. Was kommt auf die Beschäftigten noch zu? Was klar ist, ist, dass an dieser Sparschraube wohl noch weiter gedreht werden wird. Und deswegen gab es heute auch noch mal von den Fondsgesellschaften vor allen Dingen so Kritik am Aufsichtsrat. Da hieß es, mehr fachliche Expertise, mehr Unabhängigkeit würde man sich da wünschen, damit in diesem Aufsichtsrat eben die Besetzung so ist, dass man Volkswagen durch diese schwierigen Zeiten durchnavigieren kann. Im Sommer soll es eine wichtige Aufsichtsratssitzung geben, wo dann Entscheidungen zu weiteren Sparmaßnahmen wahrscheinlich getroffen werden. Jetzt hat Knall auf Fall, ganz überraschend, gestern eine Aufsichtsrätin, die als besonders unabhängig galt, hingeschmissen. Da muss also ganz schnell ein Ersatz gefunden werden. Also von Ruhe sozusagen ist bei Volkswagen wirklich nichts zu spüren.
0: Und das war die Expertise von Annette Deutzkens. Vielen Dank dafür.
13: Gerne.
0: Woodstock, Wacken oder die Love Parade. Jede Generation hat ja so ihr prägendes Festival und manche gibt's noch immer. So wie das Hurricane in Schesel. Die Idee dazu wurde vor 30 Jahren geboren und es hat nie den Ort gewechselt, im Gegensatz zu allen anderen Festivals. Das ist wirklich was Besonderes und an diesem Wochenende geht's wieder los. Seit heute läuft die Anreise. Wie immer so ein bisschen ruckelig, aber ist ja irgendwie auch kein Wunder. Jedes Mal ist das Ganze so ein bisschen wie ein fröhlicher Überfall. 80.000 Fans strömen dann in den dünn besiedelten Landstrich zwischen Hannover, Hamburg und Bremen. Und der Weg aufs Festivalgelände ist weit. Da sind kreative Transportmöglichkeiten gefragt. Und in diesem Jahr kommen jetzt auch wieder noch die Temperaturen dazu. Maren Bruns meldet sich live vom Festivalgelände. Maren, wie hoch ist die Fieberkurve bei den Fans schon?
14: Naja, zumindest ist die Stimmung auf jeden Fall bei den Fans, mit denen ich gesprochen habe und die ich hier so sehe, ziemlich hoch. Die haben wirklich Lust auf dieses Wochenende. Und obwohl viele jetzt immer noch anreisen, trotz dieser hohen Temperaturen, aber viele haben sich eben auch schon gut darauf vorbereitet.
15: Ja, wir haben erstmal ein neues Zelt gekauft dafür und viel Wasser eingelagert, also viel Wasserflaschen und große Behälter dafür vorbereitet.
14: Wir haben das letztes Jahr schon mitgemacht, einfach durch viel Wasser trinken, Mütze nass machen und einfach Spaß haben. Auf jeden Fall haben die Leute großen Spaß, die freuen sich hier, dass es losgeht. Gerade eben standen auch schon die ersten Bands und Künstler hier auf der Bühne. Und dann heißt es 3 Tage lang ziemlich viel Spaß.
0: So sieht das aus. Vielen Dank, Maren, soweit. Wir sind gleich noch mal bei dir, denn zu diesem Festival sollte man wissen, dass es ein kleines Wunder ist, dass das Hurricane vor 30 Jahren überhaupt losging. Eigentlich wollten die Schäseler nämlich nie wieder mit so einem Wahnsinn zu tun haben, nachdem der Vorgänger, das First Rider Festival, vor fast 50 Jahren so zu Ende ging.
16: Als es hell wird, brennt die Bühne immer noch. Es ist der Morgen des 4. September 1977. Das First Rider Open Air in Schesel wird für lange Zeit das letzte Festival in der Gemeinde bleiben. Der Traum von Love and Peace an der Wümme, aufgelöst in Rauch und Flammen, wie die Getränkewagen. Günther Meyer aus Schesel erlebt vor fast 50 Jahren hautnah mit, was es bedeutet, wenn Rockfans enttäuscht sind, weil ihre Lieblingsbands nicht auftreten.
17: Wir hatten auch noch kleine Verkaufsanhänger da stehen. Die hatte man uns auch schon angesteckt. Da wurden die Schläuche von der Feuerwehr durchgeschnitten. Es war also ein Chaos hoch drei.
16: Der Veranstalter kann die Bands nicht bezahlen. Die reisen erst gar nicht an. Rocker als Security sind auch keine gute Idee. Und dann fangen die Plünderungen an. Die Fans fühlen sich betrogen und lassen die Getränke von Günther Meyer mitgehen.
17: Und dann haben die uns geplündert. Und wir sind um unser Leben gelaufen. Kamen auf uns zu, so eine ganze Horde. Und dann habe ich meine Mitarbeiter, das waren glaube ich so 20, 25 Stück, hinten auf einer offenen Ladefläche vom Eichenring bis in Schesel reingefahren, um die Leute zu retten.
16: Dass sich 20.000 Rockfans nicht mit Tanzmusik vom Band abspeisen lassen, bekommt auch Hans Riebeseel als einer der Ersten zu spüren. Der damals 27-Jährige hatte sich gerade als Licht- und Tontechniker mit eigener Anlage selbstständig gemacht.
18: Und dann ging also Sonnabend da die große Bambule los. So nach und nach flogen dann da auch die ersten Flaschen. Und dann ist auch kein Mensch mehr auf die Bühne gegangen. Und es war nur noch Chaos.
16: In der Nacht vom 3. auf den 4. September 1977 wird die komplette Licht- und Tonanlage von Hans Riebeseel zerstört. Danach ist der gebürtige Schesler erst einmal pleite.
18: Wenn man dann vor diesen Trümmerbergen steht, jemand, dem schon mal das Haus abgebrannt ist, der kann das vielleicht nachvollziehen. Aber ich meide seitdem das Grundstück.
16: Doch der Musikbranche blieb Riebeseel trotz des Schocks von 77 treu. Jahrzehntelang war er technischer Tourneeleiter bei Udo Lindenberg, Otto und anderen Künstlern. 1997 wagt sich mit Volkert Koopmans erneut jemand daran, ein Festival in Schesel zu starten. Im Gegensatz zu seinen Vorgängern verfügt er über Vorerfahrung. Mit seiner Konzertagentur hatte er bereits kleinere Festivals erfolgreich veranstaltet.
19: Mir wurde immer davon abgeraten, dort ein Festival zu machen. Das funktioniert nicht, andere haben schon versucht, es klappt nicht.
16: Doch am 21. Juni 1997 bekommt Volkert Koopmans zusammen mit zwei Geschäftspartnern die Chance. Das erste Hurricane Festival startet, gleich mit Größen wie In Excess und Rammstein. Die Schesler haben offenbar gewagt und gewonnen.
19: Natürlich waren die skeptisch. Überhaupt keine Frage. Wir haben mehrere Präsentationen gemacht. Aber letztlich hat es dann hingehauen mit viel Überzeugungsarbeit.
16: Spätestens am Ende des ersten Hurricane Festivals vor 30 Jahren waren die Schesler dann überzeugt, sagt Getränkehändler Günther Meyer.
17: Der erste Versuch ist gut gelaufen und dann kam der nächste und dann wurde das immer größer und immer besser organisiert. Und mittlerweile ist das ja hier, das läuft ja wie ein Uhrwerk ab.
16: Und so werden hier auch nach drei Jahrzehnten wieder knapp 80.000 Menschen feiern.
0: Plus unsere Kollegin Maren Bruns, die ist weiter mittendrin. Maren, was überwiegt denn überhaupt? Die Jugend oder gibt es auch noch die alten Hasen, die schon seit Jahrzehnten dabei sind?
14: Ja, ich würde sagen, das ist ziemlich durchmischt hier. Also ich habe mit vielen gesprochen, die tatsächlich zum ersten oder erst zum zweiten Mal hier zum Hurricane Festival fahren. Das heißt, auch nach 30 Jahren zieht das auch immer noch neue Leute an. Liegt natürlich auch immer an den Bands und an den Künstlern, die hier auf den Bühnen stehen. In diesem Jahr sind es zum Beispiel The Offspring, es ist Billy Talent, Florence and the Machine, aber auch Kraftklub zum Beispiel, Bosse oder Clueso. Also ich glaube, da ist für jeden was dabei. Neben mir steht jetzt aber Sebastian Klemann. Der ist nicht zum ersten Mal hier, sondern du bist schon tatsächlich zum 25. Mal hier zum Hurricane Festival angereist. Was macht denn das Hurricane für dich aus?
20: Ja, das Hurricane ist eigentlich wie jedes Jahr ein neues Klassentreffen. So ein Klassentreffen, man trifft die Leute irgendwie wieder vom letzten Jahr und fängt beim diesem Jahr wieder an, wo man im letzten Jahr aufgehört hat. Und das ist einfach so schön, alle sind zufrieden, alle freuen sich, das Wetter ist gut und das ist wie einfach Spaß haben.
14: Auf was freust du dich denn in diesem Jahr?
20: Ja, gut, da ich ja ein bisschen älter bin, The Offspring, Billy Talent und Papa Roach natürlich, Vollgas.
14: Das heißt, in diesem Jahr ist auf jeden Fall für jeden was dabei. Die Leute, die hier zum Hurricane Festival kommen, die freuen sich einfach auf 3 Tage gute Party.
0: Und wahrscheinlich im fortgeschrittenen Alter nicht mehr im Zelt, sondern im Camper. Dankeschön, Maren Bruns. Und wir wechseln jetzt mal das Fachgebiet. Es geht in die Landwirtschaft. Da kämpfen die Landwirte und Landwirtinnen gegen einen neuen, extrem invasiven Feind. Erdmandelgras. Das kann zu hohen Ertragseinbußen führen. Und wenn es erstmal im Acker ist, dann wird der Landwirt es schwer wieder los, weil es, ähnlich wie der Bambus im Garten, unterirdische Ausläufer bildet mit hunderten kleinen Knubbeln, den Erdmandeln. An der Uni Vechta, da geht man das Problem jetzt mit Schweinen an.
21: Da kommt Freude auf, wenn es was Leckeres zu fressen gibt. Schweine gelten ja grundsätzlich nicht als sehr wählerisch. Die hier sollen es aber werden. Auf diesem Versuchsfeld in Bösel sollen die Tiere lernen, eine Vorliebe für Erdmandeln zu entwickeln. Denn davon gibt es hier mehr als genug, sagt Forscherin Angeli Stuke.
22: Also man sieht ja alles, was hier so hellgrün leuchtet zwischen den anderen Pflanzen, das ist das Erdmandelgras. Und wenn man sich vorstellt, jede Pflanze, einzelne Pflanze, davon macht 700 Mandeln, kann man sich, glaube ich, ungefähr vorstellen, wie viele Erdmandeln da sind. Und man wird die nicht so schnell wieder los.
21: Seit einer Woche sind 9 Schweine hier aktiv und haben die Fläche schon ganz schön auf links gedreht. Doch ob das genügt, müssen die Wissenschaftlerinnen noch herausfinden, denn die Erdmandel wurzelt tief.
23: Die wühlen halt relativ oberflächlich noch, wenn man sich das so anguckt. Und die müssen erst auf den Geschmack kommen, dass sie in die tieferen Erdschichten vordringen. Insofern, wenn wir das jetzt ein bisschen aufgraben und die frische Erde nach oben holen, dann animieren wir sie vielleicht für die nächsten Tage mehr zum Wühlen, dass sie auch tiefer gehen.
21: Denn je tiefer, desto köstlicher wird es. Das müssen die Tiere erst noch lernen. Deswegen werden die Schweine immer wieder mit dem Gras angefüttert. Freilandschweinezüchter Johannes Erchinger glaubt fest daran, dass es funktionieren könnte und unterstützt mit seiner Erfahrung das Projekt.
24: Anfangs war geplant, das mit den ganz jungen Tieren zu machen. Nein, junge Tiere, die haben noch nicht diesen Nackenmuskel, um in die Tiefe der Erde zu wühlen. Man braucht ältere Tiere. Und darum haben wir hier alte Sauen genommen, damit wir von vornherein das richtige Tiermaterial auf der Fläche haben, die die Kraft und die Power haben, die Erde umzudrehen. Und das können die auch, nur das müssen wir noch ein bisschen trainieren und die auf Erdmandeln ein bisschen fixieren, dass sie danach den Geschmack erstmal haben.
21: Leider handelt es sich nicht um die Erdmandelart, die auch dem Menschen schmeckt und in Spanien sogar angebaut wird. Das Erdmandelgras hier hat sich in den letzten Jahren zu einer echten Plage entwickelt. 250.000 Hektar Ackerfläche sind laut Uni Vechta in Niedersachsen schon betroffen.
25: Wir haben die Problematik, dass das Erdmandelgras in Konkurrenz zu diesen anderen Ackerkulturen geht und wir dann Ernteverluste für über 40% und mehr haben. Und das ist natürlich ein großer ökonomischer Schaden für die landwirtschaftlichen Betriebe.
21: Auch hier auf diesem Feld überwuchert es bald den Mais. Das einzige Vernichtungsmittel, Permit, ist ab dem kommenden Jahr nicht mehr zugelassen.
26: Wenn das jetzt so weitergeht, dass wir da auch in der Chemie nicht weiterkommen, dann wird das Problem so ausufern, wenn man sich das hier mal anguckt und man kann nichts mehr chemisch machen, dann kann man sich vorstellen, dass hier nichts mehr wachsen wird.
21: Dann würde die Stunde der Mandelschweine schlagen, die für einen Rundum-Kahlschlag sorgen würden, für einen Neubeginn auf dem Acker, wenn die Idee überhaupt funktioniert. Denn selbst wenn die Schweine die Erdmandeln gern fressen, bleibt noch die Frage offen, in welchem Zustand sie wieder ausgeschieden werden. Immerhin, erste Kotproben haben ergeben, dass die meisten Mandeln angeknackst nicht mehr keimfähig sind. Ein guter Anfang.
0: Niedersachsen ist das Transit-Bundesland schlechthin. Von Nord nach Süd, von Ost nach West, alles muss durch Niedersachsen. Auf der Straße, auf der Schiene und auf den Kanälen. Der Elbe-Seitenkanal wird in dieser Woche ja 50 Jahre alt. Und in Isenbüttel im Kreis Gifhorn, da sind die besonders froh, dass es ihn gibt.
27: Idyllisch gelegen, direkt neben dem Elbe-Seitenkanal, liegt 800 Meter breit, 1200 Meter lang der Tankumsee. Ihn gibt es nur, weil für den Bau des Kanals Sand benötigt wurde. Viel Sand. Die Idee eines rechteckigen Seebeckens mit 30 Metern Tiefe kam beim damaligen Planungsamtsleiter des Landkreises Gifhorn nicht so gut an.
1: Diesen See, rechteckig mit steilen Böschungen, ist gefährlich. Im Laufe der Zeit rutschen die Böschungen nach. Also wir müssen das abflachen. Und dann müssen wir das auch so gestalten, dass es für eine Nachnutzung für Badegäste oder Segler oder Ruderer, wer auch immer, benutzbar ist, insbesondere für Familien mit Kindern.
27: Also entsteht parallel zum Elbe-Seitenkanal der abgerundete Badesee. Drumherum entwickelt sich immer mehr Infrastruktur. 1981 siedelt sich die DLRG an. 10.000 Stunden Wachdienst leisten 200 ehrenamtliche Rettungsschwimmer jede Saison.
2: Die Ortsgruppe und die Kameradinnen und Kameraden hier sind wie so eine kleine Familie. Und dadurch, dass man einfach viel Zeit verbringt, hier auch in einer schönen Atmosphäre, es ist einfach immer wieder ein tolles Gefühl, hier zu sein.
3: Wenn man schon so viele, viele Jahre herfährt, wie ich mit meiner Familie das tun, dann ist es immer so ein Stück nach Hause kommen, wenn man hier ankommt.
27: Und weil der Tankumsee an heißen Sommertagen bis zu 15.000 Besucher anlockt, ist auch Thorsten Schedevi schon 29 Jahre als Gastronom hier.
4: Wenn man hier morgens aufmacht und ganz in Ruhe seinen Kaffee trinken kann, also wir brauchen sich hier nur umschauen, herrlich, einfach nur herrlich.
27: Heute bei 22 Grad kommen vor allem Radfahrer vorbei. Ehepaar Schmidt aus Wolfsburg kommt sogar regelmäßig.
5: Wir kommen hier immer mit Räder und dann machen wir eine große Tour, dann trinken wir hier ein bisschen was, dann im Sommer gehen wir hier schwimmen.
27: Der See und das Naherholungsgebiet ringsherum locken auch zum Angeln, Segeln, Tauchen, Tennis oder zum Discgolf. Diese Rentner treffen sich jeden Dienstag.
6: Wir machen immer irgendwas gemeinsam hier, wir gehen, wir schwimmen. Ja, und jetzt noch das Discspielen, noch hervorragender wie vorher schon. Ja, es ist einfach toll hier.
7: Am besten ist, wenn wir hier keine Ferien haben.
27: Es zieht Besucher auch zum Übernachten an den See, Camping, Zelten oder im Hotel. Das hat sogar in den letzten 5 Jahren 20% mehr Gäste. Regelmäßig finden Events statt. Der Tankumsee ist für die Region ein wichtiger Wirtschaftsfaktor.
8: Tatsächlich ist der Tankumsee auch überregional bekannt. Wenn ich Kolleginnen und Kollegen irgendwo in Niedersachsen treffe und sage, ich bin der Bürgermeister vom Tankumsee, dann weiß jeder, wo das ist und hat eine Kindheitserinnerung an den See. Von daher glaube ich schon, dass der See eine ganz große Bedeutung für uns hier hat, damit die Menschen den Weg in unsere schöne Südheide finden.
27: Also manch einer findet hier Ruhe, Entspannung, Freunde, gar ein zweites Zuhause. Und manch einer sogar die Idee für ein Fantasiewesen.
28: Tankino ist ein kleiner Drache, der lustig ist, mit roten Stacheln auf dem Rücken, einem gelben Bauch und roten Punkten. Am liebsten liegt er in der Sonne und sonnt sich.
27: Der Tankumsee. Damals nur als Nebenprodukt des Elbe-Seitenkanals geplant, doch seit 50 Jahren ein echtes Erholungsgebiet.
0: Wo in den kommenden Tagen? Ganz bestimmt der Bärsteb. Bei 30 Grad und Wochenende werden viele Niedersachsen ihre Badehose einpacken. Aber noch liegt ja der Freitag dazwischen. Einmal noch anpacken, einmal noch mal lochen. Und es gibt ja so diese Jobs, bei denen die Hitze eine besonders große Rolle spielt. 3 davon haben wir uns exemplarisch mal rausgesucht.
29: Hitzefrei, Fehlanzeige. Diese 3 sind echte Hitzehelden. Wenn die Sonne brennt, geht's für sie erst richtig los. So wie an dieser Oldenburger Eisdiele.
30: Mein Name ist Roberto Mucciniat. Ich bin Italiener und vertreibe ein Eiscafé in Oldenburg.
29: Es ist seine Hochsaison.
30: Wir produzieren sehr viel Eis jeden Tag. Ne? Und da muss man schon sehr organisiert sein. Ne? Weil verdoppelt sich alles und da muss man jetzt Gas geben. Ne?
29: Hinter dem Tresen ist es extra heiß. Die Kühlung produziert zusätzliche Hitze.
30: Das ist schwer zu arbeiten, ne? Aber wenn du in die Arbeit drin bist, dann vergisst du auch das automatisch. Ne? Wir versuchen immer uns, jeder Mitarbeiter muss viel trinken. Ne?
29: Glückliche Gesichter draußen und drin, das hält ihn bei Laune. Über die nächste Abkühlung freut sich auch das Oldenburger Grün.
31: Hi, ich bin Paula Kirstgen. Ich arbeite hier im Botanischen Garten und sorge auch an den heißen Tagen dafür, dass die Pflanzen nicht vertrocknen.
29: Ihr Arbeitsalltag geht täglich von 7 bis 16 Uhr, egal ob Minusgrade oder Hitze.
31: Wir haben Regner, die uns einiges abnehmen. Die wird ganz viel auch noch per Hand gegossen. Da haben wir dann Brunnenwasser und auch Stadtwasser und gibt es einen Plan zu. Für das Wochenende haben wir immer einen Gießdienst, der rotiert und sonst alles per Hand.
29: Hier im Botanischen Garten wachsen Pflanzen aus allen Regionen der Welt.
31: Einige Pflanzen kommen mit diesem Wetter hier super klar, vor allem jetzt hier im Alpinum auch. Andere wiederum haben das echt schwer mit und brauchen dann auch sehr viel mehr Fürsorge und Wasser, vielleicht auch zweimal täglich.
29: Botanik und Besucher danken es ihr, auch wenn sie dabei ins Schwitzen kommt. Genauso wie diese fleißigen Hände.
9: Ich bin hier Staffel Rautzos, bin ja als Zimmermeister bei der Firma Komplettsanierung Oldenburg, so als Bauleitung beschäftigt. Und ja, wir machen dann eben neue Dächer, neue Häuser, aus alt macht neu.
29: Er und seine Kollegen arbeiten auch bei 40 Grad noch am Dach. Das Haus soll fertig werden.
9: Ja, erstmal, man schwitzt, es klebt alles. Und ja, ein bisschen kühler wäre es ja angenehmer.
29: Wenn es richtig heiß wird, arbeiten sie einfach mehr in den Morgenstunden.
9: Wenn die Baustelle es hergibt, ne, da gibt es schon Möglichkeiten von der Arbeitszeitregelung.
29: Ihre Strategie, mehr Pausen einplanen und natürlich regelmäßig trinken. Der Hitze zum Trotz. Einen anderen Job kann sich von diesen drei niemand vorstellen.
30: Nein,

0: Winter. Vielen Dank fürs Wetterbild an Katrin Geppert aus Osterode. Carsten Schwanke sagt Ihnen noch, wie heiß das wird in den kommenden Tagen. Und ich bedanke mich fürs Zuschauen bei Ihnen, denn morgen ist Christina von Sass wieder dran. Schönen Abend noch Ihnen allen und tschüss, liebe Niedersachsen. Kommen Sie gut durch die kommenden Tage, kommen Sie gut durch die Hitze. Am besten abends Hallo Niedersachsen gucken. Ciao, ciao.
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2: Einen schönen guten Abend, herzlich willkommen zu den Wetteraussichten für Niedersachsen. Und wir werfen direkt einen Blick auf das Thema Hitze. Die Hitzewelle kommt und deshalb gelten auch Hitzewarnungen auch für Niedersachsen. Heute noch nicht, heute war vor allem der Südwesten Deutschlands dran, aber morgen und streckenweise vor allem im Süden und im Südwesten Niedersachsens gibt es sogar die höchste Hitzewarnung. Warum? Nicht nur aufgrund der hohen Temperaturen von deutlich über 30 Grad, sondern auch aufgrund der hohen Luftfeuchtigkeit und der extrem schwülen Luft da draußen. Punkt Nummer zwei, wir reden nicht nur über eine Hitzewelle von 3-4 Tagen, sondern, das zeigen die heutigen Wettermodelle immer mehr, es könnte eine längere Angelegenheit werden. Bis Ende des Monats werden wir wahrscheinlich besonders im Süden Niedersachsens mit Höchstwerten von rund 30 Grad oder mehr leben müssen. Das Wetter dazu. Heute Nacht bleibt es meistens trocken, aber ganz im Westen tauchen später kräftige Gewitter und Regenschauer auf und die ziehen dann langsam nach Osten weiter. Die Temperaturen liegen morgen früh bei Werten zwischen 17 und 22 Grad. Wir haben es also doch schon oft mit tropischen Nächten von mehr als 20 Grad zu tun. Morgen Vormittag viel Sonnenschein in der Westhälfte, im Osten immer noch die Gewitter und Regenschauer der Nacht, die dann aber nach Osten weiterziehen. Der Nachmittag lange Zeit trocken und sonnig, am Abend bilden sich aber im Südwesten die nächsten teils kräftigen Gewitter. Die Temperaturen steigen morgen auf 31 bis 35 Grad, wie gesagt in einer sehr drückend schwülen Atmosphäre. Der Wind weht dazu aus südlichen Richtungen. Die weiteren Aussichten, und da sehen wir Temperaturen von 30 Grad und mehr wird es weiterhin geben. Vor allem der Sonnabend wird noch einmal sehr heiß. Und vor allem am Sonnabendabend müssen wir erneut mit Regenschauern und Gewittern rechnen. Der Sonntag und der Montag hingegen bleiben weitestgehend trocken. Ich wünsche Ihnen einen schönen Abend.
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10: Einen schönen guten Abend, herzlich willkommen. Die rot-rote Landesregierung ist auf ihren letzten Metern. In Kürze beginnt der Wahlkampf und ob SPD und Linke dann ab September in dieser Konstellation weiter regieren können, das ist im Moment höchst unwahrscheinlich. Also Zeit für eine Bilanz. Und das erste Wort dazu haben die Wählerinnen und Wähler. Wir haben uns auf der Straße umgehört. Wie zufrieden sind Sie mit der fünfjährigen Arbeit der Regierung?
11: Frau Schwesig, die macht ja was, auch gerade für die Kleinen, für die Kindergärten und für die jungen Mütter und so. Die Rentner sind ja noch ein bisschen im Hintertreffen manchmal, ne?
12: Was haben Sie geschafft? Sagen Sie es mir. Nichts. Sind nur alles bei jeder Partei, da kannst du wählen, wen du willst, sind nur leere Versprechungen.
13: Ich wünsche mir schon, dass einiges besser wäre und schneller gehen würde und die Bürokratie ein bisschen abgebaut werden würde, ne?
14: Hätte man sich mehr erhoffen können auf jeden Fall.
15: Für uns Alten wird ja nichts gemacht.
16: Also die könnte ruhig weiter Landesmutter bleiben. Aber ansonsten, ja, sollte sich schon einiges verändern.

0: Vielleicht auch, dass sie mehr mit der CDU zusammenarbeitet.
1: Ich weiß aber auch nicht, ob ich jetzt noch mal wieder die SPD wählen würde für uns. Also ich weiß es nicht. Oder die CDU, ich weiß es wirklich nicht.
2: Ja, mehr Skepsis als Begeisterung, so hat es den Anschein. Morgen dann wird die Regierung ihre eigene Bilanz mit ihrem eigenen Blick vorlegen. Und man darf davon ausgehen, dass da viel Eigenlob mit im Spiel sein wird. Also deshalb zur Einordnung vorab unser Rückblick aus unserer Politikredaktion.
3: Manuela Schwesig und Simone Oldenburg vor 5 Jahren. Demonstrative Einigkeit, gemeinsames Handeln auf Augenhöhe, so das Motto der rot-roten Ehe. Eine Verbindung, die dem Land Gutes bringen werde.
4: Die Bürgerinnen und Bürger werden, wenn wir diesen Vertrag umsetzen, in 5 Jahren in einem Land leben, was sich wirtschaftlich stärker entwickelt hat, wo der Arbeitsmarkt sich verbessert hat, wo die Löhne sich verbessert haben, wo die soziale Gerechtigkeit besser geworden ist und wo wir auch beim Klimaschutz vorangekommen sind.
3: Das entsprechende Klimaschutzgesetz ist jetzt verabschiedet. Das allerdings habe, so die Kritik der Umweltschützer vom BUND, 5 Jahre gedauert.
5: Das jahrelange Ringen um unser erstes Klimagesetz zeigt ja den Stellenwert, den Klimaschutz hier im Land hat. Am Ende wurde konservativen Lobbyisten nachgegeben, Verbindlichkeiten gestrichen und das Ziel der Klimaneutralität sogar um 5 Jahre verschoben. Dabei läuft uns doch die Zeit davon. Eine Ministerpräsidentin, die vorgibt, Klimaschutz dürfe keinen Euro kosten, ignoriert, dass jeder investierte Euro in Klimaschutz ein Vielfaches an Schadkosten und Menschenleben spart. Die ignoriert die Physik und die entsprechenden Warnungen aus der Wissenschaft.
3: Von der Wissenschaft zur Wirtschaft. Hier waren die vergangenen Jahre problematisch. Weltweite Krisen prägten die Zeit. Das machte es vor allem dem Finanzminister schwer. Heiko Goye sagt denn auch im Sommer des vergangenen Jahres, ja, das Sparkonto des Landes, das ist jetzt leer.
6: Die Rücklagen sind aufgebaut worden für schlechte Jahre. Im dritten Jahr ohne Wirtschaftswachstum sind wir in einem ganz schwierigen Jahr. Deswegen nochmal, wir nutzen die Rücklagen, weil wir diese klare Strategie für mehr Wirtschaftswachstum und mehr Steuereinnahmen mit unterstützen wollen.
3: Wirtschaftliches Wachstum, das versprach die Landesregierung für die vergangenen 5 Jahre ebenso wie einen wachsenden Arbeitsmarkt und steigende Löhne. Was sagt der DGB dazu?
7: Naja, wir sehen, dass wir den Bruttomedianlohn gesteigert haben. Das ist aber leider nur der Durchschnittslohn. Wir haben noch immer einen großen Teil im Niedriglohnsektor. Das hat die Landesregierung tatsächlich noch nicht geschafft, das hochzuholen. Ansonsten sind wir aber auf einem guten Weg. Die Landesregierung hat das Tariftreuegesetz umgesetzt. Das ist ein großer Erfolg für Arbeitnehmerinnen und Arbeitnehmer. Wir haben eine enge Einbindung in viele Entscheidungen im Zukunftsbündnis, wo das industriepolitische Konzept besprochen wurde, Fachkräftezuwanderungs-, Fachkräftesicherungskonzepte. Da sind wir und auch die Wirtschaft, also der Sozialpartner, immer mit dabei.
3: Der sogenannte Sozialpartner, also die Arbeitgeberseite, ist nicht ganz so zufrieden mit 5 Jahren Rot-Rot.
8: Es sind auch die ein oder anderen Geschenke gemacht worden, mit denen wir nicht so ganz einverstanden waren, weil wir sie bezahlen mussten. Zusätzlicher Feiertag, das Thema Tariftreue und Vergabegesetz beispielsweise. Mit dem Wirtschaftsministerium war es zumindest unter dem vormaligen Minister die ganze Zeit auch nicht einfach. Und von der Sache her, wir sind mit der Landesregierung, ja, wir konnten gut miteinander und auch partnerschaftlich miteinander arbeiten.
3: 5 Jahre SPD und Die Linke. Ein langer gemeinsamer Weg in politisch schwierigen Corona-Ukraine- und Iran-Kriegszeiten. Die Ministerpräsidentin und ihre Stellvertreterin haben ihn zurückgelegt. Streitigkeiten zwischen den beiden, Fehlanzeige. Und falls doch mal, wurde die Öffentlichkeit herausgehalten.
2: Der NDR, wie der gesamte öffentlich-rechtliche Rundfunk, steht derzeit ziemlich unter Beobachtung, vor allem im Wahljahr. Da geht es dann um die ganz großen Fragen. Wofür steht der Sender? Wie prägt er das Land Mecklenburg-Vorpommern? Darüber sollte man außerhalb des trubligen Tagesgeschäfts vielleicht mal in Ruhe reden. Gestern Abend gab es dazu Gelegenheit bei einem parlamentarischen Abend.
9: Welche Rolle spielt der NDR für Mecklenburg-Vorpommern? Wie prägen die NDR-Programme das Selbstverständnis des Bundeslandes? Brauchen die Menschen einen beitragsfinanzierten Rundfunk? Im Podiumsgespräch bringt es die Landtagspräsidentin auf den Punkt.
10: Ich finde, dieser Titel der heutigen Veranstaltung, insbesondere im Land verwurzelt, das ist ein ganz wichtiger Punkt. Und das ist etwas, was ich wirklich sehr schätze. Ich finde das toll, vom Frühstücksfernsehen bis hin zur Dorfgeschichte, die ich früher nicht wirklich ernst, ich darf das jetzt nicht so, also die ich nicht so ernst genommen habe, bis die Dorfgeschichte bei uns selber im Dorf war und ich gemerkt habe, dass alle total fasziniert waren und wirklich begeistert waren.
9: Fakten, Entwicklungen und Stimmungen im Land einzufangen und wiederzugeben, ist eine wichtige Aufgabe. Aber der NDR bietet auch das Schaufenster nach draußen.
11: Wir zeigen im August zum Beispiel eine Dokumentation über die Fischerei zu DDR-Zeiten, aber auch die Herausforderungen, die Fischer an der Ostseeküste heute haben. Und da habe ich gesagt, wisst ihr, das macht der Norddeutsche Rundfunk, das macht Amazon nicht, das macht Netflix nicht, das wird keiner machen. Wir müssen die Geschichten erzählen und wir erzählen sie so, dass sie in ganz Deutschland auch Interesse finden.
9: Dabei muss sich auch der NDR immer wieder selbst hinterfragen, sich auf Veränderungen in Gesellschaft und Mediennutzung einstellen.
12: Wir machen ganz oft so eine Aufschlagberichterstattung. Das habe ich mir auch für die nächste Zukunft vorgenommen, also an meinem kleinen Steuerrad, dass wir auch nachhaken, dass wir gucken, was ist denn aus dem tollen Projekt in Bansin geworden, wo jetzt der Elektrobus fährt. Wir verkünden das, wir erzählen, das Landkreis macht da was ganz Tolles, aber ist er im halben Jahr, läuft er dann da wirklich noch?
13: Wie erreichen wir eigentlich die Menschen, die wir längst verloren haben, die abgedriftet sind in die sogenannten alternativen Medien, die uns dann Lügenpresse nennen, Systemmedien oder bei Matzak ist es ja so, die SPD regiert rein. Ne? Birgit Hesse ruft mich an, was ich zu drucken habe. Genau. Und das glauben diese Menschen. Und da frage ich mich so, wie komme ich an diese Leute eigentlich ran? Wie kann ich die überzeugen?
9: Wäre Mecklenburg-Vorpommern ohne den NDR denkbar? Auf keinen Fall, so die überwiegende Meinung quer durch die meisten Parteien. Zum Teil gibt es Mahnung zu mehr Sparsamkeit. Die AfD allerdings will den Rundfunkstaatsvertrag kündigen und damit den NDR in seiner jetzigen Form abschaffen.
11: Ein Mecklenburg-Vorpommern ohne NDR wäre aus meiner Sicht ein ganzes Stück weit ärmer und es würde voll an den Interessen der meisten Menschen hier in diesem Land vorbeigehen. Und das wäre einfach nicht gut.
2: Wir haben auf dieser Veranstaltung natürlich auch Interviews mit Politikern aller Landtagsparteien geführt. Wie stehen Sie zum NDR, zur Medienlandschaft in Mecklenburg-Vorpommern? Die Antworten finden Sie ausführlich bei uns online, ndr.de/mv. Jetzt machen wir weiter mit den Nachrichten und Martina Scheller.
14: Im Prozess um den gewaltsamen Tod von Fabian aus Güstrow hat heute eine frühere Freundin der Angeklagten ausgesagt. Sie ist demnach mit Gina H. am Fundort des Leichnams gewesen, bevor diese die Polizei informierte.
15: Es war eine sehr emotionale Befragung vor dem Landgericht in Rostock. Man merkt der Zeugin heute auch noch an, dass sie dieser Tag sehr beschäftigt und auch noch nach wie vor mitnimmt. An vielen Stellen in ihren Aussagen war sie den Tränen sehr, sehr nahe. Rückblickend sagt sie zu Gina H., zur Angeklagten, dass diese an dem Tag relativ distanziert und auch irgendwie kühl gewirkt habe. Die Zeugin glaubt, dass Gina sie damals nur mitgenommen hat, um sich selbst ein Alibi zu verschaffen. Die Angeklagte Gina H., die möchte selbst aussagen. Das hat ihr Anwalt heute mitgeteilt. Sie wolle wohl einige Dinge klarstellen. Das Ganze wird dann nach einer längeren Prozesspause Anfang August passieren.
14: 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Als erste Partei im Land haben die Grünen ihre Kampagne für den Landtagswahlkampf vorgestellt. Sie setzen gezielt auf Zweitstimmen und wollen so den Wiedereinzug in den Landtag schaffen. Letzten Umfragen zufolge würden sie an der 5%-Hürde noch knapp scheitern. Im Wahlkampf versuchen sie mit knappen Worten und ihren Kernthemen wie Naturschutz und Nahverkehr zu punkten. Spitzenkandidatin Claudia Müller setzt auf Windenergie als ihre politische Botschaft. Das Wahlkampfbudget hat die Partei nach eigenen Angaben noch mal aufgestockt. Sie will rund 500.000 Euro ausgeben. An der Rostocker Universität wird künftig an der Energieversorgung der Zukunft an einem neuen Institut geforscht. In Zusammenarbeit mit dem Helmholtz-Zentrum in Dresden geht es um Fusionstechnologie.
16: Die Lasershow hat durchaus mit dem Forschungsziel zu tun. Es geht um Trägheitsfusion. Dabei wird durch Laserimpulse die Fusion von Atomkernen ausgelöst. Das könnte die Energiequelle der Zukunft sein. Mit dem neuen Institut namens HEDI wollen die Wissenschaftler aus Rostock und Dresden ihr Fachwissen zur Hochenergiedichte Physik bündeln.
17: Es geht ja darum, dass wir Möglichkeiten der Energieversorgung erforschen, die uns unabhängig machen, die gut fürs Klima sind, die aber auch sicher und bezahlbar sind. Wir sind da sehr weit voran im Land mit den erneuerbaren Energien. Wir sind in Greifswald mit der Fusionsforschung dabei. Und hier geht es jetzt auch noch mal um Laserforschung. Und da kooperiert

0: wir gemeinsam mit Sachsen, mit Dresden, aber auch zum Beispiel mit Amerika.
1: Hier auf dem Rostocker Südstadt-Campus soll bis 2030 ein Forschungsneubau entstehen. Die Finanzierung teilen sich Bund, Mecklenburg-Vorpommern und der Freistaat Sachsen.
2: Sie erinnern sich bestimmt auch noch an die mahnenden Worte unseres Landwirtschafts- und Umweltministers. Wenn der Biber sich nicht an die Regeln hält, dann muss er irgendwann auch mal zur Verantwortung gezogen werden. Diese Worte sind jetzt viele, viele Jahre her. Aber das Verhältnis zwischen Biber und Mensch, oder besser gesagt zwischen Biber und Bauer, das ist nach wie vor angespannt. Das geschützte Tier jedenfalls hat das Regelwerk bisher auf seiner Seite.
3: Schmatzin bei Antlam. Hier sorgen Biber dafür, dass regelmäßig Wasser auf Grünland und Ackerflächen steht.
4: Hier ist schon wieder eine Staustufe. Das ist ja immer das Gleiche. Wollen wir das noch mal messen? Was meinst du?
5: Ich gehe mal runter. Ich habe Gummistiefel an.
4: Du hast Gummistiefel an. Das ist besser.
5: Messe mal.
4: Ja.
3: Jetzt heißt es also erneut: Landwirte gegen Biber.
5: 50 cm hoch, würde ich schätzen, ist der.
4: Wir haben viele Dinge probiert. Die waren eigentlich alle nicht hilfreich. Der Täuscher auch nicht und auch einige andere Sachen nicht. Wir haben dann versucht, auch umzusetzen. Wir haben eine Lebendfalle für den Biber. Und dann haben wir versucht, Biber umzusetzen. Aber alle Reviere sind mittlerweile im Umkreis belegt. Und man weiß gar nicht, wohin.
3: Hilfe kommt vom Wasser- und Bodenverband Untere Peene. Geschäftsführer Jens Uthoff beaufsichtigt die Arbeit. Dafür hat er eine Genehmigung der unteren Naturschutzbehörde.
6: Ideal wäre es natürlich, wenn wir jetzt nicht jedes Mal eine Ausnahmegenehmigung beantragen müssten und ich sage mal, nach unserem Ermessen die Vorflut in Einklang mit den ökologischen Anforderungen regeln könnten.
3: Den Landwirten wäre es am liebsten, wenn die Biberdämme erst gar nicht entstehen. Das Tier würden sie sogar jagen lassen. Dafür müsste jedoch das Jagdrecht geändert werden.
7: Durch die ganze Vernässung, durch die ganzen nassen Grünlandflächen entgeht uns irgendwo an die 25% Futter, die wir irgendwie anders kompensieren müssen oder weniger Tiere halten können.
3: Ein weiteres Problem: Die hier abgetragenen Biberdämme liegen in einem Naturschutzgebiet. Dort spielen sie eine wichtige Rolle im regionalen Ökosystem. Naturschutzwart Wolfram Otto hat deshalb Strafanzeige gegen die Aktion gestellt.
8: Wenn man dort einen Damm so wegreißt, wie das geschehen ist, gibt es einen massiven Wasserabfluss und im Wasser leben ganz wichtige Kleinstlebewesen, von der Libellenlarve über den Wasserfloh bis hin zu anderen kleinen Tierchen. Und die erfüllen eine wichtige Funktion. Und wenn dort so massiv das Wasser abfließt, werden die alle weggerissen.
3: Wolfram Otto fordert deshalb, die Dämme sollten per Hand mit einer Schaufel abgetragen werden, statt mit einem Bagger. Auf NDR-Anfrage schreibt der Wasser- und Bodenverband dazu:
9: Ein Abtrag von Hand, gerade in dem dargestellten Bereich, ist ein immenser Aufwand und auch nicht ganz ungefährlich.
3: Glücklich ist mit der aktuellen Situation niemand. Um das Problem zu lösen, müssten sich alle Akteure einig werden. Gesprächsbereitschaft signalisieren sie durchaus, doch einen konkreten Termin schlägt hier in Schmatzin, im sogenannten Karlsburger und Oldenburger Holz, niemand vor.
2: Der Greifswalder FC bewegt sich seit vielen Jahren im großen Bereich zwischen Amateur- und Profifußball. Der Verein kam einst aus der Verbandsliga und konnte dann 10 Jahre später sogar kurz mal an der dritten Liga schnuppern. Aber dieses Hoch ist auch schon wieder eine Weile her. Die vergangene Saison jedenfalls war miserabel, sodass das ganze Team in diesem Sommer umgebaut wird.
10: Es ist der erste Trainingstag für den Greifswalder FC und den neuen Trainer Alan Karim. Und er ist nicht der einzige Neuling. 13 Spieler stehen heute erstmals auf dem Platz, nur 6 sind geblieben. Alan Karim muss nach der verkorksten letzten Saison in Greifswald ein komplett neues Team formen. Zuletzt hat er die U19 von Energie Cottbus trainiert. Mit seinen Greifswaldern will er mutigen, aggressiven Fußball spielen.
11: Unser Interesse und unser Ziel sollte es sein, dann auch im Folgejahr, wenn es jetzt noch lange hin ist, eine Regionalliga zu gewährleisten, zu generieren. Und das ist unser absolutes Ziel.
10: Im Klartext: Der Klassenerhalt steht für ihn über allem. Der Ex-Profifußballer mischt immer Einzelübungen und Spiel.
11: Fitness, Athletik, Dynamik, gerade die ersten Einheiten geht es darum, dass wir da auf jeden Fall ein bisschen was reinbekommen, um auch ein intensives Spiel umsetzen zu können.
10: Für sein Team hat er sich vor allem junge Spieler gesucht, die trotzdem eine gewisse Erfahrung haben, wie Jannis Juckel. Der 21-Jährige kommt ebenfalls aus Cottbus, hat dort in der dritten Liga gespielt. In Greifswald will er Verantwortung übernehmen.
12: Das hat mich wirklich vom ersten Gespräch schon überzeugt. Die haben richtig Bock, Fußball zu kicken, die haben Bock, hier was aufzubauen. Da dachte ich, klar, so wie ich. Deswegen hat es eigentlich schon vom Tag 1 eigentlich so gematcht.
10: Trainer und Team wollen sich in den nächsten Tagen kennenlernen. Wer übernimmt welche Rolle? Wo stehen sie als Mannschaft? Das Ganze macht er zum vierten Mal in Greifswald mit. Torwart Jakubow ist mit 37 Jahren der erfahrenste im Team.
13: Der erste Eindruck war auf jeden Fall positiv. Es sind alles davor. Mehrheit junge, hungrige Spieler. Und ja, ich hoffe, es hält mich jung, mit jungen Leuten dann täglich zu arbeiten.
10: Am Abschluss hapert das noch. Die Trainingsspiele heute gehen alle 0-0 aus. Bis zum Saisonstart Ende Juli will der Trainer das im Griff haben.
14: Da ist noch ein bisschen Sand im Getriebe hier und da in den Abläufen. Aber an sich ist es ein sehr guter Eindruck. Sehr gewillte, talentierte Jungs, eine junge Truppe, die auch Lust hat.
10: Neben dem Training kann Alan Karim seine Mannschaft in insgesamt 11 Testspielen auf Kurs bringen. Gegen regionale Vereine und auch den VfB Lübeck und Hansa Rostock.
2: Diese wunderschönen Tiere wollten wir Ihnen ja eigentlich gestern schon zeigen, die Trakehner vom Gestüt Gancho. Aber unsere Technik spielte verrückt, Sie erinnern sich bestimmt. Deshalb heute neuer Versuch, lernen Sie die Züchter und ihre strengen Kontrolleure kennen.
15: Ja, aber guck mal, jetzt guckt er doch gut. Und Schritt weiter rum, sehr gut.
16: So, weiter. Zulegen.
17: Ein glattes Gut, eine 8 im Schritt, ebenso im Trab.
18: Der erste offizielle Fototermin für die Trakehnerfohlen des Gestütes Gancho. Schon gestern hat Elena Schulz stundenlang Mähnen eingeflochten.
19: Kannst du mich mal nicht festhalten?
18: 5 Fohlen stellt die Zuchtmeisterin heute zur Bewertung vor.
19: Meine Jacke, kauf dir eine eigene. Ja, natürlich alle unterschiedliche Charaktere. Manche sind ein bisschen neugieriger, andere ein bisschen schüchterner, ne? Manche auch frech, ne?
18: Schon als Kind waren Pferde ihr ein und alles.
19: Wehe, deutsche Vita, Lassi. So, kleiner Mann, du bist erstmal fertig fürs Erste. Ihr wart gestern schon alle so lieb, ja, so liebe Kinder. Wart ihr gestern schon. So, jetzt muss ich dir aber mit der Schere hier nochmal am Wickel. Oh, wollen wir nicht abschneiden. Ne?
18: Neben schick aussehen geht es um Statur, Gang, besondere Merkmale für die Zuchtbucheintragung.
19: Das ist deutsche Vita.
18: Die erfolgreichste Stute im Stall.
19: Deutsche Vita ist in dem Jahr geboren, als ich damals hier meine Ausbildung angefangen habe. Also die war quasi schon da, die war gerade Fohlen bei Fuß.
18: 15 Jahre ist das jetzt her.
19: Es ist auch fast egal, mit welchem Hengst man sie anpaart. Es kommt immer was Vernünftiges raus bis jetzt. Ne?
18: In diesem Jahr ein Stutfohlen, gerade 12 Tage alt.
19: Ja, die ist ja doch die Jüngste, die kennt noch nicht so viel, ne?
18: Ein Risiko, es heute dem Verband vorzustellen. Schlechte Noten wären schlecht für den Eintrag ins Zuchtbuch. 5-mal dreht Elena heute mit Stuten und Fohlen jeweils 5 Runden auf dem Paradeplatz. Unter den strengen Augen des Zuchtleiters des Deutschen Trakehnerverbandes.
20: Das ist auch ein sehr sportives Fohlen. Der kommt gleich rein im Berg auf. Kann auch so zulegen und sehr, sehr elastisch in den Bewegungen.
21: Ja, guck gut.
20: Vielleicht fast einen Tick zu stolz. Ein kleiner Angeber ist das ja so, auch wenn er so dasteht.
18: Top-Noten für den kleinen Angeber. Die Zuchtmeisterin hat für die Stute offensichtlich den richtigen Hengst ausgesucht. Seit Februar hat sie kaum geschlafen. Bei allen Geburten ist sie dabei. Kurzer Boxenstopp für das jüngste der insgesamt 21 Fohlen. Nur wenn es kurz von der Mutter getrennt ist, galoppiert es wie der Wind für optimale Fotos und Bewertung.
22: 8, 5, 8, 7, 5, 8.
18: An so einem Tag steht auch Elenas Chef am Paradeplatz.
14: Das ist ein tolles Fohlen. Das ist 12 Tage alt heute und hat noch nicht so die Kraft, sich so zu zeigen. Muss ich gestehen, habe ich mich ein bisschen über die 7,5 im Trab geärgert. Aber ich werde der Kommission noch mal beweisen, dass das Fohlen deutlich besser im Trab ist. Wenn die älter wird, mehr Kraft kriegt, dann ist das eine ganz andere Erscheinung.
19: Für ihr Alter hat sie sich super gezeigt. Ne? Auch gelassen. Ne?
18: Im Juli macht die Zuchtmeisterin ihre Fohlen wieder schick. Für die traditionellen Stutenparaden auf dem Gestüt Gancho, präsentiert vom NDR.
2: Wir gucken noch mal auf die Kurzmeldungen mit Martina Scheller.
23: Seit 15 Tagen streiken die Beschäftigten des kommunalen Entsorgungsunternehmens im Osten des Landes. Betroffen ist vor allem die Deponie in Rosenow bei Neubrandenburg. In der Müllsortierung in Rosenow wird wegen des Streiks derzeit nicht gearbeitet. Die Gewerkschaft Verdi fordert monatlich 400 Euro mehr. Die Arbeitgeber bieten maximal 120 Euro zusätzlich an. Mehr könne nicht gezahlt werden, so OVVD-Geschäftsführer Potreck. Derzeit wird der Abfall auf der Deponie Rosenow nur zwischengelagert und gepresst. Der Haus- und Gewerbemüll wird laut Potreck aber trotzdem regulär abgeholt. Die OVVD in Rosenow ist die kommunale Entsorgungsgesellschaft der Landkreise Mecklenburgische Seenplatte, Vorpommern-Greifswald und Vorpommern-Rügen. Zwei unbekannte Männer sollen in der vergangenen Nacht den AfD-Landtagsabgeordneten Michael Meister angegriffen haben. Die Rostocker Polizei sucht nun Zeugen.
0: Nach dem anfänglichen Verdacht der mutmaßlichen Körperverletzung ermittelt die Staatsanwaltschaft nun wegen eines versuchten Tötungsdeliktes.
1: Das ist bei jedem Vorgang so, bei jedem Vorgang, bei dem es keine Zeugen gibt, dann gehen wir natürlich erstmal davon aus, was uns der Angegriffene oder der Geschädigte sagt. Und das sind unsere Umstände, die wir haben. Und jetzt werden wir in die Ermittlungen einsteigen, deswegen auch der Zeugenaufruf heute Morgen, und werden schauen, wie die Gesamtumstände waren und werden die ermitteln.
0: Weil es sich hierbei um einen heimtückischen Angriff handeln könnte, ermittelt nun das Landeskriminalamt. Die Rostocker Polizei bittet Zeugen, die den Vorfall beobachtet haben, sich zu melden.
23: Den Erfindergeist voranbringen, das wollen die Bundesländer der Metropolregion Hamburg gemeinsam. Und zwar mit einer neuen Innovationsagentur. Dazu haben Ministerpräsidentin Schwesig und ihre Amtskollegen im Schloss Ludwigslust eine Absichtserklärung unterzeichnet.
5: Die Agentur soll unter anderem die Ideen aus den Regionen sammeln, Innovationsprojekte starten und auch Fördergelder vom Bund und der Europäischen Union einwerben. Dafür bekommt sie ein Budget von 1,5 Millionen Euro pro Jahr. Das bezahlen die vier Bundesländer Mecklenburg-Vorpommern, Hamburg, Schleswig-Holstein und Niedersachsen. Die Wirtschaft spricht von einem wichtigen Schritt.
21: Bleiben wir mal hier in Westmecklenburg. Da haben wir die Ernährungswirtschaft, da haben wir auch die Gesundheitswirtschaft. Da gibt es immer wieder auch Innovationen. Und diese dann auch wirklich zu skalieren und größer zu machen, das wird eine wichtige Aufgabe dieser Innovationsagentur der Metropolregion Hamburg werden.
5: Die Gründung der Innovationsagentur ist für Anfang Januar geplant, mit Hauptsitz in Hamburg. Eine Außenstelle soll, so Ministerpräsidentin Schwesig, in Schwerin entstehen.
2: Mit dieser Karikatur End of Weekend wollen wir Ihnen natürlich nicht das anstehende Wochenende vermiesen. Ganz im Gegenteil, dieser schwarze Humor soll Ihre Laune ein bisschen heben. Cartoons rund um das Thema Ende, ab sofort zu sehen in Prero.
24: In den kommenden Monaten dreht sich in Prero wieder alles um Cartoons. Besonders für ihn, Wolfgang Kleinert, der Kopf der Outdoor-Ausstellung. Routiniert bauen er und sein Team die Stellagen im Ortskern auf. Zum letzten Mal. Letzte Bilder, der Name ist Programm.
25: Na, erstmal ist es ja noch, also es ist ja noch nicht vorbei. Lass mal erstmal kommen. Und ansonsten habe ich eigentlich noch gar keine Gefühle. Jetzt geht es erstmal darum, dass wir das vernünftig aufbauen und ja, mal gucken, ob die Ausstellung dann von den Leuten gemocht wird.
24: Seit 19 Jahren ist Wolfgang Kleinert mit seinem Akkuschrauber im Sommer in Prero unterwegs. Er ist jetzt 73. Einen Nachfolger gibt es nicht.
25: Also dem Cartoon geht es schlechter als uns hier beim Aufbau. Der Cartoon verschwindet momentan aus allen Medien, weil überall gespart wird. Der Cartoon hat als Konkurrenz die KI, weil Leute Witze, also Witzkonstellationen nehmen und die nachzeichnen lassen. Und ja, es gibt diese Mentalität auch, dass alles umsonst sein soll. Das hilft den Zeichnern ja auch nicht.
24: Deshalb sind die 75 Zeichner prozentual am Eintritt beteiligt. In einem DARS-Urlaub von 19 Jahren hatte er die Konzeptidee. Es muss draußen sein und die Passanten müssen die Leute kichern hören. Und das sind pro Saison immerhin 15.000. Besuch vom Kurdirektor.
26: Das ist modern.
25: Ja. Und das ist hier natürlich hochpolitisch.
26: Jetzt warte doch erstmal ab.
25: Die Creme de la Creme der deutschen Cartoon-Szene ist hier auf der Wiese in Prero versammelt. Das finden wir besonders toll, dass dieser kleine Ort, dass alle hier zu sehen sind und dass auch die ganze Bundesrepublik im Laufe des Sommers hier vorbeischaut, alle in ihren Ferien.
26: Wir sind immer froh, wenn wir eine erneute Ausgabe hier begrüßen dürfen. Und wir haben natürlich ein großes Interesse, dass es auch so bleibt. Also für uns ist das integraler Bestandteil des Sommers in Prero.
24: Nachfolger also weiterhin gesucht. Der Aufbau ist fast geschafft. Bis zum 27. September kann man hier schmunzeln kommen. Wolfgang Kleinert will seine letzte Saison noch einmal in vollen Zügen genießen.

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0: 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Morgen Regenjacke nicht vergessen. Ich glaube, es könnte mal zwischendurch donnern und gewittern. Gleich die Aussichten fürs Wetter und schönen Abend. Tschüss.
3: Tschüss. Bis Sonntag hier im Studio.
1: Das Wetter für uns in Mecklenburg-Vorpommern.
6: Ich denke, für alle spürbar hat sich deutlich wärmere Luft durchgesetzt. So war es heute Morgen schon 10 bis 15 Grad wärmer als am Morgen davor. Und der Zustrom der warmen Luft, der wird sich noch verstärken. Es wird richtig heiße Luft daraus. Aber das Ganze ist nicht so richtig sauber. Es gibt nicht nur eitel Sonnenschein. Heute Nacht wird es erstmal meist nur so leichte Bewölkung geben, da funkeln auch mal die Sterne. Später können aus Westen ein paar dichtere Wolkenfelder wieder reinziehen. Ich möchte einen schlappen Schauer am Morgen in Westmecklenburg nicht ganz ausschließen. Die Temperatur sinkt bis zum Morgen auf 18 bis 16 Grad, in den Niederungen von der Barthe bis zu Trebel örtlich ein bisschen darunter. Morgen gibt es anfangs wieder gebietsweise kompaktere Wolken. Da sind auch mal örtlich im Binnenland vielleicht mal ein paar schwache Schauer mit dabei. Das Ganze wird aber abklingen und die Wolken verziehen sich. Die Sonne setzt sich immer besser durch im Laufe des Tages. Und es wird richtig drückend heiß. Gibt eine ganz leichte Schauer-Gewitterneigung bei Spitzentemperaturen von 30 bis 33 Grad. An der Ostküste von Vorpommern vor allem ist es ein bisschen kühler. Der Wind kommt meist aus Süd bis Südost, kann an der Küste aber stellenweise dann später auf Seerichtung drehen. Also Seewind kommt auf. Die nächsten Tage dann am Sonnabend Hitzegewitter, schwülwarm, lokal Unwetter möglich. Details kann man morgen vielleicht wissen. Sonntag ist wieder freundlicher, ebenso am Montag kurz kühler, dann wieder wärmer.
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16: Moin und herzlich willkommen zum Schleswig-Holstein-Magazin. Heute mal nicht aus dem Studio, denn im NDR wird gestreikt. Aber ich muss sagen, Julian, bei dem Wetter, ich freue mich richtig mal, draußen moderieren zu können.
17: Geht schlechter, ne, als in der Sonne. Moin auch von mir. Der Castortransport hat mittlerweile sein Ziel erreicht, kam ja aus Großbritannien, wurde in Brunsbüttel vom Schiff auf LKW verladen und ist nun angekommen in Brockdorf im stillgelegten AKW.
18: Um 22.17 Uhr rollt der letzte Castor-Behälter auf seinem Anhänger auf das Gelände des ehemaligen Atomkraftwerks in Brockdorf. Hier werden die Behälter künftig zwischengelagert. Ihr rund 20 Kilometer langer Weg aus dem Elbehafen in Brunsbüttel startet eine gute Stunde vorher. Einige Atomkraftgegner haben sich im Tagesverlauf eingefunden. Am AKW war es dagegen fast sogar ein wenig idyllisch.
4: glaube, dass sich insgesamt das gesellschaftliche Klima so verändert hat, dass es heute auch aus dem Grunde hier nicht zu Protesten gekommen ist. Also es war ja wirklich ruhig.
18: Mit der Ruhe ist es um 21.07 Uhr vorbei. Die 7 Lastwagen mit Castor-Behältern setzen sich in Bewegung. Über die gesperrte B5 geht es ohne Behinderung mit entsprechender Polizeipräsenz Richtung Brockdorf.
19: Wie viele waren es denn?
4: Eine sehr niedrige, dreistellige Zahl.
18: Die Polizei sperrt für den Zeitraum des Transports die gesamte Strecke, kontrolliert Brücken und angrenzende Straßen. Um kurz nach 22 Uhr biegen die Lastwagen dann Richtung Zwischenlager ein, ohne Verzögerung.
4: Sie sehen einen entspannten Polizeichef, also ich bin total zufrieden. Alles viel schneller über die Bühne gegangen, als wir es gedacht haben. Der Fahrzeugkonvoi hat sich schneller bewegt als geplant und ist ja auch eher gestartet. Insofern sind wir froh, dass der Einsatz jetzt glücklich zu Ende gelaufen ist.
18: Da es noch keine Endlagerlösung für atomare Abfälle gibt, werden die Castoren zunächst bis 2047 in Brockdorf bleiben. Solange gilt die Lagergenehmigung im ehemaligen AKW.
17: Aktuell, während wir hier aufzeichnen, wegen des Streiks beim NDR, läuft eine Demonstration gegen den Sozialabbau in unserer Landeshauptstadt Kiel. Konkret geht es um den Abbau sozialer Sicherheiten, höhere Zuzahlungen für medizinische Leistungen, längere Arbeitszeiten und die Rentenpläne ab 70.
16: Der DGB rechnet laut eigenen Angaben mit rund 1000 Teilnehmern. 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Ja, deswegen lieben wir unsere Schleswig-Holsteiner eigentlich die Meere ja so, ne?
17: Und von oben betrachtet ist die Ostsee auch wunderschön. Wenn man aber mal reinblickt ins Innere, da fehlt es an Sauerstoff, was ein großes Problem darstellt für Fische und andere Meeresbewohner. Ersticken unsere Meere? Dieser Frage gehen wir nach in unserem neuen YouTube-Format Studio 16.
20: Unsere Meere haben einige Probleme, wirklich. Also dagegen sind Dramen mal prominent getrennt oder Temptation Island wirklich ganz kleine Nummern. Unter Wasser lauern Munitionsreste aus zwei Weltkriegen, Chemikalien aus der Industrie, Geisternetze aus der Fischerei. Aber ein Problem überschattet aktuell die meisten und das ohne, dass wir es sehen. Unseren Meeren geht die Luft aus. Also genauer, der Sauerstoff. Weil ja, unter Wasser gilt auch kein Sauerstoff, kein Leben. Und das hat einen Namen und den habe ich mir nicht ausgedacht. Todeszonen. Vor 60 Jahren waren das ein paar kleine Flecken. Heute ist es zusammengenommen eine Fläche so groß wie Bayern. Die Ostsee hat mehr Todeszonen als jedes andere Meer auf unserem Planeten. Man muss aber sagen, so ein bisschen ist die Ostsee an der Sache auch selbst schuld. Weil sie ringsum von Land umgeben ist, kann frisches, sauerstoffreiches Wasser nur durch diese kleine Meerenge rein. Und alle Stoffe, die der Ostsee nicht so gut tun, bleiben auch jahrzehntelang in den tiefen Bereichen hängen. Dazu kommt, ihr Wasser ist stark geschichtet. Oben leichtes Süßwasser aus den vielen Zuflüssen, unten schweres Salzwasser. Dadurch kommt Sauerstoff nur schwer runter zum Meeresboden. Joa, schon mal schlechte Ausgangsvoraussetzungen. Aber warum werden die Todeszonen immer größer? Wie kommt es, dass der Sauerstoff verschwindet? Einer der Faktoren ist der Klimawandel. Big surprise! Laut Messungen des Bundesamts für Seeschifffahrt und Hydrographie waren Nord- und Ostsee 2024 so warm wie noch nie. Es gibt immer mal Schwankungen, aber der Trend geht eindeutig nach oben. Von 9,9 im Jahr 1990 auf zuletzt 11,2 Grad in der Nordsee und von 7,6 Grad auf 9,7 in der Ostsee. Eines der vielen Probleme daran, wärmeres Wasser kann physikalisch einfach weniger Sauerstoff speichern. Ähnlicher Effekt übrigens wie beim Bier, das in der Sonne schneller schal wird. Naja, mit dem Unterschied, dass man mit einem schalen Bier schon auch leben kann. Ohne Sauerstoff dagegen.
21: Der Strand von Eckernförde ist zu einem riesigen Fischfriedhof geworden. Tausende toter Tiere wurden angeschwemmt.
22: Schon seit ein paar Tagen scheint es zu einem größeren Fischsterben in der Ostsee zu kommen.
20: Der zweite Faktor heißt Überdüngung. Durch die Nährstoffe Stickstoff und Phosphor aus Kläranlagen, aus Schiffsabgasen und vor allem aus Düngemitteln in der Landwirtschaft. Die landen direkt oder über Flüsse im Meer und machen da eben das, was Dünger so machen, Wachstum beschleunigen. Plankton und Algen vermehren sich wie wild, sterben irgendwann ab und sinken auf den Grund. Mikroorganismen zersetzen sie, das verbraucht wieder Sauerstoff und setzt Phosphor frei, der neue Algenblüten befeuert. Auch die sterben und es geht wieder von vorne los. Absoluter Teufelskreis.
22: Ja, wichtig, das mal zu wissen.
20: Also, können wir unsere Meere überhaupt noch vom Ersticken retten? Tatsächlich muss es nicht schlimmer werden. Diese Grafik hier zeigt mögliche Szenarien bis 2100. Die weiße Linie zeigt, was war. 1950 lagen die Todeszonen bei fast null, heute bei rund 80.000 Quadratkilometern. Die pinke Linie ist der Worst Case. Wir machen mit allem so weiter wie bisher. Bei den Nährstoffeinträgen, beim Klimaschutz, da ist keine Besserung in Sicht. Der grüne Verlauf hingegen ist zu erwarten, wenn alle Ostsee-Anrainerstaaten ihre Reduktionsziele bei der Überdüngung wirklich erreichen und sich das Klima nur moderat erwärmt. Dann gehen die Todeszonen bis 2050 etwa um die Hälfte zurück. Professor Markus Meyer, der die Studie gemacht hat, hat uns das so erklärt. Wenn es gut läuft, können wir in unserem Leben noch eine Ostsee erleben, der es spürbar besser geht. Komplett zurück auf Vorkrisenniveau, das können vielleicht erst unsere Enkel sehen. Wie gesagt, die Ostsee ist ein bisschen träge.
17: Aber es gibt Hoffnung. Die Ostsee ist noch nicht verloren. Einer der Lösungsansätze lautet Seegras.
16: Ja, und wie viel Hoffnung wirklich in diesen Unterwasserwiesen steckt, darüber hat unsere Kollegin Lisa Knittel mit Philipp Schubert gesprochen. Er ist Meeresbiologe, Taucher und einer der führenden Seegrasforscher in Deutschland.
0: Die gute Nachricht, die Ostsee ist zwar langsam, aber nicht hoffnungslos. Und ein Schlüssel für gesündere Meere, der wächst tatsächlich direkt unter der Wasseroberfläche, nämlich Seegras. Inwiefern solche Seegraswiesen jetzt wirklich unseren Meeren helfen können, darüber sprechen wir jetzt mit Philipp Schubert. Er ist Meeresbiologe, Selbsttaucher und einer der führenden Seegrasforscher Deutschlands und hat uns sogar ein Seegrasmodell mitgebracht. Herr Schubert, inwiefern kann Seegras wirklich unserer Ostsee helfen?
2: Ja, Seegras ist wirklich ein Multitalent. Es hält viele Ökosystemdienstleistungen für uns bereit, also hilft uns dabei zum Beispiel das Wasser sauber zu halten, filtert Nährstoffe raus, produziert Sauerstoff und schützt auch noch die Küste.
0: Wir gucken gleich nochmal darauf, wie aufwendig das eigentlich ist, solche einzelnen Seegraswiesen unter Wasser anzupflanzen. Aber wenn wir uns die Gesamtfläche der Ostsee einmal anschauen, was kann da eine einzelne Seegraswiese überbringen?
2: Ja, Seegras kommt insgesamt an den Küsten überall als so ein schmaler Gürtel nur vor. Und trotzdem hat es einen großen Einfluss. Gerade hier bei uns in der Ostsee ist das das wichtigste Küstenökosystem. Viele Arten kommen nur im Seegras vor. Auf einer Sandfläche wäre tot und in der Seegraswiese ist Leben.
0: Sie tauchen selber regelmäßig ab, also kennen die Ostsee ganz gut von unten. Was war in den letzten Jahren so ein Moment, der Ihnen wirklich Hoffnung gegeben hat?
2: Ja, das ist besonders schön natürlich, wenn man so sieht, wie Seegras anwächst. Wenn man das selber angepflanzt hat auf einer vorher brachen Sandfläche, dann kommt man ein Jahr später wieder und das ist eine riesige Wiese, ist dort entstanden mit Leben, mit Seegrasnadeln drin, mit Dorschen, Jungdorschen. Also das ist schon ein tolles Gefühl, das man dann hat.
0: Also es bringt wirklich was und wenn wir uns die Eigenschaften von Seegras, die guten Eigenschaften in Summe angucken, kann das der einzige Retter der Ostsee sein oder was braucht es vielleicht noch, damit wir in 10 Jahren von einer gesünderen Ostsee sprechen?
2: Nein, das ist nur ein Baustein natürlich zu einer gesünderen Ostsee und wir brauchen vor allen Dingen und zuerst eine Reduktion der Nährstoffeinträge in die Ostsee. Die kommen vor allen Dingen aus der Landwirtschaft, also das ist ganz wichtig, dass wir da zu einer Reduktion kommen, noch stärker als wir das bisher schon hatten.
0: Einschätzung, was Seegras wirklich für unsere Meere tun kann, von Philipp Schubert. Vielen Dank.
2: Gern geschehen.
16: Die Ostsee braucht also ein bisschen Unterstützung, um wieder gesund zu werden. Und die bekommt sie auch von Hobbytaucherinnen und Hobbytauchern, die ehrenamtlich Seegras pflanzen.
17: Ja, 80.000 Quadratmeter haben Tauchvereine im vergangenen Jahr in der Ostsee gepflanzt per Hand. Alle, die einen Garten haben, wissen, was das bedeutet. Und unser Kamerateam, unser Tauchkamerateam sogar, hat die mal begleitet und geguckt, ob noch alles an Ort und Stelle ist.
5: Briefing für heute wieder. Seegrashalme bitte zählen, Triebe durchzählen, Länge der Pflanzhalme bitte wieder bestimmen.
23: Sie wollen Seegras finden, auch Lunge des Meeres genannt. Es bindet CO2, gibt Sauerstoff ab, filtert überschüssige Nährstoffe aus dem Wasser, ist wertvoller Lebensraum für Tiere. Ein wichtiger Mitspieler also beim Schutz der Ostsee. Seegras unter Wasser pflanzen, das haben Tauchvereine wie dieser sich deshalb zur Aufgabe gemacht. Das Problem derzeit, laut Gesetz müssten sie genau dafür Nutzungsgebühren bezahlen.
24: Da sprechen wir leider von etlichen fünfstelligen Beträgen per anno. Das kann sich natürlich keine freiwillige Organisation leisten.
23: Gepflanzt wird aktuell also nicht. Die Taucherinnen und Taucher untersuchen trotzdem weiter ehrenamtlich den Bestand.
25: Warst du letztes Jahr eigentlich auch dabei, als das hier gepflanzt wurde?
26: Genau, richtig. Jetzt gucken wir mal, ob das angewachsen ist oder nicht.
25: Was machst du eigentlich so im echten Leben?
26: Informatiker.
25: Und wie war es, Seegras?
26: Wir haben relativ viel Algenbewuchs jetzt schon.
25: Ich habe das so gesehen, dass so braunes Zeug quasi zwischen den einzelnen Halmen. Das ist schlecht.
26: Das ist nicht ganz so toll. Aber grundsätzlich, also ich bin eigentlich zufrieden mit dem, wie es angewachsen ist.
23: Eigentlich wollen sie auch in diesem Jahr weiter pflanzen. Ob das möglich ist, hängt ganz davon ab, ob es in Sachen Nutzungsgebühren bald eine Lösung gibt.
17: 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Kommen wir zum Sommerurlaub, auf den sich viele schon freuen. Da heißt es ja in der Sonne liegen, am Strand vielleicht noch ein Kaltgetränk in der Hand. Gibt aber auch Abenteurer, die finden das maximal zu langweilig. Die fahren lieber 1000 Kilometer mit dem Rad.
16: Puh, klingt für mich eher nach Grenzerfahrung als nach Urlaub. Aber für 180 Radbegeisterte nicht. Die haben sich am Wochenende auf den Weg gemacht zum Bikepacking-Abenteuer quer durch Schleswig-Holstein.
1: Warum tue ich mir das an? Ich könnte gerade auch irgendwo in der Sonne liegen und chillen.
23: 180 Radfahrer, ein Ziel. Einmal rund um Schleswig-Holstein. Der Kieler Nils Thomsen hat sich die Tour ausgedacht.
3: Da ist am meisten Platz, schätze ich so.
23: Hackenpeter heißt die Runde und sie hat es in sich. Gut 1000 Kilometer misst die Gesamtstrecke. Wer möchte, kann auf 660 Kilometer verkürzen. Nora, Alma und Steffi. Sie rollen gemeinsam an den Start. Für die drei ist die Fahrt kein Rennen. Das Tempo spielt keine Rolle, doch geschenkt gibt es hier trotzdem nichts. Zwei lange Tage, viel Regen und 400 Kilometer später.
1: Gestern war ein bisschen hart. Loser Untergrund, viel
6: Kopfsteinpflaster.
1: Ja, viel Kopfsteinpflaster. Und das geht irgendwie krass einfach auf alles. Also so
6: auf den Schulter, Rücken,
1: Arsch, Knie. Wir holen uns auch immer gegenseitig aus dem Tief raus. Das ist das Gute, wenn man zusammenfährt, dass man eigentlich immer irgendjemand hat gerade Kraft und kann ein bisschen ziehen.
23: Wer Wellness sucht, ist hier falsch. Auf der Hackenpeder-Tour geht es um das, was zwischen den Kilometern passiert.
1: Ich bin selten so schnell mit Leuten so eng geworden wie bei diesen Touren. Also ich habe Nora exakt 3 Stunden vorher gesehen, bevor wir hier losgefahren sind. Und fühlt sich jetzt aber schon sehr vertraut an.
6: Was meinte Leonie, sie ist um 21 Uhr am Bahnhof oder hier?
1: Richtig nice, einmal so an seine Grenzen zu gehen und auch ein bisschen drüber hinaus.
6: Sie holt einen wirklich ganz anders aus dem Alltag raus.
1: Ja.
6: Ich glaube, wenn ich mich an den Strand legen würde, würde ich so einen Tag ein Buch lesen und dann würde ich anfangen, mich zu stressen. Und so habe ich wirklich 4 Tage Urlaub fürs Gehirn.
23: 5 Tage später ist das Trio im Ziel angekommen. Und während sie ihren Muskelkater kurieren, ist das nächste Bikepacking-Abenteuer schon längst geplant.
1: Ich bin auch voll wild.
17: Der Sänger Freddie Mercury, einer der berühmtesten Menschen, die der Krankheit AIDS zum Opfer gefallen sind. Als Anfang der 80er Jahre das HIV-Virus erforscht wurde, sind wir ja groß geworden mit so Kampagnen wie Gib AIDS keine Chance oder Tina, was kosten die Kondome?
16: Seitdem hat sich in der Medizin einiges getan. Mittlerweile gibt es auch Medikamente, die vorbeugend gegen das Virus schützen. Ein Problem nur, in Schleswig-Holstein kommt man da nicht so leicht ran.
7: Wir könnten die HIV-Epidemie eigentlich beenden. Die Pille dafür existiert längst. Die Präexpositionsprophylaxe, kurz PrEP.
8: Und das haben die allermeisten Menschen noch nie gehört.
7: Doch in Schleswig-Holstein scheitert die Versorgung an Zugang und Vorurteilen.
9: Die Versorgung mit PrEP ist in Schleswig-Holstein nach wie vor komplett unterentwickelt.
7: Steigende Neuinfektionen, unnötiges Leid, beides könnte mit der PrEP reduziert werden. Das RKI schätzt, dass in Schleswig-Holstein etwa 1200 Menschen HIV-positiv sind, Tendenz leicht steigend. Deutschlandweit sind es rund 100.000, jedes Jahr kommen etwa 2000 Neuinfektionen dazu.
10: Aber auf dem Land gibt es sehr, sehr wenige Anbieter, die überhaupt die PrEP anbieten können. Das heißt, die Menschen müssen weite Wege in Kauf nehmen, was sie dann eben manchmal auch nicht können oder wollen.
7: Die AIDS-Hilfe Lübeck spricht von einem unübersehbaren Versorgungsmangel. Jede Woche lassen sich hier etwa 20 Menschen beraten und testen. 2 davon werden im Schnitt positiv getestet. Manche lassen sich testen, weil sie eine neue Partnerschaft haben. Manchmal gab es einen Kondomunfall. Aber es sind auch Fälle von sexueller Gewalt dabei.
4: Es ist unglaublich, mit was für Geschichten die Leute hier zu uns kommen. Also Leute, die von einer gynäkologischen Praxis weggeschickt wurden, weil da nicht über Sex geredet wird, ist irgendwie aberwitzig, aber es passiert. Leute, die beschämt werden, wo gesagt wurde, ja, meine Gynäkologin hat gesagt, wenn ich nicht mit so vielen Menschen schlafen würde, müsste ich mich auch nicht ständig testen lassen. Und das kann halt nicht der Weg sein. Also das führt nicht dazu, dass man sich da offenbart.
7: Philipp, der eigentlich anders heißt, aber nicht erkannt werden möchte, will sich schützen. Er nimmt seit 6 Jahren die PrEP.
11: Ich bin seit über 20 Jahren in einer festen Beziehung. Wir sind auch verheiratet und leben aber trotzdem unsere Sexualität offen. Auch mit anderen Partnern und Partnerinnen aus. Und um uns eben selber zu schützen und uns gegenseitig auch in der Beziehung zu schützen, kam eben der Gedanke auf, dann die PrEP auch zu verwenden.
7: Die PrEP bekommt man nur in sogenannten HIV-Schwerpunktpraxen. Davon gibt es in Schleswig-Holstein aber nur 7 Stück. Im Vergleich, in Hamburg sind es 51.
9: Und das ist bei einem Land mit 2,9 Millionen Einwohnern und einer großen Fläche einfach viel zu wenig.
7: Heiner Garg hat sich dafür eingesetzt, dass die PrEP eine Kassenleistung wird. Seit 2019 gibt es sie auf Rezept.
9: Ich bin als schwuler Teenager im absolut konservativen Baden-Württemberg groß geworden. Das mitten in den 80er Jahren, also als die HIV-Pandemie weltweit sozusagen so richtig Anlauf nahm. Da konnte es schon mal vorkommen, dass du im März auf eine Party gegangen bist und im Sommer auf dieselbe Party gegangen bist und einfach 5 Leute nicht mehr da waren, weil sie an HIV gestorben sind. Und das macht natürlich was mit einem.
4: Ich glaube, das hat eben auch damit zu tun, dass bei vielen noch nicht so richtig angekommen ist, dass es eben ein wichtiger Bestandteil der Gesundheit ist und kein nice to have, nur weil es eben mit Sex zu tun hat. Und das sehen wir halt einfach nicht so, weil es viele andere Dinge gibt, die wesentlich unvernünftiger sind, die wir ja genauso als Solidargemeinschaft auffangen müssen. Wir müssen alle mit den Folgen davon leben, dass alkoholfrei zugänglich ist. Und wir wissen alle, dass das ein Nervengift ist.
7: Obwohl HIV heute therapierbar ist und HIV-positive Menschen dann nicht mehr ansteckend sind, haben Stigmatisierungen und Vorurteile nicht abgenommen.
4: Also wenn ich mir vorstelle, dass die kleine Hausarztpraxis, die in meinem Wohnort wäre, eine Schwerpunktpraxis wäre, da wusste jeder, welches Kennzeichen da heute geparkt hat und wer sich da wie lange aufgehalten hat.
7: Selbst Philipp, der HIV-negativ ist, fühlt sich manchmal unwohl, wenn er sich die PrEP verschreiben lässt.
11: Nachbarn, Hausärzte, Freunde, was würden Sie darüber denken, wenn Sie das erfahren? Oh, diese Frau, die hat so viele Sexualkontakte, das ist jetzt eine Schlampe. Oder der Mann, oh mein Gott, wie kann er nur so wild in der Gegend rumvögeln? Und zu Hause wartet die Frau. Das ist natürlich auch wieder die Gesellschaft, die an manchen Teilen noch nicht so weit ist, so offen zu leben oder es so offen auszuleben. Also der Blick auf mich selber hat sich ein bisschen gefestigt. Dass ich mich nicht mehr schambehaftet fühle für das, was ich tue und weshalb ich das eben auch tue.
7: Auch heute ist die PrEP noch vielen unbekannt.
12: Die PrEP? Nee.
13: So ein Medikament habe ich auch noch nie was gehört.
14: Die Präexpositionsprophylaxe.
15: Die PrEP. Ich muss gestehen, ich arbeite in der Apotheke, aber ich weiß es gerade nicht.
4: Ich schaue überwiegend in überraschte Gesichter, dass sie sagen, dann gibt es ja, wenn man das ganz vereinfacht erklären würde, eine Pille gegen HIV. Warum wusste ich das nicht? Oder auch, es gibt eine Pille danach, es gibt die Postexpositionsprophylaxe, PEP. Und das haben die allermeisten Menschen noch nie gehört.
7: Die Dagne warnt aktuell vor den geplanten Sparmaßnahmen der Bundesregierung, um die gesetzlichen Krankenkassen zu entlasten. Das könne in ein paar Jahren zu einem Zusammenbruch der HIV-Versorgung führen und damit auch den Zugang zu PrEP weiter erschweren.
19: Wenn das so, sag ich mal, in der schlimmsten Version, die wir befürchten, dann auch wirklich durchkommt, dann wird sich die Situation sicherlich nicht verbessern. Dann werden wir wahrscheinlich auch wieder steigende Infektionszahlen sehen, irgendwann.
7: Dabei ist das Ziel der WHO, AIDS bis 2030 zu beenden. Damit die PrEP zuverlässigen Schutz vor einer HIV-Infektion bietet, müssen die Pillen nach einem bestimmten Schema eingenommen werden. Vorab gehört auch eine ärztliche Beratung dazu, später begleitende Untersuchungen.
11: In dem Falle ist es ja nur die Sicherheit gegen HIV. Das heißt ja nicht, dass wenn ich ungeschützten Geschlechtsverkehr habe, ich nicht eine andere sexuell übertragbare Krankheit kriegen kann. Für den sexuellen Akt ist es schon eine Befreiung, auch loslassen zu können. ohne mir darüber Gedanken machen zu müssen. Das ist eine Freiheit, die ich auch ungern wieder hergeben würde.
16: Eine Wohnung zu finden wird immer schwieriger, auch in Schleswig-Holstein, denn der Wohnraum wird immer knapper. Oft liegt es aber auch daran,

0: dass notwendige Um- und Ausbauten nicht gemacht werden können, weil der Bauherr zu viele Vorschriften beachten muss.
1: Das soll sich jetzt aber ändern, denn die Landesbauordnung soll reformiert und vereinfacht werden. Vor dem Beschluss wurde im Landtag noch mal wild diskutiert, obwohl sich bei der Sache eigentlich alle einig sind.
2: Was früher mal ein Dachboden war, wird zu neuem Wohnraum. 38 Quadratmeter Dachgeschosswohnung in Kiel. Wohnungen sind überall knapp und gerade in den Städten fehlt es oft an Flächen. Da bietet sich die Aufstockung von bestehendem Wohnraum an. Aber dafür gibt es bisher viele Auflagen und damit steigende Bau- und Finanzierungskosten.
3: Wenn man da ein Dachgeschoss ausbauen wollte, da war die Anforderung, mitunter zum Beispiel das ganze Treppenhaus zu verändern, völlig neu einzubauen, obwohl ein bestehendes Treppenhaus vorhanden ist. Das heißt, das Gebäude hat eigentlich funktioniert, aber es wurde ein entsprechend großer Aufwand eben für den Bauherrn angesetzt, der teilweise in einem hohen fünfstelligen Bereich gelegen hat.
2: Das will der Landtag jetzt ändern. Weniger Vorschriften sollen den Umbau erleichtern und beschleunigen.
4: Wir wollen den Schatz im Bestand heben. Und deswegen gilt, wir brauchen mehr Tempo beim Umbau, geehrte Kolleginnen und Kollegen.
5: Wer vorhandene Gebäude nutzt und somit Flächen spart und das Klima schont, der soll nicht an Regeln scheitern, die eigentlich für den Neubau gedacht sind.
2: Die SPD-Fraktion will bestehenden Wohnraum besser nutzen, zum Beispiel durch Beratungsangebote für Untervermietungen.
6: Wir wollen mit unserem Antrag einen Impuls geben, vorhandenen Wohnraum effizienter zu nutzen. Viele Menschen in Schleswig-Holstein leben in Häusern, die für ihre aktuelle Lebenssituation zu groß geworden sind.
2: Die FDP widerspricht der SPD.
7: Sie brauchen den separaten Eingang, Sie brauchen irgendwo Brandschutzregelungen, Sie brauchen eine eigenständige Küche, Sie brauchen eine eigenständige Badversorgung. Bauen Sie mal ein Familienhaus heute um für das, was Sie da machen. Wie lange müssen Sie das vermieten, um das an Umbaukosten wieder reinzuholen?
2: Der SSW erinnert daran, dass Wohnraum in einem Tourismusland häufig zu lange leer steht.
8: Man sieht sehr viele Häuser, nur da wohnen keine Leute, weil das Zweitwohnungen sind. Und der Wohnraum, der zur Verfügung steht in den Orten, der ist extrem angespannt oder es gibt nur sehr wenig bezahlbaren Wohnraum.
2: Die Hoffnung ist nun, dass sich mehr Wohnraum auch positiv auf die Mieten auswirken wird. Das glauben auch Investoren.
9: Unser Verhalten ändert sich dahingehend, dass wir jetzt definitiv mehr Wohnraum suchen in der Stadt Kiel hier zum Beispiel, die unausgebaute Dachgeschosse in alten Gebäuden, sag ich mal, vorhanden sind und mit unserem Know-how, dass wir die dann wiederum ausbauen können, vereinfacht ausbauen können und eventuell auch Gelder sparen, um dann dem Mieter einen besseren, günstigeren Mietzins sozusagen zu bieten.
2: Der Gesetzentwurf geht jetzt in die Anhörungen. Noch in diesem Jahr könnte dann Bauen erleichtert werden.
1: Der renommierte Künstler Rolf Rose kommt eigentlich gebürtig aus dem Harz, ist aber seit vielen Jahren schon Wahlschleswig-Holsteiner. Hier ausgestellt hat er allerdings noch nie.
0: Wird also allerhöchste Zeit. Und das Palais für aktuelle Kunst in Glückstadt zeigt jetzt seine Werke aus mehr als 5 Jahrzehnten.
10: Diese Werke tragen keine Titel. Konkrete Namen lenken nur ab, findet Rolf Rose. Farbe, Licht und Struktur rücken in den Vordergrund.
11: Die Bilder wirken auf jeden irgendwie anders und wecken dementsprechend auch andere Gefühle. Und das ist eigentlich das Schöne, dass sich eigentlich jeder in diesen Werken wiederfindet.
10: Es ist eine Zeitreise durch mehr als 5 Jahrzehnte künstlerischen Schaffens. Querschnitt heißt die Ausstellung von Rolf Rose im Palais für aktuelle Kunst in Glückstadt. Viele seiner Werke entwickeln sich aus den vorherigen, wie diese Skulptur aus übereinanderliegenden Farbschichten. Roses Werke gehören längst zu Sammlungen renommierter Museen in Hamburg, München und Bonn. Er selbst lebt nur wenige Kilometer von Glückstadt entfernt.
11: Tatsächlich wollten wir Herrn Rose schon eigentlich viele, viele Jahre haben und haben uns aber irgendwie immer nicht richtig getraut, ihn zu fragen.
10: Anfang des Jahres fassen sie den Mut und der Künstler sagt sofort zu. Rolf Rose ist Autodidakt, erinnert sich noch gut an seine eigene Entwicklung.
12: Wenn du als Maler anfängst, dann weißt du gar nicht, was du tust, das ist alles Quatsch. Und erst nachhinein entdeckt man, was man tut. Man entdeckt, wie wichtig der Hintergrund und Geschichte. Und erst hinterher wird man freier, je älter man wird.
10: Noch bis zum 19. Juli ist ein Querschnitt.

0: Ja, hinter mir wird bereits schon wieder fleißig aufgebaut, denn es ist Kieler Wochezeit und da darf das Wetter natürlich auch sehr gerne mitspielen. Und das tut es auch, und zwar ist da ein volles Potpourri an Wetterphänomenen dann für die nächsten Tage zu erwarten. Von Hitze über dann nächste Woche auch schon wieder einiges an Wind mit einem neuen Tief und danach wahrscheinlich auch schon wieder stabiles Wetter mit deutlich mehr Wärme. Das ist die Kurzzusammenfassung für die nächsten Tage der Kieler Woche. Ja, und wenn wir mal auf die Hitzetage schauen, sehen wir auch, dass wir vor 2019 im Prinzip keine davon hatten. Seit 2019 haben wir mindestens eigentlich ein pro Kieler Woche und dieses Jahr stehen wahrscheinlich sogar zwei auf der Uhr, die wir erwarten können. Und das hat mit dem Hochdruckgebiet über Frankreich zu tun. Das kommt langsam reingezogen, ist ein Hitzehoch. Wir allerdings sind erstmal nur am Rande des Hochs und dementsprechend haben auch Wolken immer noch eine Chance reinziehen zu können. Das sehen wir auch im Wolkenfilm. Und die bringen durchaus auch in der Nacht für den Süden des Landes einiges an Wetter mit. Ja, und die Nacht sieht dann erstmal locker bewölkt aus, aber die Wolken ziehen dann zu und dann kann es auch hier und da ein paar kurze Schauer geben. Allen voran aber im Süden des Landes, wo die Schauer auch stärker ausfallen können und eben auch mit Gewittern. Das Ganze bei einer sehr milden Nachttemperatur von 18 bis 15 Grad. Ja, und morgen, wenn die Schauer dann rausgezogen sind, geht es erstmal sehr freundlich los. Wir sind aber eben in einer sehr schwülen Wärme und dementsprechend gehe ich davon aus, dass am Nachmittag, vielleicht auch zum Abend hin, auch wieder erste Schauer und möglicherweise Gewitter auftreten. Spätestens wohl in der Nacht zu Sonnabend, da gibt es dann wohl eine kräftigere Gewitterlinie. Ja, und die Sonne zeigt sich aber vorher für 9 bis 13 Stunden bei uns, was dann auch einer UV-Belastung im höheren Bereich entspricht. Ja, und für alle Seglerinnen und Segler wird es morgen mit dem Wind etwas schwieriger, denn der weht maximal nur mit Windstärke 2 bis 3, das Ganze eher aus südlichen Richtungen. Und aus der Richtung kommt dann auch die deutlich wärmere Luft zu uns und wir sehen dann Spitzenwerte von 28 bis 33 Grad morgen. Ja, und wer sich abkühlen möchte, der springt einfach ins Wasser, denn die Temperaturen liegen da im Moment noch bei 16 Grad. Ja, und auch der Sonnabend sieht nochmal wieder richtig heiß aus mit Temperaturen über 30 Grad und auch mit einem gewissen Gewitter- und Schauerpotenzial. Erst so in Richtung Sonntag, wenn das hoch reinkommt, beruhigt sich die Wetterlage, dann können wir durchatmen bei der Temperaturen um 25 Grad herum. Also im Prinzip ist für die Kieler Woche, wenn man so will, alles bereitet an Wetter und wer morgen und auch die nächsten Tage unterwegs ist, sollte unbedingt eben Sonnencreme dabei haben, vielleicht auch einen Sonnenhut, viel Wasser trinken und einfach Spaß haben, am besten auch auf dem Wasser.
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0: Guten Abend und herzlich willkommen zum Hamburg-Journal. Dina hat später die Nachrichten für Sie.
1: Wir freuen uns, dass Sie wieder mit dabei sind. Und das sind heute drei unserer Themen.
0: Forderungen für Harburg nach den Schüssen. Außerdem erfolgreiche Nachwuchstriathleten im Stadtpark. Und dann waren wir noch bei den Dreharbeiten für den Film Prange 2. Wir beginnen aber mit der Innenministerkonferenz. Die findet aktuell ja hier in Hamburg statt. Und ein wichtiger Punkt da auf der Tagesordnung ist der Zivil- und Bevölkerungsschutz. Der sei über Jahre vernachlässigt worden. Da sind sich die Ministerinnen und Minister über Partei- und Ländergrenzen weitgehend einig.
2: Da ist Luft nach oben, nicht nur im Foyer des CCH, sondern auch beim Schutz der Bevölkerung. Die Innenminister und Senatoren spielen heute: Ich packe meinen Rucksack. Die Bürger sollen besser machen, was die Politiker versäumt haben, nämlich vorsorgen für den Notfall.
3: Das Kurbelradio kann man durch

0: Kurve. Es schafft mit der Außenwelt in Verbindung zu bleiben. Meistens kann man auch noch sein Handy daran aufladen.
1: Taschenlampe, Taschenmesser, Arbeitshandschuhe, Verbandstasche und auch ein Portemonnaie mit Bargeld, weil im Katastrophenfall womöglich kein EC-Automat mehr funktioniert.
2: Über lange Jahre haben wir eine Trennung erlebt zwischen Verteidigung auf der einen Seite, Bevölkerungsschutz auf der anderen Seite. Heute wissen wir, die Dinge gehören zusammen.
1: Wie wichtig das Thema sei, wisse man eigentlich schon länger. Doch nun müssten endlich auch Taten folgen.
3: Es muss natürlich auch mehr sein als nur gemeinsam reden, gemeinsam treffen und gemeinsam Bilder machen fürs Fernsehen. Sondern ich will auch, dass es in der praktischen Arbeit Wirkung hat.
4: Wir haben in den letzten Jahren auf der Innenministerkonferenz jedes Mal Beschlüsse gefasst zum Bereich Zivilschutz, zur Stärkung. Aber passiert ist danach relativ wenig.
1: Unter Hamburger Vorsitz soll es diesmal anders werden. Der Innensenator sagt, das Thema sei in Hamburg längst in der Verwaltung angekommen.
0: Alle Behörden haben eigene Fahrpläne, wie sie in Richtung eines voll ausgebauten Zivilschutzes unterwegs sind.
1: Der Zivilschutz ist nur einer von 80 Tagesordnungspunkten, die hier bis morgen abgearbeitet werden. Weitere sind Migration und Abschiebung, etwa aus und nach Syrien.
0: Man kann nicht von einer Gruppe sprechen. Wir können nicht sagen, mit den Syrern ist es jetzt so und so, sondern wir müssen das im Einzelfall angucken. Es gibt welche, die sind seit Jahren hier, sind bestens integriert. Andererseits haben wir aber auch viele, die eben diese Integrationsfortschritte nicht geleistet haben, sondern die eher hier einen schwierigen Weg hinter sich gebracht haben. Wir haben sehr viele Straftäter auch unter den Syrern, also unter den männlichen Syrern ehrlicherweise vor allem.
1: Auch die Bekämpfung der organisierten Kriminalität ist ein Thema der Innenministerkonferenz.
3: Was wir auch neu gelernt haben, dass man im Netz sich praktisch Leistungen kauft. Das heißt, da gibt es die Drogentypen, die Riesenkohle machen und die kaufen sich Handlanger quasi für kleines Geld, die machen die Schmutzarbeit.
1: Kriminalität, Migration, Zivilschutz, es hängt von der Umsetzung ab, welche Beschlüsse der IMK nachhaltig wirken oder von begrenzter Haltbarkeit sind.
5: Schüsse direkt vor einer Schule und das gleich mehrmals innerhalb weniger Tage. Was da in den vergangenen Tagen in Harburg passiert ist, das hat viele Menschen schockiert. Laut Polizei stehen diese Schüsse wohl im Zusammenhang mit dem Drogenmilieu. Und auch deshalb fragen sich jetzt natürlich viele, wie kann man eigentlich auf die Idee kommen, eine Drogenhilfeeinrichtung in Sichtweite von gleich mehreren Schulen zu errichten? Warnhinweise gibt es wohl schon seit Längerem.
6: Das regionale Bildungszentrum in Harburg, eine Schule für Kinder mit besonderem Förderbedarf. Die heutige Entlassungsfeier bewacht von der Polizei. Wenige Meter vom Schultor entfernt die Bank, in der vor 3 Tagen bei einer Schießerei eines der Projektile eingedrungen ist. Eltern und Schüler im Ausnahmezustand.
7: Die Kinder können das nicht einordnen, die haben es sowieso schwer. Manche Kinder kommen her und der einzige sichere Ort ist die Schule und nicht das Zuhause. Und wenn das jetzt auch noch wegfällt, kann man sich ja vorstellen, wohin das führt. Den Kindern geht es schlecht, die haben Angst.
6: Die Drogenhilfeeinrichtung Abrigado hier links mitten im Park, nur ein Steinwurf vom Bildungszentrum entfernt. Bis zu 80 Drogenabhängige werden hier betreut, seit mehr als 30 Jahren in Sichtweite der Schule.
7: Wenn man sein Kind hier abholt, dann kann es gut sein, dass jemand neben deinem Auto Crack raucht. Das kann sehr gut sein. Es kann auch sein, dass du in eine blutige Spritze trittst, wenn du nicht guckst. Es kann auch sein, dass dein Kind angesprochen wird. Von Menschen, die eben Drogen konsumieren oder diese verkaufen wollen.
6: Pläne für eine Verlegung gibt es seit langem. Seit 6 Jahren steht ein Ausweichgrundstück an der Buxtehuder Straße fest, das das städtische Unternehmen Fördern und Wohnen entwickeln soll. Doch passiert ist nichts. Warum ist unklar? Man nehme die Sorgen ernst und treibe das Vorhaben weiter voran, so die Sozialbehörde. Die Polizei hält sich zu den Hintergründen der Schießereien bedeckt. Ein Zusammenhang mit dem Drogenmilieu ist wahrscheinlich. Denkbar sind Revierkämpfe von Drogenhändlern. Klar ist auch, dass die Drogenabhängigen selbst am wenigsten für die Situation können und Hilfe brauchen. Die Bezirkspolitik möchte jetzt schnell ins Gespräch kommen.
8: Wir werden jetzt natürlich auf bezirklicher Ebene eben den Druck erhöhen und sagen, wir fordern, dass es eben schnellstmöglich vorangeht. Aber wir kennen die Bauverfahren, ne? Das dauert auch, bis so ein Gebäude steht. Und da muss man sich keine Illusion machen, dass das von heute auf morgen dann passiert.
6: Die Eltern fordern eine sofortige Verlegung des Abrigado an einen Interimsstandort, spätestens innerhalb der kommenden 30 Tage.
7: Wir fühlen uns eben hier auch ein bisschen als Mülleimer in Harburg und dass die Leute uns nicht ernst nehmen, weil unsere Kinder stehen ja bereits am Rande der Gesellschaft mit ihrem Förderbedarf.
6: Die Sozialbehörde winkt.

0: ab und stellt einen Umzug des Abrigado frühestens in 2,5 Jahren in Aussicht. Wie Schule bis dahin hier funktionieren soll, bleibt offen.
1: Um Schüler und Eltern geht's jetzt auch bei dir in den Nachrichten, Dina.
2: Das Mittagessen an Hamburgs Schulen wird erneut teurer. Eltern müssen ab August 30 Cent mehr und damit 5,30 Euro für eine Mahlzeit zahlen. Laut Schulbehörde können die Caterer dann 5,65 Euro pro Mittagessen abrechnen. Die Elternkammer kritisiert, dass die Behörde künftig weniger und Eltern mehr zahlen sollen. Für Kinder, deren Eltern Sozialleistungen bekommen, bleibt das Schulessen weiterhin kostenlos. Die Verkehrsbehörde hat heute weitere Details zur neuen digitalen Parkscheinkontrolle bekannt gegeben. Ab kommendem Monat kontrolliert die Stadt nämlich mit Hilfe spezieller Kameraautos. Wie Senator Agnes Tjax von den Grünen mitteilte, beginnen die digitalen Kontrollen am 7. Juli. Zunächst in 2 Bewohnerparkzonen rund um die Alster. Ein Kameraauto erfasst dann die Kennzeichen und überprüft automatisch, ob ein Parkschein vorliegt. In vielen anderen europäischen Städten sei das Verfahren bereits erprobt. Autofahrer müssen beim Ticketkauf entsprechend ihr Kennzeichen angeben. Die Kameras filmen laut Behörde ausschließlich die Nummernschilder. Das weitere Umfeld werde nicht erfasst. Aufnahmen von Autos mit gültigem Parkschein würden sofort wieder gelöscht. Zum 4. Mal in Folge ist die Zahl der Einbürgerungen in Hamburg im vergangenen Jahr gestiegen. 11.504 Menschen erhielten nach Angaben des Statistikamts Nord in der Hansestadt einen deutschen Pass. Das sind fast 20% mehr als im Jahr davor. Die meisten Neubürger und Neubürgerinnen kamen erneut aus Syrien, Afghanistan und der Türkei. Im Oberhafenquartier in der Hafen City haben sich heute mehr als 3000 Menschen beim Hamburg Innovation Summit getroffen. Bei der Messe vernetzen sich Start-ups, Hochschulen und Technologiekonzerne. Ob ein besseres Parkmanagementsystem dank intelligenter Kameras oder ein effizienterer Flugzeugbau durch künstliche Intelligenz. Im Mittelpunkt des Hamburg Innovation Summit standen heute praxisnahe Lösungen. Neben zahlreichen Ausstellern gab es auch Diskussionsrunden, die sich über Wirtschaft und Politik der Zukunft austauschten. Zentrale Botschaft: Forschungseinrichtungen und Firmen müssen noch enger zusammenarbeiten, um weltweit nicht den Anschluss zu verlieren. Die Veranstaltung wird unter anderem von der Wirtschaftsbehörde und der Handelskammer organisiert. Ein Kellerbrand in Rothenburgs Ort hat am Mittwochabend einen größeren Feuerwehreinsatz ausgelöst. Im Keller eines Mehrfamilienhauses in der Rothenburgstraße brannten 2 Verschläge. Im Treppenhaus breitete sich dichter Rauch aus. 6 Bewohnerinnen und Bewohner wurden von der Feuerwehr aus dem Gebäude gerettet. Eine Person kam leicht verletzt ins Krankenhaus. Wie es zu dem Brand kommen konnte, ist unklar. Im Tierpark Hagenbeck ist das Tigerweibchen Maruschka überraschend gestorben. Wie der Tierpark mitteilte, sei die Tigerdame gestern nicht mehr aus einer Narkose erwacht. Bei der Obduktion hatten Ärzte Krebs am Herzen festgestellt. Das Tier wurde 15 Jahre alt und brachte insgesamt 6 Jungtiere zur Welt.
1: Danke, Dina. Das hier hinter mir, das ist Birte. Birte engagiert sich ehrenamtlich bei der Freiwilligen Feuerwehr in Lohbrücke. Und da kämpft sie natürlich gegen Flammen, als Frau mit Kopftuch, aber immer wieder auch gegen Vorurteile, vor allem in den sozialen Medien. Das kann ganz schön belastend sein. Ihren Kindheitstraum deshalb aufzugeben, das kommt für Birte aber nicht in Frage.

0: Das ist Birte.
1: In der Gegend, wo ich aufgewachsen bin, seitdem ich Kind bin, war die Feuerwehr sehr, sehr präsent. Und dass eben halt die Personen helfen, wirklich Menschenleben retten. Und jetzt, wo ich erwachsen war, habe ich nach einer ehrenamtlichen Tätigkeit gesucht, die eben Werte vermittelt wie Hilfsbereitschaft, Zusammenhalt, aber auch Respekt. Und das habe ich bei der Feuerwehr gefunden.
0: Seit Oktober ist sie bei der Freiwilligen Feuerwehr. Seit Januar macht sie ihre Grundausbildung. Heute übt sie den Löschangriff im Gebäude. Bei der Feuerwehr zählt der Ablauf. Wer geht vor, wer sichert, wer übernimmt. Für Birte ist vieles neu. Für manche hier ist auch Birte etwas Neues.
1: Wo ich mich tatsächlich vorgestellt habe, hatte ich natürlich auch ein bisschen das im Kopf, wie wird das sein. So, mir war schon bewusst, dass ich wahrscheinlich die erste muslimische Frau auch mit Kopftuch sein werde, die sich bewirbt. Und am Anfang hat man gemerkt, da war schon ein bisschen Zurückhaltung. Ne? Man wurde eher beobachtet, sag ich mal. Und dann habe ich auch gemerkt, dass halt immer mehr Gespräche zwischen mir und den anderen gekommen sind und dass dann auch die Neugier rübergekommen ist, Fragen gestellt worden. Und ich mich dann sehr gut aufgenommen gefühlt habe, einfach in die Gesellschaft und in die Familie, sag ich mal.
0: Auf Social Media zeigt Birte ihren Weg in die Feuerwehr.
1: Ich bekomme von Frauen eher positive Kommentare, die das wirklich auch unterstützen und sich darüber freuen, das zu sehen, dass eine Frau in der Gesellschaft auch eine Sache macht, die eher männerlastig ist.
0: Aber Sichtbarkeit hat ihren Preis. Unter ihren Videos stehen auch Hasskommentare.
1: Da habe ich eben auch sehr viele Kommentare bekommen, die gezielt auf das Kopftuch bezogen waren. Also, dass das Kopftuch nicht nach Deutschland gehört, nicht zur Feuerwehr gehört. Also, es waren teilweise sehr harte Kommentare dabei. Und natürlich, wenn man das liest, macht es einen auch traurig, weil man sich natürlich auch fragt, woher kommt dieser Hass? Ich habe niemandem etwas getan. Und im Gegenteil, man versucht, etwas Gutes zu bewirken.
0: Und das bedeutet voller Einsatz nach Feierabend für die studierte Betriebswirtin. Hier in Lohbrücke mit Kopftuch. Das religiöse Symbol stört die Kameraden nicht, auch wenn über das Kopftuchverbot im Dienst in Deutschland heiß diskutiert wird.
2: Das Kopftuch hindert unsere Kameraden nicht daran, bei uns ihren Feuerwehrdienst zu leisten und für andere Menschen einzustehen. Und für die eine oder andere Sache, wo vielleicht jemand Bedenken hat, müssen wir schauen, dass wir eine technische Lösung finden.
0: Für Birte ist die Debatte heute sehr konkret. Sie will einfach mitmachen.
1: Ich würde jeder Frau sagen, die zur Feuerwehr kommen möchte, ob mit Kopftuch oder ohne, sei wie du bist, dann kein anderer kann es für dich tun und mach es einfach.
3: Wie begeistert man junge Menschen für den Triathlonsport? Indem man sie einfach mal selber machen lässt, so wie heute und morgen beim Kids-Triathlon im Stadtpark. Die Disziplinen, die sind wie bei den Erwachsenen Schwimmen, Radfahren und Laufen. Und den Anfang, den haben heute die Grundschüler gemacht.
4: Links gute Laune, gute, gute Laune, rechts gute Laune, gute, gute Laune, überall gute Laune.
5: Die Drittklässler der Karl-Kohn-Schule aus Winterhude. Start beim Kids-Triathlon im Stadtpark. Erstmal muss man die halbe Strecke laufen, weil das Wasser so flach ist. Dann sind 50 Meter Schwimmen für die Jüngsten der Auftakt zum Triathlon. Die erste Disziplin ist schnell geschafft. Die Schülerinnen und Schüler des Gymnasiums Blankenese sind morgen mit den Älteren dran. Heute helfen sie den Grundschülern und passen auf,
6: dass sie einen Helm beim Fahrradfahren aufhaben, dass er richtig verschlossen ist.
7: Das Fahrrad jetzt hier erstmal lang schieben und bis die Straße kommt, dann müssen sie aufsteigen.
8: Generell musste man denen einfach ein bisschen was erklären.
5: Das Fahrrad muss in der Wechselzone geschoben werden. Aber auch da zählt jede Sekunde. Und die Wechselzone ist fast unendlich lang. Erst wenn der Beginn der Radstrecke erreicht ist, dürfen die Grundschultriathleten aufsteigen und Gas geben. Eine 2-Kilometer-Runde durch den Stadtpark ist Disziplin 2 von 3. Danach geht es den Kindern besser als den Profis. Sie dürfen Fahrrad und Helm einfach abgeben. Das Wegräumen übernehmen die Großen. Jetzt nur noch 500 Meter laufen. Nochmal alle Kräfte mobilisieren. Dann endlich das Ziel. 1407 Kinder werden heute zu Triathlon-Finishern. Nach echten Herausforderungen.
9: Der Sand auch, die eigene Soziales Magic angefühlt. Und irgendwie hat sich die Haut bei mir so komisch angefühlt, weil das Wasser so kalt war.
10: Es war irgendwie auch angenehm. Ja? Da gibt's zu schwimmen.
11: Wir haben so eine Karte bekommen, da stand da auch alles drauf. Die Wechselzonen waren auch eigentlich auch ziemlich eindeutig, also man hat's gemerkt.
12: Aber es war auch sehr anstrengend.
13: Und jetzt, was macht ihr jetzt noch?
12: Nach Hause fahren oder den Viertklässlern noch zugucken.
13: Und anfeuern?
12: Ja.
5: Morgen früh sind im Stadtpark dann die Athletinnen und Athleten der weiterführenden Schulen dran. Aber die Grundschüler haben heute schon mal ziemlich gut vorgelegt.
3: Starke Leistung. Jetzt kommen wir zu einem ganz besonderen Chor, und zwar dem Mädchenchor Hamburg. Der ist mittlerweile weit über die Stadtgrenzen hinaus bekannt. Social Media sei Dank. Und das liegt unter anderem an Auftritten wie diesem hier in der Elbphilharmonie.
14: Mit diesem Auftritt gehen sie viral. Der Mädchenchor Hamburg in der Elbphilharmonie, auf Instagram millionenfach geliked. Selina singt seit 17 Jahren in dem Chor. Das Stück Feier ist wie ein Ventil für sie.
15: Wenn man dann nach Feierabend hierher kommt und dieses Stück noch in der Probe singt, dann geht da doch noch mal einiges raus, was so am Tag passiert. Oder auch Erlebnisse, die man vielleicht so in der Stadt im Alltag so hat.
14: Hinter so spektakulären Auftritten steckt harte Arbeit. Zweimal pro Woche proben die rund 60 Sängerinnen gemeinsam.
15: Das ist durchaus ein sehr zeitintensives Hobby, würde ich sagen. Und es funktioniert aber, glaube ich, dadurch, dass es allen einfach so wahnsinnig wichtig ist. Also es ist einfach eine Priorität, hier möglichst pünktlich zu kommen.
14: Vor über 20 Jahren gründet Gesa Wehrhahn den Mädchenchor. Mittlerweile gehört er zu den erfolgreichsten jugendlichen Vokalensembles Deutschlands.
16: Wir sind ja weder ein Gospelchor, noch ein Kirchenchor, noch irgendwie ein Popchor, sondern wir machen eigentlich alles ein bisschen, auch durchaus viel Klassik und zeitgenössische Musik, und also versuchen sehr bewusst in verschiedene Szenarien und Stile zu springen.
14: Der Mädchenchor Hamburg ist preisgekrönt und international unterwegs, zuletzt auf Chorreise durch China. Zurück in Hamburg sind ihre großen Jahreskonzerte immer schnell ausverkauft. Für die Mädchen und Frauen zählt aber was ganz anderes.
15: Das ist ein wahnsinniger Ausgleich zu allem, was man so im Leben hat. Also früher Schule, Uni, jetzt irgendwie Arbeit. Andererseits hat man da Freunde, die man schon seit 15 Jahren kennt. Also es ist doch, ja, es ist einfach eine ganz tolle Gemeinschaft.
14: Sich Gehör verschaffen, die eigene Stimme finden. Das gelingt Selina und dem Mädchenchor auf besondere Weise und klingt damit weit über Hamburg hinaus.
3: Und jetzt noch mal weitere Nachrichten aus der Stadt von Dina.
17: Der Deutsche Wetterdienst hat für morgen eine amtliche Hitzewarnung ausgegeben. Vor allem Kinder, ältere Personen, Obdachlose und Menschen mit Vorerkrankungen seien von Hitze betroffen, teilte die Gesundheitsbehörde mit. Die Stadt bietet mit der Karte kühler Orte einen digitalen Service an, wo man gezielt nach Schattenplätzen und Abkühlung in der Stadt suchen kann. Werktags können sich Interessierte am kostenlosen Hitzetelefon beraten lassen. 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Im Mittelpunkt stehen Hilfsmittel, Pflege und wie Menschen mit Behinderung im Alltag besser unterstützt werden können. Mehr als 160 Aussteller aus 9 Ländern präsentieren bis Sonnabend Hilfsmittel und technische Lösungen für Menschen mit Behinderungen, Pflegebedürftige und ihre Angehörigen. Gezeigt werden unter anderem Rollstühle, Rollatoren, digitale Assistenzsysteme und neue Reha-Technologien. So sind viele Produkte leichter und leistungsfähiger in der Anwendung geworden. Besucherinnen und Besucher können viele Hilfsmittel vor Ort testen und sich beraten lassen. Die Messe findet erstmals in Hamburg statt. Im Prozess um tödliche Messerstiche auf einen 68-Jährigen in Rahlstedt hat das Hamburger Landgericht heute entschieden, den Beschuldigten in der Psychiatrie unterzubringen. Dieser habe einen Mord begangen, so die Richterin, im Zustand der Schuldunfähigkeit. Der 43-jährige Angeklagte hatte kurz vor Weihnachten an der Wohnungstür des Opfers in Rahlstedt geklingelt und wenig später 11-mal auf den Mann eingestochen. Der 68-Jährige verblutete. Am 29. Juni beginnt die Sanierung der Bergstädter Chaussee im Nordosten der Stadt. Laut dem zuständigen Landesbetrieb Straßen, Brücken und Gewässer sind die Arbeiten nur mit einer Vollsperrung möglich. Eine Einbahnstraße sei während der laufenden Sanierung nicht realisierbar. Jedoch sind keine Schranken geplant, so die Verkehrsbehörde heute. Im katholischen Kinderkrankenhaus Wilhelmstift in Rahlstedt ist heute ein Kunstprojekt im Eingangsbereich der Notaufnahme eröffnet worden. Ziel der neuen Wandgestaltung ist es, eine Umgebung zu schaffen, die Ängste reduziert und das emotionale Wohlbefinden der Kinder fördert. Die sogenannten Mutgeber an den Wänden sind Fantasiefiguren, die von 11 ehemaligen Patienten des Kinderkrankenhauses entwickelt wurden. Zusammen mit zwei Künstlerinnen kreierten sie in einem Workshop individuelle Figuren, die ihnen bei einem Aufenthalt im Krankenhaus Stärke, Trost und Zuversicht spenden sollen. Dazu wurden sie fotografiert und mit ihren Mutgebern zusammen zum Kunstwerk vereint. Die Idee dazu hatte der Rotary Club Walddörfer, der für das Mutgeberprojekt 20.000 Euro sammelte.
3: Danke, Dina. Das Wochenende steht vor der Tür und da ist natürlich wieder ganz schön was los in der Stadt. Hier sind unsere Hamburg-Tipps.

0: Klettern beim Shoppen, das geht in der Europapassage. Seit heute können alle, die hoch hinaus wollen, kostenfrei versuchen, 9 Meter oder sogar 16 Meter zu erklimmen. Anmelden muss man sich nicht. Anleitung und Equipment gibt es vor Ort. Und Ende nächster Woche gibt es sogar echte Jungprofis im Speedklettern zu sehen. DJ Kekse ist dabei, genau wie Lisa Bassange oder Bernd Begemann mit seiner Tochter Belinda. Und sie wollen feiern mit den ganz Kleinen. Am Sonntag bei Lütt im Park gibt's Kindermusik Open Air im Stadtpark. Planet Harburg hat wieder geöffnet. Nach einer kurzen Umbaupause ist die Dépendance des Archäologischen Museums im ehemaligen Karstadt-Gebäude wieder für jeden kostenfrei zugänglich. Und auch das Metropolis-Kino startet sein Programm am Sonntag wieder mit neuen und alten Filmen zu günstigen Preisen. Los geht's mit dem Klassiker Blondinen bevorzugt. Rund um das Rathaus Altona wird es bunt und laut. Die Altonale geht in ihr Abschlusswochenende und bei Stamp machen Streetart-Künstler aus aller Welt den Platz der Republik zu ihrer Bühne. Dazu finden auch bewährte Programmpunkte der Altonale wie Konzerte, der Flohmarkt oder der Altonale Kunstmarkt statt. Hamburg ist eine Hochburg für Stiftungen und ab morgen sollen die wieder sichtbar werden. Bei den Hamburger Stiftungstagen zeigen zahlreiche Stiftungen in den kommenden Tagen, was sie alles tun. Ein Herzstück ist Hamburgs längste Tafel auf dem Rathausmarkt, wo am Sonnabend rund 150 Organisationen zum Klönen spielen und debattieren einladen. Morgen und übermorgen kann über den Dächern Eimsbüttels gestöbert werden. Beim Rooftop-Flohmarkt an der Osterstraße gibt es Secondhand-Schätze an rund 200 Ständen. Amy Winehouse, Kurt Cobain oder auch Jimi Hendrix. Alles große Musiker, die eine traurige Gemeinsamkeit haben. Sie sind mit nur 27 Jahren gestorben. In der Show The 27 Club wird ihre Musik wieder auf die Livebühne geholt. Morgen ist die Premiere im St. Pauli-Theater.
1: Diese Szene hier, die erkennen einige von Ihnen vielleicht wieder, die stammt aus dem Film Prange, man ist ja Nachbar. Der kam letztes Jahr raus und vor allem kam er unglaublich gut an bei Ihnen, beim Publikum. Kein Wunder, wenn Bjarne Mädel, Katharina Marie Schubert und Olli Dietrich in den Hauptrollen sind. Und da ist es dann auch nur folgerichtig, dass es jetzt einen zweiten Teil geben wird. Der wird gerade gedreht in Barmbek und in Eimsbüttel. Und wir haben uns das Ganze mal angeschaut.
2: Ruhe am Set. Klappe. Wir drehen. Die Prange-Crew ist zurück. Olli Dittrich, Katharina Maria Schubert und Bjarne Mädel sind alle wieder mit dabei.
3: Moin.
4: Moin.
2: Prange, man ist ja Nachbar, war im vergangenen Dezember ein großer Erfolg im Ersten und auch in der ARD-Mediathek. Allerdings sind die drei aus einem anderen Grund zurückgekommen.
5: Das Catering.
6: Ja.
5: War 1A, würde ich sagen. Ja, und wir hatten alle Appetit, ne, und haben gedacht, dann machen wir noch eine Runde.
6: Und die Wohnsituation, die war eigentlich auch sehr schön.
4: Und fanden auch die Kollegen okay.
6: Ja.
4: Fand ich auch okay.
2: Und was ist mit der Geschichte vom zweiten Film? Ist die nicht irgendwie wichtig?
5: Ja gut, du kannst nicht alles haben, ne? Also man muss dann eben auch jetzt den Inhalt bedienen. Aber eigentlich sind wir aus menschlichen Gründen hier,
6: weil
5: wir gern miteinander Zeit verbringen.
6: Ja.
4: Und essen.
2: Der erste Teil erzählt von Ralf Prange, einem gutmütigen, aber nörgeligen Barmbeker, der sich in die Paketzustellerin Dörte verliebt.
7: Ja, dann könnte auch ein Schimpanse für mich unterschreiben, ne?
4: Ja, da haben wir's.
5: Also der erste Film war ja ein Film übers Gelingen, übers Zusammenleben, wie man eine Gemeinschaft irgendwie ist. Und der zweite Film stellt das gehörig auf die Probe, würde ich mal sagen. Ne? Ohne zu viel zu verraten, aber es könnte ja sein, dass Menschen zusammenziehen auf engem Raum und dann gibt es halt auch mal Reibereien. Das ist ganz normal.
4: Ja.
2: Olli Dittrich ist wieder Nachbar Rode. Die Inhalte sind geheim, aber es könnte sein, dass sich seine Rolle ein bisschen verändert.
6: Ja, aus Gründen. Menschlich nicht. Es offenbart sich vielleicht viel mehr, dass er ja in Wahrheit doch seinem alten Buddy Ralf Prange doch die große Liebe gönnt. Das war vielleicht im ersten Film noch so ein bisschen zwiespältig. Dann hat er ja immer noch versucht, so zu tun, als wenn er sie auch abwirbt.
2: 3 Wochen wird in Barmbek und Eimsbüttel gedreht. Wo genau, wird nicht verraten. Regisseur Lars Jessen glaubt, dass die Erfolgsformel von Prange nie alt wird.
8: Der Film ist kompliziert. Einmal zeigen wir eine Gegend von der Stadt, die normalerweise nicht im Fernsehen ist und wenn dann nur für Krimi oder Mord und Totschlag. Und jetzt hier ein Haus zu zeigen, wo echte Menschen leben, die alle ganz normale Berufe haben. Ich glaube, das ist ein großer Pluspunkt gewesen von dem Film.
2: Es wird auch eine neue Staffel des Prange-Podcasts Bam Big Bump in der ARD Sounds App geben. Der fertige Film, der kommt dann wohl zum Jahresende im Ersten.
1: Ja, ein bisschen müssen wir uns also alle noch gedulden, um die Zeit bis dahin zu verkürzen. Einfach jeden Tag Hamburg-Journal gucken, dann vergeht die Zeit wie im Flug.
3: Hier kommt jetzt noch das Hamburg-Wetter mit den Aussichten für das Wochenende. Und wir sehen uns dann gerne morgen wieder um 18 Uhr und um 19.30 Uhr.
1: Bis dahin, schönen Abend noch. Tschüss.
3: Machen Sie es gut.
1: So machen wir das.

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1: Noch 3 Tage, dann startet Sonntag das internationale Kindertheaterfestival am Hohe Luftschiff und drumherum am Kaiser-Friedrich-Ufer. Das Motto lautet:
2: Wir wollen spielen!
1: Dafür wird Platz für Kinder von 1 bis 12 Jahren gemacht, auch mit einer mobilen Bühne.
3: Wir zeigen die Vielfalt von Kindertheater, denn genauso verschieden wie Kinder sind, wild, laut, leise, mutig, schüchtern, neugierig, so verschieden kann auch Theater für die Allerkleinsten sein. Und das wollen wir hier zeigen.
1: Eine Woche lang Schauspiel, Musik und Tanz, wie hier. Die Performance Unsichtbares zeigt, wie es ist, auf der Suche nach Dingen zu sein, die wir zwar nicht sehen, aber riechen, hören oder fühlen können.
3: Es gibt auch ganz viele Mitmachinseln, wo man selber basteln kann, ausprobieren kann, tanzen, singen, alles Mögliche und gemeinsam eine richtig gute Zeit haben und gemeinsam den Freiraum der Fantasie entdecken.
1: Am Wochenende ist das Programm kostenfrei. Los geht's Sonntag ab 11.30 Uhr. Das Wetter dann prognostiziert sonniger als das von morgen.
4: Morgens bewölkt, 16 Grad.
5: Mittags Sonne, Wolken und Schauer bei 33 Grad.
6: Abends Schauer bei 29 Grad.
1: Am Sonnabend erwarten uns bis zu 32 Grad. Bis Montag dazu Sonne und Wolken im Wechsel.
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14: Ein Bett im Kornfeld, das ist immer frei, denn es ist Sommer. Und was ist schon dabei? Die Grillen singen. Und es duftet nach Heu, wenn wir träumen.
15: Guten und Bin.
16: Über und unter ihnen nur Himmel. 80 Meter über Bremen balancieren Akrobaten auf einer sogenannten Slackline. Ein begehrtes Motiv am Nachmittag zwischen Dom und Rathaus. Die Slackliner gehören als Attraktion zum Hochsommerfest auf dem Domshof. Damit herzlich willkommen bei den Temperaturen. Es Buden und Bin genau das Richtige. Kräfte sparen, was Kaltes trinken und dazu diese Themen. Hitzewelle, Bremen kommt ins Schwitzen. Finanzplan, Bremerhaven verabschiedet Haushalt. Und Hurricane, Exklusivtour für die Nachbarschaft. Das haben wir heute wohl alle zu spüren bekommen. Es wird heiß. Der Deutsche Wetterdienst hat eine amtliche Hitzewarnung ausgesprochen. Mit Temperaturen über 30 Grad, auch für Bremen. Bezieht sich zwar auf morgen, aber heute hat diese Welle schon kräftig Anlauf genommen. Die einen freuen sich darauf, andere fühlen sich erschlagen. So oder so, es ist Thema bei den Menschen. Jonas Wronner hat sich umgehört.
17: Idylle, ein laues Lüftchen, viel kühlendes Grün und kaum was los. Im Blockland lässt sich's gerade gut aushalten. Eine trügerische Ruhe?
18: Wir stellen viele Getränke schon kalt. Auch drinnen haben wir Ersatzgetränke im Kühlschrank schon kühl gestellt. Und wir gehen davon aus, dass hier die Hölle los sein wird. Ja, also schon. Wir bereiten uns vor auf jeden Fall.
17: Denn hier in der Stadt steigen die Temperaturen. Kein Wunder, viel Stein, kaum Wind und wenig Schatten. Kein Ort, der noch länger zum Verweilen einlädt. Die Temperaturen heute Mittag schon bei 28 Grad. Und bis zu 32 Grad kommen in den nächsten Tagen.
19: Ich habe hier so 60 Grad im Truck und Wie man sieht, warte ich gerade auf Gäste. Also es sind echt wenig Leute da, die zur Mittagszeit dann in der Hitze sowas essen wollen. Und ich habe mich gerade dazu entschieden, dass ich morgen hitzefrei mache. Und morgen fahre ich nicht raus.
17: Dann vielleicht doch lieber Landpartie. Bremens Naherholungsgebiet erwartet die Massen. Die Wirte im Blockland haben sich jedenfalls gewappnet.
18: Wir kennen diesen Ansturm und haben uns gut vorbereitet und haben viele Reserven hier am Start.
17: Der Gastronom hat für das Wochenende extra mehr Personal eingeplant. Aber bis wirklich Wochenende ist, müssen viele noch einen hitzigen Arbeitstag durchstehen.
20: Wechselkleidung ist das A und O bei dieser Wetterlage.
21: Wir haben den Geheimtipp bei uns im Büro, dass wir eine Schale mit Wasser unter den Schreibtisch stellen und unsere nackten Füße da reinstellen.
22: Also Badehose geht natürlich nicht, aber lockere Kleidung geht.
17: Und irgendwann ist dann ja schließlich auch der Freitag geschafft.
16: Eis ist immer eine gute Idee. Der Amtsantritt des neuen Bremerhavener Oberbürgermeisters verzögert sich. Martin Güntner von der SPD wird seine Arbeit also nicht wie geplant am 1. Juli aufnehmen. Das teilte die Stadt mit. Grund dafür sind Klagen von zwei Mitbewerbern. Nach Angaben des Verwaltungsgerichts ist mit einer Entscheidung über die Eilanträge frühestens Ende Juli zu rechnen. Ja, bei den Finanzen ist aber ein entscheidender Schritt getan. Bremerhaven hat endlich einen Haushalt für 2026 und 2027. Endlich, weil es ein langer Weg mit vielen Hindernissen war. Im vergangenen Jahr hatte es Streit zwischen der Stadt Bremerhaven und dem Bremer Senat gegeben. Der hatte den Haushaltsentwurf der Seestadt zunächst durchfallen lassen. Dieses Mal hatten Stadt und Land sich im Vorfeld abgestimmt. Gemeckert wurde natürlich trotzdem noch. Thorsten Harms.
23: Ein Haushalt ist kein Kinderspiel, sondern in Bremerhaven ein wackeliges Konstrukt. Mit über 1 Milliarde Euro erreicht er ein Rekordvolumen. Die Stadtverordneten haben ihn am Nachmittag beschlossen mit den Stimmen der Koalition aus SPD, CDU und FDP. Nachdem der Senat den Haushalt im vergangenen Jahr durchfallen ließ, glaubt der Kämmerer, dass es diesmal reicht.
24: Das, was wir vorgelegt haben, ist das Minimaß, welches wir mit dem Senat in einem Vorgespräch haben einigen können. Die Genehmigungsfähigkeit nach heutiger Verabschiedung ist in Aussicht gestellt. Und dass wir Kraft anstrengen unternehmen mussten, war allen Beteiligten bereits seit 2 Jahren klar. Es ist diesmal noch härter eingefordert worden als im letzten Jahr.
23: Mit dem heutigen Beschluss sei Bremerhaven weiter handlungsfähig, so sagt die SPD.
25: Und es ist gelungen, Einsparungen hier in Bremerhaven umzusetzen. Und trotzdem, das sage ich noch mal ganz deutlich, werden hier in Bremerhaven nicht die Lichter ausgehen. Und hier gibt es auch keinen Stillstand.
23: Doch erneut ist der Haushalt nicht ausgeglichen. In diesem Jahr beträgt das Defizit 47,8 Millionen Euro. Im kommenden Jahr 55,6 Millionen. Für die Opposition liegt das nicht nur an den bundesweiten Konjunkturproblemen. Vieles hier sei hausgemacht, so Bündnis Deutschland.
26: Die Krise, in der wir heute stecken, ist nicht nur das Ergebnis äußerer Umstände. Sie ist das Ergebnis politischer Entscheidungen hier in Bremerhaven. Und sie ist das Ergebnis eines Systems, das die Opposition ausgrenzt, warnende Stimmen belächelt und Kritik so lange wegmoderiert, bis Bremen den Stecker zieht.
23: Vor allem zwei Posten machen über 70% des Haushalts aus. Die Personalkosten mit 480 Millionen und die Sozialkosten mit 280 Millionen Euro. Die Grünen sagen, die Koalition habe zu viele neue Stellen geschaffen.
27: Der Höhepunkt dann nach der Wahl 2023, also der letzten Wahl. Dort wurde die bislang nie wieder erreichte Rekordzahl von 431 neuen Stellen auf einem Streich geschaffen. Wir kritisieren nachdrücklich, dass diese Koalition über Jahre

0: nichts an der strukturellen Finanzmisere geändert hat, sie es auch nicht versucht hat, sondern sich von Sonderhaushalt zu Sonderhaushalt gehangelt hat.
1: Der Kämmerer weist die Kritik zurück und sagt, es sei gelungen, die ganz harten Einschnitte für die Stadt zu vermeiden.
2: Der Haushalt spiegelt keine massiven Einsparungen für die Bremerhavener Bevölkerung wider. Wir werden weder in der Kultur beim Stadttheater über Spartenverzicht reden. Wir haben uns nicht darauf verständigen können, 1 der 3 Hallen wieder zu schließen. Es gibt keine politische Willensbildung, den öffentlichen Nahverkehr in der Taktung zu verändern.
1: Doch es muss noch mehr gespart werden. Sonst könnte der Haushalt ganz schnell in sich zusammenfallen.
3: Wie kann man die Demokratie vor dem Zugriff extremistischer Parteien schützen? Mit dieser Frage beschäftigt sich die Bürgerschaft schon seit Monaten ernsthaft. Wir berichteten, jetzt ist der Verfassungs- und Geschäftsordnungsausschuss einen Schritt weiter. Hauke Hirsinger.
4: Hier geht es heute um nichts weniger als die wehrhafte Demokratie. Dafür müssen sich die Mitglieder des Verfassungs- und Geschäftsordnungsausschusses der Bürgerschaft durch diese mehr als 140 Seiten quälen. 140 Seiten mit Vorschlägen, die die Demokratie und das Parlament zukünftig schützen sollen.
5: Wir erleben, dass Extremisten versuchen, das Parlament sich zunutze zu machen, aktiv gegen die Demokratie zu arbeiten, aktiv gegen den Parlamentarismus zu arbeiten. Und das dürfen wir uns als Parlamentarierinnen und Parlamentarier doch nicht gefallen lassen.
4: Langwierige Verhandlungen zwischen den Abgeordneten. Sie hier sind sicher, für die wehrhafte Demokratie müssen Landesverfassung, Abgeordnetengesetz und Bürgerschaftsgeschäftsordnung geändert werden. Diskutiert wird unter anderem über Polizeibefugnisse für die Bürgerschaftspräsidentin, Ordnungsgelder für Abgeordnete, Führungszeugnisse von Fraktionsmitarbeitern. Alles heikel und diskussionswürdig.
6: War ja erstmal eine Bestandsaufnahme, wo es überhaupt noch Diskussionsbedarf zwischen den Fraktionen gibt. Da gibt es noch eine ganze Reihe, aber es gibt auch eine Reihe von Punkten, auf die man sich verständigen kann.
7: Die unterschiedlichen Auffassungen verlaufen nicht entlang der Regierungs- oder Oppositionslinien. Klar ist aber ein geeinter Wille, dass wir unsere freiheitlich-demokratische Grundordnung schützen wollen.
4: Bis zum Herbst soll es erste Ergebnisse geben.
3: Weitere aktuelle Nachrichten haben wir jetzt in Buden und Binnen kompakt.
8: Erneut war Matthias Frier als Sachverständiger heute in den Parlamentarischen Untersuchungsausschuss geladen. Der Professor für Staats- und Verwaltungsrecht hat unter anderem seine juristische Einschätzung zu Wiederverwendungszusagen für Staatsrätinnen und Staatsräte gegeben.
9: Ich habe heute große rechtliche Bedenken geäußert, was die Zulässigkeit von Weiterverwendungszusicherungen anbelangt. Denn im bremischen Gesetz gibt es dafür keine Grundlage und im Beamtenrecht gilt grundsätzlich das Gesetz. Und man kann eigentlich nicht durch Vereinbarungen irgendwelche Dinge regeln, die im Gesetz nicht vorgesehen sind.
8: Es ist ein Randaspekt der vergangenen Wochen im Ausschuss. Viele Staatsräte in Bremen haben die Zusage, nach ihrem Ausscheiden weiter beschäftigt, statt in den einstweiligen Ruhestand versetzt zu werden.
10: Da ist es vielleicht notwendig, dass wir dann noch mal eine gesetzliche Regelung schaffen, dass wir es gesetzlich noch mal festhalten.
11: Es ist sicherlich sinnvoll, die Endergebnisse abzuwarten, aber dass wir dort auch eine neue Regelung brauchen, die für alle Rechtsklarheit gibt, das ist doch etwas, was man sicherlich anstreben sollte.
8: Nach dem PUA heute wird sich morgen auch der Haushalts- und Finanzausschuss mit Wiederverwendungszusagen sämtlicher Staatsräte beschäftigen. Hier in der Insterburger Straße in Hemelingen findet die Bremer Tafel in den kommenden Wochen ein neues Zuhause. Damit verbunden eine bessere Verkehrsanbindung und vor allem ein Dach, das nicht droht einzustürzen. Das jetzige Gebäude in der Brauerstraße ist nämlich schon lange baufällig, sagt der Vorsitzende der Bremer Tafel.
12: Hier ist die Statik des Daches anfällig und wir hatten im Winter arge Probleme, trotz der Abstützung des Daches, dass wir wieder aus dem Haus raus mussten wegen Schneelasten und ähnlichem. Das Gebäude selbst ist an sich auch nicht mehr zum Händeln von Lebensmitteln geeignet, weil wir auch mit Ungeziefer hier mit der Zeit zu kämpfen haben.
8: Der Umzug kostet ungefähr 100.000 Euro, Geld, das die Tafel aktuell nicht hat. Deswegen hat sie eine Spendenaktion gestartet.
3: Das Schuljahr ist auf der Zielgeraden. Noch 2 Wochen, dann beginnen die Sommerferien und für einige Schülerinnen und Schüler endet die Schulzeit. Für immer. Sie stehen vor der großen Frage, was dann? Welcher Job ist der richtige und damit auch welche Ausbildung? Die Jugendberufsagentur soll jungen Menschen helfen. Mit dem Infoangebot gehen die Mitarbeitenden auch raus. Erst heute wieder. Leonie Henschel hat sich das angeschaut. Danach spreche ich mit der Leiterin über die Wirksamkeit dieses Angebots.
13: Freitagnachmittag, Fegesacker Bahnhofsplatz. Viele Jugendliche, die hier in Bremen-Nord leben, haben keinen Job oder Ausbildungsplatz.

0: Anja Meyer-Noack von der Jugendberufsagentur hat eine Mission.
1: Wir möchten junge Menschen proaktiv in Stadtteilen, an belebten Stellen wie hier, auf Stadtteilfesten, auf Veranstaltungen ansprechen, um eben nachzufragen, ob sie schon eine Perspektive haben oder ob sie eventuell Beratung und Unterstützung gebrauchen könnten.
0: Denn viele Jugendliche brauchen Hilfe auf ihrem Weg nach der Schule. Zum vierten Mal sind Anja Meyer-Noack und andere Vermittler deswegen mit dem Lastenrad in sozial benachteiligten Orten wie hier unterwegs. Ihre Erfahrung zeigt,
1: dass sie unorientiert sind, dass sie gerne auch unser Beratungsangebot annehmen, wo wir dann natürlich auch mehr in die Tiefe gehen können als jetzt hier zwischen Tür und Angel.
0: Beratung könnte auch Julian gebrauchen. Der 20-Jährige hat seinen Abschluss bereits in der Tasche. Wo genau es in Zukunft aber hingehen soll, weiß er noch nicht.
2: Erstmal ein Jahr arbeiten, um mir ein Auto zu holen, meinen Führerschein fertig zu machen. Ja, und dann, ich denke mal, ein duales Studium oder eine Ausbildung. Ich bin mir aber noch nicht, 100% entschlossen. Ja.
0: Für Jugendliche ganz ohne Plan wurde die Jugendberufsagentur 2015 offiziell gegründet. Ein damaliges Ziel, die Ausbildungsgarantie.
3: Wir wollen, dass jeder junge Mensch, der in Bremen von der Schule abgeht, entweder einen Ausbildungsplatz angeboten bekommen kann oder aber eine Maßnahme, die in Richtung Ausbildung führt.
0: 11 Jahre ist das jetzt her. Anja Meyer-Noack war von Anfang an dabei und weiß, das ist leicht gesagt, in der Realität aber nur schwer möglich. Trotzdem guckt sie nach vorne.
1: Wir wissen natürlich, dass diejenigen, die wir erreichen, nur die Spitze des Eisbergs sind. Aber wir haben durchaus auch Erfolgsgeschichten und wir haben immer noch die Hoffnung.
0: Die hat sie auch weiterhin. Für sie zählt jeder einzelne Jugendliche.
4: Bei mir begrüßt jetzt die Bereichsleiterin der Jugendberufsagentur, Carola Brunotte. Einen schönen guten Abend.
5: Guten Abend.
4: Frau Brunotte, seit vergangenem Sommer machen Sie, glaube ich, diese aufsuchende Beratung. Wie erfolgreich ist denn das? Kann man das irgendwie bemessen?
5: Das kann man schwer bemessen. Die aufsuchende Beratung machen wir als Netzwerk Jugendberufsagentur schon länger, aber das mit dem Lastenrad. Mhm. Das machen wir seit letztem Sommer. Wir haben vorher auch schon Pop-up-Stores in der Fußgängerzone bei den Kammern und so gemacht. Mhm. Aber mit dem Lastenrad, dass wir in die Fahr nach Teneva, Lindenhofkreuzung und so, dass wir da überall präsent sind, das ist eben jetzt seit letztem Sommer. Und der Erfolg ist, glaube ich, nicht gut zu bemessen, sondern man sieht es einfach an den Gesprächen, die man da führt, mhm. dass es immer wieder Jugendliche gibt, die dann erstaunt sind und sagen, ach, ihr seid auch, wenn ich Probleme in der Ausbildung habe, noch zuständig. Mhm. Oder ihr seid auch für mich da, wenn ich schon 22 bin und bisher gearbeitet habe, wie der junge Mann, der gerade da im Bild zu sehen war. Ja. Und jetzt mir das anders überlege und doch noch eine Ausbildung machen möchte.
4: Jetzt haben wir hier mal aber die jungen Menschen in Fokus genommen, die vielleicht noch davor stehen, was zu finden. Was sind denn die Vorstellungen dieser jungen Menschen oder vielleicht auch Hürden, die sie erleben, warum es für sie vielleicht schwer sein könnte, sich für einen Job zu entscheiden?
5: Also sich für einen Job zu entscheiden, erscheint natürlich vielen als eine irreversible Hürde. Und wenn wir mal ganz ehrlich sind, ist das für die meisten von uns ja mit 16, 17 ein anstrengendes Thema. Da hat man auch vieles andere im Kopf, was mit dem Erwachsenwerden zu tun hat. Ich glaube, es geht auch darum, Angst zu nehmen und zu sagen, hey, guck erst mal nach deinen Interessen und nach deinen Stärken. Und das musst du ja auch nicht 40 Jahre lang machen. Ja. Man kann sich ja auch noch mal neu entscheiden, weiterentwickeln. Und dann geht es sicherlich, viele sind auch ernüchternd und denken, also mit meinen schlechten Deutschkenntnissen oder mit meinen schlechten Mathe-Noten, ohne Schulabschluss habe ich sowieso keine Chance.
4: Und da ist das immer, so?
5: Das ist nicht ganz so. Es ist natürlich schwieriger. Mhm. Das ist gar keine Frage.
4: Was können Sie denn zum Beispiel jungen Menschen bieten, der keinen Schulabschluss hat?
5: Also wir haben Maßnahmen, in denen man Schulabschlüsse nachmachen kann von den 5 Partnern. Zum Beispiel im Jobcenter und auch in der Agentur für Arbeit gibt es Angebote, um Schulabschlüsse nachzumachen. Und mit dem Ausbildungsabschluss hat man auch immer einen Schulabschluss, automatisch. Mhm. Also wenn jemand einen Ausbildungsplatz findet, und da bieten wir ganz viel Unterstützung, zum Beispiel auch außerbetriebliche Ausbildungsplätze, dann hat man auch automatisch den Schulabschluss nachgemacht.
4: das, wir haben noch mal diese Äußerung von Herrn Güntner 2015, als es angefangen hat, gehört. Er möchte, dass jeder was angeboten bekommt. Wie realistisch ist das? Auch vor dem Hintergrund, dass zum Beispiel Ausbildungsplätze über die Jahre immer weniger wurden für die jungen Menschen.
5: Also, dass jeder was angeboten bekommt, das ist, glaube ich, realistisch in Bremen. Aber es ist nicht immer das, was der Jugendliche sich vorstellt. Also in einer außerbetrieblichen Ausbildung verdiene ich in der Regel weniger, als ich in betrieblicher Ausbildung verdiene. Das macht es für manche unattraktiv. Und häufig sagen wir auch, okay, du bist noch nicht so weit. Du wirst die Berufsschule mit diesen Deutschkenntnissen nicht schaffen. Du müsstest erst noch diese oder jene Maßnahme im Deutschkurs machen. Und das ist natürlich auch nicht immer das. Viele haben auch die Vorstellung und vielleicht auch familiären Druck, sie müssten schnell Geld verdienen. Das ist auch manchmal, also die Wünsche passen nicht immer zu den Angeboten, die wir machen können.
4: Beraten Sie dann, und ich nehme auch mit, es gibt einige offensichtliche Hürden und einige Hürden, die Menschen sich vielleicht dann auch nur einbilden mit den Ängsten, die sie haben. Frau Brunotte, vielen Dank für Ihren Besuch bei uns.
5: Gerne.
4: Ja, Rockstar steht bestimmt auch bei einigen jungen Menschen auf der Jobwunschliste. Große Shows auf großen Bühnen, ja zumindest für ein Wochenende, kann man Schesel dazu zählen. Seit 1997 Veranstaltungsort des Hurricane Festivals. Damals war Element of Crime mit einem jungen Frontmann namens Sven Regener eine Hauptattraktion. Buten und Ben berichtete.
6: Schesel 97, ein Touch von Love and Peace, die Wiederbelebung des Heiderocks, begann lyrisch.

0: Wie die Zeit vergeht, die mittlerweile 30. Auflage des Hurricane hat gerade begonnen mit einer Warm-up-Party. Es wird also wieder laut und dreckig. Die Anwohnerinnen und Anwohner müssen da starke Nerven haben. Vielleicht hilft eine exklusive Führung über das Festivalgelände, haben sich die Hurricane-Verantwortlichen gedacht. Julia Köhn.
1: Noch ist alles ruhig in Schesel. Freitag, Samstag und auch Sonntag wird's hier so aussehen. Erstmal kommen aber sie und schauen sich das Gelände an. Die Anwohnerinnen und Anwohner, die rund um den Eichenring wohnen. 500 Leute, sie alle wollen wissen, was sie an diesem Wochenende erwartet.
2: Wir bauen eine Stadt auf für 78.000 Menschen und das geht wirklich von A bis Z.
1: Das ist Jasper Barendrecht. Er ist seit mehr als 15 Jahren Veranstaltungsleiter der Nachtschicht. Seit 2016 sorgt er zusätzlich dafür, dass die Nachbarschaft Verständnis für 3 Tage Ausnahmezustand hat.
3: Wenn man seit mittlerweile jetzt 30 Jahre quasi zu Gast ist in der Gemeinde, war es uns ein Anliegen, dass wir unsere Nachbarn einfach mal einladen. Es ist kein Hokuspokus. Der Backstage ist vielleicht gar nicht so geil, wie man vielleicht denkt. Aber die Umwohnenden wissen jetzt, wie es ist.
1: Die Menschen aus den umliegenden Dörfern durchlaufen die einzelnen Stationen, die ein Festival so braucht. Dazu gehört auch der Backstage-Bereich. Hier sind am Wochenende Bosse, Kraftklub und Florence and the Machine untergebracht.
4: Ich finde es einfach krass, wie viel das hier ist, was man gar nicht mitkriegt und wie viel im Hintergrund abläuft.
5: Die Einblicke hinten beim Backstage, das war vorher nicht so ausgiebig.
6: Tatsächlich zu sehen, was hier alles so aufgebaut ist, rundherum, was man alles möglich macht, um diese kleine Stadt aufzubauen.
1: So begeistert sie von der Führung sind, den Festivallärm hören sie wohl oder übel auch bei sich zu Hause.
7: Musik war schon immer schön laut, natürlich alles auf Englisch, dass wir noch nicht gleich so verstehen konnten.
4: Wenn der Wind richtig steht, dann hören wir ein bisschen den Bass.
1: Doch ein paar von ihnen sind von Nachbarn zu Besuchern geworden.
4: Ich komme eigentlich, weil ich hier in der Nähe wohne, dann auch immer her.
5: Ich bin ja hier. Also, dann kriege ich nichts von mit zu Hause, weil ich ja die ganze Zeit hier bin.
1: Ganz am Ende der Führung darf die Gruppe noch mal auf die Bühne. Hier, wo sonst die Rockstars stehen. Spätestens jetzt sind alle eingestimmt aufs Hurricane Festival 2026.
0: Na, das sieht doch sehr friedlich aus. Aber nun schalten wir auf maximales Harmonielevel. Mit unserer Wochenserie Liebe ist. Wenn Ihnen da nicht warm ums Herz wird, dann haben Sie vermutlich keins. Heute geht es um die ganz tiefe Verbundenheit zwischen zwei Menschen, die Sie schon ihr Leben lang kennen. Sie sind nämlich miteinander groß geworden. Geschwister. Sophia Allenstein hat die beiden besucht. Und wie immer in der Serie sprechen nur die Menschen, die auch zu sehen sind.
8: Liebe ist die Person, die bedingungslos für mich da ist. Und das ist Janina.
9: Liebe ist für mich das Teilen einer gemeinsamen Passion und das darauf hinarbeiten auf unsere gemeinsamen Ziele.
8: Ich bin Julian Post, ich bin 18 Jahre alt und ich bin der Bruder von Janina.
9: Ich bin Janina Post, ich bin 16 Jahre alt und ich bin die Schwester von Julian. Ich glaube, gleich sind wir so, ich glaube, eher in unserem Ehrgeiz und auch, ich glaube, wie wir dann mit anderen reden. Unser Humor ist dann halt auch gleich, wie zum Beispiel dann in unseren Freundesgruppen oder so. Und wenn wir beim Training sind, wenn wir dann so miteinander reden, so ein bisschen rumkeibeln, dann guckt uns jeder so an und denkt sich, ach, die teilen sich auch wirklich eine Gehirnzelle.
8: Was ein großer Unterschied ist, ist, glaube ich, so ein bisschen wir von unserer Art her. Also ich würde mich eher als ein bisschen extrovertierter und sie als introvertierter bezeichnen, aber da ergänzen wir uns auch ganz gut. Ich würde so sagen, dass ich zu keinem anderen Menschen so enges Verhältnis habe wie meiner Schwester oder so viel Zeit mit ihr verbringe. Wir sind seit 8 Jahren fast jeden zweiten Tag mindestens aufeinander oder jeden Tag, besser gesagt. Wir tanzen in Standard und Latein und ja, da würde ich sagen, dass wir 5 bis 6 Mal die Woche schon zum Training fahren.
9: Dadurch ist es halt so ein großes Vertrauensverhältnis. Also klar, wir keibeln uns manchmal und dadurch, dass wir halt so viel Zeit miteinander verbringen, wissen wir halt ganz genau, wie wir den anderen auf die Palme bringen. Und wie es halt einfach bei Geschwistern ist, machen wir das dann auch manchmal.
8: Natürlich, zu einer guten Beziehung gehört auch viel Streit, aber ich würde sagen, der hat uns immer nach vorne gebracht und noch enger zusammengebracht. Wenn wir Streit haben, dann haben wir jetzt daraus gelernt, dass es nichts bringt, aus Emotionen miteinander weiter zu streiten. Also lieber dann sich für eine kurze Zeit räumlich zu trennen, um mal kurz 10, 20 Minuten runterzukommen.
9: Und meistens, wenn wir dann wiederkommen, sind wir irgendwie stärker als vorher. Also ich glaube, ich hoffe jetzt nicht, dass Streit jetzt so unsere Methode ist, dass wir danach besser tanzen. Ich hoffe jetzt mal nicht. Aber eigentlich ist es normalerweise so, wie gesagt, Streit, auseinander und wir kommen zurück und danach ist eigentlich alles wieder im Lot.
8: Das war vielleicht auch einer der schönsten Momente, weil wir da endlich belohnt wurden für die ganze Arbeit, die wir reingesteckt haben. Lieblingserinnerungen habe ich vor allem an gemeinsame Urlaube. Wir sind sehr viel rumgereist als kleine Kinder. Also wir waren schon fast überall und das halt auch zusammen immer. Ansonsten halt, wenn man hier im Garten gespielt hat oder wenn man zusammen zur Schule gegangen ist, das sind so schon die schönen Erinnerungen. Ja.
9: Oder auch diese Momente zum Beispiel auf Meisterschaften, zum Beispiel besonders als wir klein waren und wir wussten ja noch nicht so viel davon, wenn also diese Freude, diese, dass man es gar nicht erwartet hat, zum Beispiel zu gewinnen.
8: Ja, Janina ist mir schon, also ist mir sehr, sehr wichtig. Ich habe so viel Zeit mit ihr verbracht schon. Ich könnte mir ein Leben ohne sie gar nicht vorstellen. Ich bin jetzt seit 16 Jahren mit ihr. Also seitdem sie auf der Welt ist, sind wir zusammen und wir sind eigentlich immer zusammen. Und deswegen würde ich schon behaupten, dass Janina eine der wichtigsten Personen in meinem Leben ist. So, jetzt leg mal nach.
9: Das kann ich nicht. Sorry. Wieso kannst du so süß sein? Immer dieses Gefühl zu haben, du hast ja jemanden, er passt auf dich auf, er ist für dich da. Mein großer Bruder unterstützt mich immer. Jedes Training, auf das man vielleicht mal keine Lust hat, ist halt trotzdem eine Zeit, die ich mit meinem Bruder verbringe, den ich sehr, sehr lieb habe. Und er bedeutet mir alles.
0: Gerade läuft die Beiratssitzung in der Bremer Neustadt. Und dort ist eben die Entscheidung gefallen, die Langemarkstraße wird weiterhin Langemarkstraße heißen. Hintergrund ist, dass sie von den Nationalsozialisten in Erinnerung an eine Schlacht im Ersten Weltkrieg benannt wurde. Seit Jahren tobte darum eine Diskussion und es gibt noch mehr solcher Fälle in der Stadt. Für uns Anlass, Sie zu befragen als Meinungsmelder, wie stehen Sie zu Straßenumbenennungen? Mehr als 3600 Personen haben mitgemacht. Die Befragung ist nicht repräsentativ, aber sie gibt ein breites Stimmungsbild. Annalena Borchert.
10: Die Leutweinstraße in Walle oder die Lüderitzstraße in Schwachhausen. Nur zwei von insgesamt 25 Straßennamen in Bremen, die einen Bezug zur Kolonialzeit haben. Doch deshalb umbenennen? Nein, findet Meinungsmelder Hans-Jürgen Schmidtke.
11: Weil der Aufwand sehr groß ist dafür, dass die Anwohner selber

0: Und für 51% sind sie ein Teil der Erinnerungskultur. Meinungsmelderin Birgit Kückwutzke lebt in Schwachhausen. Hier haben mehrere Straßennamen einen kolonialen Bezug. Auch sie sagt, der Aufwand bei einer Umbenennung sei groß. Aber in manchen Fällen gibt es gute Gründe.
1: Da man den Straßennamen, wenn jemand nach einer Straße oder einem Platz nach einem benannt wird, das immer als eine Auszeichnung empfinden würde, wie es zum Beispiel mit Herrn Koschnick passiert ist, würde man ja automatisch auch Leute, die aus der Kolonialzeit, die da Unrecht getan haben, die Menschen unterdrückt haben, ausgebeutet haben, Sklaven gehalten haben oder Orte, die nach schrecklichen Kriegsschauplätzen benannt worden ist, verbinden mit etwas Positivem. Und da würde ich einfach sagen, das ist nicht gut.
0: Doch wer sollte über eine Umbenennung bestimmen? 33% der Meinungsmelder finden, die ganze Stadtbevölkerung soll entscheiden. 32% sagen, die direkten Anwohner der Straße. Und 21% finden, dass die kommunale Politik verantwortlich ist, wenn um Straßennamen gestritten wird.
2: Und damit sind wir im Ziel, zumindest was meine Begleitung betrifft. Im Anschluss hat jetzt Heiko Happen die Wetteraussichten. Tschüss und einen schönen Abend.
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9: Laut Umfragen sind die Dänen die glücklichsten Menschen auf

0: gemacht und sagte immer, du bist Schauspielerin, du kannst dich 10 Jahre jünger machen. Und ich habe gedacht, das stimmt, aber das ist ja völliger Quatsch.
1: Ich kriege zum Beispiel Drehbücher, wo man mir eine Rolle anbietet und da steht drin, Alter 63. Nicht, dass ich zu jung aussehe, aber die haben Autoren haben Angst zu schreiben 79 oder so etwas. Ja, weil dann vielleicht der Sender sagt, nee, das ist so, der ist zu alt. Ja. Also schreiben Sie lieber hin 63 und dann besetzt man mich, weil man sagt, wie ist denn der beieinander? Ja, der geht noch, der spielt Theater. Dann sagt man, ja gut, trauen wir uns mal mit dem. Ja.
2: 80 wirst du.
3: Ja.
2: Wie ist das Lebensgefühl?
3: Ach, so nur eine Zahl. Das kommt darauf an, was man noch kann, was man sich zutraut und dass man morgens aufsteht und sich freut, dass man da ist und dass es losgeht, egal was. Ich habe mit 40 alte Damen gespielt, jetzt bin ich eine alte Dame und spiele auch noch.
4: Ja, 85, dann lade ich mir 85 Freunde ein.
2: Ernsthaft?
4: Ja.
2: Das ist ja gar nicht so leicht.
4: Für jedes Jahr ein.
2: Aber ist nicht leicht, so eine Gästeliste zu machen, um dann genau auf 85 zu kommen, oder?
4: Nein, ist kein Problem.
2: Nee?
5: Nächstes Mal werde ich feiern, wenn ich 100 bin oder 100 werde. Also alle 50 Jahre, habe ich gedacht.
1: Ja.
5: Das ist so 2-3 Mal im Leben.
6: Das ist so.

Spannend, neues Studio. Wir sind alle ein bisschen aufgeregt. Die werkeln hier seit Wochen, seit Monaten.

0: Sieht ja schon gut aus, oder?
1: Wie immer, wenn was neu ist. Bisschen ungewohnt, aber so was Frisches hat auch was, ne? Also, ich finde es super. Ich hoffe, Sie auch.
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0: Ich freue mich, Alida. Guten Tag. Schön, dass du da bist.
3: Na, und ich mich erstmal. Und dann in diesem wunderschönen neuen Studio. Ich habe gleich als allererstes gemerkt, dass diese Kuhle, die ich hier reingesessen habe, dass die jetzt erhöht ist. Neuer Stoff mit neuem Flor. Wunderbar. Vertikale Linien. Gefällt mir alles außerordentlich gut. Und sag mal, habe ich mich verhört? Hat da eben eine Frau gesprochen?
0: Ja. Unsere Station Voice, so heißt es.
3: Echt? Das ist ja toll. Das war doch immer Männer,
0: ja,
3: ne?
0: Eben.
3: Endlich die Emanzipation ist im NDR auch angekommen.
0: Tolle Kollegin.
4: Max Mutzke, heute Abend auf dem roten Sofa.
5: Ich habe das Gefühl, ich bin auf dem roten Teppich.
4: So, muss man ja auch sagen,
5: den hast
4: oder?
5: Du ausgerollt. Vielen Dank, danke, dass ich hier sein darf.
4: Wobei der mittlerweile, dieser Teppich, den wir haben, den haben wir ja farblich abgeändert. Der ist ja, da gibt es viele Fragen, welche Farbe das ist. Petrol.
5: Petrol hätte ich jetzt auch gedacht.
6: Herzlichen Glückwunsch, das sieht toll aus hier bei euch.
4: Ulf Ansauge heute Abend bei uns. Und da habe ich dich heute Mittag angerufen, habe gesagt, Ulf, hast du Zeit?
6: Ich war total schockiert, weil du mich noch nie angerufen hast um die Zeit.
4: Normalerweise immer erst abends.
6: Ich will dich auf dem roten Sofa, habe ich gesagt, what, habe ich zurückgetextet.
4: Ja. Ja.
6: Und dann war es dir ernst. Aber ich war ja sowieso hier, weil ich nachher noch Hamburg-Journal habe. Deswegen freue ich mich sehr.
4: Ja, das ist ja aber jetzt mal ganz interessant. Das wirft ja deinen Tagesablauf schon so ein bisschen durcheinander. Du musst dich aufs Hamburg-Journal vorbereiten. Du musst früher in die Maske, du musst dich früher umziehen. Du musst, also es ist schon ein kleines Durcheinander, oder?
6: Ich muss gar nicht in die Maske. Ich weiß nicht, wovon du sprichst.
4: So,
6: keine Ahnung.
7: Ja, seitdem ich bei der Tagesschau nicht mehr im Schichtdienst bin, habe ich so einen ganz normalen Rhythmus. Also ich werde jetzt abends müde. Das kannte ich gar nicht. Weil ich die letzten 20 Jahre halt im Schichtdienst war bei der Tagesschau. Und ich wache morgens immer zur gleichen Zeit auf, wenn ich den Wecker nicht stelle. Das kannte ich auch nicht. Also früher war es so, dass ich, wenn ich geschlafen habe, habe ich so lange geschlafen, bis der Wecker geklingelt hat. Das war auch dann teilweise 14 Uhr, weil ich erst morgens um 8 ins Bett gegangen bin. Und jetzt habe ich so einen richtig gesunden Rhythmus. Und das tut mir erstmal, glaube ich, ganz schön gut.
0: Die Desiree zu Hause, ist die eine ganz andere als die, die wir kennen?
8: Das hängt, glaube ich, ein bisschen davon ab, wie man mich empfindet oder wahrnimmt. Ja. Ich hoffe jetzt mal in den wichtigen Zügen nicht.
0: Ja.
8: Aber wenn du jetzt zu mir nach Hause kämst, bestimmt wäre ich barfuß. Ich laufe meistens barfuß durchs Leben. Ich wäre bestimmt nicht frisiert und geschminkt.
0: Du erinnerst dich wahrscheinlich.

0: wahrscheinlich genauso wie ich, dass wir beide vor Jahren, als du noch gar nicht so berühmt warst wie heute, mal eine Autogrammstunde in einem Autohaus zusammengegeben haben. Es waren ja ganz viele Eltern mit Kindern, die alle Riesenfans von dir waren. Und ja, mich kannte kein Mensch. Ich habe mal gesagt, möchte von der Tante auch jemand ein Autogramm? Nein, die wollten alle nur von Max. Aber was ich so bewundert habe und was ich bis heute erinnere, wie freundlich du warst und wie geduldig.
1: Also ich mag auch den Austausch mit Menschen, neue Leute kennenzulernen, auch wenn ich mal in der Bahn sitze. Freue ich mich auch mit Leuten an im Abteil und bin da eigentlich relativ offen gestrickt, würde ich sagen.
2: Hast du selbst so ein Popstar-Feeling eigentlich mittlerweile?
3: Ja, inzwischen fast. Ja, also langsam ist es da. Ich genieße es gerade total und finde diese Bezeichnung auch schön, also Popstar oder Shootingstar.
2: Ich finde es auch super und vor allem freue ich mich, dass du das so annehmen kannst, weil wir ja oft mal als Frauen das Gefühl haben, nee, ist ja gar nicht so und gleich wieder kleiner machen, als man eigentlich ist.
3: Nee, ich denke, ich muss jetzt auf die Kacke hauen, weil es geht hoch und runter. Ich weiß nicht, wie lange es so bleibt. Also ich, solange ich diese Titel bekomme, nehme ich die alle.
4: Sarah, wenn wir zwei uns auf einer Party treffen, ne?
5: Wir werden uns nicht auf einer Party treffen. Ich liege im Bett.
4: Du liegst im Bett? Okay.
5: Ich bin einfach
4: wenn
5: nicht auf der Party.
4: Wenn ich im Zug das Bedürfnis habe, dich anzusprechen.
5: Auf gar keinen Fall, bitte.
4: Okay, was sagst du denn, wenn dich jemand fragt, welchen Beruf du eigentlich machst?
5: Dann drehe ich mich dreimal im Kreis und laufe weg. Ich weiß, ich bin wirklich super schüchtern. Wir könnten in meinem Bett sprechen. Das wäre das höchste der Gefühle.
4: Das ist der Barmantel.
6: Ja, und weil ihr auch so nett gefragt habt, seid ihr auch tatsächlich die Ersten, die den Mantel mal so sozusagen jetzt nicht an der Figur zu sehen kriegen, sondern mal so, wie er eigentlich ist. Und es ist auch immer noch der Erste.
4: Ist nicht dein Ernst.
6: Dazu gehören aber noch
4: die Schumiletten.
6: Die Schumiletten, das ist eine Original, die hat Grip. Der hat Grip, mindestens seit 2000 trägt Ditsche die Schumilette. Und es sind auch die Original-Tennissocken von damals. Ich möchte das noch mal zeigen.
4: Also sie riechen nicht, das
6: Nein,
4: kann ich sagen.
6: Ich wasche alles ganz vorsichtig mit der Hand.
7: Jetzt denken Sie, wo sind die denn eigentlich?
4: Du bist noch in Paris. Meinst du, du schaffst das noch pünktlich in die Sendung?
2: Das ist unklar. Vielleicht ist auch Streik, man weiß es nicht.
7: Ist das nicht eine romantische Stimmung?
8: Tack, so Mücke, sag ich da.
7: Das heißt guten Tag, ne?
8: Nee, danke.
7: Ach so.
4: Die Brigitte ist ganz begeistert, dass es sowas bei uns im Norden
8: ja,
4: gibt.
8: Ja, ich bin ganz begeistert.
4: Man muss dafür nicht nach Bayern.
2: Wann kommt denn hier der Bus? Dauert es ein bisschen länger?
8: Viel zu selten. Also besser kannte man jemanden, der ein Auto hat.
7: Ja. Guck mal, wir sind hier auf Rügen.
8: Ja.
7: So.
4: Jetzt können wir uns ordentlich ein...
9: Was sagt man?
4: Prost.
9: Nein.
4: Auf Irisch.
9: Prost auf Irisch. Slánce heißt es.
4: Slánce.
9: Das ist unser erster, nur dass wir alle klar sind.
4: Ja, genau. Oh Gott, ist die labend, deine Möwe.
10: Mensch, ich hab doch keine Fischbrötchen.
4: Axel!
10: Moin!
4: Axel, moin!
10: Moin!
0: Wir haben uns hier so ein bisschen hier vor die afrikanische Deko gesetzt, um das nachzuempfinden.
10: Ich habe dort gedreht. Ich wollte nie mehr weg. Ich wäre am liebsten dort geblieben. Das ist für mich der Himmel auf Erden.
4: Über den Wolken.
7: Darf man durch Nebel gehen?
4: Du kannst, wenn du lieber...
7: Oh,
4: wenn du,
7: geh mal durch Nebel, guck mal.
4: Das ist jetzt ein bisschen ein göttliches Feeling, oder?
7: Ich finde das voll aufregend.
4: Wahnsinn!
2: Und du machst ein bisschen Kaffee. Der ist gleich fertig, hoffe ich.
4: Gut.
3: Das hoffe ich auch.
4: Ist natürlich 0-0.
9: I know it's 0-0.
4: It's 0.
9: Ich meine, ganz ehrlich, das Ding ist...
4: Schmeckt aber doch gut. Also ich finde ja, als nicht so regelmäßige Biertrinkerin, kein großer Unterschied.
7: Wir sind... im Himalaya, Mount Everest, das ist so viel, sehr bunt da auf dem Gipfel. Sind das alles so Fähnchen oder was ist das?
3: Genau, da oben sind sehr, sehr viele Gebetsfahnen mit diesen fünf verschiedenen Farben für die verschiedenen Elemente. Allerdings tatsächlich ist dort oben mittlerweile auch Müll. Als ich zum Gipfel kam, waren auf dieser enormen Höhe tatsächlich Vögel. Und das bedeutet, dass dort
7: Nahrungsmittel zurückgelassen wurden.
3: Ganz genau.
11: Also wie ich angefangen bin, solche Expeditionen zu machen, da war das ja für mich das große Abenteuer und die Leidenschaft, draußen zu sein. Aber ich bin irgendwie auch zum Zeitzeugen der Veränderungen geworden. Und ich habe irgendwie so, das hängt auch mit dem Älterwerden zusammen, auch das Gefühl gehabt, du musst dir oder der Welt jetzt nichts mehr beweisen, was du machen kannst oder nicht machen kannst, sondern der Natur auch was zurückgeben. Also ein bisschen Lobbyarbeit für die Natur machen.
12: Bei den Gletschern siehst du halt, wie wahnsinnig sie zurückgehen. Und dann merkst du auch, hoppala, es muss schon was passieren, ohne dass man jetzt irgendwie sagt, du, man ist jetzt irgendwie Klimakleber oder sonst was. Ich glaube, einfach nur mal vernünftiges Denken Wir müssen letzten Endes schon naturverbunden leben, ohne jetzt dabei extrem zu werden natürlich.
13: Das ist ja auch ein Problem unserer Zeit, dass in Europa oder auch in der ganzen Welt eigentlich mehr als die Hälfte der Menschen in Städten leben, keine Verbindung mehr direkt zur Natur haben. Und ich glaube, dass da im Fernsehen auch eine ganz, ganz große Aufgabe hat, um einfach zu zeigen, was es überhaupt an Naturschönheiten gibt.

0: Warum beginnt deine Schullaufbahn schon mit 4 Jahren?
1: Ich hatte in Berlin schon die Vorschule gemacht und dann in Mülheim sollte ich noch einmal in den Kindergarten zur Vorschule, weil ich war halt 3 oder 4 und da war ich noch jung genug, das halt zu machen. Und da fing es an, dass ich schon im Kindergarten
0: renitent warst. Ja, ne?
1: so kann man sagen.
0: Hast angefangen zu diskutieren.
1: Ja, ne? Also ich bin wirklich eigentlich kein aufmüpfiges Kind gewesen, aber da habe ich schon angefangen so zu schwänzen und das ist natürlich im Kindergarten das Horrorzeichen eigentlich. Und dann haben sie mich zum Schulpsychologen geschickt und da hat er mit mir Tests gemacht und herausgefunden, dass ich wohl nicht in den Kindergarten gehöre, sondern in die Schule muss. Und dann kam ich in jede Schule, die ich wollte, hat er gesagt.
2: Ich habe ja früh angefangen zu schreiben, Horror-Kurzgeschichten. Die habe ich als Kind sehr viel geschrieben. Im Spukhaus des Dämonenfalters für Mama zum 40. Geburtstag. Also meine Eltern haben auch viel mitgemacht, muss man sagen. Das
3: ist ganz romantisches Geschenk.
2: Oder schön, oder? Mama hier.
0: Was viele gar nicht wissen, du bist ja ein Restaurantkind.
4: Ja, richtig. Ne?
0: Mama, Papa, Restaurant gehabt. Du bist im Restaurant aufgewachsen.
4: Richtiges Gastrokind, ja.
0: Ja, Gastrokind. Ja.
4: Ich bin durch dieses Aufwachsen wirklich sehr flexibel geworden. Ne? Wir essen immer zu anderen Zeiten. Das ist alles, war noch nie wichtig bei unserer Familie. Und das hilft mir jetzt sehr. Und das Allerbeste, ich kann überall und jederzeit schlafen.
0: Manchmal können einem Stimmen auch so ein beruhigendes Gefühl geben.
4: Ich liebe es, wirklich.
5: Das ist so eine ganz interessante Kindheitsgeschichte, weil du ja bei einem alleinerziehenden Vater aufgewachsen bist. Also deine Eltern haben dich ja sehr früh getrennt, da warst du ja noch ganz klein. Das war ja doch eher ungewöhnlich in den 80er Jahren. Wart ihr da Exoten, dein Vater und du?
6: Ja, in jederlei Hinsicht. Nicht nur das, auch mit dem Boot. Und das Boot war auch so originell und selbst zusammengeschweißt. Also schon irgendwie so ein bisschen nonkonformistisch die ganze Zeit. Und es ist aber heute immer noch so, dass es so gefühlt wenig alleinerziehende Väter durch die Gegend laufen. Ich kenne jedenfalls nicht viele.
0: Was fällt dir spontan ein, Einsatz, wenn du über deine Mutter nachdenkst?
7: Kriegerin. Also sie hat alles für unsere Familie getan, aufgegeben, um uns ein besseres Leben zu ermöglichen. Hat alles, also wirklich alles gegeben, damit ich zu Basketballcamps gehen kann. Und ich habe ihr früher immer gesagt, sei bitte geduldig mit mir, ich werde es dir irgendwann zurückzahlen, jeden einzelnen Cent. Und, sie war einfach da und das braucht einfach jeder im Leben.
8: Ich habe 5 Kinder und die ersten 4 Kinder kommen aus meiner ersten Beziehung mit einer ganz tollen Frau, mit der ich in der Schulzeit zusammengekommen bin. Und jetzt gibt eine neue Partnerin, ein neues Kind, aber auch natürlich einen neuen Partner auf der anderen Seite, der auch Kinder mitbringt. Das Schönste ist, ich komme am meisten runter, wenn alle dabei sind, weil wenn sie nicht alle dabei sind, dann hat man das Gefühl, man vermisst den einen oder die andere und man ist so nie ganz zusammen. Und so ist es komplett. Walking.

0: Ein bisschen Diktatur gibt es nicht, schreibt sie und wehrt sich gegen Verklärung der Geschichte. Renate Werwig-Schneider, ganz herzlich willkommen.
1: Guten Abend. Ich hatte meine Studentenwohnung ganz in der Nähe von der Bernauer Straße in Berlin und konnte jeden Tag also sehen, wie die Mauer gebaut wurde.
0: So, und dann war der Fluchtgedanke in Ihrer Familie geboren.
1: Ja,
0: 1963?
1: Ja.
0: Haben Sie einen Tunnel gegraben?
1: Der Tunnel war verraten. Etwa 30 Leute wurden mit einem Schlag verhaftet.
0: Und dann kommt das berüchtigte Gefängnis Hohenschönhausen.
1: Richtig.
0: Was für Qualen haben Sie da erlebt?
1: Die äußerste Qual, dass ich im Dunkeln durch einen Verschlag reinkam, mich alleine fand in einer Zelle. Und die schlimmste Folter war das Alleinsein, die Isolationsfolter. Ich habe also 6 Wochen da gesessen, ohne zu wissen, wo ich bin. Ich wusste zwar, dass ich eingesperrt bin. Keiner hat mir gesagt, wo ich bin. Ich wusste nicht, ob ich in Berlin war. Ich wusste nur, dass ich eingesperrt bin.
2: Sie müssen einfach wissen, in der DDR war es so, alles wurde geplant. Nicht nur irgendwie, wie viele Trabants gebaut worden sind, sondern auch, wer welchen Beruf erlernt. Und da wurde auch 5 und 10 Jahre vorher geplant, wie viele NVA-Offiziere brauchen wir. Und diese Vorgaben, die wurden runtergerechnet bis in jede einzelne Schule, was jede Schule zu liefern hat, die haben die meisten nie erfüllt. Und nun hatten sie mit mir einen Blöden, der gesagt hatte, ich als Kind, der das werden will. Und deswegen wollte man mich jetzt nicht mehr loslassen. Und hat mich sehr bearbeitet, jede Woche aufs Neue. Und,
3: mit 14?
2: Mit 14, 1,5 Jahre lang. Und ich habe mich nicht verändert. Aber ich bin praktisch durch das Verhalten des Staates, der Schule, der SED, von einem staatstreuen Zukunftskader zum Staatsfeind gemacht worden, ohne dass ich mich verändert habe.
4: Und selbst heute, 30 oder 35 Jahre später, bekomme ich oft bei der Lesung auch mit, wie Bürger aus den alten Bundesländern zu mir kommen und sagen, das habe ich alles gar nicht gewusst, das hat mich nicht interessiert. Wir haben uns immer für den anderen Teil interessiert, natürlich zwangsläufig, weil es das für uns das bessere Deutschland war, weil dort einfach alles anders funktioniert hat. So. Und so eine Sehnsucht auch bei uns war. Aber in den Osten wurde nicht geguckt und dass wir eben anders gelebt haben und uns es ja vorher nicht aussuchen konnten.
1: Freiheit ist nicht selbstverständlich. Aber Freiheit bedeutet das Leben. Und wer also seine Geschichte nicht kennt, der kann auch die Zukunft nicht gestalten.

0: So.
1: Oh Gott, kommst du da drunter durch? Ich nicht.
0: Natürlich.
1: Warte, ich habe einen Stein vor mir.
0: Warte, warte. Meine große Nase passt nicht durch. Ah.
2: Darf ich vorstellen? Wir sind die Hula Hoop Sisters.
0: Ach, guck mal, jetzt geht's nicht so gut. Eben ging's besser. Ja.
3: Filigrantechniker.
4: Ich möchte mich gerne gesund ernähren. Ich mag mich viel bewegen. Ich lerne auch meine Texte in der Bewegung. Und ich mache jeden Tag ein kleines Programm.
5: Nein, nein.
0: Das klingt, als würdest du nie machen.
5: Habe ich früher genug, mittlerweile gar nicht. Außer, weiß ich nicht, spazieren gehen oder so.
4: Dann kommt natürlich das Stretching.
0: So. Oh ja. So.
2: So, natürlich mit beiden.
0: Ja, und das, ne? Und wieder spannend, richtig gut.
2: Ja, das ist krass, super,
0: oder?
2: Das ist richtig gut.
0: Ja.
6: Ich pedaliere jetzt viel, also Fahrradfahren ohne.
0: Pedalieren.
7: Ja, ich mache Yoga. Ja, auf jeden Fall soll es nicht meinen, aber ich mache Yoga Nidra ganz viel und mache so ein bisschen Mantren-Dinger.
2: Was ist denn Nidra?
7: Ich singe dann so, ich habe dann so ein Mantra.
2: Ach, so
7: Shante.
8: Wir machen die Scheibenwischer-Übung.
9: Ja. Scheibenwischer, okay, das kann man sich, ist ein gut,
8: ja, das kann man
9: sehr anschauen. Das machen wir jetzt noch ein bisschen weiter.
7: Und ich mache so Streckübungen.
2: Ja.
7: Man soll es nicht meinen, aber
2: auch Baum und so, was man
7: sieht. Ja, ich kann gut auf einem, ich kann sehr gut auf einem Bein stehen.
8: Das Wichtige ist, dass der Chor angespannt ist. Also wirklich der Rumpf muss es halten.
9: Ich glaube, ich hätte das andere Bein nehmen sollen, Idiot.
8: Und wir können uns mit den Zehen, der große Zeh, den müssen wir in den Boden graben.
9: Ja.
8: Der fixiert uns.
9: Ich kann auch nicht alles gleichzeitig machen.
7: Wie zum Beispiel Zähneputze mache ich immer auf einem Bein, hebe ich das hoch, mache auf einem Bein, stelle ich mich hin.
8: Jetzt sind's ja schon, jetzt ist ja schon beim 30-Jährigen. Also das.
9: Ja, ja, natürlich. Ja, da fühle ich mich auch zu Hause. Natürlich, ist doch klar.

0: Das Spannende an euch, an eurem Team ist auch, ihr seid das erste Ermittlerteam, wo beide einen migrantischen Hintergrund haben.
1: Ist das so? Ist das spannend?
0: Ich finde es spannend, weil es ist ja offensichtlich, oder denke ich mal, aus Gründen, oder?
1: Ich würde sagen, es bildet eine Realität ab. Ich habe mich gewundert, dass das für alle um uns herum so spannend ist. Ich habe das nicht erwartet. Ich habe gedacht, so ein bisschen sind wir weiter in Deutschland. Mhm. Und es ist selbstverständlich, dass jemand mit bosnischen oder iranischen Wurzeln Polizist oder Polizistin ist.
0: Du hast eigentlich total recht, dass man das überhaupt thematisiert. Ich bin jetzt so ein bisschen auch auf diese Pressefalle, weil überall wird so rausgestellt. Da denkst du, oh, okay, da müssen wir auch drüber reden.
1: Richtig.
0: Weil es ist dann ja was Besonderes.
1: Und sage, stopp,
0: und das, ja, finde ich gut, dass du das noch mal so gesagt hast. Ja.
2: Inwieweit hast du bei deinen Gesprächen auch festgestellt, dass die Art und Weise, wie wir über Migration diskutieren, auch zu einer möglichen Spaltung beiträgt?
3: Naja, es ist ein Thema, das das Land auch spaltet und polarisiert. Jetzt kann man, glaube ich, nicht sagen, das ist das Einzige. Ne? Ich glaube, die Pandemie hat auch dazu beigetragen. Und ich glaube, die zum Beispiel auch das Vertrauen in Institutionen und auch in Regierungen beispielsweise. Vor 10 Jahren, 2015, war das auch eine andere Lage hier. Da ist diese Situation auf ein anderes Land getroffen. Und jetzt hat sich doch schon auch sehr viel verändert. Und da ist die Gereiztheit vielleicht einfach ein bisschen größer auch.
4: Ja, ich glaube, es braucht ein viel stärkeres und breiteres Wir-Gefühl, um sich wirklich auch verantwortlich zu fühlen füreinander und um auch Denkverbote und Schranken zu überwinden und um sich auch einfach das Recht rauszunehmen, Dinge zu hinterfragen und immer auf Augenhöhe auch, also kritisch und selbstkritisch, aber immer auch wirklich gleichberechtigt miteinander umzugehen, weil dann macht man eigentlich nichts falsch. Also viele haben ja Angst, sich ein Rassismusvorwurf einzufangen, wenn sie Dinge kritisieren, die kulturspezifisch sind oder religiös begründet sind. Ja? Aber in dem Moment, wo ich sage, aber sie gehört doch zu meiner, sie ist doch meine Mitbürgerin und ich fühle mich für sie gleichermaßen verantwortlich, ist doch völlig egal, wo sie herkommt.
5: Ich glaube, Vorurteile haben wir alle in irgendeiner Form.
6: Klar.
5: Aber es ist wichtig, auch zu gucken oder offen und bereit zu sein, die Vorurteile abzubauen. Zu sagen, okay, ich habe ein Vorurteil und das ist vielleicht ein Bild oder eine Vorstellung, die ich von dir habe. Aber lass doch mal gucken, was steckt wirklich dahinter. Und das können wir ja nur, wenn wir in den Dialog treten, wenn wir uns miteinander austauschen. Und das finde ich halt wichtig, dass wir uns diese Zeit nehmen und nicht einfach pauschal bewerten und sagen, die ticken so, die ticken so.

0: Woran liegt es eigentlich, dass du mich noch nie zu dir zu Hause zum gemeinsamen Kochen eingeladen hast?
1: Weil ich nicht kochen kann. Bei mir brennt sogar Wasser an. Ich kann einfach wirklich, das ist wirklich so, ich kann nicht kochen.
2: Hörst du Musik beim Kochen oder singst du sogar selbst?
0: Nee, um Gottes Willen. Um Gottes Willen.
3: Du kochst nicht.
4: Bist du verrückt? Wer soll denn das essen?
3: Hast du Ahnung von Pilzen? Ist das auch griechisch?
5: Pilze?
3: Ja.
5: Fußpilze. Zum Essen, Mann, Entschuldigung. Entschuldigung.
6: Und wir kochen gleich was Leckeres. Ich hoffe, es schmeckt euch gut.
2: Nudelholz steht hier auch.
1: Nudelholz, ja, wir müssen ja, wollen ja was zubereiten.
2: Nicht lang fackeln, eine schnelle Nummer machen, und zwar mit dem Croissant. Was gibt's?
1: Ein Croissant macht man selten, dass man es in irgendeiner Form, man nimmt es und isst es. Was wir machen, mit Nudelholz platt machen.
2: Sieht jetzt aus wie so ein Franzbrötchen.
1: Genau, ja, das ist auch die Idee.
0: Du kannst schon langsam anfangen. Ich sag, oh, guck mal, das ist
7: jetzt hier. Sonst kriegen wir das nicht hin von der Zeit, ne?
0: Oh, oh, bissala.
7: Oh, das fängt aber gut an.
2: Das riecht ja schon so gut, ne? So eine Butter, die braun wird, das riecht ja schon,
4: oder? Butter, muss man wirklich sagen, also, das ist...
2: Und man braucht auch dafür gar nicht kochen können für deine Gerichte.
1: Vielen Dank dafür.
7: Kannst du Tomaten schneiden?
0: Das hoffe ich doch.
7: Ja, das hoffe ich doch.
0: Was,
7: du auf jeden Fall, sonst heule ich. Das geht nicht.
0: So, okay. So, einfach in die Schüssel.
7: Genau.
0: Und jetzt Hände sind gewaschen, desinfiziert.
7: Wunderbar.
0: Und wie verrückt.
7: Also, wunderbar.
0: Das ist so schön.
7: Siehst du?
0: Zack, du siehst, mein Tomatensalat hat eine leichte Zwiebelnote.
7: Ich bin überrascht. Ich bin wirklich beeindruckt.
0: So, Knoblauch.
7: Wir machen das à la Profi. Ja, das ist hier, ohne die Brille ist schwer.
0: Sekunde, darf ich dir helfen?
7: Ist deine Brille?
0: Ja, guck mal.
7: Oh, tatsächlich. Mal, funktioniert. Ja, Wahnsinn.
0: Geht doch hervorragend.
7: So. Und jetzt musst du einfach so zack, zack, zack mit den Gabeln.
0: Ne? Nix kommt hier weg.
7: Guck mal, wir sind doch ein gutes Team.
0: Hoppsala.
7: Oh. Ja. Hier blubbert schon so ein bisschen. Ne?
4: Ja, ja, jetzt können wir mal rühren hier.
7: Ja.
4: Dann haben wir hier noch ein bisschen Rumaroma.
2: Kriegt das Ding schon gar nicht auf. Mhm. So,
4: ja,
2: ganz?
4: Genau. Ja, gerne rein. Ja.
2: Kommt da was raus?
4: Will ich, ne?
2: Ich koche total gerne. Ich wollte dir nur einfach mal den Vortritt lassen, weißt du? Weil ich dachte, wenn hier schon mal ein Spitzenkoch ist, dann soll der mal machen.
4: Ja.
2: Herrlich.
4: Ah, guck mal.
2: Also Weihnachten kann kommen. Von wegen Rumkugeln, wenn man jetzt Kürbiskern
4: rumkugelt. Ja, ganz genau. Ne? Guck mal.
0: Sind die Fischfrikadellen jetzt fertig?
7: Guck mal, deine Tomatensalat sieht besser aus als meins. Das geht gar nicht. Das gefällt mir gar nicht.
0: So.
7: Überhaupt nicht.
0: Kann ich mal schon mal zeigen?
7: Top, top.
0: Ja. War nicht so schwer.
7: Wenig. Diese Pfanne muss unbedingt ausgetauscht werden. Da gebe ich euch das Geld für, wenn es nicht reicht.
0: Das ist lieb, danke. Wir brauchen alle Hilfe.
1: So, ich nehme mal die Hand hier.
2: Ja.
1: Jetzt kommt hier unser noch nicht ganz schädiges Spaghetti.
2: Das riecht schon richtig gut mit dem Salbei.
1: Der beste Freund von Parmesan ist der Pecorino. Ist ein bisschen würziger als Parmesan. Das ist der Geheimtipp. Nur für dich.
8: Gleich.
2: Du kannst ja kochen.
1: Ich bin selber auch immer wieder überrascht.

0: Ich habe wirklich viele Menschen schon verloren, an denen ich sehr gehangen habe und die mir auch immer noch fehlen. Also die, wo man das jeden Tag eigentlich merkt, dass die nicht mehr da sind.
1: Einer ist Carlo.
0: Carlo.
1: Carlo von Tiedemann, ja. Dein Herzensmensch, dein Herzensmoderator,
0: ja. Ja,
1: oder?
0: Das war wirklich mein erster enger Kollege, den ich hatte. Es ist einfach eine wunderschöne Zeit gewesen und Carlo hat auch ein schönes, langes Leben gehabt. Er war zum Schluss ja krank und da will man ja vielleicht auch gar nicht mehr so, ne?
2: Ich hatte eine Tournee hier in Norddeutschland und bin einfach nach Hause gefahren, weil ich einen Off-Day hatte, so heißt das, wenn man keine Mucke hat. Und musste aber nächsten Tag wieder hier nach Ostfriesland und Nordfriesland. Und hatte aber so eine Sehnsucht, ich weiß nicht warum. Und Papi hat angerufen, ich koche für uns. Und kommst du nach Hause? Ich sag, du, 400 Kilometer nach links, morgen wieder 400 Kilometer nach rechts. Aber ich komme, ich hatte Sehnsucht. Und dann haben wir zum Glück zusammen noch einen Wein getrunken, haben gegessen. Und die nächste Nacht ruft meine Mutter an und sagt, er ist nicht mehr da. Natürlich trifft einen das, ist traumatisch.
3: Ich habe ja bei der Beerdigung meiner Mutter was Gutes gelernt. Da habe ich gedacht, wo bist du, Mama? Und es war ein stürmischer Tag und es war so windig. Und dann war die in dieser kleinen Urne, dachte ich, meine Mutter in so einer Dose. Und dann dachte ich, die ist da gar nicht. Denn mein Bruder hat die da getragen und ich dachte, du bist da gar nicht. Und auf einmal spüre ich diesen Wind und ich habe die so gespürt und auch meinen Vater so gespürt. Und da dachte ich, ihr seid im Wind. Und das ist eine schöne Metapher, das würde ich vielen an die Hand legen. Also irgendwie diesen Moment zu nutzen, also die Natur zu nutzen als Erinnerungshilfe, dann spürt man irgendwie, und das Wind hat was sehr Leichtes. Und das habe ich da an diesem Tag gelernt. Und so fällt es mir etwas leichter. Dennoch würde ich sagen, ich fände es schön, wenn ich die noch einmal...
4: Ja, aber es ist ein schöner Gedanke.
5: Es ist wirklich verrückt, weil die erste Zeile, the day my daddy died, I didn't weep, I didn't cry. Ich hab wirklich nicht geweint am Tag, als er von uns ging. Ich glaube, ich habe mich in erster Linie für ihn gefreut, weil er hatte einen sehr langen Leidensweg, dass er erlöst wurde sozusagen von diesem Schmerz. Und ich habe 10 Tage später erst die ersten Tränen vergossen. Ich glaube, weil ich auch zu streng mit mir selber bin, zu sehr Maschine und nicht Mensch. Und das ist etwas, was ich jetzt lerne. Also bei mir kommt das Thema Trauern etwas nachverlagert. Ja, in der Musik bin ich sehr emotional, aber sonst bin ich ein bisschen wie so ein Roboter und muss das mit den Gefühlen auch im normalen Leben, ja, privaten Leben mehr Raum geben.
6: Vor mehr als 30 Jahren ist dein Vater sehr früh gestorben an einem Herzinfarkt. Mhm. Wie hast du es dann irgendwann auch geschafft, dieses loslassen zu können?
7: Es gab einen ganz, ganz tollen Traum, den ich hatte. Und zwar ist mein Papa immer wieder in meine Träume gekommen, als er schon weg war, als er tot war. Und ich war im Traum immer unfassbar wütend, dass er kommt. Und habe gesagt, warum bist du nicht wiedergekommen? Warum hast du mich alleine gelassen? Und dann mit der Auseinandersetzung des ganzen Schmerzes und der Trauer habe ich irgendwann im Traum realisiert, was bin ich für ein Idiot, dass ich mit ihm schimpfe? Warum nehme ich ihn nicht einfach in den Arm und sage, schön, dass du noch mal gekommen bist. Wie toll, dass du in meine Träume kommst. Und dann habe ich das gemacht und ich habe ihn umarmt. Und es war das letzte Mal, dass ich diesen Traum geträumt habe. Mhm.

0: wie macht man das denn überhaupt? Ich meine, wenn beim Bäcker jetzt einer irgendwie ganz nett guckt oder so, man kann doch als prominente Frau jetzt nicht sagen, hast du Bock auf einen Kaffee oder so? Was macht man denn da?
1: Ja, nix. Ja, man will ja nicht die sein, die Typen in der Bäckerei anquatscht von der Seite. Und mit was auch?
2: Was ich noch mal von dir wissen möchte, aus deiner Perspektive, was macht Männer attraktiv?
3: Also, eine Spur von Witz oder Selbstironie. Mhm. Selbstironie finde ich toll, wenn sich jemand nicht so wahnsinnig ernst nimmt.
4: Ihr Fernsehgerät ist nicht kaputt. Ich bin nur leider gerade etwas sprachbehindert sozusagen.
3: Dann mag ich, wenn Männer hilfsbereit sind. Und ich bin ein großer Fan, das wird immer so abgebügelt, von einem netten Mann.
5: Das ist blöd, wenn man das von sich selber sagt, aber ich schenke wirklich gern, weil ich anderen gern eine Freude mache. Und ich versuche auch aufmerksam zu sein übers Jahr.
3: Ich liebe nette Männer. Frauen sagen mir oft, nette Männer, das ist irgendwie langweilig. Dann sage ich, nein, ein netter Mann ist auch liebevoll zu dir. Der kümmert sich um dich, der ist interessiert an dir. Männer sollten auch Fragen stellen.
6: Dann frage ich immer so, wofür bist du heute dankbar? Erzähl mir drei Sachen. Und dann geht's los und auf einmal ist Positivität in der Luft.
3: Das finde ich auch eine schöne Sache. Diese Mischung ist es. Letztlich ist der Knackarsch, den viele gerne haben, nicht kampfentscheidend. Da sitzt er ja meistens drauf. Charme bleibt für immer, ob der Hintern bleibt, wer weiß das.
5: So, das ist es. Ne?
0: Du hast auch mal gesagt, dass du ein Wesen in deiner Wohnung gerne mal hättest, außer dir, was auch atmet. Also es muss ja kein Mensch sein.
1: Ja, ich habe mich jetzt gerade schlau gemacht. Perserkatzen. Perserkatzen. Weil, ja, weil ich dachte, da kann man ja trotzdem noch mal essen gehen abends, ohne dass man nach 20 Minuten weg muss, weil jemand anruft, der Hund bellt, du musst nach Hause, der Hund muss raus, der Hund, der Hund, der Hund. Dann habe ich mich aber schlau gemacht über Perserkatzen. Du liebe Güte, da musst du ja jeden Tag das Unterfell bürsten.
0: Was?
1: Weil die so haaren.
0: Aber die fressen Mäuse, falls mal jemals wieder eine Maus kommen sollte.
1: Habe ich jetzt gerade so Filmchen gesehen. Ja, da lag so ein Mann, so schnarchte und dann kam die Katze. Es war auch kein KI, wirklich, ich habe das extra gecheckt. Und die Maus kam und legte die Maus in den Mund. Ich habe geschrien und da war ich durch mit Perserkatze.
0: Du wolltest deine Mutter noch grüßen?
1: Ja, ich wollte Mama grüßen. Mama, habe ich versprochen. Wir haben telefoniert gestern, habe ich gesagt, ich grüße dich heute. Möchtest du meine Mama auch grüßen? Ja. Da freut sie sich mehr, als wenn ich grüße.
0: Wie heißt sie noch?
1: Erika.
0: Hallo Erika, hallo Erika, liebe Grüße von mir.
7: Ich habe euch so lieb, so doll und ich möchte nicht mehr, dass ihr euch einfach immer die ganze Zeit meinetwegen streitet. Das will ich nicht ein. Ich möchte euch das dann nämlich hier beweisen. Schaut mal, das ist an meinem Bett. Und ihr beide steht hier.
1: Er hat uns neben
7: gleich, gleich auf gleicher Höhe. Seid umarmt und bis bald. Ciao.
1: Ich kann mich auch so lang über ihn wirklich. Er ist wirklich originell. Ist
0: ja,
1: wirklich
0: sehr,
1: sehr schön, danke schön.
8: Wir haben einen kleinen Brief hier vorbereitet, also einen Briefumschlag nur. Da ist noch nichts auf diesem Blatt hier geschrieben. Vielleicht magst du ihm eine kleine Message hinterlassen. Ray, hier. Was hat er geschrieben?
9: Hey Ray, aufpassen, wenn Inke dein Talkgast ist.
10: Hat er gerade geschrieben?
8: Nein, das hat er nicht geschrieben, das glaube ich nicht.
9: My brother from another mother.
8: My brother from another mother.
9: Ja, das nehme ich mit.
11: Hallo, mein lieber Axel. Ich grüße dich aus Wiesloch. Jawohl, da bin ich, in Wiesloch.
9: Wiesloch.
11: Da habe ich gleich eine Grusellesung und ich denke dabei natürlich gerne an dich und fühle dich auch umarmt. Deine Kathi.
9: Die Kathi, die Süße.
8: Was willst du deinem jüngeren Ich gern mal sagen?
12: Alles richtig gemacht, bleib dran, pass auf dich auf und eine dicke Umarmung.
13: Ich hoffe, du bist ein bisschen überrascht und freust dich hoffentlich auch. Ja, uns verbindet ja schon echt eine lange Karriere zusammen, sozusagen als Schauspielerin und Schauspieler. Und ich hoffe, wir sehen uns bald bei der Premiere. Ich drück dich, dein Jürgen.
1: Wie süß!
8: Ich habe gehört, deine Mama ist ein großer Das-Fan. Guck dir jetzt.
5: Ich gehe davon aus.
8: Magst du sie grüßen?
5: Ja, sehr gerne. Ja, Ute Mama, hier, ich freue mich, dass du guckst. So sehen wir uns wenigstens mal. Also fast.
14: Hallo, liebe Andrea. Für mich bist du nicht nur eine großartige Schauspielerin und Buchautorin, sondern auch eine ganz tolle Tierschützerin. Und dafür möchte ich einfach mal Danke sagen. Und ich freue mich auf viele weitere Projekte mit dir. Bis bald, deine Sabine.
8: Oh.
10: mir die Tränen in die Äuglein gebracht.
8: Das hat mich jetzt aber wirklich erwischt.
15: Lennos, wir kennen uns jetzt fast mein ganzes Leben. Damals in der Schule habe ich dir einen Heiratsantrag gemacht mit 10 Jahren und meine Brotdose mit dir geteilt jeden Tag. Jetzt teilen wir unser Leben gemeinsam, worüber ich sehr glücklich bin.
16: Wow, das kriegt ihr schon echt immer hin. Wirklich, also großartig, ihr habt mich erwischt. Das ist toll, also damit habe ich jetzt nicht gerechnet, aber vielen, vielen Dank.
8: Darf da jeder ran an deine Haare oder ist das so ein bisschen das oder auch so
17: das hört sich ein bisschen komisch jetzt gerade an, aber nein, also ich hatte schon meine.
8: Hast du damals, deinen Stammfriseur?
17: Ja, also den hatte ich damals und irgendwann hat es auch mal gewechselt, aber das ist schon, wenn irgendwann ist es eingespieltes Team und wenn die genau wissen, was ich will, dann ist es einfacher, als es jedes Mal wieder zu erklären.
18: Ich wollte immer schon zu meinen grauen Haaren stehen. Und ich bin auch nicht der Meinung, dass Frauen mit grauen Haaren alt aussehen. Das finde ich überhaupt nicht. Die ganzen Hollywood-Stars haben es mir ja mittlerweile nachgemacht. Und ich habe nur positive Stimmen gehört. Natürlich Social Media mal irgendwie doofe Kommentare, aber da stehe ich ja drüber. Ich finde mich gut so und ich spare eine Menge Kohle, die gebe ich dann für andere Sachen aus.
2: Wofür gibst du gerne Geld aus? Lass mich raten.
17: Ja.
2: Für Mode.
17: Nee, für Schmuck. Nur die richtigen Pieces. Ja. Für meine Familie natürlich.
2: Na klar, man darf das Leben doch auch genießen.
17: Sollte.
2: Oder?
17: Sollte.
2: Warum denn nicht?
17: Auf jeden Fall.
2: Wenn man das hart erarbeitet hat, kann man das auch genießen.
17: Das ist mein Motto, da sprichst du mir aus der Seele.
2: Ja.
8: Und ich möchte jetzt erstmal ein Kompliment machen, weil du siehst mega aus.
19: Oh, danke schön.
8: Das ist so toll, ein gelbes Blütenmeer.
19: Ja, danke. Ja, endlich konnte ich es mal anziehen. Ich dachte, das passt ganz gut zu Rot. Ja,
8: es gibt immer diese Klamotten, wo man denkt, super, aber wohin passt das? Hier passt es wunderbar. Also es sieht klasse aus.
20: Ich liebe schon dieses, die Optik auch so der 60er. Ja. Und ich mag es auch schon, dass die Leute sich schick angezogen haben, auch für die Bühne. Und auch die Leute im Publikum haben sich schön angezogen. Das machen sie bei mir auch jetzt immer ganz gerne. Dass man so sagt, okay, das ist was Besonderes, ein Konzert. Da muss man ja nicht so wie im Alltag hingehen. Da kann man sich auch mal ein bisschen zurecht machen für einen schönen Abend.

0: Dass wir mal so enden.
1: Du, ich müsste jetzt aber auch los.
2: Es ist, weil ich gucken, ja, komm doch bitte mit.
1: Was ich echt irre finde, Hinak,
2: ja,
1: weil man das so ja nie sieht. Das ist hier jetzt die, hier ist auch noch die NDR Talkshow.
2: Ja, da sind jetzt die Stühle noch abgedeckt sozusagen. Die setz dich drauf.
1: Ich war noch nie in der NDR Talkshow.
2: Ja. Das ist ja der Moderatorensessel, also insofern, Hubertus, du weißt, was auf dich zukommt.
1: Ja.
0: Oh nein, vorbei ist unsere Zeit.
2: Am Ende können wir jetzt noch mal sagen, du hast jetzt noch mal ein bisschen was Gutes sicherlich erlebt, glaube ich. Die letzten 45 yeah. Minuten hatten wir viel Spaß.
3: Absolut. Lutz und ich gucken morgen zusammen Horrorfilme und Inka Schneider wird stattdessen hier auf dem roten Sofa sein.
4: Oh, ich bringe dir auch was zu essen mit, du. Könnte ich mich dran gewöhnen. Mhm. Sehr lecker.
5: Was heißt auf Griechisch danke fürs Zuschauen? Ευχαριστώ που μας κοιτάξατε. Ja, so.
3: Kann ich mich nur anschließen. Danke, Linda.
1: Der Gang zum NDR Hamburg-Journal ist
2: ein relativ langer Gang.
1: Dieser Gang wird kein leichter sein.
0: Ich hätte nie gedacht, dass du gehst. Ich bin noch nicht bereit.
2: Noch ein Wort zum Schluss.
6: Ich danke dir so sehr für diese wertvolle Lebenszeit, mein Lieber.
2: Ich muss was sagen. Das hast du schön gesagt. Danke dir.
4: Bleib hier, wir haben auch noch so viel zu erzählen. Ich habe gewusst, die Zeit ist zu kurz.
7: Danke für die Einladung.
3: Morgen bin ich nicht mehr hier. Oben. Ist jetzt Hinak oder Inka?
4: Ich bleib einfach dran, Sie hoffentlich auch.
1: Das ist das Studio vom NDR Hamburg-Journal. Und da hinten ist Dina Hille. Guck mal, wer
2: so, jetzt kommt der Herr Riva, kommt auch noch. Komm doch mal her. Ja,
1: was machst du, Dina, du denn komm, hier heute?
8: So eine tolle Sendung. Ja, so.
9: Vielen Dank, dass ihr da wart. Danke das schön. Hat wieder unheimlich Spaß gemacht.
3: Guido, ist so schön. Du kommst bald wieder, bitte.
2: Ist schon vorbei.
3: Und ist schon vorbei.
4: Es ist schon vorbei.
3: Es hat echt richtig Spaß
9: mir
3: gemacht.
9: Auch. Vielen Dank, es war ganz toll. Dankeschön.
4: Hast du toll gemacht, Hinak.
2: Sag noch mal meinen Namen.
4: Hinak?

0: Hinnerk.
1: Hinnerk.
2: Hinnerk.
0: Ulf, vielen Dank. Es war klasse. Super. Ganz herzlich. Ab 5 Uhr, NDR 90.3, Tagesschau heute Abend mit Jens Riewer. Sie bleiben einfach dann der Krimi. Also es ist im Grunde... So, jetzt können wir überblenden. Läuft schon? 10, 8, 7, 6, 5. Es gibt natürlich auch Landesprogramme Niedersachsen, Schleswig-Holstein und Mecklenburg-Vorpommern. Wir wünschen Ihnen einen schönen Abend.

0: Was es ist? Ich bin es! Elmo! Bis gleich!
1: Vor langer, langer Zeit lebte in einem dunklen Wald, in einem verlassenen Turm, ein schönes Mädchen mit wunderschönem goldenen Haar. Und ihr Name war Rapunzel.
2: Puh, ich habe aber auch wirklich sehr lange Haare.
1: Und die sehr langen Haare flatterten jeden Morgen mit den Sonnenstrahlen um die Wette.
2: Oh ja, man muss sie jeden Morgen lüften.
1: Vom Turm aus sah man die Haare weithin glänzen. Da kam eines Tages ein Prinz vorbei. Der hatte von Rapunzel und ihrem wunderschönen Haar gehört und wollte sie heiraten.
3: Ob ich hier wohl richtig bin? Rapunzel! So viele lange goldene Haare!
2: Hallo? Ist da jemand?
3: Rapunzel?
2: Ich höre deine Stimme, aber ich sehe dich nicht. Moment!
3: Rapunzel, ich habe von dir und deinem wunderschönen Haar gehört. Darf ich in deinen Turm kommen und dich heiraten?
2: Moment, da muss ich mich aber noch ein bisschen schön machen.
3: Ach, das ist doch gar nicht nötig. Du bist wirklich schön genug. Wirf einfach dein Haar herunter.
2: Ja, geht gleich los. Ich bin fast fertig.
4: Rapunzel, Rapunzel, lass dein Haar herunter.
5: Ja, ja, sofort. Ich muss mein Haar nur ganz kurz bürsten, damit es dich beim Klettern hält. Dabei werde ich die Strähnchen trennen, damit es weich und locker fällt.
3: Hä?
5: Das leichte Lockige zuoberst, das Schwere gleich darunter, sodass die Sprungkraft in ihm bleibt.
4: Rapunzel, wirf die Haare herunter.
5: Ja, ja, sofort.

0: sofort nur ganz kurz Shampoo, damit ein zarter Glanz es füllt. Um es dir vor die Füße zu werfen, wird es mir doch noch etwas wild. Bist du noch da, Prinz Bert?
1: Ja, wirf die Haare.
0: Ja, ja, sofort. Nur noch die Spülung für die Spitzen. Geduld dich, es ist ganz nah. Wenn die Spitzen erstmal sitzen.
1: Was für Spitzen? Wirf die Haare.

0: Rapunzel, los jetzt, wirf sie runter. Deine Haare, es wird Zeit.
1: Ich füll nur kurz Volumen rein.
0: Was?
1: Für langanhaltende Festigkeit.
0: Aha.
1: Massiere sie mit echten Borsten. Für Feuchtigkeit in Kern und Hülle. Du wirst bestimmt begeistert sein, Prinz Bert, von dieser schuppenlosen Fülle.
0: Von was?
1: Fülle.
0: Prinzessin, schnell jetzt, ich hab noch Termine.
1: Nur noch ein Tupfer von Color.
0: Ah, hier rumstehen und auf Haare warten, kommt mir langsam seltsam vor. Ich will jetzt klettern, mir ist kalt. Und außerdem, ich stehe im Sumpf.
1: Jaha, nur noch ein Schuss Jojobaöl.
0: Was?
1: Sonst wirken sie so stumpf.
0: Oh.
1: Nun kürze ich noch hier und da mein wunderschönes, langes Haar. Ein Schnitt hier, ein Schnitt da, ein Schnitt hier. La la la la, ich glaub, jetzt bin ich soweit.
0: Ha, endlich.
1: Oh ja, sehr schön. Und hepp.
2: Oh, was ist? Worauf wartest du?
0: Ich komm nicht dran. Sie sind so kurz.
2: Na ja, wenn ich es mir genau überlege, mit deinen dreckigen Straßenschuhen auf meinen schönen, sauberen Haaren? Nein, danke. Das wäre sowieso nicht gut gewesen. Aber nett, dass wir uns mal kennengelernt haben. Tschüss, Prinz.
0: Aber Rapunzel, was soll das denn jetzt? Das kannst du doch nicht machen. Ach, hier muss doch irgendwo eine Tür sein an diesem Turm. Och, das gibt's doch gar nicht.
3: Und so suchte der Prinz eine Weile, bevor er entnervt nach Hause ging.
4: Hallo.
5: Ich kann das schon selbst.
6: Hallo, ich bin Mattia und ich bin 8 Jahre alt.
7: Wir sind hier in Dirtbüttel, eigentlich im Bartbüttel. Ich weiß nicht, was Dirt heißt, aber ich glaube, das heißt Dreck. Auf Deutsch würde die Dreckbahn heißen, weil die aus Dreck und Lehm und Sand gebaut wird.
6: Also ich bin darauf stolz, dass ich da hinten die Rampe runterfahren kann und auch die Rampen hier hoch und runter fahren kann. Und mit dem kleinen BMX natürlich, weil das fliegt besser, weil das leicht ist.
8: Wenn das jetzt so ein größeres Fahrrad wäre, wo man im Straßenverkehr fährt, dann kann man nicht dafür so gut springen und das hat auch nicht so gute Noppen, damit es sich so festhakt.
6: Hier sieht man die Noppen, die haken sich dann auch hier in der Erde fest. Und wenn man so schnell fährt, dann kommt da eben auch die Erde da so rein.
8: Aber das finde ich eben gut, dass man dann nicht ausrutscht wegen den Noppen.
6: Ich bin auch stolz darauf, dass ich das Fahrrad hochheben kann und dann die Treppe da alleine hoch kann, damit mir jemand helfen muss.
8: Also man muss darauf achten, dass man bei den Rampen nicht zu langsam fährt, sondern schön viel Schwung hat.
6: Das fühlt sich einfach gut an, weil man auf sich selber stolz sein kann. Und das bin ich auch, auf mich selber einfach stolz. Ich gucke die Sprünge von den Großen ab und dann mache ich die auch nach, wenn ich das schaffe. Und das möchte ich später auch können. Mir macht das nichts aus, wenn ich hinfalle, weil wenn ich dreckig werde, macht mir das auch nichts aus. Aber wenn ich mir weh tue, dann gehe ich eigentlich auch immer zu Mama, wenn das weh tut. Ja, also als nächstes möchte ich am liebsten die Rampen richtig hochspringen und ich wünsche mir auch, dass ich irgendwann diese große Bahn fahren kann mit dem, das ist mein Wunsch.
8: Wenn ich viel gefahren bin, dann muss ich erstmal was essen.
9: Fahrradfahren ist richtig cool.

0: dein Haar.
1: Oh, wann wird denn endlich die Kasse geöffnet? Oh, mein Film beginnt gleich. Oh nein, der schon wieder. Oh, oh. Hallo, ich hätte gerne...
2: Einen wunderschönen guten Tag, der Herr. Was kann ich für Sie tun?
1: Ich hätte gerne eine Karte für Kino 1.
2: Kino 1. Sehr gute Wahl. Sehr spannender Film.
1: Oh.
2: Darf es sonst noch etwas sein?
1: Nein, nein, nein. Die Eintrittskarte reicht.
2: Möchten Sie vielleicht noch leckeres Popcorn zu dem Film?
1: Nein, ich habe keinen Hunger. Ich möchte nur den Film sehen.
2: Aber Popcorn passt sehr gut zu Ihrem Film. Man könnte sagen, es ist ein Popcorn-Film.
1: Ja, meinen Sie? Na gut, dann nehme ich Popcorn.
2: Sehr gute Wahl. Ja, welche Größe darf es denn sein?
1: Welche Größe?
2: Ja, passen Sie auf. Hier.
1: Entschuldigung.
2: Wir haben kleine Tüten Popcorn, wir haben mittlere Tüten Popcorn und wir haben große Tüten Popcorn.
1: Die kleine Tüte reicht mir.

0: verpasse ich noch meinen Film.
1: Oh. Oh. So. Mein Herr, bitteschön. Eine mittlere Portion Popcorn für Sie. Möchten Sie vielleicht auch noch ein Eis?
0: Nein, ich möchte kein Eis. Ich habe doch bereits Popcorn.
1: Ja, aber nur eine mittlere Portion. Und ein kaltes Eis ist sehr erfrischend. Es ist nämlich ziemlich warm im Kino.
0: Ja, na gut. Dann auch noch ein Eis.
1: Sehr gut. Welche Größe hätten Sie denn gerne? Ein kleines Eis oder ein mittleres Eis oder ein großes Eis?
0: Ein mittleres Eis.
1: Ein mittleres Eis. Kommt sofort.
0: Oh, der Film beginnt in einer Minute.
1: Oh. Hier, der Herr, bitte sehr, ein mittleres Eis für Sie.
0: Und dürfte ich jetzt endlich meine Eintrittskarte bekommen?
1: Haben Sie nicht was vergessen?
0: Was habe ich vergessen?
1: Na, möchten Sie denn nicht ein erfrischendes Getränk? Eine Limonade vielleicht?
0: Nein, ich brauche kein Getränk. Ich möchte einfach nur meine Eintrittskarte und ins Kino.
1: Sind Sie denn da sicher? Bei den vielen Süßigkeiten bekommen Sie bestimmt Durst.
0: Also gut, dann nehme ich auch noch eine Limonade.
1: Klein, mittel oder?
0: Mittlere Größe.
1: Wie Sie wünschen. Das habe ich mir bei Ihnen fast schon gedacht, dass Sie wieder die mittlere Größe haben möchten. Ja. Sonst noch etwas?
0: Nein. Nein, nein, ich möchte jetzt ins Kino, sonst verpasse ich den Film.
1: Wie Sie wünschen. Welchen Film wollten Sie noch mal sehen?
0: Oh, Kino 1.
1: Kino 1, ja. Kino 1. Kino 1, da hat der Film bereits angefangen. Da kann ich Sie unmöglich reinlassen. Nein, nein, tut mir leid. Da hätten Sie sich etwas beeilen müssen, anstatt so viel zu bestellen.
0: Oh.

Ja, Kevin. Ja, gute Musik, ja. Ja. Ja.

Ja, kann mich ohne Kiwi.

Oh,

hallo, wisst ihr eigentlich, warum dieser Elmo hier so traurig guckt? Hm? Ja, weil die Sesamstraße jetzt zu Ende ist. Hm? Aber Moment. Jetzt ist er wieder fröhlich, weil wir uns nämlich ganz bald wiedersehen. Mhm. Tschüss.

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3: Ich will noch niemals in New York. Ich will noch niemals auf Hawaii.
4: Schnick, schnack, schnuck. 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Schnick, schnack, schnuck. Waschbecken putzen. Du hast voll die Arschkarte. Statt der Küche mich. Die Waschbecken hier sind voll sauber.

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1: Okay, Leute. Ich verbrenne gleich das hier.
2: Der ist nur gediehen.
3: Frau Levin kommt bestimmt gleich.
4: Sie hat gesagt, mein Vortrag darf nur bis Viertel nachgehen, weil wir dann ein neues Thema anfangen. Und jetzt habe ich viel weniger Zeit als eingeplant.
3: Das wird.
5: So, entschuldigt bitte die Verspätung. Mein Fahrrad hatte heute schlechte Laune. Gut, Handys weg. Wir haben heute viel vor.
4: Kann ich gleich anfangen?
5: Ja, gerne.
4: Etwa die Hälfte des Sauerstoffes, den wir einatmen, wird von Algen freigesetzt.
6: Begrüßen wir die wichtigsten Einheiten dieses Referats über Druckluft. Hier kommt Pascal, dicht gefolgt von einem Kollegen, dem uns allzu gut bekannten Newton. Und an die Streber unter uns, wo treffen die beiden sich?
7: Keine Ahnung.
6: An einer Bar.
4: Algen sind artenreiche und eukaryotische Lebewesen. Sie enthalten Chlorophyll, das bei nicht grün gefärbten Algen durch rote, braune oder blaue Farbstoffe überdeckt sein kann. Das sind Grünalgen, Braunalgen, Rotalgen, blaugrüne Algen und am Ende kommt dann noch mein Fazit.
1: So, okay. Nur noch fix in eine 1:1-Lösung aus destilliertem Wasser und Ethanol baden. Und jetzt tja, Bargeld. Kann verbrennen, geklaut werden oder aus verbotenen Geschäften stammen. Deshalb setzen schlaue Leute auf Kryptowährung. Manche werden deswegen sogar schon Millionär.
8: Vor wie vielen Jahren?
1: Bitte was?
8: Naja, vor wie vielen Jahren musste man Geld in dieses Kryptogeld stecken, damit man mega Multimillionär denkst wird?
1: Oh, naja, also es kommt drauf an, wie viel man angelegt hat.
8: So ein paar hunderttausend um 2015 rum.
1: Boah, ja, das wäre schon krass.
2: Joyce, wir haben nicht Wirtschaft, sondern Chemie.
8: Ist klar, sorry.
2: Und warum ist dem Geldschein nichts passiert?
1: Der ist gar nicht verbrannt, sondern nur das Ethanol, weil das Alkohol ist. Der Schein war durch das Wasser geschützt, denn das Wasser nimmt die Wärme auf, was bei der Verbrennung entsteht und verdampft.
4: Auch wenn Algen in manchen Gewässern sogar giftig sein können, ihre Eigenschaft, große Mengen an Kohlenstoff aus der Atmosphäre zu ziehen, macht sie zu einem wichtigen Mittel im Kampf gegen den Klimawandel. Außerdem macht ihr hoher Nährstoffgehalt sie zu einem wertvollen Beitrag für die globale Lebensmittelproduktion.
5: Fertig?
4: Ja, das war's.
5: Danke, das war gut.
4: Gut, das heißt eine 2.
5: Ja, eine gute 2.
4: Okay. Aber was hat denn gefehlt? Also für eine 1?
5: Naja, also dafür hättest du den Vortrag ein bisschen lebendiger machen können. Bezieh doch das nächste Mal die anderen etwas mehr mit ein, ja? Okay, dann legen wir los.
6: 3, 2, 1, Druckluftexplosion!
7: Ja. Sehr anschaulich.
6: Gibt es jetzt Punktabzug?
7: Wie wär's mit einer 1?
8: Ja!
5: Meine erste 1!

0: endlich fertig. Sieht aus wie neu.
1: Oha,

0: Was zum... Was soll die Sauerei?
1: Wusstest du das nicht? Der hat einen Wackelkontakt.
0: Ist klar. Ich glaub dir kein Wort.
1: Warum nicht? Ich saß da drüben und hab was gelesen.
0: Wer außer dir sollte so eine Sauerei machen?
1: Übelst fies. Auf jeden Fall wirst du sehr lange brauchen, um das aufzuräumen.
2: Sirius! Hallo! Dein Fuffi brennt. Alter! Ich brauche einen Realitätscheck.
3: Mann, was?
2: Was?
3: Verschwinde.
2: Cool. Also, ich mache ein Referat über verschwundenes Gangstergeld.
3: Echt? In welchem Modul?
2: Also, nehmen wir mal an, die Gangsterin, oder der Gangster komplett egal, muss ja gar keine Frau sein, jedenfalls, die haben sich mal gedacht, Buja, wir sind so super schlau und wir stecken unsere ganze Kohle in Kryptogeld. Jetzt sind die natürlich mega reich, aber wie verhindern die, dass nicht einfach jemand kommt und das ganze Geld wieder zurückklaut?
1: Sirius.
2: Alter.
3: Wallet. Na, Geldbeutel. Nur ohne Geld, sondern mit einem geheimen Schlüssel.
2: Und warum heißt dieses Wollteil dann Geldbeutel und nicht Schlüsselbund?
3: Weil du nur mit dem Schlüssel zu deinem Kryptogeld kommst. Der zeigt dir, wo es liegt.
2: Alter, sag mir bitte einfach, wie ich an diesen Schlüssel komme.
3: Kryptogeld sind Dateien. Wie speicherst du deine Dateien, falls dein Computer abstürzt oder du gehackt wirst?
2: USB-Stick.
4: Zum Beispiel.
2: Das heißt, wenn ich diesen Schlüssel habe, komme ich auch an das ganze Geld.
5: Feiern? Eine 2?
6: Mann, es ist eine gute 2, also 2 plus.
5: Für eine 1 bitte lebendiger. Wie denn? Soll ich das Referat vortanzen oder was?
6: Victor hätte es gemacht.
5: Mann, ich habe so harte Arbeit da reingesteckt, um die 3 auszubessern. Und jetzt stehe ich immer noch auf einer 2,5.
6: Sibel, du musst dich mal locker machen. Dann kriegst du eine 6.
5: Das blöde Bio drückt meinen ganzen Schnitt.

0: Ich weiß nicht, was dir die anderen über mich erzählt haben. Ich hoffe, du hast mir inzwischen verziehen, dass ich dich damals alleine gelassen habe. Meine Komplizin hat mich abgezockt. Auch wenn das mir nie jemand geglaubt hat. Naja, das Geld ist jedenfalls weg. Keine Ahnung, was die blöde Kuh mit der Kohle angestellt hat.
1: Aber ich glaube, ich weiß es.
0: Meine Komplizin hat mich abgezockt. Keine Ahnung, was die blöde Kuh mit der Kohle angestellt hat.
2: Und sowas nennst du Putzdienst?
3: Kannst du ja den Rest wegmachen, wenn ich dir nicht schnell genug bin.
2: Kannst du vergessen.
3: Moment mal, du bist nicht fertig, solange ich nicht fertig bin.
4: Wer hat Bock auf Party?
2: Yeah!
4: Da immer mal wieder was falsch bestellt.
2: Yeah.
4: Und da kommt er auch schon, Victor. Der Mann ist heute selbst zwar schon geduscht, riecht also doppelt so gut. Ist das halt ein Applaus wert?
5: Oder wir feiern Sibel. Die hat nämlich heute ein echt gutes Referat gehalten.
6: Wie findet ihr das?
7: Gut, kann man mit leben.
5: Meine Rede. Los, komm, du musst mitfeiern.
8: Nee, lass mal.
5: Okay, dann kriegst du jetzt eben deine höchstpersönliche Laola-Welle.
6: Los, komm!
9: Helf da weg oder du wirst nass.
6: Komm jetzt!
1: Toll hingekriegt. Echt. Toll angepackt. Die paar Haare, die Küche müssen wir 1000 Jahre lang putzen. Dafür hörst du dir dann aber den berühmten Vortrag von deinem großen Bruder ran. Nur Teamwork ist Dreamwork.
10: 2, 1, Konfetti!
1: Hey, stopp! Du fängst. Wow, zeig nochmal. Nochmal, verarscht ihr mich nicht.
10: 3, 2, 1, Konfetti!
11: Und du hast eine 1.
7: Ey, bloß kein Neid, das ist meine erste.
11: Na gut, viel Spaß damit. Ich muss jetzt weitermachen.
6: Wer am bloßen rutschen kann?
7: Das ist kein Contest.
6: Ey.
1: Sister!
7: Ich dachte, du wolltest lernen.
1: Später!
12: Macht sie nicht.
13: Wow, toll! Super!
1: Joyce, du musst lauter reden. Joyce, die Festivalveranstalterin hat Post geschickt. Die Kryptotroller?
13: Das sieht wirklich toll aus. Rena war letzte Woche so verzweifelt. Aber das ist toll.
1: Willst du nicht warten?
13: Das ist die Schatzkiste, in der Haberin sein Geld versteckt.
1: Passt ja. Die sieht wertvoll aus.
14: Überraschung, liebe Festivalteilnehmer. Alles in der Schatzkiste könnt ihr behalten.
1: Schokomünzen. Halbedelsteine. Schmuck.
14: Kleine Motivation vor der Vorrunde, denn Geiz ist Gift. Aber das lernt ihr ja gerade selber beim Geizigen.
1: Was denn? Wollt Frau Miesbach nicht noch was sagen?
13: Eigentlich nicht. Ich bin hier für die Probe.
1: Edles Geschmeide. Die ist für dich, Elise. Wow. Die war bestimmt teuer. Hoffentlich. Stört die doch eh nicht. So viel Kohle, wie die hat.
15: Der Punkt geht an Sie.
16: Mir reicht meine Eins.
15: Hey Freunde, wollen wir Wasser in der Challenge?
17: Wie geht die?
16: Erklärt sie.
1: Du suchst dir einen dieser schönen Eimer aus und kippst ihn dir über.
16: Aber du hast keine Ahnung, was drin ist.
18: Ja, ich lasse euch da mal einen Vortritt, ne?
17: Gewinnerin fängt an. Es sei denn, du musst ausgerechnet jetzt wieder anfangen zu lernen.
1: Den. Luft. Sehr gute Wahl. Was wäre denn in den anderen gewesen? Wechsel meine Lage.
17: Ja, das ist ein Trick.

0: damit ich genau den nicht nehme. Dabei ist das ja einer mit der Luft.
1: Heißt, du nimmst den?
0: Sowas von.
1: Oh, kalt und klitschig.
0: Aber warum warst du dann?
1: Weil dann alles wieder gut wird.
0: Gut. Wieder ein Referat.
2: Es hätte Pavel treffen sollen.
1: Hast du recht?
3: Alter!
4: Denk daran, du kennst Valia offiziell nur, weil du bei ihrem Vater arbeitest. Dass ihr euch liebt, ist ein Geheimnis. Also, Valia, ab dazu liebe ich euch zu sehr.
5: Dazu liebe ich euch zu sehr.
4: Okay, auch wenn das ein Geheimnis ist, das ist immer noch viel zu leise. Joyce, zeig's ihm.
6: Ach, das sagt jeder. Alle gleichen sich in ihren Reden. Nur ihre Taten unterscheiden sie.
4: Okay, stopp.
5: Was ist?
4: Warum schreist du Valia so an?
6: Weil Elise wütend ist?
4: Aber ihr liebt euch. Ich glaube, du hast das Stück nicht verstanden.
6: Ich kapiere sehr wohl, worum es in dem Stück geht. Um reiche Säcke, die ihre Kohle verstecken, nur damit sie nicht teilen müssen.
4: Richtig, aber in dieser Szene...
6: Elise hat so recht. Man kann sich auf niemanden verlassen. Weißt du, heute, da verspricht er ihr alles. Und morgen haut er ab. Am besten noch mit ihrem Taschengeld.
4: Elise hat eher kein Taschengeld gekriegt.
6: Dann halt mit ihrer Kack-Mitgift.
4: Das auch nicht. In dieser Szene geht's ausnahmsweise mal nicht um Geld.
6: Es geht immer ums Geld. Überall. Oder warum spielen wir ein Stück über Geld? Auf einem Schloss? Von einer bescheuerten Kack-Kryptomillionärin?
5: Brauchst du kurz Pause? Oder das hier?
6: Diese Geldscheiße ist so unfair! Voll!
0: Jetzt geht mal.
7: Ey, sei nicht so frech, sonst gibt's gleich wieder Algen.
6: Jo.
8: Was feiert die überhaupt?
7: Na, meine zwei.
8: Ne zwei? Ach, die von heute Morgen. Okay.
7: Okay, was?
8: Ich dachte, du wolltest eine Eins. Aber wenn denen zwei plötzlich reicht.
7: So.
8: Ehrlich.
7: Danke dafür.
9: Oh. Oh, Frau Schiller.
10: Was haben Konfetti und Glitzer gemeinsam?
9: Den habe ich schon mal gehört. Moment. Ja, Erwachsenenwitze sind ja eher so.
10: Das Zeug breitet sich aus, verteilt sich und zwar überall dahin, wo man es echt nicht haben will. Und dann geht es nie mehr weg.

0: find's auch gerade gar nicht mehr lustig.
1: Okay, alles klar, ich mach das wieder weg.
0: Das ganze Konfetti?
1: Nee, ich halbier die Flocken.
0: Hermann?
1: Ja, das ganze Konfetti.
0: Überall?
1: Es wird so sauber sein, dass sie ausflippen. Also vor Freude. Versprochen.

0: bist du dran.
1: Vergiss es.
2: Du entkommst es nicht.
1: Ist das alles, was ich komme?
3: Du musst alles aufpassen, was du sagst. Aber den Spaß gibst du uns nicht. Ja.
1: Alle gegen eine.
3: Hey, du bist doch das Einzelkämpferin. Ja.
1: Oh. Ich mach euch fertig.
4: Ganz rein.
5: Pass auf, Schmerz.
2: Okay, okay, okay. Jetzt jeder gegen jeden.

0: Andere haben es voll leicht, weil ihre Eltern einfach alles kaufen können. Trampolins, Fahrräder, tolle Handys. Rena kriegt gleich eine Bühne.
1: Stimmt.
0: Aber möchtest du das Theater deswegen hinschmeißen? Ich finde ehrlich gesagt, es macht Spaß. Also, mir auf jeden Fall.
1: Schön für dich.
0: Hey, wir sind Team Joyce. Ich denke nur, jetzt hinschmeißen wäre ganz schön kurz vor der Vorrunde. Das war's dann mit Schloss Possenhofen.
1: Ich will nach Possenhofen. Auf jeden Fall. Ich mach weiter.
0: Echt?
1: Naja, ich kann die anderen ja schlecht hängen lassen. Außer vielleicht mit dir am Flaschenzug baumeln, weil es dir Spaß bringt.
2: Ich mach das nicht.
3: Du wolltest, dass ich vor Freude ausflippe und du hast's versprochen.
2: Aber ich war das nicht. Ich habe meine Konfettikanone draußen gezündet.
3: Ja, du hättest sie gar nicht zünden sollen. Ich habe dir gesagt, das Zeug verteilt sich.
2: So? Das ist physikalisch niemals möglich.
3: Ach ja, herzlichen Glückwunsch zu deiner Eins.
2: Was? Woher kennen Sie meine Noten?
3: Dein Opa ist irre stolz.
2: Echt?
3: Ganz echt. Und als nächstes ist die Küche dran.
2: Wieso denn jetzt die Küche? Alter, wer macht denn sowas?
1: Das Zeug ist echt überall.
0: Vorsicht!
1: Hä? Wieso?
0: Ist nur was ganz Kleines. Mach bitte einfach auf.

0: Die anderen haben Geld, wir haben Nudeln.
1: Scheiß auf Geld. Wir haben uns.
2: Juhu! Deine Rutschtechnik war ja gar nicht mal so scheiße.
3: Wie deine? Was könntest du besser machen?
2: Oh. Auf jeden Fall besser als Bodenwischen.
4: Ey, diesmal hast du aber angefangen.

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2: Nochmal. Laut Superheldenpose. Ich bin laut, ich bin Valer. Ich bin laut, ich bin Valer.
1: Ich spiele Valer, dafür liebe ich euch zu. Ich kann's nicht.
2: Nochmal. Für deine Oma, die ist schwerhörig.
1: Die hasst laut.
2: Zusammen. 3, 2, 1. Laut, ich bin Valer! 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
3: Ich bin Fabienne! Und laut geht so! Wow!
1: Wow!

0: Kleiderbügel für Kostüme abholen. Requisiten checken.
1: Frühstücken.
0: Es gibt noch so viel zu tun bis zur Vorrunde. Die Zeit wird knapp.
1: Wir waren doch heute schon voll produktiv.
0: Hier?
1: Marlon und ich finden seine Stimme, als war leer.
0: Du hast mit Marlon geprobt?
1: Ja, du hättest ihn sehen müssen. Am Anfang war er wie bei den Proben. Aber irgendwann stand er da, wie ein richtiger Superheld.
0: Marlon, wie ein Superheld. Das glaubst du doch selber nicht.
1: Ja, so. Richtig mit Energie. Das war eine richtig gute Übung. Ich finde, wir sollten alle ein bisschen mehr Superhelden sein.
0: Nein. Marlon soll einfach machen, was ich sage.
1: Okay.
0: Ich habe einen Plan. Ich habe das ganze Stück genau durchdacht. Also bring Marlon jetzt bitte nicht durcheinander.
1: Okay.
0: Wir wollen doch alle die Vorrunde gewinnen.
1: Gewinnen ist ein schönes Gefühl.
0: Und dafür müssen wir uns an meinen, also an den Plan halten.
1: Ich bring nichts mehr durcheinander.
2: Stopp! Ich darf keine kalte Zugluft abbekommen.
3: Es sind 35 Grad. Ich ersticke gleich.
2: Moment! Ich will nicht noch kränker werden.
3: Alter, und ich will nicht noch mal in Quarantäne. Du seuchst hier rum und warst mir nicht vor.
2: Ich habe keine Seuche, ich habe Herzrasen. Manchmal. Ganz plötzlich und dann auch echt heftig. Aber jetzt nicht. Aber obwohl du mich aufregst.
3: Und?
2: Ja, 37,4.
3: Ey, du hast nicht mal Fieber.
2: Ja, aber 0,1 Grad wärmer als noch vor 10 Minuten.
3: Ach, und woher kommt das wohl?
2: Ja, Schwankungen sind normal. Ja, aber mein Herzrasen ganz sicher nicht. Ich bin auf jeden Fall krank. Und, Tür zu! Es zieht!
4: Ich will aber keine Trainingseinheit für die übernehmen. Was habe ich davon?
5: Das gute Gefühl als Vorbild.
4: Mit einem Gefühl hole ich kein Gold.
5: Komm schon, die schauen alle zu dir auf.
4: Was bist du denn?
6: Schreien.
5: Was?
6: Ich muss trainieren für mein Stück, der Geizige. Ich spiele Valère.
4: Viel Erfolg.
6: Ich will laut sein, wie du. Darf ich einen Tag bei dir mitlaufen?
5: Ja, darfst du. Heute Nachmittag bei Ihrem Nachwuchstraining.
4: Vergiss es.
6: Ich habe noch nie Sport gemacht.
5: Sport gibt dir Lungenvolumen.
4: Ja, klar.
5: Leute, sie hat ja gesagt. Heute Nachmittag Waldlauf bei der einzigartigen Fabienne.
6: Meinst du, ich soll mittrainieren?
1: Es geht nicht darum, was ich meine. Was meinst du?
6: Meine Eltern haben gesagt, Sport ist gefährlich. Und im Wald sein auch.
1: Guck, das ist deine Stimme. Welcher Weg führt dahin? Der von deinen Eltern, der von Badou oder der von Rena?
6: Keine Ahnung.

0: dein Weg. Die ganzen Mauern sind von den anderen. Aber die können dich nicht stoppen, wenn du dich traust.
1: Was wird das jetzt?
2: Allergietest. Also, ich hatte nie Fieber. Das heißt, mein Herzrasen muss an eine Allergie gekoppelt sein.
1: An die hochgefährliche Bettschlagallergie.
2: Hausstaub. Und weil du dein Bett nie absaugst. Siehst du?
1: Die Viren, die du über mein Bett verteilst?
2: Ja. Ich weiß gar nicht, ob mein Herz wirklich schneller schlägt. Ich glaube schon.
1: Hier, hat Bela vergessen.
2: Willst du mir damit jetzt noch eine Kopfwunde verpassen, oder was?
1: Naja, wäre wenigstens mal ein richtiger Grund zum Leiden.
2: Was soll ich jetzt mit Belas Armbanduhr?
1: Pulsuhr. Die misst die Herzfrequenz und die Sauerstoffsättigung.
2: Ist ja eigentlich alles ganz normal.
1: Super. Kann ich jetzt an mein Bett?
3: Okay. Das Geheimnis meines Erfolgs? Lauf-ABC. Fußgelenksarbeit.
0: Hi. Sorry. Ja, hat mir noch das gemalt, weil ich so geradlinig wie du.
3: Skippings.
0: Skippings. Los jetzt, Skippings.
3: Kniehebelauf. Auch du, Marlon.
0: Marlon macht Kniehebelauf.
3: Kniehebelauf rückwärts. Und anfärben.
0: Anfärben.
3: Färben richtig an den Po.
0: An den Po. Wow.
2: Okay. Inhaltsstoffe. Herzfrequenz. Sauerstoffsättigung. Der Allergietest beginnt um 14.12 Uhr. Ketchup.

0: Scheiße.
1: Schokocreme.
0: Nee, nee, der Ausschlag.
1: Ja, super witzig.
0: Guck mal, der Streck hat meine Herzfrequenz total verfälscht. Guck dir den Ausschlag an.
2: Ach so, die Uhr, die hat auch eine Allergie.
1: Hm. Raus.
3: Ich habe nichts gesagt. Also, du gibst Bescheid, wenn du was brauchst, ne?
4: Das war ironisch. Macht mal schneller. Zack, zack, zack.

0: konzentriere mich hier. Wir setzen ein, wenn Colin hochgezogen wird.
1: Wie? Ich habe keinen anderen Beistand in eurem Herzen als bloße Wünsche. Keine zum Handeln entschlossene Hingebung.
2: Was kann ich euch erwidern? Versetzt euch nun in meine Lage.
3: Und sagt mir, was ich tun kann.
2: Ratet mir.
3: Bestimmt alles. Ich will mich ganz auf euch verlassen.
4: Heute wirkt sie noch echter.
3: Psst!
1: Es ist schon viel getan, wenn wir diese Heirat mit meinem Vater rückgängig machen.
2: Ich werde tun, was es vermag.
4: Ihr Blick. Toll.
0: Schön gespielt. Julia, toller Ausdruck. Wir proben dann gleich die Eröffnungsszene.
4: Ich dachte, jetzt kommt die Szene mit Apagon.
0: Rosa hat heute frei.

0: Bei Marlon und Joyce ist noch Verbesserungsbedarf.
1: Hä?
2: Hi, hier ist Marlon. Ich kann gerade nicht.
0: Mist. Wir machen weiter mit Pause.
2: Pause ist super.
1: Wir fallen gleich meine Arme ab.
0: Nach der Pause Eröffnungsszene, Marlon und Joyce. Das wollte ich sagen.

0: Marlon? Nesrin? Wo sind die denn jetzt?
1: Was haben du und Konfetti gemeinsam? Ihr seid überall.
2: Ich habe keinen Ausschlag und auch keine erhöhte Herzfrequenz.
1: Nur ein Rad ab.
2: Ich habe das Herzrasen ganz genau gespürt. Das war völlig anders als normal. Als ob ich nur noch Herz hätte. Und gar keinen Kopf mehr. Vielleicht ein bisschen zittrige Knie.
1: Klingt krass.
2: Ja. Seltene Krankheiten machen im ersten Lebensjahr 35% aller Todesfälle aus. Und davon erleben 30% nicht mal mehr ihr fünftes Lebensjahr. Da kann ich froh sein, dass ich überhaupt schon 14 bin.
1: Okay, überleg doch mal anders. Wann war das erste Mal?
2: Naja, vor ein paar Tagen.
1: Mann, du bist doch sonst so genau. Wo warst du? Was hast du gemacht? Wer war dabei?
2: Naja, das war ein stressiger Tag. Das ganze Hin und Her mit Victor, ob er jetzt nur bei mir tanzt oder im Theater.
1: Ja, okay. Victor tanzt also jetzt im Theater.
2: Nein, da habe ich das Herzklopfen bekommen. Als ich ihn da hingebracht habe.
1: Na dann. Theaterallergie oder Victorallergie?
2: Stimmt. Eins von beiden.
3: Hi, hier ist Marlon. Ich kann gerade nicht.
4: Hey, alles klar bei dir?
3: Einhornpups.
4: Ja?
5: Wir machen weiter.
3: Okay. Alles ist für uns gut.
5: Elise und Valère, bitte auf die Bühne.
6: Anwesend.
5: Marlon? Leute, die Zeit wird knapp. Gestern war diese Szene ein Riesenproblem. Können wir jetzt bitte endlich proben?
6: Ich kümmere mich drum. Ich repariere das wieder. Aber kann ein bisschen dauern.
7: Ich helfe dir.
6: Du kannst mir echt helfen.
7: Hä?
5: Marlon!
8: Meine Elise, ich sehe euch. Nachdenklich und sorgevoll.
5: Marlon, ihr sollt beide raus.
6: Vielleicht redet er ja lauter, wenn man ihn nicht sieht.
8: Was? Was habt ihr zu fürchten?
6: Ach, hunderterlei. Der Zorn meines Vaters, das Gerede der Leute, das Urteil der Welt. Aber mehr als dies alles. Valère,
5: komm jetzt auf die Bühne.
8: Ein Herz, das nicht weiß, ob es mich lieben soll. Dafür liebe ich euch zu sehr.
6: Ach. Das sagen alle. Alle Männer gleichen sich in ihren Reden. Nur ihre Taten unterscheiden sie.
7: Vorsicht, Vorurteil.
5: Bleib beim Text. Und meine Liebe wird nur mit meinem Leben erlöschen.
7: Und meine Liebe wird nur mit meinem Leben erlöschen. Die anderen verloren?
9: Die sind schon im Internat. Oder? Wie lange stehst du schon hier?
10: Du hast sie verloren.
9: Das war keine Absicht. Ich bin nur eine extra Runde gerannt. Und dann

0: Waren Sie weg?
1: Kommst du nicht mit?
0: Was soll ich denn machen?
1: Sie suchen?
0: Woher soll ich denn wissen, wo die sind? Die kommen schon. Die brauchen nur. Sind halt langsam. Voll drüber.
2: Regen! Donner! Blitz! Laufen! Bäume! Und bitte!
3: Fürchtet euch nicht! Ich werde euer Beschützer sein in diesem Gewitter.
2: Wenn nur die ganze Welt euch mit meinen Augen ansehe.
3: Keine Sorge. In 400 Jahren posten wir Surfies.
2: Ach, Valère, ich bitte euch, verlasst mich nicht. Und denkt nur darauf, euch bei meinem Vater in Gunst zu erhalten.
4: Theater, kein Ausschlag.
3: Ach, der Geiz, wie er seine Kinder behandelt. Verzeiht mir, meine geliebte Elise, wenn ich so über euren Vater rede, aber ihr wisst ja, es ist echt krass. Also loben kann man den dafür wirklich nicht.
2: Gustav. Warum aber bemüht ihr euch dann
4: Rena
2: nicht auch um den Beistand meines Bruders?
3: Weil es piept. Es piept.
2: Stopp!
5: Super Probe, oder? Joyce konnte üben. Und du warst voll gut. Und du auch.
0: Du bist nur nicht Marlon.
5: Aber Marlon hat auch geübt. Also bestimmt.
3: Wenigstens haben wir keine Zeit verschwendet, oder?
0: Also ich fand's cool. Es kam auch voll rüber. Tolle Bühnenpräsenz.
2: Es war echt witzig.
6: Also ich fand am besten, wie die beiden harmoniert haben.
0: Ihr müsst mich nicht überzeugen. Victor übernimmt Marlons Rolle.
5: Aber das heißt, du nimmst Marlon die Rolle weg.
7: Fabienne!
8: Hier. Da seid ihr ja. Ich hab's doch gesehen. Was ist passiert?
7: Außer, dass du deinen Fan allein gelassen hast, 2000 Meter mit Blase am Fuß?
5: Ohne Blasenpflaster.
2: Du hattest das Verbandszeug.
5: Danke.
8: Warte. Ich helf dir.
5: Das schaffe ich jetzt auch allein.
2: Das war echt eine Scheißaktion.
5: Das brauche ich jetzt auch nicht mehr. Machen.
2: Ich bin die Regisseurin und Marlon ist selber schuld.
5: Ist er nicht.
2: Schuld? Schuld woran?
3: Hey, Alter, alles gut bei dir?
5: Keine Ahnung. Hey, wir haben nur geredet.
2: Stimmt, Victor übernimmt deine Rolle. Wir finden was anderes für dich.
5: Du? Du spielst Valère?
3: Ja, ich wollte ja nur, dass du mit Rena keinen Stress bekommst. Und dann hat Joyce gesagt, sie fand's cool, also.
2: Und? Rosa hat gesagt, sie fand's witzig.
5: Ey, wie war das mit der Bühnenpräsenz?
9: Fand Io auch.
10: Colin fand's am besten.
2: Es war ja eigentlich nur eine Probe. Vom Ersetzen war gar nicht die Rede.
0: Victor kriegt die Rolle und Schluss.
5: Marlon macht so viel für seine Rolle.
3: Was ist, wenn ich nicht mal will?
9: Wie jetzt? Und wenn Fabienne morgen kommt, gibst du ihr meine Rolle.
6: Marlon hat auf jeden Fall eine zweite Chance verdient.
2: Wer hat Marlon denn besetzt? Das warst doch auch du.
0: Ihr könnt sagen, was ihr wollt. Das ist meine Entscheidung und die steht.
5: Rena, warte!
11: Allergisch auf Rena.
12: Naja, Herzrasen, Pulsuhr. Je näher, desto schlimmer. Die Diagnose ist eindeutig.
11: Wahnsinn.
12: Ist mir egal, was du glaubst. Ich muss mich jetzt erstmal erholen.
11: Alles klar. Ich sag Rena, dass sie schlimmer als Hausstaub ist.
5: Ich mach's wieder gut.
2: Spielt Victor besser?
5: Er ist ziemlich gut, ja. Aber den Text kannst du besser. Hey, sei stolz auf dich, was du heute schon alles gemacht hast. Schreitraining.
2: Ich mach Souffleur.
5: Souffleur?
2: Da muss ich nicht laut sein.
5: Gute Idee.
12: Oh,

0: Ei.
1: Die sagen, ich mache alles falsch. Ich entscheide doch nur für das Stück. Ja, ich habe Marlon mal für die Rolle besetzt, aber Victor spielt einfach besser. Ich mache das, weil mir das Theater wichtig ist und damit wir die Vorrunde gewinnen. Du verstehst das, oder?
2: Ja, ich glaube, du hast auch richtig gehandelt. Ich fand Victor auf der Bühne auch echt erfolgsversprechend. Und ich glaube auch, dass ihn die zusätzliche Herausforderung noch mehr anspornt.
1: Ich hätte nie gedacht, dass ich sowas mal sage, aber ich glaube, ich bin gerade an einem Punkt. Eine Umarmung würde mir jetzt echt helfen.
2: Echt jetzt? Okay. Sekunde. Bin gleich fertig.
1: Dann lass lieber.
2: Nein, ich mach das jetzt.

0: Danke. Ganz schön laut, deine komische Pulsuhr.
1: Auch wenn sich im Ernährungsplan steht, Pfannkuchen!
2: Ja! Attacke! Alle Pfannkuchen zu mir!
0: Guten Appetit.
1: Fabienne! Willst du einen?
0: Schon okay.
1: Okay, wenn, Entschuldigung. Vorbild und so.
0: Fabs ist kein Vorbild. Spart euch das Fangetue und mir die Zeit. Ach, und keine Pfannkuchen im Training.
3: Was war denn das jetzt für eine Aktion?
2: Schon okay.
3: Nee, nicht okay. Wir wollten dir helfen.
2: Wenn du Valère spielen willst, dann mach das. Wirklich.
3: Ja, schon, aber...
2: Ich bin besser als du, Fleur.
4: Hey, das ist eine tolle Idee.
5: Und wir müssen nicht mehr streiten.
6: Okay, aber weiß Rena schon davon? Sie wird es mögen. Das spüre ich. Rena trifft ganz oft auch gute Entscheidungen.
5: Und sie bemüht sich, dass wir wissen, was wir spielen.
7: Und wenn sie sich jetzt auf den Stock aus dem Arsch zieht, damit wir auch mal Spaß haben.
8: Wollen wir was spielen? Kennt ihr das Spiel Swish Swish Boing Pow?
3: Nee.
8: Ich gebe dir jetzt einen Swish und du gibst das Swish weiter. Swish, Swish,
9: Swish,
10: Swish,
11: Swish,
8: Swish, Swish. Mit einem Boing schickt ihr das Swish zurück. Boing,
7: Boing,
8: Swish,
7: Boing.
8: Und Pow ist gegenüber. Pow! Wir sind ein Team. Wir entscheiden, ob wir Spaß haben oder nicht.
7: Swish!
8: Swish!
7: Swish!
8: Boing!
7: Boing!
8: Swish!
11: Swish!
7: Pow!
8: Pow!

0: Herr Schulze, kann ich Sie noch mal kurz sprechen?
1: Wir haben doch schon so viel gesprochen.
0: 3 Punkte mehr von Ihnen in Englisch und ich hätte meine Abi zulassen.
1: Hättest du was dafür tun müssen?
0: Das habe ich auch. Total unfair.
1: Unfair? Unfair wäre, wenn ich dir genauso viele Punkte geben würde wie denen, die wenigstens anwesend waren.
0: Als ob ich so oft gefehlt hätte.
1: Ja, hast du.
0: Ja, weil ich krank war. Dafür kann ich doch gar nichts. Herr Schulze, ich muss mein Abi machen. Ich soll doch Jura studieren. Und das will ich auch. Bitte, es sind 3 Punkte. Bitte,
2: Herr Schulze. Das ist ja gar nicht, was mein Vater sagen würde.

0: zulassen.
1: Was machen Sie? Lassen Sie mich los! Sie tun mir weh!

0: So, guten Morgen. Einmal bitte hinsetzen. Dankeschön. Ich habe ein paar Neuigkeiten für euch. Frau Segovia hat sich das Bein gebrochen. Die wird die nächsten 3 Wochen ausfallen. Ich werde euch so lange unterrichten. Dass Tayo mein Pflegesohn ist, hat sich wahrscheinlich inzwischen rumgesprochen. Und ihr habt eine neue Mitschülerin, Nele Grevenmeier. Nele macht die nächsten Wochen hier mit. Vielleicht wird sie eine Klasse überspringen. Möchtest du bei deinem Bruder sitzen?
1: Nein, will sie nicht.
2: Ich setze mich zu dir, okay? Du kannst dich auf meinen Platz setzen.
0: Danke, Tayo. Ja, dann holt bitte das Workbook raus. Seite 43.
1: Herr Schulze.
0: Nein, ich rede nicht mehr drüber.
1: Ich weiß ja nicht, wie das so ankommt, wenn ein Lehrer eine Schülerin so grob angeht.
0: Was soll das denn?
1: Wenn ich damit zur Schulleiterin gehe, der wird das ganz bestimmt nicht gefallen. Was sind denn schon 3 Punkte mehr in Englisch gegen eine Suspendierung, hm?
0: Wenn ich zur Schulleitung gehe, kriegst du eine Anzeige wegen Verleumdung. Lass mich doch nicht erpressen.
1: Was machst du denn am Wochenende?
3: Weiß nicht. Kino? Zum Mit?
1: Vielleicht. Ich stehe auf Jungs mit Miskeln. Eine Menge Training, was? Zeig mal, wie viel Kraft drin steckt. Los, drück mal zu. Also, wenn du mit mir ins Kino willst, schon Dollar drücken.
4: Es ist ja völlig in Ordnung, dass du ausprobierst, ein Schuljahr zu überspringen. Aber vielleicht nicht unbedingt in Levins Klasse.
5: Ich verstehe nicht, warum er so ein Problem daraus macht. Er war voll stickig zu mir vor der ganzen Klasse. Voll blöd.
6: Sieh mal seine Seite. Hm? Du bist ein richtiger Überflieger in der Schule. Immer bist du schneller, besser, weiter. Immer hat er den Vergleich. Das will er natürlich nicht vor seiner Klasse. Hm? Du übergehst ihn da.
5: Meinetwegen. Ich wäre zwar gern mit Levin in einer Klasse gewesen, aber wenn er es nicht will, ich kann es auch in einer anderen ausprobieren.
7: Martin, nimm das bitte nicht so leicht. Wenn sie dir Gewalttätigkeit unterstellt, dann muss die Schule doch die Polizei einschalten. Dann kriegst du eine Anzeige. Und dann beweis mal, dass du nichts gemacht hast.
0: Sie hat sich an mich rangeschmissen. Ich habe die doch kaum berührt. Lass mich von der doch nicht erpressen.
7: Diese Antonia ist ein Biest und du weißt nicht, wie weit sie geht.
0: Ja.
7: Da stehst du plötzlich als gewalttätiger Lehrer da. Und was meinst du, sagt das Jugendamt, wenn die irgendwie zu hören kriegen, dass du Kinder misshandelst?
8: Wir sind nur Pflegeeltern. Ich weiß nicht, ob sie uns dann die Kinder lassen.
0: Hey, du machst ganz schön Panik. Du hast ein bisschen zu viel Fantasie.
7: Und du zu wenig. Hat sie dir das Video gezeigt?
0: Ja.

0: Martin? Martin wird erpresst? Von wem? Antonia? Polizei? Was? Langsam. Womit erpresst dieser Antonia ihn?
1: Tayo, ist Baby bei dir?
0: Ja.
1: Wir müssen los.
0: Oh, er kommt gleich. Wer dieses Video gemacht hat, wusste er nicht. Und wie diese Antonia mit Nachnamen heißt, auch nicht.
2: Warte mal. Das hat er dir alles aufgeschrieben? Oberstufe. Antonia. Antonia Hellwig. Das muss sie sein, sie ist die Einzige.
0: Gesehen habe ich sie schon mal. Bei der Theateraufführung vom Theaterprofil. Sie war echt super.
2: Irgendjemand muss es aufgenommen haben. Und bestimmt auch nicht zufällig.

0: Also hat sie einen Komplizen oder eine Komplizin.
1: Was machen wir?
2: Das Einfachste wäre, das Video zu löschen. Dann wäre die Sache erledigt. Aber dazu bräuchte man ihr Handy.
0: Und das von ihrem Komplizen.
1: Wir können sie beschatten. Vielleicht verplappert sie sich ja.
0: Okay, wir wechseln uns ab.
2: Ich kann die letzten 2 Stunden auch zu eurer Schule kommen.
1: Du wolltest doch nicht mehr schwänzen.
2: Ah, ich habe Sport und das ist ja wohl ein Notfall.
0: Und sagt Femi, er soll sich keine Sorgen machen.

0: Morgen. Na, alles okay? Hm? Und, sehen wir uns später?
1: Ich kann heute nicht. Vielleicht morgen, ja? Ciao.
0: Ciao.
2: I hope everybody is familiar with the text from David Foster Wallace.
3: Ja?
4: Wollten Sie uns nicht heute die mündlichen Noten mitteilen? Übermorgen ist ja schon die Zeugniskonferenz.
2: Das machen wir morgen. So, which issues do we have?
5: Ich muss auf Klo.
1: Scheint funktioniert zu haben. Sieht so aus. Aber falls er noch überlegen sollte, habe ich noch einen Ass im Ärmel.
5: Was denn?
1: Später. Kommst du?
5: Sorry.

0: Herr Schulze?
1: Antonia, ich will dich entschuldigen für diesen idiotischen Erpressungsversuch.
2: Nele, wolltest du zu mir?
0: Also, ich wollte fragen, ob wir wissen dürfen, in welchem Krankenhaus Frau Segovia liegt. Die Klasse wollte ihr so gerne einen Blumenstrauß schicken.
2: Oh, das ist nett. Komm gleich mit ins Sekretariat. Frau Münster weiß das vielleicht. Schöne Idee.
3: Und, haben Sie es sich überlegt?
1: Ja. Du löscht jetzt das Video und du akzeptierst deine Noten. Sonst gehe ich zur Direktorin und sage ihr, dass du mich erpresst.
3: Das würde ich an ihrer Stelle nicht machen.
1: Was ist das denn her?
3: Na, von Ihnen? Wenn ich meine Abi-Zulassung nicht bekomme, dann kriegen Sie eine Anzeige. 3 Punkte mehr.

0: Das ist sie. Die mit der dunklen Jacke. Wir haben noch nichts. Gar nichts. Ich muss jetzt zur Matte. Machst du hier weiter?
1: Klar. Antonia, was hast du denn gemacht?
2: Schulze.
1: Nee.
2: Er hat genauso blöd geguckt.
1: Du willst ihn doch nicht wirklich anzeigen.
2: Mann, Sophie, der riskiert doch keine Anzeige wegen der paar Punkte. Und wenn, da ist der Karren eh schon im Dreck. Ist mir auch scheißegal. Komm, wir gehen.

0: Was machst du da? Gib sofort das Handy. Hey!
1: Hey! Hey! Was ist hier los?
0: Sie hat mein Handy geklaut.
2: Hab ich nicht! Ich wollte nur was gucken!
0: Du wolltest damit abhauen.
2: Ich wollte nur das Video löschen, mit dem du Herrn Schulze erpresst.
0: Was? Wovon redest du? Ich erpresse niemanden, denn so ein Schwachsinn.
2: Du lügst! Sie erpresst Herrn Schulze mit einem Video.
3: Langsam. Wie bist du überhaupt hier reingekommen? Du gehst doch gar nicht auf diese Schule. Wie heißt du? Und was ist das mit Herrn Schulze? Zieh dir was über. Wir gehen jetzt zur Schulleitung. Alle beide.
4: Und wer hat das Video gemacht?

0: Eine Freundin, Sophie.
1: Und sie war zufällig da.
0: Ja.
2: Sie haben ihn reingelegt. Herr Schulze hat nichts gemacht.
1: Und woher weißt du davon?
2: Von seinem Pflegesohn, Tayo.
0: Ich habe Herrn Schulze nur gebeten, mir eine bessere Note zu geben. Vielleicht war das zu viel, aber das ist doch kein Grund, mich so hart anzugehen. Vielleicht ist das aus Versehen passiert. Deshalb wollte ich ihn nicht anzeigen. Aber dass er jetzt behauptet, ich würde ihn erpressen, das ist so gemein. Er hat doch mir wehgetan, nicht ich ihm. Und jetzt beschuldigt er mich noch.
2: Das ist nicht wahr.
1: Ganz ruhig, Antonia. Ich rufe jetzt eure Eltern an.
0: Bitte nicht. Mir ist das alles so unangenehm.
1: Das sind schwerwiegende Anschuldigungen gegen Herrn Schulze. Das muss die Polizei klären.
3: Und ihr Vater glaubt ihr natürlich.
2: Alle werden ihr glauben. Diese blauen Flecken sahen echt krass aus.
4: Das ist doch kein Zufall, dass das jemand filmt.
2: Das behauptet sie aber. So überzeugend, wie die das Opfer spielt, glaubt ihr das jeder. Mir hat sie ja schon fast leid getan.
5: Ich wollte mich nicht erpressen lassen.
1: Das ist ja auch richtig so. Aber sie hätten mit mir reden müssen.
5: Ich habe Antonia nur weggeschoben. Ich weiß, das sieht auf dem Video anders aus, aber die blauen Flecken sind nicht von mir.
1: Herr Schulze, ich glaube Ihnen das. Aber solange Antonia bei ihrer Geschichte bleibt, wird es eine Anzeige geben. Ich muss sie suspendieren, bis alles geklärt ist.
5: Er soll Antonia geschlagen haben. Antonia würde sich doch sowas nicht ausdenken.
3: Sie soll ganz blaue Flecken gehabt haben.
6: Sowas darf einem Lehrer auch einfach nicht passieren. Eine Schülerin blau schlagen.
7: Du hast mir versprochen, du schwänzt nicht mehr. Und jetzt machst du es doch wieder. Und dann noch die Sache mit dem Handy. Das kann ich dir nicht immer alles durchgehen lassen, Kira.
2: Es waren ja nur 2 Stunden Sport und es war ja ein Notfall sozusagen. Und das Handy habe ich nicht geklaut. Aber naja, diese blöde Antonia hätte Herrn Schulze vielleicht gar nicht angezeigt. Und es ist wegen meiner Aktion alles aufgeflogen. Dass ich mich auch so blöde habe erwischen lassen. Du kannst mir so viel Hausarrest geben, wie du willst.
7: Hattest du denn überhaupt schon mal Hausarrest? Gut, dann sollten wir vielleicht mal damit anfangen.
2: 2 Tage.
7: Ja, gut. 2 Tage.
8: Hey.
0: Hey.
8: Kira hat Hausarrest. Und voll das schlechte Gewissen, dass wegen ihr vielleicht alles rausgekommen ist.
0: Aber sie kann doch gar nichts dafür. Sie hat's doch nur gut gemeint. Aber manchmal ist sie ja so wie du. Einfach zu schnell.
8: Es tut mir leid, wenn ich dich manchmal so überfahre. Ich denk mir nichts dabei. Du brauchst dich auch gar nicht mit mir zu vergleichen, nur weil ich besser in der Schule bin. Dafür kannst du andere Sachen gut.
0: Und was?
8: Zuhören. Du kriegst irgendwie viel mehr von den Menschen um uns herum mit, als ich. Ist so.

0: Hey.
1: Hey.
0: Tut mir leid, dass wir uns da eingemischt haben. Wir wollten doch nur helfen.
1: Ich weiß. Ihr habt doch überhaupt nichts falsch gemacht. Ich hätte sofort zur Schulleitung gehen müssen, als Antonia mit der Erpressung angefangen hat. Aber ich habe nicht gedacht, dass sie so weit geht.
0: Die kann auch mit so einer Lüge nicht durchkommen. Als ob du jemanden so doll wehtun könntest. Das glaubt ihr doch keiner.
1: Sie ist eine sehr gute Schauspielerin.
0: Und jetzt?
1: Antonias Vater hat Anzeige erstattet. Ich habe eine Vorladung bei der Polizei. Wenn es richtig schlecht läuft, dann darf ich nie wieder als Lehrer arbeiten.

0: Natürlich bleibst du hier.
1: Meinst du, ich lass dich hier wieder weg?
0: Jugendamt?
1: Femi, die holen euch nicht. Mach dir keine Sorgen.

Na, Femi? Komm her. Mach dir keine Sorgen. Die Pfefferkörner sind dran. Wir kriegen diese, Antonia. Ich lasse nicht zu, dass sie unserer Familie schadet. Wir bleiben hier, Femi. Gute Nacht.

0: Dieses blöde Biest. Martin, sowas anzufangen. Femi hat totale Panik, dass uns das Jugendamt wiederholt. Wir können doch nicht zulassen, dass diese Antonia mit ihrer drecksblöden Geschichte durchkommt.
1: Wer hat denn das Video gemacht?
0: Kira meinte eine Sophie.
1: Und von wem sind die blauen Flecken?
2: Okay, Kira fällt aus, aber wir bleiben weiter dran.
3: Antonia.
1: Die hier? Ist sie das?
2: Ja.
3: Okay. Sophie Brückner.
1: Weißt du, ob Antonia einen Freund hat? Also, ist sie mit jemandem zusammen?
4: Ja, sie war mal mit Marco zusammen, aber die haben sich schon getrennt.
1: Marco?
4: Ja, Marco.
0: Hast du Antonia vorgestern Nachmittag gesehen?
5: Ja, nach dem Sport, mit ein paar Leuten vor der Turnhalle.
0: Und wer war dabei?
5: Hannes, Steffen, Marius, ach ja, und Philipp.
1: Weißt du, ob Antonia mit Philipp zusammen ist?
6: Hätte er gern. Aber ich glaube nicht.
0: Antonia, weißt du eigentlich, was du mit deiner Lügengeschichte anrichtest?
1: Was für eine Lügengeschichte?
0: Über Martin Schulze. Das ist alles nicht wahr.
1: Ah ja? Und wer bist du?
0: Ich bin sein Pflegesohn Tayo.
1: Okay, Tayo. Es ist keine Lügengeschichte. Martin Schulze ist grob geworden, stimmt's?
0: Ihr habt ihn mit dem Video reingelegt.
1: Schwachsinn, komm.
0: Wenn die Polizei deine Lügengeschichte glaubt, kann Martin nie wieder als Lehrer arbeiten.
1: Pech gehabt.
0: Er kommt an keine andere Schule mehr. Und vielleicht nimmt uns das Jugendamt tatsächlich aus der Familie. Könnt ihr euch vorstellen, was das für meinen kleinen Bruder bedeutet?
1: Es tut mir ja leid für euch, aber dein Superpflegevater hat mich verletzt und nicht ich ihn. Und jetzt lasst uns bitte in Ruhe.
7: Zurück. Das ist nicht fair. Du wolltest ihn doch eigentlich nur unter Druck setzen.
1: Was hätte ich denn machen sollen? Ist jetzt halt so. Ich kann das jetzt auch nicht zurücknehmen. Was meinst du, was für einen Ärger ich mit meinem Vater bekomme?
7: Was, wenn die Polizei nachweist, dass die blauen Flecken nicht von Schulze sind? Oder wenn Philipp das rauskriegt, dass du ihn nur benutzt
1: hast? Mann, Sophie, wir müssen einfach nur bei unserer Aussage bleiben. Weiter nichts. Kommt schon keiner drauf. Und Philipp schon mal gar nicht. Der schneidet doch eh nichts.
7: Ich will das so nicht.
1: Ist jetzt aber so. Wenn du mich da jetzt reinreitest, dann erzähle ich deinen Eltern auch ein Geheimnis. Die werden sich bestimmt nicht freuen zu hören, dass du dich wieder heimlich mit Kevin triffst. Oder?
7: Ja, okay.
1: Jetzt komm, ich will noch eine Brezel, du auch?
8: Meinst du, das reicht als Beweis?
3: Ein Geständnis wäre besser.
0: Philipp?
9: Ja?
0: Ich bin Levin und das ist Nele. Können wir dich kurz sprechen?
9: Schieß los.
1: Weißt du, dass Herr Schulze von der Schule suspendiert ist?
9: Ich habe nur gehört, er soll Antonia geschlagen haben.
1: Das behauptet sie. Aber er hat sie nur weggeschoben. Zugepackt hat er nicht. Die blauen Flecken auf ihrem Oberarm müssen von jemand anderem sein.
9: Das kann doch nicht.
10: Was, wenn die Polizei nachweist, dass die blauen Flecken nicht von Schulze sind? Oder wenn Philipp das rauskriegt, dass du ihn nur benutzt hast? Wir müssen einfach nur bei unserer Aussage bleiben. Weiter nichts. Kommt schon keiner drauf. Und Philipp schon mal gar nicht. Der schreibt doch eh nichts. Ich will das so nicht. Ist jetzt aber so.
9: Na?
11: Hi.
9: Und? Wie sieht's heute aus mit Kino?
11: Ich kann heute nicht. Morgen vielleicht, ja?
9: Du brauchst keine blauen Flecken mehr, was? Ging's dir nur darum, deinen Lehrer zu erpressen?
11: Quatsch. Wie kommst du darauf? Philipp, ich find dich cool. War doch nur so ein Spielchen. Hat doch auch Spaß gemacht. Wir gehen ins Kino, okay?
9: Du hast recht. Ich schnell manchmal gar nichts. Mich in so ein Mischstück für dich zu verlieben, ist echt bescheuert.
10: Schon mal gar nicht, der schreibt doch eh nichts. Ich will das so nicht. Ist jetzt aber so. Wenn du mich da jetzt reinreitest, dann erzähle ich deinen Eltern auch ein Geheimnis. Die werden sich bestimmt nicht freuen zu hören, dass du dich wieder heimlich mit Kevin triffst.
0: Du gehst jetzt zur Direktorin und klärst das alles auf. Du rufst deinen Vater an und er zieht die Anzeige bei der Polizei zurück. Oder wir machen das.
7: Ich kann meinem Vater das nicht sagen. Ich konnte ihm doch nicht mal sagen, dass ich mein Abi nicht schaffe. Der trifft sich ja nur mit mir, wenn er muss und er guckt mich nie wieder an. Bitte, ich kann es ihm nicht sagen, bitte.
0: Das wirst du aber müssen. Du kannst doch nicht Herrn Schulze reinreiten, nur weil du Angst davor hast, deinem Vater die Wahrheit zu sagen. Martin kann nichts dafür. Er würde seinen Job verlieren und seinen guten Ruf. Du klärst das jetzt.
3: Du musst die Wahrheit sagen.
0: Okay.
9: Soll ich mitkommen?
0: Würdest du? Es tut mir leid.
7: Sophie wollte es eigentlich gar nicht. Ich habe sie dazu gezwungen. Und Philipp wusste von nichts. Ich habe ihn provoziert. Er hat nichts mit der ganzen Sache zu tun.
12: Du wirst dich bei Herrn Schulze entschuldigen. Ich rufe deinen Vater an, damit er die Anzeige bei der Polizei sofort zurückzieht. Und du wirst nicht hier an der Schule bleiben.
7: Aber mein Abi?
12: Tut mir leid, aber so ein Verhalten kann ich nicht durchgehen lassen.

0: Bist du auf Kino?
1: Okay, aber du zahlst Popcorn.
2: Ja, super. Dann komme ich gleich ins Herkul. Das muss gefeiert werden. Tschüss, Papa.
3: Hallo? Hausarrest?
2: Hat sich alles erledigt. Antonia hat alles gestanden. Die Anzeige wurde zurückgezogen.
3: Fräulein, der Hausarrest war fürs Schwänzen.
2: Ach, Papa, das muss doch gefeiert werden. Bitte.

0: Ja?
1: Antonia hat alles gestanden. Die Anzeige ist zurückgenommen.
0: Ach, okay, danke schön. Die Anzeige wurde zurückgezogen.
2: Oh!
0: Ja.
2: Oh! Ja!
0: Oh, Mann. Ja.

0: Guten Morgen.
1: Oh, oh, toll. Ihr seid wirklich eine tolle Klasse. Na gut, dann machen wir gleich weiter. Dann würde ich hier gerne mal als erstes eure Hausaufgaben sehen. Genau.
2: Oh Mist! Die lagen zu Hause auf dem Küchentisch. Ich habe dir auch gleich die Fehler korrigiert. Wieder übergriffig?
3: Danke. Das nächste Mal sag's halt. Ach, was soll's. Meinetwegen bleib in der Klasse. Ist ja vielleicht auch mal ganz hilfreich.

0: Femi, es ist alles okay. Komm, du musst nicht aufs Boot. Es ist alles okay. Komm her. Komm, wir setzen uns da mal hin. Komm her.
1: Alles ist gut.

0: tat mir so leid gestern. Er wollte so gerne. Und er war so entschlossen. Und er hat ihn so die Angst wieder eingeholt.
1: Ich glaube, er hatte mehr Angst um mich, als um sich in der Nacht, als das Boot gekentert ist. Und bis ich ihn wiedergefunden hatte. Das war...
0: Tayo, du hast es geschafft. Du hast ihn hierher gebracht. Femi braucht vielleicht einfach noch ein bisschen Zeit. Ich weiß nicht, aber irgendwie glaube ich einfach, dass er eines Tages wieder sprechen wird.
1: Wenn Femi was will, dann schafft er das auch. Ich bin später mit Levin im Schwimmbad verabredet. Er will mir richtig Kraulen beibringen.
0: Das ist doch super.
1: Ich frage Femi, ob er nicht doch mitkommen will. Wenn er erst mal mitkriegt, wie viel Spaß das bringt im Wasser. Wäre doch vielleicht ganz gut.
0: Ja, bestimmt.
2: Wir müssen halt auf jeden Fall aufpassen, dass Tobi keinen Verdacht schöpft.
3: Tobi? Der war doch noch nie besonders helle. Wahrscheinlich freut er sich schon seit Tagen, dass ihn seine alten Klassenkameraden endlich in seinem blöden Schwimmbad besuchen.
2: Okay, wir machen das genau nach Plan.
3: Ja, das hast du mir jetzt schon dreimal erklärt. Ganz ruhig, läuft doch alles. Vollgetankt habe ich auch. Weißt du warum? Weil ich voll der Checker bin.
2: Lass uns los.
4: Ich glaube nicht, was Nele jetzt lernt.
1: Was denn?
5: Russisch.
1: Russisch? Wieso das denn?
4: Anscheinend hat sie irgendwo gelesen, dass Astronauten das können müssen. Und dann hat sie sich gestern auch eine Schalltafel gebaut, um das Arbeiten in der Schwerelosigkeit zu trainieren.
3: Boah, genau so einen Hund kaufe ich mir, wenn wir heute Abend die Kohle haben. Hast du den
6: Scheiß dann auf den Hund? Diese Typen aus dem Darknet, die zahlen nur, wenn das Chlor heute Abend pünktlich um 6 bei ihnen ist. Also mach!
3: Ja, ist ja gut. Reg dich ab. Das wird ein Kinder. Hier. Auf geht's, fette Kohle, wir kommen!
2: Armin, Auto holen. Ja.
7: Und jetzt kommen wir zum Kernstück des Schwimmbads, der Wasseraufbereitung. Durch die Filter, die wir gleich sehen, fließt in einer Stunde mehr Wasser als durch 10 Einfamilienhäuser in einem ganzen Jahr. Irre, oder?
3: Boah, echt irre.
7: Tja, hätte ihr damals nicht gedacht in der 9., dass ausgerechnet ich mal so einen geilen Job hab. Von wegen Tobi der Loser. Jetzt bin ich Tobi, der Fachangestellte für Bäder.
1: Was ist?
8: Ach komm,
1: es ist super. Und bringt total Spaß. Du brauchst echt keine Angst haben. Ach, deshalb hast du Pepper mitgenommen. Gute Ausrede. Okay, dann bis später.
4: Tschüss.

0: Das da hinten sind die Filter und das hier vorne sind die Umwälzpumpen, von denen ich euch eben erzählt habe. Ach ja, und wenn jemand von euch Interesse an einem Praktikumsplatz hat, ich kann natürlich nichts versprechen, aber wenn ihr wollt, könnte ich durchaus mal mit meinem Chef reden.
1: Echt? Boah, das wäre ja voll der Hammer.
2: Und sag mal, die Chlorflaschen, sind die ja auch irgendwo?
0: Nee, sind in einem Extraraum. Die sind nämlich ziemlich gefährlich. Ich habe sogar eine richtige Schulung dafür gehabt.
2: Oh, wow. Boah. Richtige Schulung? Das klingt ja echt spannend. Und wo sind die jetzt?
0: Tut mir leid. Die darf ich euch echt nicht zeigen. Sorry.
2: Ist nicht dein Ernst, oder? Was ist das für ein Müll?
1: Komm schon, Alter. Kannst du für uns nicht mal eine Ausnahme machen? Wir erzählen es doch niemandem weiter.
2: Ja, Mann, ey, du kannst doch das Spannendste an deinem Job nicht einfach so unter den Tisch fallen lassen. Ich meine, Digga, sind wir jetzt Kumpels oder nicht?
0: Naja, wie gesagt, eigentlich darf ich das nicht. Aber wenn ihr genug Abstand haltet, dann kann ich ja vielleicht eine Ausnahme machen.
1: Just, das ist der Tobi, den ich kenne, ne? Sehr gut.

0: Und das sind jetzt die berühmten Chlorflaschen.
1: Mhm.
0: Ja, so sonderlich gefährlich sehen die nicht aus.
2: Und wofür ist die da?
1: Die brauche ich, wenn ich die Flaschen wechsle. Weil wenn Chlor nämlich mit Sauerstoff in Verbindung kommt, dann entsteht Salzsäure und die verätzt die Lunge und dann stirbt man ziemlich schnell. Das Dumme ist nur, dass es zum Desinfizieren nicht wirklich eine Alternative gibt. Und deswegen brauchen wir das Chlor halt noch.
2: Hey, alles gut?
3: Ich hab einen Asthmaanfall. Ich hab mein Spray nicht mehr.
1: Kann ich irgendwie helfen?
2: Kannst du mal zurücklaufen und gucken, ob er es irgendwo verloren hat? An der Kasse oder auf dem Weg oder so?
1: Klar, ich bin gleich wieder da.
2: Ja, super, lass dir ruhig Zeit. Ich meine, Hauptsache du findest es. Ich hab dir doch gesagt, das ist genauso blöd wie früher. Ein Trottel.
0: Ja. Okay, pass auf, ich nehm den Sackkarren.
2: Du löst die Flasche, aber ein bisschen vorsichtig, weil ich hab keinen Bock, da jetzt drauf zu gehen.
4: Hallo, du kannst hier doch nicht so einfach.
5: Das ja wohl nicht.
4: Na warte, ich finde dich!

0: dachte, vielleicht hilft erst mal ein Wasser.
1: Armin, Lenny, was macht ihr da? Das dürft ihr nicht.
2: Jetzt hör mal schön zu, du Null. Wenn du irgendjemand irgendwas verpfeifst, ja, dann steckst du selber mit dran.
1: Was wollt ihr denn mit dem Chlorgas? Das ist total gefährlich.
2: Das geht dich überhaupt nichts an. Du hältst jetzt mal schön die Klappe, ja?
1: Aber ihr wisst doch gar nicht, wie man damit umgeht.
2: Verdammt doch mal!
3: Scheiße, Lenny, was soll das denn jetzt?
2: Willst du mir jetzt auch noch blöd anmachen?
3: Oh, alles gut, alles gut.
2: Hätte er uns verpfeifen sollen, oder?
3: Ja, und jetzt? Verdammt, was machen wir jetzt mit dem?
2: Keine Ahnung, Mann, shit!
4: Ja.
3: Scheiße, Lenny! Stehen geblieben! Mann!
2: Warte, die Kühle, Armin! Verschwinde! Verdammt, verschwinde, du Gewitter! Hey, bring den Hund weg, geh den Hund weg! Ich kümmere mich um Tobi und pack eine Flasche auf die scheiß Karre und... Dann leg sie weg hier! Los, mach!
5: Sag mal, was ich dich schon länger mal fragen wollte. Wie findest du eigentlich Kira?
6: Kira ist okay, aber nicht so cool wie Nele.
5: Was? Du findest Nele cool? Was bist du? Ein Alien? Kira ist cool, aber Nele, die ist halt Nele.
6: Femi? Peppa?
5: Und hier war's?
6: Zwei Männer, einer ohnmächtig. Und die haben eine Waffe?
7: Hallo, hier ist das Betreten für Unbefugte verboten. Moment mal. Bist du nicht der Bengel, der vorhin ohne zu bezahlen an mir vorbeigelaufen ist?
6: Vor ein paar Minuten waren hier zwei Männer, die den Hund meines Bruders eingefangen haben.
7: Ein Hund hier im Schwimmbad?
5: Ja, und sie haben einen Mann mit einer Waffe bedroht. Hier, und er war ohnmächtig.
7: Ach, ihr seht so viele Krimis.
6: Mein Bruder lügt nicht.
7: Bezahlen tut er aber auch nicht. Ich habe jetzt gar keine Zeit mehr. Die Kasse ist nicht besetzt. Und ihr macht jetzt mal gleich, dass ihr nach Hause kommt.
6: Oh,
7: ach, mit euch durch die Mitte. Ein Hund im Schwimmbad.
8: Okay, fragt weiter.
9: Achtung, die Sojus-Kapsel ist gelandet.
8: Warte, ich hab's gleich.
10: Vinemania Capsula Soyuz Prism.
11: Ja, Prismilas.
9: Klingt gut. Wie kannst du dir sowas nur merken?
8: Du, das ist eigentlich gar nicht so schwer. Jetzt hoffe ich nur noch, dass meine Schalltafel auch unter Wasser funktioniert.
9: Und du meinst echt, das Ding hilft dir dabei, später Astronautin zu werden?
8: Ja, klar. Im Grunde machen die bei der echten Astronautenausbildung ja auch nichts anderes. Nur, dass die Wassertanks, in denen sie tauchen, ein bisschen größer sind. Und wenn ich die Tafel erstmal in der Alster versenkt habe, dann habe ich sozusagen meine eigene kleine Weltraumteststation.
9: Aha. Du befindest das nicht ein bisschen...
8: Hey, du glaubst gar nicht, wie viele sich da jährlich für das Astronautenprogramm anmelden. Also muss man super früh mit dem Training anfangen. Und das mache ich ja auch. Okay, nächster Satz.
9: Wie viele Lichtjahre sind es von hier bis zum nächsten Sonnensystem? Peppa? Peppa! Wo steckt der?
5: Da hinten ist er auch nicht.
6: Femi schreibt in seinem Zimmer auch nicht. Vielleicht ist er ja doch noch im Schwimmbad.
9: Hey, Levin.
12: Hey, seid ihr noch im Haku?
9: Nele ist gerade los. Die wollte zum Kanuverleih ihre Kosmonautenübung machen.
5: Pass doch, da kann sie gleich hier bei Femi bleiben. Wir müssen zum Schwimmbad. Da haben zwei Kerle Peppa entführt.
9: Was?
12: Guck mal, nach dem Lockpicking-Set in der rechten Schublade, neben dem Computer. Kannst du das bitte mitbringen?
5: Wir müssen was nachsehen.
13: Mit einem Lockpicking-Set?
12: Ja.
13: Ich komme.
1: Ja, tut mir leid. Morgen geht's mir auch bestimmt wieder besser.
14: So, das reicht schon.
1: Aber ich werde euch nicht verpfeifen. Ich schwöre.
14: Sorry, geht nicht anders. Ja, wir wären schon noch Freunde. Jo, alles klar.
2: Hat er bei seinem Chef angerufen und sich krank gemeldet?
14: Ja, sag ich doch. Läuft alles.
2: Läuft alles. Läuft alles. Wie blöd bist du eigentlich?
14: Nix läuft. Erst dieser Tobi mit seinem bescheuerten Wasser und dann dieser Junge?
4: Mann, vergiss doch den Jungen, der hat doch überhaupt nicht begriffen, was wir da machen.
14: Und wenn doch, Mann, das war ein Zeuge. Kapierst du das nicht? Wenn jetzt der Polizei rennt, sind wir geliefert.
4: Aber...
14: Nix aber, ich lasse doch hier keinen kleinen Penner in der Gegend rumlaufen, der wahrscheinlich gerade jetzt bei den Bullen hockt und eine super Beschreibung von uns abgibt.
4: Herrgott, ist ja gut, dann fahren wir halt zum Tierarzt.
14: Zum Tierarzt?
4: Ja. Digga, hattest du noch nie ein Haustier? Mann, die sind doch alle gechippt. Das dauert 5 Minuten und dann wissen wir, wo der Junge wohnt.
14: Chapeau.
6: Nele? Was machst du denn hier?
8: Eine Kosmonautenübung. Außerdem wollte ich nach Femi gucken, weil Pepper doch weg ist.
6: Oh ja, ich weiß. Tayo hat's mir gerade am Telefon erzählt. Deswegen bin ich auch hier, obwohl ich echt dringend zu Ostdorfer Schleuse müsste wegen dieser blöden Kölner Karnevalsgesellschaft.
8: Also, meinetwegen kannst du fahren. Ich kümmere mich hier schon um Femi.
6: Wirklich?
8: Ja, klar. Dafür sind Freunde doch da.
6: Okay, dann drücke ich ihn noch mal kurz und bin dann weg. Oh, Nele, tausend Dank.
8: Gerne.
15: Hey, da ist hier offen.
16: Wartet mal.
8: Was ist das denn?
16: Das scheint zum Schloss zu gehören.
8: Das wurde da rausgeschraubt.
15: Wahrscheinlich sind die Kerle hier rein. Was wollten die im Schwimmbad?
16: Keine Ahnung. Femi meinte doch, die mittlere der drei Türen war offen. Lass mal gucken hier.
17: Wartet mal. Was ist das denn?
15: Femi hat was aufgemalt. Was mit großen Flaschen.
16: Große Flaschen?
15: Ja, er meinte so groß. Vielleicht gehört das ja dazu. Was steht denn da drauf?
17: Da ist ein Zeichen für Gift drauf. Und was ist das denn? Vielleicht ein Zeichen für Schutzkleidung?
15: Was soll denn da drin sein? Meint ihr, es ist das, was die Kerle klauen wollten?
16: Kann sein. Ich geb's mal ein.
14: Lies das und staune.
18: Kanufälle, Barmeier.
14: Hab ich doch gesagt, Diggi. Die Tierarzthelferin hätte mir fast die Füße geküsst, als ich gesagt habe, dass wir den Hund seinem armen Besitzer persönlich zurückbringen, ne? So war das. Okay, alles klar. Mann, jetzt guck doch nicht so grimmig. Läuft doch alles wie am Schnürchen. Jetzt müssen wir nur abwarten, bis der Kleine allein zu Hause ist und dann bingo.
18: Willst du einfach den Scheißköter in die Karre packen und dann Klappe halten, ja? Beide.
16: Ich glaube, ich weiß, was in den Flaschen war, die Typen dabei hatten. Das war Chlor.
15: Wozu schied man Chlor? Das braucht man doch höchstens zur Desinfektion von dreckigem Wasser.
16: Oder als Waffe.
17: Was?
16: Tut mir leid, aber das steht hier. Chlorgas wurde schon im Ersten Weltkrieg als chemische Waffe eingesetzt. Die Anwendung von Chlor als Giftgas erstreckt sich allerdings bis in die Gegenwart. Hier steht, einige Länder nutzen Chlorgas noch heute zur Tötung von Menschen.
17: Wirklich? Das heißt, die Männer, die das Chlorgas gestohlen haben,
16: die haben in Wahrheit Giftgas gestohlen.
14: Ja, aber eins sage ich dir, dem Hund tue ich nichts, klar? Den finde ich nämlich wirklich cool.
18: Kannst du bitte mal deine Klappe halten?
6: Ich musste eben nur noch kurz nach meinem Sohn. Nein, ich habe keine Probleme, Beruf und Mutterschaft zu vereinbaren. Mein Sohn ist nur zurzeit allein zu Hause und... Unfassbar.
18: Hast du gehört, was sie gesagt hat? Ihr Sohn ist alleine zu Hause.
14: Ja.
18: Wenigstens mal eine Sache, die klappt.
14: Ja.
18: Komm.
17: Wie meint, das war die mittlere Tür, oder?
15: Ja, ja.
19: Was macht ihr denn hier? Das gibt es ja wohl nicht. Wollt ihr hier jetzt etwa einbrechen oder wie? Und ausgerechnet in den Chlorraum, sag mal, könnt ihr denn nicht lesen? Nils, Nils, kommst du mal? Ich habe gerade eben die Kinder von vorhin erwischt. Ja, ja, genau die mit der Hundegeschichte. Aber jetzt haben sie versucht, in den Chlorraum einzubrechen.
17: Du findest es ziemlich beknackt, oder?
10: bist immer noch traurig wegen Kappa. Das verstehe ich. Aber Tayo, Kira und Levin werden ihn bestimmt wiederfinden. Ganz sicher. Taust du gerne? Darf ich dir ein Geheimnis anvertrauen? Also, wenn ich ganz ehrlich bin, habe ich Angst vorm Tauchen. Aber das ist nun mal die beste Methode, die Schwerelosigkeit zu üben. Und das mit dem Astronaut werden, das will ich wirklich. Das wäre einfach das Größte für mich. Das Allsehen und die Milchstraße und vielleicht später sogar mal den Andromeda-Nebel. Aber jetzt muss ich erstmal da rein und das Ding hier versenken. Bin in 10 Minuten wieder da. Holst du mir inzwischen noch einen Handtuch?

0: Ich glaube, da ist keiner.
1: Okay. Lass mal im Schuppen da gucken. Muss ja irgendwo sein.
0: Ja. Hey Lenny, wegen Tobi müssen wir uns echt keine Sorgen machen. Der liebt sein blödes Schwimmbad. Der sagt bestimmt kein Wort. Der will doch seinen Job nicht verlieren.
1: Ja, ich weiß. Tobi ist ein Volltrottel.

0: Also wirklich, was in drei Teufelsnamen ist in euch gefahren? Das hier ist gefährlich. Ist euch das eigentlich klar?
1: Aber was sollen wir denn tun, wenn uns keiner von ihnen glaubt? Schließlich weiß ich ganz genau, dass mein Bruder nicht lügt. Wenn Femi sagt, dass er hier zwei Männer mit Chlorflaschen gesehen hat, dann hat er hier auch zwei Männer
0: mit Chlorflaschen. Moment mal, was sagst du da? Zwei Männer mit Chlorflaschen? Ich dachte, hier geht's um irgendeinen Hund.
2: Ja, das dachte ich auch. Das mit den Chlorflaschen höre ich zum ersten Mal. Wie kommt ihr da denn jetzt mit dem Mal drauf?
1: Naja, das Tor ist aufgebrochen. Und dann haben wir diese Kappe hinten gefunden. Dann eins und eins zusammengezählt.
3: Ich wette, wenn sie den Chlorraum aufschließen und die Flaschen nachzählen, fehlen ihnen zwei.
4: Waltraud, die Kinder haben recht.
2: Was?
4: Ruf sofort die Polizei, da fehlen zwei Flaschen.
2: Ach du meine Güte. Und ich hab euch nicht geglaubt. Nee, aber auch doch.
1: Brauch Hilfe. Schnell. Ich muss kurz zu Femi. Kommt ihr ohne mich klar? Klar.
5: Da hinten ist er auch nicht.
6: Verdammt, Mann, ey. Ich hab doch gesagt, dass der hier ist.
5: Ja, der ist auch hier.
6: Hast du das gehört?
7: Ja.
6: Das war ein Handy.
5: Du hast eine Tasche gehört, oder?
6: Nee, warte mal, Armin. Das kommt wieder drin. Schau du mal da, ich schau hier.
5: Ja.

0: Scheiße!
1: Also, Junge, wir wissen, dass du hier irgendwo steckst. Also am besten wär's, wenn du einfach rauskommst.
0: Wir tun dir nichts, wir wollen nur mit dir reden.

0: Weißt du, diese Sache da im Schwimmbad, was du da gesehen hast, das war gar nichts. Wir hatten nur ein bisschen Ärger mit einem Freund. Aber der ist wieder okay.
1: Ja, du kannst ihn gerne anrufen. Der ist total okay.
0: Ach so. Ja. Wir haben ja auch deinen Hund eingefangen.
1: Der Pepper heißt er, richtig? Ja. Wäre doch schade, wenn ihm was passieren würde. Mein Kumpel hier hat's wirklich nicht mit Tieren.
0: Mm-mm. Tja, das war's dann wohl mit dem schönen Hundeleben.
1: Na, wen haben wir denn da?
0: Na, siehste, es geht doch. Los, komm mit.
2: Femi?
3: Scheiße, da ist er.
2: Femi?
3: Scheiße, das kann doch nicht wahr sein. Nicht noch ein Kind.
2: Femi? Femi, bist du irgendwo? Femi, wo bist du?
3: Scheiße.
0: Ich kümmere mich um den hier.
2: Femi! Oh, lass mein Bruder
0: Alter,
2: los.
0: Eine Scheiße! Oh, halt die Klappe, Mann! Halt mich da, okay? Verdammt noch mal, ich mach dich fertig!
2: Oh, lass mich los! Hilfe! Hilfe, schnell! Es ist gut. Es ist vorbei. Du brauchst keine Angst mehr haben.
4: Der Fluch! Holt mich hier raus!
5: Habe ich irgendwas verpasst?
4: Oh, Kinder! Ich hasse Kinder!
2: Pepper?
4: Nehmen Sie den runter, der ist gefährlich.
2: Pepper, lass das, was hast du denn? Mein Gott, Chlorgas, was da alles hätte passieren können. Wer weiß, was die Auftraggeber dieser Typen damit vorhatten. Wie gut, dass ihr da wart und das verhindert habt. Ihr seid schon was.
6: Ohne dich hätte ich ihn echt nicht ins Wasser bekommen. Gutes Team.
5: Aber echt, du bist ein richtiger Held, Femi.
7: Peppa auch.
2: Ja, Peppa auch.
8: Bereit? Okay.
9: Eins.
8: Zwei.

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10: Heute in den Hofgeschichten: Hungrige Lämmer und Hochwasseralarm in Ostfriesland. Alberts Auto muss abgeschleppt werden.
11: Das Opermann gewesen. Ich habe 80 Jahre Erfahrung.
12: Im Festfahren?
10: Und in Thüringen kommen die Mutterkühe aus dem Stall.
13: Dein Baby ist schon da vorne. Andersrum, da vorne ist es.
10: Im Bergischen Land schlüpfen die ersten Straußenküken.
14: Wenn so kleine Geschöpfe das Licht der Welt erblicken, ist egal, was das für ein Geschöpf ist, es ist immer wieder großartig.
10: Morgens, kurz vor 6, auf dem oberbayerischen Gschwandnerhof. Bäuerin Nina Bartel ist heute etwas früher als sonst auf den Beinen. Der Grund? Der Trachtenverein feiert seinen Jahrestag.
15: Heute brisiert es mir besonders, weil wir heute an Trachtenjahr da kommen und wir

0: hinterlässt mir eine Nachricht und ich schaue deppert vorbei.
1: Grüß dich, das Bartolina Festenbach. Ich hab halt wieder ohne zum Besammer, die Tango. War super, wenn jemand vorbeischaut. Merci, pfiati, Bussi, Baba. Und erledigt. Guten Morgen. Guten Morgen.
2: Ninas Hof ist hochmodern. Das hilft im Alltagsstress.
1: Man versucht halt die tägliche Arbeit, die man hat, in ein noch kleineres Zeitfenster reinzupressen. Aber das geht alles. Wir haben einen Mac-Roboter, also sind wir nicht mehr so an die Melkzeiten gebunden. Ich habe auch Kameras im Stall, also ich weiß genau, was Sache ist bei uns daheim. Und da muss ich mir nicht immer Sorgen machen, sondern schaue einfach aufs Handy. Da schau her. Frühstück. Ja, jetzt. Mensch, schau her. Und du auch gleich.
2: Es ist 7:30, die Zeit drängt. Nina muss noch schnell im Nachbarort Blumen für ihr Dirndl kaufen.
1: Hallo!
3: Hallo.
1: John Porno!
3: Na, alles gut?
1: Ja!
3: Bist du im Stress?
1: Es pressiert ein bisschen!
3: Typisch, oder?
1: Ja, wie immer halt, du weißt es ja.
3: Schau mal, was
1: wir sind die schön. Wir trinken noch einen Prosecco.
3: Ja.
1: Auf einen hätte ich noch schnell Zeit.
3: Ehrlich, oder?
1: Aber ganz schnell. Auf den Jahrtag, auf die, Dankeschön.
3: Ja. Merci.
1: Du bist die Beste, hab
3: wir sehen uns. Ich wink dir, gell?
1: Für die Bussi Baba.
2: Jungstörche bei der Agrargenossenschaft Geroda. Mit dem Nachwuchs hat heute auch Herdenmanagerin Lisa Mertens zu tun.
4: Seid ihr schon fertig? Habt ihr jetzt schon alle im Abkalbenstall?
5: Ja.
4: Ist ein aufregender Tag. Mutter Kühe rausbringen ist immer aufregend, vor allem, weil wir ja jetzt ein paar neue Tiere dabei haben. Das ist jetzt die 346, oder? Mona? Die 346?
2: Die Mutterkühe dürfen heute auf die Weide. Doch vorher will ein neues Kälbchen genau jetzt auf die Welt.
4: An und für sich sieht es jetzt aus, als ob es nicht weiter vorangegangen ist, obwohl jetzt presst sie gerade. Wenn die so rufen, das kann auch so eine Art Schmerzensschrei sein. Ne? Manche machen so eine langgezogene, so oh, und das ist vielleicht gerade ihre Art und Weise, diesen Druck loszuwerden, oder? Damit klarzukommen, aber man sieht jetzt auf jeden Fall, dass es die Vorderfüße sind. Das heißt, dass das Kalb wahrscheinlich in die richtige Richtung kommt. Und jetzt sieht man, dass das sozusagen wie mit der obersten Handfläche als erstes nach außen kommt. Also das Kalb wird jetzt so geboren sozusagen.
2: Die Geburt läuft und Lisa hat währenddessen Zeit, sich gemeinsam mit Azubi Jasmin wieder dem Weideauftrieb zu widmen.
4: Theoretisch haben wir 26 Tiere und hier unten, nee, sind es nicht. Hier, das ist das Alter, ne? Hier siehst du ja, was Kälber sind. Die Nummern sind Kälber.
6: Ja.
4: Und sonst müssen wir halt nur schauen, wie wir die jetzt verladen. Das Wichtigste ist immer, dass eben die Kühe nicht abhauen und da ist besser einer mehr mit dabei als einer zu wenig.
2: Die erste Gruppe mit älteren Kühen scheint genau zu wissen, dass es raus auf die Weide geht. Das Einsteigen in den Transporter ist kein Problem.
4: Kommt, Mädels, ihr könnt das. Komm, Dicke. Hopp. Gut, Erich.
2: Ungemütliches Wetter an der Ems. Albert Smith und seine Enkelin Hannah müssen trotzdem den Zaun für die Schafe versetzen.
7: Wir können am besten an dieser Seite bleiben, da ist nicht so viel Wind. Hier ist das ein bisschen windgeschützt.
4: Ja, die fressen wie so Maschinen.
2: Und deshalb bekommen ihre Schafe immer nur Stück für Stück neues Weideland.
7: Wir stellen die hier ein bisschen weiter her.
2: Noch macht Albert die Ansagen. Aber Hannah übernimmt nach und nach die Aufgaben in der Deichschäferei.
7: So, bist du jetzt fertig?
4: Ja. Soll ich die auch gleich mitnehmen?
7: Da hin. Wenn ich keinen Deich hier hätte, hätte ich auch nie Schafe. Die sind so anstrengend, die Dinger. Und wo irgendwo ein Zaun ein bisschen ein kleines Loch nur ist, die finden das und dann

0: sie wieder durchs ganze Dorf verstreut.
1: Schafe sind wichtige Deichpfleger, halten das Gras kurz und trampeln mit ihren Klauen die Erde schön fest.
0: Ich hatte früher schon mal so kleine Mini-Ponys gekauft in Holland, so 20 Stück auf einmal. Und die hatte ich dann am Deich, die sahen aus wie Schafe. Aber der Deichrichter, der kontrolliert auch jeden Tag hier. Was hast du da für Schafe? Tja, Einhufer. Das sind Ponys, sagt er. Die muss sofort sehen, dass die runterholst. Darf nicht sein. Die treten den Deich kaputt. Ja, man kann's probieren.
1: Albert weiß natürlich, dass der Deich ihren Pferdehof schützt. Die Ems ist mit der Nordsee verbunden. Und je nach Wetterlage überschwemmen einige seiner Ländereien.
0: Wir kriegen auch noch Hochwasser.
2: Ich muss den Auto da ja wegholen.
1: Alberts Wagen steht noch vorm Deich. Seit 3 Wochen. Die Batterie ist leer.
2: Wird das denn so hoch?
0: Ich habe einen Wetterbericht nicht gelesen in der Zeitung. Da steht immer, wie hoch das Wasser aufläuft und wann wir Hochwasser haben. Eigentlich habe ich da gar nicht drum gedacht.
1: Wenn es ums Wetter geht, kann Albert sich zum Glück auf sein Gespür verlassen.
0: Wir haben ja richtig Nordwest, ne?
1: Das bedeutet, dass der Wind das auflaufende Hochwasser besonders stark in die Flussmündung hereindrückt. Alberts Ländereien an der Ems könnten überflutet werden. 7:45 am Tegernsee. In einer Dreiviertelstunde beginnt der Trachtenumzug. Bäuerin Nina Bartel ist im Stress. Ihre Nachbarin Kathi hilft ihr beim Styling.
3: Ich habe Trockenshampoo dabei, ich habe Haarspray dabei, ich habe alles dabei. Ja, gut. Richtig gleich die Blume her. Nehmen wir die. So, ich glaube, dass der Stiel ein bisschen zu lang ist.
4: Das sehen wir gleich.
3: Hast du wieder recht gehabt? Super. So, und ich brauche einen Kaffee, ich sag's dir. Ist erst bei zweiter heute, Kathi.
1: Das handgefertigte Gewand, den sogenannten Schalk anzuziehen, ist für Nina schwieriger als so manche Hofarbeit.
3: Soll ja welche geben, die Kinder das alleine anziehen. Aber ich nicht. Ich schaff das nicht.
1: Nina freut sich auf den Umzug. Sollte aber eine Kuh kalben, müsste sie schnell wieder heim.
3: Ich werde mein Handy in der Kirche ausschalten. Jetzt werden eine Kälbern darat, was ich nicht hoffe, weil eigentlich sollte jetzt keine Kälbern momentan. Wenn es aber frühzeitig kälbert, hätte man natürlich da ein Riesenproblem. Das war jetzt das Einzige, wo ich wirklich sofort haben müsste, eigentlich dann.
1: So. Nicht nur Nina rückt heute mit dem Trachtenverein aus, auch ihre 6-jährige Tochter Anna-Sophie wird noch schnell eingekleidet.
3: Ich muss gleich aufs Zeiteisen schauen. Wahrscheinlich trifft mich dann der Schlag.
4: Passt.
3: So. Super, danke. Oh, 5:08, okay. Die Glor, die braucht nicht so lange zum Abziehen. Den Schmuck kann ich schon mal schnell herrichten. Also gar kein Druck.
1: Ninas Mann Corbinian hält heute auf dem Hof die Stellung und hilft beim Blumenschmuck.
3: Da rein und ganz fest reindrücken, bitte. So, dass die hübsch bei der rein, bitte.
5: Entschuldigung.
3: Das Gräne hübsch weit hinten.
5: Entschuldigung.
3: Genau. Wie schaut das von vorne aus?
6: Passt.
3: Passt so?
6: Ich schau daheim, ob's. Obwohl es passt.
3: Die Tango-Kerze zum Besommer. Habe ich schon eingegeben. Und der Ordner liegt auch schon da. Kalbi habe ich drin und ich hab's vorher dazugeschoben.
6: Habe ich ja schon gemacht.
3: Aber sonst habe ich. Also gefordert habe ich sonst nicht. Zurückgeratzt habe ich schon und Tränkebecken sind auch schon sauber.
6: Gut.
1: Es ist 7:40. Nina ist schon seit 3,5 Stunden auf den Beinen. Und jetzt kann es endlich losgehen.
3: So, hoch sie gleich da rein, bitte. Da rein sitzen. So. Und jetzt rücken wir aus, gell, Masi? Es pressiert, wie immer. Aber wir schaffen das. Wir haben noch alles geschafft. Dann schaffen wir auch das.
1: Am Mittag wird Nina zurück sein, falls nichts im Stall dazwischen kommt. Im Spreewald will Biobauer Sebastian Kilka heute einen Heuschuber bauen. Seine Ehefrau Anja muss zur Arbeit bei einer Kahnfährgenossenschaft.
7: Ich musste wirklich an alles denken.

0: Ansonsten muss ich noch mal zurückkommen, wenn mir irgendwas fehlt.
1: Sebastian?
0: So. Ja?
1: Ich mache jetzt los auf Arbeit. Wie sieht denn der Plan aus heute?
0: Na, ich werde jetzt noch Heu verladen fahren und dann habe ich ja um 10 an der bei den Grünen Westen den Schoberbau heute. Ich denke mal, dann bin ich um 1 oder um 2 wieder zu Hause.
1: Okay, wer holt die Kinder?
0: Ich ja. Um 3.
1: Okay.
0: Oder ist es zu spät?
1: Nee, Viertel 4.
0: Viertel 4, ne? Dann passt ja alles.
1: AG und ja, genau. Und ich bin um 6, halb 7 zu Hause.
0: Hm? Ja? Gut, wunderbar. Tschüss. Viel Spaß.
2: Jeder Weg im Spreewalddorf Lehde führt übers Wasser. Am Treffpunkt warten schon einige von Sebastians Freunden, die ihn bei seinem Projekt Heuschober unterstützen wollen. Solche Heuschober prägen das Bild in seinem Heimatort, der zu den beliebtesten Ausflugszielen im Osten gehört.
0: Danke. Ich muss immer sehen, dass ich bei Zeiten Transporte erledige, dass ich dem Touristen so gut wie es geht aus dem Wege gehe. Dass man sich nicht ins Gehege kommt. Im Dorf ist es ja doch recht eng manchmal, an manchen Stellen. Also entweder früh bei Zeiten oder später abends, dass wir unsere Transporte durchführen.
2: Sein Heulager liegt direkt an der Strecke. Die Heuballen wiegen eine Vierteltonne. Für den Schober braucht Sebastian 8 Rollen, die sicher auf dem Kahn verpackt werden müssen.
0: Du musst unbedingt darauf achten, dass die Ballen den Kahn vom Gewicht her ausgleichen, austarieren, dass der nicht einseitig beladen ist. Muss man halt unheimlich aufpassen, gerade bei schwerem Material, dass er wirklich immer in Balance steht, der Kahn. Jetzt wird es erstmal schwierig, jetzt muss ich die Kähne hintereinander schleppen, weil das so eng und verwinkelt ist, das Vlies. Und wenn ich unten an der Schleuse angekommen bin mit der Fuhre, dann kann ich wenigstens die beiden Kähne nebeneinander zusammenketten und dann kann ich wieder im Verband fahren. Und man kennt das gar nicht anders, dass man mit den widrigen Umständen arbeiten muss. Die Herausforderung an sich ist ja auch immer was Schönes, dass nicht immer alles gleich ist.
2: 2 Tonnen Heu rangiert Sebastian über die engen Spreefließe. Früher haben die Bauern das Heu von den Wiesen gleich vor Ort genutzt.
0: Und den Heuschober bauen wir heutzutage ja, für einen Touristen. Und weil wir als Einheimische auch dieses Symbol für den Spreewald attraktiv in unserem Ort finden. Und er gehört einfach mit dazu.
2: Genauso wie das Kahnfahren.
0: Tut mir leid, hab da kurz eine Zwangspause.
2: Im Spreewald kennt man sich eben.
3: Ja, manchmal haben wir schon gesagt, er ist manchmal auch ein bisschen bekloppt. Er geht ja vor allem mit so einer Freude ran. Auch mit den Tieren und sonst was alles. Und manchmal fragt man sich auch, wie schafft der Kerl das alles?
0: So, und jetzt Attacke, das letzte Stück. Und dann sind wir in 10 Minuten auch im Hafengelände.
2: Erstmal muss Sebastian Kilker seine tonnenschwere Fracht sicher über die Spree bringen. Thüringer Kühe auf der Fahrt ins Grüne.
4: Ja, wir haben hier Flächen, die man schlecht befahren kann. Also es ist nicht so, dass man die gar nicht befahren kann, aber die auf jeden Fall mit den normalen Traktoren schwerer zu bewirtschaften wären. Und die lassen wir von unseren Mutterkühen abfressen.
2: Auf diesen Weiden haben alle was davon. Saftiges Gras, glückliche Kühe. Und sind die Tiere zufrieden, freut sich auch die Herdenmanagerin.
4: Vorsicht, Strom! Ah, ich glaube, ich habe eine abbekommen. Gut.
2: Die Kühe sind in ihrem Sommerquartier angekommen. Mal sehen, ob die Tiere gleich vor lauter Überschwang über die Stränge schlagen.
4: Wollt ihr? Dann gehe ich zur Seite. Erst einer? Genau.
2: Für die Kühe ist der erste Weidegang der Höhepunkt des Jahres. Die erste Fuhre ist also schon mal angekommen. Im grünen Paradies.

0: Oh, ihr seid so schön. Jetzt geht die Post ab. Oh. Ja? Sind sie gleich ganz weg. Nächste Fuhre mit Kälbern. Jetzt wird's für mich aufregend.
1: Zurück in Ostfriesland an der Ems, wo das auflaufende Wasser Albert Schmidt und seiner Enkelin Hanna Sorgen bereitet.
0: Sind wir denn bei Leerort oder wo muss ich gucken?
2: Leerseeschleuse.
1: Hanna schaut im Internet nach den Gezeiten, damit Albert entscheiden kann, ob sie zusammen seinen Geländewagen holen müssen. Der steht ja noch vorm Deich.
0: 2,06 Meter.
2: Was? Kann ja nicht.
0: Wie Sie der Gezeitentabelle nehmen können, ist die höchste Tide von 2,6 Metern um 18.05 Uhr. Und die niedrigste Tide von minus 0,1 Meter war um 0.38 Uhr.
2: Dann müssen wir den da wegholen.
0: Der springt doch bestimmt an, oder?
2: Nee, der springt nicht an.
0: Wie hast du den denn da hinbekommen?
2: Gefahren. Und dann hat er 3 Wochen da gestanden. Und gestern wollte ich den da wegfahren. Und dann klick, klick, klick. Batterie leer.
0: Hallo, meine Kinder. Hallo, meine Kinder. Hallo, meine Kinder. Hallo, meine Kinder.
1: Eigentlich müsste Hanna jetzt ihre Flaschenlämmer füttern, die von der Mutter verstoßen wurden.
0: Ja, die haben schon Hunger. Die schreien schon. Ihr schreit schon wieder, ne?
1: 3-mal täglich bekommen sie Milchersatz aus der Flasche.
0: Lümmels.
1: Vor der Fütterung geht es jetzt aber erstmal vor den Deich. Der Plan, das Auto mit dem Radlader zum Hof zu schleppen. Albert hatte es als Vogelscheuche umfunktioniert, um die Wildgänse abzuschrecken. Mit mäßigem Erfolg. Sie haben sich nach ein paar Tagen bereits an das Auto gewöhnt. Der Wagen sollte deshalb sowieso wieder zurück zum Hof.
0: Ich teste erst, ob der anspringt. Oh nee, damit hat er mich nicht übers Ohr gehauen.
1: Was Albert sonst durchaus gerne mal tut.
0: Nee, will nicht. Aber du kommst ja gar nicht durch das Modderding da durch mit dem Auto.
2: Lass Opermann gewesen. Ich hab 80 Jahre Erfahrung.
0: Im Festfahren? 80 Jahre Erfahrung im Festfahren.
2: Gas weißt du ja.
0: Ja, rechts.
2: Und wenn der hoch ist, das ist der erste Gang.
0: Nur so nach oben?
2: Und wenn er dann läuft, ich mag einen dritten Gang drin.
0: Ich fahre den Radlader nicht so oft. Ich mag lieber Trecker fahren.
1: Und eigentlich ist der Radlader auch Alberts Heiligtum, dass er nur ungerne seine Töchter oder seine Enkelin fahren lässt. Aber heute geht es nicht anders. Denn er will auch sehen, ob er seinen Geländewagen nicht doch noch während des Abschleppens starten kann.
2: Die kann mich so durchziehen nach Hause hin. Und dann, ich glaube, auf Asphalt oder auf der Straße, da springt er schneller an.
1: Am Tegernsee ist Nina Bartel heute Teil des Trachtenumzugs.
3: Grüß dich.
1: Doch so richtig abschalten kann die Landwirtin nicht.
3: So, es ist alles auf Start. Im Steu ist auch alles in Ordnung, hoffe. In der Abkolbebox ist nichts. Die Mädels flackern alle ganz ruhig da. Da feiert sie auch nichts. Da im Steu feiert sie auch nichts. Und daheim ist auch alles gut. Wunderbar, dann kann's starten, der Tag. Was andere Yoga und Qigong machen, die rucken halt mit dem Trachtenverein aus. Und der muss so die schöne Zeit halt einfach machen. Und zusammen können wir ratschen, das ist einfach eine schöne Sache.
4: Da kommt jung und alt zusammen, man trifft die Leute einfach wieder. Die, wo man es unter dem Jahr so nicht so trifft. Und das ist schön.
3: Ich wünsche dir noch einen ganz schönen Sonntag und merci, gell? Für die Michi. Servus, für die. Merci fürs Ausrucken, für euch, servus. Jetzt einmal, sie raus, mal heim.
1: Zurück auf dem Gschwandner Hof schaut Nina gleich als erstes nach ihren Mädels.
3: Falls sie nichts. Ja? Passt. Futterei habt ihr noch alles. Passt ganz gut. Magst du noch Kartoffel? Magst du noch gewiss noch Kartoffel? Geh weiter, komm. Die mögt ihr, gell? Ja.
1: Und dann stand da ja noch eine Besamung an.
3: Jetzt. Wunderbar. Tango ist besamt. Das ist schön, wenn man vom Ausrücker heimkommt und die ganze Arbeit ist schon gemacht.
1: Im Spreewald fährt Bauer Sebastian Kilker fast 2 Tonnen Heu durch die Gegend.
5: Schönen guten Morgen und ich entschuldige mich für die unheimliche Verspätung. Aber die Schleusen, es ist ja nirgendwo was besetzt hier. Muss ja alles alleine machen.
1: Auf diesem Gerüst will er im kleinen Hafen von Lübbenau einen Heuschober bauen.
5: Komm mal hier an die Seite, wir müssen jetzt die Ballen rauskullern.
6: Und Schwung.
1: Heute helfen die Kahnfährleute.
7: Ich habe schon das erste Mal einen Drehwurm heute. Sebastian, denk dran, wir sind keine Profis.
5: Ja, schön auflockern.
7: Wir reden zwar viel, aber geschobert haben die meisten noch nicht von uns.
5: Erst immer außenrum, dann schön die Ecken als erstes. Nicht, dass er auseinanderrutscht nachher.
1: Das Schobern ist eine ganz besondere Technik.
7: So, jetzt der Wetterfrosch.
5: Geh erst mal eintrampeln.
7: Wird schönes Wetter heute, wenn Sebastian auf Leiter ist.
5: Und dann bitte nur einer hochgabeln, ja? Jungs, hoi. Guck mal, am besten da, wo ich die Gabel hinhalte. Da in die Richtung, ja.
1: Sebastian hat das Schobern von seinem Vater und Großvater gelernt. Aber natürlich auch seine eigenen Erfahrungen gesammelt.
5: Also ich hatte es einmal gehabt, da ist der Schober auseinandergerutscht. Das lag aber daran, weil das Heu, wo es gemacht wurde, von demjenigen, der es eingepresst hat, geschnitten wurde. Dann war es sehr kurz, die Halme, und das schobert sich nicht.
7: Wird beim Schobern nicht auch immer ein bisschen Dorfklatsch gemacht? Na, ich habe ja gehört, dass die alte Radonka mit dem Schuppendieter rum Kaffee trinkt. Genau.
5: Was meinst du jetzt, rum mit Kaffee oder Kaffee rum?
7: Ja, das weiß ich noch nicht. Aber überleg mal, mit 89 die alte Radonkan. Wahnsinn, Wahnsinn.
5: Gesundheit.
7: Also mit Heuschnuppen darf hier keiner kommen.
1: Nach 2,5 Stunden haben sie es geschafft. Der Schober ist jetzt 6 Meter hoch.
8: Den Kranz.
9: Ja, ich bin ja hier.
1: Der Kranz ist der letzte Akt. Ein Dichtungsring gegen Regen.
5: Gut.
7: So, das ist sozusagen die Richtkrone jetzt.
1: Das Spreewald-Symbol steht.
7: So sieht er ganz super aus. So wie er sein soll. Bisschen glatt gehakt noch.
1: Glatt gehakt. Von der Spitze nach unten. So trotzt das Heu jedem Wetter. Sebastian Kilker bewahrt damit eine alte Tradition.
7: Ja, wir wollten nur spektakulär mit Knie machen, Mensch.
8: Super.
7: Komm, Hebefigur.
10: Fuß habe ich da.
8: So, letzte Stufe kommt jetzt.
5: So,
7: ein kleiner Schritt für dich, ein großer für unseren Hafen. Sehr schön.
5: Na, noch sauber machen. Super.
8: Chefchen, ja, hast du auch schön gemacht.
5: Ja, jetzt den Rest noch abreiten sauber und dann.
1: Auf dem Bärenbrunner Hof südlich von Kaiserslautern fängt der Tag mal wieder früh an. Heute sollen die Wiesen am Waldrand gemäht werden. Aber erstmal muss Sebastian Kill sicher gehen, dass keine Rehkitze im hohen Gras liegen.
10: Okay, dann würde ich sagen, gehen wir ins Auto und holen mal alles. Jeder kriegt was.
1: Mario Mehr, der Obmann des Hegerings, hat alles dabei, was man braucht. Körbe, falls sie Tiere finden, und Markierungspfosten.
11: Ah, du hast ja gar nicht gesehen, ja.
12: Doch, gestern habe ich es ja.
11: Genau.
1: Das wichtigste Werkzeug ist aber eine Drohne mit Wärmebildkamera. Sie soll die Tiere aufspüren, die man mit bloßem Auge oft nicht sieht, weil das Gras einfach viel zu hoch ist.
10: So. Jetzt lassen wir sie mal nach unten kommen.
9: Nee, so weit da. Stopp, da ist die erste Rikas.
10: Ja, da ist die erste. Direkt.
11: Ja. Also das ist mir auf jeden Fall. Aber kein Reh. Kitz, sondern ein Reh, ne?
9: Daneben liegt noch irgendwas Kleines.
10: Daneben liegt noch, könnte irgendwas liegen, aber ich habe, glaube ich, auf der anderen Seite noch was gesehen.
9: Ah, da ist auch was.
11: Schläft, oder?
10: So, wir sind jetzt auf 20.
11: Doch, sind zwei.
10: Ja.
11: Ist ein Kitz dabei.
10: Ja, da ist das Kitz. Da siehst du, da ist das Kitz dabei.
9: Genau.
10: Okay. Ja. Also die müssten wir auf alle Fälle, da müssten wir auf alle Fälle hin. Das bevor wir mähen, weil wenn die Geiß abspringt, dann lässt das Kitz zurück und dann haben wir es natürlich.
9: Ja, na ja, gut, die wird jetzt abspringen, oder? Wenn jetzt ja, ist, guck mal, sie ist schon irritiert.
10: Ja, die hört natürlich jetzt die Drohne über sich.
11: Das ist eins, ne? Das sind zwei.
1: Der Storch hat der Agrargenossenschaft Geroda Glück gebracht. Es regt sich was im Abkalbestall.
3: Ich denke, jetzt hat sie gekalbt. Ich hoffe, es ist jetzt lebendig und wackelt. Es steht sogar schon.
1: Ein kleines Wunder. Aber für alle, die auf dem Hof arbeiten, ist das normal.
3: Also es war jetzt verzögert um eine halbe Stunde zu meiner Originalschätzung, würde ich mal grob sagen.
1: Eine Geburt wie aus dem Bilderbuch. Und die nächste Aufgabe wartet bereits. Der Weideauftrieb. Die zweite Fuhre. Jetzt mit den unerfahrenen Jungtieren.
3: Kommt, ihr müsst alle mit hoch. Kommt, nehmt eure Babys mit. Los. Geh mit. Geh mit. Los. Papa. Komm, Mama. Komm.
1: Nachschub für das Wiesenspektakel.
3: Der dickste als erstes. Zwei Baby, drei Baby, vier Baby. Das war's. Uns ist noch eins rausgerutscht bei der Tour. So, jetzt gehen alle in andere Richtungen. Mama, du hast dein Kind vergessen. Schön. Achtung! Der Panzer. Komm, hau ab, Ralf. Dein Baby ist schon da vorne. Da vorne ist es. Andersrum, da vorne ist es. Jetzt hat es. Da. Oh, Baby wieder da.
1: Bis in den Spätherbst hinein werden die Kühe jetzt auf den Weiden sein.
3: Die Braunviehkühe, da sind ja zwei oder drei, die sind im achten Monat. Vermuten, dass die schon hier draußen jetzt die nächsten ein, zwei Monate kalben. Wir freuen uns. Das ist ein schönes Bild und es ist idyllisch, hier draußen zu gucken und die Kühe zu beobachten, wenn dann auch mal welche geboren werden und neue Babys mit dabei sind.
1: Die Straußenfarm Emminghausen im Bergischen Land. Seit 15 Jahren werden die aus Afrika stammenden Laufvögel in diesem Betrieb gezüchtet. 200 Tiere leben auf der Farm und heute sollen noch ein paar dazukommen. Betriebsleiterin Kerstin Schnabel rechnet in den nächsten Stunden mit Nachwuchs.
12: Ja, heute ist ein besonderer Tag. Es beginnt die Schlupfzeit und wir hoffen, dass wir heute viele Straußenköpfchen sehen, die aus dem Ei wollen und wir allen gut ins Leben helfen können.
1: Während die Jungvögel schon draußen nach Futter picken, sollen die kleinen Geschwister nach 42 Tagen im Brutschrank heute das Licht der Welt erblicken.
12: Na, da ist noch ein Kandidat ganz faul. Da passiert noch nicht viel. Ah, aber hier haben wir schon ordentlich Bewegung drin. Da ist der Rand der Eierhaut auch schon ganz unrund. Da hat das Küken schon.

0: und mit dem Schnabel die Eihaut durchstoßen. Dann können wir auch damit rechnen, dass wir den Schnabel heute noch außerhalb der Eierschale zu sehen kriegen. Genauso hier, ja, da sehen wir auch ein bisschen Bewegung. Ja, das sieht auch gut aus. Ja, hier können wir jetzt sehen, dass das Küken schon fleißig strampelt. Das heißt, es hat sich schon fleißig rangemacht, das Ei aufzubekommen. Da ist ganz viel Bewegung drin, ganz viel Aktivität. Das heißt, es hat jetzt auch schon auf Lungenatmung umgestellt und merkt, dass es irgendwann gleich noch mehr Sauerstoff braucht. Ja, das sieht doch alles ganz vielversprechend aus.
1: Zurück in Ostfriesland auf dem Pferdehof der Familie Smith. Beim Abschleppen des Geländewagens geraten Albert und Hanna ein wenig ins Schleudern.
2: Ich kann nicht so gut lenken mit Opa hinten dran. Opas Rad bremst ab und zu. Und dann zieht er mich immer so zurück.
1: Hanna will dieses Abenteuer eigentlich nicht mit Albert bestehen. Aber wat mut dat mut. Zum Glück sind es nur noch wenige Meter. Und außerdem warten die Flaschenlämmer auf ihre Mahlzeit und die Pferde auf ihr Heu.
3: Hat ja gut geklappt.
1: Nur mit der Vogelscheuche muss sich Albert was Neues überlegen.
3: Ich stelle noch so eine Attrappe hin, mit meinem schwarzen Hut drauf dann und mein Mantel da drum. Und dass das so aussieht, als wenn ich da immer die Gänse wegtreibe.
1: Endlich Abendbrot. Winnie und Carlo sind zuerst dran. Bei Hanna bekommen die Flaschenlämmer jedes Jahr Namen.
3: Ich steig da nicht mehr hin. Am Deich da laufen nur noch Friedas und Efi und wie heißen die Dinger halt da?
2: Ja, Lotti, Mausi, ja. Bella, Frieda, Bodo. So, schnell, schnell, schnell. Schnell, schnell, schnell.
1: Im Bärenbrunnertal ist Nina Kill mittlerweile angekommen.
4: So, dann mal los. Da ist kein Sturm auf.
1: Das Rehkitz soll ganz in der Nähe sein.
4: So, oh, Achtung, dass wir nicht die ganze Brombeeren übernehmen. Soll ich vorgehen?
5: Ja, was?
4: Geradeaus? Noch langsam? Ja. Keine Panik.
1: Henning kann es kaum abwarten.
4: Ja, ja, hier ist sie irgendwo. Hier ist es. Ja, wir haben es. Fund. Fund. Och jo! Gefunden! Super!
6: Wir haben es gefunden.
4: Okay.
7: Bitte markieren.
4: Haben wir. Jo. So, Ding rein, geht das? Jawohl. Läuft.
6: Haben es markiert.
1: Die Drohne muss runter. Akku leer.
8: Das ist eigentlich schon eine tolle Sache. Ist halt zeitintensiv. Man muss dazu bereit sein, das zu machen. Also es ist schon eine. Ja, aber ich denke, der Tierschutz ist es uns wert, ne? so Aktionen zu machen, dass wir einfach da auf der sicheren Seite sind.
1: Dann lassen Mario Mia und sein Sohn die Drohne wieder steigen. Sie haben die Wiese noch nicht einmal halb abgesucht.
9: Okay, let's go. Siehst
8: du? Eins, ne?
9: So.
5: Was, sind wir nicht im Wald?
8: Nee, das ist ja nee.
9: Das ist das gleiche Bild, das ist die Wiese.
5: Ah, okay.
9: Ne?
5: Ah.
9: Und das ist tatsächlich.
5: Tja.
9: Das ist ein Kitz.
8: Ja, da hat er die
9: Wiese. Da liegt es.
5: Okay.
9: Das liegt auch allein, ne? Da ist gar keine. Da ist die Alte nicht dabei.
8: Dann.
4: Auf in die Brombeeren, yeah!
8: Ja, hier an der Seite. Ich
4: glaube, da vorne
8: vorbei.
4: Ist ganz okay.
8: Da vorne Brombeeren krabbeln.
4: Oh Gott. Ja.
8: Hoch das Gras dieses Jahr, ne? Das gibt Futter für die Kühe, das ist super.
4: Aber wenn wir hier aus dem Brombeeren und Brennnesseln raus sind, dann sind wir schon mal ganz froh. Gucken wir mal. So, suchen wir uns hier irgendwo einen Weg durch die Brennnesseln. Also außerhalb, wenn es geht.
6: Papa, wo ist es?
1: Sie sind nah dran. Ganz nah sogar.
4: Na, guck mal, hier ist schon alles platt getratscht hier. Hier, Fund! Fund! Fund!
6: Wir haben es gefunden.
4: Da muss noch eins sein, wir müssen noch eine Eins holen. Seht ihr uns? Frag mal auf den See.
6: Seht ihr uns?
10: Sehr gut.
4: Ja, ist es das?
6: Ist es das oder gibt es noch ein anderes?
10: Wir haben noch ein zweites gesichtet.
4: Ja, Dann müssen wir noch
6: okay, dann machen wir jetzt erst das und dann das andere.
4: Das machen wir nicht. Weg ist es. Läuft schon. Hier ist es irgendwo.
10: Noch weiter. Richtung Tal hoch.
6: Richtung Tal hoch.
4: Okay, ich hab's.
6: Wir haben's.
4: Okay. Na gut. Warte, wir machen so ein bisschen von dem Bremsen weg. So, okay.
10: Jetzt ein bisschen Wasser vor.
6: Hab's gesehen.
1: Und da ist tatsächlich noch ein Rehkitz.
10: Habt ihr es gefunden?
6: Ja.
1: Auf der Straußenfarm Emminghausen wird jetzt jeden Moment Nachwuchs erwartet. Betriebsleiterin Kerstin Schnabel überprüft, ob die Küken es von selbst schaffen.
0: Na, guten Morgen. So. Guten Morgen. Ah, da tut sich ja noch mehr. Hallo. Da ist ja noch einer unterwegs. Ja, du schimpfst ja schon. Dann gucken wir trotzdem gerade mal erst, dass wir dir ein bisschen den Schnabel frei machen. Hm, hallo, da kommt die große Welt. Hallo. Machen wir dir mal ein bisschen Platz. Ja. Also wenn so kleine Geschöpfe das Licht der Welt erblicken, ist egal, was das für ein Geschöpf ist, es ist immer wieder großartig. Schau mal, so sieht die Welt aus. Willst du schon ein bisschen was sehen? Ja, du musst dich schon ein bisschen anstrengen, ne? Zum kräftiger werden musst du noch selber weiterkämpfen. So.
1: Da scheint noch jemand raus zu wollen.
0: Hallo? Guten Tag. Ach, schau mal. Hallo. Na, kleiner Spatz? Sollen wir dir mal ein bisschen Platz machen? Du hast noch das ganze Köpfchen zugebaut, ne, damit du ein bisschen besser Luft kriegst. Na, guck mal da. Was haben wir denn da? Ein Füßchen. Hallo, pass auf, jetzt mach dein Auge frei. Hallo. So, jetzt kannst du schon mal sehen, wo die Reise hingeht. So, kleiner Spatz. Der Kopf ist an der richtigen Stelle, Sauerstoff gibt's auch. Den Rest musst du alleine schaffen, damit du groß und stark wirst. So. Schau mal. Schon zwei Schnäbelchen in die gleiche Richtung gucken. Hm? Wir versuchen hier bei allem ja immer die Natur nachzuahmen. Das heißt, wenn wir jetzt diese angeknacksten Eier kontrollieren, dann geht es darum, dass der Schnabel frei ist, dass nicht irgendwie das Auge durch eine Kante verletzt werden kann, die Sauerstoffzufuhr gewährleistet ist. Aber ansonsten sollen die schon selber aus dem Ei rauskommen, aktiv ins Leben. Dann sind die auch kräftig, ne? Sollen sich ja nicht gemütlich machen. Wir brauchen ja kräftige Sträußchen.
1: Schafft es der Kleine von alleine oder muss Kerstin eingreifen? Die Suche nach den Rehkitzen ist im Bärenbrunnertal in der Südwestpfalz mittlerweile abgeschlossen. Sebastian Kühl hat angefangen zu mähen. Die anderen kümmern sich jetzt um die Kitze.
9: Wenn wir das dann wegbringen an den Waldrand und die Mutter, die Ricke, kommt zurück, ja, und dann riecht die da dran. Und wenn das zu sehr nach den menschlichen Geruch an sich hat, dann besteht die Möglichkeit, dass es nicht mehr annimmt. Aus dem Grund ziehen wir die Gummihandschuhe an. Und dann ist die Wahrscheinlichkeit, dass es dann auch wieder annimmt, am größten.
4: Oh Gott, weil wir runterlaufen müssen. So. Ja. Ist noch drin? Gut. Schwitzt da vor sich hin. So. Dann. Achso, ich mach das. Na gut. Oh, ja. Für große Männer.
9: Ja, das sind die für die großen Jungs.
4: Ja, für die großen Jungs, nicht für die kleinen Mädels.
9: Ja.
4: Genau. Ich mähe so. Ja, und dann drehst du so um, ne?
9: Ja.
4: Ach, Muckel. So eine Aufregung hier, ne? Oh. Ja. So.
9: Mit rein.
4: Ja. Genau. So, machen wir ein bisschen was unten drauf, dann hupst du uns nicht raus. Ach Gott, du riechst ja gar nichts. So, dann hupsen wir mal über den Bach.
6: Ja, ich hupst rüber und du gehst mir dann.
4: Nee, so weit gehen wir nicht. Vorne kommt es jetzt hin. Ja. Guck jetzt schon so ein Patt.
9: So.
4: So.
9: Und das Gute ist, dass Sebastian kommt da nicht mehr hin, durch die Schräge.
4: Nee, genau.
9: Ja.
4: Ja.
9: Und
4: so.
9: Dann das wieder raus.
4: Nein, das Schnubbelding. Super. Ja, jetzt hast du es überstanden. Ach Gott.
6: Alles gut. Ja.
9: Alles gut.
1: Auf der Straußenfarm Emminghausen wird immer noch auf Nachwuchs gewartet. Kerstin Schnabel schaut nach, wer sich schon allein aus dem Ei befreit hat.
11: Hallo, kleines Sträußchen. Na, du hast es ja schon mal erfolgreich geschafft. Super. Brauchst dich nicht zu verstecken, ich habe dich schon gefunden. Oh, super. Hallo. So, guck ich dir mal einmal noch kurz in das Bäuchlein. Das sieht aber super aus. Sehr gut. Also unsere Straußenbabys sind nicht auf den Menschen geprägt, der sie aus dem Ei holt. Das funktioniert bei Straußen nicht, da die nicht, also überhaupt keine Bindung zu Menschen aufbauen, weder im Babyalter noch später. Oh. So, das machen wir hier an Seite. Na, ich glaube, dich packen wir gleich mal ganz aus. Das sieht nicht so aus, als ob du da noch... Und guck mal, die Eihaut ist schon eingetrocknet. Dann helfen wir dir doch erstmal aus dem Ei. Ui. So. Du kleines Spätzchen, warte mal. Machen wir erstmal hier den Kopf ein bisschen frei, damit wir dich mal sehen können. Hallo. Na, guck mal. Ist die Eier auch schon ganz angetrocknet. Nun, da kann man sich ja gar nicht mehr selber befreien, wenn man so eingeengt ist. Lass mal ein bisschen losknuspern hier ganz vorsichtig. So. Den kleinen Freund, den werde ich jetzt aus dem Ei raushelfen. Zum einen war ihm schon das halbe Dach auf den Kopf gefallen. Und hinzu kommt, dass die Eihaut, wenn das Ei offen ist, immer weiter austrocknet und dadurch sich auch also das Küken einengt. Und dann hier kann man das auch ganz gut hören und sehen. Ne? Das ist halt irgendwann so knusprig, dass die sich kaum noch bewegen können. Und dann helfen wir schon, weil dann haben die irgendwann keine Kraft mehr, sich selber zu befreien. Wir machen jetzt hier den Straußengeburtshelfer. So. Schau mal. Na, schau mal. Ja, ja, ja. Warte, gleich hast du ein bisschen mehr Platz. Helfen wir mal. Ach, dann nehmen wir das noch runter. So. Na, schau mal. Das fühlt sich doch schon besser an, oder?
1: Kerstin bringt das Neugeborene zurück in den Schlupfschrank. 24 Stunden bleiben die Küken in der Wärme. Dann kommen sie zu den anderen jungen Straußen.
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18: Einen schönen guten Abend, herzlich willkommen. Die rot-rote Landesregierung ist auf ihren letzten Metern. In Kürze beginnt der Wahlkampf. Und ob SPD und Linke dann ab September in dieser Konstellation weiterregieren können, das ist im Moment höchst unwahrscheinlich. Also Zeit für eine Bilanz. Und das erste Wort dazu haben die Wählerinnen und Wähler. Wir haben uns auf der Straße umgehört. Wie zufrieden sind Sie mit der fünfjährigen Arbeit der Regierung?
19: Frau Schwesig, die macht ja was. Auch gerade für die Kleinen, für die Kindergärten und für die jungen Mütter und so. Die Rentner sind ja noch ein bisschen im Hintertreffen manchmal, ne?
20: Was haben Sie geschafft? Sagen Sie es mir. Nichts. Sind nur alles bei jeder Partei, da kannst du wählen, wen du willst, sind nur leere Versprechungen.
21: Ich wünsche mir schon, dass einiges besser wäre und schneller gehen würde und die Bürokratie ein bisschen abgebaut werden würde, ne?
22: Hätte man sich mehr erhoffen können, auf jeden Fall.
23: Für uns Alten wird ja nichts gemacht.
24: Also die könnte ruhig weiter Landesmutter bleiben. Aber ansonsten ja, sollte sich schon einiges verändern. Vielleicht auch, dass sie mehr mit der CDU zusammenarbeitet.
25: Ich weiß aber auch nicht, ob ich jetzt noch mal wieder die SPD wählen würde für uns. Also ich weiß es nicht. Oder die CDU, ich weiß es wirklich nicht.
18: Ja, mehr Skepsis als Begeisterung, so hat es den Anschein. Morgen dann wird die Regierung ihre eigene Bilanz mit ihrem eigenen Blick vorlegen. Und man darf davon ausgehen, dass da viel Eigenlob mit im Spiel sein wird. Also deshalb zur Einordnung vorab unser Rückblick aus unserer Politikredaktion.
26: Manuela Schwesig und Simone Oldenburg vor 5 Jahren. Demonstrative Einigkeit, gemeinsames Handeln auf Augenhöhe, so das Motto der rot-roten Ehe. Eine Verbindung, die dem Land Gutes bringen werde.
27: Die Bürgerinnen und Bürger werden, wenn wir diesen Vertrag umsetzen, in 5 Jahren in einem Land leben, was sich wirtschaftlich stärker entwickelt hat, wo der Arbeitsmarkt sich verbessert hat, wo die Löhne sich verbessert haben, wo die soziale Gerechtigkeit besser geworden ist und wo wir auch beim Klimaschutz vorangekommen sind.
26: Das entsprechende Klimaschutzgesetz ist jetzt verabschiedet. Das allerdings habe, so die Kritik der Umweltschützer vom BUND, 5 Jahre gedauert.
28: Das jahrelange Ringen um unser erstes Klimagesetz zeigt ja den Stellenwert, den Klimaschutz hier im Land hat. Am Ende wurde konservativen Lobbyisten nachgegeben, Verbindlichkeiten gestrichen und das Ziel der Klimaneutralität sogar um 5 Jahre verschoben. Dabei läuft uns doch die Zeit davon. Eine Ministerpräsidentin, die vorgibt, Klimaschutz dürfe keinen Euro kosten, ignoriert, dass jeder investierte Euro in Klimaschutz ein Vielfaches an Schadkosten und Menschenleben spart. Die ignoriert die Physik und die entsprechenden Warnungen aus der Wissenschaft.
26: Von der Wissenschaft zur Wirtschaft. Hier waren die vergangenen Jahre problematisch. Weltweite Krisen prägten die Zeit. Das machte es vor allem dem Finanzminister schwer. Heiko Goye sagt denn auch im Sommer des vergangenen Jahres, ja, das Sparkonto des Landes, das ist jetzt leer.
29: Die Rücklagen sind aufgebaut worden für schlechte Jahre. Im dritten Jahr ohne Wirtschaftswachstum sind wir in einem ganz schwierigen Jahr. Deswegen nochmal, wir nutzen die Rücklagen, weil wir diese klare Strategie für mehr Wirtschaftswachstum und mehr Steuereinnahmen mit unterstützen wollen.
26: Wirtschaftliches Wachstum, das versprach die Landesregierung für die vergangenen 5 Jahre ebenso wie einen wachsenden Arbeitsmarkt und steigende Löhne. Was sagt der DGB dazu?
30: Naja, wir sehen, dass wir den Bruttomedianlohn gesteigert haben. Das ist aber leider nur der Durchschnittslohn. Wir haben noch immer einen großen Teil im Niedriglohnsektor. Das hat die Landesregierung tatsächlich noch nicht geschafft, das hochzuholen. Ansonsten sind wir aber auf einem guten Weg. Die Landesregierung hat das Tariftreuegesetz umgesetzt. Das ist ein großer Erfolg für Arbeitnehmerinnen und Arbeitnehmer. Wir haben eine enge Einbindung in viele Entscheidungen im Zukunftsbündnis, wo das industriepolitische Konzept besprochen wurde, Fachkräftezuwanderungs-, Fachkräftesicherungskonzepte. Da sind wir und auch die Wirtschaft, also der Sozialpartner, immer mit dabei.
26: Der sogenannte Sozialpartner, also die Arbeitgeberseite, ist nicht ganz so zufrieden mit 5 Jahren Rot-Rot.
31: Es sind auch die ein oder anderen Geschenke gemacht worden, mit denen wir nicht so ganz einverstanden waren, weil wir sie bezahlen mussten. Zusätzlicher Feiertag, das Thema Tariftreue und Vergabegesetz beispielsweise. Mit dem Wirtschaftsministerium war es zumindest unter dem vormaligen Minister die ganze Zeit auch nicht einfach. Und von der Sache her, wir sind mit der Landesregierung, ja, wir konnten gut miteinander und auch partnerschaftlich miteinander arbeiten.
26: 5 Jahre SPD und Die Linke, ein langer gemeinsamer Weg in politisch schwierigen Corona-Ukraine- und Iran-Kriegszeiten. Die Ministerpräsidentin und ihre Stellvertreterin haben ihn zurückgelegt. Streitigkeiten zwischen den beiden, Fehlanzeige und falls doch mal, wurde die Öffentlichkeit herausgehalten.
18: Der NDR, wie der gesamte öffentlich-rechtliche Rundfunk, steht derzeit ziemlich unter Beobachtung, vor allem im Wahljahr. Da geht es dann um die ganz großen Fragen. Wofür steht der Sender? Wie prägt er das Land Mecklenburg-Vorpommern? Darüber sollte man außerhalb des trubligen Tagesgeschäfts vielleicht mal in Ruhe reden. Gestern Abend gab es dazu Gelegenheit bei einem parlamentarischen Abend.
0: Welche Rolle spielt der NDR für Mecklenburg-Vorpommern? Wie prägen die NDR-Programme das Selbstverständnis des Bundeslandes? Brauchen die Menschen einen beitragsfinanzierten Rundfunk? Im Podiumsgespräch bringt es die Landtagspräsidentin auf den Punkt.
1: Ich finde, dieser Titel der heutigen Veranstaltung, insbesondere im Land verwurzelt, das ist ein ganz wichtiger Punkt. Und das ist etwas, was ich wirklich sehr schätze. Ich finde das toll, vom Frühstücksfernsehen bis hin zur Dorfgeschichte, die ich früher nicht wirklich ernst, bis die Dorfgeschichte bei uns selber im Dorf war und ich gemerkt habe, dass alle total fasziniert waren und wirklich begeistert waren.
0: Fakten, Entwicklungen und Stimmungen im Land einzufangen und wiederzugeben, ist eine wichtige Aufgabe. Aber der NDR bietet auch das Schaufenster nach draußen.
2: Wir zeigen im August zum Beispiel eine Dokumentation über die Fischerei zu DDR-Zeiten, aber auch die Herausforderungen, die Fischer an der Ostseeküste heute haben. Und da habe ich gesagt, wisst ihr, das macht der Norddeutsche Rundfunk, das macht Amazon nicht, das macht Netflix nicht, das wird keiner machen. Wir müssen die Geschichten erzählen und wir erzählen sie so, dass sie in ganz Deutschland auch Interesse finden.
0: Dabei muss sich auch der NDR immer wieder selbst hinterfragen, sich auf Veränderungen in Gesellschaft und Mediennutzung einstellen.
3: Wir machen ganz oft so eine Aufschlagberichterstattung. Das habe ich mir auch für die nächste Zukunft vorgenommen, also an meinem kleinen Steuerrad, dass wir auch nachhaken, dass wir gucken, was ist denn aus dem tollen Projekt im Bansin geworden, wo jetzt der Elektrobus fährt. Wir verkünden das, wir erzählen, das Landkreis macht da was ganz Tolles, aber ist er im halben Jahr, läuft er dann da wirklich noch?
4: Wie erreichen wir eigentlich die Menschen, die wir längst verloren haben, die abgedriftet sind in die sogenannten alternativen Medien, die uns dann Lügenpresse nennen, Systemmedien oder bei Matzak ist es ja so, die SPD regiert rein. Ne? Birgit Hesse ruft mich an, was ich zu drucken habe. Genau. Und das glauben diese Menschen. Und da frage ich mich so, wie komme ich an diese Leute eigentlich ran? Wie kann ich die überzeugen?
0: Wäre Mecklenburg-Vorpommern ohne den NDR denkbar? Auf keinen Fall, so die überwiegende Meinung quer durch die meisten Parteien. Zum Teil gibt es Mahnung zu mehr Sparsamkeit. Die AfD allerdings will den Rundfunkstaatsvertrag kündigen und damit den NDR in seiner jetzigen Form abschaffen.
2: Ein Mecklenburg-Vorpommern ohne NDR wäre aus meiner Sicht ein ganzes Stück weit ärmer und es würde voll an den Interessen der meisten Menschen hier in diesem Land vorbeigehen. Und das wäre einfach nicht gut.
18: Wir haben auf dieser Veranstaltung natürlich auch Interviews mit Politikern aller Landtagsparteien geführt. Wie stehen Sie zum NDR, zur Medienlandschaft in Mecklenburg-Vorpommern? Die Antworten finden Sie ausführlich bei uns online, ndr.de/mv. Jetzt machen wir weiter mit den Nachrichten und Martina Scheller.
5: Im Prozess um den gewaltsamen Tod von Fabian aus Güstrow hat heute eine frühere Freundin der Angeklagten ausgesagt. Sie ist demnach mit Gina H. am Fundort des Leichnams gewesen, bevor diese die Polizei informierte.
6: Es war eine sehr emotionale Befragung vor dem Landgericht in Rostock. Man merkt der Zeugin heute auch noch an, dass sie dieser Tag sehr beschäftigt und auch noch nach wie vor mitnimmt. An vielen Stellen in ihren Aussagen war sie den Tränen sehr, sehr nahe. Rückblickend sagt sie zu Gina H., zur Angeklagten, dass diese an dem Tag relativ distanziert und auch irgendwie kühl gewirkt habe. Die Zeugin glaubt, dass Gina sie damals nur mitgenommen hat, um sich selbst ein Alibi zu verschaffen. Die Angeklagte Gina H., die möchte selbst aussagen. Das hat ihr Anwalt heute mitgeteilt. Sie wolle wohl einige Dinge klarstellen. Das Ganze wird dann nach einer längeren Prozesspause Anfang August passieren.
5: 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Als erste Partei im Land haben die Grünen ihre Kampagne für den Landtagswahlkampf vorgestellt. Sie setzen gezielt auf Zweitstimmen und wollen so den Wiedereinzug in den Landtag schaffen. Letzten Umfragen zufolge würden Sie an der 5%-Hürde noch knapp scheitern. Im Wahlkampf versuchen Sie mit knappen Worten und Ihren Kernthemen wie Naturschutz und Nahverkehr zu punkten. Spitzenkandidatin Claudia Müller setzt auf Windenergie als ihre politische Botschaft.

0: Das Wahlkampfbudget hat die Partei nach eigenen Angaben noch mal aufgestockt. Sie will rund 500.000 Euro ausgeben. An der Rostocker Universität wird künftig an der Energieversorgung der Zukunft an einem neuen Institut geforscht. In Zusammenarbeit mit dem Helmholtz-Zentrum in Dresden geht es um Fusionstechnologie.
1: Die Lasershow hat durchaus mit dem Forschungsziel zu tun. Es geht um Trägheitsfusion. Dabei wird durch Laserimpulse die Fusion von Atomkernen ausgelöst. Das könnte die Energiequelle der Zukunft sein. Mit dem neuen Institut namens HEDI wollen die Wissenschaftler aus Rostock und Dresden ihr Fachwissen zur Hochenergiedichtephysik bündeln.
2: Es geht ja darum, dass wir Möglichkeiten der Energieversorgung erforschen, die uns unabhängig machen, die gut fürs Klima sind, die aber auch sicher und bezahlbar sind. Wir sind da sehr weit voran im Land mit den erneuerbaren Energien. Wir sind in Greifswald mit der Fusionsforschung dabei. Und hier geht es jetzt auch noch mal um Laserforschung. Und da kooperieren wir gemeinsam mit Sachsen, mit Dresden, aber auch zum Beispiel mit Amerika.
1: Hier auf dem Rostocker Südstadt-Campus soll bis 2030 ein Forschungsneubau entstehen. Die Finanzierung teilen sich Bund, Mecklenburg-Vorpommern und der Freistaat Sachsen.
3: Sie erinnern sich bestimmt auch noch an die mahnenden Worte unseres Landwirtschafts- und Umweltministers. Wenn der Biber sich nicht an die Regeln hält, dann muss er irgendwann auch mal zur Verantwortung gezogen werden. Diese Worte sind jetzt viele, viele Jahre her. Aber das Verhältnis zwischen Biber und Mensch, oder besser gesagt zwischen Biber und Bauer, das ist nach wie vor angespannt. Das geschützte Tier jedenfalls hat das Regelwerk bisher auf seiner Seite.
4: Schmatzin bei Antlam. Hier sorgen Biber dafür, dass regelmäßig Wasser auf Grünland und Ackerflächen steht.
5: Hier ist schon wieder eine Staustufe. Das ist ja immer das Gleiche. Wollen wir das noch mal messen? Was
6: genau.
5: Meinst du?
6: Ich gehe mal runter. Ich habe ja Gummistiefel.
5: Du hast Gummistiefel.
6: Ich messe, besser. Messe mal.
5: Ja.
4: Jetzt heißt es also erneut: Landwirte gegen Biber.
6: 50 cm hoch, würde ich schätzen, ist der.
5: Wir haben viele Dinge probiert. Die waren eigentlich alle nicht hilfreich, der Täuscher auch nicht und auch einige andere Sachen nicht. Wir haben dann versucht, auch umzusetzen. Wir haben eine Lebenfalle für den Biber und dann haben wir versucht, Biber umzusetzen. Aber alle Reviere sind mittlerweile im Umkreis belegt und man weiß gar nicht, wohin.
4: Hilfe kommt vom Wasser- und Bodenverband Untere Peene. Geschäftsführer Jens Uthoff beaufsichtigt die Arbeit. Dafür hat er eine Genehmigung der unteren Naturschutzbehörde.
7: Ideal wäre es natürlich, wenn wir jetzt nicht jedes Mal eine Ausnahmegenehmigung beantragen müssten. Und ich sage mal, nach unserem Ermessen die Vorflut im Einklang mit den ökologischen Anforderungen regeln könnten.
4: Den Landwirten wäre es am liebsten, wenn die Biberdämme erst gar nicht entstehen. Das Tier würden sie sogar jagen lassen. Dafür müsste jedoch das Jagdrecht geändert werden.
8: Durch die ganze Vernässung, durch die ganzen nassen Grünlandflächen entgeht uns irgendwo an die 25% Futter, die wir irgendwie anders kompensieren müssen oder weniger Tiere halten können.
4: Ein weiteres Problem: Die hier abgetragenen Biberdämme liegen in einem Naturschutzgebiet. Dort spielen sie eine wichtige Rolle im regionalen Ökosystem. Naturschutzwart Wolfram Otto hat deshalb Strafanzeige gegen die Aktion gestellt.
9: Wenn man dort einen Damm so wegreißt, wie das geschehen ist, gibt es einen massiven Wasserabfluss. Und im Wasser leben ganz wichtige Kleinstlebewesen, von der Libellenlarve über den Wasserfloh bis hin zu anderen kleinen Tierchen. Und die erfüllen eine wichtige Funktion. Und wenn dort so massiv das Wasser abfließt, werden die alle weggerissen.
4: Wolfram Otto fordert deshalb: Die Dämme sollten per Hand mit einer Schaufel abgetragen werden, statt mit einem Bagger. Auf NDR-Anfrage schreibt der Wasser- und Bodenverband dazu:
10: Ein Abtrag von Hand, gerade in dem dargestellten Bereich, ist ein immenser Aufwand und auch nicht ganz ungefährlich.
4: Glücklich ist mit der aktuellen Situation niemand. Um das Problem zu lösen, müssten sich alle Akteure einig werden. Gesprächsbereitschaft signalisieren sie durchaus. Doch einen konkreten Termin schlägt hier in Schmatzin, im sogenannten Karlsburger und Oldenburger Holz, niemand vor.
3: Der Greifswalder FC bewegt sich seit vielen Jahren im großen Bereich zwischen Amateur- und Profifußball. Der Verein kam einst aus der Verbandsliga und konnte dann 10 Jahre später sogar kurz mal an der dritten Liga schnuppern. Aber dieses Hoch ist auch schon wieder eine Weile her. Die vergangene Saison jedenfalls war miserabel, sodass das ganze Team in diesem Sommer umgebaut wird.
10: Es ist der erste Trainingstag für den Greifswalder FC und den neuen Trainer Alan Karim.

0: nächsten Einheiten geht es darum, dass wir da auf jeden Fall ein bisschen was reinbekommen, um auch ein intensives Spiel umsetzen zu können.
1: Für sein Team hat er sich vor allem junge Spieler gesucht, die trotzdem eine gewisse Erfahrung haben, wie Jannis Juckel. Der 21-Jährige kommt ebenfalls aus Cottbus, hat dort in der dritten Liga gespielt. In Greifswald will er Verantwortung übernehmen.
2: Es hat mich wirklich vom ersten Gespräch schon überzeugt. Die haben richtig Bock, Fußball zu kicken, die haben Bock, hier was aufzubauen. Da dachte ich, klar, so wie ich. Deswegen hat es eigentlich schon vom Tag 1 eigentlich so gematcht.
1: Trainer und Team wollen sich in den nächsten Tagen kennenlernen. Wer übernimmt welche Rolle, wo stehen sie als Mannschaft? Das Ganze macht er zum vierten Mal in Greifswald mit. Torwart Jakubow ist mit 37 Jahren der Erfahrenste im Team.
3: Der erste Eindruck war auf jeden Fall positiv. Es sind alles davor. Mehrheit, junge, hungrige Spieler. Und ja, ich hoffe, es hält mich jung. Mit jungen Leuten dann täglich zu arbeiten.
1: Am Abschluss hapert das noch. Die Trainingsspiele heute gehen alle 0-0 aus. Bis zum Saisonstart Ende Juli will der Trainer das im Griff haben.
0: Da ist noch ein bisschen Sand im Getriebe hier und da in den Abläufen. Aber an sich ist es ein sehr guter Eindruck. Sehr gewillte, talentierte Jungs, eine junge Truppe, die auch Lust hat.
1: Neben dem Training kann Alan Karim seine Mannschaft in insgesamt 11 Testspielen auf Kurs bringen. Gegen regionale Vereine und auch den VfB Lübeck und Hansa Rostock.
4: Diese wunderschönen Tiere wollten wir Ihnen ja eigentlich gestern schon zeigen, die Trakehner vom Gestüt Gancho, aber unsere Technik spielte verrückt, Sie erinnern sich bestimmt, deshalb heute neuer Versuch, lernen Sie die Züchter und ihre strengen Kontrolleure kennen.
5: Ja, aber guck mal, jetzt guckt er doch gut und Schritt weiter rum, sehr gut.
6: So, weiter. Zulegen.
5: Ein Glatt ist gut, eine 8 im Schritt, ebenso im Trab.
7: Der erste offizielle Fototermin für die Trakehnerfohlen des Gestütes Gancho. Schon gestern hat Elena Schulz stundenlang Mähnen eingeflochten.
8: Kannst du mich mal nicht festhalten?
7: 5 Fohlen stellt die Zuchtmeisterin heute zur Bewertung vor.
8: Meine Jacke, kauf dir eine eigene. Ja, natürlich alle unterschiedliche Charaktere. Manche sind ein bisschen neugieriger, andere ein bisschen schüchterner, ne? Manche auch frech, ne?
7: Schon als Kind waren Pferde ihr ein und alles.
8: Nein, wehe. Deutsche Vita. Lass ihn. So, kleiner Mann, du bist erstmal fertig fürs Erste. Ihr wollt gestern schon alle so lieb. Ja, so liebe Kinder. Wart ihr gestern schon? So, jetzt muss ich dir aber mit der Schere hier nochmal am Wickel. Oh, wollen wir nicht abschneiden.
7: Ne? Neben schick aussehen geht es um Statur, Gang, besondere Merkmale für die Zuchtbucheintragung.
8: Das ist Deutsche Vita.
7: Die erfolgreichste Stute im Stall.
8: Deutsche Vita ist in dem Jahr geboren, als ich damals hier meine Ausbildung angefangen habe. Also die war quasi schon da, die war gerade Fohlen bei Fuß.
7: 15 Jahre ist das jetzt her.
8: Es ist auch fast egal, mit welchem Hengst man sie anpaart. Es kommt immer was Vernünftiges raus bis jetzt. Ne?
7: In diesem Jahr ein Stutfohlen, gerade 12 Tage alt.
8: Ja, die ist ja doch die Jüngste, die kennt noch nicht so viel, ne?
7: Ein Risiko, es heute dem Verband vorzustellen. Schlechte Noten wären schlecht für den Eintrag ins Zuchtbuch. 5-mal dreht Elena heute mit Stuten und Fohlen jeweils 5 Runden auf dem Paradeplatz. Unter den strengen Augen des Zuchtleiters des Deutschen Trakehnerverbandes.
9: Das ist auch ein sehr sportives Fohlen. Der kommt gleich rein im Berg auf. Kann auch so zulegen und sehr, sehr elastisch in den Bewegungen.
10: Ja, guck gut.
9: Vielleicht fast einen Tick zu stolz. Ein kleiner Angeber ist das ja so, auch wenn er so dasteht.
7: Top-Noten für den kleinen Angeber. Die Zuchtmeisterin hat für die Stute offensichtlich den richtigen Hengst ausgesucht. Seit Februar hat sie kaum geschlafen. Bei allen Geburten ist sie dabei. Kurzer Boxenstopp für das jüngste der insgesamt 21 Fohlen. Nur wenn es kurz von der Mutter getrennt ist, galoppiert es wie der Wind für optimale Fotos und Bewertung.
11: 8, 5, 8, 7, 5, 8.
7: An so einem Tag steht auch Elenas Chef am Paradeplatz.
12: Das ist ein tolles Fohlen. Das ist 12 Tage alt heute und hat noch nicht so die Kraft, sich so zu zeigen. Muss ich gestehen, habe ich mich ein bisschen über die 7,5 im Trab geärgert. Aber ich werde der Kommission noch mal beweisen, dass das Fohlen deutlich besser im Trab ist. Ne? Wenn die älter wird, mehr Kraft kriegt, dann ist das eine ganz andere Erscheinung.
8: Für ihr Alter hat sie sich super gezeigt. Ne? Auch gelassen. Ne?
7: Im Juli macht die Zuchtmeisterin ihre Fohlen wieder schick. Für die traditionellen Stutenparaden auf dem Gestüt Gancho, präsentiert vom NDR.
4: Wir gucken noch mal auf die Kurzmeldungen mit Martina Scheller.
13: Seit 15 Tagen streiken die Beschäftigten.

0: des kommunalen Entsorgungsunternehmens im Osten des Landes. Betroffen ist vor allem die Deponie in Rosenow bei Neubrandenburg. In der Müllsortierung in Rosenow wird wegen des Streiks derzeit nicht gearbeitet. Die Gewerkschaft Verdi fordert monatlich 400 Euro mehr. Die Arbeitgeber bieten maximal 120 Euro zusätzlich an. Mehr könne nicht gezahlt werden, so OVVD-Geschäftsführer Potreck. Derzeit wird der Abfall auf der Deponie Rosenow nur zwischengelagert und gepresst. Der Haus- und Gewerbemüll wird laut Potreck aber trotzdem regulär abgeholt. Die OVVD in Rosenow ist die kommunale Entsorgungsgesellschaft der Landkreise Mecklenburgische Seenplatte, Vorpommern-Greifswald und Vorpommern-Rügen. Zwei unbekannte Männer sollen in der vergangenen Nacht den AfD-Landtagsabgeordneten Michael Meister angegriffen haben. Die Rostocker Polizei sucht nun Zeugen.
1: Nach dem anfänglichen Verdacht der mutmaßlichen Körperverletzung ermittelt die Staatsanwaltschaft nun wegen eines versuchten Tötungsdeliktes.
2: Das ist bei jedem Vorgang so, bei jedem Vorgang, bei dem es keine Zeugen gibt, dann gehen wir natürlich erstmal davon aus, was uns der Angegriffene oder der Geschädigte sagt. Und das sind unsere Umstände, die wir haben. Und jetzt werden wir in die Ermittlungen einsteigen, deswegen auch der Zeugenaufruf heute Morgen, und werden schauen, wie die Gesamtumstände waren und werden die ermitteln.
1: Weil es sich hierbei um einen heimtückischen Angriff handeln könnte, ermittelt nun das Landeskriminalamt. Die Rostocker Polizei bittet Zeugen, die den Vorfall beobachtet haben, sich zu melden.
0: Den Erfindergeist voranbringen, das wollen die Bundesländer der Metropolregion Hamburg gemeinsam. Und zwar mit einer neuen Innovationsagentur. Dazu haben Ministerpräsidentin Schwesig und ihre Amtskollegen im Schloss Ludwigslust eine Absichtserklärung unterzeichnet.
3: Die Agentur soll unter anderem die Ideen aus den Regionen sammeln, Innovationsprojekte starten und auch Fördergelder vom Bund und der Europäischen Union einwerben. Dafür bekommt sie ein Budget von 1,5 Millionen Euro pro Jahr. Das bezahlen die vier Bundesländer Mecklenburg-Vorpommern, Hamburg, Schleswig-Holstein und Niedersachsen. Die Wirtschaft spricht von einem wichtigen Schritt.
4: Bleiben wir mal hier in Westmecklenburg. Da haben wir die Ernährungswirtschaft, da haben wir auch die Gesundheitswirtschaft. Da gibt es immer wieder auch Innovationen. Und diese dann auch wirklich zu skalieren und größer zu machen, das wird eine wichtige Aufgabe dieser Innovationsagentur der Metropolregion Hamburg werden.
3: Die Gründung der Innovationsagentur ist für Anfang Januar geplant, mit Hauptsitz in Hamburg. Eine Außenstelle soll, so Ministerpräsidentin Schwesig, in Schwerin entstehen.
5: Mit dieser Karikatur End of Weekend wollen wir Ihnen natürlich nicht das anstehende Wochenende vermiesen. Ganz im Gegenteil, dieser schwarze Humor soll Ihre Laune ein bisschen heben. Cartoons rund um das Thema Ende, ab sofort zu sehen in Prero.
6: In den kommenden Monaten dreht sich in Prero wieder alles um Cartoons. Besonders für ihn, Wolfgang Kleinert, der Kopf der Outdoor-Ausstellung. Routiniert bauen er und sein Team die Stellagen im Ortskern auf. Zum letzten Mal. Letzte Bilder, der Name ist Programm.
7: Na, erstmal ist es ja noch, also ist ja noch nicht vorbei. Lass mal erstmal kommen. Und ansonsten habe ich eigentlich noch gar keine Gefühle. Jetzt geht es erstmal darum, dass wir das vernünftig aufbauen. Und ja, mal gucken, ob die Ausstellung dann von den Leuten gemocht wird.
6: Seit 19 Jahren ist Wolfgang Kleinert mit seinem Akkuschrauber im Sommer in Prero unterwegs. Er ist jetzt 73. Einen Nachfolger gibt es nicht.
7: Also dem Cartoon jetzt schlechter als uns hier beim Aufbau. Der Cartoon verschwindet momentan aus allen Medien, weil überall gespart wird. Der Cartoon hat als Konkurrenz die KI, weil Leute Witze, also Witzkonstellationen nehmen und die nachzeichnen lassen. Und ja, es gibt diese Mentalität auch, dass alles umsonst sein soll. Das hilft den Zeichnern ja auch nicht.
6: Deshalb sind die 75 Zeichner prozentual am Eintritt beteiligt. In einem DAS-Urlaub von 19 Jahren hatte er die Konzeptidee. Es muss draußen sein und die Passanten müssen die Leute kichern hören. Und das sind pro Saison immerhin 15.000. Besuch vom Kurdirektor.
8: Das ist modern.
7: Und das ist hier natürlich hochpolitisch.
8: Jetzt warte doch erstmal ab.
7: Die Creme de la Creme der deutschen Cartoon-Szene ist hier auf der Wiese in Prero versammelt. Das finden wir besonders toll, dass dieser kleine Ort, dass alle hier zu sehen sind und dass auch die ganze Bundesrepublik im Laufe des Sommers hier vorbeischaut, alle in ihren Ferien.
8: Wir sind immer froh, wenn wir eine erneute Ausgabe hier begrüßen dürfen.

0: Und wir haben natürlich ein großes Interesse, dass es auch so bleibt. Also für uns ist das integraler Bestandteil des Sommers in Prero.
1: Nachfolger also weiterhin gesucht. Der Aufbau ist fast geschafft. Bis zum 27. September kann man hier schmunzeln kommen. Wolfgang Kleinert will seine letzte Saison noch einmal in vollen Zügen genießen.
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2: 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Gleich die Aussichten fürs Wetter und schönen Abend. Tschüss.
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3: Das Wetter für uns in Mecklenburg-Vorpommern.
8: Ich denke, für alle spürbar hat sich deutlich wärmere Luft durchgesetzt. So war es heute Morgen schon 10 bis 15 Grad wärmer als am Morgen davor. Und der Zustrom der warmen Luft, der wird sich noch verstärken. Es wird richtig heiße Luft daraus. Aber das Ganze ist nicht so richtig sauber. Es gibt nicht nur eitel Sonnenschein. Heute Nacht wird es erstmal meist nur so leichte Bewölkung geben, da funkeln auch mal die Sterne. Später können aus Westen ein paar dichtere Wolkenfelder wieder reinziehen. Ich möchte einen schlappen Schauer am Morgen in Westmecklenburg nicht ganz ausschließen. Die Temperatur sinkt bis zum Morgen auf 18 bis 16 Grad, in den Niederungen von der Barthe bis zu Trebel örtlich ein bisschen darunter. Morgen gibt es anfangs wieder gebietsweise kompaktere Wolken. Da sind auch mal örtlich im Binnenland vielleicht mal ein paar schwache Schauer mit dabei. Das Ganze wird aber abklingen und die Wolken verziehen sich. Die Sonne setzt sich immer besser durch im Laufe des Tages. Und es wird richtig drückend heiß. Es gibt eine ganz leichte Schauer-Gewitterneigung bei Spitzentemperaturen von 30 bis 33 Grad. An der Ostküste von Vorpommern vor allem ist es ein bisschen kühler. Der Wind kommt meist aus Süd bis Südost, kann an der Küste aber stellenweise dann später auf Seerichtung drehen. Also Seewind kommt auf. Die nächsten Tage dann am Sonnabend Hitzegewitter, schwülwarm, lokal Unwetter möglich. Details kann man morgen vielleicht wissen. Sonntag ist wieder freundlicher, ebenso am Montag kurz kühler, dann wieder wärmer.
3: Das Wetter für uns in Mecklenburg-Vorpommern.
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0: Guten Abend und herzlich willkommen zum Hamburg-Journal. Dina hat später die Nachrichten für Sie.
1: Wir freuen uns, dass Sie wieder mit dabei sind. Und das sind heute drei unserer Themen.
0: Forderungen für Harburg nach den Schüssen aus

0: Außerdem erfolgreiche Nachwuchstriathleten im Stadtpark. Und dann waren wir noch bei den Dreharbeiten für den Film Prange 2. Wir beginnen aber mit der Innenministerkonferenz. Die findet aktuell ja hier in Hamburg statt. Und ein wichtiger Punkt da auf der Tagesordnung ist der Zivil- und Bevölkerungsschutz. Der sei über Jahre vernachlässigt worden. Da sind sich die Ministerinnen und Minister über Partei- und Ländergrenzen weitgehend einig.
1: Da ist Luft nach oben, nicht nur im Foyer des CCH, sondern auch beim Schutz der Bevölkerung. Die Innenminister und Senatoren spielen heute: Ich packe meinen Rucksack. Die Bürger sollen besser machen, was die Politiker versäumt haben, nämlich vorsorgen für den Notfall.
2: Das Kurbelradio kann man durch kurbeln. Es schafft, mit der Außenwelt in Verbindung zu bleiben. Meistens kann man auch noch sein Handy daran aufladen.
1: Taschenlampe, Taschenmesser, Arbeitshandschuhe, Verbandstasche und auch ein Portemonnaie mit Bargeld, weil im Katastrophenfall womöglich kein EC-Automat mehr funktioniert.
3: Über lange Jahre haben wir eine Trennung erlebt zwischen Verteidigung auf der einen Seite, Bevölkerungsschutz auf der anderen Seite. Heute wissen wir, die Dinge gehören zusammen.
1: Wie wichtig das Thema sei, wisse man eigentlich schon länger. Doch nun müssten endlich auch Taten folgen.
4: Es muss natürlich auch mehr sein als nur gemeinsam reden, gemeinsam treffen und gemeinsam Bilder machen fürs Fernsehen. Sondern ich will auch, dass es in der praktischen Arbeit Wirkung hat.
5: Wir haben in den letzten Jahren auf der Innenministerkonferenz jedes Mal Beschlüsse gefasst zum Bereich Zivilschutz, zur Stärkung. Aber passiert ist danach relativ wenig.
1: Unter Hamburger Vorsitz soll es diesmal anders werden. Der Innensenator sagt, das Thema sei in Hamburg längst in der Verwaltung angekommen.
6: Alle Behörden haben eigene Fahrpläne, wie sie in Richtung eines voll ausgebauten Zivilschutzes unterwegs sind.
1: Der Zivilschutz ist nur einer von 80 Tagesordnungspunkten, die hier bis morgen abgearbeitet werden. Weitere sind Migration und Abschiebung, etwa aus und nach Syrien.
6: Man kann nicht von einer Gruppe sprechen. Wir können nicht sagen, mit den Syrern ist es jetzt so und so, sondern wir müssen das im Einzelfall angucken. Es gibt welche, die sind seit Jahren hier, sind bestens integriert. Andererseits haben wir aber auch viele, die eben diese Integrationsfortschritte nicht geleistet haben, sondern die eher hier einen schwierigen Weg hinter sich gebracht haben. Wir haben sehr viele Straftäter auch unter den Syrern, also unter den männlichen Syrern ehrlicherweise vor allem.
1: Auch die Bekämpfung der organisierten Kriminalität ist ein Thema der Innenministerkonferenz.
4: Was wir auch neu gelernt haben, dass man im Netz sich praktisch Leistungen kauft. Das heißt, da gibt es die Drogentypen, die Riesenkohle machen und die kaufen sich Handlanger quasi für kleines Geld, die machen die Schmutzarbeit.
1: Kriminalität, Migration, Zivilschutz, es hängt von der Umsetzung ab, welche Beschlüsse der IMK nachhaltig wirken oder von begrenzter Haltbarkeit sind.
0: Schüsse direkt vor einer Schule und das gleich mehrmals innerhalb weniger Tage. Was da in den vergangenen Tagen in Harburg passiert ist, das hat viele Menschen schockiert. Laut Polizei stehen diese Schüsse wohl im Zusammenhang mit dem Drogenmilieu. Und auch deshalb fragen sich jetzt natürlich viele, wie kann man eigentlich auf die Idee kommen, eine Drogenhilfeeinrichtung in Sichtweite von gleich mehreren Schulen zu errichten? Warnhinweise gibt es wohl schon seit Längerem.
7: Das regionale Bildungszentrum in Harburg, eine Schule für Kinder mit besonderem Förderbedarf. Die heutige Entlassungsfeier bewacht von der Polizei. Wenige Meter vom Schultor entfernt die Bank, in der vor drei Tagen bei einer Schießerei eines der Projektile eingedrungen ist. Eltern und Schüler im Ausnahmezustand.
8: Die Kinder können das nicht einordnen, die haben es sowieso schwer. Manche Kinder kommen her und der einzige sichere Ort ist die Schule und nicht das Zuhause. Und wenn das jetzt auch noch wegfällt, kann man sich ja vorstellen, wohin das führt. Den Kindern geht es schlecht, die haben Angst, ja.
7: Die Drogenhilfeeinrichtung Abrigado hier links mitten im Park, nur ein Steinwurf vom Bildungszentrum entfernt. Bis zu 80 Drogenabhängige werden hier betreut, seit mehr als 30 Jahren in Sichtweite der Schule.
8: Wenn man sein Kind hier abholt, dann kann es gut sein, dass jemand neben deinem Auto Crack raucht. Das kann sehr gut sein. Es kann auch sein, dass du in eine blutige Spritze trittst, wenn du nicht guckst. Es kann auch sein, dass dein Kind angesprochen wird. Von Menschen, die eben Drogen konsumieren oder diese verkaufen wollen.
7: Pläne für eine Verlegung gibt es seit lange. Seit 6 Jahren steht ein Ausweichgrundstück an der Buxtehuder Straße fest, das das städtische Unternehmen Fördern und Wohnen entwickeln soll. Doch passiert ist nichts. Warum ist unklar? Man nehme die Sorgen ernst und treibe das Vorhaben weiter voran, so die Sozialbehörde. Die Polizei hält sich zu den Hintergründen der Schießereien bedeckt. Ein Zusammenhang mit dem Drogenmilieu ist wahrscheinlich. Denkbar sind Revierkämpfe von Drogenhändlern. Klar ist auch, dass die Drogenabhängigen selbst am wenigsten für die

0: Situation können und Hilfe brauchen. Die Bezirkspolitik möchte jetzt schnell ins Gespräch kommen.
1: Wir werden jetzt natürlich auf bezirklicher Ebene eben den Druck erhöhen und sagen, wir fordern, dass es eben schnellstmöglich vorangeht. Aber wir kennen die Bauverfahren, ne? Das dauert auch, bis so ein Gebäude steht. Und da muss man sich keine Illusion machen, dass das von heute auf morgen dann passiert.
0: Die Eltern fordern eine sofortige Verlegung des Abrigado an einen Interimsstandort, spätestens innerhalb der kommenden 30 Tage.
2: Wir fühlen uns eben hier auch ein bisschen als Mülleimer in Harburg und dass die Leute uns nicht ernst nehmen, weil unsere Kinder stehen ja bereits am Rande der Gesellschaft mit ihrem Förderbedarf.
0: Die Sozialbehörde winkt ab und stellt einen Umzug des Abrigado frühestens in 2,5 Jahren in Aussicht. Wie Schule bis dahin hier funktionieren soll, bleibt offen.
3: Um Schüler und Eltern geht's jetzt auch bei dir in den Nachrichten, Dina.
4: Das Mittagessen an Hamburgs Schulen wird erneut teurer. Eltern müssen ab August 30 Cent mehr und damit 5,30 Euro für eine Mahlzeit zahlen. Laut Schulbehörde können die Keterer dann 5,65 Euro pro Mittagessen abrechnen. Die Elternkammer kritisiert, dass die Behörde künftig weniger und Eltern mehr zahlen sollen. Für Kinder, deren Eltern Sozialleistungen bekommen, bleibt das Schulessen weiterhin kostenlos. Die Verkehrsbehörde hat heute weitere Details zur neuen digitalen Parkscheinkontrolle bekannt gegeben. Ab kommendem Monat kontrolliert die Stadt nämlich mit Hilfe spezieller Kameraautos. Wie Senator Agnes Tjax von den Grünen mitteilte, beginnen die digitalen Kontrollen am 7. Juli. Zunächst in zwei Bewohnerparkzonen rund um die Alster. Ein Kameraauto erfasst dann die Kennzeichen und überprüft automatisch, ob ein Parkschein vorliegt. In vielen anderen europäischen Städten sei das Verfahren bereits erprobt. Autofahrer müssen beim Ticketkauf entsprechend ihr Kennzeichen angeben. Die Kameras filmen laut Behörde ausschließlich die Nummernschilder. Das weitere Umfeld werde nicht erfasst. Aufnahmen von Autos mit gültigem Parkschein würden sofort wieder gelöscht. Zum vierten Mal in Folge ist die Zahl der Einbürgerungen in Hamburg im vergangenen Jahr gestiegen. 11.504 Menschen erhielten nach Angaben des Statistikamts Nord in der Hansestadt einen deutschen Pass. Das sind fast 20% mehr als im Jahr davor. Die meisten Neubürger und Neubürgerinnen kamen erneut aus Syrien, Afghanistan und der Türkei. Im Oberhafenquartier in der Hafen City haben sich heute mehr als 3000 Menschen beim Hamburg Innovation Summit getroffen. Bei der Messe vernetzen sich Start-ups, Hochschulen und Technologiekonzerne. Ob ein besseres Parkmanagementsystem dank intelligenter Kameras oder ein effizienterer Flugzeugbau durch künstliche Intelligenz. Im Mittelpunkt des Hamburg Innovation Summit standen heute praxisnahe Lösungen. Neben zahlreichen Ausstellern gab es auch Diskussionsrunden, die sich über Wirtschaft und Politik der Zukunft austauschten. Zentrale Botschaft: Forschungseinrichtungen und Firmen müssen noch enger zusammenarbeiten, um weltweit nicht den Anschluss zu verlieren. Die Veranstaltung wird unter anderem von der Wirtschaftsbehörde und der Handelskammer organisiert. Ein Kellerbrand in Rothenburgs Ort hat am Mittwochabend einen größeren Feuerwehreinsatz ausgelöst. Im Keller eines Mehrfamilienhauses in der Rothenburgstraße brannten zwei Verschläge. Im Treppenhaus breitete sich dichter Rauch aus. Sechs Bewohnerinnen und Bewohner wurden von der Feuerwehr aus dem Gebäude gerettet. Eine Person kam leicht verletzt ins Krankenhaus. Wie es zu dem Brand kommen konnte, ist unklar. Im Tierpark Hagenbeck ist das Tigerweibchen Maruschka überraschend gestorben. Wie der Tierpark mitteilte, sei die Tigerdame gestern nicht mehr aus einer Narkose erwacht. Bei der Obduktion hatten Ärzte Krebs am Herzen festgestellt. Das Tier wurde 15 Jahre alt und brachte insgesamt 6 Jungtiere zur Welt.
3: Danke, Dina. Das hier hinter mir, das ist Birte. Birte engagiert sich ehrenamtlich bei der Freiwilligen Feuerwehr in Lohbrücke. Und da kämpft sie natürlich gegen Flammen, als Frau mit Kopftuch, aber immer wieder auch gegen Vorurteile, vor allem in den sozialen Medien. Das kann ganz schön belastend sein. Ihren Kindheitstraum deshalb aufzugeben, das kommt für Birte aber nicht in Frage.

0: Das ist Birte.
1: In der Gegend, wo ich aufgewachsen bin, seitdem ich Kind bin, war die Feuerwehr sehr, sehr präsent. Und dass eben halt die Personen helfen, wirklich Menschenleben retten. Und jetzt, wo ich erwachsen war, habe ich nach einer ehrenamtlichen Tätigkeit gesucht, die eben Werte vermittelt wie Hilfsbereitschaft, Zusammenhalt, aber auch Respekt. Und das habe ich bei der Feuerwehr gefunden.
0: Seit Oktober ist sie bei der Freiwilligen Feuerwehr. Seit Januar macht sie ihre Grundausbildung. Heute übt sie den Löschangriff im Gebäude. Bei der Feuerwehr zählt der Ablauf. Wer geht vor, wer sichert, wer übernimmt. Für Birte ist vieles neu. Für manche hier ist auch Birte etwas Neues.
1: Wo ich mich tatsächlich vorgestellt habe, hatte ich natürlich auch ein bisschen das im Kopf, wie wird das sein. So, mir war schon bewusst, dass ich wahrscheinlich die erste muslimische Frau auch mit Kopftuch sein werde, die sich bewirbt. Und am Anfang hat man gemerkt, da war schon ein bisschen Zurückhaltung. Ne? Man wurde eher beobachtet, sag ich mal. Und dann habe ich auch gemerkt, dass halt immer mehr Gespräche zwischen mir und den anderen gekommen sind und dass dann auch die Neugier rübergekommen ist, Fragen gestellt worden. Und ich mich dann sehr gut aufgenommen gefühlt habe, einfach in die Gesellschaft und in die Familie, sag ich mal.
0: Auf Social Media zeigt Birte ihren Weg in die Feuerwehr.
1: Ich bekomme von Frauen eher positive Kommentare, die das wirklich auch unterstützen und sich darüber freuen, das zu sehen, dass eine Frau in der Gesellschaft auch eine Sache macht, die eher männerlastig ist.
0: Aber Sichtbarkeit hat ihren Preis. Unter ihren Videos stehen auch Hasskommentare.
1: Da habe ich eben auch sehr viele Kommentare bekommen, die gezielt auf das Kopftuch bezogen waren. Also, dass das Kopftuch nicht nach Deutschland gehört, nicht zur Feuerwehr gehört. Also, es waren teilweise sehr harte Kommentare dabei. Und natürlich, wenn man das liest, macht es einen auch traurig, weil man sich natürlich auch fragt, woher kommt dieser Hass? Ich habe niemandem etwas getan. Und im Gegenteil, man versucht, etwas Gutes zu bewirken.
0: Und das bedeutet voller Einsatz nach Feierabend für die studierte Betriebswirtin. Hier in Lohbrücke mit Kopftuch. Das religiöse Symbol stört die Kameraden nicht, auch wenn über das Kopftuchverbot im Dienst in Deutschland heiß diskutiert wird.
2: Das Kopftuch hindert unsere Kameraden nicht daran, bei uns ihren Feuerwehrdienst zu leisten und für andere Menschen einzustehen. Und für die eine oder andere Sache, wo vielleicht jemand Bedenken hat, müssen wir schauen, dass wir eine technische Lösung finden.
0: Für Birte ist die Debatte heute sehr konkret. Sie will einfach mitmachen.
1: Ich würde jeder Frau sagen, die zur Feuerwehr kommen möchte, ob mit Kopftuch oder ohne, sei wie du bist, dann kein anderer kann es für dich tun und mach es einfach.
3: Wie begeistert man junge Menschen für den Triathlonsport? Indem man sie einfach mal selber machen lässt, so wie heute und morgen beim Kids-Triathlon im Stadtpark. Die Disziplinen, die sind wie bei den Erwachsenen Schwimmen, Radfahren und Laufen. Und den Anfang, den haben heute die Grundschüler gemacht.
4: Links gute Laune, gute, gute Laune. Rechts gute Laune, gute, gute Laune. Überall gute Laune!
5: Die Drittklässler der Karl-Kohn-Schule aus Winterhude. Start beim Kids-Triathlon im Stadtpark. Erstmal muss man die halbe Strecke laufen, weil das Wasser so flach ist. Dann sind 50 Meter Schwimmen für die Jüngsten der Auftakt zum Triathlon. Die erste Disziplin ist schnell geschafft. Die Schülerinnen und Schüler des Gymnasiums Blankenese sind morgen mit den Älteren dran. Heute helfen sie den Grundschülern und passen auf,
6: dass sie einen Helm beim Fahrradfahren aufhaben, dass er richtig verschlossen ist.
7: Das Fahrrad jetzt hier erstmal lang schieben und bis die Straße kommt, dann müssen sie aufsteigen.
8: Generell musste man denen einfach ein bisschen was erklären.
5: Das Fahrrad muss in der Wechselzone geschoben werden. Aber auch da zählt jede Sekunde. Und die Wechselzone ist fast unendlich lang. Erst wenn der Beginn der Radstrecke erreicht ist, dürfen die Grundschultriathleten aufsteigen und Gas geben. Eine 2-Kilometer-Runde durch den Stadtpark ist Disziplin 2 von 3. Danach geht es den Kindern besser als den Profis. Sie dürfen Fahrrad und Helm einfach abgeben. Das Wegräumen übernehmen die Großen. Jetzt nur noch 500 Meter laufen. Nochmal alle Kräfte mobilisieren. Dann endlich das Ziel. 1407 Kinder werden heute zu Triathlon-Finishern. Nach echten Herausforderungen.
9: Der Sand auch, die Algen, das hat sich alles matschig angefühlt. Und irgendwie hat sich die Haut bei mir so komisch angefühlt, weil das Wasser so kalt war.
10: Es war irgendwie auch angenehm. Ja, gut zu schwimmen.
11: Wir haben so eine Karte bekommen, da stand da auch alles drauf. Die Wechselzonen waren auch eigentlich auch ziemlich eindeutig, also man hat es gemerkt.
12: Aber es war auch sehr anstrengend.
13: Und jetzt, was macht ihr jetzt noch?
12: Nach Hause fahren oder den Viertklässlern noch zugucken.
13: Und anfeuern?
12: Ja.
5: Morgen früh sind im Stadtpark dann die Athletinnen

0: und Athleten der weiterführenden Schulen dran. Aber die Grundschüler haben heute schon mal ziemlich gut vorgelegt.
1: Starke Leistung. Jetzt kommen wir zu einem ganz besonderen Chor, und zwar dem Mädchenchor Hamburg. Der ist mittlerweile weit über die Stadtgrenzen hinaus bekannt. Social Media sei Dank. Und das liegt unter anderem an Auftritten wie diesem hier in der Elbphilharmonie.
2: Mit diesem Auftritt gehen sie viral. Der Mädchenchor Hamburg in der Elbphilharmonie. Auf Instagram millionenfach geliked. Selina singt seit 17 Jahren in dem Chor. Das Stück Feier ist wie ein Ventil für sie.
3: Wenn man dann nach Feierabend hierher kommt und dieses Stück noch in der Probe singt, dann geht da doch noch mal einiges raus, was so am Tag passiert. Oder auch Erlebnisse, die man vielleicht so in der Stadt im Alltag so hat.
2: Hinter so spektakulären Auftritten steckt harte Arbeit. Zweimal pro Woche proben die rund 60 Sängerinnen gemeinsam.
3: Das ist durchaus ein sehr zeitintensives Hobby, würde ich sagen. Und es funktioniert aber, glaube ich, dadurch, dass es allen einfach so wahnsinnig wichtig ist. Also es ist einfach eine Priorität hier, möglichst pünktlich zu kommen.
2: Vor über 20 Jahren gründet Gesa Wehrhahn den Mädchenchor. Mittlerweile gehört er zu den erfolgreichsten jugendlichen Vokalensembles Deutschlands.
4: Wir sind ja weder ein Gospelchor, noch ein Kirchenchor, noch irgendwie ein Popchor, sondern wir machen eigentlich alles ein bisschen, auch durchaus viel Klassik und zeitgenössische Musik, und also versuchen sehr bewusst in verschiedene Szenarien und Stile zu springen.
2: Der Mädchenchor Hamburg ist preisgekrönt und international unterwegs, zuletzt auf Chorreise durch China. Zurück in Hamburg sind ihre großen Jahreskonzerte immer schnell ausverkauft. Für die Mädchen und Frauen zählt aber was ganz anderes.
3: Das ist ein wahnsinniger Ausgleich zu allem, was man so im Leben hat. Also früher Schule, Uni, jetzt irgendwie Arbeit. Andererseits hat man da Freunde, die man schon seit 15 Jahren kennt. Also es ist doch, ja, es ist einfach eine ganz tolle Gemeinschaft.
2: Sich Gehör verschaffen, die eigene Stimme finden. Das gelingt Selina und dem Mädchenchor auf besondere Weise und klingt damit weit über Hamburg hinaus.
1: Und jetzt noch mal weitere Nachrichten aus der Stadt von Dina.
5: Der Deutsche Wetterdienst hat für morgen eine amtliche Hitzewarnung ausgegeben. Vor allem Kinder, ältere Personen, Obdachlose und Menschen mit Vorerkrankungen seien von Hitze betroffen, teilte die Gesundheitsbehörde mit. Die Stadt bietet mit der Karte Kühler Orte einen digitalen Service an, wo man gezielt nach Schattenplätzen und Abkühlung in der Stadt suchen kann. Werktags können sich Interessierte am kostenlose Hitzetelefon beraten lassen. 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Im Mittelpunkt stehen Hilfsmittel, Pflege und wie Menschen mit Behinderung im Alltag besser unterstützt werden können. Mehr als 160 Aussteller aus 9 Ländern präsentieren bis Sonnabend Hilfsmittel und technische Lösungen für Menschen mit Behinderungen, Pflegebedürftige und ihre Angehörigen. Gezeigt werden unter anderem Rollstühle, Rollatoren, digitale Assistenzsysteme und neue Reha-Technologien. So sind viele Produkte leichter und leistungsfähiger in der Anwendung geworden. Besucherinnen und Besucher können viele Hilfsmittel vor Ort testen und sich beraten lassen. Die Messe findet erstmals in Hamburg statt. Im Prozess um tödliche Messerstiche auf einen 68-Jährigen in Rahlstedt hat das Hamburger Landgericht heute entschieden, den Beschuldigten in der Psychiatrie unterzubringen. Dieser habe einen Mord begangen, so die Richterin, im Zustand der Schuldunfähigkeit. Der 43-jährige Angeklagte hatte kurz vor Weihnachten an der Wohnungstür des Opfers in Rahlstedt geklingelt und wenig später 11-mal auf den Mann eingestochen. Der 68-Jährige verblutete. Am 29. Juni beginnt die Sanierung der Bergstädter Chaussee im Nordosten der Stadt. Laut dem zuständigen Landesbetrieb Straßen, Brücken und Gewässer sind die Arbeiten nur mit einer Vollsperrung möglich. Eine Einbahnstraße sei während der laufenden Sanierung nicht realisierbar. Jedoch sind keine Schranken geplant, so die Verkehrsbehörde heute. Im katholischen Kinderkrankenhaus Wilhelmstift in Rahlstedt ist heute ein Kunstprojekt im Eingangsbereich der Notaufnahme eröffnet worden. Ziel der neuen Wandgestaltung ist es, eine Umgebung zu schaffen, die Ängste reduziert und das emotionale Wohlbefinden der Kinder fördert. Die sogenannten Mutgeber an den Wänden sind Fantasiefiguren, die von 11 ehemaligen Patienten des Kinderkrankenhauses entwickelt wurden. Zusammen mit 2 Künstlerinnen kreierten sie in einem Workshop individuelle Figuren, die ihnen bei einem Aufenthalt im Krankenhaus Stärke, Trost und Zuversicht spenden sollen. Dazu wurden sie fotografiert und mit ihren Mutgebern zusammen zum Kunstwerk vereint. Die Idee dazu hatte der Rotary Club Walddörfer, der für das Mutgeberprojekt 20.000 Euro sammelte.
1: Danke, Dina. Das Wochenende steht vor der Tür und da ist natürlich wieder ganz schön was los in der Stadt. Hier sind unsere Hamburg-Tipps.

0: Klettern beim Shoppen, das geht in der Europapassage. Seit heute können alle, die hoch hinaus wollen, kostenfrei versuchen, 9 Meter oder sogar 16 Meter zu erklimmen. Anmelden muss man sich nicht, Anleitung und Equipment gibt es vor Ort. Und Ende nächster Woche gibt es sogar echte Jungprofis im Speedklettern zu sehen. DJ Kekse ist dabei, genau wie Lisa Bassange oder Bernd Begemann mit seiner Tochter Belinda. Und sie wollen feiern mit den ganz Kleinen. Am Sonntag bei Lütt im Park gibt's Kindermusik Open Air im Stadtpark. Planet Harburg hat wieder geöffnet. Nach einer kurzen Umbaupause ist die Dépendance des Archäologischen Museums im ehemaligen Karstadtgebäude wieder für jeden kostenfrei zugänglich. Und auch das Metropolis-Kino startet sein Programm am Sonntag wieder mit neuen und alten Filmen zu günstigen Preisen. Los geht's mit dem Klassiker Blondinen bevorzugt. Rund um das Rathaus Altona wird es bunt und laut. Die Altonale geht in ihr Abschlusswochenende und bei Stamp machen Streetart-Künstler aus aller Welt den Platz der Republik zu ihrer Bühne. Dazu finden auch bewährte Programmpunkte der Altonale wie Konzerte, der Flohmarkt oder der Altonale Kunstmarkt statt. Hamburg ist eine Hochburg für Stiftungen und ab morgen sollen die wieder sichtbar werden. Bei den Hamburger Stiftungstagen zeigen zahlreiche Stiftungen in den kommenden Tagen, was sie alles tun. Ein Herzstück ist Hamburgs längste Tafel auf dem Rathausmarkt, wo am Sonnabend rund 150 Organisationen zum Klönenspielen und Debattieren einladen. Morgen und übermorgen kann über den Dächern Eimsbüttels gestöbert werden. Beim Rooftop-Flohmarkt an der Osterstraße gibt es Secondhand-Schätze an rund 200 Ständen. Amy Winehouse, Kurt Cobain oder auch Jimi Hendrix. Alles große Musiker, die eine traurige Gemeinsamkeit haben. Sie sind mit nur 27 Jahren gestorben. In der Show The 27 Club wird ihre Musik wieder auf die Livebühne geholt. Morgen ist die Premiere im St. Pauli-Theater.
1: Diese Szene hier, die erkennen einige von Ihnen vielleicht wieder, die stammt aus dem Film Prange, man ist ja Nachbar. Der kam letztes Jahr raus und vor allem kam er unglaublich gut an bei Ihnen, beim Publikum. Kein Wunder, wenn Bjarne Mädel, Katharina Marie Schubert und Olli Dietrich in den Hauptrollen sind. Und da ist es dann auch nur folgerichtig, dass es jetzt einen zweiten Teil geben wird. Der wird gerade gedreht in Barmbek und in Eimsbüttel. Und wir haben uns das Ganze mal angeschaut.
2: Ruhe am Set. Klappe. Wir drehen. Die Prange-Crew ist zurück. Olli Dittrich, Katharina Maria Schubert und Bjarne Mädel sind alle wieder mit dabei.
3: Moin.
4: Moin.
2: Prange, man ist ja Nachbar, war im vergangenen Dezember ein großer Erfolg im Ersten und auch in der ARD-Mediathek. Allerdings sind die drei aus einem anderen Grund zurückgekommen.
5: Das Catering.
6: Ja.
5: War 1A, würde ich sagen. Ja, und wir hatten alle Appetit, ne, und haben gedacht, dann machen wir noch eine Runde.
6: Und die Wohnsituation, die war eigentlich auch sehr schön.
4: Und fanden auch die Kollegen okay.
6: Ja.
4: Fand ich auch okay.
2: Und was ist mit der Geschichte vom zweiten Film? Ist die nicht irgendwie wichtig?
5: Ja gut, du kannst nicht alles haben, ne? Also man muss dann eben auch jetzt den Inhalt bedienen. Aber eigentlich sind wir aus menschlichen Gründen hier,
6: weil
5: wir gern miteinander Zeit verbringen.
6: Ja.
4: Und essen.
2: Der erste Teil erzählt von Ralf Prange, einem gutmütigen, aber nörgeligen Barmbeker, der sich in die Paketzustellerin Dörte verliebt.
7: Wir können auch einen Schimpanse für mich unterschreiben, ne?

0: was?
1: Also der erste Film war ja ein Film übers Gelingen, übers Zusammenleben, wie man eine Gemeinschaft irgendwie ist. Und der zweite Film stellt das gehörig auf die Probe, würde ich mal sagen. Ne? Ohne zu viel zu verraten, aber es könnte ja sein, dass Menschen zusammenziehen auf engem Raum und dann gibt es halt auch mal Reibereien. Das ist ganz normal.
0: Ja.
2: Olli Dittrich ist wieder Nachbar Rode. Die Inhalte sind geheim, aber es könnte sein, dass sich seine Rolle ein bisschen verändert.
3: Aus Gründen. Menschlich nicht. Es offenbart sich vielleicht viel mehr, dass er ja in Wahrheit doch seinem alten Buddy Ralf Prange doch die große Liebe gönnt. Das war vielleicht im ersten Film noch so ein bisschen zwiespältig. Dann hat er ja immer noch versucht, so zu tun, als wenn er sie auch abwirbt.
2: 3 Wochen wird in Barmbek und Eimsbüttel gedreht. Wo genau, wird nicht verraten. Regisseur Lars Jessen glaubt, dass die Erfolgsformel von Prange nie alt wird.
4: Ja. Der Film ist kompliziert. Einmal zeigen wir eine Gegend von der Stadt, die normalerweise nicht im Fernsehen ist und wenn dann nur für Krimi oder Mord und Totschlag. Und jetzt hier ein Haus zu zeigen, wo echte Menschen leben, die alle ganz normale Berufe haben. Ich glaube, das ist ein großer Pluspunkt gewesen von dem Film.
2: Es wird auch eine neue Staffel des Prange-Podcasts Barmbek Bump in der ARD Sounds App geben. Der fertige Film, der kommt dann wohl zum Jahresende im ersten.
5: Ja, ein bisschen müssen wir uns also alle noch gedulden. Um die Zeit bis dahin zu verkürzen, einfach jeden Tag Hamburg-Journal gucken, dann vergeht die Zeit wie im Flug.
6: Hier kommt jetzt noch das Hamburg-Wetter mit den Aussichten für das Wochenende. Und wir sehen uns dann gerne morgen wieder um 18 Uhr und um 19.30 Uhr.
5: Bis dahin, schönen Abend noch. Tschüss.
6: Machen Sie es gut.
5: So machen wir das.

0: Und nun das Hamburg-Wetter und die Aussichten für die kommenden Tage.
1: Noch 3 Tage, dann startet Sonntag das internationale Kindertheaterfestival am Hohe Luftschiff und drumherum am Kaiser-Friedrich-Ufer. Das Motto lautet:
2: Wir wollen spielen!
1: Dafür wird Platz für Kinder von 1 bis 12 Jahren gemacht, auch mit einer mobilen Bühne.
3: Wir zeigen die Vielfalt von Kindertheater, denn genauso verschieden wie Kinder sind, wild, laut, leise, mutig, schüchtern, neugierig, so verschieden kann auch Theater für die Allerkleinsten sein. Und das wollen wir hier zeigen.
1: Eine Woche lang Schauspiel, Musik und Tanz, wie hier. Die Performance Unsichtbares zeigt, wie es ist, auf der Suche nach Dingen zu sein, die wir zwar nicht sehen, aber riechen, hören oder fühlen können.
3: Es gibt auch ganz viele Mitmachinseln, wo man selber basteln kann, ausprobieren kann, tanzen, singen, alles Mögliche und gemeinsam eine richtig gute Zeit haben und gemeinsam den Freiraum der Fantasie entdecken.
1: Am Wochenende ist das Programm kostenfrei. Los geht's Sonntag ab 11.30 Uhr. Das Wetter dann prognostiziert sonniger als das von morgen.
4: Morgens bewölkt, 16 Grad.
5: Mittags Sonne, Wolken und Schauer bei 33 Grad.
6: Abends Schauer bei 29 Grad.
1: Am Sonnabend erwarten uns bis zu 32 Grad. Bis Montag dazu Sonne und Wolken im Wechsel.
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0: NDR wird gestreikt. Aber ich muss sagen, Julian, bei dem Wetter, ich freue mich richtig mal, draußen moderieren zu können.
1: Geht schlechter, ne, als in der Sonne. Moin auch von mir. Der Castortransport hat mittlerweile sein Ziel erreicht, kam ja aus Großbritannien, wurde in Brunsbüttel vom Schiff auf LKW verladen und ist nun angekommen in Brockdorf im stillgelegten AKW.
2: Um 22.17 Uhr rollt der letzte Castor-Behälter auf seinem Anhänger auf das Gelände des ehemaligen Atomkraftwerks in Brockdorf. Hier werden die Behälter künftig zwischengelagert. Ihr rund 20 Kilometer langer Weg aus dem Elbehafen in Brunsbüttel startet eine gute Stunde vorher. Einige Atomkraftgegner haben sich im Tagesverlauf eingefunden. Am AKW war es dagegen fast sogar ein wenig idyllisch.
3: Ich glaube, dass sich insgesamt das gesellschaftliche Klima so verändert hat, dass es heute auch aus dem Grunde hier nicht zu Protesten gekommen ist. Also es war ja wirklich ruhig.
2: Mit der Ruhe ist es um 21.07 Uhr vorbei. Die 7 Lastwagen mit Castor-Behältern setzen sich in Bewegung. Über die gesperrte B5 geht es ohne Behinderung mit entsprechender Polizeipräsenz Richtung Brockdorf.
4: Wie viele waren es denn?
3: Eine sehr niedrige dreistellige Zahl.
2: Die Polizei sperrt für den Zeitraum des Transports die gesamte Strecke, kontrolliert Brücken und angrenzende Straßen. Um kurz nach 22 Uhr biegen die Lastwagen dann Richtung Zwischenlager ein, ohne Verzögerung.
3: Sie sehen einen entspannten Polizeichef, also ich bin total zufrieden. Alles viel schneller über die Bühne gegangen, als wir es gedacht haben. Der Fahrzeugkonvoi hat sich schneller bewegt als geplant und ist ja auch eher gestartet. Insofern sind wir froh, dass der Einsatz jetzt glücklich zu Ende gelaufen ist.
2: Da es noch keine Endlagerlösung für atomare Abfälle gibt, werden die Castoren zunächst bis 2047 in Brockdorf bleiben. Solange gilt die Lagergenehmigung im ehemaligen AKW.
1: Aktuell, während wir hier aufzeichnen, wegen des Streiks beim NDR, läuft eine Demonstration gegen den Sozialabbau in unserer Landeshauptstadt Kiel. Konkret geht es um den Abbau sozialer Sicherheiten, höhere Zuzahlungen für medizinische Leistungen, längere Arbeitszeiten und die Rentenpläne ab 70.
0: Der DGB rechnet laut eigenen Angaben mit rund 1000 Teilnehmern. 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Ja, deswegen lieben wir unsere Schleswig-Holsteiner eigentlich die Meere ja so, ne?
1: Und von oben betrachtet ist die Ostsee auch wunderschön, wenn man aber mal reinblickt ins Innere, da fehlt es an Sauerstoff, was ein großes Problem darstellt für Fische und andere Meeresbewohner. Ersticken unsere Meere? Dieser Frage gehen wir nach in unserem neuen YouTube-Format Studio 16.
5: Unsere Meere haben einige Probleme, wirklich. Also dagegen sind Dramen bei Prominent getrennt oder Temptation Island wirklich ganz kleine Nummern. Unter Wasser lauern Munitionsreste aus zwei Weltkriegen, Chemikalien aus der Industrie, Geisternetze aus der Fischerei. Aber ein Problem überschattet aktuell die meisten und das ohne, dass wir es sehen. Unseren Meeren geht die Luft aus. Also genauer, der Sauerstoff. Weil ja, unter Wasser gilt auch kein Sauerstoff, kein Leben. Und das hat einen Namen und den habe ich mir nicht ausgedacht. Todeszonen. Vor 60 Jahren waren das ein paar kleine Flecken. Heute ist es zusammengenommen eine Fläche so groß wie Bayern. Die Ostsee hat mehr Todeszonen als jedes andere Meer auf unserem Planeten. Man muss aber sagen, so ein bisschen ist die Ostsee an der Sache auch selbst schuld. Weil sie ringsum von Land umgeben ist, kann frisches, sauerstoffreiches Wasser nur durch diese kleine Meerenge rein. Und alle Stoffe, die der Ostsee nicht so gut tun, bleiben auch jahrzehntelang in den tiefen Bereichen hängen. Dazu kommt, ihr Wasser ist stark geschichtet. Oben leichtes Süßwasser aus den vielen Zuflüssen, unten schweres Salzwasser. Dadurch kommt Sauerstoff nur schwer runter zum Meeresboden. Joa, schon mal schlechte Ausgangsvoraussetzungen. Aber warum werden die Todeszonen immer größer? Wie kommt es, dass der Sauerstoff verschwindet? Einer der Faktoren ist der Klimawandel. Big surprise. Laut Messungen des Bundesamts für Seeschifffahrt und Hydrographie waren Nord- und Ostsee 2024 so warm wie noch nie. Es gibt immer mal Schwankungen, aber der Trend geht eindeutig nach oben. Von 9,9 im Jahr 1990 auf zuletzt 11,2 Grad in der Nordsee und von 7,6 Grad auf 9,7 in der Ostsee. Eines der vielen Probleme daran, wärmeres Wasser kann physikalisch einfach weniger Sauerstoff speichern. Ähnlicher Effekt übrigens wie beim Bier, das in der Sonne schneller schal wird. Naja, mit dem Unterschied, dass man mit einem schalen Bier schon auch leben kann. Ohne Sauerstoff dagegen.
6: Der Strand von Eckernförde ist zu einem riesigen Fischfriedhof geworden. Tausende toter Tiere wurden angeschwemmt.
7: Schon seit ein paar Tagen scheint es zu einem größeren Fischsterben in der Ostsee zu kommen.
5: Der zweite Faktor heißt Überdüngung. Durch die Nährstoffe Stickstoff und Phosphor aus Kläranlagen, aus Schiffsabgasen und vor allem aus Düngemitteln in der Landwirtschaft. Die landen direkt oder über Flüsse im Meer und machen da eben das, was Dünger so machen, Wachstum beschleunigen. Plankton und Algen vermehren sich wie wild, sterben irgendwann ab und sinken auf den Grund. Mikroorganismen zersetzen sie, das verbraucht wieder Sauerstoff und setzt Phosphor frei, der neue Algenblüten befeuert. Auch die sterben. Und es geht wieder von vorne los. Absoluter Teufelskreis.
7: Ja, wichtig, das mal zu wissen.
5: Also, können wir unsere Meere überhaupt noch vom Ersticken retten? Tatsächlich muss es nicht schlimmer werden. Diese Grafik hier zeigt mögliche Szenarien bis 2100. Die weiße Linie zeigt, was war. 1950 lagen die Todeszonen bei fast null. Heute bei rund 80.000 Quadratkilometern. Die pinke Linie ist der Worst Case. Wir machen mit allem so weiter wie bisher. Bei den Nährstoffeinträgen, beim Klimaschutz, da ist keine Besserung in Sicht. Der grüne Verlauf hingegen ist zu erwarten, wenn alle Ostsee-Anrainerstaaten ihre Reduktionsziele bei der Überdüngung wirklich erreichen und sich das Klima nur moderat erwärmt. Dann gehen die Todeszonen bis 2050 etwa um die Hälfte zurück. Professor Markus Meyer, der die Studie gemacht hat, hat uns das so erklärt. Wenn es gut läuft, können wir in unserem Leben noch eine Ostsee erleben, der es spürbar besser geht. Komplett zurück auf Vorkriseniveau, das können vielleicht erst unsere Enkel sehen. Wie gesagt, die Ostsee ist ein bisschen träge.
1: Aber es gibt Hoffnung. Die Ostsee ist noch nicht verloren. Einer der Lösungsansätze lautet Seegras.
0: Ja, und wie viel Hoffnung wirklich in diesen Unterwasserwiesen steckt, darüber hat unsere Kollegin Lisa Knittel mit Philipp Schubert gesprochen. Er ist Meeresbiologe, Taucher und einer der führenden Seegrasforscher in Deutschland.
8: Die gute Nachricht, die Ostsee ist zwar langsam, aber nicht hoffnungslos. Und ein Schlüssel für gesündere Meere, der wächst tatsächlich direkt unter der Wasseroberfläche, nämlich Seegras. Inwiefern solche Seegraswiesen jetzt wirklich unseren Meeren helfen können, darüber sprechen wir jetzt mit Philipp Schubert. Er ist Meeresbiologe, Selbsttaucher und einer der führenden Seegrasforscher Deutschlands und hat uns sogar ein Seegrasmodell mitgebracht. Herr Schubert, inwiefern kann Seegras wirklich unserer Ostsee helfen?
9: Ja, Seegras ist wirklich ein Multitalent. Es hält viele Ökosystemdienstleistungen für uns bereit, also hilft uns dabei, zum Beispiel das Wasser sauber zu halten, filtert Nährstoffe raus, produziert Sauerstoff und schützt auch noch die Küste.
8: Wir gucken gleich nochmal darauf, wie aufwendig das eigentlich ist, solche einzelnen Seegraswiesen unter Wasser anzupflanzen. Aber wenn wir uns die Gesamtfläche der Ostsee einmal anschauen, was kann da eine einzelne Seegraswiese überbringen?
9: Ja, Seegras kommt insgesamt an den Küsten überall als so ein schmaler Gürtel nur vor. Und trotzdem hat es einen großen Einfluss. Gerade hier bei uns in der Ostsee ist das das wichtigste Küstenökosystem. Viele Arten kommen nur im Seegras vor. Auf einer Sandfläche wäre tot und in der Seegraswiese ist Leben.
8: Sie tauchen selber regelmäßig ab, also kennen die Ostsee ganz gut von unten. Was war in den letzten Jahren so ein Moment, der Ihnen wirklich Hoffnung gegeben hat?
9: Ja, das ist besonders schön natürlich, wenn man so sieht, wie Seegras anwächst. Wenn man das selber angepflanzt hat auf einer vorher brachen Sandfläche, dann kommt man ein Jahr später wieder und das ist ja eine riesige Wiese, ist dort entstanden mit Leben, mit Seegrasnadeln drin, mit Dorschen, Jungdorschen. Also das ist schon ein tolles Gefühl, das man dann hat.
8: Also es bringt wirklich was und wenn wir uns die Eigenschaften von Seegras, die guten Eigenschaften in Summe angucken, kann das der einzige Retter der Ostsee sein oder was braucht es vielleicht noch, damit wir in 10 Jahren von einer gesünderen Ostsee sprechen?
9: Nein, das ist nur ein Baustein natürlich zu einer gesünderen Ostsee und wir brauchen vor allen Dingen und zuerst eine Reduktion der Nährstoffeinträge in die Ostsee. Die kommen vor allen Dingen aus der Landwirtschaft, also das ist ganz wichtig, dass wir da zu einer Reduktion kommen, noch stärker als wir das bisher schon hatten.
8: Einschätzung, was Seegras wirklich für unsere Meere tun kann, von Philipp Schubert. Vielen Dank.
9: Gern geschehen.
0: Die Ostsee braucht also ein bisschen Unterstützung, um wieder gesund zu werden. Und die bekommt sie auch von Hobbytaucherinnen und Hobbytauchern, die ehrenamtlich Seegras pflanzen.
1: Ja, 80.000 Quadratmeter haben Tauchvereine im vergangenen Jahr in der Ostsee gepflanzt per Hand. Alle, die einen Garten haben, wissen, was das bedeutet. Und unser Kamerateam, unser Tauchkamerateam sogar, hat die mal begleitet und geguckt, ob noch alles an Ort und Stelle ist.
10: Briefing für heute wieder. Seegrashalme bitte zählen, Triebe durchzählen, Länge der Pflanzhalme bitte wieder bestimmen.
7: Sie wollen Seegras finden, auch Lunge des Meeres genannt. Es bindet CO2, gibt Sauerstoff ab, filtert überschüssige Nährstoffe aus dem Wasser, ist wertvoller Lebensraum für Tiere. Ein wichtiger Mitspieler also beim Schutz der Ostsee. Seegras unter Wasser pflanzen, das haben Tauchvereine wie dieser sich deshalb zur Aufgabe gemacht. Das Problem derzeit: Laut Gesetz müssten sie genau dafür Nutzungsgebühren

0: Gebühren bezahlen.
1: Da sprechen wir leider von etlichen fünfstelligen Beträgen per anno. Das kann sich natürlich keine freiwillige Organisation leisten.
0: Gepflanzt wird aktuell also nicht. Die Taucherinnen und Taucher untersuchen trotzdem weiter, ehrenamtlich, den Bestand.
2: Warst du letztes Jahr eigentlich auch dabei, als das hier gepflanzt wurde?
3: Genau, richtig. Jetzt gucken wir mal, ob das angewachsen ist oder nicht.
2: Was machst du eigentlich so im echten Leben?
3: Informatiker.
2: Und, wie war es, Seegras?
3: Wir haben relativ viel Algenbewuchs jetzt schon.
2: Ich habe das so gesehen, dass so braunes Zeug quasi zwischen den einzelnen Halmen, das ist schlecht.
3: Das ist nicht ganz so toll, aber grundsätzlich, also ich bin eigentlich zufrieden mit dem, wie es angewachsen ist.
0: Eigentlich wollen sie auch in diesem Jahr weiter pflanzen. Ob das möglich ist, hängt ganz davon ab, ob es in Sachen Nutzungsgebühren bald eine Lösung gibt.
4: 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Kommen wir zum Sommerurlaub, auf den sich viele schon freuen. Da heißt es ja in der Sonne liegen, am Strand vielleicht noch ein Kaltgetränk in der Hand. Gibt aber auch Abenteurer, die finden das maximal zu langweilig. Die fahren lieber 1000 Kilometer mit dem Rad.
5: Puh, klingt für mich eher nach Grenzerfahrung als nach Urlaub. Aber für 180 Radbegeisterte nicht. Die haben sich am Wochenende auf den Weg gemacht zum Bikepacking-Abenteuer quer durch Schleswig-Holstein.
6: Warum tue ich mir das an? Ich könnte gerade auch irgendwo in der Sonne liegen und chillen.
0: 180 Radfahrer, ein Ziel. Einmal rund um Schleswig-Holstein. Der Kieler Nils Thomsen hat sich die Tour ausgedacht.
7: Da ist am meisten Platz, schätze ich so.
0: Hackenpeder heißt die Runde und sie hat es in sich. Gut 1000 Kilometer misst die Gesamtstrecke. Wer möchte, kann auf 660 Kilometer verkürzen. Nora, Alma und Steffi. Sie rollen gemeinsam an den Start. Für die drei ist die Fahrt kein Rennen. Das Tempo spielt keine Rolle, doch geschenkt gibt es hier trotzdem nichts. Zwei lange Tage, viel Regen und 400 Kilometer später.
6: Gestern war es ein bisschen hart. Viel loser Untergrund, viel Kopfsteinpflaster. Und es geht irgendwie krass einfach auf alles. Also so
8: auf den Schulter, Rücken,
6: Arsch, Knie. Wir eigentlich holen uns auch immer gegenseitig aus dem Tief raus. Das ist das Gute, wenn man zusammenfährt, dass man eigentlich immer irgendjemand hat gerade Kraft und kann ein bisschen ziehen.
0: Wer Wellness sucht, ist hier falsch. Auf der Hackenpeder-Tour geht es um das, was zwischen den Kilometern passiert.
6: Ich bin selten so schnell mit Leuten so eng geworden wie bei diesen Touren. Also ich habe Nora exakt 3 Stunden vorher gesehen, bevor wir hier losgefahren sind. Und fühlt sich jetzt aber schon sehr vertraut an.
9: Was meinte Leonie, sie ist um 21 Uhr am Bahnhof oder hier?
6: Richtig nice, einmal so an seine Grenzen zu gehen und auch ein bisschen drüber hinaus.
10: Sie holt einen wirklich ganz anders aus dem Alltag raus.
6: Ja.
10: Ich glaube, wenn ich mich an den Strand legen würde, würde ich so einen Tag ein Buch lesen und dann würde ich anfangen, mich zu stressen. Und so habe ich wirklich 4 Tage Urlaub fürs Gehirn.
0: 5 Tage später ist das Trio im Ziel angekommen. Und während sie ihren Muskelkater kurieren, ist das nächste Bikepacking-Abenteuer schon längst geplant.
6: Ich bin auch voll
4: wild. Der Sänger Freddie Mercury, einer der berühmtesten Menschen, die der Krankheit AIDS zum Opfer gefallen sind. Als Anfang der 80er Jahre das HIV-Virus erforscht wurde, sind wir ja groß geworden mit so Kampagnen wie Gib AIDS keine Chance oder Tina, was kosten die Kondome?
5: Seitdem hat sich in der Medizin einiges getan. Mittlerweile gibt es auch Medikamente, die vorbeugend gegen das Virus schützen. Ein Problem nur, in Schleswig-Holstein kommt man da nicht so leicht ran.
11: Wir könnten die HIV-Epidemie eigentlich beenden. Die Pille dafür existiert längst. Die Präexpositionsprophylaxe, kurz PrEP.
12: Und das haben die allermeisten Menschen noch nie gehört.
11: Doch in Schleswig-Holstein scheitert die Versorgung an Zugang und Vorurteilen.
13: Die Versorgung mit PrEP ist in Schleswig-Holstein nach wie vor komplett unterentwickelt.
11: Steigende Neuinfektionen, unnötiges Leid, beides könnte mit der PrEP reduziert werden. Das RKI schätzt, dass in Schleswig-Holstein etwa 1200 Menschen HIV-positiv sind, Tendenz leicht steigend. Deutschlandweit sind es rund 100.000, jedes Jahr kommen etwa 2000.

0: Gynäkologin hat gesagt, wenn ich nicht mit so vielen Menschen schlafen würde, müsste ich mich auch nicht ständig testen lassen. Und das kann halt nicht der Weg sein. Also das führt nicht dazu, dass man sich da offenbart.
1: Philipp, der eigentlich anders heißt, aber nicht erkannt werden möchte, will sich schützen. Er nimmt seit 6 Jahren die PrEP.
2: Ich bin seit über 20 Jahren in einer festen Beziehung. Wir sind auch verheiratet und leben aber trotzdem unsere Sexualität offen. Auch mit anderen Partnern und Partnerinnen aus. Und um uns eben selber zu schützen und uns gegenseitig auch in der Beziehung zu schützen, kam eben der Gedanke auf, dann die PrEP auch zu verwenden.
1: Die PrEP bekommt man nur in sogenannten HIV-Schwerpunktpraxen. Davon gibt es in Schleswig-Holstein aber nur 7 Stück. Im Vergleich, in Hamburg sind es 51.
3: Und das ist bei einem Land mit 2,9 Millionen Einwohnern und einer großen Fläche einfach viel zu wenig.
1: Heiner Garg hat sich dafür eingesetzt, dass die PrEP eine Kassenleistung wird. Seit 2019 gibt es sie auf Rezept.
3: Ich bin als schwuler Teenager im absolut konservativen Baden-Württemberg groß geworden. Das mitten in den 80er Jahren, also als die HIV-Pandemie weltweit sozusagen so richtig Anlauf nahm. Da konnte es schon mal vorkommen, dass du im März auf eine Party gegangen bist und im Sommer auf dieselbe Party gegangen bist und einfach 5 Leute nicht mehr da waren, weil sie an HIV gestorben sind. Und das macht natürlich was mit einem.
0: Ich glaube, das hat eben auch damit zu tun, dass bei vielen noch nicht so richtig angekommen ist, dass es eben ein wichtiger Bestandteil der Gesundheit ist und kein nice to have, nur weil es eben mit Sex zu tun hat. Und das sehen wir halt einfach nicht so, weil es viele andere Dinge gibt, die wesentlich unvernünftiger sind, die wir ja genauso als Solidargemeinschaft auffangen müssen. Wir müssen alle mit den Folgen davon leben, dass alkoholfrei zugänglich ist. Und wir wissen alle, dass das ein Nervengift ist.
1: Obwohl HIV heute therapierbar ist und HIV-positive Menschen dann nicht mehr ansteckend sind, haben Stigmatisierungen und Vorurteile nicht abgenommen.
0: Also wenn ich mir vorstelle, dass die kleine Hausarztpraxis, die in meinem Wohnort wäre, eine Schwerpunktpraxis wäre, da wusste jeder, welches Kennzeichen da heute geparkt hat und wer sich da wie lange aufgehalten hat.
1: Selbst Philipp, der HIV-negativ ist, fühlt sich manchmal unwohl, wenn er sich die PrEP verschreiben lässt.
2: Nachbarn, Hausärzte, Freunde, was würden Sie darüber denken, wenn Sie das erfahren? Oh, diese Frau, die hat so viele Sexualkontakte, das ist jetzt eine Schlampe. Oder der Mann, oh mein Gott, wie kann er nur so wild in der Gegend rumvögeln? Und zu Hause wartet die Frau. Das ist natürlich auch wieder die Gesellschaft, die an manchen Teilen noch nicht so weit ist, so offen zu leben oder es so offen auszuleben. Also der Blick auf mich selber hat sich ein bisschen gefestigt. Dass ich mich nicht mehr schambehaftet fühle für das, was ich tue und weshalb ich das eben auch tue.
1: Auch heute ist die PrEP noch vielen unbekannt.
4: Die PrEP? Nee.
5: So ein Medikament habe ich auch noch nie was gehört.
6: Die Präexpositionsprophylaxe.
7: Die PrEP. Ich muss gestehen, ich arbeite in der Apotheke, aber ich weiß es gerade nicht.
0: Ich schaue überwiegend in überraschte Gesichter, dass sie sagen, dann gibt es ja, wenn man das ganz vereinfacht erklären würde, eine Pille gegen HIV. Warum wusste ich das nicht? Oder auch, es gibt eine Pille danach, es gibt die Postexpositionsprophylaxe, PEP. Und das haben die allermeisten Menschen noch nie gehört.
1: Die Dagne warnt aktuell vor den geplanten Sparmaßnahmen der Bundesregierung, um die gesetzlichen Krankenkassen zu entlasten. Das könne in ein paar Jahren zu einem Zusammenbruch der HIV-Versorgung führen und damit auch den Zugang zu PrEP weiter erschweren.
8: Wenn das so, sag ich mal, in der schlimmsten Version, die wir befürchten, dann auch wirklich durchkommt, dann wird sich die Situation sicherlich nicht verbessern. Dann werden wir wahrscheinlich auch wieder steigende Infektionszahlen sehen, irgendwann.
1: Dabei ist das Ziel der WHO, AIDS bis 2030 zu beenden. Damit die PrEP zuverlässigen Schutz vor einer HIV-Infektion bietet, müssen die Pillen nach einem bestimmten Schema eingenommen werden. Vorab gehört auch eine ärztliche Beratung dazu, später begleitende Untersuchung.
2: In dem Falle ist es ja nur die Sicherheit gegen HIV. Das heißt ja nicht, dass wenn ich ungeschützten Geschlechtsverkehr habe, ich nicht eine andere sexuell übertragbare Krankheit kriegen kann. Für den sexuellen Akt ist es schon eine Befreiung, auch loslassen zu können, ohne mir darüber Gedanken machen zu müssen. Das ist eine Freiheit, die ich auch ungerne wieder hergeben würde.
9: Eine Wohnung zu finden wird immer schwieriger, auch in Schleswig-Holstein, denn der Wohnraum wird immer knapper. Oft liegt es aber auch daran, dass notwendige Um- und Ausbauten nicht gemacht werden.

0: werden können, weil der Bauherr zu viele Vorschriften beachten muss.
1: Das soll sich jetzt aber ändern, denn die Landesbauordnung soll reformiert und vereinfacht werden. Vor dem Beschluss wurde im Landtag noch mal wild diskutiert, obwohl sich bei der Sache eigentlich alle einig sind.
2: Was früher mal ein Dachboden war, wird zu neuem Wohnraum. 38 Quadratmeter Dachgeschosswohnung in Kiel. Wohnungen sind überall knapp und gerade in den Städten fehlt es oft an Flächen. Da bietet sich die Aufstockung von bestehendem Wohnraum an. Aber dafür gibt es bisher viele Auflagen und damit steigende Bau- und Finanzierungskosten.
3: Wenn man da ein Dachgeschoss ausbauen wollte, war die Anforderung, mitunter zum Beispiel das ganze Treppenhaus zu verändern, völlig neu einzubauen, obwohl ein bestehendes Treppenhaus vorhanden ist. Das heißt, das Gebäude hat eigentlich funktioniert, aber es wurde ein entsprechend großer Aufwand eben für den Bauherrn angesetzt, der teilweise in einem hohen fünfstelligen Bereich gelegen hat.
2: Das will der Landtag jetzt ändern. Weniger Vorschriften sollen den Umbau erleichtern und beschleunigen.
4: Wir wollen den Schatz im Bestand heben. Und deswegen gilt, wir brauchen mehr Tempo beim Umbau, geehrte Kolleginnen und Kollegen.
5: Wer vorhandene Gebäude nutzt und somit Flächen spart und das Klima schont, der soll nicht an Regeln scheitern, die eigentlich für den Neubau gedacht sind.
2: Die SPD-Fraktion will bestehenden Wohnraum besser nutzen, zum Beispiel durch Beratungsangebote für Untervermietungen.
6: Wir wollen mit unserem Antrag einen Impuls geben, vorhandenen Wohnraum effizienter zu nutzen. Viele Menschen in Schleswig-Holstein leben in Häusern, die für ihre aktuelle Lebenssituation zu groß geworden sind.
2: Die FDP widerspricht der SPD.
7: Sie brauchen den separaten Eingang, Sie brauchen irgendwo Brandschutzregelungen, Sie brauchen eine eigenständige Küche, Sie brauchen eine eigenständige Badversorgung. Bauen Sie mal ein Familienhaus heute um für das, was Sie da machen. Wie lange müssen Sie das vermieten, um das an Umbaukosten wieder reinzuholen?
2: Der SSW erinnert daran, dass Wohnraum in einem Tourismusland häufig zu lange leer steht.
8: Man sieht sehr viele Häuser, nur da wohnen keine Leute, weil das Zweitwohnungen sind. Und der Wohnraum, der zur Verfügung steht in den Orten, der ist extrem angespannt oder es gibt nur sehr wenig bezahlbaren Wohnraum.
2: Die Hoffnung ist nun, dass sich mehr Wohnraum auch positiv auf die Mieten auswirken wird. Das glauben auch Investoren.
9: Unser Verhalten ändert sich dahingehend, dass wir jetzt definitiv mehr Wohnraum suchen in der Stadt Kiel hier zum Beispiel, die unausgebaute Dachgeschosse in alten Gebäuden, sag ich mal, vorhanden sind und mit unserem Know-how, dass wir die dann wiederum ausbauen können, vereinfacht ausbauen können und eventuell auch Gelder sparen, um dann dem Mieter einen besseren, günstigeren Mietzins sozusagen zu bieten.
2: Der Gesetzentwurf geht jetzt in die Anhörungen. Noch in diesem Jahr könnte dann Bauen erleichtert werden.
1: Der renommierte Künstler Rolf Rose kommt eigentlich gebürtig aus dem Harz, ist aber seit vielen Jahren schon Wahlschleswig-Holsteiner. Hier ausgestellt hat er allerdings noch nie.
0: Wird also allerhöchste Zeit. Und das Palais für aktuelle Kunst in Glückstadt zeigt jetzt seine Werke aus mehr als 5 Jahrzehnten.
10: Diese Werke tragen keine Titel. Konkrete Namen lenken nur ab, findet Rolf Rose. Farbe, Licht und Struktur rücken in den Vordergrund.
11: Die Bilder wirken auf jeden irgendwie anders und wecken dementsprechend auch andere Gefühle. Und das ist eigentlich das Schöne, dass sich eigentlich jeder in diesen Werken wiederfindet.
10: Es ist eine Zeitreise durch mehr als 5 Jahrzehnte künstlerischen Schaffens. Querschnitt heißt die Ausstellung von Rolf Rose im Palais für aktuelle Kunst in Glückstadt. Viele seiner Werke entwickeln sich aus den vorherigen, wie diese Skulptur aus übereinanderliegenden Farbschichten. Roses Werke gehören längst zu Sammlungen renommierter Museen in Hamburg, München und Bonn. Er selbst lebt nur wenige Kilometer von Glückstadt entfernt.
11: Tatsächlich wollten wir Herrn Rose schon eigentlich viele, viele Jahre haben und haben uns aber irgendwie immer nicht richtig getraut, ihn zu fragen.
10: Anfang des Jahres fassen sie den Mut und der Künstler sagt sofort zu. Rolf Rose ist Autodidakt, erinnert sich noch gut an seine eigene Entwicklung.
12: Wenn du als Maler anfängst, dann weißt du gar nicht, was du tust, das ist alles Quatsch. Und erst nachhinein entdeckt man, was man tut. Man entdeckt, wie wichtig der Hintergrund und Geschichte. Und erst hinterher wird man freier, je älter man wird.
10: Noch bis zum 19. Juli ist ein Querschnitt seiner Werke in Glückstadt zu sehen.
0: Statt Zuschauerbild gibt es heute an dieser Stelle Impressionen von der Kieler Förde, denn wegen des Streiks in unserem Haus senden wir heute nicht aus dem Studio.
1: Genau. Und was die Hitzewelle so treibt, die da auf uns zurollt und wie das Wetter wird zur Kieler Woche, das verrät uns gleich alles Sebastian. Wir sagen Tschüss und freuen uns auf Sie morgen.
0: Einen schönen Abend. Tschüss.

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1: Ja, hinter mir wird bereits schon wieder fleißig aufgebaut, denn es ist Kieler Wochezeit und da darf das Wetter natürlich auch sehr gerne mitspielen. Und das tut es auch, und zwar ist da ein volles Potpourri an Wetterphänomenen dann für die nächsten Tage zu erwarten. Von Hitze über dann nächste Woche auch schon wieder einiges an Wind mit einem neuen Tief und danach wahrscheinlich auch schon wieder stabiles Wetter mit deutlich mehr Wärme. Das ist die Kurzzusammenfassung für die nächsten Tage der Kieler Woche. Ja, und wenn wir mal auf die Hitzetage schauen, sehen wir auch, dass wir vor 2019 im Prinzip keine davon hatten. Seit 2019 haben wir mindestens eigentlich ein pro Kieler Woche und dieses Jahr stehen wahrscheinlich sogar zwei auf der Uhr, die wir erwarten können. Und das hat mit dem Hochdruckgebiet über Frankreich zu tun. Das kommt langsam reingezogen, ist ein Hitzehoch. Wir allerdings sind erstmal nur am Rande des Hochs und dementsprechend haben auch Wolken immer noch eine Chance reinziehen zu können. Das sehen wir auch im Wolkenfilm und die bringen durchaus auch in der Nacht für den Süden des Landes einiges an Wetter mit. Ja, und die Nacht sieht dann erstmal locker bewölkt aus, aber die Wolken ziehen dann zu und dann kann es auch hier und da ein paar kurze Schauer geben. Allen voran aber im Süden des Landes, wo die Schauer auch stärker ausfallen können und eben auch mit Gewittern. Das Ganze bei einer sehr milden Nachttemperatur von 18 bis 15 Grad. Ja, und morgen, wenn die Schauer dann rausgezogen sind, geht es erstmal sehr freundlich los. Wir sind aber eben in einer sehr schwülen Wärme und dementsprechend gehe ich davon aus, dass so am Nachmittag, vielleicht auch zum Abend hin, auch wieder erste Schauer und möglicherweise Gewitter auftreten. Spätestens wohl in der Nacht zu Sonnabend, da gibt es dann wohl eine kräftigere Gewitterlinie. Ja, und die Sonne zeigt sich aber vorher für 9 bis 13 Stunden bei uns, was dann auch einer UV-Belastung im höheren Bereich entspricht. Ja, und für alle Seglerinnen und Segler wird es morgen mit dem Wind etwas schwieriger, denn der weht maximal nur mit Windstärke 2 bis 3, das Ganze eher aus südlichen Richtungen. Und aus der Richtung kommt dann auch die deutlich wärmere Luft zu uns und wir sehen dann Spitzenwerte von 28 bis 33 Grad morgen. Ja, und wer sich abkühlen möchte, der springt einfach ins Wasser, denn die Temperaturen liegen da im Moment noch bei 16 Grad. Ja, und auch der Sonnabend sieht nochmal wieder richtig heiß aus mit Temperaturen über 30 Grad und auch mit einem gewissen Gewitter- und Schauerpotenzial. Erst in Richtung Sonntag, wenn das hoch reinkommt, beruhigt sich die Wetterlage, dann können wir durchatmen bei der Temperaturen um 25 Grad herum. Also im Prinzip ist für die Kieler Woche, wenn man so will, alles bereitet an Wetter und wer morgen und auch die nächsten Tage unterwegs ist, sollte unbedingt eben Sonnencreme dabei haben, vielleicht auch einen Sonnenhut, viel Wasser trinken und einfach Spaß haben, am besten auch auf dem Wasser.
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9: Über und unter ihnen nur Himmel. 80 Meter über Bremen balancieren Akrobaten auf einer sogenannten Slackline. Ein begehrtes Motiv am Nachmittag zwischen Dom und Rathaus. Die Slackliner gehören als Attraktion zum Hochsommerfest auf dem Domshof. Damit herzlich willkommen bei den Temperaturen. Es Buten und Binnen genau das Richtige. Kräfte sparen, was Kaltes trinken und dazu diese Themen. Hitzewelle. Bremen kommt ins Schwitzen. Finanzplan. Bremerhaven verabschiedet Haushalt. Und Hurricane Exklusivtour für die Nachbarschaft. Das haben wir heute wohl alle zu spüren bekommen. Es wird heiß. Der Deutsche Wetterdienst hat eine amtliche Hitzewarnung ausgesprochen. Mit Temperaturen über 30 Grad, auch für Bremen. Bezieht sich zwar auf morgen, aber heute hat diese Welle schon kräftig Anlauf genommen. Die einen freuen sich darauf, andere fühlen sich erschlagen. So oder so, es ist Thema bei den Menschen. Jonas Wronner hat sich umgehört.
10: Idylle, ein laues Lüftchen, viel kühlendes Grün und kaum was los. Im Blockland lässt sich's gerade gut aushalten. Eine trügerische Ruhe?
11: Wir stellen viele Getränke schon kalt. Auch drinnen haben wir Ersatzgetränke im Kühlschrank schon kühl gestellt. Und wir gehen davon aus, dass hier die Hölle los sein wird. Ja, also schon. Wir bereiten uns vor auf jeden Fall.
10: Denn hier in der Stadt steigen die Temperaturen. Kein Wunder, viel Stein, kaum Wind und wenig Schatten. Kein Ort, der noch länger zum Verweilen einlädt. Die Temperaturen heute Mittag schon bei 28 Grad. Und bis zu 32 Grad kommen in den nächsten Tagen.
12: Ich habe hier so 60 Grad im Truck und wie man sieht, warte ich gerade auf Gäste. Also es sind echt wenig Leute da, die zur Mittagszeit dann in der Hitze sowas essen wollen. Und ich habe mich gerade dazu entschieden, dass ich morgen hitzefrei mache und morgen fahre ich nicht raus.
10: Dann vielleicht doch lieber Landpartie. Bremens Naherholungsgebiet erwartet die Massen. Die Wirte im Blockland haben sich jedenfalls gewappnet.
11: Wir kennen diesen Ansturm und haben uns gut vorbereitet und haben viele Reserven hier am Start.
10: Der Gastronom hat für das Wochenende extra mehr Personal eingeplant. Aber bis wirklich Wochenende ist, müssen viele noch einen hitzigen Arbeitstag durchstehen.
13: Wechselkleidung ist das A und O bei dieser Wetterlage.
14: Wir haben den Geheimtipp bei uns im Büro, dass wir eine Schale mit Wasser unter den Schreibtisch stellen und unsere nackten Füße da reinstellen.
15: Also Badehose geht natürlich nicht, aber lockere Kleidung geht.
10: Und irgendwann ist dann ja schließlich auch der Freitag geschafft.
9: Eis ist immer eine gute Idee. Der Amtsantritt des neuen Bremerhavener Oberbürgermeisters verzögert sich. Martin Güntner von der SPD wird seine Arbeit also nicht wie geplant am 1. Juli aufnehmen. Das teilte die Stadt mit. Grund dafür sind Klagen von zwei Mitbewerbern. Nach Angaben des Verwaltungsgerichts ist mit einer Entscheidung über die Eilanträge frühestens Ende Juli zu rechnen. Ja, bei den Finanzen ist aber ein entscheidender Schritt getan. Bremerhaven hat endlich einen Haushalt für 2026 und 2027. Endlich, weil es ein langer Weg mit vielen Hindernissen war. Im vergangenen Jahr hatte es Streit zwischen der Stadt Bremerhaven und dem Bremer Senat gegeben. Der hatte den Haushaltsentwurf der Seestadt zunächst durchfallen lassen. Dieses Mal hatten Stadt und Land sich im Vorfeld abgestimmt. Gemeckert wurde natürlich trotzdem noch. Thorsten Harms.
16: Ein Haushalt ist kein Kinderspiel, sondern in Bremerhaven ein wackeliges Konstrukt. Mit über 1 Milliarde Euro erreicht er ein Rekordvolumen. Die Stadtverordneten haben ihn am Nachmittag beschlossen mit den Stimmen der Koalition aus SPD, CDU und FDP. Nachdem der Senat den Haushalt im vergangenen Jahr durchfallen ließ, glaubt der Kämmerer, dass es diesmal reicht.
17: Das, was wir vorgelegt haben, ist das Minimaß, welches wir mit dem Senat in einem Vorgespräch haben einigen können. Die Genehmigungsfähigkeit nach heutiger Verabschiedung ist in Aussicht gestellt. Und dass wir Kraftanstrengungen unternehmen mussten, war allen Beteiligten bereits seit 2 Jahren klar. Es ist diesmal noch härter eingefordert worden als im letzten Jahr.
16: Mit dem heutigen Beschluss sei Bremerhaven weiter handlungsfähig, so sagt die SPD.
18: Und es ist gelungen, Einsparungen hier in Bremerhaven umzusetzen. Und trotzdem, das sage ich noch mal ganz deutlich, werden hier in Bremerhaven nicht die Lichter ausgehen. Und hier gibt es auch keinen Stillstand.
16: Doch erneut ist der Haushalt nicht ausgeglichen. In diesem Jahr beträgt das Defizit 47,8 Millionen Euro. Im kommenden Jahr 55,6 Millionen. Für die Opposition liegt das nicht nur an den bundesweiten Konjunkturproblemen. Vieles hier sei hausgemacht, so Bündnis Deutschland.
19: Die Krise, in der wir heute stecken, ist nicht nur das Ergebnis äußerer Umstände. Sie ist das Ergebnis politischer Entscheidungen hier in Bremerhaven. Und sie ist das Ergebnis eines Systems, das die Opposition ausgrenzt, warnende Stimmen belächelt und Kritik so lange wegmoderiert, bis Bremen den Stecker zieht.
16: Vor allem zwei Posten machen über 70% des Haushalts aus. Die Personalkosten mit 480 Millionen und die Sozialkosten mit 280 Millionen Euro. Die Grünen sagen, die Koalition habe zu viele neue Stellen geschaffen.
20: Der Höhepunkt dann nach der Wahl 2023, also der letzten Wahl. Dort wurde die bislang nie wieder erreichte Rekordzahl von 431 neuen Stellen auf einem Streich geschaffen. Wir kritisieren nachdrücklich, dass diese Koalition über Jahre nichts an der strukturellen Finanzmisere geändert hat. Sie es auch nicht versucht hat, sondern sich von Sonderhaushalt zu Sonderhaushalt gehangelt hat.
16: Der Kämmerer weist die Kritik zurück und sagt, es sei gelungen, die ganz harten Einschnitte für die Stadt zu vermeiden.
17: Der Haushalt spiegelt keine massiven Einsparungen für die Bremerhavener Bevölkerung wider. Wir werden weder in der Kultur, beim Stadttheater über Spartenverzicht reden. Wir haben uns nicht darauf verständigen können, 1 der 3 Hallen wieder zu schließen. Es gibt keine politische Willensbildung, den öffentlichen Nahverkehr in der Taktung zu verändern.
16: Doch es muss noch mehr gespart werden. Sonst könnte der Haushalt ganz schnell in sich zusammenfallen.
9: Wie kann man die Demokratie vor dem Zugriff extremistischer Parteien schützen? Mit dieser Frage beschäftigt sich die Bürgerschaft schon seit Monaten ernsthaft. Wir berichteten, jetzt ist der Verfassungs- und Geschäftsordnungsausschuss einen Schritt weiter. Hauke Hirsinger.
0: Hier geht es heute um nichts weniger als die wehrhafte Demokratie. Dafür müssen sich die Mitglieder des Verfassungs- und Geschäftsordnungsausschusses der Bürgerschaft durch diese mehr als 140 Seiten quälen. 140 Seiten mit Vorschlägen, die die Demokratie und das Parlament zukünftig schützen sollen.
21: Wir erleben, dass Extremisten versuchen, das Parlament sich zunutze zu machen, aktiv gegen die Demokratie zu arbeiten, aktiv gegen den Parlamentarismus zu arbeiten. Und das dürfen wir uns als Parlamentarierinnen und Parlamentarier doch nicht gefallen lassen.
0: Langwierige Verhandlungen zwischen den Abgeordneten. Sie hier sind sicher, für die wehrhafte Demokratie müssen Landesverfassung, Abgeordnetengesetz und Bürgerschaftsgeschäftsordnung geändert werden. Diskutiert wird unter anderem über Polizeibefugnisse für die Bürgerschaftspräsidentin, Ordnungsgelder für Abgeordnete, Führungszeugnisse von Fraktionsmitarbeitern. Alles heikel und diskussionswürdig.
22: War ja erstmal eine Bestandsaufnahme, wo es überhaupt noch Diskussionsbedarf zwischen den Fraktionen gibt. Da gibt es noch eine ganze Reihe, aber es gibt auch eine Reihe von Punkten, auf die man sich verständigen kann.
23: Die unterschiedlichen Auffassungen verlaufen nicht entlang der Regierungs- oder Oppositionslinien. Klar ist aber ein geeinter Wille, dass wir unsere freiheitlich-demokratische Grundordnung schützen wollen.
0: Bis zum Herbst soll es erste Ergebnisse geben.
9: Weitere aktuelle Nachrichten haben wir jetzt in Buden und Binnen kompakt.
24: Erneut war Matthias Frier als Sachverständiger heute in den Parlamentarischen Untersuchungsausschuss geladen. Der Professor für Staats- und Verwaltungsrecht hat unter anderem seine juristische Einschätzung zu Wiederverwendungszusagen für Staatsrätinnen und Staatsräte gegeben.
25: Ich habe heute große rechtliche Bedenken geäußert, was die Zulässigkeit von Weiterverwendungszusicherungen anbelangt. Denn im bremischen Gesetz gibt es dafür keine Grundlage und im Beamtenrecht gilt grundsätzlich das Gesetz. Und man kann eigentlich nicht durch Vereinbarungen irgendwelche Dinge regeln, die im Gesetz nicht vorgesehen sind.
24: Es ist ein Randaspekt der vergangenen Wochen im Ausschuss. Viele Staatsräte in Bremen haben die Zusage, nach ihrem Ausscheiden weiter beschäftigt, statt in den einstweiligen Ruhestand versetzt zu werden.
26: Da ist es vielleicht notwendig, dass wir dann noch mal eine gesetzliche Regelung schaffen, dass wir es gesetzlich noch mal festhalten.
27: Es ist sicherlich sinnvoll, die Ergebnisse abzuwarten, aber dass wir dort auch eine neue Regelung brauchen, die für alle Rechtsklarheit gibt, das ist doch etwas, was man sicherlich anstreben sollte.
24: Nach dem PUA heute wird sich morgen auch der Haushalts- und Finanzausschuss mit Wiederverwendungszusagen sämtlicher Staatsräte beschäftigen. Hier in der Insterburger Straße in Hemelingen findet die Bremer Tafel in den kommenden Wochen ein neues Zuhause. Damit verbunden eine bessere Verkehrsanbindung und vor allem ein Dach, das nicht droht einzustürzen. Das jetzige Gebäude in der Brauerstraße ist nämlich schon lange baufällig, sagt der Vorsitzende der Bremer Tafel.
28: Hier ist die Statik des Daches anfällig und wir hatten im Winter arge Probleme, trotz der Abstützung des Daches, dass wir wieder aus dem Haus raus mussten wegen Schneelasten und ähnlichem. Das Gebäude selbst ist an sich auch nicht mehr zum Händeln von Lebensmitteln geeignet, weil wir auch mit Ungeziefer hier mit der Zeit zu kämpfen haben.
24: Der Umzug kostet ungefähr 100.000 Euro, Geld, das die Tafel aktuell nicht hat. Deswegen hat sie eine Spendenaktion gestartet.
9: Das Schuljahr ist auf der Zielgeraden. Noch 2 Wochen, dann beginnen die Sommerferien und für einige Schülerinnen und Schüler endet die Schulzeit. Für immer. Sie stehen vor der großen Frage, was dann? Welcher Job ist der richtige und damit auch welche Ausbildung? Die Jugendberufsagentur soll jungen Menschen helfen. Mit dem Infoangebot gehen die Mitarbeitenden auch raus. Erst heute wieder. Leonie Henschel hat sich das angeschaut. Danach spreche ich mit der Leiterin über die Wirksamkeit dieses Angebots.
29: Freitagnachmittag, Fegesacker Bahnhofsplatz. Viele Jugendliche, die hier in Bremen-Nord leben, haben keinen Job oder Ausbildungsplatz. Anja Meyer-Noack von der Jugendberufsagentur hat eine Mission.
1: Wir möchten junge Menschen proaktiv in Stadtteilen, an belebten Stellen wie hier, auf Stadtteilfesten, auf Veranstaltungen ansprechen, um eben nachzufragen, ob sie schon eine Perspektive haben oder ob sie eventuell Beratung und Unterstützung gebrauchen könnten.
29: Denn viele Jugendliche brauchen Hilfe auf ihrem Weg nach der Schule. Zum vierten Mal sind Anja Meyer-Noack und andere Vermittler deswegen mit dem Lastenrad in sozial benachteiligten Orten wie hier unterwegs. Ihre Erfahrung zeigt,
1: dass sie unorientiert sind, dass sie gerne auch unser Beratungsangebot annehmen, wo wir dann natürlich auch mehr in die Tiefe gehen können als jetzt hier zwischen Tür und Angel.
29: Beratung könnte auch Julian gebrauchen. Der 20-Jährige hat seinen Abschluss bereits in der Tasche. Wo genau es in Zukunft aber hingehen soll, weiß er noch nicht.
2: Erstmal ein Jahr arbeiten, um mir ein Auto zu holen, meinen Führerschein fertig zu machen. Ja, und dann, ich denke mal, ein duales Studium oder eine Ausbildung. Ich bin mir aber noch nicht, 100% entschlossen. Ja.
29: Für Jugendliche ganz ohne Plan wurde die Jugendberufsagentur 2015 offiziell gegründet. Ein damaliges Ziel, die Ausbildungsgarantie.
3: Wir wollen, dass jeder junge Mensch, der in Bremen von der Schule abgeht, entweder einen Ausbildungsplatz angeboten bekommen kann oder aber eine Maßnahme, die in Richtung Ausbildung führt.
29: 11 Jahre ist das jetzt her. Anja Meyer-Noack war von Anfang an dabei und weiß, das ist leicht gesagt, in der Realität aber nur schwer möglich. Trotzdem guckt sie nach vorne.
1: Wir wissen natürlich, dass diejenigen, die wir erreichen, nur die Spitze des Eisbergs sind. Aber wir haben durchaus auch Erfolgsgeschichten und wir haben immer noch die Hoffnung.
29: Die hat sie auch weiterhin. Für sie zählt jeder einzelne Jugendliche.
9: Bei mir begrüßt jetzt die Bereichsleiterin der Jugendberufsagentur, Carola Brunotte. Einen schönen guten Abend.
4: Guten Abend.
9: Frau Brunotte, seit vergangenem Sommer machen Sie, glaube ich, diese aufsuchende Beratung. Wie erfolgreich ist denn das? Kann man das irgendwie bemessen?
4: Das kann man schwer bemessen. Die aufsuchende Beratung machen wir als Netzwerk Jugendberufsagentur schon länger, aber das mit dem Lastenrad, das machen wir seit letztem Sommer. Wir haben vorher auch schon Pop-up-Stores in der Fußgängerzone bei den Kammern und so gemacht. Mhm. Aber mit dem Lastenrad, dass wir in die Fahr nach Teneva, Lindenhofkreuzung und so, dass wir da überall präsent sind, das ist eben jetzt seit letztem Sommer. Und der Erfolg ist, glaube ich, nicht gut zu bemessen, sondern man sieht es einfach an den Gesprächen, die man da führt, dass es immer wieder Jugendliche gibt, die dann erstaunt sind und sagen, ach, ihr seid auch, wenn ich Probleme in der Ausbildung habe, noch zuständig. Oder ihr seid auch für mich da, wenn ich schon 22 bin und bisher gearbeitet habe, wie der junge Mann, der gerade da im Bild zu sehen war. Ja. Und jetzt mir das anders überlege und doch noch eine Ausbildung machen möchte.
9: Jetzt haben wir hier mal aber die jungen Menschen in Fokus genommen, die vielleicht noch davor stehen, was zu finden. Was sind denn die Vorstellungen dieser jungen Menschen oder vielleicht auch Hürden, die sie erleben, warum es für sie vielleicht schwer sein könnte, sich für einen Job zu entscheiden?
4: Also sich für einen Job zu entscheiden, erscheint natürlich vielen als eine irreversible Hürde. Und wenn wir mal ganz ehrlich sind, ist das für die meisten von uns ja mit 16, 17 ein anstrengendes Thema. Da hat man auch vieles andere im Kopf, was mit dem Erwachsenwerden zu tun hat. Ich glaube, es geht auch darum, Angst zu nehmen und zu sagen, hey, guck erst mal nach deinen Interessen und nach deinen Stärken. Und das musst du ja auch nicht 40 Jahre lang machen. Ja. Man kann sich ja auch noch mal neu entscheiden, weiterentwickeln. Und dann geht es sicherlich, viele sind auch ernüchternd und denken, also mit meinen schlechten Deutschkenntnissen oder mit meinen schlechten Mathe-Noten, ohne Schulabschluss habe ich sowieso keine Chance.
9: Und da ist das immer, so?
4: Das ist nicht ganz so. Es ist natürlich schwieriger. Das ist gar keine Frage.
9: Was können Sie denn zum Beispiel jungen Menschen bieten, der keinen Schulabschluss hat?
4: Also wir haben Maßnahmen, in denen man Schulabschlüsse nachmachen kann von den 5 Partnern. Zum Beispiel im Jobcenter und auch in der Agentur für Arbeit gibt es Angebote, um Schulabschlüsse nachzumachen. Und mit dem Ausbildungsabschluss hat man auch immer einen Schulabschluss, automatisch. Also wenn jemand einen Ausbildungsplatz findet, und da bieten wir ganz viel Unterstützung, zum Beispiel auch außerbetriebliche Ausbildungsplätze, dann hat man auch automatisch den Schulabschluss nachgemacht.
9: Wir haben noch mal diese Äußerung von Herrn Güntner 2015, als es angefangen hat, gehört. Er möchte, dass jeder was angeboten bekommt. Wie realistisch ist das? Auch vor dem Hintergrund, dass zum Beispiel Ausbildungsplätze über die Jahre immer weniger wurden für die jungen Menschen.
4: Also, dass jeder was angeboten bekommt, das ist, glaube ich, realistisch in Bremen. Aber es ist nicht immer das, was der Jugendliche sich vorstellt. Also in einer außerbetrieblichen Ausbildung verdiene ich in der Regel weniger, als ich in betrieblicher Ausbildung verdiene. Das macht es es für manche unattraktiv. Und häufig sagen wir auch, okay, du bist noch nicht so weit. Du wirst die Berufsschule mit diesen Deutschkenntnissen nicht schaffen. Du müsstest erst noch diese oder jene Maßnahmen, Deutschkurs machen. Und das ist natürlich auch nicht immer das. Viele haben auch die Vorstellung und vielleicht auch familiären Druck, sie müssten schnell Geld verdienen. Mhm. Das ist auch manchmal, also die Wünsche passen nicht immer zu den Angeboten, die wir machen können.
5: Beraten Sie dann, und ich nehme auch mit, es gibt einige offensichtliche Hürden und einige Hürden, die die Menschen sich vielleicht dann auch nur einbilden mit den Ängsten, die sie haben. Frau Brunotte, vielen Dank für Ihren Besuch bei uns.
4: Gerne.
5: Ja, Rockstar steht bestimmt auch bei einigen jungen Menschen auf der Jobwunschliste. Große Shows auf großen Bühnen, ja zumindest für ein Wochenende, kann man Schesel dazu zählen. Seit 1997 Veranstaltungsort des Hurricane Festivals. Damals war Element of Crime mit einem jungen Frontmann namens Sven Regener eine Hauptattraktion. Buten und Ben berichtete.
6: Schesel 97, ein Touch von Love and Peace, die Wiederbelebung des Heiderocks, begann lyrisch

0: Wie die Zeit vergeht, die mittlerweile 30. Auflage des Hurricane hat gerade begonnen mit einer Warm-up-Party. Es wird also wieder laut und dreckig. Die Anwohnerinnen und Anwohner müssen da starke Nerven haben. Vielleicht hilft eine exklusive Führung über das Festivalgelände, haben sich die Hurricane-Verantwortlichen gedacht. Julia Köhn.
1: Noch ist alles ruhig in Schesel. Freitag, Samstag und auch Sonntag wird's hier so aussehen. Erstmal kommen aber sie und schauen sich das Gelände an. Die Anwohnerinnen und Anwohner, die rund um den Eichenring wohnen. 500 Leute, sie alle wollen wissen, was sie an diesem Wochenende erwartet.
2: Wir bauen eine Stadt auf für 78.000 Menschen und das geht wirklich von A bis Z.
1: Das ist Jasper Barendrecht. Er ist seit mehr als 15 Jahren Veranstaltungsleiter der Nachtschicht. Seit 2016 sorgt er zusätzlich dafür, dass die Nachbarschaft Verständnis für 3 Tage Ausnahmezustand hat.
3: Wenn man seit mittlerweile jetzt 30 Jahre quasi zu Gast ist in der Gemeinde, war es uns ein Anliegen, dass wir unsere Nachbarn einfach mal einladen. Es ist kein Hokuspokus. Der Backstage ist vielleicht gar nicht so geil, wie man vielleicht denkt. Aber die Umwohnenden wissen jetzt, wie es ist.
1: Die Menschen aus den umliegenden Dörfern durchlaufen die einzelnen Stationen, die ein Festival so braucht. Dazu gehört auch der Backstage-Bereich. Hier sind am Wochenende Bosse, Kraftklub und Florence and the Machine untergebracht.
4: Ich finde es einfach krass, wie viel das hier ist, was man gar nicht mitkriegt und wie viel im Hintergrund abläuft.
5: Die Einblicke hinten beim Backstage, das war vorher nicht so ausgiebig.
6: Tatsächlich zu sehen, was hier alles so aufgebaut ist, rundherum, was man alles möglich macht, um diese kleine Stadt aufzubauen.
1: So begeistert sie von der Führung sind, den Festivallärm hören sie wohl oder übel auch bei sich zu Hause.
7: Musik war schon immer schön laut, natürlich alles auf Englisch, dass wir noch nicht gleich so verstehen konnten.
4: Wenn der Wind richtig steht, dann hören wir ein bisschen den Bass.
1: Doch ein paar von ihnen sind von Nachbarn zu Besuchern geworden.
4: Ich komme eigentlich, weil ich hier in der Nähe wohne, dann noch immer her.
5: Ich bin ja hier. Also, dann kriege ich nichts von mit zu Hause, weil ich ja die ganze Zeit hier bin.
1: Ganz am Ende der Führung darf die Gruppe noch mal auf die Bühne. Hier, wo sonst die Rockstars stehen. Spätestens jetzt sind alle eingestimmt aufs Hurricane Festival 2026.
0: Ja, das sieht doch sehr friedlich aus. Aber nun schalten wir auf maximales Harmonielevel. Mit unserer Wochenserie Liebe ist. Wenn Ihnen da nicht warm ums Herz wird, dann haben Sie vermutlich keins. Heute geht es um die ganz tiefe Verbundenheit zwischen zwei Menschen, die Sie schon ihr Leben lang kennen. Sie sind nämlich miteinander groß geworden. Geschwister. Sophia Allenstein hat die beiden besucht. Und wie immer in der Serie sprechen nur die Menschen, die auch zu sehen sind.
8: Liebe ist die Person, die bedingungslos für mich da ist. Und das ist Janina.
9: Liebe ist für mich das Teilen einer gemeinsamen Passion und das darauf hinarbeiten auf unsere gemeinsamen Ziele.
8: Ich bin Julian Post, ich bin 18 Jahre alt und ich bin der Bruder von Janina.
9: Ich bin Janina Post, ich bin 16 Jahre alt und ich bin die Schwester von Julian. Ich glaube, gleich sind wir so, ich glaube, eher in unserem Ehrgeiz und auch, ich glaube, wie wir dann mit anderen reden. Unser Humor ist dann halt auch gleich, wie zum Beispiel dann in unseren Freundesgruppen oder so. Oder wenn wir beim Training sind, wenn wir dann so miteinander reden, so ein bisschen rumkeibeln, dann guckt uns jeder so an und denkt sich, ach, die teilen sich auch wirklich eine Gehirnzelle.
8: Was ein großer Unterschied ist, ist, glaube ich, so ein bisschen wir von unserer Art her. Also ich würde mich eher als ein bisschen extrovertierter und sie als introvertierter bezeichnen, aber da ergänzen wir uns auch ganz gut. Ich würde so sagen, dass ich zu keinem anderen Menschen so enges Verhältnis habe wie meiner Schwester oder so viel Zeit mit ihr verbringe. Wir sind seit 8 Jahren fast jeden zweiten Tag mindestens aufeinander oder jeden Tag, besser gesagt. Wir tanzen in Standard und Latein und ja, da würde ich sagen, dass wir 5 bis 6 Mal die Woche schon zum Training fahren.
9: Dadurch ist es halt so ein großes Vertrauensverhältnis. Also klar, wir keibeln uns manchmal und dadurch, dass wir halt so viel Zeit miteinander verbringen, wissen wir halt ganz genau, wie wir den anderen auf die Palme bringen. Und wie es halt einfach bei Geschwistern ist, machen wir das dann auch manchmal.
8: Natürlich, zu einer guten Beziehung gehört auch viel Streit, aber ich würde sagen, der hat uns immer nach vorne gebracht und noch enger zusammengebracht. Wenn wir Streit haben, dann haben wir jetzt daraus gelernt, dass es nichts bringt, aus Emotionen miteinander weiter zu streiten. Also lieber dann sich für eine kurze Zeit räumlich zu trennen, um mal kurz 10, 20 Minuten runterzukommen.
9: Und meistens, wenn wir dann wiederkommen, sind wir irgendwie stärker als vorher. Also ich glaube, ich hoffe jetzt nicht, dass Streit jetzt so unsere Methode ist, dass wir danach besser tanzen. Ich hoffe jetzt mal nicht. Aber eigentlich ist es normalerweise so, wie gesagt, Streit auseinander und wir kommen zurück und danach ist eigentlich alles wieder im Lot.
8: Das war vielleicht auch einer der schönsten Momente, weil wir da endlich belohnt wurden für die ganze Arbeit, die wir reingesteckt haben. Lieblingserinnerungen habe ich vor allem an gemeinsame Urlaube. Wir sind sehr viel rumgereist als kleine Kinder. Also wir waren schon fast überall und das halt auch zusammen immer. Ansonsten halt, wenn man hier im Garten gespielt hat oder wenn man zusammen zur Schule gegangen ist, das sind so schon die schönen Erinnerungen. Ja.
9: Oder auch diese Momente zum Beispiel auf Meisterschaften, zum Beispiel besonders als wir klein waren und wir wussten ja noch nicht so viel davon, wenn also diese Freude, diese, dass man es gar nicht erwartet hat, zum Beispiel zu gewinnen.
8: Ja, Janina ist mir schon, also ist mir sehr, sehr wichtig. Ich habe so viel Zeit mit ihr verbracht schon. Ich könnte mir ein Leben ohne sie gar nicht vorstellen. Ich bin jetzt seit 16 Jahren mit ihr. Also seitdem sie auf der Welt ist, sind wir zusammen und wir sind eigentlich immer zusammen. Und deswegen würde ich schon behaupten, dass Janina eine der wichtigsten Personen in meinem Leben ist. So, jetzt leg mal nach.
9: Das kann ich nicht. Sorry. Wieso kannst du so süß sein? Immer dieses Gefühl zu haben, du hast ja jemanden, er passt auf dich auf, er ist für dich da, mein großer Bruder, er unterstützt mich immer. Jedes Training, auf das man vielleicht mal keine Lust hat, ist halt trotzdem eine Zeit, die ich mit meinem Bruder verbringe, den ich sehr, sehr lieb habe und er bedeutet mir alles.
0: Gerade läuft die Beiratssitzung in der Bremer Neustadt und dort ist eben die Entscheidung gefallen, die Langemarkstraße wird weiterhin Langemarkstraße heißen. Hintergrund ist, dass sie von den Nationalsozialisten in Erinnerung an eine Schlacht im Ersten Weltkrieg benannt wurde. Seit Jahren tobte darum eine Diskussion und es gibt noch mehr solcher Fälle in der Stadt. Für uns Anlass, Sie zu befragen als Meinungsmelder, wie stehen Sie zu Straßenumbenennungen? Mehr als 3600 Personen haben mitgemacht. Die Befragung ist nicht repräsentativ, aber sie gibt ein breites Stimmungsbild. Annalena Borchert.
10: Die Leutweinstraße in Walle oder die Lüderitzstraße in Schwachhausen. Nur zwei von insgesamt 25 Straßennamen in Bremen, die einen Bezug zur Kolonialzeit haben. Doch deshalb umbenennen? Nein, findet Meinungsmelder Hans-Jürgen Schmidtke.
11: Weil der Aufwand sehr groß ist dafür, dass die Anwohner selber, die davon betroffen sind, sich überall ummelden müssen, ihre Versicherungen, Rente und alles, was sie so haben, das ist ein sehr großer Aufwand und manchmal auch mit finanziellen Sachen hinterlegt.
10: So wie er sieht es auch die Mehrheit der Meinungsmelder und Meinungsmelderinnen. Von den 3.622 Befragten antworten 60%, dass sie die Umbenennung von Straßen ablehnen. Nur knapp ein Viertel ist dafür. Als Grund nennen 63%, dass der Aufwand für Anwohner zu hoch sei. Für 55% gehören die Straßennamen zur Stadtgeschichte. Und für 51% sind sie ein Teil der Erinnerungskultur. Meinungsmelderin Birgit Kückwutzke lebt in Schwachhausen. Hier haben mehrere Straßennamen einen kolonialen Bezug. Auch sie sagt, der Aufwand bei einer Umbenennung sei groß. Aber in manchen Fällen gibt es gute Gründe.
12: Da man den Straßennamen, wenn jemand nach einer Straße oder einem Platz nach einem benannt wird, das immer als eine Auszeichnung empfinden würde, wie es zum Beispiel mit Herrn Koschnick passiert ist, würde man ja automatisch auch Leute, die aus der Kolonialzeit, die da Unrecht getan haben, die Menschen unterdrückt haben, ausgebeutet haben, Sklaven gehalten haben, oder Orte, die nach schrecklichen Kriegsschauplätzen benannt worden ist, verbinden mit etwas Positivem. Und da würde ich einfach sagen, das ist nicht gut.
10: Doch wer sollte über eine Umbenennung bestimmen? 33% der Meinungsmelder finden, die ganze Stadtbevölkerung soll entscheiden. 32% sagen die direkten Anwohner der Straße. Und 21% finden, dass die kommunale Politik verantwortlich ist, wenn um Straßennamen gestritten wird.
0: Und damit sind wir im Ziel, zumindest was meine Begleitung betrifft. Im Anschluss hat jetzt Heiko Happen die Wetteraussichten. Tschüss und einen schönen Abend.
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0: Herzlich willkommen zu Hallo Niedersachsen. Einen guten Abend Ihnen allen, einen kühlen Abend Ihnen allen. Da kommt die erste große Hitze des Jahres auf uns zu, wird auch noch Thema sein heute. Aber zunächst die Nachricht, die besonders im Kreis Peine für Erleichterung sorgen dürfte. Ein flüchtiger Mörder ist am Abend in Italien gefasst worden. Der Mann war während eines begleiteten JVA-Ausgangs in Peine entwischt. Die Ermittler waren noch davon ausgegangen, dass er sich vielleicht auch in der Stadt aufhalten könnte. Der 42-Jährige sitzt lebenslang in Haft, weil er eine junge Frau getötet hatte.
1: Föhrum, Ortsteil Peine. Hier startete Benjamin F. seine Flucht. Zwei Tage lang war der verurteilte Mörder unterwegs, legte 1000 Kilometer zurück, bis er heute Nachmittag gefasst wurde, in der Nähe von Verona. Nach Veröffentlichung der Fahndungsbilder gingen zahlreiche Hinweise bei der Polizei ein. Diese wurden durch die Zielfahndung des LKA Niedersachsen bewertet. Mehrere Hinweise führten die Fahnderinnen und Fahnder schließlich auf eine Spur nach Italien, schreibt das Landeskriminalamt. In der Region Venetien sei der Gesuchte in einen Verkehrsunfall verwickelt und in ein Krankenhaus gebracht worden. Dort habe ihn die italienische Polizei festgenommen. Wie genau es zum Unfall kam, ist noch unklar. Benjamin F. saß eigentlich hier in Celle in Haft, wegen Mordes und versuchter Vergewaltigung. 2010 gab er sich im Internet als Frau aus, lockte die 23-jährige Melanie in seine Wohnung. Dort erstach er sie, das Urteil lebenslänglich und besondere Schwere der Schuld. Dann am Dienstag hatte der Verurteilte begleiteten Ausgang, besuchte seine Mutter hier in Föhrum. Dabei gelang ihm die Flucht, für den kleinen Ortsteil ein Schock.
2: Ja, unheimlich. Wenn man überhaupt nicht weiß, wo der ist, wo der langläuft, wo er sich versteckt, das ist schon gruselig.
3: Ich hoffe, dass es heute oder morgen wieder den festhalten, also festnehmen und wieder in Gefängnis und nie wieder freigeben.
4: Da fragt man sich ja, warum hatte er Freigang?
1: Rein rechtlich hatte Benjamin F. keinen Freigang, sondern begleiteten Ausgang. Den hatte er zuvor schon 37 Mal. Jedes Mal sei problemlos verlaufen, so das Justizministerium. Auch diese Woche wurde ihm eine Lockerung gewährt. Der Verurteilte durfte Wartungsarbeiten an seinem Motorrad vornehmen, musste dabei nur begleitet und nicht lückenlos überwacht werden.
5: Tatsächlich ist aber bei so einem Ausgang unter Begleitung eines JVA-Bediensteten die Aufgabe des Bediensteten nicht Sicherung, sondern tatsächlich die Unterstützung bei alltäglichen Dingen. Und im Rahmen dieses Ausganges mit einem JVA-Bediensteten ist es dann zu der Entweichung des Strafgefangenen gekommen.
1: Nach der erfolgreichen Festnahme heute bedankt sich die Polizei bei allen Zeuginnen und Zeugen, die geholfen haben.
0: Übrigens interessant, ursprünglich konnte der Täter ermittelt werden über digitale Spuren, die er in einem Chatverlauf hinterlassen hatte. Und die digitale Fahndung soll jetzt auch im Bereich Wirtschaftskriminalität durchschlagskräftiger werden. Dazu wurden drei Behörden gebündelt in der Zentralstelle Cybercrime. Anfang des Monats hat die ihre Arbeit aufgenommen und heute wurde sie in Osnabrück offiziell vorgestellt.
6: Solche Termine gehören zu den angenehmeren für die Justizministerin. Katrin Wahlmann hat heute die neue schlagkräftige Truppe im Kampf gegen Cyberkriminalität in Osnabrück vorgestellt. Die Einheit ist für ganz Niedersachsen zuständig und wird dringend gebraucht.
7: Allein im letzten Jahr sind durch Cyberkriminalität rund 200 Milliarden Euro deutschlandweit als Schaden entstanden. Das sind rund 4,5% des Bruttoinlandsprodukts. Das ist also ein gewaltiger Schaden.
6: Damit der nicht noch größer wird, arbeiten jetzt 15 Staatsanwälte eng zusammen mit IT-Spezialisten. Die Spuren von Kriminellen verwischen schnell im Internet. Methode der neuen Cybercrime-Einheit deshalb, live dabei zu sein, wenn Erpresser, Betrüger oder Wirtschaftskriminelle zuschlagen.
8: So dass wir quasi sehen können, während eine Straftat begangen wird, weil wir sonst nach hinten blickend in die Vergangenheit kaum Ermittlungsmöglichkeiten haben, um diese Straftaten im Nachhinein tatsächlich aufdecken zu können.
6: Die Täter sitzen laut Justizministerium in zwei Dritteln der Fälle im Ausland. Nur ein Bruchteil landet bisher vor Gericht. Um mit den gewieften Methoden der Internetkriminellen Schritt zu halten, soll die neue Cybercrime-Einheit in Osnabrück in den kommenden Jahren weiter wachsen.
0: Die Stimmung bei VW deckt sich so ziemlich genau mit dem aktuellen Börsenkurs des Unternehmens. Der geht stramm in Richtung 5-Jahrestief. Die Probleme sind hinlänglich bekannt. Die Spielregeln haben sich einfach radikal verändert. Sparen und abspecken lautet darum die Devise in Wolfsburg und dieses Sparprogramm. Das zeige Wirkung, hieß es heute auf der Hauptversammlung, aber sei noch lange nicht genug.
9: Volkswagen produziert zu teuer. Die Werke sind nicht ausgelastet. Zölle in den USA und die günstigere Konkurrenz aus China setzen VW unter Druck. Doch der Vorstand versucht, Optimismus auszustrahlen.
10: Wir behaupten uns, insbesondere im Vergleich zum Wettbewerb. Entscheidend ist, wir sind und wir bleiben handlungsfähig, auch mitten in der Transformation und Restrukturierung des Volkswagen-Konzerns.
9: VW selbst spricht davon, weitere konkrete Schritte vorzubereiten. Im Sommer soll entschieden werden, wie es weitergeht. In der Belegschaft herrscht Unzufriedenheit.
11: Bezüglich Aufhebungsverträgen, irgendwelchen Fristen einhalten, mal jemanden finden, Ansprechpartner finden, ist eine Sache der Unmöglichkeit.
12: Man weiß nicht richtig, wie es weitergeht. Also deswegen ist die Stimmung schon so, dass man nicht genau weiß, wo die Perspektive ist und ob noch was kommt oder ob es das jetzt gewesen ist.
9: Dass es das nicht gewesen ist, scheint jetzt schon klar. Die Debatte um Standortschließungen, sie dürfte weitergehen.
0: Annette Deutzkens weiß noch mehr aus unserer Wirtschaftsredaktion. Was sind denn überhaupt Blumes Ideen für die Zukunft von VW?
13: Ich würde das mal ganz grob in zwei Kategorien einordnen. Kategorie 1, das Thema Sparen. Die Kosten müssen runter und sie müssen auch noch weiter runter als bisher. Und da hat Blume heute gesagt, ja, wir sind vorangekommen. Ein Beispiel, 28.000 Beschäftigte haben laut VW vertraglich fixiert, dass sie das Unternehmen vorzeitig verlassen bis 2030. Also die Kosten sind das eine. Das andere sind neue Modelle, die es ja auch dringend braucht. Und da hat VW allein für China 30 neue Modelle jetzt an den Start gebracht, 20 weitere weltweit. In Europa unter anderem gehört dazu das 25.000 Euro Elektroauto. Und die Analysten haben heute dazu gesagt, ja, eine Erzählung ist ja im Moment, Volkswagen steckt so sehr in der Krise, weil das Unternehmen viel zu früh auf E-Mobilität gesetzt habe. Aber so sagen es die Analysten beispielsweise von Union Investment. Das stimmt nicht. In China hat man eher viel zu spät auf die E-Mobilität gesetzt.
0: Und dann heißt es ja auch immer, im Sommer sollen wichtige Weichen gestellt werden bei VW. Was heißt das wiederum? Worauf müssen sich die Beschäftigten einstellen?
13: Ganz konkret haben wir dazu heute nichts gehört. Das ist natürlich die Frage, die sich alle stellen. Was kommt auf die Beschäftigten noch zu? Was klar ist, ist, dass an dieser Sparschraube wohl noch weiter gedreht werden wird. Und deswegen gab es heute auch noch mal von den Fondsgesellschaften vor allen Dingen so Kritik am Aufsichtsrat. Da hieß es, mehr fachliche Expertise, mehr Unabhängigkeit würde man sich da wünschen, damit in diesem Aufsichtsrat eben die Besetzung so ist, dass man Volkswagen durch diese schwierigen Zeiten durchnavigieren kann. Im Sommer soll es eine wichtige Aufsichtsratssitzung geben, wo dann Entscheidungen zu weiteren Sparmaßnahmen wahrscheinlich getroffen werden. Jetzt hat Knall auf Fall, ganz überraschend, gestern eine Aufsichtsrätin, die als besonders unabhängig galt, hingeschmissen. Da muss also ganz schnell ein Ersatz gefunden werden. Also von Ruhe sozusagen ist bei Volkswagen wirklich nichts zu spüren.
0: Und das war die Expertise von Annette Deutzkens. Vielen Dank dafür.
13: Gerne.
0: Woodstock, Wacken oder die Love Parade. Jede Generation hat ja so ihr prägendes Festival und manche gibt es noch immer. So wie das Hurricane in Schesel. Die Idee dazu wurde vor 30 Jahren geboren und es hat nie den Ort gewechselt, im Gegensatz zu allen anderen Festivals. Das ist wirklich was Besonderes und an diesem Wochenende geht es wieder los. Seit heute läuft die Anreise. Wie immer so ein bisschen ruckelig, aber ist ja irgendwie auch kein Wunder. Jedes Mal ist das Ganze so ein bisschen wie ein fröhlicher Überfall. 80.000 Fans strömen dann in den dünn besiedelten Landstrich zwischen Hannover, Hamburg und Bremen. Und der Weg aufs Festivalgelände ist weit. Da sind kreative Transportmöglichkeiten gefragt. Und in diesem Jahr kommen jetzt auch wieder noch die Temperaturen dazu. Maren Bruns meldet sich live vom Festivalgelände. Maren, wie hoch ist die Fieberkurve bei den Fans schon?
14: Naja, zumindest ist die Stimmung auf jeden Fall bei den Fans, mit denen ich gesprochen habe und die ich hier so sehe, ziemlich hoch. Die haben wirklich Lust auf dieses Wochenende. Und obwohl viele jetzt immer noch anreisen, trotz dieser hohen Temperaturen, aber viele haben sich eben auch schon gut darauf vorbereitet.
15: Ja, wir haben erstmal ein neues Zelt gekauft dafür und viel Wasser eingelagert, also viel Wasserflaschen und große Behälter dafür vorbereitet.
14: Wir haben das letztes Jahr schon mitgemacht, einfach durch viel Wasser trinken, Mütze nass machen und einfach Spaß haben. Auf jeden Fall haben die Leute großen Spaß, die freuen sich hier, dass es losgeht. Gerade eben standen auch schon die ersten Bands und Künstler hier auf der Bühne. Und dann heißt es 3 Tage lang ziemlich viel Spaß.
0: So sieht das aus. Vielen Dank, Maren, soweit. Wir sind gleich nochmal bei dir, denn zu diesem Festival sollte man wissen, dass es ein kleines Wunder ist, dass das Hurricane vor 30 Jahren überhaupt losging. Eigentlich wollten die Schäseler nämlich nie wieder mit so einem Wahnsinn zu tun haben, nachdem der Vorgänger, das First Rider Festival, vor fast 50 Jahren so zu Ende ging.
16: Als es hell wird, brennt die Bühne immer noch. Es ist der Morgen des 4. September 1977. Das First Rider Open Air in Schesel wird für lange Zeit das letzte Festival in der Gemeinde bleiben. Der Traum von Love and Peace an der Wümme, aufgelöst in Rauch und Flammen, wie die Getränkewagen. Günther Meyer aus Schesel erlebt vor fast 50 Jahren hautnah mit, was es bedeutet, wenn Rockfans enttäuscht sind, weil ihre Lieblingsbands nicht auftreten.
17: Wir hatten auch noch kleine Verkaufsanhänger da stehen. Die hatte man uns auch schon angesteckt. Da wurden die Schläuche von der Feuerwehr durchgeschnitten. Es war also ein Chaos hoch drei.
16: Der Veranstalter kann die Bands nicht bezahlen. Die reisen erst gar nicht an. Rocker als Security sind auch keine gute Idee. Und dann fangen die Plünderungen an. Die Fans fühlen sich betrogen und lassen die Getränke von Günther Meyer mitgehen.
17: Und dann haben die uns geplündert. Und wir sind um unser Leben gelaufen. Kamen auf uns zu, so eine ganze Horde. Und dann habe ich meine Mitarbeiter, das waren glaube ich so 20, 25 Stück, hinten auf einer offenen Ladefläche vom Eichenring bis in Schesel reingefahren, um die Leute zu retten.
16: Dass sich 20.000 Rockfans nicht mit Tanzmusik vom Band abspeisen lassen, bekommt auch Hans Riebeseel als einer der Ersten zu spüren. Der damals 27-Jährige hatte sich gerade als Licht- und Tontechniker mit eigener Anlage selbstständig gemacht.
18: Und dann ging also Sonnabend da die große Bambule los. So nach und nach flogen dann da auch die ersten Flaschen. Und dann ist auch kein Mensch mehr auf die Bühne gegangen. Und es war nur noch Chaos.
16: In der Nacht vom 3. auf den 4. September 1977 wird die komplette Licht- und Tonanlage von Hans Riebeseel zerstört. Danach ist der gebürtige Schesler erst einmal pleite.
18: Wenn man dann vor diesen Trümmerbergen steht, jemand, dem schon mal das Haus abgebrannt ist, der kann das vielleicht nachvollziehen, aber ich meide seitdem das Grundstück.
16: Doch der Musikbranche blieb Riebeseel trotz des Schocks von 77 treu. Jahrzehntelang war er technischer Tourneeleiter bei Udo Lindenberg, Otto und anderen Künstlern. 1997 wagt sich mit Volkert Koopmans erneut jemand daran, ein Festival in Schesel zu starten. Im Gegensatz zu seinen Vorgängern verfügt er über Vorerfahrung. Mit seiner Konzertagentur hatte er bereits kleinere Festivals erfolgreich veranstaltet.
19: Mir wurde immer davon abgeraten, dort ein Festival zu machen. Das funktioniert nicht, andere haben schon versucht, es klappt nicht.
16: Doch am 21. Juni 1997 bekommt Volkert Koopmans zusammen mit zwei Geschäftspartnern die Chance. Das erste Hurricane Festival startet, gleich mit Größen wie In Excess und Rammstein. Die Schesler haben offenbar gewagt und gewonnen.
19: Natürlich waren die skeptisch. Überhaupt keine Frage. Wir haben mehrere Präsentationen gemacht. Aber letztlich hat es dann hingehauen mit viel Überzeugungsarbeit.
16: Spätestens am Ende des ersten Hurricane Festivals vor 30 Jahren waren die Schesler dann überzeugt, sagt Getränkehändler Günther Meyer.
17: Der erste Versuch ist gut gelaufen und dann kam der nächste und dann wurde das immer größer und immer besser organisiert. Und mittlerweile ist das ja hier, das läuft ja wie ein Uhrwerk ab.
16: Und so werden hier auch nach drei Jahrzehnten wieder knapp 80.000 Menschen feiern.
0: Plus unsere Kollegin Maren Bruns, die ist weiter mittendrin. Maren, was überwiegt denn überhaupt? Die Jugend oder gibt es auch noch die alten Hasen, die schon seit Jahrzehnten dabei sind?
14: Ja, ich würde sagen, das ist ziemlich durchmischt hier. Also ich habe mit vielen gesprochen, die tatsächlich zum ersten oder erst zum zweiten Mal hier zum Hurricane Festival fahren. Das heißt, auch nach 30 Jahren zieht das auch immer noch neue Leute an. Liegt natürlich auch immer an den Bands und an den Künstlern, die hier auf den Bühnen stehen. In diesem Jahr sind es zum Beispiel The Offspring, es ist Billy Talent, Florence and the Machine, aber auch Kraftklub zum Beispiel, Bosse oder Clouseau. Also ich glaube, da ist für jeden was dabei. Neben mir steht jetzt aber Sebastian Klemann. Der ist nicht zum ersten Mal hier, sondern du bist schon tatsächlich zum 25. Mal hier zum Hurricane Festival angereist. Was macht denn das Hurricane für dich aus?
20: Ja, das Hurricane ist eigentlich wie jedes Jahr ein neues Klassentreffen. Man trifft die Leute irgendwie wieder vom letzten Jahr und fängt beim diesem Jahr wieder an, wo man im letzten Jahr aufgehört hat. Und das ist einfach so schön. Alle sind zufrieden, alle freuen sich, das Wetter ist gut und das ist wie einfach Spaß haben.
14: Auf was freust du dich denn in diesem Jahr?
20: Ja, gut, da ich ja ein bisschen älter bin, The Offspring, Billy Talent und Papa Roach natürlich, Vollgas.
14: Das heißt, in diesem Jahr ist auf jeden Fall für jeden was dabei. Die Leute, die hier zum Hurricane Festival kommen, die freuen sich einfach auf 3 Tage gute Party.
0: Und wahrscheinlich im fortgeschrittenen Alter nicht mehr im Zelt, sondern im Camper. Dankeschön, Maren Bruns. Und wir wechseln jetzt mal das Fachgebiet. Es geht in die Landwirtschaft. Da kämpfen die Landwirte und Landwirtinnen gegen einen neuen, extrem invasiven Feind. Erdmandelgras. Das kann zu hohen Ertragseinbußen führen. Und wenn es erstmal im Acker ist, dann wird der Landwirt es schwer wieder los, weil es, ähnlich wie der Bambus im Garten, unterirdische Ausläufer bildet mit hunderten kleinen Knubbeln, den Erdmandeln. An der Uni Vechta, da geht man das Problem jetzt mit Schweinen an.
21: Da kommt Freude auf, wenn es was Leckeres zu fressen gibt.

0: Doch ob das genügt, müssen die Wissenschaftlerinnen noch herausfinden, denn die Erdmandel wurzelt tief.
1: Die wühlen halt relativ oberflächlich noch, wenn man sich das so anguckt. Und sie müssen erst auf den Geschmack kommen, dass sie in die tieferen Erdschichten vordringen. Insofern, wenn wir das jetzt ein bisschen aufgraben und die frische Erde nach oben holen, dann animieren wir sie vielleicht für die nächsten Tage mehr zum Wühlen, dass sie auch tiefer gehen.
0: Denn je tiefer, desto köstlicher wird es. Das müssen die Tiere erst noch lernen. Deswegen werden die Schweine immer wieder mit dem Gras angefüttert. Freilandschweinezüchter Johannes Erchinger glaubt fest daran, dass es funktionieren könnte und unterstützt mit seiner Erfahrung das Projekt.
2: Anfangs war geplant, das mit den ganz jungen Tieren zu machen. Nein, junge Tiere, die haben noch nicht diesen Nackenmuskel, um in die Tiefe der Erde zu wühlen. Man braucht ältere Tiere. Und darum haben wir hier alte Sauen genommen, damit wir von vornherein dieses richtige Tiermaterial auf der Fläche haben, die die Kraft und die Power haben, die Erde umzudrehen. Und das können die auch, nur das müssen wir noch ein bisschen trainieren und die auf Erdmandeln ein bisschen fixieren, dass sie danach den Geschmack erstmal haben.
0: Leider handelt es sich nicht um die Erdmandelart, die auch dem Menschen schmeckt und in Spanien sogar angebaut wird. Das Erdmandelgras hier hat sich in den letzten Jahren zu einer echten Plage entwickelt. 250.000 Hektar Ackerfläche sind laut Uni Vechta in Niedersachsen schon betroffen.
3: Wir haben die Problematik, dass das Erdmandelgras in Konkurrenz zu diesen anderen Ackerkulturen geht und wir dann Ernteverluste für über 40% und mehr haben. Und das ist natürlich ein großer ökonomischer Schaden für die landwirtschaftlichen Betriebe.
0: Auch hier auf diesem Feld überwuchert es bald den Mais. Das einzige Vernichtungsmittel, Permit, ist ab dem kommenden Jahr nicht mehr zugelassen.
4: Wenn das jetzt so weitergeht, dass wir da auch in der Chemie nicht weiterkommen, dann wird das Problem so ausufern, wenn man sich das hier mal anguckt und man kann nichts mehr chemisch machen, dann kann man sich vorstellen, dass hier nichts mehr wachsen wird.
0: Dann würde die Stunde der Mandelschweine schlagen, die für einen Rundum-Kahlschlag sorgen würden, für einen Neubeginn auf dem Acker, wenn die Idee überhaupt funktioniert. Denn selbst wenn die Schweine die Erdmandeln gern fressen, bleibt noch die Frage offen, in welchem Zustand sie wieder ausgeschieden werden. Immerhin, erste Kotproben haben ergeben, dass die meisten Mandeln angeknackst nicht mehr keimfähig sind. Ein guter Anfang.
5: Niedersachsen ist das Transit-Bundesland schlechthin. Von Nord nach Süd, von Ost nach West, alles muss durch Niedersachsen. Auf der Straße, auf der Schiene und auf den Kanälen. Der Elbe-Seitenkanal wird in dieser Woche ja 50 Jahre alt. Und in Isenbüttel im Kreis Gifhorn, da sind die besonders froh, dass es ihn gibt.
6: Idyllisch gelegen, direkt neben dem Elbe-Seitenkanal, liegt 800 Meter breit, 1200 Meter lang der Tankumsee. Ihn gibt es nur, weil für den Bau des Kanals Sand benötigt wurde. Viel Sand. Die Idee eines rechteckigen Seebeckens mit 30 Metern Tiefe kam beim damaligen Planungsamtsleiter des Landkreises Gifhorn nicht so gut an.
7: Diesen See, rechteckig mit steilen Böschungen, ist gefährlich. Im Laufe der Zeit rutschen die Böschungen nach. Also wir müssen das abflachen. Und dann müssen wir das auch so gestalten, dass es für eine Nachnutzung für Badegäste oder Segler oder Ruderer, wer auch immer, benutzbar ist, insbesondere für Familien mit Kindern.
6: Also entsteht parallel zum Elbe-Seitenkanal der abgerundete Badesee. Drumherum entwickelt sich immer mehr Infrastruktur. 1981 siedelt sich die DLRG an. 10.000 Stunden Wachdienst leisten 200 ehrenamtliche Rettungsschwimmer jede Saison.
8: Die Ortsgruppe und die Kameradinnen und Kameraden hier sind wie so eine kleine Familie. Und dadurch, dass man einfach viel Zeit verbringt, hier auch in einer schönen Atmosphäre, es ist einfach immer wieder ein tolles Gefühl, hier zu sein.
9: Wenn man schon so viele, viele Jahre herfährt, wie ich mit meiner Familie das tun, dann ist es immer so ein Stück nach Hause kommen, wenn man hier ankommt.
6: Und weil der Tankumsee an heißen Sommertagen bis zu 15.000 Besucher anlockt, ist auch Thorsten Schedevi schon 29 Jahre als Gastronom hier.
10: Wenn man hier morgens aufmacht und ganz in Ruhe seinen Kaffee trinken kann, also brauchen sich hier nur umschauen, herrlich, einfach nur herrlich.
6: Heute bei 22 Grad kommen vor allem Radfahrer vorbei. Ehepaar Schmidt aus Wolfsburg kommt sogar regelmäßig.
11: Wir kommen hier immer mit Räder. Und dann machen wir eine große Tour, dann trinken wir hier ein bisschen was, dann im Sommer gehen wir hier schwimmen.
6: Der See und das Naherholungsgebiet ringsherum locken auch zum Angeln, Segeln, Tauchen, Tennis oder zum Discgolf. Diese Rentner treffen sich jeden Dienstag.
12: Wir machen immer irgendwas gemeinsam hier, wir gehen, wir schwimmen. Ja, und jetzt noch das Disc spielen,

0: Auch hervorragender wie vorher schon. Ja, es ist einfach toll hier.
1: Am besten ist, wenn wir hier keine Ferien haben.
2: Es zieht Besucher auch zum Übernachten an den See, Camping, Zelten oder im Hotel. Das hat sogar in den letzten 5 Jahren 20% mehr Gäste. Regelmäßig finden Events statt. Der Tankumsee ist für die Region ein wichtiger Wirtschaftsfaktor.
3: Tatsächlich ist der Tankumsee auch überregional bekannt. Wenn ich Kolleginnen und Kollegen irgendwo in Niedersachsen treffe und sage, ich bin der Bürgermeister vom Tankumsee, dann weiß jeder, wo das ist und hat eine Kindheitserinnerung an den See. Von daher glaube ich schon, dass der See eine ganz große Bedeutung für uns hier hat, damit die Menschen den Weg in unsere schöne Südheide finden.
2: Also manch einer findet hier Ruhe, Entspannung, Freunde, gar ein zweites Zuhause. Und manch einer sogar die Idee für ein Fantasiewesen.
4: Tankino ist ein kleiner Drache, der lustig ist, mit roten Stacheln auf dem Rücken, einem gelben Bauch und roten Punkten. Am liebsten liegt er in der Sonne und sonnt sich.
2: Der Tankumsee. Damals nur als Nebenprodukt des Elbe-Seitenkanals geplant, doch seit 50 Jahren ein echtes Erholungsgebiet.
5: Wo in den kommenden Tagen? Ganz bestimmt der Bärsteb. Bei 30 Grad und Wochenende werden viele Niedersachsen ihre Badehose einpacken. Aber noch liegt ja der Freitag dazwischen. Einmal noch anpacken, einmal noch mal lochen. Und es gibt ja so diese Jobs, bei denen die Hitze eine besonders große Rolle spielt. 3 davon haben wir uns exemplarisch mal rausgesucht.
6: Hitzefrei, Fehlanzeige. Diese 3 sind echte Hitzehelden. Wenn die Sonne brennt, geht's für sie erst richtig los. So wie an dieser Oldenburger Eisdiele.
7: Mein Name ist Roberto Mucciniat. Ich bin Italiener und vertreibe Eiscafé in Oldenburg.
6: Es ist seine Hochsaison.
7: Wir produzieren sehr viel Eis jeden Tag. Ne? Und da muss man schon sehr organisiert sein. Ne? Weil verdoppelt sich alles. Und da muss man jetzt Gas geben. Ne?
6: Hinter dem Tresen ist es extra heiß. Die Kühlung produziert zusätzliche Hitze.
7: Das ist schwer zu arbeiten, ne? Aber wenn du in die Arbeit drin bist, dann vergisst du auch das automatisch. Ne? Wir versuchen immer uns, jeder Mitarbeiter muss viel trinken. Ne?
6: Glückliche Gesichter draußen und drin, das hält ihn bei Laune. Über die nächste Abkühlung freut sich auch das Oldenburger Grün.
8: Hi, ich bin Paula Kirstgen. Ich arbeite hier im Botanischen Garten und sorge auch an den heißen Tagen dafür, dass die Pflanzen nicht vertrocknen.
6: Ihr Arbeitsalltag geht täglich von 7 bis 16 Uhr, egal ob Minusgrade oder Hitze.
8: Wir haben Regner, die uns einiges abnehmen. Die wird ganz viel auch noch per Hand gegossen. Da haben wir dann Brunnenwasser und auch Stadtwasser und gibt es einen Plan zu. Für das Wochenende haben wir immer einen Gießdienst, der rotiert und ja, sonst alles per Hand.
6: Hier im Botanischen Garten wachsen Pflanzen aus allen Regionen der Welt.
8: Einige Pflanzen kommen mit diesem Wetter hier super klar, vor allem jetzt hier im Alpinum auch. Andere wiederum haben das echt schwer mit und brauchen dann auch sehr viel mehr Fürsorge und Wasser, vielleicht auch 2-mal täglich.
6: Botanik und Besucher danken es ihr, auch wenn sie dabei ins Schwitzen kommt. Genauso wie diese fleißigen Hände.
9: Ich bin hier Staffel Rautzos, bin ja als Zimmermeister bei der Firma Komplettsanierung Oldenburg, so als Bauleitung beschäftigt und wir machen dann eben neue Dächer, neue Häuser, aus alt macht neu.
6: Er und seine Kollegen arbeiten auch bei 40 Grad noch am Dach. Das Haus soll fertig werden.
9: Ja, erstmal, man schwitzt, es klebt alles und ein bisschen kühler wäre es ja angenehmer.
6: Wenn es richtig heiß wird, arbeiten sie einfach mehr in den Morgenstunden.
9: Wenn die Baustelle es hergibt, ne, da gibt es schon Möglichkeiten von der Arbeitszeitregelung.
6: Ihre Strategie, mehr Pausen einplanen und natürlich regelmäßig trinken. Der Hitze zum Trotz. Einen anderen Job kann sich von diesen 3 niemand vorstellen.
7: Nein, das macht mir sehr viel Spaß. Auch bei der Hitze, ne, das ist so, die Leute sind glücklich.
8: Ich liebe das auch, in der Sonne zu arbeiten, draußen zu sein.
9: Ja, und dann, wenn du zu Hause bist, gehst du mal eine schöne kalte Dusche, erstmal abkühlen.
6: Dank Hitzehelden kann der Sommer jetzt kommen.
5: Ja, und was hilft immer noch am allerbesten, wenn es überall klebt? Baden gehen, wenn es denn erlaubt ist. Hier darf man leider nicht reinspringen. Das ist der Silberteich in Braunlage, ein wertvolles Biotop im Naturpark Harz. Aber allein der Anblick kühlt doch schon so ein bisschen runter. Vielen Dank fürs Wetterbild an Katrin Geppert aus Osterode. Carsten Schwanke, sagt Ihnen noch, wie heiß

0: das wird in den kommenden Tagen. Und ich bedanke mich fürs Zuschauen bei Ihnen, denn morgen ist Christina von Sass wieder dran. Schönen Abend noch Ihnen allen und tschüss, liebe Niedersachsen. Kommen Sie gut durch die kommenden Tage, kommen Sie gut durch die Hitze. Am besten abends Hallo Niedersachsen gucken. Ciao, ciao.
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2: Einen schönen guten Abend. Herzlich willkommen zu den Wetteraussichten für Niedersachsen. Und wir werfen direkt einen Blick auf das Thema Hitze. Die Hitzewelle kommt und deshalb gelten auch Hitzewarnungen auch für Niedersachsen. Heute noch nicht. Heute war vor allem der Südwesten Deutschlands dran. Aber morgen und streckenweise vor allem im Süden und im Südwesten Niedersachsens gibt es sogar die höchste Hitzewarnung. Warum? Nicht nur aufgrund der hohen Temperaturen von deutlich über 30 Grad, sondern auch aufgrund der hohen Luftfeuchtigkeit und der extrem schwülen Luft da draußen. Punkt Nummer zwei. Wir reden nicht nur über eine Hitzewelle von 3-4 Tagen, sondern, das zeigen die heutigen Wettermodelle immer mehr, es könnte eine längere Angelegenheit werden. Bis Ende des Monats werden wir wahrscheinlich besonders im Süden Niedersachsens mit Höchstwerten von rund 30 Grad oder mehr leben müssen. Das Wetter dazu. Heute Nacht bleibt es meistens trocken, aber ganz im Westen tauchen später kräftige Gewitter und Regenschauer auf und die ziehen dann langsam nach Osten weiter. Die Temperaturen liegen morgen früh bei Werten zwischen 17 und 22 Grad. Wir haben es also doch schon oft mit tropischen Nächten von mehr als 20 Grad zu tun. Morgen Vormittag viel Sonnenschein in der Westhälfte, im Osten immer noch die Gewitter und Regenschauer der Nacht, die dann aber nach Osten weiterziehen. Der Nachmittag lange Zeit trocken und sonnig, am Abend bilden sich aber im Südwesten die nächsten teils kräftigen Gewitter. Die Temperaturen steigen morgen auf 31 bis 35 Grad, wie gesagt in einer sehr drückend schwülen Atmosphäre. Der Wind weht dazu aus südlichen Richtungen. Die weiteren Aussichten, und da sehen wir Temperaturen von 30 Grad und mehr wird es weiterhin geben. Vor allem der Sonnabend wird noch einmal sehr heiß. Und vor allem am Sonnabendabend müssen wir erneut mit Regenschauern und Gewittern rechnen. Der Sonntag und der Montag hingegen bleiben weitestgehend trocken. Ich wünsche Ihnen einen schönen Abend.
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10: Das ist ein Sonnenaufgang.
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11: We've reached 24 knots, over.

Die Vulkaninsel Fuerteventura ist extrem trocken. Im Jahresdurchschnitt gibt es nur klägliche 150 mm Niederschlag. Nur wenige Pflanzen halten sich überhaupt in diesem Klima. Kakteen, Wolfsmilchgewächse und Agaven kommen mit den wüstenartigen Verhältnissen zurecht.

0: Wer hier Landwirtschaft betreiben will, muss schon wirklich gute Ideen haben. Leocadio Araya Sanchez hatte eine. Vor 10 Jahren bepflanzte er einen großen Berghang mit Opuntia ficus indica, mit Feigenkakteen. Mittlerweile fährt er beachtliche Ernten ein. Daran wollte am Anfang kaum jemand glauben.
1: Der Leo ist verrückt, haben die Leute gesagt. Und das nur, weil ich mich um eine Tradition gekümmert habe, die komplett in Vergessenheit geraten war. Früher hatte man immer Feigenkakteen im Hause, als Heilmittel für alle möglichen Gesundheitsprobleme.
0: Aber Vorsicht, die Früchte haben lauter kleine Stachelhärchen und die will Leo lieber nicht einatmen. Mit einem Palmenzweig versucht er, die Dinger abzuwedeln. Und dann sind da noch die großen Spitzenstacheln, also keine Ernte ohne die selbstgebaute Riesenpinzette.
1: Das sind so widerspenstige Früchte, dass die meisten Tiere da nicht rangehen. Schon in alten Legenden aus Mexiko werden Kaktusfeigen als göttliche Früchte für die Menschen bezeichnet, reserviert nur für uns.
0: Zur Weiterverarbeitung geht's auf Leos Hof. Da müssen die geernteten Kaktusfrüchte gründlich gereinigt werden. Dennoch immer haften an ihnen etliche kleine Stachelhärchen.
1: Jetzt kommen die restlichen Piekser hoch. Fast alle Stacheln schwimmen nun auf der Wasseroberfläche.
0: Leo wiederholt das Waschen und Abgießen, bis kein Stachel mehr zu sehen ist. Ein, zwei erwischen ihn trotzdem jedes Mal. Dafür hat er immer eine ganz kleine Pinzette dabei.
1: Ein einziger Stachel diesmal im Finger. Am Anfang war ich immer komplett übersät.

0: Das Fruchtfleisch wird püriert, gesiebt und aufgekocht. Die Produktion des gesunden Safts ist reine Handarbeit. Fatima, Leos Frau, kümmert sich um das Abfüllen und die Etiketten.
1: Die Ureinwohner der Kanaren haben gewusst, wie man die Kaktusfeige nutzen kann. In großen Dürreperioden, bei Ernteausfällen oder im Krieg, wurden die Früchte gegessen und der Saft getrunken. Hier ist wirklich niemand verhungert oder verdurstet. Niemand.
0: Ein vergessener Saft. Wiederentdeckt von Fatima und Leo.

0: Fuerteventura ist auch die neue Heimat von Atlashörnchen, eingeschleppt aus Nordafrika. Schätzungen gehen davon aus, dass mittlerweile 1 Million dieser Tierchen die Insel bevölkern. Ein echtes Problem für die heimische Tier- und Pflanzenwelt. Und doch so niedlich. Eine andere invasive Art. Rund 2 Millionen Urlauber besuchen die Insel pro Jahr. Der Süden von Fuerteventura ist besonders beliebt. Vor allem die schier endlosen Strände von Cofete oder das quirlige Morrochable. Ganz in der Nähe findet jeden Sonntag ein Bauernmarkt statt. Hier wollen Fatima und Leo ihren Kaktusfeigensaft verkaufen. Und noch so dies und das.
1: Ich verkaufe ja nie alles. Wäre ja auch zu schön. Jeden Sonntag alles weg? Nicht zu schaffen. Deshalb muss ich viel Auswahl dabei haben. Der eine sucht das, der andere jenes.
0: Um die besondere Kraft der Kaktusfeige zu veranschaulichen, hat sich Leo einen verkaufsfördernden Show-Act einfallen lassen. Er schneidet ein paar Früchte auf und legt angelaufene Centmünzen darauf.
2: In 30, 40 Minuten sind die Münzen blitzblank.
0: Den Früchten wird eine cholesterinsenkende Wirkung nachgesagt. Außerdem sollen sie Giftstoffe im Körper binden können. Vitaminreich sind sie auf jeden Fall. Die Kundschaft auf dem Bauernmarkt kommt vor allem aus Morrochable. Ein paar charmante Verkaufsfloskeln hat Leo in vielen Sprachen drauf.
3: Karotte. Eins, zwei, drei.
4: Vier.
3: Vale, quattro. Pitanga. Pitaya, pitaya, es pitaya.
4: Pitaya,
3: pitaya. Eins, zwei. Okay, alles okay? Gracias.
0: Anfangs läuft vor allem der Verkauf der Kaktusfeigen. Der Münztrick hat anscheinend gefruchtet. Fatima legt sich für den Saft ins Zeug.
1: Vor 11 Jahren steckte ich in einer tiefen Depression. 3 bis 4 Monate hat mich niemand von der Couch hochbekommen. Ich war zu gar nichts zu bewegen, völlig antriebslos. Doch dann kam mein Mann mit dem Kaktusfeigensaft an. Mit Hilfe der Frucht, der Liebe meines Mannes und dem Beistand Gottes gelang es mir, aus diesem Loch herauszukommen. Und stellen Sie sich vor, ganz ohne irgendeine chemische Pille.
2: Dieser Saft war unsere Rettung. Er ist unsere Rettung.
3: Nada más.
4: Okay.

0: Spielstunde mit Frettchen. Für Azubi Michael Kirchner ist das der beste Start in den Tag.
1: Nicht wieder runterfallen, nicht ins Ohr beißen. Das ist Minky, mein kleines Frettchen.
0: Seit einigen Wochen bekommt die junge Frettchendame eine Exklusivbehandlung.
1: Ich wollte so ein bisschen was mit ihr rumtoben und so. Das muss ja auch schon mal zwischendurch sein. Vor allen Dingen liebt sie das. Einfach durch die Gegend zu wuseln und überall reinzubeißen, was sich bewegt. Das findet sie richtig toll.
0: Tagsüber muss Minky Michaels Aufmerksamkeit teilen mit anderen Tieren.
1: Minky ist mein privates Jahr, auch wenn ich sie halt nicht mit nach Hause nehmen kann. Aber sie gehört schon mir. Sie ist relativ zahm doch. Also, sie kommt mir hinterhergelaufen, kommt manchmal auch angelaufen, wenn ich sie rufe. Ja, ins T-Shirt krabbeln. Das ist einfach eine neue Aktion.
2: Ey!
1: Nicht in den Bauch beißen. Also, was sie auch ganz gerne macht, ist, wenn sie so auf der Schulter drauf sitzt, läuft sie einmal so rum und beißt mir ins Ohr. Das macht sie also auch ganz gerne. Sie beißt sowieso gerne überall mal rein. Am liebsten mag sie irgendwie Ledersachen oder so. Da kann man halt schön drauf rumkauen. Das ist eigentlich so das Nonplusultra bei ihr. Irgendwo rumlaufen und irgendwelche Sachen anknabbern.
2: Komm mit! Minky!
1: Oh, dass sie mir abhaut, dafür habe ich eigentlich momentan noch gar keine Ahnung.
2: Minky.
1: Also so schnell ist sie noch nicht.
2: Komm schnell, sonst ist der Papa weg. Na komm!
1: Ich denke mal, wenn sie groß genug ist, dass sie mir wirklich davonlaufen könnte. Bis dahin habe ich sie auch schon so weit, dass sie auf Pfiff zu mir gerannt
2: ist. Aber schnell.
1: Das hoffe ich.
0: Im Freigehege beim Dammwild spielt sich an diesem Morgen ein Drama ab. Ein Dammwildkalb ruft nach seiner Mutter.
3: Lass uns mal nachschauen. Ich hatte hier irgendein Fiepen gehört, wie von einem jungen Dammwildkalb. Oh ja. Und zwar ist der
4: Verletzt
3: Kleine.
4: Verletzt ist es nicht, oder?
3: Nee. Und zwar haben die ja die Angewohnheit, die ersten Tage sich abzulegen, so wie das jetzt hier. Und das ist einfach unter der Pforte durchgekrabbelt und meint, dass es hier ein idealer Ort wäre, sich einfach abzulegen. Aber das Problem ist, dass das unser Besucherdurchgang ist und hier dann am Tag mehrere hunderte Leute durchgehen. Und ich glaube, da liegt der Kleine nicht so günstig. Nee.
4: Magst du mal einmal die Tür aufhalten, dann bringen wir den Kleinen nämlich zurück.
0: Die Rettung in der Not.
3: Ja, ruf mal deine Mama. Das ist schon ein ganz recht kleiner Mann oder Frau.
0: Alexandra Urban und Praktikantin Iris Schröder wollen die Familie wieder zusammenführen.
3: So, ich denke mal, hier im Stall kannst du dich genauso gut ablegen. Aber wirst nicht so gestört von den Besuchern.
0: Alex kennt alle Tricks, wie man Ausreißer wieder zurückholt.
3: Jetzt reiben wir den noch mal ein bisschen mit Stroh ab, dass er mal einen Geruch, Geruch wieder verliert.
0: Wenn das Kalb zu sehr nach Mensch riecht, nimmt die Mutter es nicht wieder an.
3: So, kleiner Mann. Normalerweise sollte man sie nicht anfassen. Wir lassen unsere Kälber auch eigentlich immer liegen. Nur wenn sie jetzt so liegen, zum Beispiel genau in der Besucherhütte oder genau auf dem Besucher wie ich, müssen wir sie natürlich umlegen. Und das funktioniert auch meistens, dass man sie einfach vorsichtig nimmt, an eine andere ruhige Stelle legt und dann bleiben sie da auch liegen oder bleiben jetzt so stehen. Wenn wir jetzt gleich weggehen, würde sich der Kleine auch wieder hinlegen. Aber grundsätzlich gilt in der freien Natur, Jungtiere nicht anfassen.
0: Zu Hause bei Tanja Ascani spielt Wölfchen Noran mit den Welpen von Jagdhündin Edda. Für ihn ist heute ein großer Tag.
5: Ja, Noran kommt heute endgültig halt im Park. Es ist die Zeit gekommen, er dürfte heute noch mit den Welpen spielen. Und heute Nacht wird er schon das erste Mal bei Floke und Nanook übernachten.
0: Tanja hat Noran von Hand großgezogen, 3 intensive Monate lang. Nun naht der Abschied.
5: Also, es fällt immer sehr schwer. Es ist halt schön, dass er bei uns im Park bleibt, dass er nicht irgendwo anders abgegeben wird. Aber ich kann mir nur vorstellen, vorher die Welpen noch aus dem Haus gehen, dass er mal noch mal ganz kurz nach Hause Nachmittag kommen darf, denen Tschüss sagen. Komm, komm, Noran, komm. Ja, ich weiß. Ach, Baby. Schon was zu ahnen, ne? Flocke und Nanook freuen sich schon.
3: So, dann komm. So, dann komm.
5: Na komm.
3: Komm.
5: Ups. Süß.
0: Ins Freigehege. Wenig Begeisterung bei Noran.
1: Ich glaube, er kann es kaum erwarten.
0: Tierpfleger Jens Pradl und Michael bringen Frettchen Mann Louis Silvester zurück nach Haus. Wochenlang war er ganz allein in einer Junggesellenbude.
6: Ist gut, Louis, du darfst ja gleich.
7: Nicht so einfach mit dir heute Morgen, ne? Wo willst du hin? Du bist meinem Onkel Dax. Oh, der hat wieder gebuddelt. Merkst du, dass ja. Die ganze Tür ist dichter?
8: Wir haben ja Jungtiere gehabt. Und hier zum Beispiel, das ist das letzte Jungtier. Und da heute das letzte rausgeht, der Rüde, dann kann auch Louis Silvester hier wieder rein.
9: Kennst du den noch? Den kennst du noch, ne? Ja, den kennst du noch, ne?
8: Wir hatten hier den Louis Silvester, das ist unser Zuchtrüde sozusagen. Und den hatten wir rausgenommen, wo die Kleinen geboren sind, die kleinen Frettchen. Zur Sicherheit, dass die Jungtiere halt Ruhe haben, dass die Mama sich in Ruhe kümmern kann. Weil vielleicht kann man das ganz gut sehen. Er ist ein ganz schöner Brocken und er will auch ein bisschen beschäftigt sein. Möchte natürlich auch mit seinen Damen ein bisschen. Er wird auch schon schön begrüßt von seiner Frau. Gut, dann haben wir eben gesehen, dass er doch ziemlich lange Krallen bekommen hat. Und dann haben wir uns gedacht, dann werden wir ihm gleich mal die Krallen ein bisschen schneiden, weil das natürlich für ihr hier, für Joyce, auch ein bisschen angenehmer ist, wenn die sich begrüßen und wenn er sie mal ein bisschen betüdelt, dass er dich nicht verletzt, ne? Gut, dann wollen wir mal gucken, Dicke. Kannst du dir das schon mal angucken? Die habe ich durch Zufall noch ergattert von unserer Sekretärin. Also
10: die kann jetzt ihre Nägel nicht schneiden,
8: ne? Nee. Genau. Eigentlich mache ich das lieber mit Nagelknipsel, weil das geht ziemlich einfach. Klack, klack, klack. Naja, mal schauen, wie das funktioniert.
9: Lecker Fisch. Mmh, lecker Fisch. Ach.
7: Einmal zur Ablenkung.
8: Ne?
7: Kannst du jetzt mit dem anfangen.
8: Nach unten geht eigentlich so ein bisschen, aber
10: guck mal.
8: Oh, hallo, hallo.
10: Hat er ordentlich Krallen.
8: Hm? Mal gucken. Also es tut ihm nicht weh, ne? Wenn er jetzt so zappelt, der ist natürlich jetzt unruhig und möchte natürlich gerne wieder runter.
10: Ist ja gut. Ja, es ist dein Fisch. Ja, muss er ein bisschen stillhalten.
8: Wir sind Ganove, ne? Klasse, machst du das.
0: Ja. Louis Silvester hat die Maniküre bitter nötig. So ganz ohne Frauen verkommt jeder Frettchenmann.
10: So, die sind ein bisschen hübsch, die Ladies, ne?
8: Gut. Ja, kommst nicht weiter hoch, ne? Gut, Michael, ich bin eigentlich zufrieden. Tschüss.
0: Louis Silvester ist wieder gut gestylt. Vielleicht kann er damit bei seiner Herzdame endlich wieder punkten. Auch bei den Mufflons ist heute Pediküre angesagt. Allerdings ist die wesentlich aufwendiger.
11: Okidok. Also wir haben ja ein paar Leute dabei, die noch nicht mitgemacht haben. Das ist Marcel. Und Iris als Praktikantin ja auch noch nicht. Worauf ihr achten müsst, ist, dass die Mufflons, wenn sie auf einen zugelaufen kommen, eventuell anfangen zu springen. Die springen tatsächlich auf Augenhöhe. Und da hat es keinen Sinn, sich einfach hinzustellen und zu versuchen, die aus der Luft zu greifen, sondern dann am besten umdrehen und einmal abducken. Ziel der ganzen Übung für die, die noch nicht mitgemacht haben, dass wir die Mufflons hier durch diese kleine Öffnung durchtreiben. Und wenn sie dann hier drin sind, machen wir zu und werden sie dann von hier aus dort in diesen kleinen Stall reinbringen. Dazu ist auch wichtig, dass man immer den Nachbarn im Auge behält,
8: ja,
11: ne, dass der Abstand nicht zu groß wird, weil da achten die drauf. Die sehen das. Wenn irgendwo der Abstand zu groß ist, dann gehen sie genau da durch. Ne? Mhm. Immer in einer Reihe bleiben, auf einer Höhe und die Abstände schön gleichmäßig halten. Ja, komm. Durchlassen, durchlassen, das hat keinen Sinn.
0: Die wendigen Mufflons geben Fersengeld. Ein bisschen Spaß muss sein.
11: Michael, komm noch eher noch ein Stück zurück, dass sie da durchgehen können.
10: Gehen Sie es da rechts
5: rum. Ab! Los jetzt!
11: Marcel, du bleibst stehen, nur Stefan geht vor. Hey, hey, hey, hey! Nur Stefan geht vor, ganz langsam vorgehen, Stefan.
5: Ist gut.
11: So, jetzt hinterher, hinterher. Zumachen auf einer Höhe, langsam, langsam, Michael, nicht vorrennen.
10: Ausbrennen und
5: vorne.
11: Zumachen, zumachen. Stefan, du gehst langsam vor wieder.
5: Ja.
11: Du gehst langsam vor.
5: Lass ihn durch.
12: Lass ihn durch.
0: Erster Versuch, gescheitert. Nochmal gibt Tierparkleiter Ralf Neumann den Mufflon-Bezwinger. Doch keine Chance. Azubi Jörg Bruno grabbert bei seinen puscheligsten Pfleglingen.
12: Komm.
0: Den Seidenhühnern.
13: Na los, moin. Wollt ihr nicht raus? So eine schöne Luft hier draußen. Kommt mal raus, gucken. Na du? Gib doch gleich Futter. Nicht drängeln. Wieder raus.
0: Seidenhühner sind quasi Hühnervögel zum Kuscheln. Weicher geht's kaum.
14: Ganz flauschig, ne? Flauschig. Das ist ein richtiges Anfängerhuhn, ne?
13: Für Jugendliche oder Kinder, die jetzt die Liebe so zu Tieren entdeckt haben, sind Seidenhühner eigentlich gut geeignet, da die sehr zutraulich werden, sehr zahm, man kann sie streicheln, sie sind wirklich kuschelig, ne, und man kann die Kinder da gut dranführen an die Sache.
0: Der Kopfschmuck der Hühner sagt einiges über ihre gesellschaftliche Stellung.
13: Die haben jetzt so unterschiedliche Frisuren, also die mit den schlechten Haaren oder mit den schlechten Federn auf dem Kopf sind eigentlich die Lieblingshennen vom Hahn. Das ist aber ein Zeichen, dass sie sehr, sehr oft vom Hahn getreten wird. Das kommt halt dadurch, wenn der Hahn die Hände tritt, dann hält er sich eigentlich hinten fest und dann zieht er immer ein paar Federn aus dem Kopf raus.
0: Hart, aber herzlich ist sie, die Liebe unter Seidenhühnern.
13: Wollt ihr nicht mehr raus? Doch, ihr wollt, ne? Ja, ist ja gut. So, und die drei Jüngsten hier in der Gruppe. Muss man immer noch ein bisschen raustragen, die kennen die Lücke noch nicht so. Na komm. Da hat Lothar jetzt einen Adler auf der Hand und ich halt Hühner.
0: Fliegen wie ein Adler? Nichts für Seidenhühner. Warum auch, wenn es den Zimmerservice gratis gibt? Vollpension, versteht sich.
13: Kommt mal her. Ja, ein bisschen pickern, ne? Ein bisschen pickern. Ihr da hinten auch? Dann wünsche ich euch noch einen schönen Tag. Das hat nicht gedacht.
0: Wolfsmutter Tanja ist mit Loran bei den Polarwölfen angekommen.
5: So, Baby.
0: Für Loran eine Mordsaufregung.
5: Ja, du weißt genau, wo wir sind, ne? Langsam an zu deinen Pfötchen. Ja, da freust du dich, ne? Wenn wir sich ein paar Stunden nicht sehen, dann ist wahnsinnige Begrüßung bei den Weisen. Und wenn er wieder ein paar Stunden mich nicht sieht, ist das bei mir, diese Begrüßung. Am liebsten hätte er uns alle zusammen gehabt, der ganze Rudel zusammen. Aber leider muss ich auch was anderes tun. Ich kann nicht 24 Stunden bei dem Rudel bleiben.
0: Dabei ist das bestimmt Norans liebster Wunsch. Naja, lange warten muss er nicht.
5: Ja, ich muss jetzt schnell zur Flugshow, aber am spätestens gegen Mittag, also in 2 Stunden, werde ich wieder da sein. Da guck mal, wie ihm's geht. Ne? Ja, guck mal. Na, siehst du. Na, komm, Baby. Da sieht man, dass er ein bisschen verunsichert ist. Hier hat er das erste Mal die Wolfsschule bekommen, dass er nicht der große Macho ist wie zu Hause.
15: Du auch.
5: Na, dann geh mal los. Los. Los. Ja, ist gut, mein Süßer. Lieb sein zu ihm, Nadu, okay? Also verstanden? Lieb zu dem Baby sein. So, los, komm. Auf!
0: Noram allein bei den Großen. Ob das wohl gut geht?
5: Also er sieht sie ja nicht das erste Mal. Der war schon immer, oder fast jeden Tag hier mehrere Stunden hat mit ihnen verbracht. Also die Umstellung wird nicht so riesig. Ich denke mal, er wird schon sein Revier zu Hause vermissen und seine Spielkameraden. Aber das war uns von vorne ab klar, dass irgendwann der Zeitpunkt kommt, wo er umziehen muss.
0: Rohrbruch im Wildschweingehege. Für seine Bewohner ist das eine Riesensause.
16: Ja, meine Herren und Damen.
0: Handwerkerchef Peter Witthöft ist der Spielverderber.
12: Ja, der ist abgebrochen.
8: Naja, stellen wir jetzt mal ab.
0: Die Suche nach dem Haupthahn beginnt. Den hat der letzte Regen unter der Erde begraben. Peter buddelt im Matsch. Herrlich. Finden die Schweine total normal. Tja, Peter ist eben ein Meisterbuddler. Hahn gefunden, Wasser aus.
12: Jetzt gucken wir mal den Schaden an. Da weiß ich auch nicht, wie das angehen kann. Irgendwie beim Scheuern. Das haben wir noch gar nicht gehabt.
15: Ja.
12: Oder warst du da? Hm? Du? Ja, komm mal her hier, du Übeltäter. Hm? Hier, warst du das? Hier. Du, guck dir das mal an hier.
0: Eberhard hält dicht.
12: Ja, er sagt nichts, also danach.
0: Vorbereitung ist alles. Das Ersatzteil liegt schon parat.
12: Ja. So, hier. Hey, wird die wieder repariert, ne? Nicht, dass wir wieder kaputt machen darf. Hm? Du? Du, dann geht doch wieder Hagel, ne? Das weißt du doch, ne? Gut. So, setz mich hier mal raus. Guck mal, wie traurig der jetzt dasteht, weil ich ihn ausgeschimpft hab. Ne? Guck mal, wie der steht, du.
16: Das halte ich für Gerücht.
12: Glauben Sie das nicht?
16: Nö.
12: Na gut, ich auch nicht.
11: Stefan, du gehst langsam vor.
0: Ralf mit neuesten Fanganweisungen.
11: Kannst knicken.
0: Die aber auch nichts nützen.
11: Lass mal so rum versuchen.
8: Ab jetzt.
11: Wir wollen so rum.
0: Koordination ist eben eine

0: komplizierte Sache.
1: Stopp. Etwas langsam ran, Marcel. Wieder drin. Stefan, du gehst langsam vor.
0: Das Wichtigste jetzt, Zusammenhalt unter der Truppe.
1: Komm, hier eine Linie zumachen. Zack, zack, alle auf eine Höhe. Auf die Abstände achten, so schön.
0: Na, das wäre schon mal die richtige Richtung. Nur noch...
2: Mach zu.
0: Der Zaun ist ganz schön wackelig.
3: Mach zu, Micha.
0: Die Junior-Mufflons haben den Anschluss verpasst. Alex und Ralf erledigen das. Jugend schützt vor Pediküre nicht.
3: Oh, Digi.
2: Was?
3: So auf die Herde kommt.
0: Wer hat hier eigentlich wen gescheucht? Ralfs Truppe, die Mufflons. Oder?
1: Die sind schon ein paar Mal hin und her gerannt. Die kennen natürlich auch, was wir von denen wollen. Und gut, wir haben jetzt ein paar neue Leute dabei. Die müssen erstmal ein Gefühl dafür kriegen, wie das Ganze funktioniert. Aber ich finde, dafür hat es ganz gut geklappt.
0: Ins Wartezimmer kommt Bewegung.
2: So, einmal Muffel zum Mitnehmen.
3: Ach so. Ja, okay.
0: Bei Biggie und Alex fühlen sich die Mufflons wohl. Nägel hübsch machen ist wohl eher Frauensache.
2: Hinsetzen. Machst du bequem?
0: Ein männlicher Nagelpfleger. Frau Mufflon fehlt eindeutig das Vertrauen.
2: Nee, den Kopf musst du trotzdem hinlassen. Jetzt hast du die Alex umgetreten.
3: Ja, das ist nicht nett.
2: Hi. Oh, da wurde gerade eben zurück. Das ist aber ganz ungünstig.
3: Oh, Digge. Ist okay. Digge?
4: Au.
3: Bitte schön. Oh, meine Nase.
2: Deine Nase geht ja noch.
3: Nase, Unterlippe.
2: Die Glocken Oberlippe. Von Rom.
5: So, das kann nicht
3: jetzt sein, wenn du immer noch drücken. Bist du jetzt vorne fertig?
2: Ich bin vorne fertig, ja.
3: Genau, lass ihn laufen. Oh.
2: Ah, das war verdammt fies. Dass die Frauen immer wissen, wo es weh tut. Oh.
0: Tanja erwartet Medienbesuch. Ein Hörfunkreporter mit Hörerin. Die hat einen Besuch im Wolfsgehege gewonnen.
6: Wir haben telefoniert und das ist Frau Tietjen, unsere Bremen 1-Hörerin, die so ein großer Wolfsfan ist.
7: Ja. Okay, dann passt ja, ich muss jetzt ganz kurz noch Fleisch richten. Es wäre vielleicht gut, wenn die Würfe zuerst mal satt sind, vorher wieder was weitermachen.
8: Aber wäre doch ein schöner Tod, oder?
7: Ja, schneller vor allem.
0: Etwa Zweifel jetzt?
7: Kommen Sie mit?
6: Sehr gerne.
7: Was ganz oben auf der Speisekarte ist, ist Wild. Wir bekommen hier von dem ganzen Landkreis überfahrene Wild. Und man kann sich nur wundern, wie erfolgreich so PKW ist. Also das ist der erfolgreichste Jäger noch immerhin. Es ist manchmal tatsächlich nicht zu wenig. Manchmal sind das schon 2-3 Stücke pro Woche.
0: So, nun sind die Schweißperlen endgültig auf der Stirn. Frau Tietjen ist aber tapfer.
9: Jungs und Mädels.
6: Und aufgeregt.
8: Oh, total.
6: Ja?
8: Ja, so voll. Oh. Voll am Zittern.
7: Ich muss nur hier den Zwischenraum zumachen.
8: Okay.
7: Ich gehe mal zuerst mal rein ins Gehege. Und werde ich einen Wolf an die Leine nehmen. Und zwar Nanook, weil Nanook, der ist eben nicht ohne. Er ist der große Rudelführer und manchmal will er das auch zeigen und duldet oft nicht fremde Menschen in sein Revier. Na, mein Süßer, hallo. Na, okay. Komm mal her, komm. Okay. Und jetzt möchte ich Sie bitten, dass Sie reinkommen, aber ich werde zuerst mal mit den Wölfen vorlaufen. Wenn Sie angesprungen werden, bitte nicht die Wölfe festhalten.
8: Ja, okay.
7: Also, wenn Sie Ihr Gesicht ablecken, das ist wie Hände schütteln bei den Menschen. Das
8: okay.
7: ist sehr wichtige Geste. Und wenn man sie wegstoßen würde, dann heißt das, ist das gleiche Geste, als jemanden über die
8: ja, alles
7: Hand geschlagen hätte.
8: Okay.
7: So, Babys, Glückchen, komm. So, bitte rein und hinterher zumachen. Flocke, komm, du kennst schon das Spiel. Hä? Flock, flock, flock, flock, flock, flock.
6: Was ist mit euch?
7: Flock. Reinkommen bitte, reinkommen, reinlaufen.
0: Starrummel um ein Elternpaar. Die beiden Kondore haben Nachwuchs und der lockt immer mehr Fans an. Papa und Mama sind gar nicht begeistert.
10: So, Sancho, komm mal runter.
0: Die Falkner Lothar Ascani und Jörg Arendt kontrollieren.

0: trainieren die Klauen des Kleinen. Papa Sancho könnte etwas dagegen haben.
1: Der beißt den Finger ab, ist das so böse. Ich war heute Morgen hier Wasser machen. Muss ich so aufpassen. Und vor ein paar Tagen hatte bei Jörg einmal hier waren zwei Teile. Man kann nicht vorstellen, was die eine Kraft haben im Schnabel. So wie die Adler die Kraft in den Finger haben, haben die es im Schnabel. Ja, und ein Kondor, die überhaupt die Geier, die beißen, drehen und ziehen. Damit sie gleich was Richtiges rausreißen. Und das ist schmerzhaft, sehr schmerzhaft. Das ist der Herz, der gespürt wird.
0: Während Jörg die Eltern in Schach hält, holt Lothar das Küken aus dem Nest.
1: Also unser junger Kondor. Rarität. Hübsch, ne? Wir wollten eigentlich nur ganz kurz mal kontrollieren. Wir haben ja vor 8 Tagen beringt. Aber super. Der Ring ist drauf. Ach, das ist fast keine gezüchtet in Deutschland. Das ist also ganz schwierig. Wenn wir jetzt, weiß ich noch nicht so. Wenn wir jetzt überlegen. Sancho, ja, Sancho ist 17 Jahre alt. Inka ist 14, 15 Jahre alt und zum ersten Mal. Die haben ja jetzt 10 Jahre im Flugprogramm gehabt. Und die haben sich zusammengestellt, gleich ein Junges. So, ich muss mich keinen Stress machen. Er hat ein bisschen Stress jetzt. Ne?
0: Vater Kondor wird langsam nervös. Der Junge ist ja auch sein Erstgeborener.
1: Ich habe schon sehr viele Adler gezüchtet, Eule, Falken gezüchtet. Aber Kondor, der erste im ganzen Leben. Und bin ich auch ganz stolz drauf, weil es mir überhaupt wie das geklappt hat. Weil das erste Mal, die haben alle gesagt, abwarten, Tee trinken.
0: Stolz auf Kondor Junior, da sind sich Lothar und Sancho endlich mal einig. Väter unter sich. Die Mädels haben bereits wieder hübsche Füße. Nun ist der große Bock an der Reihe.
2: Hast du ihn sicher?
3: Yep.
0: Mit seinen Hörnern könnte er Rambo spielen und leicht jemanden ein paar Knochen brechen.
3: Das hier beim Onkel.
2: So, dann machen wir im Stehen.
3: Ja.
2: Digga, du kannst auch gerne liegen bleiben. Oh, da warte mal. Ich klappe ihn mal hoch. Jo, passt.
3: Du hältst fest, oder was?
2: Ja. Da lupe ich mir die breiten Oberschenkel.
3: Das hast du jetzt sicher.
2: Ja. Ja, er ist ein sehr nervöser, temperamentvoller Bock. Er ist auch noch nicht so alt. Und er weiß auch, wie viel Kraft er hat.
3: Leider Gottes.
0: Ein Heißsporn unter den Mufflons also. Bei Alex bleibt er aber hängen.
2: Du hängst dich hier gerade selbst auf.
0: Alex gegen Bock, Runde 1.
3: Geh die kaputten Knie treten, du bist ja ein fieser Sack, ey.
2: Ich weiß gar nicht, was du willst. Der hängt die ganze Zeit auf meinem blauen Schienbein.
3: Du stellst dich mal an.
2: Ja, ne?
3: Hey, ist es jetzt bald mal gut hier mit dem Rumgefuchtel?
0: Und auf zur Runde 2. Treffer. Die Rechte in Michaels Flanke. Der Bock gibt alles.
2: Ah, Micha, du drehst mich mit raus. Ja.
0: Neusortierung.
3: Kann ich irgendwie...
2: Ja, okay.
0: Endspurt. Geschafft. Auch dieser unwillige Bock wurde erfolgreich durch den Schönheitssalon gebracht.
2: Lass ihn nach vorne kippen. Micky, Achtung.
4: Ja, okay.
2: Und los.
3: Junge, Junge, Junge, Junge.
0: Im Schlepptau gleich ein paar Mädels.
3: Ja, lass dir Zeit, Fritzi. Okay, lass dir doch keine Zeit. Jetzt hat es sich aber eilig wegzukommen.
0: Nanook outet sich als Radiomuffel und knurrt den Reporter erst einmal an. Die Hörerin ist trotzdem begeistert.
5: So, Frau Tietjen, dann sind wir mittendrin im Wolfsgehege. Wie ist es denn jetzt so?
6: Wahnsinnig. Genial. Also... Ich weiß nicht, was ich sagen soll. Ich bin sprachlos.
7: So, gehen Sie in den Hocker und vielleicht kommt Flocke auch, Sie zu begrüßen.
0: Flocke mit besseren Manieren. Hildburg Tietjen ist nun vollends aus dem Häuschen.
5: Wie fühlt sich das eigentlich an, wenn man von einem Wolf so im Gesicht abgeleckt wird?
6: Total cool und heiß und geil.
5: Und wenn man so einen Wolf streichelt?
6: Oh, bestens. Bestens. Also, ich bin ein großer Robbie Williams-Fan, aber wenn Robbie Williams kommen würde, könnte mich küssen bis zum Umfallen, wäre mir scheißegal. Also, lieber ein Wolf.
5: Beschreiben Sie mal, was machen Sie jetzt gerade?
6: Am Po ein bisschen kraulen.
7: Also nicht Reporter, den Wolf, müssen Sie noch sagen.
6: Ja, natürlich den Wolf, den Wolf.
0: Dreckspatz Noran sagt Tanja Hallo.
7: Normalerweise müsste ich mitnehmen und in die Waschmaschine schmeißen. Guck mal, wie er aussieht hier im Gehege. Das geht doch gar nicht. Und du riechst gar nicht mehr nach Lenore.
0: Bei Mama ist's immer noch am schönsten. Da wird doch gerne auf das heimische Waschmittel verzichtet.
7: Mann, süße Boy. Jo, ist das mein Baby. Jo, ist cool. Nanu hat keine Spiellaune.
0: Unterwegs im Park ist eine ganz besondere Futterladung. Ein Anhänger mit Eichenlaub auf dem Weg zum Rotwild. Frische Eichenäste aus Peter Witthöfts Privatgarten. Werden da etwa die Nasen gerümpft? Trotzdem, interessanter Speiseplan. Da lohnt es sich, einen Blick zu riskieren.
4: Oh, cool, die sind verdammt neugierig, sind die. Also freuen werden die sich. Ne? Also ich sage mal, die gehen ja gleich bei. Bin ich fest von überzeugt. Ist mal ganz was anderes. Mal ganz was anderes, ne? Sonst Eiche haben wir nicht so viel. Ne? Also Birke, Weide und so weiter, dann haben wir genug. Aber Eiche, das haben wir nicht alltäglich, ne? So, Karl-Heinz, dann gib mal an.
0: Der Tisch ist gedeckt, das Essen serviert. Es kann losgehen.
8: Kommt hier.
0: So ein Schmankerl lässt sich das Rotwild nicht entgehen.
4: Guck mal, wie schön die doch schon beigehen. So, ne? Wollen doch dahin, ne?
0: Chefkoch Peter weiß eben, was ankommt.
4: So, meine Herren, guten Appetit, ne?
0: Und den Damen ebenso.
4: Oh. Na, Ralf, was war's? Ja, ne?
0: Eichenlaub mit Doppelfunktion. Schmeckt nicht nur lecker, macht auch die Herren wieder tischfein. An den Ästen schubbern sie sich die Basthaut vom Geweih, bis es wieder aussieht wie neu. Naja, fast. Im Polarwolfgehege neigt sich der Besuch der Radiogewinnerin dem Ende entgegen. Flocke ist damit gar nicht einverstanden.
5: So, Frau Tietjen, jetzt haben wir ja...
7: Na, Flocke?
5: Flocke?
7: Flocke, nein!
5: Dich frage ich gleich, versprochen. Erst Frau Tietjen. Soll ich es mal ohne den Windschutz versuchen?
7: Ja, die denkt, ist das wahr und die klaut eigentlich im Regel jedes
5: Mal. So, dann überlisten wir dich jetzt mal.
0: Neue Taktik. Aha, Flocke, anpirschen. Das muss doch zu knacken sein.
5: Noch? 1, 2, 3. Boah.
7: Flocke, nein. Nein. Also da sieht man, dass sie schon älter ist. Früher hat er das nie freiwillig weggegeben. Komm, Nano.
5: Wenn du kein Wolf wärst, würde ich sagen, du bist ja ein Fuchs. Frau Tietje.
0: Das Mikrofon zieht einfach magisch an.
5: Im Wolfsgehege verbracht. Zusammen mit Flocke.
7: Ach, Flocke. Nein. Hier bei geblieben.
5: Sonst, wir können es auch draußen machen. Also. Sie haben jetzt diverse Zeit hier im Wolfsgehege verbracht. Erstmal, was ist jetzt... Flocke? Sie entwickelt eine leichte Vorliebe.
7: Jetzt ist Schluss.
0: Schluss? So ein Mikrofon ist viel zu interessant.
5: Na, Flocke, wie fand's?
7: Nein.
6: Sag jetzt nichts Falsches. Ich habe mich extra benommen.
7: Nein, nein, nein, nein.
5: Dann versuch ich's doch wieder mit Böppel.
0: Da hilft nichts. Tanja geht mit ihrem Rudel eine Runde spazieren. Das Mikrofon dankt ihr.
5: So, Frau Tietjen, Sie haben jetzt nun diverse Zeit hier im Wolfsgehege verbracht. Wie war's denn?
6: Super, gigantisch, einzigartig.
0: Solche Komplimente ist Flocke gewohnt.
5: Es war eine völlig neue Erfahrung. Wenn mir vorher jemand gesagt hätte, pass auf, du gehst hier ins Wolfsgehege rein, es kommt ein Polarwolf, ein 8 Jahre alter, und es schlabbert dir durchs Gesicht. Wenn mir das vorher jemand gesagt hätte, vielleicht wäre ich heute doch nicht zur Arbeit gegangen. Gut möglich. Aber ich muss sagen, es ist mittlerweile sehr nett, sehr schön. Also ich muss das jetzt nicht jeden Tag haben, dass ein Wolf kommt, mir durchs Gesicht fährt mit der Zunge. Aber es war auch nicht unangenehm, kann ich nicht sagen.
0: Flocke weiß eben, wie man Zweibeiner bezirzt. Die Wisente sind richtige Muskelprotze und das wollen sie auch allen beweisen. Ihr Gehege muss regelmäßig dran glauben. Das neueste Opfer, der Holzzaun. Heute wird er repariert.
9: Großzügig 6 Meter, lieber 6,20 Meter, Dirk.
10: Ja, kann man machen.
9: Hier haben wir nämlich schon 6,10 Meter, ne? Mittig.
10: Ja.
9: Gut, dann gucken wir mal, wo wir uns das Holz holen können.
0: Na, im Wald. Ralf hat ein besonderes Auge für Bäume.
9: Den hier. Hier, Dirk, der war noch übrig geblieben, den können wir nehmen. Und sonst würde noch einer da hinten stehen, ne? Aber ich glaube nicht, dass wir den noch brauchen.
0: Dirk mit geübtem Griff zur Motorsäge. Den Gang zum Holzhandel hat er sich gespart.
9: Ja, geht butterweich durch.
0: Für den gelernten Forstwirt ging das viel zu einfach. Egal, noch schnell den Stamm zersägt. Abmarsch zu den Wisenten, quer durchs Gehege. Das junge Wisentkalb unterdessen auf Spähposten. Wann kommt bloß das neue Spielzeug an? Pardon, der Zaun. Naja, dann lieber erst mal zurück zu Mama und Papa. Stefan Heidemann hat Spätschicht. Genug Zeit, um bei den Waschbären klar Schiff zu machen. Ob die begeistert sind von seinen Plänen?
11: Wir machen hier beim Waschbären gerade den E-Zaun komplett neu. Waschbären könnten hier normal die Wand geradeaus hochgehen. Darum haben wir den E-Zaun hier als Hindernis. Weil sonst würden sie locker die Wand hier hochlaufen. Also wir haben schon mal einen Waschbären verloren. Aber der ist nicht über den E-Zaun, der ist woanders irgendwie rüber. Wahrscheinlich über die Bäume, die hier sind. Hat sie wohl von einem Ast zum anderen gehangelt.
0: Ein Elektrozaun?
11: Ey!
0: Da braucht's Süßes zur Beruhigung.
11: Ey! Nicht so verfressen hier.
0: Der Schock wird schnell überwunden mit noch mehr Leckerlis.
11: Gab's heute Morgen noch nichts oder wie?
0: Bei den kleinen Waschbärbrüdern Christian und Bärfried spielt Stefan auch mal den Privatbutler. Lieferung Freihaus.
11: Ups. Dingerchen. Richtig hungrig, ja? So. Habe ich auch Hunger? Nein. Ich glaube, heute Abend brauche ich euch nichts zu geben, ne? Und so viel gefuttert.
0: Bei den Timberwölfen herrscht noch immer der Ausnahmezustand. Die neuen Jungtiere aus dem Zoo Hannover sind immer noch nicht ins Rudel aufgenommen. Sie bleiben in ihrer Höhle.
12: Wir müssen sowieso mal gucken, weil ich hatte gestern frei und wir haben versucht, die Kleinen mal rauszuholen aus der Höhle, sprich über das Futter, haben es nicht geschafft. Also ich weiß jetzt nicht, wie die drauf sind. Ne? Aber für mich ist wichtig, dass sie auch rauskommen.
13: Dass sie rauskommen?
12: Mal eine halbe Stunde, dass sie mal draußen sind, weil sonst verlieren sie den Kontakt total den Kontakt. Ja. Ich muss mich jetzt einmal kurz um Ori und sie hier kümmern, dass sie merken, dass da gar nichts los ist.
0: Alpha-Männchen Ori bekommt zur Beschwichtigung ein paar Fleischbrocken.
12: Guck mal hier.
0: Danach kann sich Jens um die Jungen kümmern.
12: Und mal schauen, einfach mal kurz gucken, was sie überhaupt so machen. Guck mal, was sie euch mitgebracht hat.
0: Kaum, dass sie Jens Stimme hören, zeigen sich die Kleinen am Höhleneingang.
12: Ich muss der anderen auch was abgeben. Ja. Hallo, hallo. So, jetzt gehen wir mal ein Stück zurück, dass wir sie so ein bisschen, eventuell ein bisschen rauslotsen können. Oh, wir lassen die Lünen auch mal ein bisschen raus. Ey. Komm mal raus. Hallo, hallo. Willst du mal zu mir kommen? Komm mal hier. Nimmst du mir auch was aus der Hand? Komm mal raus. Komm mal her. Du hast Kohldampf, ne? Ja, man sieht den Blick immer.
13: Er ist sehr, sehr dicht dran heute.
12: Ach, dort sind sie ja beide, da. Und jetzt muss man natürlich, die müssen erstmal ein bisschen intrigiert werden ins Rudel. Ne? Das ist natürlich nicht so einfach. Und ich muss dazu auch sagen, dass sie etwas hellere wurde ein bisschen gezwickt zur Begrüßung. Hat eine kleine Stelle, Das schüchtert natürlich dazu auch noch ein. Da kommen viele, viele Faktoren natürlich aufeinander, die da treffen. Und das macht natürlich

0: Gut, räumen wir zusammen und dann können wir die mal reinlassen.
1: 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So gesund und gut für die Figur.

0: Die Zwergesel haben seit kurzem Nachwuchs. Heute sollen die Jungtiere eine vorsorgliche Wurmkur bekommen. Pablo ist der Erste.
1: Na, ihr beiden. Habt ihr denn die anderen gelassen? Stehen wieder im Stall, ne? Kennt sich ja auch mit Pferden aus. Das ist eine Entwurmungspaste. Dann haben wir hier hinten die Kilogrammanzeige. Fängt aber erst bei 150 Kilo an. Oh, kleiner Mann. Ach, ich glaube, die hast du nicht. Bist wohl ein bisschen leichter, ne? Also viel hat er noch nicht.
2: Nee.
1: Wenn es wirklich viel ist, so 20 Kilo. Denke mal, auf das können wir dich schon dosieren. Wollen wir mal gucken, ob das fein genug eingestellt kriegen. Jetzt macht man das beim Fohlen so. Das wird übers Mäulchen verabreicht. Das kommt dann hier an der Seite rein, bis nach hinten. Und dann drückt man einfach die Paste rein. Das ist ja bei dem Lütten nicht viel. Und wenn er sich da nicht auf der Spritze festgebissen hätte, dann kann man die auch ohne Probleme wieder rausnehmen. Jetzt musst du erstmal ein bisschen kauen. Pablo, ein bisschen kauen. Und das auch runterschlucken, nicht, dass du mir das gleich wieder ausspuckst. So, siehst du? Bäh, schmeckt nicht, ne? Und damit die Mutter auch gleich wurmfrei ist und die da auch so schön steht, machen wir die auch gleich mit. So, Pia. Du kennst das Spiel schon. Mäulchen auf, Paste rein. Und bei dir müssen wir nämlich aufpassen. Du spuckst sie nämlich immer wieder gerne aus. Komm, kauen. Ich weiß, dass das nicht schmeckt.
0: Nichts zu machen. Pia stellt sich stur.
1: Sie weigert sich noch. Magst du mal eben halten?
2: Ja.
1: Wichtig ist auch, dass man jetzt den Kopf ein bisschen hochhält, dass das nicht gleich unten wieder rausfällt und sie das dann auch erstmal nehmen müssen. Ich weiß nicht, ob du das kennst, wenn man hier unten am Unterkiefer ein bisschen streichelt.
2: Dann schlucken die?
1: Genau, kann man diesen Schluckreflex auslösen.
0: Wurmkur mit Kinnmassage.
1: Ist hier aber noch deutlich unterdrückt. Oh, jetzt. Gut. Und du kennst das ja auch schon. Zack. Ja, du magst das nicht, ne? Schmeckt immer so eklig. Sollten mal eine Wurmpaste mit Karottengeschmack erfinden.
0: Und woher weiß Alex, wie die Paste schmeckt?
1: Wenn man sowas als Tierpfleger dann doch mal ausprobiert. Immer mal ein bisschen gucken. Weil häufig hat man, dass das Medikamente ganz bitter schmecken und man die aber mit bestimmten Stoffen, zum Beispiel Zucker oder Honig, neutralisiert bekommt. Und das probieren wir dann natürlich auch. Nur bei der Paste weiß ich auch nicht, was man da nehmen kann. Aber geht, ne? Alles klar?
0: Jens hat ein Händchen für die jungen Timberwölfe. Sie haben sich wieder aus dem Bau getraut.
3: Im Moment, das Positive ist natürlich, wir haben sie jetzt seit 10 Tagen. Und ich sage jetzt mal hart ausgedrückt, sie leben. Ja? Und das wird natürlich auch ganz anders ausgehen können. Wenn sie sie überhaupt nicht akzeptieren, dann wäre das ein Biss gewesen sozusagen. Ne? Aber durch Ori sein Verhalten, Ori läuft hier öfters zu denen hin, bleibt aber nicht stehen, fängt ein bisschen an zu fiepen, ein bisschen Kontakt mit denen aufzunehmen, aber geht weiter, er bleibt nicht stehen, er bedrängt sie nicht. Also der macht das schon ganz schlau, finde ich.
0: Ori als souveräner Chef im Gehege. Die Bezugsperson? Eindeutig Jens.
3: Ja, das baut mich natürlich auf, ne? Ja, ist für mich ein schönes Zeichen, ne? Ist zwar eigentlich auch schade für die Kollegen, ganz ehrlich gesagt. Aber ich freue mich, dass ich das jetzt geschafft habe. Und ich freue mich, dass es denen gut geht. Und jetzt gehen sie auch mal ein bisschen weg von der Hülle. Man sieht die beiden jetzt da oben in der Ecke. Und so soll das sein. Jetzt werde ich mal auf die Zeit

0: Kleinen hier sitzen, weil ich denke, ich gebe denen auch eine gewisse Sicherheit. Und sie sollen sich draußen hier ein bisschen bewegen, wo und wie sie jetzt möchten. Und ich bleibe hier. Irgendwann kommt auch ein bisschen mehr Sicherheit mit der Zeit. Und ich denke, dann nimmt das auch alles Form an und dann wird das auch alles klappen. Den Umständen bin ich eigentlich schon ganz zufrieden.
1: Die erste Hürde ist genommen und mit Jens Hilfe werden sie sicherlich noch Fortschritte machen. Reichlich Nachwuchs bei den Ziegen. Damit die Wohnung nicht zu eng wird, werden heute einige abgegeben.
2: So, schauen wir mal. Wir haben natürlich so ein paar Ziegen, die wir nicht abgeben. Dann kriege ich Ärger mit den Tierpflegern. Aber wir haben im Moment eigentlich eine ganze Menge schöner Ziegen, die wir auch abgeben können. Das ist Milka. Milka ist unsere Charakterziege. Milka geben wir natürlich nicht ab. Und Milka hat auch ein paar ganz niedliche Kinder. Und Milka hat ja so ein Kuhmuster. Und wir wollen auch ganz gerne wieder so ein paar Kuhziegen behalten. Das heißt also, die werden wir erstmal nicht unbedingt abgeben.
3: Willst du mal gucken, willst du mal einen machen?
4: Ja.
3: Ja, ich geh mal einen machen. Mach mal einen.
2: Magst du Ziegen? Nicht so wirklich. Aber streicheln tust du sie ganz gerne, oder? Ja, das ist doch gut. Guck mal von da hinten.
1: Naja, das ist ja schon mal ein Anfang.
2: Wollen wir die schon mal nehmen?
5: Ja.
2: Guck mal. So, ich versuche mal noch die Frau hier.
5: Ja, die Garobe da. Die ist auch nicht schlecht.
2: Willst du mal Ei machen? Mach mal Ei. Ich glaube, tragen kannst du die doch nicht. Dafür ist die schon ein bisschen zu schwer.
6: Ja.
2: Ne? Willst du die haben?
1: Ne? Noch etwas unschlüssig.
2: Sind die schön?
5: Guck mal, komm mal hin. Wollen wir die mit nach Hause nehmen?
6: Ja.
5: Ja?
2: Ja.
5: Den und den? Den der Onkel hat?
6: Ja.
5: Wollen wir die beiden?
1: Väterliche Überredungskünste.
5: Ei.
2: Okay, und du kümmerst dich dann auch schön um die, ja?
6: Ja.
2: Okay, na, ihr bekommt ein schönes neues Zuhause, ihr braucht keine Angst haben.
1: Die Ziege mag es noch nicht so ganz glauben, aber Ralf ist sich sicher. Diese Herren tragen Krone, eine gewaltige Krone. Jedes Jahr im Spätsommer herrscht deshalb bei den Wapiti-Hirschen Handlungsbedarf, damit sie niemanden verletzen.
7: Wir wollen unseren großen Hirsch, Wapiti-Hirsch John, heute in sein Absperrgehege bringen, weil er jetzt demnächst in die Brumpf wieder reinkommt. Das heißt, dann ist sein Geweih wieder ganz blank und er wird dann aggressiv uns Pflegern gegenüber. Dann wäre das, was ich jetzt hier mache, ihn direkt aus der Hand zu füttern, eigentlich genauso gut wie ein Selbstmord, weil er wirklich probieren würde, mich umzubringen ohne Grund. Deswegen haben wir für ihn ein extra Gehege, wo wir nachher sicher füttern können. Und alles, wo ihn aber auch die Mädels dann noch besuchen können. Da wollen wir mal gucken, ob wir ihn heute hinbringen können. So, Johnny, komm mal mit.
1: Alexandras Charme kann niemand John widerstehen. John folgt ihr quer durchs ganze Gehege.
7: Ja, hat er nicht so viel. Komm, Checko.
1: Ob der Futtereimer damit so, etwas zu tun hat?
7: Jetzt einmal außen rum. Mädels, John!
1: Die erste Etappe erfolgreich absolviert.
7: Läuft sehr gut. John ist schön mitgekommen. Er steht jetzt auch schon fast in seinem Absperrgehege. Und jetzt müssen wir gleich noch gucken, dass wir die Pforte zubekommen. Und möglichst muss der andere Hirsch, der kleinere, hier wieder raus. Weil der mit seinem großen Geweih auch nicht durch unseren Brautgang passt. Und John könnte ihm gefährlich werden. Na, komm mal hier mit runter. So ist er. Nein.
1: Liebe geht halt doch durch den Magen. Oder etwa Trick 17? Während sich der Chef am Trog breit macht, gehen die anderen zurück in ihr Gehege.
7: So. Oh, ist gut. Ja, wunderbar. Jetzt ist John nämlich da oben alleine am Fressen.
2: Oder auch nicht.
7: Mädels! Flöte!
8: Flöte!
7: Ihr bleibt da?
9: Ja.
1: Erledigt. John ist endlich in Einzelhaft.
7: Ja, es hat sehr gut geklappt. Wir haben unseren großen Hirsch einzeln. Alle Mädels sind raus. Der andere Hirsch ist auch draußen. Der steht schon wieder oben bei der anderen Futterhütte. Also sehr positiv alles.
1: Und so kann John mit seinem Geweih niemandem mehr gefährlich werden. Außerdem bei Wolf, Bär und Co. Jens und Ralf in Sorge. Fischotter Mikey muss zum Arzt.
2: Reicht das
1: und Alex bei den Maskenschweinen. Die Herrschaften sollen zur Pediküre. All das und noch mehr bei Wolf, Bär und Co.
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0: Ich sehe was, was du nicht siehst, und das ist rot.
1: Krankenwagen?
0: Ah, ist der nicht eher orange, oder?
1: Der Anzug?
0: Nein.
1: Ich weiß nicht.
0: Manchmal ist die Lösung ganz nah.
1: Der Funken.
0: Richtig. Was ist los, Maus? Es wird nicht lange dauern, versprochen.
1: Aber es dauert immer lange, wenn man ins Krankenhaus geht.
0: Diesmal nicht, versprochen.
1: Papa? Papa?
2: Auf drei, eins, zwei. Da sind Sie ja wieder. Verstehen Sie mich?
0: Ja.
2: Sie sind vor der Klinik umgekippt. Erinnern Sie sich?
0: Ich krieg schlecht Luft.
2: Können Sie mir Ihren Namen sagen?
0: Sven Schiller.
2: Ein Infekt. Sie haben hohes Fieber. Geht das schon länger?
0: Ein, zwei Wochen.
3: 39,4.
2: Ich würde Sie gerne mal abhören. Wenn man nach oben kommt. Wir brauchen ein Thoraxröntgen und ein Labor. Kleines Blutbild und Entzündungsparameter. Danke, bis später.
0: Los. Komm mal her. Alles okay. Bin wieder da. Hast du dich erschreckt?
3: Ich glaube, wir lassen die Ärzte erst mal machen. Komm mal mit.
0: Isa, bleibst du bei der Ärztin, ja? Komm sofort wieder. Wir messen jetzt mein Fieber und dann kriege ich einen Traubenzucker. Dann komme ich sofort wieder.
4: Das kann doch nicht wahr sein.
5: Wozu brauchst du denn das Radio so dringend?
4: Und dann denk mal scharf nach.
5: Ein paar Tage ohne Nachrichten, das kann bestimmt ganz erholsam sein.
4: Ein paar Tage.
5: Du hast mit ihm geredet, nicht ich.
4: Er wollte sich verkleinern. Es war nicht abgemacht, dass er seinen Kram hier lässt.
5: Bei ihm sieht's bestimmt nicht besser aus.
4: Doch, unsere Kissen sind nämlich hier.
1: Scheiße!
4: Jetzt rufe ich ihn an.
5: Sei nett.
6: Guten Morgen, Roland.
4: Ist er das? Ein guter Morgen?
7: Ja, warum nicht?
4: Du steckst mitten im Umzug.
7: Apropos, habt ihr eigentlich vergessen, mir zu sagen, dass die Lüftung im Bad kaputt ist?
4: Da kommt jemand.
7: Aha, wann?
4: Wann holst denn du deine Kisten ab?
7: Das darf nicht wahr sein.
5: Ach du liebe Güte.
6: Warte.
7: Ich ruf dich zurück. Morgen.
5: Hallo.
7: Wie geht's, Nina?
5: Gut.
7: Das freut mich.
5: Das kann ich mir vorstellen. Es lebt sich immer leichter, wenn das Trennungsopfer nicht mehr leidet.
7: Opfer? Da kennen Sie Ihre Tochter aber schlecht.
5: Glaube ich nicht.
7: Ja, wahrscheinlich nicht. Nehmen Sie mir eigentlich die Trennung übel?
5: Nein.
7: Das klang beim letzten Mal aber noch anders.
5: Da ging es ausschließlich um das Wie. Hallo, ich habe eine Überweisung von meiner Frauenärztin.
8: Ja, da können Sie einmal direkt nach oben, zweiter Stopp, Station 3B, einmal hier lang.
5: Danke.
7: Ich finde, Ihre Tochter kann ihre Kämpfe sehr gut alleine ausfechten.
5: Natürlich kann sie das. Sie hat von der Besten gelernt.
7: Oh ja, von Ihnen.
5: Sie sagen es. Guten Morgen.
7: Das ist kein guter Morgen. Entschuldige.
5: Wo ist das Mädchen?
0: Eine Kollegin beim Kiosk. Macht sich Sorgen um ihren Vater.
5: Was sie nicht sagen.
0: Spinnt das Tablet rum? Ist da das neue Update drauf?
5: Nicht, dass ich wüsste.
0: Soll ich mal gucken? Das Pflegedienstleiter hatte ich ständig damit zu tun.
5: Kennen Sie den Erklärbär?
2: Als Frau habe ich ständig damit zu tun. Herr Schiller, Sie haben eine Lungenentzündung. Haben Sie denn nichts gemerkt?
9: In den letzten ein, zwei Tagen ging es mir schlechter, aber ich bin Freiberufler. Ich kann nicht einfach krank machen.
2: Krank werden aber schon.
9: Ja, und nun?
2: Auf den Röntgenbildern ist neben der Lungenentzündung ein Flüssigkeitsspiegel zu erkennen im Pleuraraum. Das ist der Raum zwischen Lunge und Rippen. Ich zeig's Ihnen. Entschuldigung. So, jetzt. Hier. Vermutlich ist es ein sogenannter Pleuraerguss infolge der Lungenentzündung. Was bedeutet, dass wir Sie definitiv aufnehmen müssen. Zumindest für ein paar Tage.
9: Was? Können Sie mir nicht einfach ein Antibiotikum verschreiben? Ich bin alleinerziehend. Ich kann... Wo soll ich denn mit meiner Tochter hin?
2: Wer passt denn auf Ihre Tochter auf, wenn Sie verhindert sind?
9: Ja, bis jetzt sind wir immer ganz gut alleine zurechtgekommen.
2: Herr Schiller, Sie sind ernsthaft krank und brauchen dringend Ruhe. Ich bin gleich wieder da.
10: Meine Frauenärztin ist immer so übervorsichtig, mich gleich in die Klinik zu schicken.
11: Oh, das ist völlig richtig gewesen. Blutung nach der Menopause sollte man immer abklären.
12: Sie sagten auch, Sie haben Schmerzen am Unterbauch.
10: Ja, war nicht schlimm, wirklich nicht dramatisch.
11: Mhm. Machen Sie eine Hormonersatztherapie?
10: Mhm.
11: Schauen Sie. Hier auf dem Ultraschall sieht man eine scharf umrissene Struktur in Ihrer Gebärmutter.
10: Mhm.
11: Und Ihre Schleimhaut ist auch leicht verdickt. Aber leider kann ich das nur vom Bild abschließend nicht beurteilen. Deshalb würde ich gerne eine Gebärmutterspiegelung durchführen.
10: Jetzt?
11: Keine Angst, das ist ein Routineeingriff.
10: Gut, dann muss die Goetheschule jetzt auf ihren Ginkgo warten.
11: Ihren Ginkgo?
10: Ja, ich habe einen Gartenbaubetrieb. Und der Ginkgo war ja Goethes Lieblingsbaum. Also habe ich der Goethe-Schule einen Ginkgo geschenkt. Und den wollten wir eigentlich jetzt in einer halben Stunde einpflanzen.
11: Naja, aber so ein Ginkgo, der wird doch sehr alt, oder?
10: Sie meinen, der ist geduldig? Gut, aber können Sie mir einen Gefallen tun? Können Sie mir bitte Dr. Stein vom Hals halten?
7: Ja, dann besprechen wir das nachher kurz im Konzil. Gut, danke.
10: Hey, ja. Sag mal, was lief denn da?
7: Bonifaz.
10: Mit Frau Minou. Sie scheint nicht gut auf dich zu sprechen zu sein.
7: Oh Mann, das musste sie dir natürlich sofort auf die Nase binden.
10: Sie hat mich gebeten, dich von ihr fernzuhalten.
7: Was? Wieso das denn? Ich hatte meine Beziehung mit ihrer Tochter.
10: Aha. Lass mich raten. Du hast sie abserviert.
7: Nee, habe ich nicht.
10: Mhm. Aber irgendwas scheint da ja nachzuwirken.
7: Ja, keine Ahnung. Ich hab mal so einen komischen Moment im Fahrstuhl.
10: Wie, mit der Mutter?
7: Ja, der war total harmlos.
10: Ist er ja immer. Ja, das wissen wir beide doch ganz genau.
7: Hör mal, wir sind verjährt.
10: Sowas von. Guten Tag, ich bin Petra Minou. Können Sie mir sagen, wo ich hin muss?
13: Ja, einmal mit dem Fahrstuhl in den zweiten Stock.
10: Danke. Ups, nein, ich komme.
7: Zweiter Stock. Wollen wir uns hier nicht ein bisschen souveräner verhalten? Immerhin bin ich der Klinikleiter.
10: Wollen Sie mir Angst einjagen?
7: Nein, warum sollte ich?
10: Vielleicht, weil Macht attraktiv macht? Die Neue?
7: Glauben Sie, was Sie wollen. Aber behalten Sie Ihre Gerüchte für sich.
10: Was denn für Gerüchte?
7: Meine Beziehung zu Ihrer Tochter geht hier niemandem etwas an. Auch nicht Ihre behandelnde Ärztin.
10: Erziehung, großes Wort für eine Trophäe.
8: Oh.
10: Mama?
2: Ihre Entzündungswerte sind stark erhöht. Wir machen jetzt ein CT des Brustkorbs, um die Flüssigkeitsansammlung in der Pleura näher zu untersuchen.
9: Und dann können wir nach Hause.
2: Herr Schiller, das ist eine durchaus bedrohliche Situation. Ich verstehe ja, dass Sie alleinerziehend sind, aber irgendjemand muss es doch geben, der Ihre Tochter für ein paar Tage betreuen könnte.
9: Vor einem Jahr ist Isas Mutter nach China abgehauen. Kein Anruf, keine SMS, noch nicht mal eine Postkarte. Und seitdem sind Isa und ich alleine.
2: Was ist mit den Großeltern?
9: Meine fallen leider aus. Und mit den Schwiegereltern. Mit denen ist es seit der Trennung einfach. Es ist eine Loyalitätssache. Ich wollte Isa einfach nicht da reinziehen.
2: Ich fürchte, das müssen Sie.
14: Mama, jetzt sag schon.
10: Ja, habt ihr euch gestritten?
14: Nein. Weil der ist so von sich eingenommen, der Typ. Ich musste einfach was sagen.
10: Ja, lieber ein schöner Streit, als einfach mal zugeben, dass du Angst hast.
14: Ich habe vielleicht Angst vor einer Erkrankung, ja. Aber ich habe doch vor dem keine Angst.
10: Ja, brauchst du auch nicht. Martin ist eigentlich ganz, ganz guter Mann.
14: Aber du hast jetzt keinen Rückfall, oder?
10: Was? Nein. Ich bin über den hinweg.
14: Gut. Der hat nämlich schon eine neue, glaube ich. Habe ich gesehen auf seinem Handy. Blond, hübsch. Könnte seine Tochter sein.
10: Auf seinem Handy-Hintergrund? Mama, das ist seine Tochter. Die ist vor ein paar Jahren verstorben.
14: Oh.
2: Was würden Sie machen, wenn die Mutter Ihres Kindes sich ins Ausland absetzen würde und Sie jetzt krank sind?
15: Darüber habe ich mir noch keine Gedanken gemacht.
2: Aber Sie haben doch sicherlich Familie, die einspringen könnte.
15: Nicht wirklich.
2: Freunde?
15: Ein, zwei Tage maximal, aber länger. So ein Kind ist kein Haustier, was man für einen Urlaub oder sogar längeren Zeitraum einfach mal so übergeben kann. Ein ausgeprägtes Pleura-Empyem, Stadium 2. Das müssen wir zeitnah operieren. Herr Schiller kann in diesem Zustand in keinem Fall nach Hause.
2: Ich werde das Jugendamt informieren müssen.

0: Es ist ja nur vorübergehend, bis Herr Schiller wieder auf den Beinen ist.
1: Eben.
2: Was?
1: Nichts.

0: Oh, hallo.
1: Stör ich?
0: Willst du auch einen Kaffee?
1: Nein, danke.
0: Wie geht's dir?
1: Gut. Ich würde sagen, ich bin schon zu 99% über dich hinweg.
0: Das freut mich.
1: Dich freuen die 99% oder das eine verbleibende Prozentpünktchen? Antworte lieber nicht.
0: Ich bin einfach froh, wenn es dir gut geht.
1: Martin, ich wollte dich um was bitten. Es geht um meine Mutter und es tut ihr wahnsinnig leid, was da vorhin im Aufzug passiert ist.
2: Wenn wir gleich loslegen, dann werden Sie einen leichten Druck verspüren. Das ist völlig normal. Und gegebenenfalls werde ich eine Gewebeprobe entnehmen.
3: Um zu testen, ob ich Krebs habe.
2: Wir wollen rausfinden, womit wir es zu tun haben.
0: Wir punktieren, um gefährliche Mutationen auszuschließen. Das heißt nicht, dass sie welche haben muss.
1: Sie ist ziemlich aufgeregt. Kannst du nicht mal nach ihr schauen?
0: Ich weiß nicht, ob ich da der Richtige bin.
1: Doch, Martin, doch. Du bist ein großartiger Arzt und...
0: Hast einen schwierigen Charakter. Das wolltest du gerade sagen.
1: Nein, das wollte ich nicht sagen. Ich mache mir einfach so Sorgen um sie.
0: Ich kann dir da nichts versprechen.
1: Okay. Ich glaube ja, dass es den sogenannten einfachen Charakter gar nicht gibt.
4: Müssen wir jetzt hier bleiben?
5: Nein, Maus. Müssen wir nicht. Wir können gleich nach Hause gehen.
4: Und ich kümmere mich um dich.
5: Aber du musst dich doch nicht um mich kümmern. Ich bin doch dein Papa.
6: Hallo.
4: Hallo.
6: Isa, wir wollen einmal mit deinem Vater reden. Magst du noch was malen?
4: Okay. Na gut.
6: Das CT hat eine alte Ansammlung im Pleuraraum ergeben. Wir werden sie operieren müssen, um die Ansammlung auszuräumen.
5: Ja, aber Sie kennen doch meine Situation.
7: Um ein gutes Elternteil zu sein, muss man auch auf seine Gesundheit achten.
5: Ja, was soll ich denn jetzt machen?
6: Wir können für Sie das Jugendamt anrufen.
5: Was? Auf gar keinen Fall.
7: Aber wäre das nicht eine gute Lösung? Die würden eine Unterbringung in einer Gemeinschaftspflegefamilie organisieren, bis Sie wieder auf den Beinen sind.
6: Hier in der Klinik ist Isas Versorgung nicht gewährleistet.
5: Aber das wird Isa nicht verstehen. Isa, komm, pack deine Sachen, wir gehen.
7: Herr Schiller,
6: bitte. Beruhigen Sie sich.
7: Herr Schiller, kommen Sie. Kommen Sie. Hoch in Sachsen. Ruhig, atmen Sie ruhig. Herr Schiller, atmen Sie ruhig.
6: So ist es. Der Papa geht's bald besser. So ist es. Du musst dir keine Sorgen machen.

0: Ihr Körper ist erheblich geschwächt. Sobald es Ihnen etwas besser geht, operieren wir. Wahrscheinlich schon morgen. Es wird ein sogenannter Watz-Eingriff. Wir bringen über 3 kleine Hautschnitte, eine spezielle Kamera und 2 Operationsinstrumente in den Brustkorb ein und spülen dann die Brusthöhle gründlich unter Videosicht. Falls irgendetwas ist, dann drücken Sie den Knopf. Haben Sie sonst noch Fragen?
1: Ja, wo ist Isa?
0: Sie ist hier, aber ich werde heute noch das Jugendamt anrufen.
1: Ja. Aber können Sie bitte meinen Rucksack auftreiben? Da ist Isas Teddy drin. Geben Sie ihr den bitte und erklären Sie ihr alles, ja?
0: Natürlich.
1: Danke.

0: Sind die denn jetzt überhaupt noch erreichbar?
1: Ja. Tag und Nacht.
0: Ich glaube, sie spürt das. Sie ist total aufgelöst.
1: Aber es ist das Beste für Isa.
0: Soll ich beim Jugendamt anrufen?
1: Ich mach das schon.

0: Guten Abend.
1: Guten Abend.
0: Wollten Sie zu mir?
1: Ich wollte kurz mal nach Ihnen sehen, ja.
0: Das trifft sich gut. Ich wollte nämlich... Also, es könnte sein, dass ich vielleicht etwas zu forsch war. Es tut mir leid. Hm. Ich vergesse nämlich manchmal, dass meine Tochter schon erwachsen ist. Und selbstständig und unabhängig.
1: Ja, das verstehe ich.
0: Sie nehmen also meine Entschuldigung an?
1: Ja, ich nehme Ihre Entschuldigung an.
0: Gut, dann...
1: Ja, kann ich sonst noch was für Sie tun?
0: Wie gehen Sie eigentlich mit Stress um?
1: Unterschiedlich, wieso?
0: Weil wenn Sie zufälligerweise auch ein Stressesser wären, dann könnten Sie mir vielleicht sagen, wo ich um diese Uhrzeit hier noch was zu essen herkriege. Warum tut Essen eigentlich so gut, wenn man nervös ist?
1: Im Stress braucht das Gehirn Energie. Nachschub.
0: Verstehe schon. Falls der Tiger kommt. Sie halten mich jetzt aber nicht für überängstlich.
1: Nein.
0: Vor ein paar Jahren ist Ninas Vater an Krebs gestorben.
1: Ich weiß davon. Es tut mir sehr leid.
0: Das war keine leichte Zeit. Und eigentlich habe ich mir nie vorgestellt, dass auch mal was mit mir sein könnte.
1: Und jetzt sind Sie hier. Da ist Ihre Angst nur zu verständlich.
0: Zeit für ein aufmunterndes Wort.
1: Oh ja.
0: Wie wäre es mit... Sie sind nicht allein, wir gehen da gemeinsam durch.
1: Der ist gut. Talentiert.
0: Hilft aber nicht, wenn ich mir das allein sag.
1: Also, der erste Schritt zur Lösung ist Klarheit.
0: Der berühmte Charme des Dr. Stein.
1: Entschuldigung. Entschuldigung? Sag mal, wie komme ich dazu, mich bei einer Frau zu entschuldigen, nur weil ich ihre Hand angefasst habe?
2: Also entweder wollte sie dich aufs Glatteis führen.
3: Oder deine Absichten waren doch nicht so lauter.
1: Meine Absichten waren absolut nicht unlauter.
2: Dann ist doch alles gut.
1: Nee, ist eben nicht. Sie wird das so aussehen lassen, als hätte ich meine Rolle als Arzt ausgenutzt.
3: Das solltest du ja nie tun.
1: Nee, ich nicht.
3: Na, dann ist doch alles in Ordnung. Missverständnisse kommen vor. Der eine sagt das, der andere das. Absprachen werden nicht eingehalten.
1: Sag mal, geht's jetzt um mich oder die Kartons?
3: Ich sag's nur.
1: Also, ihr habt euch vergrößert, ich hab mich verkleinert. Da dachte ich, könnte die paar Kartons auch hier stehen lassen.
3: Missverständnisse passieren überall.
1: Für morgen habe ich einen Lieferwagen bestellt, da kommen die Kartons weg. Passt das?
2: Und wir helfen dir auch dabei, oder?
1: Danke.
3: Ne, dann trinken wir erst mal einen. Ja.
1: Auf euren ersten Abend im neuen Heim.
3: Auf unser gutes, altes Haus.
1: Kommt mir immer mehr so vor, als wäre ich bei meinen Eltern eingeladen.
3: Bring nicht die falschen Frauen mit.

0: Hallo.
1: Hallo. Guck mal, wer dich vermisst hat. Dein Teddy.
0: Ich mach mir Sorgen um Papa.
1: Weißt du, wir kümmern uns hier rund um die Uhr um ihn. Und er hat so einen Knopf. Wann immer es ihm schlecht geht, kann er den drücken und sofort kommt jemand und hilft ihm.
0: Muss ich jetzt ins Heim?

0: Heute schläfst du erstmal hier.
1: Bei mir.
0: Und morgen sehen wir dann weiter, okay?
2: Okay.
3: Ich glaube, Martin ist klar geworden, dass er eine tiefere Beziehung sucht.
4: Na, trotzdem wäre es komisch.
3: Was?
4: Erst die Tochter, dann die Mutter.
3: Spießer.
4: Wir wohnen jetzt im grünen Speckgürtel. Wir sind beide Spießer.
3: Du bist spießiger.
4: Willst du Streit?
3: Find's heraus.

0: Geht's ihm?
1: Wem?
0: Herrn Schiller.
1: Er hat immer noch Fieber. Ich habe seinen Watz-Eingriff für heute angesetzt. Das MPE muss dringend entlastet werden.
0: Sie haben aber nicht hier geschlafen, oder?
1: Haben Sie das etwa noch nie?
0: Doch. Sagen Sie, kann ich irgendwas für Sie tun?
1: Alles in Ordnung.
0: Gut, dann bis gleich, ja?
2: Mhm. Guten Tag, Dr. Böhm. Kann ich Ihnen helfen?
1: Herr Haas, könnten Sie mir einen Gefallen?

0: Was guckst du da?
1: Ich trinke hier meinen Kaffee. Sind die Ergebnisse von Frau Minou schon da?
0: Fragst du als Arzt, oder?
1: Ich frag als Arzt.
0: Ich darf dir trotzdem nichts sagen. Du bist nicht in ihre Behandlung involviert. Frag sie doch selbst.
1: Das macht dir so einen Spaß, ne?
0: Klar, wo du ihr gestern so gut durch die Angst geholfen hast. Dr. Stein, haben Sie die gute Nachricht schon gehört? Es ist kein Tumor.
1: Das freut mich.
0: Ach, Frau Minou? Mir war ganz schwindelig gerade. Geht schon wieder, danke. Alles gut?
2: Dr. Böhm.
0: Hallo.
2: Werde ich jetzt gleich operiert? Wissen Sie, wie es Isa geht?
0: Sicher gut.
3: Hier war sie auch nicht, oder?
4: Ich kann gleich auf dem Rundgang noch mal nachsehen.
3: Okay, danke.
2: Es tut mir leid, dass ich gestern so überreagiert habe. Wegen des Jugendamtes. Ich weiß, Sie wollen nur helfen. Ich bin mir sicher, Sie ist in guten Händen. Als meine Frau weg ist, wir hatten... Und meine Schwiegereltern, die haben vorgeschlagen, dass ich Isa die Hälfte der Woche bei Ihnen lasse.
0: Vielleicht wollten Sie helfen.
2: Am liebsten hätten Sie sie ganz zu sich genommen. Aber ich bin doch ihr Vater. Ich sollte mich doch um sie kümmern können. Ich dachte,
0: Herr Schiller, bitte bleiben Sie ruhig.
2: Im Griff.
0: Eine Ampulle Gladepan und geben Sie im OP Bescheid.
5: Ich kann verstehen, dass er sich große Vorwürfe macht. Niemand kann ein Kind ganz alleine versorgen. Er ist völlig isoliert. Aber Isas Vermittlung ans Jugendamt ist vielleicht ein kleiner Weckruf für ihn.
0: Ja. Blutstillung.
6: OP 2. Herr Haas.
7: Ja. Ja? Herr Haas, es geht jetzt nicht. Sie operiert. Ah, verstehe. Ja, danke fürs Bescheid geben. Herr Haas hat Isa gewonnen.
0: Machen wir weiter.
8: Das Kind denkt, dass der Wolf böse ist. Aber der Wolf macht sich nur Sorgen um seine Kinder. Der muss nämlich auf alle ganz alleine aufpassen. Dabei würden die anderen Tiere so gerne helfen.
0: Der Schwächeanfall ist auf einen Eisenmangel aufgrund des erhöhten Blutverlusts der letzten Wochen zurückzuführen.
9: Kann ich so denn überhaupt jetzt operiert werden?
0: Ja, durch das Entfernen der Polypen beheben wir ja die Ursache. Nach der OP starten wir dann mit den hochdosierten Eiseninfusionen. Das kommt schnell in Ordnung. Bin gleich wieder da.

0: Wie geht's Ihnen? Bereit für die OP?
1: Kontrollfreak?
0: Kontrollfreak? Ja.
1: Also entweder Sie verwechseln mich mit einer stinkreichen Privatpatientin oder...
0: Oder?
1: Oder...
2: Sind Sie bereit, Frau Minot?
3: Los geht's, ja?
1: Ja.
3: Die OP ist gut verlaufen. Wir haben das MPM ausgeräumt. Außerdem haben wir eine Drainage gesetzt, damit die Lunge sich wieder richtig entfalten kann. Die kommt dann die nächsten Tage raus. Und es gibt noch jemand, der Sie gerne sehen würde. Ich habe das Jugendamt nicht informiert. Aber versprechen Sie mir, die Schwiegereltern anzurufen?
4: Ja, versprochen.
3: Ich bin mir sicher, Isa wird sich freuen, ihre Großeltern zu sehen.
4: Vielen, vielen Dank. Für alles. Hey, Maus.
5: Na?
4: Wo warst du denn?

0: Soll ich mir das doch mal anschauen?
1: Warum nicht? Herr Haas?
0: Ja?
1: Danke.
2: Gut, dann legen wir Ihre OP hier auf 15 Uhr. Passt das?
3: Das passt.
2: Danke.
4: Hey.
2: Hey.
4: Also bei Mama ist alles in Ordnung, oder?
2: Ja.
4: Ach, danke.
2: Wofür?
4: Naja, dass du dich gestern um sie gekümmert hast. Sie hat sich wohlgefühlt, hat sie gesagt.
2: Das freut mich.
4: Martin?
2: Ja.
4: Du hast dich jetzt aber nicht verknallt, oder?
2: Nein.

0: Sie fragen sich sicher, warum ich nichts gesagt habe. Wegen Isa.
1: Sie hatten wahrscheinlich Angst, ich würde es nicht verstehen.
0: Eher das Gegenteil.

0: Jetzt sind wir um einen Polyp ärmer.
1: Ja, das sind wir wohl. Mama, du bist noch ganz heil von der Narkose.
0: Ja, wahrscheinlich. Dass die einen so früh entlassen?
1: Ja, in Begleitung. Außerdem heißt es ja, dass du ganz gesund bist.
0: Ich muss noch mal zurück. Ich muss noch was klären.
1: Wegen Martin?
0: Ja, ich habe das Gefühl...
1: Es ist alles in Ordnung.
2: Ja.
1: Hallo. Störe ich?
2: Nein, überhaupt nicht. Sie sind der willkommene Grund, meinen Umzug zu verschieben.
1: Umzug?
2: Ja.
1: Das macht man in Ihrer Einkommensklasse noch selbst?
2: Ja, manchmal schon.
0: Also, weshalb ich eigentlich da bin, was ich sagen wollte, ist, manchmal täuscht der erste Eindruck.
2: Ich will die Situation nicht noch komplizieren.

0: Jutta machen.
1: Ach so, wenn es wegen Nina ist, für die wäre das alles in Ordnung, wirklich. Wie wär's mit einem zweiten Eindruck?

0: Martin.
1: Petra. Der trockene Martin.
0: Was?
1: Das ist ein Baum. Ein Birnbaum.
0: Okay.
1: Ich gehe jetzt mal meine Narkose ausschlafen.

0: Ja, das geht jetzt schon eine ganze Weile so. Und es hat sich in letzter Zeit auch verstärkt. Ja. Ja, genau. Also vor allem morgendliche Kopfschmerzen, Übelkeit auch, ja. Gesichtsfeldausfälle auch, ja. Oh doch, doch, ich muss ein Rezidiv ausschließen. Ja, danke. Dann sehen wir uns nächste Woche. Ja, ist gut. Vielen Dank, Dr. Fahn. Danke. Was?
1: Ist alles in Ordnung?
0: Ja.
1: Immer noch Kopfschmerzen?
0: Wird besser. Wie ist denn deine OP gelaufen?
1: Der Patient, von dem ich dir gestern erzählt habe. Die Kleine hat ihren Vater bald wieder.
0: Das ist schön. Du sag mal, Kai, sollte mal einem von uns was passieren. Also, ich denke jetzt nur mal laut, ja, wegen Emil. Ich meine, es kann ja immer mal was sein, oder?
1: Ja, und was dann?
0: Dann finde ich, ist es wichtig, dass der andere sich nicht komplett zurückzieht. Also, das sagt man ja so. Es braucht ein ganzes Dorf, um ein Kind großzuziehen.
1: Aber du planst jetzt nicht, dich etwa ins Ausland abzusetzen?
0: Natürlich nicht. Und wenn, dann nur mit euch.
1: Ah, okay. Und wo soll's denn hingehen?
0: Irgendwo ans Wasser.
1: Das ist schön.

0: So. Das waren die letzten. Jetzt ist nur die Frage, wo ich das ganze Zeug hinstelle.
1: Die stehen noch gut hier.
0: Ja, und jetzt?
1: Gibst du uns eine aus? Immerhin haben wir dir beim Umzug geholfen.
2: Schon erstaunlich, wie sich alles fügt.
1: Da ist ja hier eine richtig sturmfreie Bude.
0: Ja. Also, auf die Fügung.
2: Auf dich und danke, dass du uns das Haus überlassen hast. Wir werden uns gut drum kümmern.
1: Das habe ich sehr gerne getan. Trink, trockener Martin, trink.

0: So eine Patenschaft bedeutet ja quasi auch, für die Eltern da zu sein.
1: Ja, klar. Also wenn es dann soweit ist, dann mache ich gerne einen Babysitter.
2: Danke. Aber ich dachte mir, vielleicht kann man den Beginn einfach schon ein bisschen vorverlegen und du könntest jetzt schon für uns da sein. Die Facharztprüfung?
1: Du willst, dass ich dir helfe, deinen OP-Katalog vollzukriegen?
3: Morgen ist ein Effekt.
4: Meins! Meins.
2: Du siehst, die Konkurrenz schläft nicht.
4: Okay, aber dann kriege ich die Inzision.
2: Elias, ich bin dein bester Freund.
1: Das stimmt, aber ich bin nicht bestechlich. Morgen.
3: Wir sichern uns die besten OPs.
2: Bärchen kneife ich mal.
5: Ja, Jungs, so schnell kann's gehen.
3: Das sieht nicht nur echt aus, das fühlt sich mit 4 Kilo auch super echt an.
2: Ist das so ein Schwangerschaftssimulator, oder was?
3: Wird mit Wasser befüllt, je nach Monat. Soll den werdenden Eltern ein Gefühl für die Schwangerschaft vermitteln. Papa Albeck, kurze Anprobe.
2: Danke, aber nein, danke. Ich weiß auch ohne Hilfsmittel, wie Leila sich fühlt.
1: Danke.
5: Wir finden schon jemanden.
3: Guten Morgen.
1: Morgen.
3: Was haben wir?
1: Fahrradsturz.
3: Fahrradsturz. Jens Schirmer, 22. Schmerzen im Bereich des linken Ellenbogens. Sturz vom Fahrrad in der Innenstadt.
6: Ja, mein Arm.
3: DMS. Durchblutung, Motorik, Sensibilität. Puls hat er ja offenbar noch. Ja,
6: so.
2: Können Sie Ihre Finger bewegen? Gut. Einmal Achtung. So. Gut. Spüren Sie das?
6: Ja.
3: Gut. Ihre Verdachtsdiagnose, Dr. Rantala?
6: Wir glauben, dass Ihr Ellbogen gebrochen ist. Wenn sich unser Verdacht bestätigt, müssen wir operieren.
7: Nee, ich muss zu Hause sein, wenn meine Schwester aus der Schule kommt.
3: Wie alt ist sie?
7: 16, aber...
3: Kann sie da vielleicht einen Moment alleine sein?
7: Können Sie mir bitte mal mein Handy geben?
1: Klar.
3: Dr. Rantala, wir röntgen. Danach schauen wir, ob wir operieren müssen, ja?
7: Ja.
3: Und vergessen Sie bitte nicht zu sprechen. Mit dem Patienten und mit mir.
8: Karin? Hm? Karin, hast du eine Minute?
9: Aber wirklich nur ganz kurz.
8: Hanna will mit mir Urlaub machen.
9: Ja, Wolfgang, das macht ihr doch jedes Jahr.
8: Eben nicht, Koma See wie immer. Sie will, ich zitiere, den Urlaub ihres Lebens machen.
9: Wolfgang, bitte, wo liegt dein Problem?
8: Sie will, dass ich den Urlaub buche, den sie schon immer wollte. Und sie sagt, ich weiß bestimmt, wohin sie will. Aber ich habe keinen blassen Schimmer.
9: Kann es sein, dass du deiner Frau nicht zuhörst?
8: Doch, natürlich, aber... Ich bin ja ein bisschen schwerhörig, da geht eben manchmal was unter. Vielleicht könntest du mal mit ihr reden?
9: Nein, aber ich mache dir gerne einen Termin auf der HNO zum Hörgerätecheck.
6: Der Schirmer hatte Glück.
3: Was meinen Sie?
6: Der Nervus ulnaris ist heil geblieben.
3: Ja, das stimmt. Sind Sie bereit für die Zuggurtung? Dann halte ich die Bruchstücke, während Sie fixieren. Ich übernehme.
6: Zerklatsch.
3: Können Sie mir sagen, warum eine konservative Therapie nicht in Frage kam?
6: Der Bruch ist...
3: Ist er stabil?
6: Nein, verschoben.
3: Genau. Eine dislozierte Olecranonfraktur muss immer operiert werden.
10: Mal zum Mitschreiben. Bei einer Gastroskopie brauche ich keine Assistenz.
11: Eine Hand mehr kann man immer gebrauchen.
10: Da lasse ich mir lieber noch eine transplantieren, danke.
12: Sie sind Ärzte.
11: Ja, gut beobachtet.
12: Thorsten Kars, ein Knaller hat mein Ohr erwischt.
10: Wir hören Sie ganz gut. Dr. Koschka, das ist Dr. Zondek.
13: Koschka, kurzer Frisur, Zondek, Männer dort.
11: Ein Knaller um diese Jahreszeit?
12: Ja, ist kalt.
11: Ich meine, um diese Jahreszeit.
12: Zum Betriebsjubiläum gab's ein Feuerwerk. Eine Rakete ist direkt auf mich zu, wollte ausweichen und bin hingeknallt.
10: Wir schauen uns das an. Du bringst ihn in 212, ich hol Lindner. Mein Kollege kümmert sich um Sie.
12: Wo geht sie hin, Dr. Koschka? Kurzer Frisur.
11: Sehr zu tun, ich kümmere mich um Sie. Lassen Sie mich raten, Sie sind Friseur?
13: Programmierer.
11: Ah, auch schön. Kommen Sie.
4: Mensch, Lenz, alles klar?
6: Kira, ich hab dir doch gesagt, du sollst erst nach der Schule kommen.

0: bevor du nach Hause gehst. Bitte.
1: Aber wenn er sich langweilt und deine Couch zerlegt, dann bist du selber schuld.
2: Herr Dr. Zonnick, Nan oder Stripes?
3: Stripes. Mhm. Herr Kaas, gute Nachrichten. Ihre Wunde muss nicht genäht werden.
4: Danke, Dr. Lindner, mit dem Bart. Backenfrei.
3: Ich schaue mir jetzt Ihre Ohren an.
4: Ohren?
3: Ohren.
4: Ach so.
5: Sollen wir jemanden für Sie anrufen? Familie, Freundin?
4: Nicht nötig.
2: Trommelfellruptur rechts.
5: Keine Sorge, das Trommelfell verheilt gut von selbst.
2: Links OB.
3: Herr Kaas, wir werden Ihr Explosionstrauma konservativ behandeln. Das heißt, keine Operation. Ja?
2: Gut. Infusionstherapie, 250 Milligramm Prednisolon und Cyclandelat über 24 Stunden.
6: Hey, wissen eure Eltern Bescheid? Soll ich die benachrichtigen?
1: Hab keine, nur zwei Verräter. Hab die seit Monaten nicht gesehen.
6: Bist du dann zu deinem Bruder gezogen?
1: Nein, hab auf der Straße gepennt.
6: In Erfurt?
1: Mal hier, mal da, mal allein, mal mit Leuten. Aber immer mit Grisou. Er ist mir zugelaufen. Wir sind unzertrennlich.
6: Hat nie jemand nach euch gesucht?
1: Doch, Jens. Nach einem halben Jahr kam er angesäppelt und hat nicht locker gelassen, bis ich mitgekommen bin. Jetzt sind wir drei. Jens, ich und Grisou. Alle in ihren Studiobutzen.
6: Süß. Ich hoffe, ihr habt einen großen Garten.
1: Ja, manchmal pinkelt er irgendwo hin, wo er nicht soll. Aber was soll's?
6: Niemand ist perfekt.
1: Ja.
7: Dr. Schabers, ich habe hier einen Herrn Jens Schirmer, der angeblich zwei Zimmer gleichzeitig belegt.
8: Herr Schirmer, ja. Nee, der ist in der 4.
7: 4.
8: Da hat Herr Rantaler aus Versehen was doppelt gebucht.
7: Ah ja, hat er wohl einen schlechten Tag.
8: Ja, den hat er gerade öfter bei mir. Sehen Sie, ich würde ihm wirklich gerne helfen, aber dafür müssen wir miteinander reden und er kriegt ja die Zähne nicht auseinander.
6: Dr. Schabers?
8: Ja.
6: Hi. Herrn Schirmer geht's gut. Morgen früh mache ich als allererstes den Verbandswechsel.
8: Gut. Okay. Sowas können Sie inzwischen einfach selbstständig machen. Sie müssen nicht jeden kleinen Schritt mit mir absprechen, ja?
6: Okay, sorry, ich.
8: Nein, es ist alles gut. Sie haben alles richtig gemacht.
7: Okay, wie geht's dir?
6: Reden hilft.
7: Alles, was Dr. Schabers will, ist, dass du mit ihr redest.
6: Dr. Schabers hat mit dir über mich gesprochen?

0: Hast du Grisou gesehen? Zu Hause war er nicht.
1: Hey, und die Schule?
0: Ja, ich war unten im Hof und im Haus, nix. Ich habe keine Ahnung, wo er sein kann.
1: Kira, setz dich bitte mal kurz.
0: Jens, mein Hund ist weg.
1: Ich weiß.
0: Was?
1: Ich habe ihn weggebracht.
0: Was? Wohin?
1: Ins Tierheim am Roten Berg.
0: Sag mal, geht's noch? Hast du eine Macke?
1: Der braucht Auslauf, Platz und weniger Menschen um ihn herum. Heute Morgen ist er Frau Scholz angegangen. Weißt du, was passiert, wenn er sie beißt?
0: Grisou beißt nicht!
1: Er ist ein Straßenhund.
0: Als ich bei dir eingezogen bin, hast du gesagt, er ist kein Problem.
1: Ich hab gesagt, ich werd's versuchen.
0: Du hast mich verarscht. Du bist genauso scheiße wie die Alten.
1: Wo willst du hin?
0: Meinen Hund holen.
1: Bist erst 16, vergiss es. Die geben ihn dir nicht.
0: Okay, tschüss.
1: Kira!

0: wusste überhaupt gar nicht, dass du schon mit dem Studium durch bist.
1: Dr. Koschka, wir haben uns vorhin kennengelernt in der Eingangshalle. Sie...
2: Erinnern Sie sich?
0: Ach, Dr. Koschka. Kurzhaarschnitt. Ja, ich habe Sie verwechselt mit meiner Cousine.
1: Mhm.
0: Kann ich jetzt bitte auf mein Zimmer?
2: Jakob, kommst du einmal? Das ist Jakob, der will Sie jetzt auf Ihr Zimmer bringen. Einmal in die 5, ja?
0: Pfleger Jakob, Schuhe quietschen. Hallo.
3: Hallo.
1: Was fehlt ihm?
2: Ein paar Tassen im Schrank, keine Ahnung. Vielleicht ist er einfach auch ein bisschen...
1: Ich leih mir die mal.
2: Bitte.
4: Hm. Herr Schirmer, was machen Sie hier?
5: Kira ist abgehauen. Ich muss sie suchen.
4: Sie haben eine OP hinter sich. Rufen Sie sie doch einfach an.
5: Das habe ich versucht. Sie geht nicht ran.
4: Okay, was ist mit Ihnen?
5: Mir ist gerade noch ein bisschen schwindelig.
4: Tief durchatmen. Setzen Sie sich. Hier. Schön ruhig. Okay?
5: Was habe ich getan, Dr. Rantala? Viel Gutes nach dem, was mir Ihre Schwester erzählt hat. Ohne Sie hätte sie den Winter unter einer Brücke verbracht. Wenn's bloß so einfach wäre. Sie schwänzt die Schule. Sie verschwindet tagelang, keine Ahnung wohin. Mein Professor fragt seit Wochen nach meiner Masterarbeit und Grisou. Es ging einfach nicht mehr. Wissen Sie, wo sie sein könnte? Sie wird versuchen, Grisou mit irgendeinem Kumpel aus dem Heim zu holen.
6: Wo sind die?
5: Am Industriepark. Da ist so ein vergammeltes Lager, da hängen die Typen immer ab.
1: Ben, kannst du mir mal den Aktenstapel rüberreichen?
7: Soll ich jetzt extra rumkommen, oder was?
1: Ich hab 4 Kilo Babybauch an.
7: 4 Kilo trage ich mit links.
1: Nach einem Vormittag wiegt das ganz schön.
7: Stell dich nicht so an.
8: Oh, sagst du das zu Hause auch?
7: Nein, weil meine Frau sich im Gegensatz zu Frau Dr. Berger nicht anstellt wie ein kleines Kind.
1: Vielleicht solltest du auch mal scheinschwanger werden. Ich möchte mal hören, wie du rumholst, wenn du die ganze Zeit eine Wassermelone durch die Gegend tragen musst.
7: Das kann ich euch sagen. Gar nicht.
1: Mhm. Okay. Du bist dran.
7: Vergiss es. Garantiert ziehe ich das Ding nicht an.
1: Wieso? Wäre doch zu schwer.
7: Ich habe Patienten.
1: Du hast Stationsdienst. 24 Stunden. Wenn du durchhältst, ohne zu meckern, dann erledige ich deinen Aktenstau. Wenn nicht, dann machst du meinen.
7: Das wirst du bereuen.
1: Und alle 2 Stunden 300 Milliliter Wasser nachfüllen, damit das Bäuchlein noch ordentlich wächst.
9: Sonst wäre es ja auch keine richtige Scheinschwangerschaft.
7: Klar.
10: Junge oder Mädchen?
11: Grisou weggesperrt. Wir müssen Schloss knacken und ihn holen. Wo steckt ihr denn? Ole? Chrissy? Anke?

0: Einzelzimmer gibt's nicht?
1: Leider alle ausgebucht, aber ihr werdet noch was ein netter Kerl.
0: Ja, ich eher nicht.
2: Wie läuft's?
0: Viola? Was machst du denn hier?

0: Dr. Koschka.
1: Wie geht es Ihrem Ohr?
0: Danke, besser. Ich höre Sie gut.
1: Okay. Ich habe eine neue Infusion und ein paar Fragen. Mhm. Danke. Sie arbeiten in einer Firma, die Softwarelösungen für Unternehmen anbietet.
0: Das ist keine Frage.
1: Korrekt. Arbeiten Sie da eher allein oder in einem Team?
0: Alleine.
1: Erfordert das Ihre Tätigkeit?
0: Nein, das ist einfacher mit den Kollegen. Die sagen, ich bin arrogant und abweisend. Finden Sie das auch?
1: Ich

0: kenne Sie kaum. Also, sind Sie in Ihrer Freizeit gerne unter Leuten?
1: Nein.
0: Wenn Sie ein Buch lesen, können Sie sich dann vorstellen...
1: Vorstellen, wie die Personen aussehen? Nein, kann ich nicht. Das ist ein Autismus-Fragebogen. Geben Sie mal her. Ich kenne solche Fragebögen. Befund negativ. Ich bin kein Autist. Hat das irgendwas mit meinem kaputten Ohr zu tun?
0: Ich wollte nicht...
1: Fertig.
0: Danke.

0: Kira? Kira? Wo tut's weh?
1: Bauch!
0: Oh. Okay. Rantala hier. 16-Jährige mit stumpfem Bauchtrauma nach Sturz. Lagerhalle, Kreuz Erfurt. Mach ich. Beeilen Sie sich. Ruhig bleiben. Nicht bewegen, nicht bewegen. Rettungswagen ist gleich hier, ja?
1: Okay.

0: Göttingen Chirurgie, Dr. Scherbers.
1: Dr. Scherbers, ich brauche Ihre Hilfe.
0: Herr Rantaler, wo sind Sie?
1: Bei Kira Schirmer. Verdacht auf Spannungspneumothorax und vermutlich stumpfes Trauma.
0: Okay.
1: Deutliche Zyanose. Puls nur noch fadenförmig.
0: Alles klar. Herr Rantaler, Sie schaffen das. Sie müssen jetzt punktieren. Haben Sie irgendwas da?
1: Ruhig, ruhig, ruhig. Ja.
0: Haben Sie die Punktionsstelle?
1: Ja.
0: Dann machen Sie jetzt einen Hautschnitt, mit was auch immer Sie da haben.
1: Tapfer sein, ja? Und jetzt?
0: Okay, jetzt stecken Sie Ihren Finger da rein und benutzen den Finger als Führung, um einen Tunnel herzustellen zu den Rippen. Sind Sie drin?
1: Drin!
0: Gut. Dann müssen Sie jetzt entlüften. Setzen Sie das, was auch immer Sie zum Entlüften da haben, setzen Sie das an. Herr Rantaler?
1: Kreislauf vorhanden.
0: Sehr gut. Dann halten Sie sich stabil, ich schicke einen RTW.
1: Schon unterwegs.
2: Du schaffst es, Mikko.
1: Halte durch, Kira. Ja. Hey. Durchhalten, Kira. Ja. Hey. Durchhalten.
3: Klappt's?
4: Krieg das Ventil nicht zu.
3: Brauchst Hilfe?
4: Nein.
3: Nur gefragt.
4: Okay. Sitzt. Luft ist rein?
3: Luft ist rein. Sorry. Okay, wie viele Wochen noch?
5: Eine ganze Menge.
3: Ja, hättest du dir vorher überlegen sollen.
6: Na, das nenne ich mal ordentlich Holzbröten.

0: Dr. Travers?
1: Ah, da sind Sie ja. Wie geht's ihr?
0: Stabil. Sie ist sediert.
1: Okay, dann können wir direkt in die Vollnarkose überleiten. Alles klar. Ist alles okay?
0: Ja. Okay.
1: Herr Rantala.
0: Welcher OP?
1: Was?
0: Ah ja, klar. Zuerst zur Radiologie, stimmt.
1: Okay, okay. Sie setzen sich bitte hin und ruhen sich erstmal aus.
0: Aber wir müssen operieren.
1: Ja. Sie haben erstmal genug gemacht. Radiologie, direkt. Wir kümmern uns um Sie.
2: Ibiza. Nein, da waren wir ja schon. Irland. Zu viel Regen. Island. Zu viel Schnee. Julchen, dich schickt der Himmel. Mama und ich, wir wollen auch verreisen.
1: Mama, Sie.
2: Nein, eben nicht. Diesmal soll es was Spezielles sein. Etwas, was ich schon seit Jahren machen will.
1: Wirklich, Papa?
2: Ja.
1: Du willst Mama ihren Traum erfüllen?
2: Ja.
1: Das ist so
2: sicher.
1: Süß von dir. Mama will doch schon seit Ewigkeiten nach
3: Frau Berger?
1: Ja?
2: Wohin?
3: Haben Sie einen Moment. Es gibt da einen schwierigen Fall und ich hätte gerne Ihre Zweitmeinung dazu.
1: Gerne sofort.
2: Mädchen, kannst du das nochmal wiederholen? Ich hab's nicht verstanden.
3: Wolfgang, sag bloß, du hörst nicht nur Hannah, sondern auch deiner Tochter nicht zu.
1: Wie meinen Sie das?
3: Das erzähle ich Ihnen auf dem Weg.
2: Nö.
3: Ich finde, dass es für Wolfgang an der Zeit ist, eine kleine Lektion zu lernen.
1: In Sachen Zuhören?
3: Mhm, sozusagen. Leo hat mir 20 Jahre lang das gleiche Parfum geschenkt. Es riecht fürchterlich. Ich habe ihm das auch zu verstehen gegeben, aber es hat nichts geändert. Jedes Jahr das gleiche Parfum.
1: Mhm, das erinnert mich an meinen Papa.
3: Deswegen schlage ich vor, dass wir diesmal zusammenarbeiten, damit es Hannah etwas besser hat.
1: Indem wir schweigen?
3: Indem wir schweigen.
1: Und Papa beißt sich die Zähne aus. Super, wir sind im Geschäft.
3: Okay.

0: Tom? Herr Kaas.
1: Der mit dem Explosionstrauma.
0: Mhm. Ich habe bei ihm eine leichte Form von Autismus vermutet.
2: Und?
0: Nur 2, 3 seiner Antworten deuten darauf hin.
2: Also negativ. Wie kommen Sie gerade auf Autismus?
0: Verdachtsdiagnose. Er hält wenig Blickkontakt. Er wirkt in sich gekehrt und in seinen sozialen Fähigkeiten ist er offensichtlich eingeschränkt.
1: Kurzum, er ist einfach schräg.
2: Tom, wieso ist Ihnen keines dieser Anzeichen aufgefallen?
1: Was denn für Anzeichen? Dem fehlt nichts.
0: Er hat mich für seine Cousine gehalten.
1: Ja, vielleicht hat er was mit den Augen.
0: Brillenträger, du Genie.
1: Okay, was, wenn er sich bei dem Sturz ein SAT zugezogen hat?
0: Ja, oder in seiner Vergangenheit ein Apoplex oder eine Hirnhautentzündung?
2: Das sollten wir in der Tat ausschließen. Wir melden ihn für morgen zum CT an. Noch was?
0: Labor und Anamnese.
2: Mhm. Tom, das ist Ihr Part. Ja? Und beeilen Sie sich ruhig ein bisschen. Wenn Sie Fragen haben, wenden Sie sich an Theresa.
0: Wenn du Fragen hast, wende dich an Theresa.

0: Guten Morgen. Herr Kahrs?
1: Ja?
0: Ich habe Sie gerade gegrüßt. Haben Sie mich nicht gesehen?
1: Entschuldigung, kennen wir uns?
0: Ich bin Dr. Zondek, Ihr Arzt.
1: Nein, Dutt. Zondek trägt einen Dutt.
0: Im Dienst, ja. Da sind meine Haare zu. Ist alles in Ordnung?
1: Ja.
0: Cool. Ich hole Sie dann gleich zum CT ab. Kann ich sonst noch was für Sie tun?
2: Okay.
1: Ach doch, mein Fernseher geht nicht.
0: Das ist ja schrecklich.
1: Ja, nachher läuft eine Sendung, die ich nicht verpassen darf.
0: Aha. Und was schauen Sie?

0: Dr. Schutzengel.
1: Hey. Deine Milz war schwer verletzt. Dr. Schervers hat 7 Stunden lang gekämpft, aber am Ende hat sie sie entfernen müssen.
0: Und jetzt?
1: Die Milz unterstützt die Immunabwehr unseres Körpers, ist aber nicht lebensnotwendig. Wie sieht's bei dir mit Impfungen aus? Okay, finden wir schon heraus.
2: Aber das Schlimmste ist überstanden.
1: Kira, geht's dir? Ich hab mir solche Sorgen um dich gemacht. Bitte sag was.
0: Was willst du? Verräter?
1: Es tut mir leid, ich hätte es dir vorher sagen sollen.
0: Hau ab.
2: Herr Schirmer?

0: hat sich wirklich sehr große Sorgen um Sie gemacht.
1: Was hat mir das gebracht?
2: Seine größte Sorge ist, dass er seine Lieblingsserie verpasst. Welcher erwachsene Mann schaut Animationsfilme mit sprechenden Tieren? Hast du das gehört?
0: Was?
3: Tom, wie wäre es, wenn Sie sich auf die Diagnose des Patienten konzentrieren, anstatt auf seinen Filmgeschmack?
2: Ich bin dabei. Labor und CT ist ohne Befund. Die Anamnese habe ich gemacht und ist abgelegt. Und jetzt muss ich los, die Infusion wechseln. Ich freue mich schon auf die nächste Unhöflichkeit.
4: Was soll das heißen?
2: Vorhin im Flur hat der Kars mich nicht mal gegrüßt.
4: Du meinst, er hat dich nicht erkannt?
2: Er hat mich ignoriert. Das ist ein Unterschied.
4: Ich muss den Fragebogen noch mal sehen.
3: Woran denken Sie, Theresa?
5: Ich denke an eine Sofortbildkamera.
6: Hallo. Sieht der auch schwanger noch, oder?
0: Na? Wie viele Woche?
7: 30.
6: Und schwer?
7: 8 Kilo. Schreibe ich mit links. Deine Patientenakten.
6: Übrigens. Warte.
0: Danke. Brauchst du Hilfe?
7: Nein. Kein Problem. Für Papa Albeck.
0: Übrigens, Visite nicht vergessen, ne? Die zwei älteren Damen auf der 6, die freuen sich schon auf dich.
8: Morgen.
0: Morgen. Guten Morgen. Na? Wo geht's hin?
8: Ach du nur. Ich weiß ganz genau, dass du mit Karin unter einer Decke steckst.
0: Wer seiner Frau zuhört, hat's leichter im Leben.
8: Jutje, bitte, du gönnst deiner Mama doch ihren Traumurlaub.
0: Ja. Aber ich gönn dir auch deine Lernerfahrung.
8: Herr Albeck, was ist denn das?
7: Kleine Wette unter Kolleginnen.
8: Frauen. Herr Albeck, wenn Sie eine Frau wären und nicht gerade so groß, was wäre dann Ihr Traumurlaubsziel?
7: Der Dschungel in Bolivien.
8: Bolivien. Ja.
9: Wann kann ich hier raus?
10: Zuerst muss dein Fieber runtergehen. Aber
9: ich gehe nicht zurück zu Jens. Er hat mich verraten. Genau wie unsere Scheißeltern. Wenn ich hier rauskomme, hole ich Grisou. Dann mache ich wieder mein eigenes Ding.
10: Kira, das ist keine gute Idee.
0: Blutdruck?
10: 90 zu 60.
0: Zunehmend, Harika.
10: Meropenem?
0: Ja. Ich gebe erstmal 3x2 Gramm intravenös und wir sollten zusätzlich Clindamycin geben, um die Anaerobie mit abzudecken. Und nehmen Sie bitte 2 Blutkulturen ab. Wir haben es hier mit einem schweren Infekt zu tun. Wird gleich besser.
2: Alle Untersuchungen sind ohne Befund. Ich verstehe überhaupt gar nicht, was der ganze Aufriss hier soll.
6: Hörst du schon noch. Und jetzt sag brav Cheese.
2: Es ist viel zu nah, da sind meine Haare gar nicht mit drauf.
6: Genau darum geht's.
2: Ey, jetzt war ich überhaupt nicht bereit. Das Bild sieht bestimmt total doof aus.
6: Oh, besser wird's nicht.

0: Mist. Nichts zu sehen.
1: Sicher?
2: Bisher haben sich keine Kulturen gebildet.
0: Wenn sie einen Infekt hat, muss doch irgendwas zu sehen sein.
3: Das OPSI wird in der Regel von bekapselten Keimen, also von Streptococcus, Pneumoniae, Haemophilus influenzae und Neisseria meningitis verursacht.
4: Ja, und pathogene Keime wie Escherichia coli, Pseudomonas aeruginosa, Streptokokken, Enterokokken, Ehrlichia.
0: Wo könnte sie die herhaben?
4: Vom Sturz?
0: Stumpfes Trauma.
3: Naja, es kann ja was am Gerüst gewesen sein. Ein kleiner Kratzer reicht für eine Infektion.
0: Ich kann nicht klar denken.
4: Durchatmen, Mikko.
3: Augen zumachen, Kopf freikriegen, hilft mir immer.
0: Ich bin aber nicht du.
3: Ja, genau. Du hast nämlich kurzerhand einen Thorax trainiert und einer jungen Frau das Leben gerettet. Also das hätte ich damals nicht hinbekommen.
0: Genau. Ich habe punktiert. Aber das ganze Zeug war nicht steril. Ich habe sie infiziert.
5: Mikko. Da ist er.
6: Herr Kaas?
7: Dr. Koschka.
5: Ich begrüße, das war ja klar.
6: Wir würden gerne was ausprobieren. Darf ich ein Foto von Ihnen machen? Also, nur das Gesicht.
7: Na gut.
6: Super, danke. Nehmen Sie die Brille bitte ab. Und in die Kamera gucken, bitte. Dankeschön. Bitteschön.
5: Zeigen Sie bitte auf das Foto, auf dem Sie drauf sind.
7: Ich weiß nicht. Ich glaube, das hier.
8: Wir geben Meropenem, Clindamycin und Linezolid und hoffen, dass die Antibiose anschlägt. Ja?
5: Sie hoffen?
8: Der Zustand Ihrer Schwester ist sehr ernst. Sie braucht sie jetzt.
5: Sie will mich nicht mehr sehen.
8: Ich glaube, darum geht's jetzt nicht. Bleiben Sie bei ihr.

0: Entschuldigung. Ich brauche noch etwas Blut.
1: Ja, klar. Sie haben mir das Leben gerettet. Ich dachte, ich könnte es auch, aber ich bin nicht stark genug. Ich schaffe das einfach nicht.
0: Niemand schafft das alleine. Vielleicht brauchen Sie einfach Hilfe.
1: Von wem denn? Kira und ich, wir haben nur uns.
2: Seit wann hat sie die Wunde da?
1: Vom Unfall?
0: Nein. Nein, das ist älter. Hat Grisou sie mal gebissen?
1: Nein. Nein, aber wenn, hätte sie es mir auch nicht erzählt.
0: Elias, ich schicke dir einen nahen Abstrich. Kannst du den auf Hundekeime testen? Ja, danke.
3: Normalerweise erkennen Sie sich selbst auf Fotos.
4: Ja, ich bin ja dabei, wenn sie gemacht werden.
3: Weil Sie sich an den Kontext erinnern. Aber auf diesen Bildern hier sieht man nur die Gesichtszüge. Kongenitale Prosopagnosie.
4: Was soll das sein?
5: Das ist eine Wahrnehmungsstörung. Sie können Menschen nicht anhand ihrer Gesichtszüge wiedererkennen. Wie zum Beispiel heute Morgen in der Halle. Ich dachte, sie ignorieren mich, aber meine Haare waren auf und ich war noch nicht umgezogen.
4: Deswegen habe ich sie nicht erkannt?
5: Mhm. Wie bist du drauf gekommen?
3: Der Animationsfilm. Herr Kaas, Sie können diesen Film viel besser folgen als solchen, in denen Menschen die Hauptrolle spielen, richtig?
4: Die kann ich nie auseinanderhalten.
3: Das ist bei Ihnen angeboren. Ihr Gehirn kann Informationen beim Betrachten eines Gesichts nicht verarbeiten. Also haben Sie andere Methoden entwickelt, um Menschen zu erkennen.
5: Unsere Frisuren?
3: Ja, Kleidung, körperliche Merkmale, Stimme.
5: Aber der Böller hat ihr Trommelfell beschädigt und sie konnten schlechter hören. Das hat es für sie noch schwerer gemacht.

0: Karin, Julchen, bitte, ihr müsst mir helfen.
1: Wolfgang, zum letzten Mal. Wir verraten nichts.
0: Nein, das Thema ist doch längst vom Tisch.
2: Hast du es rausgefunden?
0: Seine Mama und ich, wir sind seit fast 30 Jahren verheiratet. Sie ist wie ein offenes Buch für mich.
1: Na dann, was kann man für dich tun?
0: Habt ihr die Nummer vom Tropeninstitut in Berlin?
1: Wieso?
0: Weil die Ärzte am JDK nicht ganz sicher waren, wie wir uns gegen Denguefieber schützen können.
2: Denguefieber?
0: Ja, und außerdem müssen wir noch alles Mögliche auffrischen. Typhus, Tollwut, Hepatitis A, B, C.
1: Wolfgang.
0: Ich weiß, was du sagen willst. Die Chance, dass man von einem Parasit gebissen wird, ist fast null. Aber ich will den allerbesten Schutz für Hannah und für mich.
2: Papa, wo fahrt ihr hin?
0: Na, Mamas Traumurlaubsziel. Backpacken im Regenwald von Bolivien.
2: Rantaler schon da?
3: Noch in der Radiologie.
2: Haben Sie auf Caprocytophaga animosus getestet?
4: Noch keine Reaktion.
2: Ja, eine Infektion mit dem Erreger ließe sich auch erst nach Wochen nachweisen.
3: Mhm. Ohne Milz wäre sie dem total ausgeliefert.
2: Ja.
4: In der Tibia, Osteomyelitis. Was?
2: Ja. Aber durch die Antibiose hätte sich die schon längst zurückbilden müssen.
4: Es sei denn, sie kommt dort nicht an, weil ein Keimreservoir im Knochen liegt.
5: Ich mach sofort eine OP frei.
4: Alles klar.
2: Wow.
4: Wir spülen den Schienbeinknochen und machen eine Antibiotikatherapie. Im OP können wir die Antibiose gezielt an der Entzündungsquelle einsetzen. Aber Herr Schirmer, Sie müssen sich mit der Alternative auseinandersetzen. Wenn es nicht klappt, müssen wir amputieren.
0: Und Kira.
6: Jens.
4: Hey.
6: Was machst du schon wieder hier?
4: Sorry. Ich gehe schon.
6: Nein. Bitte bleib.
4: Herr Schirmer.

0: Nein, Schatz, du bist nicht dick. Das sind nur die Hormone.
1: Eine Stunde noch und dann machst du alle meine Patientenakten.
0: Eine ganze Stunde?
1: Übertreib's nicht.
2: Julchen?
0: Ja?
2: Deinen alten Trekking-Rucksack hast du dir noch?
0: Papa.
2: Schon gut, ich will nicht geizig sein. Ich kaufe uns einen neuen.
0: Solltest du dein Reiseziel nicht vielleicht noch mal überdenken?
2: Wäre auch nicht meine erste Wahl, aber Mamas Wunsch ist mir Befehl.
0: Wirklich? Ist er das?
2: Sie redet doch die ganze Zeit vom Amazonas.
0: Redet sie nicht vielleicht von Aborigines?
2: Und von Atacama-Wüste.
0: Dem Outback?
2: Alpakas.
0: Kängurus?
2: Lamas.
0: Koalas?
2: Inkas.
0: Australien, Papa. Mama will nach Australien. Aborigines. Sydney. Opera House.
2: Danke für den Tipp.
0: Du wolltest gar nicht nach Bolivien?
2: Natürlich nicht. Mama hasst die Tropen.
3: So. Ich kann kein infiziertes Gewebe mehr entdecken. Sie?
4: Nein.
0: Gut. Wie geht's dann weiter?
5: Den Knochen aufbohren, den Keim ausspülen und dann die Antibiotika getränkten Schwämme einlegen, um eine fortschreitende Infektion zu verhindern.
0: Sehr gut.
5: Bohrer?
0: Haken.
6: Wieso habe ich das noch nie bemerkt?
7: Ihr Gehirn hat sich dran gewöhnt.
6: Und jetzt?
8: Jetzt werden wir Sie entlassen. Ihr Trommelfell hat sich dank der Infusion sehr gut erholt.
0: Prosopagnosie ist in dem Sinne keine Krankheit, kann deswegen also leider auch nicht geheilt werden.
8: Ja, aber mit Hilfe eines guten Neuropsychologen werden Sie lernen, dann noch besser mit umzugehen.
6: Und ich kann den Leuten endlich sagen, was mit mir los ist.
0: Ja.
6: Sie wissen gar nicht, was mir das bedeutet. Vielen Dank.
8: Dr. Zondek wird jetzt Ihre Entlassungspapiere fertig machen. Alles Gute, Herr Kahrs. Passen Sie auf sich auf.
6: Danke.
8: Tschüss.
6: Tschüss.
7: Ich bin gleich wieder da.
8: Sehr gute Diagnosearbeit.
0: Danke.
7: Du hättest ja mal was von deinem Verdacht erzählen können.
0: Das Leben ist hart.
7: Ja, und du machst einen Wettkampf daraus.
0: Du kommst besser mal in die Gänge.
7: Du weißt schon, dass ich von dir lernen soll, oder?
9: Mama Albeck, zum Kreißsaal geht's da lang, hm?
10: Was soll das?
9: Was denn? Ich mach ein bisschen auf Gentleman.
10: Wohl eher auf Chauvinist.
9: Ah ja.
10: Bärchen, warum mache ich das? Ich schlepp mich halb tot, mach mich den ganzen Tag zum Affen und muss mich ständig blöd anquatschen lassen.
9: Wegen der Akten?
10: Die Akten, ja. Wegen der Akten.
9: Kann es sein, dass du dich verplappert hast und dann zu stolz warst, dafür gerade zu stehen?
10: Ich steh doch jetzt dafür gerade, oder nicht?
9: Gerade stehst du ziemlich schief.
10: Okay. Vielleicht war ich ein bisschen stolz.
9: Und eitel.
10: Und eitel.
9: Und chauvinistisch.

0: Die OP ist ohne Komplikationen verlaufen. Es dauert zwar ein bisschen, aber du wirst wieder gesund.
1: Und dann bin ich weg.
0: Kira, das willst du doch selber nicht.
1: Doch.
0: Du kannst nicht dein Leben lang vor allem weglaufen. Weißt du, wieso? Weil irgendwann keiner mehr hinterher rennt. Kira. Gott sei Dank. Ich habe mit dem Tierheim gesprochen. Morgen früh darf ich Grisou abholen. Wir packen das. Vielleicht kann er ja in die Hundeschule oder so.
1: Nein. Ich bleibe nicht. Du kannst dich nicht um uns alle kümmern. Du packst es nicht.
0: Ich will's aber.
1: Und dafür liebe ich dich. Aber du siehst ja, es haut nicht hin.
0: Und jetzt? Zurück irgendwo hin? Nur du und Grisou?
1: Vielleicht bleib ich diesmal in der Nähe. Anni macht seit dem Sommer betreutes Wohnen. Vier Mädels auf drei Zimmer mit Blick auf den Park. Vielleicht haben die noch Platz für Grisou und mich.
0: Soll ich da mal anrufen?
1: Das wird

0: Hey. Wow. Ben, willst du mir vielleicht irgendwas erzählen?
1: Ja, also ich dachte, ich wollte mal wissen, wie das so ist, schwanger zu sein. Du weißt schon.
0: Ja.
1: Deinetwegen.
0: Wirklich? Das ist so süß, wirklich. Ja? Das ist so komisch, weil Julia hat was ganz anderes gesagt. Und ihr Aktenstapel ist inzwischen so hoch, dass sie kaum noch drüber gucken kann.
1: Es war eine Wette unter Kollegen.
0: Ist okay. Ich leite die Geburt ein.
1: Danke. Gott, Leila, das war der Horror. Ich habe absolut keine Ahnung, wie ihr das aushaltet. Ich konnte meine Füße nicht mehr sehen. Ich konnte noch was ganz anderes nicht sehen, weißt du?
0: Ja.
1: Ich glaube, ich habe Wassereinlagerung.
2: Waren das Beschwerden?
0: Ja. Waren es gerade Beschwerden?
1: Nein, gar nicht. Hat Spaß gemacht.

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1: Ihr Revier sind die Straßen in und um Hannover. Wenn Kai Oliver Apel und Per Berger ausrücken, dann hat es nicht nur gekracht, dann sind auch immer Menschen verletzt.
4: Ja, 2571, gehört.
1: Über Funk bekommen sie erste Informationen zum Einsatz.
4: Ja, okay. Also, Per ist ein Motorradfahrer, ja, beteiligt. Und die Reanimation ist gerade eingestellt worden. Also wir haben schon wieder einen tödlich verletzten, ja, Motorradfahrer.
1: Die Hauptkommissare gehören zum Verkehrsunfalldienst, einer Spezialeinheit der Polizei. Der Motorradfahrer ist auf einer Brücke in Uetze verunglückt. Die ganze Straße ist gesperrt.
4: Schraube ist auch noch da, ja. Ach du liebe Zeit.
1: Der Rettungshubschrauber ist noch vor Ort. Bis eben haben Einsatzkräfte versucht, den Biker zu retten.
4: Ihr reanimiert? Oder nee. Kollegen oder was?
5: Eine Ersthelfer vom ist von der Feuerwehr gewesen.
4: Ja, ja, okay.
5: Und wir haben unterstützt.
4: Ja.
5: Und
4: wie geht's euch? Wie geht's dir? Gut? Ja, ist okay?
5: Ja, also die Kollegin
4: hat man ja auch.
1: Für alle Ersthelfer ist so ein Einsatz immer eine Belastung. Ab jetzt leitet das Unfallteam der Polizei die Ermittlungen und löst die erste Streifenwagenbesatzung ab.
6: Haben wir Zeugen?
5: Nee.
6: Gar nichts.
4: Gut, also haben wir keine Zeugen, müssen wir Unfallhergang nach Spuren machen. Ja, ist ja gut, dann machen wir das. Habt ihr schon die Idee, von welcher Richtung er gefahren sein könnte? Das heißt, sagt ihr so in euren Augen? Was meinst du?
5: Das ist echt schwierig. Also kurz vorm Motorrad ist erst die Schlagmarke.
4: Wir stehen hier. Guck mal nach rechts. Siehst du die Spur? Siehst du das? Siehst du das?
7: Ja, dann ist er geschlenkert und dann hat es.
4: Wenn wir mal nicht können, ihr müsst, oder wir alle, wir müssen uns eine Unfallstelle am besten.

0: 200 Meter zurück und da fängst du an, dir die ersten Spuren zusammenzusammeln. Guck, das ist ganz einfach. Wir müssen uns den Unfall erschließen nach Spurenlage. Wir haben ja da eben schon angefangen mit den Kollegen. Das konnte man ja eben schon ganz gut sehen. Auch die Spuren, die Kratzspuren, das Kratz so. Also ist definitiv, dass der Mann von hier gekommen ist.
1: Der Motorradfahrer wurde 38 Jahre alt. Noch ist völlig unklar, wieso es zum Unfall kam. Da es keine Zeugen gibt, bleiben nur Hinweise auf dem Asphalt. Zwischen Erdreich und Straße finden die Ermittler eindeutige Kratzer.
0: Hier haben wir die noch ein Stück zurück. Hier, hier ist die erste Zeichnung an der Kante hier.
2: Ja.
0: Hier, hier auch. Ne, oder?
1: Die Spur ist winzig.
0: Ja, und das ist Spurensuche. Wir haben einen Tatort. Wir haben ja einen Tatort. Hier ist jemand zu Tode gekommen. Und zwar nicht natürlich, also unnatürlich. Das ist wie eine Tatortsuche. Und wir müssen jetzt vielleicht auch ausschließen, dass vielleicht ein Fremder, ein Dritter beteiligt ist, dass wir vielleicht noch einen anderen Unfallbeteiligten hier haben. Und das muss ja erstmal ermittelt werden, bevor wir das dann auch tatsächlich in den Unfallbericht reinschreiben können. Also die Spur macht mir auch, also die ist
2: das
0: sehr
2: aber
0: eindeutig. Aber was soll das sein?
2: Dann müsste er ja einen Satz rüber gemacht haben.
0: Das ist doch frisch hier.
2: Ja,
0: ist doch hier,
2: das ist frisch.
0: Ist doch frischer Abrieb.
1: Doch die Spuren sind merkwürdig. War vielleicht noch jemand am Unfall beteiligt und ist geflüchtet? Wo kam der Motorradfahrer von der Straße ab?
0: Tja, irgendwo. Oder er ist irgendwie von seinem eigenen Motorrad erschlagen worden. Vielleicht hat sich das ja aufgestellt oder so.
1: Jede Kleinigkeit kann jetzt Aufschluss über den Unfallhergang geben.
0: Wichtig sind jetzt, die Spuren zu finden und einzumarkieren. Markieren so, dass man die besser auf dem Foto erkennen kann. Aber die Spuren, die kann man auch so gut erkennen, aber wir markieren das ein bisschen ein. Ich werde das ausmessen, die Länge. Dann haben wir das auch auf dem Foto, Filmbericht, auf dem Bildbericht dann alles drauf. Und dann haben wir da quasi die Unfallstelle gleich mit eingemessen.
1: Sollte es später vor Gericht zu Streitigkeiten kommen oder Versicherungen sich querstellen, kann jeder Unfall durch den Unfallbericht genau nachvollzogen werden.
0: Genau, da ist er hier noch fahrenderweise durch. Aber hier sind auch immer wieder so Einschläge, dass er hier schon mit dem Reifen schon fast schräg, wahrscheinlich ein bisschen schräg unterhalb stand. Also hier wird die Maschine letztes Mal so wie so ausgerutscht sein. Und da die erste Schlagspur, wo die Maschine das erste Mal auf die rechte Seite fällt.
1: 1500 Unfälle klärt der Verkehrsunfalldienst pro Jahr in und um Hannover auf.
2: Also ich bin jahrelang selber dienstlich Motorrad gefahren und ich mache mir da mehr oder weniger nicht so viele Gedanken drüber. Es kann immer passieren, es kann schuldhaft passieren, man kann auch unverschuldet in solchen Unfälle hineingezogen werden. Das Traurige an der ganzen Geschichte ist halt immer, dass der Motorradfahrer nicht so eine Knautschzone hat wie zum Beispiel den Pkw-Fahrer. Der hat zwischen seiner Maschine und der Fahrbahn hat er halt nur noch ein bisschen Motorradbekleidung.
1: Erlaubt ist an der Unfallstelle Tempo 50. Die Strecke steigt etwas an. Es ist eine leichte Linkskurve. War der Fahrer zu schnell unterwegs?
2: Üblicherweise ist es so, dass ja ein neuer Reifen diese Produktionsnoppen hat, die man hier am Rand noch sieht. Wenn die mehr oder weniger noch fast vollständig vorhanden sind und irgendwo nur in der Reifenmitte Spuren vom Abfahren sind, dann ist das halt eher nicht so der Rennfahrer, sage ich mal.
1: Der Fahrer könnte auch mit einem entgegenkommenden Auto zusammengestoßen und dabei getötet worden sein.
0: Wir haben zurzeit keinen Hinweis auf eine Drittbeteiligung, eine Fremdbeteiligung, dass hier vielleicht ein anderer Verkehrsteilnehmer oder so beteiligt ist. So einen Hinweis haben wir zurzeit nicht. Nee.
1: Auch am Motorrad gibt es keine Spuren eines Zusammenstoßes.
2: Also das ist, so wie es aussieht, hauptsächlich an der Schutzplanke entlang geschrammt. Nicht jetzt irgendwie frontal dagegen. Ne? Schlittert halt entsprechend an der Planke lang, kommt irgendwann zu Fall, schlittert über die Fahrbahn. Ja, also ist jetzt nicht großartig deformiert.
1: Alles sieht für Kai Oliver Apel nach einem tragischen Unfall aus.
0: Vielleicht Unachtsamkeit, keine Ahnung, dann nach rechts von der Fahrbahn abgekommen, durch diesen Grünstreifen gefahren, auch gegen die Leitplanke mit der rechten Seite gestoßen, vielleicht er selber auch mit dem Körper, vielleicht mit dem Helm auch Und dann hat er sich getrennt von seinem Motorrad, kommt da in die Endlage. Und das ist jetzt so der Unfallhergang für uns, den wir dann so reinschreiben werden. Ne? Ja. Ja. Ja, also die Spuren sagen mir, was passiert ist, sagen mir aber nicht, warum. So, dann sammeln wir mal wieder die Sachen ein.
1: Der nächste Tag. Spätschicht. Seit einem Jahr ist Kira Meinken Unfallpolizistin. Kollege Apel seit 26 Jahren. Zum Einsatz geht es mitten durch die Stadt. Vor jeder Ampel wird es eng.
0: Ich weiß nicht, was ich machen soll. Einfach geradeaus in die Ampel reinfahren. Am besten dabei kein Radfahrer umfahren, einfach gucken. Aber das ging ja jetzt, das war okay. Ich glaube, viele sind mit sich selbst, mit ihrem Auto beschäftigt und sind froh, dass sie von A nach B und dann wieder nach Hause kommen und das Ding unfallfrei abstellen. Und dann kommt noch Polizei oder Rettungswagen, wo alles dann durcheinander bringt. Und dann sind viele mit völlig überfordert. Das ist halt so.
1: Die Polizei braucht 10 Minuten bis zum Unfallort.
0: Da sollen 2 PKWs zusammengestoßen sein, das sehe ich ja gerade. 2 PKWs, einer wollte wohl links abbiegen, Kreuzung blockiert, deswegen sind wir mit Blaulicht gefahren. Das stimmt ja, wir sind ja schon da.
1: Das Unfallteam sucht stets nach den Unfallverursachern. Diese Informationen helfen auch, wenn es um Schmerzensgeld oder Schadensersatz geht. Beim Kreuzungsunfall wurde eine Autofahrerin leicht verletzt. Sie musste aber nicht ins Krankenhaus.
0: Wieso macht er denn eure Autos kaputt? Wieso macht er denn sowas? Die waren doch gar nicht so hässlich.
1: Jetzt sind die Wagen nicht mehr fahrbereit. Die Polizei geht von Totalschaden aus. Die Kreuzung ist viel befahren. Ampeln regeln den Verkehr. Das heißt, ein Auto muss bei Rot gefahren sein. Der Vorteil mitten in der Stadt, es gibt Zeugen.
0: Wenn wir mehrere Ampeln haben, die halt links und geradeaus sind, allgemeine Signale, das wird dann häufiger mal übersehen. Ne? Dass dann das eine grün ist, fährst du auf eine grünschimmernde Ampel zu, fährst du rüber, dabei ist die Linksabbieger mit dem Linksfall rot. Ne?
3: Rote Ampel losgefahren.
0: Gut, alles klar.
1: Auf diese Aussage hat Apel gewartet. Die Abbiegespur hatte offenbar rot, als die Fahrerin losfuhr.
0: Sind vor Ihnen auch, da glaube ich, natürlich unabhängigen Zeugen, die an der Ampel stehen, auf die Ampel zufahren. Wenn die mir sagen, und das Auto vor uns ist über grün gefahren, dann glaube ich denen natürlich eher als das Auto, was dann bei rot gefahren sein muss, weil die Ampelschaltung zusammen gibt es nicht.
1: Das Unfallteam teilt sich festgelegte Aufgaben. In diesem Fall markiert Kira Meinken alle wichtigen Informationen. Die Zahlen geben metergenau die Positionen der Autos auf der Kreuzung an. Zur gleichen Zeit befragt Kai-Oliver Apel Zeugen und kümmert sich um die Autoinsassen.
0: Alles gut, ist nur Autos kaputt, ist nicht so schlimm. Klar haben wir hier einen Unfall, wo irgendeiner was verkehrt gemacht hat, das ist aber alles nicht so schlimm.
1: Beide Autofahrerinnen sagen, sie hatten grün. Beteiligte schildern ihre eigene Wahrnehmung, doch die kann falsch sein.
0: Unterschiedliche Aussagen, genau. Die Dame sagt auch, schwört Stein auf Bein, dass sie auch bei grün gefahren ist. Wir haben Zeugen, die behaupten, dass was anderes. Und über die Zeugen kriege ich dann raus, was passiert ist. Ne? Wir können ja hier diese Unfallspuren auf der Fahrbahn, die sagen mir ja schon, was passiert ist. Die sagen auch, wer von wo nach wo gefahren ist, aber die sagen mir nicht, welche Spur derjenige gemacht hat, der bei grün oder bei rot gefahren ist. Ne?
1: Unfallpolizist Apel weiß, Zeugen haben selten Grund, die Unwahrheit zu sagen. Außer den Aussagen hat die Polizei inzwischen neue technische Möglichkeiten.
4: Wir versuchen gleich sonst einfach mal den Ford auszulesen. Wir schauen noch mal, ob die Dame dem zustimmt, dem Ganzen. Und dann kann man vielleicht auch ermitteln, zu welcher Uhrzeit der Unfall genau passiert ist. Es wurde ja ein Trigger gesetzt, der Airbag ist ausgelöst. Und es kann dann sein, dass dann irgendwelche Daten in diesem Auto gespeichert wurden.
5: Hallo, stehen bleiben! Ich habe Ihnen doch gerade gesagt, stehen bleiben!
4: Hi. Also die Kollegen schieben einmal das Auto rüber. Wenn das gleich rüber ist, dann können Sie weiterfahren.
1: Ein Speicher zeichnet in neuen Autos die Geschwindigkeit sowie die Gaspedal- und Bremsstellung auf. Das Unfallkommando Hannover kann bislang als einzige Dienststelle in Niedersachsen diese Daten verarbeiten. Digitale Spuren werden immer wichtiger, um Unfälle aufzuklären.
4: Ich erhoffe mir tatsächlich einfach davon, dass wir die Auslösung des Airbags hier dokumentiert haben im Airbag-Steuergerät, sodass wir dann anhand des Ampelschaltplans belegen können, dass eben die Fortfahrerin auch wirklich grün hatte oder dass man da anhand sagen kann, vielleicht auch die andere hatte grün.
1: Bis die Zeiten der Ampelphasen vorliegen, wird es noch einige Tage dauern. Erst dann wird die Polizei den Unfallverursacher eindeutig feststellen können und wissen, wer bei Rot gefahren ist. Die Auswertung aller Daten ist Schreibtischarbeit. Kira Meinken hat 20 Kolleginnen und Kollegen. Bevor sie Unfälle aufgeklärt hat, arbeitete die 24-Jährige bei der Autobahnpolizei.
3: Vorher ist man vielleicht auch so ein bisschen kopflos durch die Welt gefahren, hat sich um wenig Dinge Gedanken gemacht, sondern erstmal nur so auf sich geschaut im Straßenverkehr. Und jetzt schaut man halt wirklich auch viel mehr nach links und rechts, ob da noch irgendwer ist, der einen vielleicht nicht sieht, ob da vielleicht irgendwo noch ein LKW ist, wo man dann schnell mal im toten Winkel ist, oder ob da irgendwelche Radfahrer einem entgegenkommen, die einen nicht sehen oder die irgendwo fahren, wo man sie gar nicht fahren dürfen. Und das war halt vorher schon anders.
1: Polizeihauptkommissar Kai-Oliver Apel ist bis heute zu fast 5000 Verkehrsunfällen rausgefahren. Spuren erzählen oft die tragische Geschichte eines Unfalls.
6: Persönlich lasse ich das nicht an mich ran. Dadurch, dass ich mich mit dem Unfall sachlich beschäftige, auch wenn wir vielleicht mit toten Menschen zu tun haben, denke, wie ist das passiert? Wie da rein auf der sachlichen Ebene? Damit setze ich mich ja mit der Sache auseinander, mit dem Unfall, und kann dadurch vielleicht das auch für mich gut verarbeiten.
1: Im vergangenen Jahr gab es im Gebiet der Polizei Hannover über 33.000 Verkehrsunfälle. Seit der Corona-Pandemie steigen die Zahlen wieder deutlich an. Über Funk meldet die Leitstelle einen neuen Unfall.
7: Soll wohl ein LKW gegen Radfahrer gefahren sein, wie auch immer. Das heißt jetzt tatsächlich nichts Gutes.
8: Aber zumindest muss man sich ja mal so jetzt so ein bisschen darauf vorbereiten, dass vielleicht, wie gesagt, nicht so schöne Bilder auf einen warten.
1: In Hannover und der Region verunglücken in einem Jahr über 2500 Rad- und E-Bike-Fahrer.
6: Ja, guck mal, das sind ja so diese Bilder, ne? Die meinte ich. So.
1: Der Unfallort liegt an einer Kreuzung einer mehrspurigen Hauptstraße. Hier kam es in den letzten Jahren wiederholt zu Unfällen, sagt die Polizei.
6: Das sind ja die Klassiker, ne?
4: Ja. Oh, das Fahrrad sieht doch nicht gut aus da unten runter.
6: Nee.
1: Notarzt und Rettungswagen sind mit der Radfahrerin auf dem Weg in die Klinik. Ein Streifenwagen war zuerst am Einsatzort. Meintgen und Apel erhalten erste Informationen. Demnach soll die Frau seitlich mitgerissen worden sein. Sie lag mittig unter dem LKW.
9: Ja. Deswegen waren wir sehr schnell da.
6: Also jetzt einen Meter weiter wär der erste Reifen von der Drillingsachse hier rüber gerollt. Ja, dann hätten wir hier jemanden liegen wahrscheinlich. Wahrscheinlich tot. Höchstwahrscheinlich, ne?
1: Noch weiß das Unfallteam nicht, wie es der Radfahrerin geht. Apel hat schon viele Unfälle dieser Art aufgenommen. Er weiß, meistens geht es nicht gut aus.
6: Oh ja. Der Schuh ist mitgeschliffen worden hier. Hier, das braune. Ja. Der lag hier am Reifen oder mit dem Reifen zusammen.
1: Ja. In der Nähe des Schuhs muss auch die Radfahrerin gelegen haben. Das Unfallteam verschafft sich einen ersten Überblick.
6: Ja. Hat es hier irgendwo gerappelt.
4: Nee, das könnte auch alt sein.
6: Das könnte alt sein, aber ja. Das ist eindeutig in der Verlängerung.
4: Genau, ja, das auf jeden Fall.
6: Ich glaube, meine jetzigen Erkenntnisse sind, dass die wollte geradeaus, die wollte darüber und der LKW wollte abbiegen.
4: Ja.
6: Das sind so leider auch die Klassiker, ne?
1: Kira Meinken kann sofort erkennen, welche Spur von welchem Fahrzeug stammt.
4: Also mutmaßlich ist der erste Zusammenschluss ja immer dann da, wo man die ersten Spuren irgendwie auf der Fahrbahn entdeckt, weil man ja davon ausgeht, dass dann irgendwie das Fahrrad schon gekippt sein muss, sodass halt entweder das Pedalende, Lenkerende oder Bremshebelende irgendwas also Reibung mit der Fahrbahn hatte und dann dadurch meistens irgendwelche Kratzspuren oder ähnliches entstehen. Und dann hat man hier eben so eine Furche, die hier auf der Radfahrerfurt jetzt relativ oberflächlich ist. Deswegen ist hier das jetzt auch nicht dauerhaft abgekratzt. Aber hier auf der Fahrbahn geht das wieder eine Kratzspur über, die da zu dem Reifen da hinten, da endet die, oder da können wir sie jetzt zumindest erstmal nicht mehr sehen. Und da wird er das Fahrrad halt eben mitgezogen haben.
1: Eine Bremsspur des LKW findet sie nicht. Kai Oliver Apel spricht mit dem Fahrer. Er sei noch nicht lange im Job, sagt er.
10: Ich habe dann da geguckt, ob hier irgendwie ein Fahrrad

0: Die ah, ja, gehört.
1: Das haben Sie gehört.
0: Und dann habe ich in den Spiegel geguckt, gesehen, dass da ein Fahrrad liegt und
1: ja,
0: ist
1: dann
0: Eisen gelatscht.
1: Okay.
2: Besonders gefährlich ist bei Lastwagen der sogenannte tote Winkel. In dieser Zone sind Radfahrer oft nur schwer zu erkennen.
0: Also als ich meinen Führerschein schon gemacht habe, war für mich klar, irgendwann wird das passieren. Unübersichtlich, man muss halt auch so viel achten. Man muss ja auch darauf achten, was die Verkehrsteilnehmer auf der mittleren Spur noch machen. Manchmal ziehen die ja trotzdem rüber, weil sie den LKW noch überholen wollen. Sowas erlebt man halt auch, ne? Unabhängig davon, dass es im toten Winkel war, tut es mir natürlich trotzdem leid. Ja, kann man nichts gegen machen.
3: Okay. Wollen wir da mal das ranhalten?
1: Genau, wir halten das ran und du machst Fotos genau. Auf dem Spiegel. Und da kann man dran erkennen, ob man was sieht oder nicht sieht.
2: Konnte der LKW-Fahrer die Radfahrerin wirklich nicht sehen, wie er sagt? Es kommt immer wieder vor, dass Radfahrer oder Fußgänger beim Abbiegen von LKW übersehen werden. Deshalb sind mehrere Spiegel inzwischen Pflicht.
3: Er hat ja 4 Spiegel tatsächlich und das sind schon relativ viele. Also es gibt tatsächlich von diesen 4 Spiegeln 2 Spiegel, wo man dieses Fahrrad sieht. Und vor allem wahrscheinlich auch dann die Person, also jetzt sehe ich halt meinen Kollegen ja auch sehr gut im Spiegel. Und dann würde man auch die Person gut sehen können, wenn sie auf diesem Fahrrad sitzt. Einmal in dem da oben, einmal in dem da weiter unten, da kann man die Person eigentlich gut sehen. In den anderen beiden tatsächlich ist der tote Winkel, greift da ein und da kann man gar nichts erkennen.
2: Für den Unfallhergang auch wichtig, wie schnell fuhr der LKW. Das ist auf dem Fahrtenschreiber gespeichert.
1: Als Dienststelle.
3: Wir können dann halt sehen, wie schnell der LKW während des Abbiegens gefahren ist. Da darf er nur Schrittgeschwindigkeit fahren. Und da können wir dann sehen, ist er schneller gefahren, hat er das eingehalten und wie stark hat er gebremst.
2: Für rechtsabbiegende LKW gelten seit 3 Jahren neue Gesetze. Der Grund, zu viele Unfälle.
1: Wir haben ja die Daten auf Stick, das werden wir noch mal genau auswerten. Das ist ja jetzt, dass die Lkw-Fahrer im Schrittgeschwindigkeit abbiegen müssen. Ne? Schrittgeschwindigkeit ist definiert von Gerichten so 6-7 km/h. Das ist zwar schnelles Gehen, aber ne, das ist Schrittgeschwindigkeit.
3: So, das hier ist halt relativ undeutlich, weil das ja gedruckt ist. Deswegen kann man das schlecht erkennen. Aber das muss man sich danach am Computer anschauen mit den richtigen Daten.
2: Die späteren Ermittlungen zeigen, der Fahrer ist mit Tempo 18 abgebogen. Viel zu schnell. Über die Strafe wird die Staatsanwaltschaft entscheiden. Das ist auch davon abhängig, wie schwer das Opfer verletzt ist. Der Unfalldienst wird die Frau noch selbst befragen, in der Klinik. Doch das muss warten. Der nächste Einsatz. Schon wieder ein Radfahrer.
1: Ich habe so das Gefühl seit Jahren, dass wir im Sommer tatsächlich viele, viele Fahrradfahrerunfälle aufnehmen. Und ja, dass man, wenn man schon vielleicht einen Unfall mit 2 PKWs hat, wo kein Fahrradfahrer beteiligt ist, dass das schon was Besonderes ist.
2: Es ist Feierabendverkehr in der Stadt. Laut Statistik gibt es abends deutlich mehr Unfälle. Nach der Arbeit lässt die Konzentration nach. Morgens ist man ausgeschlafen. Meinken und Apel bekommen erste Informationen. Ein Radfahrer ist schwer gestürzt, als er auf dem Radweg fuhr. Doch warum? Das weiß Kai-Oliver Apel noch nicht.
1: Der ist sehr schmal hier. Ja. Wir haben das ein oder andere Unfälle gehabt hier, wo dann die geparkten Autos, die Türen aufgemacht wurden und dann die Fahrradfahrer dann auch wegrasiert wurden quasi. Ne? Das haben wir schon mal gehabt. Der ist sehr schmal hier, ja.
2: Der Fahrradschutzstreifen ist keinen Meter breit. Das Unfallopfer liegt im Rettungswagen und wird dort von Notarzt und Sanitätern versorgt.
1: Ich habe da erst gedacht, die Spur gehört dazu. Aber diese Spuren, die sind nicht so frisch. Ich kann das nicht anders wie frisch bezeichnen. Die sind alt. Da ist schon Staub so drauf. Aber da vorne, da sieht man von hier noch, wie dieser kleine Schlenker da, wie der noch glänzt auch so richtig. Da ist noch kein Staub drauf, da ist kein Dreck drauf. So dass das vermutlich, also es sei denn, da ist jetzt gerade ein anderer Fahrradfahrer 2 Stunden vorher oder 1 Stunde vorher lang gefahren und da hat er stark gebremst. Aber das sieht so aus, als wenn da der Reifen so weggeht und der Fahrradfahrer wahrscheinlich, ich gehe mal davon aus, dass der dann nach links dann dahin gefallen ist mit seinem Fahrrad. Und das könnte der Reifen sein, wo er so einen Schlenker gemacht hat hier. Und dann geht der so rüber hier.
2: Der Unfall passierte direkt vor dem geparkten Laster. Beim Sturz hat der ältere Radfahrer schwere Kopfverletzungen erlitten. Polizeikommissarin Meinkin redet mit dem Mann, noch am Unfallort.

0: Je früher, umso besser ist in der Regel die Erinnerung. Doch der Mann weiß noch nicht einmal, wo er ist.
1: Er kann sich tatsächlich an gar nichts mehr erinnern. Also er ist wohl ganz schön auf den Kopf gefallen, hat auch eine relativ große Kopfplatzwunde. Aber an den Unfall selber, er weiß gar nicht genau.
0: Zur weiteren Behandlung kommt der Mann ins Krankenhaus.
2: Ja, das ist frisch. Ja, linke Seite. So wie ich es gesagt habe, nach Spurenlage, dass der Fahrradreifen ihm nach da weggeht, bisschen nach rechts, und dass er nach links fällt und dann da aufschlägt.
0: Der Ablauf ist klar. Doch warum stürzte der Mann? Kira Meinken befragt den Fahrer des Transporters. Und der gibt zu. Er wollte seinen Laster entladen und hat dafür die Heckklappe geöffnet.
1: Ich weiß, das ist hier alles super eng. Wir sind in Stadt Hannover. Aber trotzdem darf dann halt normalerweise diese Klappe eben nicht rüberragen. Okay, dann können Sie einmal gerne noch die Klappe aufmachen.
0: Die geöffnete Heckklappe blockiert den gesamten Radweg. Wer jetzt vorbei möchte, müsste einen großen Bogen fahren.
2: Okay. Das geht nicht. Sie müssen sich irgendwie andere Dinge überlegen, wie Ihr Restaurant beliefert wird. Ja. Sie müssen vielleicht in Queraufstellung parken hier und dann die Klappe nach hier aufmachen. Und das ist das Problem, ne? Weil Sie so in den Fahrrad reinreichen. Ne? Das ist halt.
0: Zum Entladen würde er immer so stehen, erzählt der Fahrer des Lasters. Dabei achte er weniger auf die Radfahrer. Er wolle stattdessen den Fußgängern Platz lassen.
2: Deswegen dürfen Sie hier eigentlich auch gar nicht stehen. Sie sind auf dem Gehweg. Das ist kein Lkw-Halteplatz.
0: Der Laster steht auf dem Fußweg und behindert beim Entladen den Verkehr.
2: Das ist schlecht, ne? Das so abzuparken und dann vielleicht noch die Klappe aufzumachen und dann so in den Verkehr reinzurangen, das geht nicht. Als Radfahrer hast du keine Chance. Ne? Ich meine, wenn die Klappe einmal unten ist, dann siehst du ja die Klappe vielleicht. Dann könnte man ja drum herum fahren. Aber dann muss man wieder in den Straßenverkehr und genau das ist ja nicht erlaubt. Gerade dieses Beparken auch des Fahrradschutzstreifens ist ja enorm teuer geworden. Also da hat ja der Gesetzgeber ja gesagt, das ist mir so wichtig, dass da keiner parkt. Ich glaube, auch ohne Behinderung kostet das schon 55 Euro. Und sobald jemand behindert oder gefährdet wird, potenziert sich das, glaube ich, bis zu 100 Euro hoch. Das ist schon. Das ist nicht mal eben so Parken im Haltverbot, ne? Das muss man wirklich sagen. Ne? Ja.
1: Okay, bist du fertig mit dem Fahrrad?
2: Ich bin fertig. So, Fall geklärt.
0: Außer der Ordnungswidrigkeit droht dem Autofahrer eine Anzeige wegen fahrlässiger Körperverletzung. Der Radfahrer konnte noch am selben Tag die Klinik verlassen. Das Unfallteam fährt weiter zur Medizinischen Hochschule Hannover. In der Notaufnahme gehen die Ermittlungen zum schweren Abbiegeunfall mit dem LKW weiter. Die Unfallpolizisten wollen die Radfahrerin befragen.
2: Um zu gucken, erstmal, wie es ihnen geht. Und dann auch diese Unfallhergang, der ja jetzt noch frisch vorhanden ist, abzufragen, was passiert ist. Wo man sich vielleicht hinterher vielleicht bestimmte Dinge vergisst.
0: Noch wissen die Ermittler nicht, welche Verletzungen die Radfahrerin hat. Sie wird noch behandelt.
2: Eine Fahrradfahrerin nach Unfall. Ach, ich finde das toll, dass Sie hier stehen, lachen, mich ansprechen, ich mit Ihnen reden kann. Sie hatten ganz schön viel Glück gehabt, ne? Sind Sie willens in der Lage, mir kurz zu erklären, wie der Unfall stattgefunden hat?
3: Meine Ampel ist gerade auf grün gesprungen und also die Autos sind auch gerade auf grün gesprungen. Und
2: mit dem
3: Moment kam der LKW schon, also da ging alles schnell, weiß ich nicht. Also ich bin dran gekommen und dann muss ich untergerollt sein, aber da war dann, kann ich.
0: Die Radfahrerin steht noch unter Schock. Sie fuhr direkt neben dem LKW auf dem Radweg und kam erst im Rettungswagen wieder zu sich.
2: Und Sie haben, ich sehe, Schulter im Pflaster.
3: Ja.
2: Das ist alles.
3: Also die ganze hier.
0: Nach ersten Untersuchungen ist das die größte Verletzung.
3: Mir ist Gott sei Dank ja nicht viel passiert. Also ich habe jetzt nicht, ich glaube mehr so Schürfwunden. Es wird jetzt noch mal geröntgt, aber mehr Platzwunden und kaputte Kleidung.
0: Die Radfahrerin kann Schadensersatz und Schmerzensgeld vom Unfallverursacher verlangen.
2: Ich bin nicht begeistert, dass der Unfall passiert ist. Ich bin begeistert, dass so wenig passiert ist. Wirklich. Alles Gute. Gute Besserung. Und der Verkehrsunfalldienst sagt, nicht auf Wiedersehen. Wir sagen nur Tschüss. Ne? Ja? Okay?
4: Alles Gute.
1: Danke.
4: Tschüss.

0: Das ist völlig irre. Ist
1: damit
0: das.
1: Hätte ich nie gerechnet.
0: Das ist völlig irre.
1: Ja. Vor allem, wenn man auch bedenkt, wie das Fahrrad aussah.
0: Ja. Also das habe ich so, also ich weiß nicht, ob ich das schon mal so erlebt habe.
1: Nee. Und was für ein Glück.
0: Ja.
1: Also das ist...
0: Also ohne Helm, ohne alles, keine Kopfverletzung unterm LKW liegend.
2: In Hannover gibt es laut Statistik mehr Verletzte auf den Straßen als in anderen Großstädten in Deutschland. Auch deshalb ist die Arbeit vom Verkehrsunfalldienst so wichtig. Gleich übernimmt die Nachtschicht und begibt sich auf Spurensuche auf der Straße.
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0: Ja.
1: Ich brauche dich dann gleich auf der 6. Ich habe da nämlich eine C-Klasse in Hainholz, die nach Ledeburg rüber soll. Das einzige Problem ist, dass die Werkstatt in Ledeburg um 18 Uhr zumacht. Kriegen wir das hin?
0: Ja, das kriegen wir alles hin. Bin gleich da.
1: Okidoki.
0: Also ich war schon immer interessiert an Maschinen, Motoren, Autos, Motorräder, Mofas. Mein Bruder hat viel an Autos und Motorrädern geschraubt. Und wenn du Zeit mit deinem Bruder verbringen wolltest, musstest du dich mit unter das Auto legen. Und dann habe ich immer Fragen gestellt, wofür ist das, wofür ist dies? Und dann hat er mir immer alles erklärt und hat mich auch mit schrauben lassen. Und ich fand das schön. Auch jetzt, wenn irgendwas an meinem Auto klimpert, muss ich wissen, was das ist und versuche das auch selber zu lösen. Das ist so ein Erfolgserlebnis. So, Chef, wo soll der hin?
2: Merkurstraße 2, Richtung Garzen.

0: das macht schöne Weine, wenn man immer auf Zehenspitzen stehen muss. Ich habe hier auch einen Klotz gehabt, aber der ist weg. Dann habe ich einen Hocker gehabt, der ist auch weg. Keine Ahnung.
1: Man kann zum Beispiel Gleichgewicht erzeugen, indem man vorne zwei Speichen und hinten nur eine nimmt. Dann ist automatisch der Gurt vorne kürzer

0: Wie heißt die Werkstatt? Sternstation. Ja. Ah, Mercedes. Dann, okay.
1: Und ich
0: dann treffen
1: vor.
0: Wir uns da, ja? Ja,
1: okay.
0: Wir sind ADAC-Partner. Wir bekommen unsere Aufträge vom ADAC oder von der Polizei bei Unfällen. Aber hauptsächlich besteht unser Geschäft aus ADAC-Pannen und Abschlepphilfen. Und da gibt es eine ADAC-Zentrale, die guckt dann, wo die Panne ist und welche Firma da in der Nähe ist und verteilt dann die Aufträge unter uns Abschleppfirmen.

0: So. Jetzt lassen wir den Kunden einmal unterschreiben.
1: Nur Unterschrift.
0: Genau, einfach mit dem Finger. Danke.
1: Danke auch,
0: ja. Tschüss. So. Der nächste, bitte. Freien Gabsen.
2: Ja, dann komm mal Richtung Heimat.
0: Okay. Ich hatte auch mal einen Kunden, der wollte einen VW-Transporter, nägelnagelneu, keine Kennzeichen drauf und wollte, dass ich diesen Transporter, da wo er steht, in so einen schwarzen LKW mit Kran, so hinten einfach mal reinstecke. Ich sage, okay, haben Sie einen Kaufvertrag, irgendwelche Papiere über dieses Fahrzeug? Und dann so ein LKW mit so einem polnischen Kennzeichen, legst du natürlich kein nagelneues Auto in den LKW. Solange, ich meine, kein Generalverdacht, natürlich, aber ich will doch wenigstens Papiere sehen, dass du berechtigt bist, diesen Auftrag jetzt zu geben, ne? Der hat da draußen rumgeschrien, ob ich von der Polizei bin. Und warum ich jetzt nicht einfach mal den Transporter da in den LKW stecke. Schatzi, ich höre ganz schlecht. Wenn nichts Wichtiges ist, leg auf. Ja, grüß schön, viel Spaß. Der wollte nur Bescheid sagen, dass er Feierabend hat und jetzt zu seiner Freundin fährt nach Hildesheim. Ja, meine Jungs, für die bin ich ja alleine verantwortlich, bin ja auch alleinerziehend. Und die beiden, obwohl die schon 20 und 21 sind, muss ich jederzeit wissen, wo sie sind, was die gerade machen. So ein bisschen Helikoptermama-mäßig, aber dann doch nicht, weil ich arbeiten muss. Aber die müssen sich immer bei mir anmelden, abmelden. Ich muss wissen, sind die zu Hause, sind die beim Sport? Fahren die gerade Auto? Muss ich von Gefahren ausgehen? Also so ein bisschen überfürsorglich bin ich leider schon. Ich kann noch nicht loslassen. Umgekehrt machen die sich auch Sorgen um mich. Im Fernsehen, in Zeitungen hört man ja manchmal Pannenhelfer verprügelt oder Pannenhelfer totgefahren. Und die sagen auch mal, sei vorsichtig, pass auf dich auf.

0: Okay, alles klar. Und Sie meinen jetzt, dass jetzt Diesel ausgelaufen? Ist das viel oder sehr viel? Okay, wissen Sie schon, wohin Sie gebracht werden möchten? Okay, also Sie kommen auch nicht aus Hannover, können das sein? Ui, okay. Ja, nee, dann holen wir Sie erstmal rein, dann klären wir hier alles Weitere, weil Sie wollen wahrscheinlich den Wagen auch bei sich... Nee, das kriegen wir alles hin, gar kein Problem. Haben Sie ein Warndreieck aufgestellt? Warnblinker an? Alles klar, super. Gut, weiß ich Bescheid, wir beeilen uns. Tschüss!
1: Tja, muss fahren, wenn die Polizei anruft.
2: Muss abgesperrt werden, nicht, dass da jemand durch das Diesel fährt und da noch ein Unfall passiert.
0: Ich rufe die jetzt schon mal, weil die brauchen wir länger.
1: Nee, wenn da Gefahrenverzug ist, sind sie sofort.
2: Ja, du musst erwähnen, dass das Diesel auf der Fahrbahn liegt und dass ein Unfallrisiko besteht. Dann haben die auch einen Zahn drauf.
3: Ja, da fährst du Pferdeturm auf.
2: Ja. Genau.
3: Oder meinetwegen, wo du willst. Und dann siehst du es ja irgendwo 800 Meter vor Mittelfeld. Hier ungefähr müsste das sein.
2: Sehr schön.
3: Da ungefähr.
2: Gut.
3: So, und so musst du das jetzt zeigen.
0: Jetzt auch gut, wie du immer dann das Dings.
4: Mein Chef, der möchte gerne, dass wir mit dieser Karte ganz Hannover finden, wo wir hin müssen. Aber was machen wir, jungen Leute?
1: Wir stolpern rum.
4: Wir machen einfach das Navi an und fahren nach Navi.
1: Deswegen kommen die auch nie an.
4: So, los geht's. Neuer Auftrag, neues Abenteuer. Wir wissen nie, wer uns da erwartet, was uns da erwartet. Wir lassen uns überraschen.
5: Akku, Achterzentrale.
4: Ja.
5: Der Kunde selbst geht nicht mehr ans Telefon, aber die Polizei ist unterwegs. Denen ist der Fall schon bekannt und die sind auch gleich da.
4: Wunderbar, danke schön. So, der Stau bildet sich schon. Man sieht, wo die Panne ist.
6: Dann an der Gabelung links halten.

So, dann haben wir Herrschaften, die sich voreinstellen und keinen Platz machen oder wollen oder es nicht mitbekommen. Die denken, wenn sie mich nicht durchlassen, kommen sie hier schneller weg. Dabei bin ich die Person, die da vorne das Problem lösen wird, damit man schneller wegkommt. Aber die Leute lassen einen manchmal teilweise sogar absichtlich nicht durch. So, der hat es gemerkt. Wunderbar, Dankeschön. So, das Blaulicht sehen wir schon. Wunderbar, damit ist unser Unfallort gekennzeichnet. Das ist unsere

0: Einfach ausgegangen. Einfach ausgegangen. Ist bestimmt irgendein Kabel gerissen.
1: Einfach stehen geblieben. Ich habe das Auto abgeholt und weg.

die Stange hinter dem Reifen befestigen, damit wir den vorne hochheben können und mitnehmen können.

Ja, ist drinne. Aber mit den kurzen Ärmchen habe ich ein bisschen schwierig, da ranzukommen. Kann weitergehen. Jetzt heben wir einfach das Fahrzeug vorne hoch und ziehen ihn hinterher. Der hat recht, da ist wirklich der ganze Tank leer. So, die Reifen festmachen in der Brille, damit der uns nicht abhaut während der Fahrt.

0: die Fahrbahn wieder verkehrssicher machen, gehört dazu. Schmeiß einfach hin. Wir fahren zu uns auf den Hof. Und da klären Sie dann mit dem Büro alles Weitere, weil ich fahre jetzt nicht nach Karlsruhe.
1: Ja, ich weiß.
0: Okay, so, ab geht's. Hoch und ganz nach hinten klettern. Jawohl.
2: Nach 150 Metern an der Gabelung rechts halten.
0: Ganz am Anfang, als ich angefangen habe zu arbeiten, waren die Menschen misstrauisch, die hatten Angst. Und als die Menschen mich gesehen haben, haben die erstmal skeptisch geguckt. Oh Gott, eine Frau, wie soll ich das machen? Oh Gott, nachher geht was kaputt. Und man hat in den Augen die Angst gesehen, wenn man mich gesehen hat. Und dann haben die angefangen zu fragen, wie lange machst du den Job schon? Die wollten wissen, kriegt ihr das überhaupt hin? Ne? Und dann habe ich immer gesagt, ja, ich habe gestern angefangen. Heute ist mein zweiter Tag. Um einfach diese Panik noch mehr zu fördern. Halt, ne? Ich habe auch mal einen Kunden gehabt, der hat mich gefragt, ob er lieber fahren soll.
1: Wie reagierst du da?
0: Das sage ich jetzt nicht. Nein, ich habe ihm gesagt, er kann auch aussteigen.
2: Nach 500 Metern befindet sich das Ziel auf der rechten Seite.
3: Autoservice Lenzer hier, hallo. Ich habe ein Mitglied hier vor Ort. Da gebe ich einmal die Nummer durch.
4: Sami, was ist los?
5: Oh ja, der ist müde.
4: Ja, das ist ihm zu viel Action heute. Ne? Ja, das geht aber noch, ne? Das geht noch.
0: Das ist unser Bürohund Sami.
5: Ja.
0: Der passt hier auf uns auf. Manchmal haben wir ja auch Kunden, also Falschparker.
5: Weiß er mal?
0: Ne? Dann haben wir ja Kunden, die verärgert sind über den Preis, den sie bezahlen müssen, dass sie abgeschleppt wurden. Und dann hat man hier manchmal Rumgeschreie auf dem Hof und dann schützt er mich vor den Kunden.
5: Ja,
0: was meinst du, was abgeht, wenn der Gefahr riecht?
5: Ja,
0: der merkt an der Stimme.
5: Der hat schon auf mich aufgepasst.
0: Ja, der merkt an der Stimme, dass jemand nicht wohlwollend hier reingelaufen ist. Und wir hatten auch schon mal einen Kunden, da ist er sogar auf den Tresen gesprungen. Allein vom Tonfall her, wie er mit uns geredet hat, der wurde abgeschleppt und wollte es natürlich nicht bezahlen. Nur war verärgert, ist logisch. Und da hat der Hund sogar bis zum Tresen, hat sich da aufgestellt und hat ihm gezeigt, wer hier der Herr ist.
3: Haben Sie den Wagen ausgeliehen? Oder?
6: Nein, ich habe sie gerade geholt, neu gekauft.
3: Das genaue Problem hast du jetzt noch nicht rausgefunden, oder?
0: Ich gehe jetzt sofort um. Das ganze Diesel ist ausgelaufen. Wir schauen jetzt, was das Auto hat, wie hoch der Schaden ist und ob sich der Transport lohnt oder die Reparatur hier vor Ort. Und mal ein Gruß an die Ingenieure, diese Nippel zum Motorhaube öffnen, immer an die gleiche Stelle zu machen, wäre viel einfacher. Keiner denkt an uns Abschlepper. Ich komme nicht unter die Motorhaube. Nee, das kann nicht richtig sein. Da kommst du mit der Hand gar nicht drunter. Aua. Ein gelber Engel, der die Motorhaube nicht aufkriegt, ist auch toll, ne? Nö. Finde ich nicht. Was denn? Ich sag doch, es ist bestimmt irgendwo ganz simpel. Ja, hier drinnen. Da, dieses. Da, der gelbe hier. Aber ist ja bei jedem Auto anders und du musst jedes Mal forschen. Jetzt müssen wir gucken, wo das Leck ist und warum der Diesel verliert. Spurensuche. Ha! Ich hab's. Ha! Repariert. Der Schlauch ist

0: einfach abgesprungen. Das passiert manchmal, wenn sie die Dieselpumpe zum Beispiel wechseln und die Dinger hier nicht richtig wieder reindrücken. Und durch den Druck kann das mal abspringen. Wenn der Diesel dadurch gepumpt wird, ist kein großer Schaden. Einfach nur festmachen, so dass der Kunde nach Hause kommt, Diesel auffüllen und dann kann er weiterfahren.
1: Ist nur ein Schlauch ab.
2: Ist nur ein Schlauch ab?
0: War nur abgesprungen, der Schlauch.
2: Habe ich wieder dran gemacht.
1: Wenn das alles funktioniert, dann
0: schicken wir ihn so weiter. Ja.
1: Sollte irgendwas sein, können Sie ja unsere Karte auch mitnehmen, dann rufen Sie uns an und dann können wir immer noch agieren.
3: Okay.

So, das ist mein Ruheraum, mein Zimmer. Wenn wir Pause haben oder gerade mal kein Einsatz ist. Ja, das Sofa habe ich geschenkt gekriegt. Den Schrank habe ich von meinem Sohn geschenkt gekriegt. Den Tisch hatten wir auch zu Hause irgendwo stehen. Und zack, habe ich mir hier ein Zimmer eingerichtet. Das sind meine beiden Babys, mittlerweile 21 und 22, aber immer noch halt meine Babys, die sind immer dabei. Die Mutter wurde umgebracht. Und die Geschwister verdächtigen den Bruder, also den eigenen Sohn. Ist so ein bisschen wie Aktenzeichen XY oder hier Kai Pflaumes vermisst. Genau, das ist alles in einem hier. Und sie klärt das auf. Das ist eine türkische Sendung, eine türkische Moderatorin. Und diese Sendung ist mega, mega interessant und berühmt in der Türkei. Und ist auch eine sehr aufklärende Sendung darüber, dass man eigentlich als Frau sehr viel Macht und Rechte hat, die man so nicht wissen würde. Sie klärt uns ganz schön auf.

guck mal, wie schön der Mond ist. Und guck mal, wie schön die Wolken sind. Herrlich. Sowas siehst du nur, wenn du nicht in einem Büro eingesperrt bist, 8 Stunden und immer schön unterwegs bist. Ich liebe es, nachts zu arbeiten. Hier ist kein Verkehr. Die Straßen sind leer. Ich komme viel schneller zum Kunden. So schön ruhig nachts. Hannover ist nachts eigentlich am schönsten. Das soll hier sofort rechts soll das sein. Ah, da. Da, guck mal. Da, wo die Warnblinker sind, da müssen wir immer hin.

0: was passiert?
1: Unfall.
0: Unfall?
1: Unfall. Ah, nicht so geil. Ne? Der Typ ist schon weiter, aber der ist mir halt reingefahren. Ja, was soll ich sagen?
0: Abgehauen oder wie?
1: Nein, nein, nicht abgehauen. Nee, wir haben das geklärt. Okay. Wir haben die Daten genommen. Also wir sind auf zwei Spuren quasi nebeneinander hergefahren und er ist in der Kurve einfach rübergezogen. Ist mir reingefahren. Passiert. Was soll ich sagen?
0: So, komm ganz hier hoch. Wieso? Ach du Scheiße, ist doch kuschelig hier.
1: Ich habe so Glück im Unglück gehabt.
0: Glück im Unglück,
1: weil,
0: ja.
1: Weil neben mir war also ein Zeuge auf dem Fahrrad, der hat angehalten, der war von der Dekra.
0: Oh.
1: Und der Typ meinte direkt so, ja, war das überhaupt meine Schuld? Ich glaube, ich bin gar nicht auf deine Spur. Und der Typ meinte, doch, Kollege, ich habe genau gesehen, was passiert ist. Wenn du einen Zeugen brauchst, sagt er, gar kein Problem mehr. Und dann hat er schon eingelenkt. Ich bin jetzt bei 100 Kilo knapp. Das ist schon ein Kampfgewicht.
0: Ja, es kommt drauf an, ist es Muskelmasse oder Fett?
1: Ja, ich trainiere schon, aber Bauch ist auf jeden Fall da. Bin ich ehrlich.
0: Ja, Bauch ist immer so ein allgemeines Problem, ne?
1: Ja, allerdings.
0: Den flach zu kriegen und muskulös zu kriegen ist immer.
1: Ja, ich sage immer, die Leute, die ein Sixpack haben, haben kein Leben.
0: Ja, ne? Finde ich auch.
1: Genau, hier ist das Weizentor. Da ist er.

0: fantastisch.
1: Vielen Dank, macht's gut, schönen Abend.
0: Tschüss.
2: Marco 6, einmal eine Zentrale.
0: Ja, wo denn?
2: Kilometer 230 in Richtung Dortmund. Ja, ist ein Opel Corsa.
0: Okay. Ich hoffe, die Polizei steht da mit Blaulicht und zeigt uns, wo es ist. Es ist auf jeden Fall ein Zentraleinsatz von der Polizei. Die Polizei ruft uns. Und da müssen wir jetzt ein bisschen Gas machen, damit die nicht so lange warten müssen. So, jetzt können wir den auch schon mal anzeigen, dass wir da sind.

0: ja. Wir haben Rechts- und Linksverkehr, weil wir jetzt hier zwischen zwei Fahrstreifen stehen. Und jetzt müssen wir besonders aufpassen.
1: Ich bin gefahren und dann fingen plötzlich alle möglichen Lampen an aufzublinken, aufzuleuchten und das und es ging gar nichts mehr. Ich konnte weder lenken noch sonst was. Ich bin froh, dass ich an den Seitenstreifen fahren konnte. Ja, und dann ist der Wagen ausgegangen.
0: Bleiben Sie bitte da vorne. Nicht hier auf der Straße, sondern einfach so mittig. Na, bleiben Sie mal bitte da in der Ecke. Da hinstellen und da stehen bleiben bitte.

0: Wo möchten Sie denn hingebracht werden?
1: Am besten Ullmann in Wünsdorf.
0: Haben Sie Ihre Karte dabei? Haben Sie die Karte zu Hand?
2: Die Karte?
0: Die ADAC-Karte.
1: Haben wir nicht, haben wir keine.
0: Ah, Sie sind, ach, Sie sind, Entschuldigung. Verzeihung, Entschuldigung.
1: Noch kein ADAC.
0: Also es wird so circa, bestimmt so circa 300 Euro, wird das bestimmt kosten.
1: Ja.
0: Ne, das geht nach Kilometern und alles.
1: Ja, gut. Ja.
0: Ne? Wir müssen ja eh hin, ne? Ja, genau. Alles gut. Okay, alles dann gut. Folgen Sie mir einfach.
1: Alles klar.
0: Ja, bis gleich. Ja. Tschüss.

0: Normalerweise muss ich nur links aufpassen, rechts habe ich ja die Leitplanke. Aber bei solchen Stellen hast du die Gefahr rechts und links. Und deswegen finde ich das immer toll und nett, wenn die Polizei da so lange stehen bleibt, bis ich auch losfahre. Bin ich denen auch sehr dankbar für.
1: Sprengrad, ne?
0: Mhm.
1: Hey, alles gut. Den haben sie noch den kleinen blauen dazu.
0: Oh, danke schön.
1: Könnt ihr noch was trinken gehen?
0: Ja, machen wir. Danke sehr.
1: Gut, ja.
0: Tschüss. Ja, ist doch nett. Ist doch lieb. Das ist so eine kleine extra Belohnung für die Arbeit, die man macht. Ich meine, man macht die Arbeit sowieso gerne. Man hilft sowieso gerne. Aber so ein kleines Trinkgeld für einen Kaffee finde ich immer ganz süß. Ich bin auch eine, die immer Trinkgeld gibt. Egal wo ich bin, egal was ich gerade für eine Dienstleistung bekommen habe. Und sei es der DHL-Fahrer, der mal 2 Euro bekommt oder so. Oder Flaschenpostlieferant, der einen 5er kriegt, weil er die ganzen Kisten für mich schleppen muss. Das ist einfach eine Geste der Dankbarkeit, finde ich.

0: Wo möchten Sie denn gerne hin?
1: Aber ich mag lieber Cash.
2: Grüße,
0: das sind meine Leute. Was soll ich dir sagen?
3: Komm rein. Die Sonne geht auf, dann gehe ich runter zum Fischmarkt. Das ist Hamburg.
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0: 15 Uhr, Zeit für die Nachrichten und damit hallo und willkommen zu NDR Info. Auch wenn der Tag heute früh vielerorts ziemlich nass begonnen hat, mittlerweile ist es heiß bei uns im Norden. Sehr heiß. Bevor wir darüber gleich mit unserem Wetterexperten Frank Böttcher reden, jetzt erstmal ein paar Bilder dieses Tages.
1: Der Start in den Tag. In Hamburg war er für Bahnreisende nicht nur wettertechnisch durchwachsen. Das Unwetter hatte ein Stellwerk in Mitleidenschaft gezogen. Auf den Strecken nach Bremen und Hannover kam es zu Beeinträchtigungen. Züge verspäteten sich oder fielen aus. Wenig später, am Vormittag. Die Sonne kommt raus. Und wie? Eine Erfrischung im Hamburger Stadtparksee ist genau das Richtige für die Schülerinnen und Schüler beim Kids-Triathlon. Die Temperaturen steigen Richtung 30-Grad-Marke. Schwimmen, Radfahren, Laufen und immer wieder Wasser trinken.
2: Eigentlich waren wir gut motiviert, aber es ist schon sehr warm. Aber wir haben es geschafft.
3: Also ich habe es mir anstrengender vorgestellt. So anstrengend war es dann gar nicht.
2: Ich fand das eigentlich sehr okay, weil wir unter die Bäume gelaufen sind. Wäre es in der Sonne, wäre es sehr heiß gewesen.
4: Es war richtig anstrengend, vor allem beim Schwimmen. Da musste man die ganze Zeit paddeln. Und man war einfach richtig erschöpft und dann direkt vom Fahrradfahren aufs Laufen. Die Beine waren ein bisschen schlapp und alles. Man musste sich regenerieren, aber ich habe durchgezogen.
1: Fürs Durchziehen gibt es natürlich wohlverdiente Medaillen. Die vielleicht größere Belohnung ist für manche jedoch das kühle Nass aus der Sprayflasche.
0: Ich habe es gerade angekündigt, wir wollen noch mal ein bisschen näher auf diesen Sommertag schauen mit unserem Wetterexperten Frank Böttcher, zugeschaltet aus Hannover. 29 Grad sind es mittlerweile hier in Hamburg. Das ist aber noch nicht der heißeste Ort im Norden, oder? Gib uns mal einen Überblick, Frank.
5: Ja, es gibt Orte, da ist es noch deutlich heißer, vor allen Dingen im Großraum Hannover. Aktuell die höchsten Temperaturen bei uns in Norddeutschland, weit über der 30-Grad-Marke. Und wer kann und mag, genießt das Wasser und das Wetter vor allen Dingen hier am, auf oder sogar im Wasser.
0: Der Tag hat vielerorts mit Regen und Gewittern begonnen und das ist auch weiterhin möglich. Wo ist womit zu rechnen?
5: Ja, aktuell gibt es noch Hitzewarnungen des Deutschen Wetterdienstes für weite Teile Norddeutschlands mit Temperaturen auch über 35 Grad. Wir gucken mal auf die aktuelle Warnkarte und da sehen wir nicht nur die Warnung in Lila vor den hohen Temperaturen, sondern auch Blitz und Donner. In der kommenden Nacht besteht die Gefahr von Unwettern, zum Teil mit Hagel, Starkregen und Sturmböen. Die kommen so ab 19 Uhr vom westlichen Niedersachsen hereingezogen, gegen 22 Uhr dann auf der Linie Schleswig-Holstein, Hamburg, Hannover und in der Nacht wandert das Ganze dann weiter Richtung Osten. Morgen noch einmal Temperaturen bis 35 Grad. Die Temperaturkarte können wir uns dazu mal anschauen und sehen vor allen Dingen betroffen das östliche Niedersachsen. Es bleibt also auch morgen noch mal hochsommerlich heiß, erneut mit Gewittern.
0: Jetzt haben wir auf den Samstag geschaut, mal der etwas langfristigere Blick. Ist das jetzt der richtige Sommerauftakt?
5: Ja, es ist auf jeden Fall keine Eintagsfliege. Wir können uns mal den Temperaturtrend anschauen für Hannover. Und da sieht man ganz gut die Temperaturen am Samstag bei 35 Grad. Und dann bleibt es heiß, auch die ganze Woche lang mit Temperaturen zwischen 25 und 32 Grad. Also Sommerwetter bei uns in Norddeutschland erst einmal für die gesamte kommende Woche.
0: Was für ein Ausblick. Frank Böttcher, vielen Dank für die Ein- und Ausblicke. Und wir halten Sie natürlich weiterhin auf dem Laufenden. Alle aktuellen Informationen zur Wetterlage im Norden finden Sie auch auf ndr.de. Und jetzt zu einem ganz anderen Thema. Der Krieg in der Ukraine, die hybriden Angriffe in Europa, darunter Cyberangriffe, Desinformationskampagnen und Sabotageakte, aber auch die allgemeine Sicherheitslage in der Welt. Das alles hat dazu geführt, dass Verteidigung neu gedacht wird. So wie beispielsweise bei der Kieler Sicherheitskonferenz. Hier geht es um nichts Geringeres als die Frage, wie sich die Zukunft europäischer Sicherheit gestalten lässt.
6: Gut 2500 Soldaten sind in diesem Jahr als Besatzungen von NATO-Schiffen bei der Kieler Woche zu Gast. Es gab Jahre, da waren es 6000. Viele Schiffe, die früher herkamen, werden woanders gebraucht, sind zum Teil in Einsätzen. Auch auf der Ostsee. Die wird strategisch immer wichtiger, betont auch Außenminister Johann Wadephul. Für die baltischen Staaten wie auch für Russland sei die mittlerweile eine Konfliktzone.
7: Wir merken das jeden Tag. insbesondere in den baltischen Staaten, mit hybriden Angriffen, mit Grenzverletzungen des Luftraums und auch der Seewege durch Russland. Und deswegen ist es gut, dass wir hier diese Themen erneut miteinander diskutieren.
6: Zeitgleich mit dem Beginn der Kieler Woche geht das NATO-Manöver Baltops auf der Ostsee zu Ende. Das gibt es seit mittlerweile 55 Jahren. Aufgrund der angespannten Lage geht auch der Außenminister davon aus, dass sich auch künftig amerikanische Schiffe daran beteiligen werden. Die Geschlossenheit der NATO sei wichtiger denn je.
0: Und aus Kiel zu uns geschaltet ist mein Kollege Andreas Schmidt. Die Kieler Sicherheitskonferenz ist ja so eine Art Klassentreffen der internationalen Sicherheitsexperten. Wie schätzen die denn die Sicherheitslage aktuell ein?
8: Es ist wirklich ganz interessant, hier zuzuhören, was die Menschen zu sagen haben. Ich fand besonders heute Vormittag, was ein Vertreter des norwegischen Außenministeriums hier auf dem Podium hinter mir gesagt hat. Er meinte, vor anderthalb Jahren habe die norwegische Regierung festgestellt, noch nie in seiner Geschichte nach dem Zweiten Weltkrieg derart bedroht gewesen zu sein, von Russland im Wesentlichen. Und seitdem habe die Lage sich nicht wesentlich gebessert, im Gegenteil. Und es sind insgesamt die nordischen Staaten und natürlich auch die Ukraine und die südeuropäischen Staaten, die hier darauf drängen, mehr zu tun, stärker zusammenzustehen, vom Schwarzen Meer bis in die Arktis einen Sicherheitskorridor zu bilden. Das eine ist das, was gesagt wird. Interessant ist aber auch das, was nicht gesagt wird. Ich habe genau zugehört, was Johann Wadephul vorhin über die transatlantische Partnerschaft erzählt hat. Und da redete er ganz viel von Kanada und überhaupt nicht von den USA. Das fand ich auch sehr bemerkenswert.
0: Du sagst es, es wird darauf gedrängt, dass etwas getan werden muss. Wie verbindlich ist denn das, was dort auf der Kieler Sicherheitskonferenz besprochen wird?
8: Naja, das ist eine Konferenz und kein Beschlussgremium, aber alles, was Rang und Namen hat in der Sicherheitsszene, ist hier von Militär über Politik bis Industrie. Und auch in den Nebenzimmern gibt es so Nebenabsprachen und auch kleine Abkommen, die geschlossen werden, um zum Beispiel die Bundeswehr in Zukunft schneller mit modernem Material zu versorgen. Denn gerade im Bereich von Drohnen und KI, das ist die Zukunft, das beherrscht das Schlachtfeld in der Ukraine beispielsweise. Das wird der Krieg der Zukunft sein und da wollen alle Schritt halten.
0: Andreas Schmidt, vielen Dank für diese Einschätzungen. Gestern haben wir darüber berichtet, dass er gesucht wird, Benjamin F. Nun ist er gefasst in Norditalien. Der 42-jährige Straftäter sitzt seit Jahren im Gefängnis in Celle, war aber bei einem Ausgang in seinem Heimatort geflohen, mit einem Motorrad wie diesem. Damit verunglückte er dann südlich von Verona in Italien. Er kam in eine Klinik. Laut Landeskriminalamt Niedersachsen bewacht ihn dort nun die italienische Polizei, bis er transportfähig ist. Nach einem Mord wurde Benjamin F. 2011 zu lebenslanger Haft verurteilt. Und zum Sport. Morgen ist es soweit. Dann steht das nächste Gruppenspiel der deutschen Fußballer an in Toronto in Kanada gegen die Elfenbeinküste. Schon beim 7:1 gegen Curaçao haben sie einen starken Eindruck hinterlassen. Und das soll sich jetzt noch fortsetzen.
9: Sie lassen ordentlich die Muskeln spielen, auch im Training. Es ist nicht mehr ganz so schwül in Winston-Salem, aber immer noch sehr heiß. Mit dem 7:1-Sieg hat die DFB-Auswahl schon mal ein Zeichen gesetzt bei der WM.

0: Daran wollen sie nun anknüpfen im Duell mit der Elfenbeinküste.
1: Es wird eine sehr starke Mannschaft auf uns treffen in Toronto und wir sind aber da wirklich gut vorbereitet. Wir wissen, was uns erwartet und ich glaube, die Elfenbeinküste weiß auch, was sie erwartet.
0: Die Elfenbeinküste, ein schwerer Gegner, haben ihr Auftaktmatch 1:0 gegen Ecuador gewonnen. Der Siegtreffer fiel in der letzten Minute nach einer schnellen Umschaltaktion. Die deutsche Mannschaft ist gewarnt.
2: Sie lieben das 1 gegen 1 und vor allem auch, was das Klima angeht, sind die Jungs es gewohnt, in solchen Verhältnissen zu spielen.
0: Deutschlands Nummer 1, Manuel Neuer, wirkt locker, entspannt und fit. Nichts zwickt. Der Rückkehrer ist bereit für den 2. Einsatz seit seinem Comeback in der Nationalmannschaft, bei seiner jetzt wirklich letzten WM.
1: Für mich steht es im Prinzip fest, dass ich dass das mein letztes Turnier ist. Ich habe jetzt nicht vor, irgendwie in 2 Jahren dann wieder bei einer Europameisterschaft zwischen den Pfosten zu stehen.
0: Das bislang einzige Duell mit der Elfenbeinküste im November 2009 endete 2:2. Julian Nagelsmanns Team wird morgen Abend für einen Sieg einen weiteren starken Auftritt hinlegen müssen.
3: Und das war's erstmal von uns. Um 16 Uhr sind wir aber schon wieder für Sie da. Und dann schauen wir unter anderem auf den Abschluss der Innenministerkonferenz in Hamburg. Also dranbleiben und bis gleich.
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0: So, toll, dass ihr euch alle heute Zeit genommen habt. Zuallererst leider die Bad News. Ich muss euch darüber informieren, dass wir als Betreibergesellschaft die Zusammenarbeit mit eurem Golfclub zum Monatsende beenden müssen.
1: Das ist eine Frechheit.
0: Es ging in letzter Zeit aber auch einiges schief. Was sich in Zukunft ändern wird. Und damit sind wir auch schon bei der Good News. Auf diesem Gelände wird in Zukunft ein neues Golfressort entstehen. Wir haben extra Prospekte für euch vorbereitet. Da könnt ihr gerne alles nachlesen. Für jeden von euch besteht natürlich die Möglichkeit, eine Mitgliedschaft in unserem neuen Club abzuschließen. Mehr Komfort, mehr Service, mehr Golf.
2: Das hier ist ein Schmarrn. Luxushotel. Gourmet-Restaurant. Du hast die doch nicht mehr alle. Du hast doch vergessen, wo du herkommst.
0: Lieber Julius, ich darf mich im Namen der Firma ganz herzlich bei dir bedanken für die vergangenen 20 Jahre als Clubpräsident. Der Mann hat sehr viel für unseren Club getan. Und deshalb darfst du jetzt auch in deinen wohlverdienten Ruhestand gehen.
2: Leck mich doch am Arsch.
3: Du kennst doch den Toni. Pippi, zwei Obstler, bitte.
0: Ich bedanke mich bei allen, die mich bei diesem neuen Konzept unterstützt haben. Und die sportliche Leitung übrigens, die übernehme ich.
2: Du weißt, dass ich dich gut leiten kann. Aber das, was dein Mann da veranstaltet, das ist eine echte Sauerei.
4: Und das machst du jetzt alles so im Alleingang?
0: So ist es.

0: Vielen Dank für euer Vertrauen. Schönen Nachmittag noch und holt euch einen Prospekt. Trink am besten noch einen Schnaps, Julius.
1: Du Sauhund, du Elendiger. Du weißt genau, was dieser Club für mich bedeutet. Und du machst das alles kaputt.
2: Jetzt, Julius.
1: Aber das zahle ich dir ein.
2: Mach keinen Ärger, bitte.
1: Verlass dich drauf.
3: Alles im Alleingang, ja?
0: Ja, und?
3: Kann ich dich bitte mal kurz sprechen?

0: meistens süß.
1: Aha. Das klingt ja fast so, als hätte die Meinung über Kinder geändert.
0: Na, Kinder sind toll. Grundsätzlich.
2: Kinder? Hab ich was verpasst?
0: Nein, nein. Servus, Papa.
2: Grüß dich. Warum bist denn du schon so früh da?
1: Bin ich. Sonst jammerst du immer, wenn nicht alle da sind.
2: Ich frag ja bloß.
0: Vielleicht habe ich Sehnsucht gehabt. Nach der Mama. Du, was ich dich noch fragen wollte, als du schwanger warst, hast du da.
1: Du, Binni, brauch dringend die restlichen Tankquittungen für die Steuer. Du hast doch bestimmt noch ein paar rumliegen. Magst es nicht suchen und vorsortieren?
3: Oh Mann, ich hab total verschlafen. Oh Mann.
0: Morgen.
3: Kannst du mir vielleicht eine Semmel schmieren?
1: Na du, da hab ich jetzt gar keine Zeit. Hast mich gehört?
2: Ja, ich hab dir nicht einmal einen Kaffee gehabt.
3: Mann, Papa, du stehst total im Weg.
2: Max, was gibt's? Ja, gut. Ich komm dann gleich.
3: Ja, was ist jetzt?
0: Muss nicht los.
2: Doch. Ja, Herrschaftszeiten, kommen wir nicht einmal in Ruhe. Zeitung lesen und Kaffee trinken.
4: Morgen. Guten Morgen, Herr Weißel.
2: Wie schaut's aus?
5: Toni Brendel, 45, Golftrainer. Der Platzwart Rudi Lechner hat ihn heute Morgen hier gefunden.
2: Guten Morgen, Frau Doktor.
6: Servus, Herr Weißel.
2: Der schaut ja gar nicht gut aus.
6: Das Opfer ist noch nicht lang tot. Geschätzt 2 bis 3 Stunden.
5: Das heißt, Todeszeitpunkt etwa um 6 Uhr. Fragt sich nur, wer spielt um diese Zeit Golf?
2: Kampfspuren?
6: Na, die Kopfwunde des Opfers deutet auf einen gezielten Schlag mit einem stumpfen Gegenstand hin.
2: Da liegen die Saugolfschläger.
5: Also von denen da war es keiner. Die Spusi sucht schon das Gelände ab.
2: Sonst noch was? Sie haben die Leiche gefunden.
7: Ja. Mei, der Toni. Furchtbar ist das. Ich bin ja schon ja.

0: Brände. Paulson, Kripo Blechtes Garden. Mein Kollege Weißel.
1: Unser aufrichtiges Beileid.
2: Wollen Sie einen Kaffee?
1: Wir haben nur ein paar Fragen. Frau Brendel, Sie sind hier die Pächterin?
2: Ja. Wissen Sie denn schon was?
1: Wir gehen von einem Verbrechen aus.
0: Wann haben Sie Ihren Mann denn zum letzten Mal gesehen?
2: Gestern Abend um 10. Wir sind gemeinsam hier von der Vereinsversammlung nach Hause gefahren. Ich habe mich dann gleich hingelegt.
0: Und Ihr Mann?
2: Keine Ahnung, was der gemacht hat. Wir haben getrennte Schlafzimmer. Wir waren 15 Jahre glücklich verheiratet. Ich kann nicht glauben, dass er tot ist. Wir haben nicht so viel vorgehabt.
1: Hat Ihr Mann mit irgendjemand Streit gehabt?
2: Naja. Hier im Club war einiges im Umbruch. Deshalb war gestern ja auch die Vereinsversammlung.
0: Golfressort mit Gourmet-Gastronomie. Sind das die Pläne?
2: Mhm.
1: Ehrgeiziges Projekt. Mir mitgekriegt, dass nicht jeder damit einverstanden war.
2: Der Toni wusste, sich bei seinen Gegnern durchzusetzen.
0: Gegner?
2: Frag's doch mal den Greiner.
1: Julius Greiner, der Clubpräsident.
2: Die beiden sind immer wieder mal aneinander geraten, gestern Abend auch wieder.
0: Wann sind Sie denn heute Morgen aufgestanden?
2: Um 8. Da war aber mein Mann schon weg.
1: Ist er immer so früh zum Golfspielen gegangen?
2: Ja, der Tag beginnt in der Früh mit dem Golfen. Sein erster Weg war immer zur Driving Range, jeden Tag. Bei jedem Wetter.
0: Wusste das noch jemand außer Ihnen?
2: Naja, eigentlich jeder, der ihn kennt. Sagen Sie, wenn Sie keine Fragen mehr haben, ich würde mich gern zurückziehen.
1: Ist in Ordnung, Frau Brendel. Ist irgendjemand da für Sie?
2: Ja, es passt.
1: Gut, wir melden uns dann wieder. Danke.
2: Danke.
1: Was?
0: Naja, 15 Jahre glücklich verheiratet und dann getrennte Schlafzimmer.
1: Ja, vielleicht hat er einen unruhigen Schlaf gehabt.
0: Sprechen Sie da aus Erfahrung?
1: Wenn ich nicht von Ihnen träume, schlafe ich eigentlich ganz kurz. Ja, da schauen Sie mal. Der Herr Greiner. Herr Greiner!
3: Servus.
1: Grüß Gott.
3: Grüß Gott, Herr Beißel.
1: Mein Kollege, der Herr Paulsen.
3: Servus.
0: Wir hatten ein paar Fragen an Sie. Sie hatten gestern Abend wohl Streit mit Herrn Brendel.
3: Ich habe nur das ausgesprochen, was unsere Mitglieder gedacht haben.
1: Sie haben ihn nicht gedroht.
3: Ich habe mich halt aufgeregt, weil der Toni uns gestern auf die Straße gesetzt hat, hat uns gekündigt. Wir sind jetzt ein Golfclub ohne Golfplatz.
1: Gekündigt? Wieso das?
3: Angeblich, weil wir die Pacht nicht pünktlich bezahlt haben an die Betreibergesellschaft. War aber nur ein vorgeschobener Grund vom Herrn Geschäftsführer.
0: Und der Geschäftsführer?
3: Der liegt da hinten. Abschlag 5. Ich sag Ihnen mal was. Ich bin seit mehr als 20 Jahren hier im Club. Ich habe hier jede freie Minute verbracht. Und ich depp, ich blöder. Ich habe damals dafür gesorgt, dass man den Toni fördert.
0: Als Profispieler?
3: Natürlich. Und dann hat er sich als Golflehrer hier was dazu verdienen dürfen. Und als die Betreibergesellschaft ihn dann zum Geschäftsführer gemacht hat, da hat er dann plötzlich vergessen, wer ihm damals geholfen hat.
1: Was haben Sie nicht gehabt? Gegen das neue Ressort?
3: Ich will nicht so einen elitären Schmarrn. Ich wollte im Gegenteil den Club öffnen. Für ein breiteres Publikum. Ein Golfclub, den sich jeder leisten kann.
0: Ich dachte, Golf ist eher ein Sport für Reiche.
3: Sie haben nur offensichtlich überhaupt keine Ahnung, was?
1: Bei der Versammlung gestern, gab es da noch irgendjemand, der sich mit ihm angelegt hat?
3: Die Liste seiner Gegner ist lang.
0: Wo waren Sie denn heute Morgen, Herr Greiner?
3: Im Bett, Herr Paulsen.
0: Allein?
3: Natürlich allein. Ich bin Witwe.
1: Na gut. Wir sehen uns sicher bald wieder. Das ist ein armer Hund, der Kleiner. Ja. Gut, dass ihr Jungspund daher nimmt, der meist weg.
0: Der Brendel hat es auf jeden Fall weit gebracht.
1: Ein ganzer windiger Hund war das. Hat nur

0: fit im Kopf gehabt.
1: Hier der Obduktionsbericht. Die Tatzeit stimmt. 6 Uhr früh.
2: Schädelfraktur auf der rechten Seite. Kann der Linkshänder sein.
3: Mhm. Ja, der Einschlagswinkel bestätigt das. Hier steht, die Wunde ist löffelartig.
2: Da könnte doch ein Golfschläger sein. Aber wenn die alle gewusst haben, dass der Toni Brendel jeden Morgen an der Driving Range steht, haben wir eine lange Liste von Verdächtigen.
1: Hier ist die Liste mit allen, die gestern auf der Versammlung waren.
3: Gut, Max, dann klär doch mal bitte als erstes die Alibis von denen.
4: Pia Brendel, die Frau des Opfers, hat kein Alibi, aber bislang auch kein Motiv. Im Gegenteil, laut dem, was hier steht, hätte sie im neuen Ressort die Leitung des Edellokals übernommen.
2: Max, dann überprüfen Sie doch mal als erstes die finanziellen Verhältnisse von die Brendels. Lebensversicherung, Testament und das ganze Zeug.
1: Und dann als zweites die Alibis.
2: Das machst du gleich danach.
4: Brendel und Julius Greiner, der Clubpräsident, hatten am Abend vor dem Mord angeblich eine heftige Auseinandersetzung. Was wissen wir über den?
1: Da braucht sie wahrscheinlich auch das ganze Zeug.
4: Genau.
1: Mit was soll ich jetzt anfangen?
2: Mit dem, was am wichtigsten ist.
1: Ich fange mit dem Letzten an.
4: Und wir?
2: Ich mache jetzt Brotzeit.
5: Grüß dich, Papa.
6: Johanna, grüß dich.
3: Hey. Sag, hattest du nicht einen Termin?
5: Mhm. Aber mein Interview mit Brendel, Toni, konnte leider nicht stattfinden.
2: Was hast denn du mit Brendel zum Tor?
5: Strukturwandel der Golfclubs in Oberbayern.
3: Klingt ja sehr spannend.
5: Ja, wenn du wüsstest. Also im Berchtesgadener Golfclub, da ist einiges los. Schlammschlacht wäre da eigentlich noch untertrieben. Der Brendel, Toni, der wollte den Clubpräsidenten fertig machen.
2: Den Kleiner?
5: Ja. Der hat gesagt, dass er trinkt und dass er Geld veruntreut. Und als der Brendel dann das Bauland hatte, hat die Bank endlich den Startschuss gegeben.
2: Mhm. Dem Brendel gehört also das Bauland. Wer hat denn das verkauft?
5: Ich weiß nicht. Aber halt schmeckt's mir.
2: Wie sollten wir vorne so einen Hunger?
3: Vielleicht wächst sie ja noch.
7: Und du denkst, dass Johanna schwanger ist?
2: Die hat plötzlich so einen Hunger und findet davon mal Babys süß.
7: Ja, die sind ja süß. Sag mal, weißt du was, was ich nicht weiß?
2: Na, weißt du was?
7: Nein, ich weiß auch nichts. Aber wenn es so ist, werden wir schon erfahren.
2: Na, die hätte wenigstens mit uns reden können.
7: Na, noch so ein Enkel? Das wäre doch was.
2: Geh.
7: Du, wo magst du denn essen? Goldener Hof oder Rathauscafé?
2: Du, ich hab schlagartig keinen Hunger mehr. Frau Weihofer,
8: grüß Sie.
2: Grüß Sie Gott.
8: Das ist lustig, weil ich habe heute Nacht von Ihnen geträumt.
2: Von mir?
8: Ja.
2: Okay, also, hoffentlich war es kein Albtraum. So fest, wie Sie immer kommen. Der blauen Bluse passend zur Augenfarbe.
8: Blau ist die Farbe?
2: Die Farbe der Hoffnung.
8: Na, der Treue, Herr Beißel.
2: Ach so, ja.
8: Ja, Sie sind ja nicht zufällig da, oder?
2: Thema Golf. Ist das Ihre Leidenschaft?
8: Na, Herr Beißel, da muss ich Sie enttäuschen. Ich hab nur Sex. Spaß beiseite. Golf ist für mich immer ein ruinierter Spaziergang.
2: Ja, da bin ich der gleichen Meinung. Da können Sie mir sicher auch nichts sagen über das Bauvorhaben von Toni Brendel im Golfclub.
8: Ach, Sie meinen das Ressort?
2: Ja.
8: Also, da ich offiziell nichts darüber weiß, kann ich Ihnen offiziell auch nichts darüber sagen.
2: Ja, das ist immer das mit dem offiziell, ja.
8: Offiziös hat der Toni Brendel Glück gehabt, dass die Franziska Schachtner an ihn verkauft hat.
2: Die Franziska Schachtner, die Tochter vom Alois.
8: Ganz genau. Das an den Golfplatz grenzende Land hat ihr gehört und sie hat sich lange geweigert, es zu verkaufen.
2: Aber der Toni Brendel hat es braucht für sein Ressort.
8: Ja, und dann hat sie es zum Schleuderpreis an ihn verschachert. Ich habe mich nur gewundert, woher der das ganze Geld hat.
2: Und was für eine Summe geht's denn?
8: Man munkelt so um die 80.000. In bar.
2: 80.000, ist ja lächerlich für das Grundstück. Gar nichts. Wie lange ist denn das her?
8: So vor 3 Wochen etwa.
2: Woher wissen Sie denn das alles?
8: Quellenschutz, Herr Beißel.
2: Sie sind mal wieder super Weiterkäufer, Frau Meierhofer.
0: Großartig. Dankeschön, Frau Meierhofer.
5: Gern.
0: Aber eigentlich haben wir gar nicht geredet, gell?
5: Na, das tun wir doch nie. Einen schönen Tag noch, gell?
0: Danke.
9: Die Frau Schachtner wäre jetzt da.
2: Woher wissen Sie, zu wem ich gerade heute?
3: Intuition, Herr Kollege. Die Frau, die es heute Morgen so eilig hatte.
2: Genau. Und die hätte ich ein paar Fragen.
3: Ich auch. Dann nach Ihnen. Danke, Max. Was wollten Sie denn heute Morgen auf dem Golfplatz?
10: Ich habe meinen Spind leergeräumt.
2: Warum?
10: Die ganzen Streitereien wegen dem neuen Ressort und jetzt das mit dem Tommy.
3: Standen Sie sich nah, Sie und Herr Brendel?
10: Schon.
2: Also?
10: Ja. Wir waren zusammen.
2: Aber Sie haben schon gewusst, dass er verheiratet war.
10: Ja. Aber das war ja schon lange keine richtige Ehe mehr. Die Pia, für die gab es nur ihre Gastro. Die hat sich nicht für Golf interessiert. Aber der Toni und ich, wir hatten eine gemeinsame Leidenschaft.
3: Golf?
10: Ja. Der Toni war mein Trainer. Wir sind zusammen zu Turnieren gefahren. Wir waren ein richtiges, starkes Team. Das war eine richtige Liebe.
2: Hat seine Frau davon gewusst?
10: Nein, noch nicht. Er wollte es ihr schonend beibringen. Er wollte sie verlassen.
2: Hat er gesagt, wann?
10: Er wollte sie verlassen.
2: Gut. Frau Schachtner, Sie haben dem Herr Brendel das an den Golfclub angrenzende Bauland verkauft. 80.000 Euro ist weit unter Preis. Sie haben ihm das Grundstück praktisch geschenkt.
10: Ja, aber sein Konzept, mein Land. Und außerdem sollte ich im neuen Club die sportliche Leitung übernehmen.
2: Alles aus Liebe.
3: Und jetzt bekommt seine Frau das wertvolle Grundstück. Waren Sie gestern auch auf der Versammlung?
10: Mhm.
3: Und heute Morgen um 6? Wo waren Sie da?
10: Im Bett allein.
2: Ja, freilich. Der Herr Brendel war daheim bei seiner Frau.
3: Danke, Frau Schachtner. Sie können jetzt gehen. Aber bitte halten Sie sich zur Verfügung. Wiedersehen.
10: Wiedersehen. Wiedersehen.
11: Wiederschauen.
9: Also, ich habe das geprüft. Kein Testament, keine Unregelmäßigkeiten, keine Lebensversicherung von den Brendels. Mehr so ein Leben von der Hand in den Mund.
2: Woher hat er dann das Geld für das Bauland?
3: Gute Frage.
2: Ist ein Golfplatz. Da geht's drunter und drüber.
9: Ja, es gibt nichts Schlimmeres als eifersüchtige Frauen.
2: Doch, eifersüchtige Männer.
3: Franziska behauptet, Brendel wollte sich von seiner Frau trennen.
2: Simone Mord aus Eifersucht.
3: Möglich. Kraner meinte, Brendel hat an dem Abend reinen Tisch gemacht.
2: Ja, dass er dann in einem Aufwasch auch noch seine Ehe beendet hat.
3: Und seine Frau hat uns die trauernde Witwe nur vorgespielt?
2: Puh. Wie schaut's denn aus mit der Tatwaffe?
9: Nix. Die Spuse sucht noch das ganze Clubhaus ab. So ein Golfplatz ist groß.
2: Dann nehmen wir uns die trauernde Witwe noch mal vor.
12: Natürlich habe ich die Franziska Schachtner gekannt. Sie war eine Golfschülerin von meinem Mann.
3: Wussten Sie, dass Ihr Mann ein Verhältnis mit ihr hatte?
12: Behauptet sie das?
2: Haben Sie es gewusst?
12: Und wen?
3: Wollte er sich gestern Abend von Ihnen trennen? Hatten Sie Streit?
12: Trennen? Mein Mann war ein attraktiver Mann. Die Frauen waren hinter ihm her. Er hat immer mal wieder eine Affäre gehabt. Aber er hätte sich nie von mir getrennt.
3: Sie scheinen sich ja sehr sicher zu sein.
12: Das bin ich. Komm mal mit. Ich zeige Ihnen was. Bitte. Das hier, das war unsere gemeinsame Zukunft. Dafür haben wir beide sehr hart gearbeitet. Das hätte mein Mann niemals für eine Affäre aufs Spiel gesetzt.
2: Ja, aber das will mir irgendwie nicht in den Kopf rein. Diese Affäre mit der Franziska Schachtner, sowas nimmt man doch nicht einfach so hin.
12: Sie hat das Land gehabt.
3: Und das Land haben jetzt Sie.
12: Was wollen Sie denn damit andeuten?
2: Dass Sie als Erbin jetzt über das Bauland verfügen.
3: Und so ein Vermögen kann schon über den Schmerz hinwegtrösten.
12: Okay, also Sie denken, ich hätte meinen Mann umgebracht.
3: Und haben Sie? Immerhin profitieren Sie von seinem Tod. Und bei einer Trennung hätten Sie nichts bekommen.
12: Nur, dass es keine Trennung gab. Ach, schauen Sie, wenn mein Mann sich was in den Kopf gesetzt hat, dann hat er das auch bekommen. Ich habe keine Ahnung, was er der Franziska versprochen hat. Ich weiß nur, dass er sich von mir nicht getrennt hätte. Also habe ich auch keinen Grund gehabt, ihn umzubringen.
11: Pia, ich hab's gerade erst erfahren. Es tut mir so leid. Entschuldigen Sie, Herr.
3: Paulson, Kripo Berchtesgaden.
11: Leo Fischer.
3: Waren Sie gestern auch auf dieser Versammlung?
11: Ja.
3: Dann bleiben Sie bitte in der Nähe. Wir würden gern noch mit Ihnen sprechen.
11: Mach ich. Ich warte vor dem Golfshop auf Sie.
2: Das Geld für das Bauland, wurden das Ihr Mann hier gehabt?
12: Ja, von mir das nicht. So viel bleibt hier nicht hängen. Außerdem hat mir der Toni auch nicht alles erzählt.
2: Gut, danke, Frau Brendel. Die eine spannt der anderen den Ehemann aus und die nimmt es einfach so hin.
3: Zwei Frauen. Beide haben auf eine gemeinsame Zukunft mit Brendel gehofft, aber eine wurde abserviert.
2: Fragt sich nur, welche.
3: Seine Frau wusste von der Affäre und hat sie wohl auch toleriert.
2: Sie sagen gut. So einfach ist es nicht.
3: Offensichtlich hat sie sich damit arrangiert.
2: Ach, ihr kommt da einfach nicht mehr mit.
3: Konventionelle Ehe kann halt nicht jeder.
2: Konventionell? Normal halt.
3: Liebe ist eben auch unkonventionell.
2: Liebe ist vor allem Verantwortung. Vielleicht denkt ihr doch mal drüber nach.
3: Hab ich doch schon längst. Neues Equipment?
11: Wahrscheinlich habe ich in dem Laden schon ein kleines Vermögen gelassen.
3: Wie war denn Ihr Verhältnis zu Herrn Brendel?
11: Der Toni war mein bester Freund.
2: Sind Sie aber einer von wenigen?
11: Der hat halt einen starken Willen, der Toni. Ich war mit meinem Autohaus lange Sponsor des Clubs und habe die Turnierpreise gestiftet.
3: Was wissen Sie denn über sein Verhältnis zu Franziska Schachtner?
11: Die hat um seinen Finger gewickelt für seine großen Pläne.
2: Das Bauland von Frau Schachtner.
11: Ja, mei.
2: Sehr schöner Freund.
11: Aber die Pia, seine Frau, die hat er nie verlassen. Der Toni war schon treu, also auf seine Art.
2: Auf seine Art.
3: Danke, Herr Fischer. Das war's fürs Erste.
13: Ah, schauen Sie, das könnte die Tatwaffe sein. Da sind überall Blutspuren drauf.
2: Wo haben Sie den Schläger gefunden?
13: Im Spind vom Julius Greiner.
2: Danke.
3: Der Clubpräsident.
14: Das ist doch lächerlich.
2: Das ist doch nicht lächerlich. Die Tatwaffe war in Ihrem Spind.
14: Die hat mir jemand untergejubelt.
3: Brendel hat sie denunziert. Er hat behauptet, sie hätten ein Alkoholproblem, würden Geld veruntreuen. Und dann hat er sie und ihren Club vor die Tür gesetzt.
14: Ja, dem war jedes Mittel recht.
2: Sie haben ihn mehrmals gedroht. Und gestern sind sie sogar handgreiflich worden.
14: Der Brendel war ein Drecksack und ich hatte eine Stinkwut auf ihn. Aber deswegen bringt mir doch niemand um. Ich bin doch nicht blöd.
3: Herr Greiner, wenn Sie jetzt gestehen, wird sich das strafmildernd für Sie auswirken. Also nochmal. Haben Sie Toni Brendel umgebracht?
14: Ihr seid doch nicht mal ganz sauber, ihr zwei. Ich gehe jetzt.
2: Sie haben ein Tatmotiv, kein Alibi und die Tatwaffe war bei Erna. Das reicht für einen Haftrichter. Abführen.
14: Das wird ein Nachspiel haben, Beißel.
3: Er ist Rechtshänder.
2: Der Mörder war Linkshänder, ich weiß schon. Feierabend. Was machst denn du da?
12: Die Maria wollte die alten Sachen von der Antonia auf dem Flohmarkt verkaufen. Aber ich hab mir gedacht, vielleicht heben wir es nur auf. Für die Johanna oder so.
2: Ich verstehe überhaupt nicht, dass dich der Gedanke freut, dass die Johanna vielleicht ein Kind kriegt.
12: Wieso sollte mich das nicht freuen?
2: So ein Kind, das ist was Endgültiges und eine irrsinnige Verantwortung.
7: Ist es so?
2: Die Johanna ist für immer gebunden.
7: Ich glaube, du bist der Einzige, der ein Problem damit hat. Was denn an den Jerry gebunden ist.
2: Wir haben schon ein uneheliches Enkelkind.
7: Du glaubst du nicht, dass der Jerry sich aus der Verantwortung ziehen wird?
2: Ich würde damit nur sagen, normalerweise heiraten wir erst und werden dann schwanger.
7: Wenn ich dich erinnern darf, Maria ist auch schon 7 Monate nach unserer Hochzeit auf die Welt gekommen.
2: Das ist ein bisschen früher.
5: Na wirklich? Das ist ja hochinteressant. Dankeschön.
3: Noch Saft?
5: Nee, danke. Anscheinend hat der Golfclub nicht nur keinen Golfplatz mehr, sondern auch keinen Präsidenten. Sag mal, du weißt doch, dass ich an der Geschichte über die Golfclubs dran bin. Du nimmst den Greiner fest wegen Mordes an diesem Golfheini und ich erfahr's aus der Redaktion.
3: Wende dich an die Pressestelle in Traunstein.
5: Ja, der Pressesprecher ist zwar sehr gut aussehend und sehr charmant, nur leider erzählt er mir nicht viel.
3: Mehr weiß ich leider auch nicht.
5: Seid ihr denn sicher, dass ihr den richtigen habt? Dem Greiner hat man echt übel mitgespielt.
3: Du meinst die Verleumdungen?
5: Nein, ich meine, dass der einfach schon genug Probleme hat. Ich muss morgen irgendwas schreiben. Und ich werde sicher nicht schreiben, dass der ein Mörder ist, oder? Also gut. Bei mir wird's spät. Ich habe noch einen Termin.
3: Mit dem Pressesprecher?
5: Nein, mit Leo Fischer.
3: Mit dem? Für die Recherche über den Golfclub?
5: Wenden Sie sich an unsere Pressestelle. Die wird Ihnen sicher freundlichst Auskunft geben.
15: Morgen. Erstmal einen Kaffee?
2: Nein.
3: Gerne.
15: Der Julius Greiner wird übrigens gerade im Haftrichter vorgeführt.
3: Ist doch nicht so blöd und versteckt die Tatwaffe im eigenen Spind.
2: Vielleicht hat er einfach keine Zeit gehabt, den Schläger sinnvoll verschwinden zu lassen.
3: Oder stimmt, was er sagt, und jemand hat ihm das Ding einfach untergejubelt. Was ist mit Leo Fischer? Der ist ein Vorzeigeunternehmer und überall gut vernetzt in der Region. Aber bei den Zukunftsplänen von Brendel und dem neuen Ressort kommt er gar nicht vor. Wieso eigentlich?
2: Ja. Wieso? Herr Paulsen, wir fahren noch mal zum Golfplatz. Grüß Gott, Herr Lechner.
16: Ah, die Herrschaften, grüß Gott.
2: Für diese ganzen Spinde hier gibt's doch keinen Generalschlüssel.
16: Doch, gibt's schon, aber der ist seit gestern plötzlich verschwunden. Das habe ich Ihren Kollegen da schon gesagt.
2: Herrschaftszeiten, warum sagen die uns das nicht?
3: Wo wird denn der Schlüssel normalerweise aufbewahrt?
16: Bei mir im Büro in der Schublade. Immer griffbereit, weil ich sage Ihnen eins, die Leute verlieren andauernd ihre Schlüssel.
2: Also theoretisch hätte ihn jeder nehmen können.
16: Ja, also jeder, der weiß, wo ich ihn hab. Ja. Soll ich es Ihnen zeigen? Da ist er nochmal drin.
3: War die abgeschlossen?
16: Also seitdem ich hier arbeite, ist noch nie was weggekommen. Hier kennt ja jeder jeden. Das ist wie eine große Familie.
3: Aber in letzter Zeit gab es wohl Streit unter den Mitgliedern.
16: Ich will nichts Schlechtes über Tote sagen. Aber sagen wir mal so, der Toni hat hier schon recht viele Leute vom Kopf gestoßen.
3: Und seine Frau?
16: Die Pia. Ohne die wäre die Wirtschaft schon längst pleite. Aber ich habe nie verstanden, warum die immer noch zu im Kalten hat. Aber man kann in Leute nicht reinschauen. Ich hätte auch nie gedacht, dass der Julius Greiner jemanden umbringen könnte. Auch wenn er ein Hitzkopf ist.
3: Noch wissen wir nicht, wer Herrn Brendel umgebracht hat.

0: Grüß Gott, Herr Weißel. Ich habe gehört, Sie haben den Julius Greiner verhaftet.
1: Grüß Gott, Herr Fischer.
0: Hat er denn schon gestanden?
1: Laufen die Ermittlungen. Sie wissen schon. Sagen Sie mal, warum sind Sie eigentlich nicht in das Bauprojekt vom Brendel mit eingestiegen? Das war doch ein Riesengeschäft gewesen.
0: Leider haben mir die finanziellen Mittel gefehlt. Wissens, seit der Dieselaffäre, da geht es meinem Autohaus nicht mehr so gut wie früher.
1: Verstehe. Mit dem Wagen fahren Sie da rum?
2: Ja. Wollen Sie mitfahren?
1: Freilich.
2: Ja, bitte. Aber gut festhalten.

0: toll. Einfach. Sind Sie Linkshänder?
1: Ja.
0: Wieso?
2: Ich will, dass du mir mein Land zurückgibst.
3: Warum um alles in der Welt sollte ich das tun?
2: Das steht dir nicht zu.
3: Franziska, das Grundstück gehört dir nicht mehr, Punkt. Ich verstehe, dass du verzweifelt bist. Hast du gedacht, du kriegst meinen Mann und wirst auch noch Sportmanagerin. Hast dich getäuscht.
2: Wieso hast du den Toni nicht gehen lassen?
3: Der Toni wollte nicht gehen. Franziska, er hat dir sicher viel versprochen, aber das hat er vielen anderen Frauen auch.
2: Der Toni hat mich geliebt.
3: Der einzige Mensch, den der Toni geliebt hat, das war er selber. Du bist so naiv. Er hat dich ausgenutzt. Er hat sich kaputt gelacht darüber, dass du das nicht kapiert hast. Tut mir leid, das ist die Wahrheit. Das Grundstück gehört jetzt mir und du kannst nichts dagegen tun.
0: Was war das denn? Mist. Max, wir brauchen einen Krankenwagen am Golfplatz. Gib eine Fahndung raus. Franziska Schachtner. Vorsicht, sie ist bewaffnet.
4: Halt!
5: Frau Brindel, sind Sie verletzt?
4: Geht's dir gut?
3: Ich wollte mich umbringen. Das geht schon, Dappa.
4: Die ist ja gemeingefährlich.
5: Hat sie auf Sie geschossen?
4: Ich hole erst mal ein Wasser. Hm?
3: Danke.
5: Frau Brindel, wenn es Ihnen einigermaßen geht, würde ich Sie gerne mitnehmen aufs Kommissariat, Protokoll, Anzeige und so.
3: Muss das sein?
4: Komm.

0: Frau Schachtner, legen Sie die Waffe weg.
1: Ich weiß nicht. Herr Toni.
2: Franziska, wir können alles noch klären. Es ist nicht zu spät.
1: Jesus, dieses Schwein. Und diese Frau.
2: Franziska, die Waffe. Bitte.

0: Kommen Sie.
1: Also Frau Brendel, die Frau Schachten hat Sie bedroht.
2: Ja, sie war völlig außer sich. Und dann hat sie geschossen.
1: Der Schuss hat sich nicht versehentlich gelöst.
2: Sicher nicht.

0: wollte die Pia nicht umbringen. Ich habe ja nicht mal richtig auf sie gezielt. Sie hat mich so provoziert da. Ich weiß auch nicht.
1: Was hatten Sie denn mit der Waffe vor, wenn Sie Frau Brendel nichts antun wollten?
0: Ich wollte einfach mein Land zurück. Und dann bin ich irgendwie durchgedreht.
1: Spätestens als Sie die Broschüre gesehen haben, musste Ihnen doch klar gewesen sein, dass Sie bei dem Projekt nicht mehr dabei sind. Brendel hat Sie einfach fallen gelassen.
0: Mhm. Deswegen haben wir auch gestritten. Nach der Versammlung hat er gesagt, dass es aus ist. Aber ich habe gedacht, das meint er nicht so. Ich wollte das glauben, dass der Toni die Pia verlässt.
2: Vielleicht wollten Sie sich auch an ihm rächen.
1: Er hat sich das Land von Ihnen erschlichen, hat Sie über den Tisch gezogen. Und das ist Ihnen plötzlich klar geworden.
0: Aber ich war doch nicht die Einzige, die er beschissen hat.
1: Wie meinen Sie das?
3: Frau Brendel, Ihr Mann hat sich doch scheinbar um andere Leute gar nichts geschert. Und Sie haben bei allem zugeschaut. Vielleicht ist Ihnen das irgendwann zu bunt geworden. Red mal doch einmal Klartext. Ihr Mann hatte eine monatelange Affäre mit der Frau Schachter. Und dass die zwei nicht bloß Golf gespielt haben, das haben Sie doch gewusst. Frau Brendel, das war doch keine Ehe mehr.
4: Sie haben recht, mein Mann und ich, wir waren kein Vorzeigepaar mehr. Er hat mir angewidert mit seinen ständigen Affären und seiner selbstgefälligen Art. Der Toni war ein echter Mistkerl.
3: Und Sie haben das alles jahrelang mitgemacht?
4: Ich habe schon drüber nachgedacht, ihn zu verlassen. Mehr als einmal. Aber er hat auch was Besonderes gehabt. Und plötzlich ging es mit ihm nach oben. Wollte ich mit dabei sein. Endlich war er an seinem Ziel. Hat das Land gehabt, auf dem er bauen wollte. Ich hab meinen Mann erschlagen. Ich hätte ihn vergiftet.
3: Aber das Geld für das Land, wenn es nicht von Ihnen war, dann von wem?
4: Das Geld kam vom Leo. Den hat er genauso eingewickelt wie alle anderen auch.
3: Der Fischer leiht seinem besten Freund Geld, obwohl er keins hat und die Geschäfte schlecht laufen.
1: Vielleicht seine letzten Ersparnisse? Das hat er doch sicher nicht ohne Gegenleistung gemacht. Aber in der Broschüre taucht er gar nicht auf.
3: Wenn jemand 80.000 Euro verleiht, in bar, dann hat es einen Grund.
1: Schwarzgeld?
3: Im Autohandel ist das nicht unüblich.
1: Also, Toni Brendel bezahlt das Grundstück mit dem Schwarzgeld von Leo Fischer.
3: Pia Brendel sagt's uns nicht, weil sie ihn nicht hinhängen will.
1: Aber der Fischer ist dabei anscheinend leer ausgegangen.
3: Damit hätte er ein Motiv.
5: Wir haben nichts gegen den Fischer in der Hand, nur vage Indizien.
3: Er hat sich einen neuen Golfhandschuh gekauft. Vielleicht hat er den alten gestern verloren.
5: Den werden wir so schnell nicht finden.
3: Vielleicht findet man einen anderen.
5: Na dann auf zum Golfplatz.
3: Sagen Sie mal, Herr Lechner, Sie kennen sich doch aus mit Golf.
6: Naja, spielen tue ich selbst jetzt nicht, aber ein bisschen was kriegt man doch mit.
3: Wenn ich Linkshänder bin, in welcher Hand trage ich dann den Handschuh?
6: In der rechten Hand.
3: Leo Fischer ist Linkshänder. Könnte der Handschuh von ihm sein?
6: Ja, schon möglich. So viele Linkshänder haben wir nicht.
3: Gut, danke.
1: Herr Beißel, meinen Sie den Fischer?
3: Nein, will ich nicht. Ich möchte Ihnen bloß eine Frage stellen.
7: Können wir weitermachen?
8: Gerne.
7: Sie sehen also in der Neugründung des Golfclubs eine Chance?
8: Ja, weil der finanzielle Aufwand für so einen Golfclub wurde einfach...
9: Tut mir wahnsinnig leid, Herr Fischer, wir müssen dringend mit Ihnen reden.
7: Was macht ihr denn hier?
8: Das ist jetzt gerade nicht so gut.
9: Doch, das ist schon gut.

0: Falls wirklich dringend ist, tut mir leid, Johanna.
1: Also dann, danke schon mal, Herr Fischer.
2: Ach, nicht zu danken.
1: Auf Wiederschauen, die Herren.
3: Bis später. Herr Fischer, das Geld für das Bauland, das Toni Brendel gekauft hat, kommt von Ihnen.
0: Was Sie uns nicht gesagt haben, ist, dass Sie mit ihm gestritten haben. Deswegen.
3: Weil er Sie hintergangen hat.
0: Sie waren gestern am Golfplatz. Wo haben wir das hier gefunden? Ist es Ihr Handschuh? Wir müssen Sie dringend aufs Revier bitten.
2: Herr Fischer? Sie sind festgenommen wegen dringendem Tatverdacht am Mord an Toni Brendel. Alles okay? Abmarsch.
0: Wie ist das Kind?
1: Das Kind? Also, jetzt übertreibst du aber.
0: Wie geht's deinem Bauch?
1: Na, Entschuldigung. Der Bauch? Schmarrn. Ja. Wobei, bringst mich auf gute Ideen.

0: meine Kontakte und das Geld hätte der Altoni das Projekt niemals durchziehen können.
1: Und was hat er Ihnen dafür versprochen?
0: Er hat mir die Co-Geschäftsführung angeboten. Aber als ich dann den Prospekt gesehen habe, da war mir klar, dass er mich ausgebotet hat.
2: Und darüber ist zum Streit gekommen.
0: Morgens, auf dem Platz, habe ich ihn zur Rede gestellt. Ich wollte mein Geld zurück, aber er hat so getan, als hätte er nie welches von mir gekriegt. Dabei dachte ich, der Toni ist mein Freund.
1: Sie hätten ihn doch verklagen können.
2: Stattdessen haben sie ihn umgebracht. Ich wette, dass wir auf dem Handschuh die DNA des Opfers nachweisen können.
0: Ich bin früh raus auf dem Platz, weil ich wusste, dass er da sein wird, das immer in der Früh. Ich habe wirklich nur einmal zugeschlagen. Er war sofort tot.
2: Und Sie waren es auch, der dem Kleiner die Mordwaffe ins Spind gestellt hat.
0: Eines verstehe ich nicht. Wie haben Sie meinen Handschuh gefunden? Den habe ich doch daheim bei mir in die Mülltonne geworfen. Sie haben mich reingelegt.
2: Ich habe Ihnen nur eine Frage gestellt.
3: Na, da schau her. Hab's doch noch den richtigen gefunden. Wolltest mir die Schuld in die Schuhe schieben, du Sauhund. Und hast mir den Schläger untergejubelt, hä?
0: Es tut mir leid.
3: Ihr wolltet mich fertig machen, ihr zwei. Und jetzt habt ihr euch gegenseitig vernichtet.
2: Herr Kleiner.
3: Schon gut, Herr Beißel. Sie haben nur Ihren Job gemacht, ich weiß.
1: Gut geklappt mit dem Handschuh, Herr Kollege.
2: Manchmal hat man Glück.
1: Tja, jeder hat so seine Methoden. Und Sie haben wirklich gedacht, dass Johanna schwanger ist?
2: Ja.
1: Ja. Was nicht ist, kann ja noch werden.
2: Passiert nicht.

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7: Uhr, Zeit für die Nachrichten, Zeit für NDR Info. Schön, dass Sie dabei sind. Auch wenn der Tag heute früh vielerorts ziemlich nass begonnen hat, mittlerweile ist es heiß bei uns im Norden, sehr heiß. Bevor wir dazu ein paar Ausblicke von unserem Wetterexperten Frank Böttcher hören, jetzt erstmal ein paar Bilder des Tages, denn der hat nicht nur mit Starkregen und Gewitter begonnen, sondern damit verbunden auch mit einigen Einschränkungen.
8: Der Start in den Tag. In Hamburg war er für Bahnreisende nicht nur wettertechnisch durchwachsen. Das Unwetter hatte ein Stellwerk in Mitleidenschaft gezogen. Auf den Strecken nach Bremen und Hannover kam es zu Beeinträchtigungen. Züge verspäteten sich oder fielen aus. Wenig später, am Vormittag. Die Sonne kommt raus. Und wie? Eine Erfrischung im Hamburger Stadtparksee ist genau das Richtige für die Schülerinnen und Schüler beim Kids-Triathlon. Die Temperaturen steigen Richtung 30-Grad-Marke. Schwimmen, Radfahren, Laufen und immer wieder Wasser trinken.
9: Eigentlich waren wir gut motiviert, aber es ist schon sehr warm. Aber wir haben es geschafft.
10: Also ich habe es mir anstrengender vorgestellt. So anstrengend war es dann gar nicht.
9: Ich fand das eigentlich sehr okay, weil wir unter die Bäume gelaufen sind. Wäre es in der Sonne, wäre es sehr heiß gewesen.
11: Es war richtig anstrengend, vor allem beim Schwimmen. Da musste man die ganze Zeit paddeln. Und man war einfach richtig erschöpft und dann direkt vom Fahrradfahren aufs Laufen. Die Beine waren ein bisschen schlapp und alles. Man musste sich regenerieren, aber ich habe durchgezogen.
8: Fürs Durchziehen gibt es natürlich wohlverdiente Medaillen. Die vielleicht größere Belohnung ist für manche jedoch das kühle Nass aus der Sprayflasche.
7: Und ich habe es angekündigt, vor der Sendung habe ich mit unserem Wetterexperten Frank Böttcher in Hannover gesprochen und ihn gebeten, uns mal einen Überblick zu geben. Bei uns in Hamburg erreichen wir fast die 30-Grad-Marke, aber es ist noch nicht der heißeste Ort im Norden.
12: Ja, es gibt Orte, das ist noch deutlich heißer, vor allen Dingen im Großraum Hannover aktuell die höchsten Temperaturen bei uns in Norddeutschland, weit über der 30-Grad-Marke. Und wer kann und mag, genießt das Wasser und das Wetter vor allen Dingen hier am, auf oder sogar im Wasser.
7: Der Tag hat vielerorts mit Regen und Gewittern begonnen und das ist auch weiterhin möglich. Wo ist womit zu rechnen?
12: Ja, aktuell gibt es noch Hitzewarnungen des Deutschen Wetterdienstes für weite Teile Norddeutschlands mit Temperaturen auch über 35 Grad. Wir gucken mal auf die aktuelle Warnkarte und da sehen wir nicht nur die Warnung in Lila vor den hohen Temperaturen, sondern auch Blitz und Donner. In der kommenden Nacht besteht die Gefahr von Unwettern, zum Teil mit Hagel, Starkregen und Sturmböen. Die kommen so ab 19 Uhr vom westlichen Niedersachsen hereingezogen, gegen 22 Uhr dann auf der Linie Schleswig-Holstein, Hamburg, Hannover und in der Nacht wandert das Ganze dann weiter Richtung Osten. Morgen noch einmal Temperaturen bis 35 Grad. Die Temperaturkarte können wir uns dazu mal anschauen und sehen vor allen Dingen betroffen das östliche Niedersachsen. Es bleibt also auch morgen noch mal hochsommerlich heiß, erneut mit Gewittern.
7: Jetzt haben wir auf den Samstag geschaut, mal der etwas langfristigere Blick. Ist das jetzt der richtige Sommerauftakt?
12: Ja, es ist auf jeden Fall keine Eintagsfliege. Wir können uns mal den Temperaturtrend anschauen für Hannover. Und da sieht man ganz gut die Temperaturen am Samstag bei 35 Grad. Und dann bleibt es heiß, auch die ganze Woche lang mit Temperaturen zwischen 25 und 32 Grad. Also Sommerwetter bei uns in Norddeutschland erst einmal für die gesamte kommende Woche.
7: Was für ein Ausblick. Frank Böttcher, vielen Dank für die Ein- und Ausblicke. Und jetzt wollen wir noch mal ein bisschen weiter Richtung Norden schalten, und zwar zum Stadtparksee in Norderstedt. Dort ist meine Kollegin Valeria Dobralska. Ja, was ist denn schon

0: Los jetzt mit Beginn des Wochenendes.
1: Ja. Der Sommer ist endlich los hier am Strandbad Norderstedt. Etwa eine halbe Stunde fährt man hierhin von Hamburg aus. Es sind 29 Grad Lufttemperatur, 22 Grad Wassertemperatur. Ich habe meine Füße auch kurz mal reingehalten. Es ist bestes Badewetter. An der Kasse erzählt man uns, etwa 200 Menschen sind schon hier und noch viel mehr könnten kommen. Man sieht, Badegäste sind vor allem Familien, Jugendliche, viele Kinder. Und einen Badegast habe ich mir hier in die Schalte geschnappt. Das ist John. Bist du hier zum ersten Mal in diesem Jahr?
2: In diesem Jahr, ja, bin ich zum ersten Mal hier, genau.
1: Mit wem bist du hier?
2: Ich bin mit John, Mathis und Fine hier, mit meinen Kindern und einem Freund.
1: Genau. Und das ist ja ein Natursee, kein Freibad. Warum habt ihr euch hierfür entschieden?
2: Wir wohnen in der Nähe, da ist es natürlich sehr praktisch, dann direkt nach der Arbeit nochmal ins kühle Nass zu springen. Und das machen wir sehr gerne, gerade an einem Tag wie heute.
1: Und seid ihr schon in Sommerstimmung?
2: Total. Also bei so einem Wetter, ja, muss man sich einfach abkühlen und da ist das genau das Richtige.
1: Vielen Dank.
0: Du hast es gerade gesagt, es ist angeklungen, ihr seid an einem Naturbad. Viele Menschen haben ja Bedenken, dass die Wasserqualität vielleicht schlechter ist als im Freibad. Was ist denn da dran?
1: Darum muss man sich gar keine Gedanken machen. Die Wasserqualität wird hier regelmäßig kontrolliert. Und man erklärte mir, während in einem Freibad die Chemie die Wasserqualität regelt, regelt das in einem Naturbad die Biologie, die Pflanzen, der Kies, die hier sind. Das filtert das Wasser nochmal zusätzlich. Also gar keine Gedanken muss man sich machen um die Badewasserqualität.
0: Valeria Dobreitskaya, vielen Dank für diese Informationen und Eindrücke aus Norderstedt. Und wir halten Sie natürlich weiterhin auf dem Laufenden. Alle aktuellen Informationen zur Wetterlage im Norden am Wochenende auch finden Sie auf ndr.de. Und jetzt zu einem ganz anderen Thema. Drei Konzentrationslager hatten die Nazis in Moringen im Landkreis Northeim errichtet. Hier waren Männer, Frauen und Jugendliche inhaftiert. Seit mehr als 30 Jahren dient das Gelände als Gedenkstätte. Und genau dort, in unmittelbarer Nähe dieser Gedenkstätte, will die AfD gleich ihren Kreisparteitag abhalten. Das will der Gedenkstättenverein nicht akzeptieren und hat zur Demo aufgerufen. Vor Ort ist mein Kollege Jan Fragel. Wie groß ist denn der Widerstand, der sich in Moringen regt?
3: Ja, der Widerstand hier ist groß, er ist bunt und man kann es im Moment tatsächlich nur erahnen sozusagen. Wir haben Akrobatik dort hinten, wir haben eine mobile Bühne dort. Und wenn wir jetzt noch einmal ein Stückchen in die andere Richtung schauen, da sehen wir auch alle, die an diesem Protest beteiligt sind. Wir haben Familienzentren, wir haben die Kirche, wir haben sogar die Parteien, alle, die hier im Rat sind, CDU, SPD, Grüne, Linke, sind hier dabei und sagen, so geht es nicht. Wir empfinden das als Provokation, dass die AfD hier in der Nähe dieser KZ-Gedenkstätte einen Parteitag abhält, vor allem auch deshalb, weil der Kreisverband Northeim der AfD auch eine Nähe zu Björn Höcke hat und ihm auch einmal einen Preis verliehen hat und der Ehrenvorsitzende hat gesagt, er sei ein großes Vorbild. Also deswegen sind hier ganz viele Leute sehr böse darüber, dass das passiert. Deswegen formiert sich hier nicht fern, weit von mir ein Demonstrationszug da hinten. Ein Demonstrationszug, und um eben auch diesen Unmut klar zu machen.
0: Was sagt denn die AfD, warum sie ausgerechnet diesen Ort für den Parteitag gewählt hat?
3: Also die AfD sagt, das ist einfach für uns eine organisatorische Frage gewesen. Wir wissen nicht, ob 30 Leute kommen zur Aufstellungsversammlung oder 200. Deswegen passt der Ort einfach und sie weisen jegliche Provokation von sich. Und sagen, das hat damit überhaupt nichts zu tun, das hat keine politische Aussage, dass wir ausgerechnet hier in der Nähe, 50 Meter entfernt von der KZ-Gedenkstätte, unseren Parteitag abhalten.
0: Jan Fragel, vielen Dank für diese Eindrücke. Seit Mittwoch haben die Innenminister der Länder in Hamburg getagt. Zig Themen wurden diskutiert und zumindest in einer Sache sind sich alle einig. Es darf nicht nur geredet werden, sondern es müssen auch Taten folgen.
4: Es ist nicht selbstverständlich, dass ein Bundesverteidigungsminister eine Innenministerkonferenz besucht. Doch Krisenzeiten erfordern besondere Maßnahmen, damit im Ernstfall alle wissen, was zu tun ist.
5: Wir müssen üben, das, was dann im Ernstfall passieren muss. Nur was wir üben, werden wir am Ende auch können, dann, wenn es drauf ankommt.
4: Bundeswehr und Zivilbevölkerung müssen gemeinsam auf Ernstfälle vorbereitet sein. Bis 2029 soll ein Fahrplan stehen, wie das für Bund und Länder einheitlich aussehen soll. Für den Ausbau des Zivilschutzes haben sich die Minister auf viel Geld geeinigt. 13 Milliarden Euro soll es für Rettungsorganisationen wie das THW geben. Denn ein Ernstfall ist zwar noch nicht eingetreten, doch die Gefahr steige.
6: Aktuell werden unsere Achillesfersen ausgetestet. Und diese Analyse bringt uns dazu, dass wir jetzt von einer hohen Bedrohungslage sprechen müssen.
4: Auch aus Sicht des gastgebenden Hamburger Innensenators haben die Länder ihre Hausaufgaben bekommen. Stichwort Versorgungssicherheit.
7: Da sind wir jetzt auch gefragt, dafür zu sorgen, dass eben auch im Krisen- oder im Extremfall Verteidigungsfall Versorgung funktioniert, kritische Infrastrukturen geschützt werden. Und es geht insgesamt um die Handlungsfähigkeit von Staat und Regierung.
4: Das Bundesverteidigungsministerium wird auf der Innenministerkonferenz in Zukunft wohl weiter eine deutlich stärkere Rolle spielen.
0: Gestern haben wir darüber berichtet, dass er gesucht wird. Benjamin F., nun ist er gefasst in Norditalien. Der 42-jährige Straftäter sitzt seit Jahren im Gefängnis in Celle, war aber bei einem Ausgang in seinem Heimatort geflohen mit einem Motorrad wie diesem. Damit verunglückte er dann südlich von Verona in Italien und musste in eine Klinik. Laut Landeskriminalamt bewacht ihn dort nun die italienische Polizei, bis Benjamin F. transportfähig ist. 2011 hatte ihn ein Gericht nach einem Mord zu lebenslanger Haft verurteilt. Seine Flucht soll jetzt lückenlos aufgeklärt werden.
8: Also ich werde mir das jetzt ganz genau angucken. Ich habe jetzt schon gesehen, dass in dem Fall ja schon 37 Ausgänge ohne Probleme passiert sind. Der 38. wurde leider missbraucht. Aber trotzdem stellen sich da auch mir einige Fragen, zum Beispiel, warum er ein Motorrad hatte, das fahrbereit war. Das sind so Fragen, die wir jetzt aufklären werden.
0: Und wir kommen zum Sport. Morgen ist es soweit, dann steht das nächste Gruppenspiel der deutschen Fußballer an in Toronto in Kanada gegen die Elfenbeinküste. Schon beim 7:1 gegen Curaçao haben sie einen starken Eindruck hinterlassen und das soll sich jetzt noch fortsetzen.
9: Sie lassen ordentlich die Muskeln spielen, auch im Training. Es ist nicht mehr ganz so schwül in Winston-Salem, aber immer noch sehr heiß. Mit dem 7:1-Sieg hat die DFB-Auswahl schon mal ein Zeichen gesetzt bei der WM. Daran wollen sie nun anknüpfen im Duell mit der Elfenbeinküste.
10: Es wird eine sehr starke Mannschaft auf uns treffen in Toronto. Und wir sind aber da wirklich gut vorbereitet. Wir wissen, was uns erwartet. Und ich glaube, die Elfenbeinküste weiß auch, was sie erwartet.
9: Die Elfenbeinküste, ein schwerer Gegner, haben ihr Auftaktmatch 1:0 gegen Ecuador gewonnen. Der Siegtreffer fiel in der letzten Minute nach einer schnellen Umschaltaktion. Die deutsche Mannschaft ist gewarnt.
11: Sie lieben das 1 gegen 1 und vor allem auch, was das Klima angeht, sind die Jungs es gewohnt, in solchen Verhältnissen zu spielen.
9: Deutschlands Nummer 1, Manuel Neuer, wirkt locker, entspannt und fit. Nichts zwickt. Der Rückkehrer ist bereit für den zweiten Einsatz seit seinem Comeback in der Nationalmannschaft. Bei seiner jetzt wirklich letzten WM.
10: Für mich steht es im Prinzip fest, dass das mein letztes Turnier ist. Ich habe jetzt nicht vor, irgendwie in 2 Jahren dann wieder bei einer Europameisterschaft zwischen den Pfosten zu stehen.
9: Das bislang einzige Duell mit der Elfenbeinküste im November 2009 endete 2:2. Julian Nagelsmanns Team wird morgen Abend für einen Sieg einen weiteren starken Auftritt hinlegen müssen.
0: Das Wochenende steht vor der Tür und der Blick aufs Wetter darf nicht fehlen. Wir haben ja schon im Laufe der Sendung darüber gesprochen. Es ist heiß bei uns im Norden. Vermutlich der bisher heißeste Tag in diesem Jahr mit Temperaturen über 30 Grad. In der kommenden Nacht ziehen einige Schauer und Gewitter über uns hinweg, die ab und zu auch kräftig ausfallen können. Nur in Vorpommern bleibt es überwiegend trocken. Dazu sinken die Temperaturen auf 22 bis 18 Grad. Auch Samstag gibt es einen Wechsel aus Sonne, Wolkenschauern und teils starken Gewittern. Örtlich sind auch Hagel- und Gewitterböen möglich, vor allem Richtung Vorpommern. Deutlich ruhiger und trockener wird es Richtung Nordseeküste. Dazu steigen die Temperaturen auf 27 bis 32 Grad, teils sogar ein bisschen mehr. Und die weiteren Aussichten. Sonntag lassen die Schauer und Gewitter ein wenig nach und es scheint länger die Sonne. Vor allem gen Norden hin ist es trocken. Montag ein ähnliches Bild, viel Sonne, einzelne Schauer, dazu Temperaturen um die 27 Grad. Und das war es erstmal von uns. Wir sind aber in weniger als einer Stunde wieder für

0: Sie da um 17 Uhr nämlich. Also bis gleich.
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7: Heute bei Wer weiß denn sowas? Johannes Thiemann im Team mit Bernhard Hoeker. Und das Spiel gegen Nils Giffey und Elton. Das Basketball-Weltmeisterduell. Es geht los. Herzlich willkommen, meine Damen und Herren. Heute lassen Sie uns noch mal richtig krachen. Schön, dass Sie mit dabei sind. Wir haben zwei unserer Basketball-Weltmeister heute bei uns zu Gast. Johannes Thiemann, herzlich willkommen. Johannes, habt ihr überhaupt, bis jetzt habt ihr in den Alltag zurückgefunden oder seid ihr immer noch?
8: Ja, es ging ja dann relativ schnell wieder mit dem ganzen Saisonalltag los. Mhm. Aber ich glaube, das wirkt schon immer noch nach.
7: Ja, wo ihr hinkommt, ihr werdet überall wahrscheinlich darauf angesprochen, ne? Und die Fans feiern euch und natürlich auch völlig zu Recht.
8: Ja, auf jeden Fall.
7: Ja. Wir machen ja heute nicht nur Werbung für den Basketball, wir müssen ja auch ein bisschen Aufklärung verschaffen, ne? Weil nicht jeder ist ja so tief drin. Du bist Power, Forward und Center. Genau. Was heißt das? Was sind deine Aufgaben dann in der Mannschaft? Was macht man als Power, Forward?
8: Viel Power bringen. Ja. Also ich spiele quasi nah am Korb, kann aber auch mal von außen quasi auch Dreier werfen. Also ich bin so auf der Power-Forward-Position so ein Mix aus Außen- und Innenspieler, aber trotzdem die meiste Zeit in der Nähe am Korb. Ich hole Rebounds und setze harte Blöcke.
7: Ja, sehr gut. Ja. Schön, dass heute da ist Johannes Thiemann im Team mit Bernhard. Viel Spaß. Vielleicht könnt ihr beide einmal aufstehen, nur dass man das mal, also dass man mal, ja, also dass man das auch mal sieht. Ne? Spät gewachsen. Bitte, nehmt wieder Platz. Und was besonders lustig ist, du bist Small Forward.
9: Ne? Genau.
7: Haben wir gerade gesehen. Ja? Also bist du für einen Basketballspieler eher klein?
9: Ich glaube, ich bin genau average, genau Mittelmaß von der Größe her.
7: Ja, und jetzt, wenn ihr spielt ja nur national, international und kommen die Weihnachtstage, ihr habt nicht so wahnsinnig viel frei, ne?
9: Nee, ist ein ziemlich brutaler Schedule gerade. Wir haben viele Spiele, du reist viel, bist viel unterwegs. Die eine Seite ist die BBL, also unsere deutsche Liga und dann in der Euroleague, in der europäischen Liga sind wir viel unterwegs.
7: Mhm, absolut. Und so, und jetzt müssen wir natürlich das im Umkehrschluss auch noch fragen. Small Forward, was machst du?
9: Ich bin eher draußen. Ich bin nicht derjenige, der das Spiel einleitet.
10: Mhm. Auf der Bank.
9: Nein. Wenn JT nah am Korb ist als Big Guy, bin ich eher an der Dreierlinie, eher der Schütze, so der Werfer.
7: Okay. Ja, cool. Also, na, auch von unserer Seite nochmal Glückwunsch zu dem, was ihr in diesem Jahr geleistet habt. Werden wir sicherlich noch und haben wir auch schon in einigen Jahresrückblicken gesehen. Ja, das wird noch lange nachwirken. Ja. Jetzt gefallen uns heute. Und ich habe natürlich was Spannendes, einen ganz spannenden Fakt aus dem Basketball. Ich bin gespannt, ob unsere beiden Gäste das wissen. Wussten Sie eigentlich das? Fast auf den Tag genau, am 13. Dezember 1983. Da fand nämlich das Spiel statt, in dem bis jetzt die meisten Punkte jemals in einem Basketballspiel erzielt wurden. 370 Punkte, die Detroit Pistons gegen die Denver Nuggets. 186-184 ist es ausgegangen. Historisch das Spiel mit den meisten Punkten, die je erzielt wurden.
8: Wirklich.
7: Hast du gewusst?
9: Keine Chance.
7: Ja, klar. Könnt ihr gerne weitererzählen, sagt aber, wo ihr es her habt. Ne? So, jetzt gucken wir mal auf die Zuschauerverteilung.

0: clever, im Grünen, Verbraucher, wie bitte unser Körper und Fragezeichen. Beide Teams haben einen Publikumsjoker, jede richtige Antwort 500 Euro. Und ihr dürft loslegen, habt mehr Zuschauerinnen und Zuschauer hinter euch. Welche Kategorie wollen wir starten?
1: Lass uns gerne mit Inseln starten.
2: Ja, ich hätte es nicht genommen, aber du ja, da du dich ein bisschen auskennst.
0: Ach, Elton, das wird dir auch was sagen. Gran Canaria A hat 14 verschiedene Mikroklimazonen. B beherbergt über 40 aktive Unterwasservulkane. Oder C wurde nach einer invasiven Lorbeerbaumart benannt.
1: Was sagst du?
2: Also Gran Canaria, das ist das nicht benannt worden, weil das halt eine große Insel ist?
1: Gran Canaria hat sich auf jeden Fall nicht nach einer Lorbeerbaumart.
2: Das heißt, es ist die größte Kanareninsel. Deswegen würde ich C erstmal ausschließen. Wurde nach einer invasiven Lorbeerbaumart benannt. Das heißt also, Canaria ist ein Lorbeerbaum.
1: Ich bin der Meinung, dass Gran Canaria wirklich verschiedene Klimazonen hast. Dass du eine sehr trockene, ich weiß nicht, ob es die Nordhalbinsel ist oder die Südinsel ist, die Hälfte, aber ich weiß nicht, ob es jetzt 14 sind.
2: Ja, die sind ja Afrika-Nähe da, ne?
1: Ja. Ein Teil ist sehr trocken, ein Teil ist, glaube ich, sehr
2: steinig,
1: tropisch.
2: Ja, wieso nicht?
1: Und der Wasservulkan, ich glaube, das sind da gibt es schon Vulkaninseln in der Nähe, aber
2: ich finde das gut, wenn du das sagst. Das ist einmal ein bisschen trocken, ein bisschen tropisch. Ist es ja da in Afrika in der Nähe. Ozean, warum nicht?
1: Okay.
2: Dann nehmen wir A.
1: Machen?
2: Ja.
1: Okay.
0: Dann gleich mal rein hier in die Runde. Erste Frage, erste Antwort, Antwort A.
3: Gran Canaria ist mit 1560 Quadratkilometern nach Teneriffa und Fuerteventura die drittgrößte der Kanarischen Inseln. Generell herrscht hier ein subtropisches Klima mit durchschnittlichen Höchstwerten zwischen 21 und 26 Grad Celsius. Im Norden bleibt der Passatwind an den Vulkanbergen hängen und gibt Feuchtigkeit in Form von Nebel oder Regen ab. Im Gegenzug erfreut sich der Süden durch den Einfluss trockener Winde aus der Sahara sonnig-warmen Wetters. Die abwechslungsreiche Vegetation bietet Wüstenlandschaften im Süden und Wälder im Norden. Durch diese landschaftliche Vielfalt hat Gran Canaria insgesamt 14 Mikroklimazonen vorzuweisen.
0: Du hast im Grunde deinen Beitrag schon geleistet.
1: Ja.
0: So, die ersten 500 Euro für Nils Giffey und Elton. Habt ihr gleich Druck?
4: Ja, gut losgelegt auf jeden Fall.
5: Unser Körper.
0: Ja. Das Risiko einer Borrelienübertragung sinkt, je schneller eine Zecke nach einem Stich entfernt wird, da die Bakterien A. nur Zellteilung betreiben, solange die Zecke am Wirt hängt. B. im Zeckendarm leben und erst beim Blutsaugen aktiviert werden. Oder C. nur kurzzeitig von den menschlichen T-Zellen bekämpft werden.
4: Also ich würde jetzt vielleicht B sagen.
5: Bitte?
4: Vom ersten Gedanken her würde ich B sagen.
5: Würdest du B sagen?
4: Mhm.
5: Sofort.
0: Hast du schon mal ein Thema damit gehabt?
5: Ich habe die Frage noch nicht verstanden, deshalb bin ich ganz froh, dass du schon eine Antwort hast.
0: Hattest du schon mal was mit dem Zeckenbiss zu tun?
4: So? Ja, aber zum Glück keine Borreliose oder sowas. Ja. Also, aber ja, ich glaube nicht, dass die Zellteilung betreiben, solange die nur also die Zecke am Wirt hängt.
5: Genau.
4: Ich würde sagen, die ist was ist das?
5: Die leben im Zeckendarm, ja. Und beim Blutsaugen geht es ja erst los und rüber. Und C habe ich gar nicht verstanden. Das heißt, da sind T-Zellen. Achso, und die bekämpfen nur am Anfang, dann sind die müde und dann.
4: Nee, glaube ich aber nicht.
5: Glaubst du nicht?
4: Nee. Also, ich würde B sagen.
5: Ganz ehrlich, lauf du nach vorne, ich bleib mal ein bisschen zurück, ja? Wenn. Mach doch mal. Wir nehmen B.
0: Ja. Borreliose und FSME sind zwei verschiedene Paar
5: Virus und
0: ne? Ganz unterschiedliche Dinge.
3: Bei Spaziergängen durch Gebüsch und hohes Gras besteht das Risiko, von Zecken gestochen zu werden. Dabei können sogenannte Borrelien, die Erreger der Borreliose, auf den Menschen übertragen werden. Je nach Region ist in Deutschland rund ein Drittel der Zecken von Borrelien befallen. Das Infektionsrisiko ist umso geringer, je schneller die Zecke gefunden und entfernt wird. Das liegt daran, dass die Borrelienbakterien im Darm der Zecke sitzen und erst durch das Saugen aktiviert werden. Ca. 12 bis

0: 24 Stunden nach dem Zeckenstich haben sie sich bis in den Speichel ausgebreitet und können auf den Menschen übertragen werden.
1: Mit euch kann man arbeiten, kann man nicht anders sagen. Bei FSME ist es ein Virus, der übertragen wird, und der wird sofort übertragen mit dem Zeckenbiss. Also beide Teams 500 Euro und weiter geht's.
2: Mach weiter.
3: Okay. Ah, was machen wir? Was machen wir? Was machen wir? Schweden?
2: Nimmst du? Ja,
3: ja, gerne Schweden.
2: Dann ist aber auch alles Geografische erstmal weg.
3: Richtig, perfekt.
1: 2018 erklärte die schwedische Regierung über einen Social-Media-Account, dass A. Köttbullar ursprünglich aus der Türkei stammen, B. Parfüms mit dem Duft von Surströmming hergestellt werden dürfen oder C. 60% der schwedischen Bevölkerung ihre Haare blondieren.
3: Ich habe keine spontane Idee, um ganz ehrlich zu sein.
2: Also, Parfums aus dem Duft von Surströmming hergestellt werden dürfen. Was macht das für einen Sinn? Das stinkt wie Sau. Wer soll denn das kaufen? Also, und das, warum war das vorher verboten? Weil das stinkt? So, Köttbullar kommt aus der Türkei. Naja gut, das sind Klopse, warum nicht? Aber ich glaube, da machen die wirklich viel kaputt. Oder denkt man sich, nur weil es bei diesem Möbelhaus die ganze Zeit diese Fleischbällchen gibt, ist das gar keine schwedische Spezialität, sondern haha, das kommt aus der Türkei.
1: Der Döner also, kommt auch aus Berlin.
2: Und C finde ich ja irgendwie interessant. Irgendwie
3: 60% aber?
2: Ja, das ist schon, sind alle gar nicht so wirklich blond, sondern blondieren sich noch zusätzlich die Haare. Also A oder C? Ah. Wir können das Publikum fragen, vielleicht hat es einer gelesen, weil wir uns, wenn wir uns unsicher sind. Mhm. Aber Köttbullar ursprünglich aus der Türkei. Kann ja sein, dass es aus der Türkei kommt, aber in Schweden ist es halt populär geworden. A oder C?
3: A. Ich glaube nicht, ja? Dass sie das publizieren würden und sozusagen ihre eigene Bevölkerung an den Banner stellen. Okay. Lass mal A machen.
2: Ja? Ja. Dann lass uns mal A machen. Wir nehmen A.
1: Ja. Wo kommen die denn jetzt her, die Köttbullar?
0: Karl XII. Von Schweden verlor 1709 die bedeutende Schlacht bei Poltawa, wodurch sein Feldzug gegen Zar Peter I. jäh beendet wurde und er fliehen musste. Bis 1714 hielt er sich im Osmanischen Reich auf und soll von diesem Aufenthalt ein Rezept für Fleischbällchen mitgebracht haben, aus dem die Köttbullar entstanden. So zumindest ließ es die schwedische Regierung 2018 öffentlich über Social Media erklären. Laut Historikern ist die Herkunft des Nationalgerichts allerdings nicht ganz so klar festzulegen, weswegen die Schweden einige Tage später zurückruderten.
2: Ja, hast du gut mit den
1: 1000 Euro. Jetzt bist du dran.
4: Clever.
1: Clever.
4: Haushaltstipp. Wie man Flecken rauskriegt.
1: Womit lassen sich eingebrannte Textilreste auf einem Bügeleisen leicht entfernen?
4: Ich kenne doch meinen Kai.
1: A. Geschroteter Reis. B. Beschichtetes Backpapier. Oder C. Radiergummi.
5: Also ich...
4: Ach, du liebes bisschen. Ja?
5: Ich meine, also wirklich irgendwas gehört haben mit B. Also, aber ich... Wirklich, das ist nur so... Da habe ich keine Ahnung. Also ich glaube tatsächlich, ist es wieder B.
4: Du hast keine Ahnung, aber du glaubst, ist es ist wieder B.
5: Ich habe das schon mal gehört, was mit Backpapier und...
4: Bei Bügelperlen macht man Backpapier drüber.
5: Falsch sein.
4: Da macht man, ja.
5: Könnte wirklich komplett falsch
4: sein. Ja, das ist das Konzept der Sendung. Ja, okay. Das ist...
1: Ich bin... Das ist natürlich auch ein hundertprozentiges Erfolgsgarantie beim Publikumsjoker, ne? Also wenn ihr euch hier nicht ganz sicher seid.
4: Also ich würde nur A ausschließen, weil geschroteter Reis und den reibst du dann darüber oder du hältst das da rein, das finde ich irgendwie komisch. Beschichtetes Backpapier, Radiergummi, also wie sicher bist du dir bei B oder würdest du lieber das Publikum fragen?
5: 33%.
4: Das ist weniger als ein Drittel. Ja, dann sollen wir einfach das Publikum fragen.

0: Ich wäre nämlich bei Radiogummi. Aber wenn du B gehört hast, aber Radiogummi kann ich mir vorstellen, dann
1: lass es. Was machen wir?
0: Publikum, Publikum.
1: Okay, wir fragen das Publikum. Also wenn jetzt hier nicht die Hälfte aller aufsteht.
0: Oh. Ne? Ja. Reicht eine Person, genau, oh. Reicht aus. Sehr gut.
1: Dürft jetzt sagen, wer.
0: Sie stand etwas früher auf. Und deshalb würde ich zu
1: ja?
0: auf Sie.
1: Vielen Dank trotzdem. Ja.
0: Hallo.
1: Wie heißt du?
2: Barbara.
1: Hallo Barbara, woher kommst du?
2: Aus dem Kreis Hameln-Bad Pyrmont, mhm, in der Nähe von Hannover.
1: Schön. Ja. Ja, mit wem bist du hier, Barbara?
2: Mit meiner Enkeltochter.
1: Oh, wie schön. Na? So, du hast ja wahrscheinlich hier und da schon mal Erfahrung mit dem Bügeleisen gemacht.
2: Ganz genau.
1: Ja.
2: Also A und B schließe ich auch aus. Mhm. Es ist auf jeden Fall C, mhm, würde ich sagen.
1: Das heißt,
2: der Radiergummi, ja.
1: Und dann
2: genau
1: kommt der Radiergummi zum Einsatz.
2: Es gibt spezielle Radiergummis dafür.
1: Aha.
2: Nicht unbedingt den Haushaltsradiergummi, aber damit geht das weg.
1: Aha, Barbara verfügt definitiv über Spezialwissen.
3: Wurde ein Kleidungsstück zu heiß gebügelt und Textilreste haben sich auf der Sohle des Bügeleisens eingebrannt, hilft ein heller, einfarbiger Radiergummi. Wichtig ist, das Bügeleisen erst abkühlen zu lassen. Dank der Adhäsionskraft können die Rückstände mit dem Radiergummi abgerubbelt werden. Anschließend noch mit einem Tuch nachpolieren und das Gerät ist wieder einsatzbereit.
1: Hervorragend. Barbara, du hast deinen Beitrag geleistet. An dir lag's nicht, egal wie es ausgeht. Vielen Dank. 500 Euro dazu. 1000 Euro bei beiden Teams.
4: Ja, was hast du jetzt drauf, Bock?
5: Länder
4: sind jetzt alle weg.
5: Ja, wirklich, alles Geografische ist
4: alles
5: leider
4: Geografische
5: schon.
4: Alles Geografische ist weg. Dann lass uns doch Verbraucher nehmen, das sind wir alle.
5: Verbraucher, auf geht's. Gerne.
1: Machen wir das als nächstes. Trinkhalme aus Papier. A. Verbrauchen bei der Herstellung mehr Plastik als Plastiktrinkhalme. B. Lösen sich in alkoholischen Getränken wesentlich schneller auf. Oder C. Können krebserregende Chlorpropanole enthalten.
5: Trinkhalme aus Papier. Also ich hoffe mal nicht, dass die krebserregende Chlorpropanole enthalten. Das wäre jetzt schon ein sehr negativer Trend.
4: Ja, aber das Ding ist halt, irgendwas habe ich gehört, dass diese Trinkhalme, weil die irgendeine leichte Beschichtung haben, nicht reines Papier sind, und das ist krebserregend.
5: Wirklich?
4: Aber können wir jetzt lassen, verbrauchen bei der Herstellung mehr Plastik als Plastiktrinkhalme. Warum sollten die bei der Herstellung Plastik verbrauchen? Das ist doch, wenn Papier
5: gerollt,
4: gerollt, vielleicht ein bisschen gepresst. Da, wo kommt denn da Plastik drin vor?
5: Ich kann es mir vielleicht durch die Form vorstellen. Wo, wie werden die transportiert vielleicht?
4: Aber, so, ja. Ich würde A komplett ausschließen. Warum?
5: Okay.
4: So, bei B natürlich Papier, Alkohol. Das, vielleicht ist das Alkohol ist ja aggressiv.
5: Mhm.
4: Wenn das Papier die Fasern angreift, obwohl Wasser ist, ich meine, ich habe da was mit C, dass das echt eigentlich krebserregend sein soll.
5: Wirklich?
4: Also da steht können, nicht jeder Trinkhalm, aber bestimmte Papiertrinkhalme, mhm, weil die irgend so eine Beschichtung haben.
5: Okay.
4: Deswegen würde ich C riskieren.
5: Ich würde dir da folgen, weil ich hab davon noch nichts gehört.
1: Was machen wir?
4: Ich übernehme mal Risiko. Ich nehme mal C.
5: Und mit C.
4: Wir nehmen
1: ja, C. Du kannst dich auch mal zurücklegen. Du hast ja schon geliefert.
4: Das stimmt.
1: Er
4: hat schon geliefert.
3: Um den Plastikverbrauch zu reduzieren, wird häufig auf Trinkhalme aus Papier gesetzt. Laut Verbraucherzentrale Nordrhein-Westfalen ist dabei aber Vorsicht geboten. Damit das Papier bei Kontakt mit dem Getränk nicht sofort aufweicht, werden den Strohhalmen während der Produktion häufig Harze beigemischt. Dabei kann der Alkohol Chlorpropanol entstehen, der als krebserregend gilt. In knapp der Hälfte der Papiertrinkhalme sind Untersuchungen zufolge Chlorpropanole zu finden. Die Verbraucherzentrale rät daher, auf Trinkhalme besser zu verzichten.
1: Ja, sehr gut. Man muss als Team funktionieren.
5: Das ist die
1: ja. 500 Euro.
5: Respekt.
0: Einspruch.
1: Gehören Firmenausflüge auf den Weihnachtsmarkt für ein Unternehmen zu den steuerlich absetzbaren Betriebsausgaben? A. Ja, für jeden Mitarbeiter können bis zu 110 Euro ausgegeben werden. B. Nein, da Jahrmarktbesuche ebenfalls nicht absetzbar sind. Oder C. Nur, wenn der Ausflug zur regulären Arbeitszeit stattfindet.

0: da werden jetzt sehr viele Arbeitnehmer sehr genau hinschauen.
1: C finde ich komisch. Wenn es Betriebsausgaben sind, ja, für einen Ausflug oder sowas, ein Theaterbesuch mit einer Firma ist ja unabhängig von der Uhrzeit. Also warum soll das beim Weihnachtsmarkt auf einmal anders sein?
2: Ja, würde ich mitgehen.
1: Was ich interessant finde, ist B, dass Jahrmarktsbesuche Sonderausflüge sind, also wenn das stimmt.
2: Ja.
1: Und dass ein Weihnachtsmarkt zu einem Jahrmarkt gehört, weil ein Fahrgeschäft dort stattfindet. Das Oktoberfest ist ja quasi auch ein Jahrmarktbesuch. Mhm. Ist ja auch da. Und da kann ich mir vorstellen, wenn da ganze Tische reserviert und
2: aber das, vielleicht zählt das mehr als Essen dann, also quasi als ja, Firmenessen. Beim Weihnachtsmarkt denke ich mir, okay, es gibt ja auch Hütten, wo man isst, und da könnte ich mir vorstellen, dass das gut absetzbar ist. Aber jetzt einfach nur so hingehen, weiß ich nicht.
1: Das kann natürlich sein. Was sagt denn dein Gefühl? Das war ja bisher immer total gut.
2: Ich würde A sagen.
1: Du würdest A sagen. Also, was heißt das denn? Das heißt, man kann hingehen und es gibt eine finanzielle Obergrenze. Gibt es bei der Steuer so irgendetwas, wo etwas absetzbar ist bis zu einer bestimmten... Ja klar, das gibt es natürlich schon. Medizinische Leistungen sind absetzbar bis zu einer bestimmten Obergrenze. Bei B könnte ich mir vorstellen, dass du, wenn du da rumläufst, hast du ganz viele verschiedene Ausgaben. Du hast nicht diese eine Veranstaltung wie das Theater, da gehst du hin und dann kriegst du eine Rechnung für den Tisch und für die Eintrittskarten und fertig, sondern du hast dann, da hast du, da fahren die einfach ein Karussell, da wird Glühwein getrunken, ja, und die sind auf dem Kinderkarussell. Dass das eher so in die,
2: ja,
1: dass das
2: eher die Sache könnte so vielleicht ein bisschen zu verwirrend, ja, sein auch für die Steuer. Ja, ja. Dann lass uns wieder.
1: Ah, okay, ich riskiere es mal. Ich nehme es auf meine Kappe. Ich nehme B.
3: Okay. Ein Ausflug auf den Weihnachtsmarkt kann gut für das Betriebsklima sein. Die Kosten für Glühwein, Backfisch und kleine dort erworbene Geschenke können Firmen in vollem Umfang steuerlich über die Buchhaltung ansetzen. Und zwar bis zu 110 Euro pro Kopf. Auch ohne ein Mitwirken der Buchhaltung können Führungskräfte ihrem Team einen Weihnachtsmarktbesuch ermöglichen und die Kosten in der eigenen Steuererklärung als Werbungskosten geltend machen. Denn die Ausgaben sind beruflich veranlasst.
0: Ich freue mich. Das sind doch gute Neuigkeiten, wenn Sie das noch nicht wissen. Es ist ja noch eine Woche Zeit bis Heiligabend. Sagen Sie es der Chefin, dem Chef.
4: Ich freue mich, Kai. Wir sehen uns am Kinderkarussell. Liebes Apfel teilen wir uns dann.
2: Natürlich.
5: Achso, Entschuldigung. Ich habe gerade andere Dinge im Kopf. So, gut. Was jetzt? Film, Musik.
0: Da ist der Elton auch nicht ganz schlecht.
6: Gut, dann was sagst du zu Film?
4: Dann eher Film.
6: Perfekt.
4: Film. Ja, ja.
0: Wozu dient ein sogenannter Split Field Diopter bei einer Filmkamera? A. Der Hintergrund kann so scharf gestellt werden wie der Vordergrund. B. Nachtaufnahmen können auch bei Tag gedreht werden. Oder C. Auf einen Schwarz-Weiß-Film kann so auch Farbe aufgenommen werden.
4: Also Split ist ja teilen, ne?
6: Split Field Diopter. Diopter.
4: Also C würde ich, weiß ich auch, warum auch immer, erstmal ausschließen. Auf einem Schwarz-Weiß-Film kann auch Farbe aufgenommen werden. Mhm. Mit einem Split Field Diopter.
6: Hast du noch nicht gehört, ne?
4: Habe ich noch nicht gehört. Und Schwarz-Weiß-Film ist ein Schwarz-Weiß-Film. Also wie soll da die Farbe raufkommen, selbst wenn da...
6: Ja, okay, kenne ich mich überhaupt nicht mit aus, aber das...
4: Nee, auskennt auch nicht, aber von der Logik her finde ich das merkwürdig.
6: Klar.
4: So, Nachtaufnahmen können auch bei Tag gedreht werden. Heißt also, ich mache eine Nachtaufnahme, weil es soll dunkel sein, habe aber nicht so viel Kohle, deswegen drehe ich das bei Tag. Mhm. Mit einem Split-Field-Diopter sieht es so aus, als ob es Nacht ist.
6: Split-Field. Okay, für mich hört sich so ein bisschen an. Split-Field. Du hast zwei Teile und die einzige... Antwort, die jetzt auf zwei Teile geht, ist ja A, Hintergrund und Vordergrund.
4: Also es kann, wie du selber sagst, es kann auch nur A sein. Alleine hier wegen Dioptrien, Brille. Mhm.
0: Nix.
4: Also, du brauchst ja eine Brille, okay, du brauchst verschiedene Dioptrien.
0: Ich hab nix gesagt.
4: Wegen scharf und scharf gucken.
6: Ja. Nee, ich würde jetzt auch...
4: Und du hast auch selber gesagt, das sind zwei geteilte Sachen und da geht

0: Geht ja nur A. Und Dioptrien sind ja halt meine Brille. Wenn ich die Augen absetze, bin ich unscharf, setze ich die auf. Oder Gleitsichtbrille, sehe ich unscharf, scharf.
1: Du bist nicht unscharf, wenn du deine Brille absetzt.
0: Also du bist auch jetzt bei A.
2: Ich bin absolut bei dir. Ja? Ich würde mich sehr gut fühlen, wenn A jetzt falsch wäre, dann...
0: Wir würden uns sehr gut fühlen, wenn A falsch wäre, aber noch besser, wenn es richtig ist.
3: Ja. Ein Split-Field-Diopter wird auf das Objektiv einer Filmkamera aufgesetzt und besitzt mindestens zwei verschiedene Schärfeebenen. Mit diesem Hilfsmittel können in einem Bild sowohl der Vordergrund als auch weiter entfernte, eigentlich außerhalb der Schärfeebene befindliche Objekte scharf dargestellt werden. Da die Trennung der beiden Ebenen jedoch durch einen unscharfen Bereich im Bild erscheint und nur sehr schwer zu kaschieren ist, werden solche Einstellungen sparsam verwendet.
4: Genau. 2000 Euro.
1: Bisher ohne Fehlwürfe hier das Team Elton.
5: Ja, stark. Ja, wir nehmen tierisch.
1: Papageien und Tintenfische. Gehen beide auf den Vorfahren Nectocaris Pictrix zurück. B. Bestehen den auf Impulskontrolle ausgelegten Marshmallow-Test. Oder C. Erzeugen bei ihrer Fortbewegung ähnliche Wirbel in Luft und Wasser.
6: Also, dass Papageien und Tintenfische auf denselben Vorfahren zurückgehen. Also, es kann natürlich sein, dass der... Aber das eine ist ein Wirbeltier und das andere ist irgendwie so ein... Wie heißen die denn? Die haben so komische... Wirbellos, ja, genau. Das heißt, davor müsste es noch jemanden gegeben haben. Und dann gehen wir wahrscheinlich auf den Vorfahren Nectocaris Pterix zurück. Okay.
5: Aber das würde ich jetzt mal...
6: Halte ich...
5: Ja, ja, vielleicht, eher unwahrscheinlich.
6: Pterix. Bestehen den auf Impulskontrolle ausgelegten Marshmallow-Test.
5: Könnte ich mir vorstellen.
6: Tintenfische sind sehr intelligent.
5: Sehr intelligent.
6: Papageien auch. Und vielleicht ist das einer dieser Tests, wo man sagt, nicht sofort... Ich weiß gar nicht, was der genau ist, dieser Test, Marshmallow-Test. Aber Impulskontrolle könnte sowas sein, wie wenn du nicht sofort zugreifst, kriegst du danach zwei. Und das können die beide lernen.
5: Ja. Ja, das könnte ich mir gut vorstellen.
6: C, ich frag dich nachher nach deinem Gefühl. Erzeugen bei ihrer Fortbewegung ähnliche Wirbel wie in Luft und Wasser?
5: Sehe ich eigentlich auch nicht. Also,
6: der eine hat ja 8 Arme.
5: Ja, aber es ist ja, also, so okay. Und der Papagei. Okay. Nee, also ich würde
6: was
5: B sagen.
6: Du denn
5: vom
6: jetzt?
5: Gefühl würde ich B sagen.
6: Und dann würde ich dir einfach, würde ich auch B. Wir nehmen B.
1: Ja?
6: Ja.
1: Okay. Die Impulskontrolle braucht sie ja ab und an auch in der Sendung.
6: Ja, genau.
3: Trotz ihrer unterschiedlichen Lebensräume bestanden sowohl Tintenfische als auch Papageien bei zwei unterschiedlichen Studien von 2021 einen Test, der ihre Impulskontrolle untersuchte. Die Papageien mussten einem Sonnenblumenkern widerstehen und erhielten, wenn sie warten konnten, eine Walnuss. Bei den Tintenfischen wartete eine Garnele als Belohnung, wenn sie sich nicht sofort auf das dargebotene Futter stürzten. Beide Arten schlossen den auf sie angepassten Marshmallow-Test erfolgreich ab. Ein Experiment, das in den 1970er Jahren bekannt wurde und anhand eines Marshmallows die Impulskontrolle von Kindern untersuchte.
0: Sehr gut. Gut gemacht.
1: 1500 Euro.
2: Jetzt wird es langsam Crunch-Time. Ne?
1: Ja.
2: Ich würde sagen, im Grün.
6: Ja.
2: Wenn wir Publikum im Rücken haben.
1: Die rheinische Ackerbohne ist besonders pflegeleicht, weil sie A. keine Stickstoffdüngung benötigt, B. mit weniger als einem Liter Wasser pro Monat auskommt oder C. ihre unteren Äste regelmäßig von alleine abwirft.
2: Ich hoffe, wir haben...
0: Ja, also
2: jemand aus der Industrie im Publikum.
0: Ich würde auch erstmal, ich würde auch eigentlich sofort Publikum sagen. Ich würde nur C ausschließen. Sie wirft ihre untersten Äste regelmäßig ab.
2: Eine Ackerbohne?
0: Und dann musst du ja trotzdem irgendwie die Pflanze pflegen. Also nur weil du die nicht beschneiden musst, die Äste unten. Also C würde ich ausschließen. Mhm. Pflegeleicht ist natürlich, die braucht wenig Wasser. Du musst. Also das würde mir ja als erstes einfallen.
2: Ein Liter. Mit weniger als ein Liter kommt ihr aus. Bedeutet ja, in der Historie gesprochen, da weniger als ein Liter auch...
0: Ach, du meinst, wenn die Natur einfach wächst?
2: Ja.
0: Also ich kann mir auch A vorstellen, dass sie halt

0: keine große Düngung braucht. Also ich würde...
1: Stickstoff?
0: Wir haben noch Film und sowas. Also vom Gefühl her B. Also wenn keiner aufsteht, würde ich mich mit dir um B streiten.
1: Lass uns mal hoffen, dass wir
0: mal da sind. Bekommen.
2: Ja. Wer kennt sich hier aus mit...
0: Hallo?
2: Wer hat einen grünen Daumen?
1: Niemand.
3: Ja. Ja. Eine Frage, der... Es geht ja mehr um die Landwirtschaft.
2: Gucken wir erst mal, ob er wenigstens aus der Region kommt. Hm? Ja. Hallo.
4: Hallo.
2: Ja, ist so.
4: Henrik.
2: Woher kommst du, Henrik?
4: Aus Tengwerf, in Dänemark.
2: Oh, und guckt man uns da auch?
4: Ja, so ganz viel.
2: Ja, das ist, nee, ist ja toll. Ja. Na, und du bist jetzt extra aus Dänemark nach Hamburg gekommen, na, für die Sendung? Echt? Hey, Leute. Sehr gut, Henrik. Wie weit ist das hinter der deutsch-dänischen Grenze?
4: Ah, das liegt ungefähr 20 Kilometer nördlich von Flensburg.
2: Sehr gut, ja. Henrik. So, gibt es bei euch auch rheinische Ackerbohnen da?
4: Oh, das glaube ich nicht. Ja?
2: Bist du irgendwie in der Landwirtschaft oder
4: hast du was? Überhaupt nicht. Das ist nur gerade. Ich habe einen Garten.
2: Okay, das ist schon mal eine Menge. Ne?
4: Ich würde sagen, kein Stickstoffdünger.
2: Alles klar, Henrik. Ne? Aber guck mal, ich finde auch egal, ob es jetzt richtig hat oder nicht. Alleine, dass er extra aus Dänemark nach Hamburg zu unserem Studio gekommen ist, ne, ist schon ein guter Grund aufzustehen. Henrik, sehr gut. Guter Mann.
5: Die rheinische Ackerbohne ist eine eiweißhaltige Bohne mit langer Haltbarkeit, die bereits im Mittelalter als wichtige Nahrungsquelle galt. Heute wird sie zum Beispiel für die Herstellung von Fleischersatzprodukten verwendet. Der hohe Eiweißgehalt ergibt sich durch sogenannte Knöllchenbakterien an der Wurzel der Pflanze. Diese binden Stickstoff aus den Lufteinschlüssen des Bodens und stellen ihn als pflanzenverfügbare Verbindung bereit. So kann sich jede Menge Eiweiß in der Bohne ablagern. Da sich die Ackerbohne eigenständig mit Stickstoff versorgt, ist eine Stickstoffdüngung nicht nötig.
2: Hallo, Glückwunsch! Dankeschön! Perfekt! Ich wusste es doch schon immer. Dänen sagen immer die Wahrheit. Denn Elton?
0: Ja, Dänen lügen nicht.
2: Du musst schon ein bisschen mitarbeiten.
0: Ja, Entschuldigung. Ja,
2: 2500 Euro bei euch. Aber ihr seid auch gut dabei. Ne? Ihr müsst jetzt das Fragezeichen. Bei einer Schnarchladung A, handelt es sich um eine Supermarktware mit wenig Nachfrage? B, wird das Kopfteil bei Matratzen stärker gefüttert? Oder C, werden E-Autos langsam und schonend geladen? Schnarchladung.
6: Also ich habe ein E-Auto und ich glaube, ich habe noch nie von der Schnarchladung gehört. Also würde ich das tendenziell nein sagen.
7: Okay.
6: Aber wenn du sagst es.
7: Ich habe auch ein E-Auto. Und grundsätzlich ist, je langsamer du lädst, also nicht bis zum Extrem, aber grundsätzlich, wenn du langsam lädst, ist es immer besser und schonender. Also es ist besser, du lädst den lange über eine normale Haushaltssteckdose auf, am besten beim Nachbarn, ja, dann ist es auch noch billiger. Oder.
6: Ach so,
7: anstatt du gehst immer zu diesen Schnellladestationen. So,
6: Kopfteil. Okay.
7: Eine Matratze.
6: Würde ich jetzt eher ausschließen oder würde ich jetzt eher auch nein sagen?
7: Ist dann die Idee, ist es stärker gefüttert, weil man dann höher liegt und weniger schnarcht? Also das für Schnarch, ja.
6: Aber wenn du höher liegst, kannst du nicht noch.
7: Ist eigentlich so. Okay, handelt es sich um eine Supermarktware mit wenig Nachfrage? Also, wir haben hinten in den Regal 7 eine Schnarchladung. Was? Ach, da ist wieder eine Schnarchladung gekommen. Räumen die mal ein. Also, was sagt denn dein Gefühl?
6: Ja.
7: Also B schließen wir aber beide aus, dass Kopfteile anders gefüttert werden, aus irgendwelchen Gründen, finden wir beide komisch. Das ist ja schon mal gut, wenn wir dasselbe nicht fühlen.
6: Ja.
7: Fühlst du eher Supermarkt oder eher Auto?
6: Lass uns C nehmen, oder?
7: Er will C.
2: So schnell hat man die Verantwortung.
5: Der Akku eines Elektroautos ist fragil und wird durch häufige Schnellladevorgänge stark belastet, was seine Zellen intensiv beansprucht und die Lebensdauer der Batterie reduzieren kann. Das Laden des Elektroautos mit weniger Leistung dauert zwar einige Stunden länger, ist dafür aber schonender. Diese langsamen Ladevorgänge werden in Fachkreisen auch Schnarchladung genannt und garantieren eine längere Lebensdauer des Akkus.

0: Hättest du mal immer auf Johannes gehört.
1: Hätte ich jedes Mal auf dich gehört.
0: 2000 Euro. Beide Teams noch hier eine Frage. Ihr könnt noch mal wählen. Musik
2: so,
0: oder
2: skurrile Liebe? Schlagzeile oder Musik?
3: Komm, lass uns Musik nehmen.
2: Dann nehmen wir Musik.
3: Gerne Musik.
0: Das Album Krasses Zeug der Mannheimer Band OK.Danke.Tschüss wurde gemeinsam mit Experten produziert für A. die Wachstumsförderung von Gewächshauspflanzen, B. häufig unter Stress stehende Haustiere wie Vögel und Nagetiere oder C. die Unterrichtsunterstützung beim Erlernen der deutschen Sprache.
3: Krasses Zeug von OK, danke, tschüss.
2: Was gehört?
3: Ich auch nicht. Hast du eine Idee?
2: Ja, also wenn, würde ich C nehmen, weil Wachstumsförderung von Gewächshauspflanzen, da hat man, glaube ich, auch festgestellt, allgemein, dass klassische Musik, also wenn du Pflanzen mit Musik bespielst oder auch Tiere, Kühe, keine Ahnung, die sind dann tatsächlich ruhiger eben. Das zählt nämlich auch wieder bei B. Da muss es nicht von Experten produziert werden. Ich glaube, sowas gibt es schon. Aber eine Unterrichtsunterstützung der deutschen Sprache, dass die Kids wieder Bock haben, Deutsch zu lernen, kann ich mir vorstellen, dass von wegen, ey, Deutsch, das ist schon ein krasses Zeug. Und dann machen die da, keine Ahnung, vielleicht einen Rap mit Artikeln oder Vergangenheitsformen oder irgendwie sowas, dass die Kids wieder Bock haben, richtiges Deutsch zu sprechen.
3: Vor allem auch von der deutschen Band. Dann.
2: Also sind wir bei C.
3: Ja.
2: Dann nehmen wir C.
0: Okay, das ist eure letzte Frage.
4: Okay, danke, tschüss, ist eine dreiköpfige Band aus Mannheim. Sie sind Gewinner eines 2021 ausgetragenen Bandwettbewerbs des Goethe-Instituts und der Deutschen Welle. Mit finanzieller Unterstützung des Auswärtigen Amtes wurde ein Musikalbum mit Songs speziell zum Erlernen der deutschen Sprache gesucht. Ihr Album Krasses Zeug enthält Inhalte mit Themen der Lebenswelt junger Menschen. Die Produktion wurde sprachdidaktisch begleitet, sodass die Songs mit Hilfe von Videos, Untertiteln und dazugehörigen Arbeitsmaterialien ideal für das Deutschlernen auf A2- und B1-Niveau eingesetzt werden können.
0: Und damit sechs Fragen, sechs richtige Antworten, 3000 Euro. Ja, ihr könnt auch noch mal 500 draufpacken. Aus der Kategorie Wie bitte kommt die letzte Frage. Als sich eine Frau im Jahr 2012 in Island an einer Vermisstensuche beteiligte.
5: Stopp, wir haben die Antwort.
6: Naja.
5: Also nicht, das Wort Wir ist jetzt falsch.
6: Sie war die gesuchte Frau.
5: Sie war die gesuchte Frau? Gut, glaub danke. Ich, machen Sie bitte ich. Weiter, Herr Pflaume. Halten Sie uns nicht länger mit Ihren Fragen auf.
0: Okay, ich glaube,
5: ich bin mal gespannt, was
0: ich hoffe, dass das jetzt der Fall ist. Erfuhr sie per Zufall, dass sie eine Zwillingsschwester hat? B. Realisierte sie erst Stunden später, dass sie selbst gesucht wurde? Oder C. entdeckte sie ein Bronze-Suspensorium aus Wikingerzeiten?
5: Also, ich habe keine Ahnung, aber ich kann mir. B kann ich mir nicht vorstellen.
6: Na gut, dann nehmen wir es.
5: Was fühlst du denn?
6: Wieder mal B. Nee, also ich hatte mal tatsächlich sowas gelesen. Ich glaube, das war eine Japanerin, die in so einem Reisebus war und das nicht realisiert hat. Nehmen wir B.
5: Er nimmt B.
0: Das Einzige, was mich ein bisschen verunsichert, ist, dass du das letztlich gerade erst gelesen hast und das war 2012.
6: Ja, Instagram.
0: Ach so, meinst du das?
6: Alter Algorithmus.
0: Das okay, alter Content. Ja. Neu aufbereitet.
6: Ich hoffe.
4: Im August 2012 alarmierte ein Busfahrer in Island die Polizei, weil eine Touristin, die mit einer Reisegruppe die Vulkanregion Eldgjau erkundete, nach einem Halt nicht zum Bus zurückgekehrt war. Daraufhin wurde ein Suchtrupp aus rund 50 Personen organisiert. Daran beteiligte sich auch eine der übrigen Reisenden. Einige Stunden später realisierte die Frau, dass sie selbst die gesuchte Person war. Die Touristin hatte sich während der Stopps umgezogen, weshalb sie von den Mitreisenden nicht erkannt worden war. Zudem hatte sich der Fahrer Medienberichten zufolge offenbar verzählt.
0: So, nochmal 500 Euro dazu. Wir halten auf jeden Fall mal fest, Johannes und Nils sind weiter hier in Champions Mode.
5: Oh ja. Ja.
0: Also, das lief richtig gut. Ich schaue mal auf den Zwischenstand. Nils Giffey und Elton haben 3000 Euro erspielt. Hm? Johannes Thiemann und Bernhard, 2500. Und so geht's jetzt ins Finale. Viel Geld im Spiel. Die Kategorie, aus der die heutige Masterfrage kommt, ist Bauwerke.
2: Ist das so ähnlich wie Geografie?
3: Oh, ist ein bisschen weiter weg, glaube ich, aber okay.
0: Beide Teams haben gesetzt. Hier ist die heutige Masterfrage. Welches dieser Bauwerke hatte die kürzeste Bauzeit? A. Kolosseum in Rom. B. Empire State Building in New York. Oder C. Flughafen Berlin-Brandenburg. Ist immer für einen Lacher gut.
2: Ne? Ich finde C gar nicht so. Also
0: 20 Sekunden
3: ist der schon fertig,
0: ab jetzt. Zeit läuft.

0: Beide Teams haben eine Antwort eingeloggt, haben Geld gesetzt. So, jetzt gucken wir mal, wie viel Geld gesetzt wurde. Nils und Elton haben gesetzt. 2.500 Euro. Johannes und Bernhard haben gesetzt. 990 Euro.
1: Warte mal. Wenn beide falsch sind, habt ihr gewonnen. Nur so. Das ist.
0: Auf welche Antworten habt ihr getippt? Team Elton hat getippt auf Antwort C. Team Bernhard hat getippt auf Antwort B.
2: Es ist ja für, wer weiß denn sowas,
0: Verhältnisse heute richtig viel Geld im Spiel hier. Ne? Also es geht ja um was.
1: Ich weiß aber nicht genau, wie lange Flughafen Berlin gebraucht hat.
0: Das Kolosseum in Rom, 8 bis 10 Jahre Bauzeit.
3: Wisst ihr? Ja, also C ist ja schon mal auf jeden Fall länger.
0: Weißt du, wie lange?
3: 17 Jahre oder so. Hm.
0: 17? Nein, so lange war es nicht. Es ging viel schneller, als man denkt. Der Flughafen Berlin-Brandenburg, knapp 14 Jahre und 2 Monate. Und das Empire State Building tatsächlich erbaut in nur 410 Tagen. Ein Jahr und 45 Tage. Und damit gewinnen Johannes Thiemann und Bernhard 3.490 Euro. Und wenn man es dann pro Kopf umrechnet, ist es doch wieder viel Geld. Das sind nämlich dann pro Kopf 63,45 €. Viel Spaß mit der Kohle. Und nur ganz kurz, Bernhard. Die Leute hier, die warten nicht nur draußen im Dunkeln auf euch. Die warten auch noch auf euch. Also, Vorsicht. Vielen Dank. Danke, Nils. Danke, Johannes. Viel Erfolg. Weiter gesund bleiben, ne, für die nächsten Spiele der FC Bayern Basketball und auch für Alba Berlin. Danke fürs Zuschauen. Glückwunsch auch unseren Admin-Spielern, die heute gewonnen haben. Danke, Bernhard und Elton. Tschüss.
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1: Guten Tag, willkommen zur Tagesschau. Israel und die vom Iran unterstützte Terrormiliz Hisbollah haben sich nach US-Angaben erneut auf eine Waffenruhe im Libanon geeinigt. Zuvor hatte es schwere Kämpfe gegeben. Dabei kamen auf libanesischer Seite, nach offiziellen Angaben, mindestens 47 Menschen ums Leben. Israels Militär meldete den Tod von 4 Soldaten. Wegen der Kämpfe hatten die Friedensgespräche zwischen den USA und Iran, die heute in Genf beginnen sollten, nicht stattgefunden. Teheran besteht darauf, dass die in der Absichtserklärung vereinbarte Waffenruhe auch zwischen Israel und der Hisbollah gilt. Kerstin Klein in Washington, dazu heute also die Meldung, dass sich beide Seiten geeinigt hätten. Ist damit das größte Hindernis für den Beginn von Friedensgesprächen aus dem Weg geräumt?
2: Ja, das ist ziemlich sicher so. Die Gespräche sollten ja, Sie sagten es, heute schon beginnen. Der US-Vizepräsident, der für die US-Seite verhandelt, ist da ebenso wenig angereist wie Iran, was vor allen Dingen eben daran liegen dürfte, dass Iran nicht verhandeln will, solange diese Kämpfe im Libanon anhalten. Das heißt, dieses Hindernis ist jetzt weg. Die Gespräche könnten beginnen, möglicherweise schon an diesem Wochenende. Aber man muss auch noch mal sagen, diese Gespräche, wenn sie denn beginnen, dürften sehr, sehr lange dauern, weil eigentlich alle kritischen Punkte bisher ausgeklammert wurden in diesem Rahmen. Abkommen, wie zum Beispiel das iranische Atomprogramm. Also da liegen noch Monate von Arbeit vor den Verhandlern.
1: Könnte Trumps Deal trotz aller Schwierigkeiten am Ende doch gelingen? Wie sieht man das in den USA?
2: Also hier gibt es zumindest im politischen Washington viele kritische Stimmen. Der Präsident selbst verkauft ja dieses Rahmenabkommen schon als großen Erfolg, sagt, das sei ein besserer Deal als der, den es damals unter Präsident Obama gab. Aber das glauben hier im politischen Washington die wenigsten. Auch in den eigenen Reihen gibt es Kritik. Aber was man andererseits auch sagen muss, für die breite Bevölkerung, für die meisten Amerikanerinnen und Amerikaner könnte Trump mit dieser Erzählung, mit diesem Framing möglicherweise sogar durchkommen. Weil wenn hier in 2 bis 3 Monaten die Benzinpreise tatsächlich sinken sollten, werden die wenigsten nur noch nach Details wie nach dem iranischen Atomprogramm fragen.
1: Kerstin Klein, vielen Dank. In der Vergangenheit hatte Ungarns Ex-Regierungschef Orbán die Europäische Union bei ihren Russland-Sanktionen oft ausgebremst. Das ist Vergangenheit. Beim Gipfeltreffen in Brüssel verständigten sich die EU-Staats- und Regierungschefs gestern Abend darauf, die Strafmaßnahmen gegen Moskau nicht nur um ein halbes, sondern gleich um ein ganzes Jahr zu verlängern. Heute ging es dann um den billionenschweren EU-Haushalt. Und da sind sich die Mitgliedstaaten nicht einig. Deutschland drängt auf Kürzungen.
3: Auf den ersten Blick sprechen sie beim Gipfel über ein sprödes Zahlenwerk. Doch es ist eine fundamentale Diskussion. Wie viel Geld wollen die Mitgliedstaaten der EU zur Verfügung stellen? Der Bundeskanzler sagt, die Gesamthöhe muss kleiner werden.
4: Der Vorschlag der Kommission, sogar noch mehr der Vorschlag des Europäischen Parlaments, auf einen Betrag zu gehen von 1,6 oder gar 1,7 Billionen Euro für die nächsten 7 Jahre, ist ein Vorschlag, der aus meiner Sicht nicht darstellbar ist. Der ist auch nicht finanzierbar.
5: Es ist so, dass mehr Geld nicht automatisch bedeutet, dass Europa stärker wird.
3: Aktuell geht in die Landwirtschaft noch immer ein großer Teil des Haushaltes. Doch die EU will andere Prioritäten setzen. Für Investitionen in Zukunftstechnologien beispielsweise soll anteilig mehr zur Verfügung stehen. Aber die Gesamthöhe. Den ersten Aufschlag für ein Zahlenwerk hatte die EU-Kommission gemacht. Als aktuelle Ratspräsidentschaft hatte Zypern darauf eine Kürzung von 2% vorgeschlagen. Das ist den einen nicht genug Rotstift, anderen zu viel. Sehr, sehr schwierig, das zu lösen. Die Größe des Haushaltes, ist es genug, um all die konkurrierenden Forderungen zu erfüllen? Auch neue, zusätzliche liegen auf dem Tisch. Für die harten Verhandlungen haben sie nicht unbegrenzt Zeit. 2028 soll das Geld schließlich zur Verfügung stehen. Eine Garantie für einen großen Kompromiss in diesem Jahr gibt es aber nicht.
1: Wie lässt sich die Bevölkerung im Krisenfall besser schützen? Mit dieser Frage haben sich die Innenminister auf ihrer Konferenz in Hamburg beschäftigt. Ob Naturkatastrophen oder Angriffe auf die kritische Infrastruktur, Deutschland muss sich besser wappnen, darin sind sich alle einig. Bundesinnenminister Dobrindt will mindestens 13 Milliarden Euro in den Bevölkerungsschutz investieren. Geld, das vor Ort dringend gebraucht wird, etwa für Notstromgeräte und Vorräte.
6: Hier haben wir die Zelte, Zeltstangen, Schlafsäcke da oben.
7: Zentrales Katastrophenschutzlager Hamburg.
6: Hygienepakete für eine sechsköpfige Familie. Das, was wir brauchen, um die tägliche Versorgung der Betroffenen sicherzustellen.
7: Hilfsgüter auf 400 Quadratmetern. Aber reichen die Rationen im Krisenfall?
6: Wenn wir darüber sprechen, Hamburg hat über 1,9 Millionen Einwohner. Dann sind 6.000 natürlich nicht wirklich viel.
7: Jetzt soll bundesweit aufgestockt werden mit dem in Hamburg diskutierten Pakt für den Bevölkerungsschutz. Bis 2029 10 Milliarden Euro für Ausstattung, Fahrzeuge und Ausbildung plus 3 weitere Milliarden allein für das technische Hilfswerk.
8: Na, ich glaube, es war schon ein Meilenstein. Wir haben noch mal ganz klar gemeinsame Ziele, Grundlagen, engerer Schulterschluss, insbesondere unter Einbeziehung auch Bundesverteidigungsministerium, Bundeswehr, dass wir wirklich alle staatlichen Stellen, 360 Grad, alle Ebenen und auch die Bevölkerung hier jetzt mit reinnehmen müssen.
7: Das könne aber nur ein erster Schritt sein, mahnen mehrere Landesinnenminister. Denn die Aufgaben für den Bevölkerungsschutz werden immer komplexer. Das merkt auch Manuel Behrenbruch. Er war bei der Flutkatastrophe im Ahrtal im Führungsstab.
9: Was uns einfach in so einer Situation wahnsinnig helfen würde, wenn uns aus politischer Sicht auch ein Stück weit der Rücken freigehalten werden würde. Also es ist schwierig nachvollziehbar, dass Einsatzkräfte, die das alle ehrenamtlich machen, sich auch noch damit befassen müssen, dass sie von ihrem Arbeitgeber freigestellt werden.
7: Doch Investitionen in den Bevölkerungsschutz für die Ehrenamtlichen ein erstes positives Zeichen.
1: Wahlerfolge, gute Umfragewerte und zehntausende neue Mitglieder. Die Partei Die Linke erlebt seit dem vergangenen Jahr ein Comeback, an das viele nicht geglaubt hatten. Nun sollen die Weichen für einen dauerhaften Erfolg gestellt werden. Auf dem Bundesparteitag in Potsdam geht es von heute an darum, gemeinsame Positionen zu finden. Auf der Tagesordnung stehen Themen wie der Krieg in Nahost oder die Sozialpolitik.
10: Hier in den Kulissen im Filmpark Babelsberg will Die Linke ein Steinhaus bauen. So das Motto des Leitantrags, den sie auf ihrem Parteitag beschließen will, soll heißen, den Höhenflug seit der Bundestagswahl möchte die Partei verstetigen. Die Linke wolle Wurzeln in der Gesellschaft schlagen, so Vorsitzender van Aken.
11: Ich glaube, wir brauchen am Ende nicht nur 10-11% wie gerade in Umfragen, sondern noch viel mehr. Wir brauchen wirklich eine Basis, auch bei Arbeiterinnen und Arbeitern. Deswegen Steinhaus heißt, auch ein starker Sturm kann uns nicht umwehen. Wir als Linke wollen tatsächlich Volkspartei werden.
10: Van Aken gibt sein Amt aus gesundheitlichen Gründen ab. Ihm soll am Samstag der Bundestagsabgeordnete Luigi Pantisano folgen. Die Linke hat ihre Mitgliederzahl seit Ende 2024 mehr als verdoppelt, ist jünger, weiblicher, migrantischer geworden. Jetzt will die Partei ihr Profil im Protest gegen die Sozialreformen der Bundesregierung schärfen, etwa die Schuldenbremse abschaffen und auf Umverteilung setzen. Einigkeit gibt es in der Sozialpolitik, aber nicht in der Außenpolitik. Co-Vorsitzende Schwertner mahnt ihre Genossen, sich nicht durch die Nahostdebatte in der Partei spalten zu lassen.
12: Der politische Gegner, der sitzt nicht in dieser Halle. Der Gegner steht außerhalb und der wartet nur darauf, dass wir uns in dieser Frage spalten lassen. Tun wir in diesen Gefallen nicht.
10: Am späten Abend wollen die Delegierten über einen Nahostantrag des Vorstands abstimmen, der sich für eine Zwei-Staaten-Lösung einsetzt und Antisemitismus verurteilt. Die Debatte dürfte hitzig werden, denn viele in der Partei wünschen sich einen härteren Kurs gegenüber Israel.
1: In Großbritannien lehnt es Premier Starmer bislang ab, sein Amt niederzulegen. Doch der Druck auf ihn wird in der Labour-Partei immer größer. Sein Rivale Burnham gewann bei der Nachwahl im Kreis Makerfield einen Parlamentssitz. Als Abgeordneter könnte er nun Starmer in eine Wahl um den Parteivorsitz zwingen. Die Labour-Partei steckt in einer historischen Krise. Bei den Kommunalwahlen im Mai verbuchte sie herbe Verluste. Markus Körner, wir bleiben auf der Insel. Vor 10 Jahren entschieden die Briten, aus der EU auszusteigen. Ziehen wir doch mal eine Bilanz. Wie sieht die aus?
13: Also aus wirtschaftlicher Sicht, da sieht sie nicht besonders gut aus, meinen jedenfalls die meisten Ökonomen. Schaut man sich mal an, vor 10 Jahren, von 2016 ab bis 2023, hat die Wirtschaftsleistung in Großbritannien zwischen 4 und 8 Prozentpunkte eingebüßt. Das ist der schlechteste Wert unter allen vergleichbaren Industriestaaten. Gleichzeitig ist in der Folge aber die Inflation auf der Insel deutlich angestiegen. Das hatte damit zu tun, dass es auf einmal Zölle gab zwischen der Europäischen Union und dem Vereinigten Königreich. Bereich. Und die Handelsbarrieren, die dann hochgefahren wurden, auch die Bürokratie, das hat sehr, sehr viel gekostet und hat für teurere Preise gesorgt auf der Insel. Auf der anderen Seite muss man sagen, die Europäische Union, auch Deutschland, haben tatsächlich natürlich sehr darunter gelitten. Jetzt bringt die Sicherheit die Insel und den Kontinent wieder mehr zusammen. Immerhin, wirtschaftlich wünscht man sich das auch. Politisch allerdings ist nicht davon auszugehen, dass es bald wieder zusammengeht.
1: Markus Göhne, vielen Dank.
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0: Heute Vorhang auf für Lale. Eisbärennachwuchs darf raus. Seehundheuler. Endlich zurück in die Nordsee. Und Abschied von der Tochter. Umzug bei den Zebras. Stattliche Heuler in der Seehundstation Friedrichskoog. Wochenlang wurden die mutterlosen Tiere hier aufgepäppelt. Heute dürfen einige zurück in die Nordsee. Obwohl das Hafenpriel direkt vor der Haustür liegt, werden die Tiere mit dem Boot aufs offene Meer gefahren. Heute gibt es sogar extra Sicherheitsmaßnahmen.
1: Ich bereite jetzt schon mal die Transportkisten vor, weil heute ja die nächste Auswilderung ansteht. Ja, und ein paar der Freunde werden uns jetzt heute verlassen. Und da das ja auch teilweise nicht die freundlichsten Gesellen sind, kommen teils zwar unten im Boot auf den Boden, aber teilweise werden die auch sicher in Kisten verschnürt. Weil sicherer für uns, sicherer für die Tiere.
0: Verschnürt werden nur die Kisten an Bord, nicht die Seehunde.
1: Wir werfen uns jetzt gleich in unsere schicken Gummihosen. Und dann werden wir uns die Tiere raussuchen, die diesen schicken weißen Kopf haben. Ist dann leichter, hat man die Tiere leichter in der Hand. Und dann wird ein Teil davon eben in die Kisten gesetzt und der andere Teil kommt direkt in den Bus rein. Und dann fahren wir zum Boot runter und verladen die Tiere.
0: In den letzten Jahren begann die Reise immer noch in einer Schubkarre. Das soll dieses Jahr vorbei sein.
1: Jetzt steht der Bus hier direkt vorm Loch sozusagen. Und man hat kurze Transportwege, ist für uns schöner und ist für die Tiere natürlich auch schöner, weil wir sie nicht so lange in der Hand haben. Und das ist natürlich auch alles Aufregung und Stress für die Tiere. Das kann man ihnen ersparen damit.
0: Mit dürfen nur die Tiere, die einen weißen Strich auf dem Kopf haben. Die anderen müssen noch warten, bis sie die 25-Kilo-Marke erreicht haben und die entsprechenden Papiere von den Behörden vorliegen.
2: Hast du?
3: Gut.
2: Hallo, Helmut. Das ist ja.
3: Heben wir vielleicht mal die Kiste runter.
2: Mhm. Auch gut.
3: Moment.
2: Ja, Moment, es hakt hier.
3: Flosse
2: weg. Ja, aber so werden wir ihn. Ne, da hängt es irgendwie.
3: Yes.
2: So.
3: Ist
2: oben und unten richtig drin. Okay.
0: Helmut darf in den Wagen.
3: Wenn nicht, dass hier andere schon auf Wanderschaft gehen.
0: Das offene Tor scheint verlockend zu sein. Weniger verlockend das Wetter. Es weht eine steife Brise. Die Mark hieß im Jaderpark ausgesperrt. Sie dürfen nicht in ihr Innengehege. Dort wird neu dekoriert. Tierpflegerin Marina Johannhardt peppt die Bude auf.
4: Es wird in den nächsten Tagen immer noch so ein bisschen Feinschliff geben. Dann kommen noch ein paar frische Wurzeln rein. Neuer Rindenmulch, damit das alles dann wieder gut aussieht. Aber so mit den Ästen, das war zwar anstrengend, aber hat ganz gut geklappt. Und ich hoffe, dass die Markis das auch so sehen, dass sie das gut finden. Schauen wir mal.
0: Die Aktion war überfällig. Es roch ein wenig.
4: Markis markieren ja auch ihre Äste und dann haben sie mal Futterreste an den Fingern oder da geht auch mal ein bisschen Pipi drauf und dann schmieren die natürlich irgendwann, die werden trocken und es riecht einfach nicht mehr schön und die frischen Äste, das ist natürlich, das riecht ganz toll für die auch. Und, boah.
0: Nur warten möchten sie nicht mehr.
4: Wir würden jetzt die Klappe aufmachen. Dann kommen unsere drei gleich rein und dann schauen wir mal, was die dazu sagen.
0: Specky, wie immer der Erste, wenn es etwas zu entdecken gibt. Ihm dicht auf den Fersen, Erna und Lieschen. Alle drei verunsichert. Das verraten sie durch ihr Grunzen.
4: Oh, Specki.
0: Schon wieder am Fressnapf.
4: Ja, wenn ich das gewusst hätte, hätten wir das Futter noch nicht reingestellt. Es kann aber auch so eine Art Übersprungshandlung sein. Die sind hier total aufgeregt und das ist was, was sie kennen. Das schmeckt immer gleich und das ist was ganz Tolles, dass sie sich jetzt erstmal ein bisschen was Leckeres nehmen, um ein bisschen runterzukommen und dann in Ruhe gucken gehen, weil das ja doch alles ganz neu ist.
0: Specki setzt Prioritäten. Erst einmal Essen fassen. Die grüne Hütte kann er sich auch gleich noch ansehen, wenn er satt ist.
4: Specki braucht Zuckernachschub.
2: Ja.
0: Vielleicht findet er hier oben ja noch Leckerbissen. Oder draußen? Das muss er testen.
4: Draußen sieht es noch genauso aus wie vor einer Stunde und gestern und vorgestern. Da ist es noch alles genauso, wie sie es kennen. Und dann kann man da sich erstmal zurückziehen, da weiß man, was man hat. Und dann immer noch mal vorsichtig wieder reinkommen und wieder gucken, weil neugierig sind sie ja dann doch.
0: Specki hat verstanden. Draußen alles wie gehabt. Also drinnen die nächste Runde einlegen. Das Spiel geht jetzt so weiter. Stundenlang.

0: Für die Auswilderung der Seehunde kommt nun doch die Schubkarre zum Einsatz. Als Transporthilfe zum Boot von Axel Rohwedder, der ehrenamtlich die Auswilderungstouren übernimmt. Heute wird sogar noch ein zweites Boot klargemacht. Wenn der Wind es zulässt, können noch ein paar Tiere mehr zurück in die Nordsee.
1: Mal gucken, ob erst zu Axel oder erst zu Sven. Oh, warte. Hier?
0: Ja? Wind und Regen. Keine optimalen Verhältnisse.
1: So, erst die große Kiste für dich.
2: Weißt du, wie mit Wetter gerade wird?
1: Ja, also nicht mit dir.
0: Sven Harjung winkt ab. Gut, zu viel Wind für den Segler.
1: Nee, also sollen wir sonst nur 5 bei dir und gut ist? Weil dann haben wir schon 4. Dann müssen wir nur auspacken hier irgendwie.
0: Neuer Plan? Nur ein Tier reist in der Kiste.
1: Kannst du da so rübertreten?

0: reisen.
1: Ist auch viel spannender. Geht da noch ein Sechster mit?
0: Gut, da kriegen wir noch zwei hin, oder?
2: Ja, passt.
1: Die Heuler sind es gewohnt, eng beieinander zu liegen. Dass es zurück auf die Nordsee geht, ahnt natürlich noch keiner. Aber irgendetwas scheint anders zu sein.
0: Du könntest schon mal ins Boot gehen. Geh mal ins Boot. Und dann annehmen.
1: Leicht ist keines der Tiere. Heuler Cem dürfte über 30 Kilo wiegen. Dann kann es endlich losgehen. Mit nur einem Boot, aber doch 6 Heulern. Alle kommen mit. Auch wenn das Wetter besser sein könnte.
0: Oh ja, ne? Erhöhte Luftfeuchtigkeit nennen wir das ja hier. Aber den Seehunden ist das wirklich egal. Dafür ist es nicht so warm, hat auch Vorteile, wir müssen nicht zwischendurch kühlen. Und es ist nicht so viel Wind, dass wir gar nicht fahren können. Das passt schon.
1: Auch die Seehunde passen sich der neuen Enge schnell an. Wenigstens der Regen lässt nach. Feucht wird es gleich dennoch. Weiter landeinwärts hat es schon aufgeklart. Für Eisbären Valeska und Jungtier Lale steht heute auch ein Ausflug in neues Terrain an. Tierpfleger Frank Schlepps auf der Außenanlage für Mutter Eisbär und Kind.
3: Wasser haben wir gestern schon gewechselt. Becken sieht gut aus.
1: Lale darf heute raus.
3: So, ein bisschen Spielzeug, was Lale schon unten in ihrem Stall immer hatte. Das ist einfach Spielzeug, wo sie drauf rumkauen kann und mit rumtollen kann. Das hat sie unten im Stall sehr gut genutzt. Und ich hoffe, dass sie hier, wenn sie auf die Anlage kommt, dort auch rangehen wird, dass sie ihre Mutter nicht so traktiert.
1: Vor einem Spielzeug hat man aber noch Respekt. Wasser. Ob Lale wohl schwimmen kann?
3: Ja, das können die. Das können die von Natur aus. Und das wird kein Problem geben. Wenn es Probleme gibt, dann wird Mama eingreifen, wird sie am Schlawittchen packen und dort rausziehen. Wenn sie jetzt anfängt zu schreien oder sonst was. Aber die Erfahrung, die wir jetzt bisher hatten, hat sich Mama so gut darum gekümmert, dass sie wahrscheinlich gar nicht so großartig ins Wasser reinlassen wird. Aber man denkt und plant und weiß nicht alles und im Endeffekt läuft doch alles ganz anders. Aber bisher hatten wir alles bilderbuchmäßig hier gehabt und es wird auch weiter so gehen. So, wollt ihr raus, ihr beiden? Jo.
1: Sieht gut aus. Ohne großes Brimborium öffnet Frank den Schieber. Und Lale? Zuckelt Mama hinterher. In eine völlig neue Welt.
3: Ja, jetzt wird erstmal die Anlage untersucht.
1: Erst noch ganz dicht bei Mama Valeska.
3: Absolute Lebensfreude und Austoben. Ja, das die ist ja richtig ausgelassen. Jetzt kannst du mal richtig Gas geben. Es ist verrückt. So habe ich sie auch noch nie laufen sehen. Und das ist ja so, der Boden ist ja nicht wie unten glatter Beton. Hier sind ja Steine drauf, aber das macht sie wunderbar. Ganz toll.
4: Hey, guck mal hier. Guck mal, jetzt kommt sie. Guck mal hier. Guck mal. Ist ja nicht toll. Hey, zwei. Hey, pass auf. Na, das kannst du sowieso nicht riechen. Denkt wahrscheinlich, sie kriegt noch ein bisschen durchgedrehtes. Hey. Oh, du kannst ja so toll. Oh, prima. Ja. Ach, du bist doch ein Kleiner.

0: Ach, das ist doch herrlich, oder?
1: Ist das nicht herrlich? Du bist
0: das. Das ist wirklich der absolute Hauptgewinn. Besser geht's nicht.
2: Dann entsteht doch plötzlich Hektik. Lale verschwindet beim Wasserbecken. Nebenan bei den Seebären ist auch ganz schön der Bär los. Seebärenbulle Bex und Seebärenmädchen Poka haben im Moment auch ein Lieblingsspielzeug. Einen Wasserkanister, der einst mit Eis und Hering gefüllt war. Bex gibt ihn freiwillig zurück. Der Inhalt: aufgetaut und aufgefuttert. Bis der nächste Kanister kommt, wird gechillt. Nachwuchs bei den Königsfasanen im Jaderpark. Die Kleinen dürften zum ersten Mal raus. Damit keiner verloren geht, passen die Eltern gut auf. Der Vater hat gleich zwei Familien. Das ist bei Königsfasanen nichts Besonderes. Führt aber dazu, dass man schon mal den Überblick verliert.
0: 4, 6, 8, 10. Ja, ist gar nicht so einfach.
2: Nils Popken will die Kleinen zählen. Eine schwierige Aufgabe. 21 sollen es sein.
0: 7, 8. Die wuscheln jetzt ja überall hin und her. Und die Eltern natürlich, die sind sehr nervös. Das ist beim Fasan so. So, wenn die jetzt am Gitter hin und her laufen, die Küken, die laufen mit. Und dann hat man sich auch wieder schnell verzählt. Also das kann manchmal eine halbe Stunde dauern, bis man dann hier wieder raus ist. Ne? Sind ja nicht so, als ob die jetzt irgendwo auf einem Fleck festsitzen. Nein, die laufen ja überall. 2, 3, 4, 5, 6, 7.
2: Bis 21 ist Nils noch nicht gekommen.
0: Aber das sieht soweit ganz gut aus. Weil ich höre jetzt auch irgendwie hinter mir jetzt nichts piepen oder sowas. Weil das passiert ja auch, dass sie den Anschluss verloren haben. Und dann fangen die an zu piepen, dann rufen die Eltern natürlich. Dann kommen die meistens vorbeigezogen. Aber so wie es aussieht, sind sie alle da.
2: Das kann sich jederzeit ändern. Gefahren lauern überall.
0: Ja, es sitzt jetzt auch da unten einer direkt im Wasserloch, sag ich jetzt mal, und trinkt da gerade. Und da schlägt mein Herz jetzt ein bisschen höher. Er könnte jetzt auch abrutschen und da reinfallen. Aber gut, dann könnte ich jetzt hinterher springen und wieder rausholen. Wir haben zwar separat Wasser irgendwo stehen, aber dieses Wasser ist abgestanden. Das trinken die lieber, als wenn wir jedes Mal frisches Wasser dahin stellen. Wieso das so ist, weiß kein Mensch. Zwei Entenvögel genau dasselbe. Die können schön sauberen Pott haben, aber wenn es regnet, jede kleine Pfütze, da gehen sie eher bei als frisches Wasser. Und so ist das hier auch.
2: Das könnte aber das Ende für sie bedeuten.
0: Ein Fasan, der kann nicht schwimmen. Also das Gefieder würde sich so schnell vollsaugen, dann würden die untergehen. Er ist ein Laufvogel. Wenn Gefahr kommt, dann fliegen sie auch. Nachts bäumen sie auf, dann sitzen sie irgendwo eine Sträucher hoch im Baum, dass der Fuchs oder irgendwie ein anderes Raubtier die nicht ergreifen kann. Und so ist das, wenn sie dann laufen. Der Fuchs kommt auf einmal irgendwo an. Und es ist zu dicht dran, dann geben die Fersengeld, versuchen erstmal vor ihm wegzurennen. Aber wenn sie merken, das funktioniert nicht, dann fliegen die. Aber ein Fasan kann nicht schwimmen, das wird er niemals können.
2: Was sie gut können, durcheinander laufen. 21 Küken. Nils wird gut auf sie aufpassen müssen. Gut aufpassen muss man auch auf Eisbären Lale. Tierpfleger Frank Schlepps kann sich aber entspannen. Den Job übernimmt Mama Valeska.
3: Ja, Valeska, geht mal rein. Ja, nee, das ist hier, ist der Lale doch noch ein bisschen unheimlich. Ah, eben mal Morgentoilette. Schön.
2: Mutter Valeska steht bereit, aber Lale scheint gar nicht ins Wasser zu wollen.
3: Das ist eben jetzt so die Situation, es hat ja bisher alles so toll geklappt und jetzt ist praktisch dieser Schritt. wann die kleine Lale mit ins Wasser geht. Das ist doch mal so die Sache, auf die wir alle warten. Also auf der Anlage kommt sie schon prima zurecht. Aber wie das nachher im Wasser sein wird, da, das ist noch mal so ein spannender Moment, wenn sie im Wasser ist und wieder nach draußen geht. Dieser Augenblick, wenn sie das einmal gemacht hat, dann ist alles klar. Da warten wir jetzt noch drauf.
2: Bis dahin ist aber wohl noch ein langer Weg. Über die Anlage und unter den Baumstämmen hindurch.

0: Valeska ist routiniert, als hätte sie nie etwas anderes gemacht. Dabei ist Lale ihr erstes Kind. Selbst wenn Lale auf der Anlage etwas Gefährliches fressen oder ihr sonst etwas zustoßen würde, die Tierpfleger könnten nicht sofort eingreifen.
1: Nö, da kann man nichts machen. Ich könnte es versuchen, mit Futter vielleicht sie in den Stall zu locken. Ob sie das macht, das wäre eine der Optionen. Weil sie ja doch sehr auf uns Pfleger bezogen ist. Also da könnte es vielleicht, aber im Augenblick sind die so am Rumtollen. Da glaube ich nicht mal, dass ich sie mit Futter oder sonst was ablenken könnte.
0: Außerdem ist gerade Schulstunde. Thema Krallenpflege. Lehrerin Mama macht es vor und Lale nach.

0: Die Zebras im Jaderpark? Nervös. In der Herde fehlt ein Familienmitglied. Es steht im Stall. Eine junge Stute, ein Jahr alt. Sie soll den Jaderpark verlassen. Die Vorbereitungen laufen auf vollen Touren. Einfach wird die Aktion nicht. Zebras werden schnell panisch. Die Trennung muss aber sein.
1: Unser Zebra-Jungtier ist jetzt genau ein Jahr alt. Und da die jetzt ja auch bald dann, sag ich mal, in ein, zwei Jahren spätestens geschlechtsreif werden, so kann das natürlich passieren, dass unser Zebra-Hengst auch auf sie drauf geht. Und dann haben wir halt Inzucht. Und deswegen kommt sie vorher weg. Und jetzt kommt halt. Das ist schon der Widerspruch vom Papa.
0: Der Vater spürt, dass etwas in der Luft liegt.
1: Das ist jetzt die Transportkiste für das Zebra. Da soll die Stute dann nachher rein. Die stellen wir dann gleich vor die Tür. Und dann gehe ich rein und versuche sie dann halt reinzudrängeln. Und wenn das nicht klappt, dann ja, wird halt ein bisschen mehr gedrängelt. Wir hoffen ja, dass sie ganz ruhig reingeht.
0: Das ist noch nicht raus.
1: Sie geht nach Bad Pyrmont. Das ist ein Tierpflegermeister, der den Zoo aufgebaut hat. Und der braucht jetzt halt eine Zebrastute. Traurig bin ich nicht, dass sie dann halt geht. Erstmal haben wir dann wieder ein bisschen mehr Ruhe, ein bisschen mehr, nicht mehr so viel Stress, dass vielleicht was passieren könnte, dass er sie noch decken könnte. Und ich weiß, dass sie in gute Hände geht. Also da bin ich komplett zufrieden mit.
0: Nur nicht der Vater. Alles andere als glücklich. Für diese Seehunde heißt es gleich zurück in die Nordsee. Noch geht es aber von Friedrichskoog aus ein ganzes Stück hinaus in den Nationalpark Wattenmeer. Das Wetter, frische Luft und nachlassende Winde. Tanja Rosenberger mit einem breiten Grinsen auf den Lippen. Die Auswilderung der Tiere ist für sie immer ein Erfolgserlebnis.
2: Ja, ist egal, welches Wetter wir so haben und ob sie lange oder kurz gebraucht haben, sind das hier immer die schönsten Touren.

0: man die Tiere rausbringen kann, zurück zu ihren Kumpels, die draußen normal bei der Mutter groß geworden sind. Wir waren dieses Jahr eben sehr, sehr schnell, sodass auch diese Tiere hier weniger als 2 Monate in der Station waren und dick und rund sind, hier ja auch es kaum erwarten können, wieder über Bord zu gehen. Und das sind immer die allerschönsten Momente, die für ganz, ganz viele entschädigen, wenn man mal, ne, müde irgendwo stand und sagte, oh nee, nicht schon wieder mit Fieber oder noch eine Infusion oder dies und das, hättest du da nicht mal gleich die Kurve kriegen können. Und hier sind ja auch ein paar Tiere dabei, die das nicht so glatt durchlaufen haben, sondern den einen oder anderen extra Zirkel gedreht haben. Und dann ist es schön, wenn auch die es dann im Endeffekt gut geschafft haben.
1: Mittlerweile ist Hochwasser. Der starke Wind der vergangenen Stunden wird die Nordsee aufgewühlt haben. In der Hafenzufahrt merkt man davon noch nicht viel. Selbst die Heuler gönnen sich ein kleines Nickerchen. Dann wird es doch ungemütlich an Bord. Kapitän Axel Rohwedder hat sein Ziel erreicht. Jetzt geht es gleich los.
0: Ja, nun wird geankert und dann setzen wir die Tiere über Bord. Die sind jetzt sehr ruhig und entspannt, gucken so langsam, weil es eben nicht weitergeht. Mal sehen, was sie dann sagen, wenn sie hier sich in den Wellen wiederfinden und dann eben für sich selber sorgen müssen.
1: Ein paar Kilos extra bringen sie für die ersten Tage mit.
2: Setz dich über Bord, hoffentlich ohne selber mitzufallen, weil es schwankt doch ein bisschen. So. Ja, guck mal, was hier los ist. Und schwupps.
1: Vor 2 bis 3 Monaten wurden die Tiere mutterlos an Land gespült und waren oft dem Tod näher als dem Leben. Jetzt bekommen sie als propere Seehunde eine zweite Lebenschance.
2: Ein bisschen zu viel geschmeckt.
1: Erst ging Cem, jetzt geht Horst über Bord.
2: Na dann, langsam runter.
0: Ist klar, ne?
1: Raus aus den überschaubaren Aufzuchtbecken, rein in die Nordsee. Es braucht nicht lange, da scheinen die Tiere instinktiv ihre Heimat anzunehmen.
0: Ja, sie kann es auch noch gar nicht richtig glauben.
1: Am Zebragehege im Jaderpark machen die Zuschauer lange Hälse. Spannung liegt in der Luft. Zebrahengst Kubangu nervös. Seine Tochter wird heute den Jaderpark verlassen. Die junge Stute ist bald geschlechtsreif und soll selbst eine Familie gründen. Die Transportkiste schwer wie ein massiver Kleiderschrank.
3: Hier vorne die Tür.
0: Hier?
3: Ja.
1: Die Kiste muss genau mit der Tür abschließen, damit die nervöse Stute keinen Fluchtversuch startet. Das bedeutet Muskel- und Maßarbeit.
4: Für jedes Tier ist so eine Kiste zurechtgeschnitten. Dass die Kiste nicht zu hoch ist für dieses Tier jetzt, weil sonst würde sie sich wahrscheinlich in eine Kiste drehen oder die wird jetzt mit dem Kopf hochhauen und könnte das Genick brechen und so alles. Zu breit darf sie auch nicht sein. Wie gesagt, das Tier darf sich nicht drinnen drehen und wenden, sondern die muss eigentlich noch gerade drinnen stehen und dann ist mit die Kiste in Ordnung.
1: Die Stute wird langsam unruhig. Die Tierpfleger auch. Noch sitzt nicht alles perfekt.
5: Wir haben an der Seite hier noch ein paar Lücken. So, jetzt überlegen wir gerade, womit wir die am besten schließen können. Ich bin der Meinung, wir packen da ein paar Bretter hin. Da passt vielleicht kein Zebra durch. Nur, wenn die jetzt in Panik gerät und dann den Kopf durchkriegt, dann versucht die den Rest auch hinterher zu schieben. Und dann schiebt die Kiste auch beiseite. Und bevor dann halt irgendwelche Verletzungen kommen, machen wir dann halt so den Sichtschutz davor, dass die nur geradeaus in die Kiste reingucken kann.
1: Angespannt, auch Tierarzt Bastian Lang. Im Notfall muss er schnell eingreifen.
3: Es ist so, dass sie jetzt ins zuchtfähige Alter kommt. Deswegen muss man uns leider verlassen. Es ist halt eine von den Aufgaben, die ich auch habe, dass man dann mit anderen Zoos in Kontakt ist und sagt, okay, wir haben ein Weibchen, das muss bald weg oder so, habt ihr ein anderes dafür? Und dann tauscht man so halt immer hin und her. Dass halt immer wieder frisches Blut reinkommt und man nicht die Gefahr läuft, dass da irgendwie Inzucht entsteht.
5: Gut, dann weiß ich, mach dann, wenn die drin ist, mache ich dann die Tür erst zu.
6: Ja.
5: Dann kannst du das Ding jetzt runterschieben. Ich probier mal mein Glück dann, ne?
4: Jo, wir fangen an.
1: Protest von Vater Kubango. Morgens bei den Nasenbären. Die Weibchen Madonna und Oma erfreuen sich bester Gesundheit. Aber Bärli macht seit Wochen Sorgen.
7: Guten Morgen, ihr Süßen. Na, kommt mal gucken.
1: Bärli im Krankenlager. Ein trauriger Anblick.
7: Ja, Bärli ist ja schon recht alt und im Moment auch krank. Ihm geht es jetzt schon wieder besser. Die letzte Zeit konnte er auch mal nicht raus, weil er nicht richtig laufen konnte. Ihm ist das Fell ausgegangen, der war total dünn. Und jetzt geht es ihm eben wieder besser, er läuft wieder besser. Und jetzt will ich den heute das erste Mal wieder rauslassen und mal gucken, wie er sich draußen verhält.
1: Fraglich, ob er überhaupt raus möchte.
7: Also was genau er hat, kann auch keiner sagen. Er ist behandelt worden mit Antibiotika und so weiter. Aber er ist halt eben auch schon total alt. Das können auch einfach nur Alterserscheinungen sein. Wie alt genau er ist, weiß ich eben auch nicht, da er noch ein Wildfang ist. Ja, aber ihm geht's jetzt auf jeden Fall besser.
1: Zumindest schmecken die Rosinen schon wieder. Vielleicht machen ihn die Weibchen krank. In der Dreiergruppe läuft es nicht immer harmonisch.
7: Ja, er hat im Moment so hin und wieder mal ein bisschen Stress mit den Mädels, weil die eben noch viel fitter und jünger sind und dann auch ein bisschen dominanter. Deswegen ist er eben auch viel in der Kiste, weil er sich dort sicher fühlt und da lässt er die Mädels dann einfach nicht rein. Deswegen ist er mal vorsichtig, also wenn eins der Mädels in der Nähe ist, dann traut er sich nicht so sehr raus. Aber auf der Anlage und so weiter, da können die sich ja ein bisschen mehr aus dem Weg gehen.
1: Die Kräfte scheinen zurückzukommen. Und auch Bärlis Haare wachsen wieder.
7: Ja, also der war ja schon ganz kahl auf dem Kopf gewesen. Das ist ja schon gut nachgewachsen. Und auch das Fell sieht generell viel besser aus und ist viel dichter. Der war ja recht kahl an den Beinen, auf dem Kopf und eben auch an den Vorderbeinen. Und dafür sieht er schon wieder richtig gut aus.
1: Guck mal. Für Bärli wird alles getan. Gleich geht es an die frische Luft. Fünf Heuler wurden bereits in der Nordsee ausgewildert. Jetzt kommt Nummer 6. Aus Sicherheitsgründen in einer Transportkiste untergebracht. Zum Beißen fehlt aber momentan der Mut.
0: Ja. Okay.
1: Ein kleiner Schubs. Flutsch in der Nordsee.
0: Den sehen wir bestimmt auch gleich noch mal wieder. Aber die anderen haben sich schon weiter entfernt.
7: Da sind sie.
0: Ja, guck mal da, genau. Eben hier einmal ums Boot rum.
1: Die Nordsee ist aufgewühlt. Für die Seehunde kein Problem. Sie können sich mit ihren Barthaaren auch ohne Sicht perfekt orientieren.
0: Da drüben.
1: Fisch gibt es hier reichlich.
0: Natürlich ist jetzt eine Umstellung für die Tiere, dass sie sich selber ernähren müssen, dass sie selber Fisch fangen müssen. Der also nicht nur auf dem Boden runtersinkt und dann da liegen bleibt, sondern auch im Zweifelsfall flott unterwegs ist. Aber das müssen sie draußen ja nach dem Abstillen auch selbstständig lernen. Und dafür haben sie die Speckschicht, dafür haben sie ordentlich Kilos sich bei uns angefressen, dass sie davon zehren können. Und da bin ich zuversichtlich, dass sie das gut machen werden.
1: Für Tanja Rosenberger und Eva Baumgärtner sind in solchen Momenten alle Sorgen und durchgearbeiteten Nächte vergessen.
0: Das hat super geklappt so. Alle gut über Bord, keiner von uns mit. Schon mal ganz schön. Und ja, wenn sie jetzt mit langen Hälsen gucken und das alles ganz erstaunlich finden, das war ja klar. Aber Sie haben hier gut zu fressen, es sind andere Tiere in der Nähe. Da haben sie schon gute Bedingungen hier draußen.
2: Und wir sind nicht nass geworden.
0: Ja, sehr schön.
1: Diese junge Zebrastute soll den Jaderpark verlassen. Noch ist sie nicht verladen. Die Zuschauer angespannt, besonders der Vater. Der Gang in die Kiste, ein heikler Moment.
5: Und Hans. Zweiten Schieber.
1: Alles ist gut gegangen. Die Stute auf dem Weg in einen neuen Zoo, wo sie später selbst eine Familie gründen soll. Abschied liegt in der Luft. Kilo dürfte die Stute auf die Waage bringen. Dazu das Gewicht der Transportkiste. Knochenarbeit.
6: Die Zebrastute kommt jetzt in den Tierpark nach Bad Pyrmont und wird da schon sehnlichst erwartet von einem Herren und drei Damen. Je mehr Frauen, desto besser und so entlasteter ist die einzelne Dame, weil der Herr sich auf viele Damen zu konzentrieren hat. Und sie ist ja nun auch noch jung und ich gehe davon aus, dass sie sich wunderbar bei uns einfügen wird.
1: Das Schlimmste geschafft.
3: Das ist gut gelaufen. Die Zebrastute ist ganz ruhig reingegangen, ohne großartig zu drängeln. Ich stand hinter ihr. Sie ist dann immer wieder ein Stückchen zur Kiste hin, hat geguckt, hat sich ein paar Mal gedreht hinten im Stall. Aber dann irgendwann ist sie dann doch in Ruhe reingehüpft und dann kommt man in Ruhe Tür zu machen. Schieber runter, hat auch kein großes Trara gemacht, nur jetzt halt im Anhänger fängt es an, so ein bisschen rumzuandalieren. Aber hat top geklappt. Besser geht's gar nicht.
1: Die Fahrt in die Zukunft beginnt. Auf die Zebrastute wartet ein neues Zuhause. Noch sind die Nasenbären im Stall. Gleich sollen sie auf die Außenanlage. Fraglich, ob Bärli mitzieht. Er war wochenlang krank. Draußen scheint die Sonne. Eigentlich genau das Richtige für das erholungsbedürftige, kranke Huhn. Als erste erscheint Madonna, die jüngste und fitteste der drei Nasenbären. Oma schließt sich an. Und dann findet sogar Bärli den Weg nach draußen.

0: Allerdings, lange dauert sein Ausflug nicht. Die paar Sekunden waren wohl schon zu viel für ihn.
1: Er war ja auch eine Weile nicht draußen und für den ist die Anlage jetzt auch wieder neu. Er war über den Winter ja sowieso drin, da ging er ja auch nicht viel raus. Und jetzt kann er eben das erste Mal wieder raus und da ist er eben ein bisschen vorsichtig und guckt erstmal. Das liegt aber auch daran, dass die Mädels mit auf der Anlage sind und die sowieso dominanter sind als er. Und dann versucht er, den immer so ein bisschen aus dem Weg zu gehen.
0: Der Sonnenplatz am Schieber scheint Bärli zu gefallen. Nicht ganz drinnen, nicht ganz draußen. Und in der Wärme.
1: Ja, ist schön zu sehen, dass es ihm eben wieder so gut geht. Er ist ja auch nicht mehr der Jüngste. Und das sind wahrscheinlich alles Alterserscheinungen. Und wenn es ihm dann wieder besser geht, da freut man sich natürlich auch.
0: Ein nächster Kraftschub. Bärli zieht es ins Grüne. Schon etwas länger als beim ersten Versuch.
1: Ich werde den Schieber offen lassen, sodass die rein und raus können, wie sie wollen. Und dann können sie ein bisschen rumklettern, sich irgendwo hinlegen oder eben auch wieder reingehen, wozu sie eben gerade Lust haben.
0: Von den Nasenbären ist nichts mehr zu sehen. Oma abgetaucht. Und Madonna vergnügt sich im Unterholz. Und Bärli, der schont seine Kräfte.

0: Auch die Giraffen genießen die Sonne. Auf der Afrika-Wiese im Jada-Park. Mehrmals am Tag bringen die Tierpfleger große Mengen Äste für die Langhälse. Die warten schon drauf.
1: Wir haben da ein Bündel Birkenäste. Die kriegen das ja immer an diesem Astbaum hochgezogen. Das können die dann abfressen. Und nun ist der aufgebraucht. Jetzt wollen wir den noch mal einen neuen hinhängen. So ist der Plan. Freunde, wenn ihr nun ein bisschen aus dem Weg gehen könntet.
0: Tana hat verstanden. Bulemeru nicht.
2: Muss aber warten, bis er wieder der Tana herläuft.
1: Ja. Hier. Geh mal eben zu deiner Mieze. Gleich gibt's das Laub.
2: Sonst interessiert ihn auch nicht das Futter. Aber jetzt ist der Wagen anscheinend interessanter.
0: Und ein 6-Meter-Bulle.
1: Ich versuche ihn jetzt einfach mal vom Tor wegzulocken. Weil da müssen wir ja nun just durch. Hier, das ist viel besser.
2: Du lockst natürlich jetzt auch gleichzeitig alle anderen an, ne?
1: Ja. So, wo ist der dritte Mann?
0: Nicht in Sicht.
1: Naja.
2: Oh, warte, jetzt.
1: Jetzt geht's los.
0: Geschafft.
1: Ja, kannst
2: jetzt
1: du
2: kommt Tana.
1: Ja. Willst du jetzt fahren?
2: Mach mal ganz langsam. Aber stell dich an der Seite hin.
1: Du kannst das ja vorsichtig aufschieben.
2: Nee, mach du an der Seite einfach mal langsam auf. Dann fahre ich so durch die Lücke durch.
1: So, Freunde, pass auf, sonst erschreckst du dich gleich.
0: Könnte bei Giraffen gefährlich werden.
1: Langsam. Die haben ja die Ruhe weg, ne?
0: Und vor allem Lust auf frisches Grün.
2: Dann fahre ich jetzt, ne?
1: Ja, fahr mal lieber eben. So, geh mal mit den leckeren Ästen. So, zurück. Mäuschen. Also, jetzt fährst du hier so schräg vor, oder was?
2: Ja, jetzt wollte ich ein Stück zurück.
1: Ja, dann mal los. So, du musst jetzt nicht treten, Mausi.
2: Die kennt den Begriff nicht.
1: Was kennt die nicht?
2: Die kennt den Begriff treten nicht, solange Futter da ist.
1: So, ich bin drauf. Die
2: so,
1: Äste
2: noch. Mal weg.
0: Eine Reise nach Afrika. Und das in Norddeutschland.
1: Das ist hier Safari. Also wir brauchen auch gar nicht in Urlaub, weil das haben wir ja hier. Ja, das hat ja schon so ein bisschen was Exotisches, das Ganze.
0: Die Erdmännchenkinder im Jada-Park. Mittlerweile ein paar Monate alt. So oft wie möglich sind sie auf der Außenanlage. Unter den Augen von Tierpflegerin Gabriele Grond. Papa Marajo und Mama Blondie haben vor kurzem schon wieder Nachwuchs bekommen. Aber die ganz Kleinen dürfen noch nicht raus zu den Eltern und Geschwistern. Das wäre zu gefährlich.
3: Wir haben hier ja nun eine Riesenfamilie mittlerweile. Im Haus haben wir jetzt noch mal 9 Wurf mit noch kleineren, die eben halt noch nicht außenanlagetauglich sind. Das heißt, sie müssen noch so ein bisschen wachsen, bis wir sie eben halt alle zusammen rauslassen können. Vormittags lassen wir immer Mama, Papa und die älteren 4 Jungtiere lassen wir mal schön mit nach draußen auf die Außenanlage, dass sie sich mal austoben können, buddeln können. Und dann sind die Jungtiere dann eben halt im Haus drin. Und ja, jetzt ist die Zeit gekommen. Jetzt sind sie ein paar Stunden draußen gewesen. Und jetzt versuche ich sie mal wieder reinzuholen, weil damit die Kleinen eben halt dann wieder trinken können. Ich habe hier noch mal ein bisschen Meinungsverstärker mitgebracht. Mehlwürmer. Weil ohne dem, bei dem herrlichen Wetter, werden sie wahrscheinlich nicht kommen. Wollen wir mal schauen, ob sie reinkommen. Sie überzeugen kann.
0: Mit Mehlwürmern sucht Gabi ihre Chance.
3: So, ihr Mäuse.
0: Ist überhaupt jemand interessiert?
3: Hallo. Hopp, hopp, hopp. So, mal gucken, ob die alle.

0: Sie sind tatsächlich drin. Alles eine Frage des Lockmittels.
1: Mit Mehl will man verwöhnlich immer halt zwischendurch noch mal, weil wenn sie nachher dann die ganze Zeit jetzt im Stall sein müssen, also jetzt den ganzen Nachmittag dann halt, dass sie eben halt immer noch ein bisschen was zu tun haben, damit sie ein bisschen Beschäftigung haben. Und außerdem lieben sie Mehlwürmer, das finden sie also richtig toll. Und sogar die ganz Kleinen fangen jetzt schon an zu suchen und fangen also auch wirklich schon an, die zu fressen. Also ist schon eine ganz tolle Entwicklung.
0: Die ganz Kleinen sind jetzt 8 Wochen alt.
1: Die älteren Geschwister, die kümmern sich also wirklich schon um die ganz Kleinen. Normalerweise ist es so, die ganze Truppe, die geht eben halt auf Futtersuche. Und damit die ganz Kleinen nicht alleine sein müssen, bleibt automatisch also wirklich einer dann eben halt im Haus. Das heißt also, dass einer von den Jungtieren meistens hier bleiben muss, so wie es in der Natur eben halt auch ist. Und die versorgen dann eben halt, oder beziehungsweise passen dann eben halt auf die Kleinen auf.
0: Wenn sie sich nicht gerade um Mehlwürmer streiten.

0: Die Giraffen im Jada-Park auf der Pirsch. Christoph und Henning bringen frische Äste. Die werden am Astbaum aufgehängt. Zum bequemen Fressen auf 5 Metern Höhe. Aber erst müssen die Alten runter.
1: Also ungewöhnlich ist es nicht, die kennen es, dass wir hier auf einmal so drauf fahren, zum Äste holen. Ja, dann alles war klar, dass du jetzt natürlich genau da durchlatschen musst. Nur, es ist jetzt gerade zu einer ungewöhnlichen Tageszeit. Und die wollen jetzt halt einfach nur das Fressen haben. Tana geht jetzt natürlich mitten in die Äste rein. Die finden das immer ganz schön, sich da drin zu scheuern, wenn die da gerade noch nicht aufgehängt sind und wir uns dann einen abmühen mit der Kurbel.
2: Tana, ich stehe hier auch noch.
0: Aus Giraffenhöhe offenbar kaum zu sehen.
1: Tana hat vor fast gar nichts Angst, es sei denn, es sind irgendwelche sehr lauten Geräusche plötzlich da oder irgendwelche Bauarbeiten. Dann, ja, dann erschreckt sie sich schon mal, aber ansonsten ist sie eine ganz ruhige und man sieht ja, man kann sie auch so durch die Gegend schieben, wenn man will. Sie ist halt immer nur auf das Foto fixiert und halt sehr neugierig, die Dame, ne, Mäuschen? So, dann habt ihr jetzt ja frische Äste.
0: Das wurde auch Zeit.
1: 2-3 Mal am Tag kriegen sie Äste hingehängt und ansonsten kriegen sie abends im Stall noch mal ein Bündel Äste mit reingehängt über die Nacht über und dann halt auch die ganzen Raufen voll mit Luzerne. Und dann gibt es natürlich noch Gemüse und Müsli dazu. Das ist jetzt, damit sie ein bisschen beschäftigt sind, damit die nicht nur langweilig in der Ecke stehen und halb am Dösen nur Gras fressen.
0: Beste Gelegenheit, die Tiere in ihrem Sozialverhalten zu beobachten.
3: Ich finde ja, dass die beiden jungen Giraffen vom Verhalten sehr ihren Müttern ähneln. Also Jazira ist ja die Tochter von Arusha und das ist auch so eine kleine Zicke, so ein bisschen Diva-mäßig.
0: Die Diva hält sich bei den Zweigen zurück. Sie wird sich später bedienen, wenn dann noch etwas übrig ist.

Wo sie schon mal da sind, machen die Tierpfleger eine Kontrollrunde. Außer den Giraffen leben Antilopen auf der Afrika-Wiese. Hier muss man immer mal nach dem Rechten sehen, ob sich auch alle vertragen. Alles in Ordnung. Morgen gibt es wieder eine Safari.

0: Wunderschönen guten Abend. Ich grüße Sie zu Niedersachsen 18 Uhr. Schön, dass Sie dabei sind. Was gibt's Schöneres, als sich bei diesen hochsommerlichen Temperaturen irgendwie Abkühlung zu verschaffen? Das Eis liegt nah, Füße in eine Schüssel mit kaltem Wasser oder halt gleich ins Freibad. Doch gerade wenn alle dorthin strömen, fällt es dann umso mehr auf. Der enorme Personalmangel bei den Kommunen. Die können an vielen Orten in Niedersachsen den Betrieb der Freibäder kaum aufrechterhalten.
1: Ohne ihn keine Abkühlung im Waldbad Bad Bodenteich. Gerd Latzko ist der einzige Schwimmmeister in dem Freibad. Die Belastung für ihn ist hoch. Freie Tage und Privatleben kaum vorhanden, sagt er. Es gibt zwar ein paar Rettungsschwimmer, die Latzko bei der Aufsicht unterstützen, oft ist er aber, wie heute Vormittag, allein.
2: Wenn ich eine längere Sache in der Technik hätte oder einen längeren Toilettengang hätte, dann müsste ich rein theoretisch das Becken einmal räumen, komplett. Dann könnte ich mich entfernen und erst dann darf wieder ins Wasser gegangen werden, weil sonst die Aufsichtspflicht nicht gewährleistet ist.
1: Anfang Mai war in 94 deutschen Badebetrieben nur etwas mehr als die Hälfte der Stellen besetzt, hat eine Umfrage des Verbandes kommunaler Unternehmen ergeben. Schon während der Corona-Pandemie hätten sich viele Schwimmbadfachkräfte attraktivere, besser bezahlte Jobs gesucht, so der Branchenverband. Ein Problem für viele Kommunen.
3: Eine Sicherstellung des Badebetriebes ist nur durch entsprechende Fachangestellte für Bäderbetriebe möglich. Die zu finden ist äußerst schwierig. Wir suchen also schon seit Jahresanfang eine zweite Fachkraft für dieses Bad, haben auch bundesweit gesucht, auch durch ein Personalrecruiting-Firma, haben auch Anzeigen geschaltet. Leider Bewerbungslage null.
1: Die Folge für Bad Bodenteich, wenn Schwimmmeister Latzko mal ausfällt und sich kurzfristig keinen Ersatz findet, müsste das Bad wohl schließen.
0: In Moringen im Kreis Northeim liegen nur wenige Meter zwischen der KZ-Gedenkstätte und der örtlichen Stadthalle. Ist normalerweise kein Problem. Heute findet in der Stadthalle aber der Kreisparteitag der Northeimer AfD statt. Für viele ist das so unmittelbar neben der KZ-Gedenkstätte Provokation und Angriff zugleich. Deshalb hat sich in Moringen Widerstand formiert.
4: Es ist wirklich nur ein Katzensprung. Dort die KZ-Gedenkstätte, direkt daneben die Stadthalle. Für Kritiker kann das kein Zufall sein.
5: Es ist entweder unfassbar geschichtsvergessen oder völlig orientierungslos. Und der Landkreis ist sehr groß. Das können wir nicht anders werten, als genau das, nach Moring zu kommen, im Wahlkampf und sich hier genau hinzusetzen. Das ist eine Linie.
4: Die Aufregung sei nicht nachvollziehbar, so der AfD-Kreisverband. Es gehe nicht um eine bewusste Provokation.
6: Es waren rein organisatorische und praktische Gründe, die für die Wahl der Stadthalle gesprochen haben. Und deswegen haben wir die Stadthalle auch angemietet. Und alles andere ist politische Stimmungsmache von den Personen, die daraus politischen Gewinn schlagen möchten. Wir respektieren die Erinnerungskultur, gerade auch an die Opfer des Nationalsozialismus. Und insofern weisen wir das weit von uns.
4: Auf der anderen Seite der Straße ist ein breites Bündnis aus verschiedenen Bewegungen zusammengekommen. Sie versuchen,
7: eine lebendige Erinnerungskultur zu gestalten, weil wir nicht nur das Erinnern wachhalten wollen, sondern weil wir wollen, dass es nicht wieder passiert.
4: Am späten Nachmittag haben sich rund 600 Menschen zu einer Demonstration versammelt, um den ehemaligen KZ-Gefangenen aus Moringen eine Stimme zu verleihen.
0: Und aus Moringen ist uns live Jan Fragel zugeschaltet. Jan, die Gegner des Parteitags haben seit dem Nachmittag zu einem Straßenfest für Demokratie eingeladen. Läuft das so friedlich ab, wie es zunächst klingt?
8: Also bislang war das tatsächlich so. Hier haben sich also wirklich ein breites Bündnis hier aus Moringen eingefunden von Parteien. CDU bis Linke sind dabei, aber auch andere Verbände, Familienzentren bis zur Kirche haben diesen Protest auf die Beine gestellt, weil sie sich tatsächlich provoziert fühlen. Bislang war das auch friedlich, aber jetzt passiert hier gerade hinter uns ein kleiner Auflauf, weil so eine Handvoll Menschen, die sich offen zur AfD bekennen, hier auf diese Meile, auf zum Straßenfest gekommen sind und versuchen, hier zu stören. Jedenfalls ist das der Eindruck, den hier viele haben. Und bis eben haben sie auch noch ziemlich lautstark dagegen protestiert. Das beruhigt sich so ein bisschen wieder. Einen weiteren Vorfall gab es auch bei der Demonstration. Insgesamt muss man aber sagen, sind viele der Menschen, die ich hier in Moringen gesprochen habe, froh, dass sie deutlich machen konnten, dass es keine gute Idee ist, wenn eine Partei, die die Erinnerungskultur vielfach, ja, in Frage stellt, hier in der Nähe einer KZ-Gedenkstätte einen Parteitag abhält.
0: Eindrücke von Jan Frage live in Moringen. Schönen Dank. Sollten Menschen, die hier in Niedersachsen Asyl suchen, zum Arbeiten verpflichtet werden? Die CDU ist mittlerweile der Meinung, ja, sofern für diese Leute die Regeln und Gesetze für normale Arbeitnehmer nicht gelten. Da müssen zum Beispiel 80 Cent als Stundenlohn ausreichen. Die CDU will in der kommenden Woche einen entsprechenden Antrag in den Landtag einbringen. Kritik an dem Vorhaben kommt von Flüchtlingsorganisationen.
1: Arbeit als Mittel, um in Deutschland Fuß zu fassen und akzeptiert zu werden. Diese Idee steckt hinter dem CDU-Vorstoß. In einigen Kommunen gibt es sie schon, die Arbeitspflicht für Asylsuchende. In Salzgitter zum Beispiel. Dort läuft es schon so, wie es sich die Christdemokraten für ganz Niedersachsen wünschen.
9: Ich glaube, es gibt ein großes Gerechtigkeitsgefühl in der Gesellschaft, das einfach sagt, wir sind bereit zu unterstützen, wir sind bereit zu helfen, aber wir fordern auch umgekehrt etwas ein.
1: Konkret sollen die Kommunen in Niedersachsen für Asylsuchende Arbeitsmöglichkeiten organisieren. Die könnten zum Beispiel mithelfen, die Parks und städtischen Grünanlagen in Schuss zu halten. Dafür gibt es dann zusätzlich zu den regulären Leistungen 80 Cent pro Stunde. Der Flüchtlingsrat in Niedersachsen nennt die Idee populistisch. Der Antrag unterstelle Asylbewerbern, sie hätten keine Lust auf Arbeit.
10: All das sind Signale, die in unseren Augen signalisieren, dass die Menschen weniger wert sind, dass sie hier keine gleichberechtigte Teilhabe haben sollen.
1: Der Flüchtlingsrat Niedersachsen fordert stattdessen, die Hürden auf dem Arbeitsmarkt für Asylsuchende zu beseitigen. In der kommenden Woche dürfte die Diskussion über die Arbeitspflicht noch mal intensiver geführt werden. Dann beschäftigt sich der Niedersächsische Landtag mit dem Antrag der Christdemokraten.
0: Ein 30 Jahre alter Mann soll im vergangenen Jahr ein Kind angefahren haben und dann geflüchtet sein. Seit heute muss er sich wegen versuchten Mordes vor dem Landgericht Hildesheim verantworten. Damit beginnen unsere Kurznachrichten.
2: Seit 6 Monaten sitzt der Angeklagte in Untersuchungshaft. Der Vorwurf des versuchten Mordes belaste ihn sehr, erklären seine Anwälte zum Prozessbeginn. Sie sind überzeugt,
11: dass der Vorwurf des versuchten Mordes hier letztlich ihm mit Urteil nicht zur Last gelegt werden kann und er dafür nicht verurteilt wird. Was übrig bleibt, das mag verkehrsrechtliche Dinge sein.
2: Der 30-Jährige war ohne Führerschein unterwegs, als er laut Anklage Ende September an dieser Kreuzung einen 9-jährigen Jungen mit hoher Geschwindigkeit angefahren habe, sodass dieser mehrere Meter durch die Luft geschleudert wurde. Er sei daraufhin geflohen. Obwohl der Junge nicht lebensbedrohlich verletzt wurde, habe der Angeklagte auch den Tod des Jungen billigend in Kauf genommen. Versuchter Mord durch Unterlassen lautet daher der Vorwurf. Das Urteil soll Ende Oktober gesprochen werden. Nach der Flucht eines zu lebenslanger Haft verurteilten Mörders hat die Suche nach möglichen Fehlern begonnen. Benjamin F. hatte sich am Dienstag bei einem begleiteten Ausgang aus der JVA-Zelle mit einem solchen Motorrad nach Italien abgesetzt. In der Nähe von Verona hatte er einen Verkehrsunfall und konnte gestern im Krankenhaus festgenommen werden.
12: Also ich werde mir das jetzt ganz genau angucken. Ich habe jetzt schon gesehen, dass in dem Fall ja schon 37 Ausgänge ohne Probleme passiert sind. Der 38. wurde leider missbraucht. Aber trotzdem stellen sich da auch mir einige Fragen, zum Beispiel warum er ein Motorrad hatte, das fahrbereit war.
2: Die CDU hat eine Sondersitzung des Unterausschusses für Justizvollzug beantragt und fordert die Justizministerin auf, die gängige Praxis bei begleiteten Ausgängen zu überarbeiten.
0: Seit gut 2 Jahren darf in Deutschland unter bestimmten Voraussetzungen Cannabis angebaut, besessen und konsumiert werden. Seitdem fallen in der psychiatrischen Klinik Lüneburg vermehrt Jugendliche mit Psychosen auf. Sie halluzinieren oder haben Wahnvorstellungen. Ärzte machen Cannabis dafür verantwortlich.
13: Marie, die eigentlich anders heißt, ist 18, als sie mit ihrem damaligen Freund zu kiffen beginnt. Anfangs wenig, dann immer mehr. Einmal bekommt sie Panik, irgendwann schläft sie kaum noch.
14: Also ich hatte Angst um mein Leben und dachte wieder, ich sterbe oder dass es irgendeinen größeren Plan gibt, irgendwelche Leute, die was Böses von mir wollen. Und das, ich hatte einfach konstant so ein ungutes Gefühl.
13: Halluzinationen und Wahnvorstellungen sind typische Symptome einer Psychose, mit denen inzwischen auch besonders junge Patienten in die psychiatrische Klinik Lüneburg kommen.
15: Die Hirnreifungsphase geht mindestens bis Anfang der 20er, also 21, 22, eigentlich bis zu 25 Jahren. Und in der Zeit sollte man auf keinen Fall Cannabis konsumieren, weil man eben in diese Prozesse eingreift.
13: Erste Studien aus Deutschland zeigen, dass seit der Legalisierung mehr Konsumenten mit Psychosen in den Kliniken behandelt wurden. Für die Mediziner ist aber auch denkbar, dass die Patienten offener über ihren Konsum sprechen, seit er legal ist. Marie kommt kurzzeitig sogar in die geschlossene Psychiatrie, muss Medikamente nehmen.
14: Teilweise habe ich eben auch Tage, an denen ich richtig traurig werde, eben weil es ja schon sehr viel in meinem Leben zerrüttet hat.
13: Seit einem halben Jahr ist die 22-Jährige wieder stabil. Sie hofft, dass das so bleibt.
0: Die ehemalige JVA Rennelberg in Braunschweig steht schon seit einer Weile zum Verkauf. Das Gebäude nach 140 Jahren als Gefängnis zu sanieren, ist dem Land zu teuer. Aber solange es noch keinen Käufer für den Gebäudekomplex gibt, kann man doch darin Theater spielen. Das Gefängnis wird zur Bühne.
16: Die Räume der einstigen JVA Rennelberg werden Spielort für Performances. Zu erleben als Rundgang durch den riesigen Gebäudekomplex. Ein Parcours, der sich auf verschiedene Weisen künstlerisch mit Freiheit und Gerechtigkeit auseinandersetzt. Theatermacherin Simone Dede Aivi hat in einer Zelle eine Performance ihrem Urgroßvater gewidmet.
17: Mein Urgroßvater war Sozialdemokrat und der wurde 1937 von der Gestapo verhaftet. Ich habe Dias vorbereitet, ich habe Akten abfotografiert und die teile ich mit meinem Publikum. Man kann sich hier hinsetzen, ich versuche das in einer gemeinschaftlichen Atmosphäre zu machen, dass es irgendwie ein liebevoller und auch würdevoller Umgang mit dem Material ist.
16: Das ehemalige Rennelberg-Gefängnis öffnet sich mit dem Theaterfestival erstmals der Öffentlichkeit. Es ist ein Ort, den die meisten Besucherinnen und Besucher bislang nur von außen kannten.
18: Ich dachte, was ist das für ein brutaler Ort mit diesem unglaublichen Getürm an Klingendraht, NATO-Klingendraht in mehrfachen Rollen. Und jetzt auf der anderen Seite zu stehen und in vielen verschiedenen Arbeiten eben in diesem Rundgang das Bedrückende dieses Ortes zu erleben, das ist etwas, was ich körperlich spüre hier in diesem Rundgang.
16: Das Gefängnis als Bühne. Zu erleben noch bis zum 28. Juni bei den Theaterformen in Braunschweig.
0: Lassen Sie uns kurz über Fußball-Nerds sprechen. Leute, die sich irgendeinen Aspekt beim Fußball raussuchen und das dann ganz genau untersuchen. Bratwurst, Grillgrad, Menge an Bengalos in der Kurve, Trikot-Ziehfestigkeit. Und in Göttingen haben Wissenschaftler den neuen WM-Ball Trionda untersucht.

0: schon beim Wochenendwetter angelangt. Hier sind die Aussichten. Der Satellit zeigt uns ähnlich wie gestern ein Hochdruckgebiet über Mitteleuropa und ein Tief über dem Atlantik. Ergebnis: heiße, aber feuchte Mittelmeerluft über Niedersachsen. Die Nacht verläuft zunächst ruhig, dann ziehen rasch kräftige Schauer und Gewitter auf bei Tiefstwerten von 22 bis 18 Grad. Morgen sind vor allem im Osten des Landes Schauer, Gewitter und lokale Unwetter möglich. Ansonsten sommerlich bei bis 35 Grad. Richtung Küste wird es auch merklich kühler, dem Wind sei Dank. Und die Aussichten. Das Wetter beruhigt sich, bleibt aber heiß. Soweit von uns. Wenn Sie mögen, führen wir Sie jetzt mit den Hofgeschichten raus aufs Feld und in einen Weinberg. Niedersachsen, 18 Uhr, sehen Sie am Montag wieder, damit der Kollegin Tina Hermes, wir in der Redaktion, der Regie und wir beide hier im Studio wünschen Ihnen ein angenehmes Wochenende. Und tschüss.
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7: Heute in den Hofgeschichten. In Hamburg-Moorburg warten Sie auf den Clownpfleger.
8: Bisschen Pediküre für die Kühe.
7: Auf dem Tuthof im Harzer Vorland brauchen die Weintriebe neuen Halt.
9: Wenn die gerade stehen, so wie hier quasi, und alle richtig aufgerichtet sind, dann ist das quasi eigentlich perfekt.
7: Auf dem Sophienhof bei Neustrelitz kommt eine Beregnungsanlage raus.
10: Ja, ist so typisch vom Winter her, ne? Im Herbst eingepackt und dann nicht nochmal nachgeguckt.
7: Im niedersächsischen Köhlau hat Christine Bremer ein Problem mit ihrer Verpackung.
11: Wir haben das irgendwie nicht erkannt, dass die Eier sich jetzt einfach in einer neuen Verpackung befinden.
7: In Hamburg-Moorburg müssen die Rinder von Isa und Jürgen zum Stall getrieben werden. 35 Kühe brauchen eine Frischzellenkur an den Füßen.
8: Ja, wir warten heute auf den Clownpfleger. Bisschen Pediküre für die Kühe. Und also für die Rinder. Der kommt bei uns immer einmal im Jahr. Normalerweise macht man das zweimal, aber unsere laufen halt die ganze Zeit draußen. Dann reicht eigentlich einmal im Jahr. Und irgendwie, eigentlich wollte er um 11 schon da sein. Naja, was als erstes stirbt, ist der Plan, ist ja wie immer. Moin.
7: Ihr Angestellter Malte und ihr Sohn Max sollen mithelfen, die Deutsch-Angus-Rinder in den Clownpflegestand zu treiben.
8: Letztendlich ist es Pflege, ne? Gesundheitspflege. Das ist das Fundament, die Füße. Da stehen sie drauf, die Clown. Und das ist super wichtig, dass das halt weggeschnitten wird. Letztendlich, um einfach auch zu gucken, ob da irgendwie ein Ekzem ist, ein Bluterguss oder wenn eine Kuh lahmt, muss man auch sofort den Clownpfleger holen. Einfach die Schuhe passend machen.
7: Bei den Kühen wächst das Horn an den Klauen ständig. Um Fehlstellungen zu vermeiden, ist deren Pflege wichtig. Kühe stehen immerhin rund 7 Stunden täglich auf den Beinen. Der Klauenpfleger ist da.
12: Ich habe immer einen Plan, aber ich brauche nicht mal Starkstrom.
13: Starkstrom?
12: Ja. Das ist nicht dein Ernst.
7: Lukas Hönk braucht den Starkstrom für seinen Klauenpflegestand. Dazu sein wichtigstes Arbeitsgerät, seine Flex.
14: Kommt immer ganz drauf an, wie die Füße sind. Aber ich sag mal, 100 Stück ist immer machbar mit einem Stand.
7: Also 100 Kühe pro Tag.
14: Ich habe tatsächlich Holzmechaniker gelernt. Ich habe was komplett anderes gelernt. Aber es hat mir dann nicht mehr so viel Spaß gemacht. Und dann bin ich durch Zufall an den Job gekommen.
15: Und schon mal getreten worden?
14: Letzte Woche erst.
7: Lukas arbeitet seit 5 Jahren als Clownpfleger.
14: Wo ist denn jetzt der Chef?
7: Er sucht Jürgen.
14: Kann losgehen, ja?
7: Jürgen muss die Kühe zum Clownpflegestand treiben. Max und Malte sichern ab, damit kein Rind ausbüchsen kann. Isa soll heute den Schönheitsschnitt übernehmen.
8: Eigentlich wollte ich mit Schwänze schneiden, aber ich weiß nicht, ich habe das noch nie gemacht. Also ich muss jetzt hier gleich mal bei Malte in die Schule.
14: Oh, lass sie sonst durchlaufen, ist ja nicht schlimm. Komm weiter.
7: Jede Kuh bekommt von Isa ein Insektenschutzmittel aufgetragen.
8: Das bekommen die drauf, dass sie dann nicht so von den Fliegen so befallen sind, jetzt im Sommer, ne? Weil das ist natürlich lästig.
7: Die erste Kuh liegt festgezurrt im Klauenpflegestand. Das Schneiden und Formen des Horns tut den Rindern nicht weh, meint der 26-jährige Klauenpfleger. Klauenhorn sei wie Fingernägel, totes Gewebe und schmerzfrei. Lukas ist bei einer Firma angestellt, die sich auf Klauenpflege spezialisiert hat. Abgerechnet wird pro Kuh.
14: Ja, wichtig ist halt, dass man mit auch auf die Länge guckt. Das ist so ein bisschen Schönheit, ne? Und dass du hier die Hohlkehlung vernünftig machst, damit sie, wenn sie laufen, hier keinen Druck bekommen. Weil dadurch können Sohlengeschwüre entstehen und dann lahmen sie halt, ne? Also du kannst das jetzt nicht einen Roboter machen lassen, ne? Weil du hast ja

0: Schaffen wir.
1: Hendrik, Steffen, Jesse und Jeanette haben sich was vorgenommen. Es geht um das Klettergerüst für die Rebstöcke. Für ein solides Spalier brauchen sie Schraubanker und davon ein paar Dutzend. Nur damit lässt sich das Drahtgestell im Weinberg stabilisieren.
0: Das hier sind die Schraubanker, die wir langsam aber sicher mal in die Erde drehen müssen. Und wir hoffen, dass das nach den Niederschlägen der letzten Wochen heute ganz einfach wird. Und wir uns da nicht so einen Wolf drehen wie beim letzten Mal.
2: Schauen wir mal.
0: Das ist nämlich der Nachteil bei dem Standort da oben. Der Boden ist manchmal knüppelhart und diese Schraubanker, die fixieren am Ende das Drahtgestell und die müssen halt bis hierhin in die Erde gedreht werden. Ich sage, die ersten 30 cm gehen leicht, danach wird es echt hart.
1: Mit den Schraubankern geht es auf die erst im vergangenen Jahr angelegte Rebfläche. Hier fehlen sämtliche Endstickel, also die Unterstützungspfähle am Ende der Rebstockreihe. Die halten nicht ohne Verankerung.
0: Ich glaube, hier ist keiner mehr. Hier müssen wir anfangen.
3: Mal gucken, ne?
0: Die sind immer so einen Meter vor dem Endstickel.
3: Ja, dann schaue ich mir das Ganze doch mal an. Die sind jetzt hier schon im Boden drin. Die haben wir gerade hinten auf der Ladepritsche drauf. Und jetzt gucke ich einmal, hier ist auch noch einer drin. Hier ist auch einer drin. Ja, du kannst mal daherkommen. Ne?
0: Ich kann auch ganz langsam fahren und du schmeißt einfach hin.
3: Ja, na klar.
1: Die Arbeitsteilung ist geklärt. Jetzt geht es ums Arbeitstempo.
0: Geht schneller oder wie?
3: Nee, auf gar keinen Fall schneller.
0: Schneller?
3: Nein, Steffen. Ja, okay.
0: Hat sich so ergeben. Ich habe aber auch gefragt, ob sie fahren möchte. Also so ist es nicht. Aber ich hätte mich wahrscheinlich draufgesetzt. Dafür habe ich Faulheit studiert. Bequemlichkeit. Wenn du genug Platz hast und dich draufsetzen kannst, kannst du das, glaube ich, auch machen.
3: Ja. Bricht das hier ab? Nee, ne?
0: Nee, ich wäre, glaube ich, hier so drüber gestiegen.
3: Ja, ich wäre uns.
0: Über den Reifen kannst du ja ganz gut hoch und dann kannst du das Bein rüberschwingen.
3: Das sagt mal der so 3 Meter lange Beine hat und Arme. Ah. Alles klar. Gut.
0: Kann es losgehen?
3: Es kann losgehen.
0: Wir warten nicht, wir starten. Festhalten.
1: Tatsächlich plagen Steffen derzeit leichte Knieprobleme. Die Teamarbeit im Weinberg ist auch ein bisschen aus der Not geboren.
3: Also ich bin tatsächlich relativ doll im Gemüse eingespannt, freue mich aber immer, wenn ich Herrn helfen kann. Oder Herrn und Steffen hier oben. Wir machen es ja alle zusammen und deswegen ist man sich auch zu nichts oder für nichts zu schade.
0: So, hier ist auch noch keiner. Hier brauchen wir nicht mehr. Hier ist schon angebunden.
3: Ach so.
0: Das sind noch die 5 Rotweinreben vom vorletzten Jahr.
3: Dann sind wir fertig, sagst du?
0: Ja, dann gurken wir jetzt hoch zu Hendrik und Achim und Jeanette und dann können wir spazieren gehen.
3: Gut.
0: Alles klar.
1: Von wegen Spaziergang. Bevor es mit dem Pfostenbuddeln losgeht, müssen sie hunderte von Weinreben im Zaum halten. Auf dem Sophienhof bei Neustrelitz hat inzwischen die künstliche Regenzeit begonnen. 2 Beregner laufen schon. Einen dritten will Carsten Duziak jetzt in Stellung bringen.
4: Es geht wieder los.
5: Ja, guck mal da oben. Aber wir müssen gleich noch woanders Wasser hinlaufen lassen. Hier ist es genauso wichtig, Wasser hinlaufen zu lassen. Hier, für meine Schwalben, dass sie Nester bauen können. Naja, weil Schwalben Insekten fangen, fliegen, Mücken, abends, ja, der Bauer möchte auch mal auf der Terrasse sitzen. Da muss man sich seine Gesellen schon halten, bei Laune halten, ja. Nee, und Schwalben sind doch wunderschöne Tiere, also die Schwalben brauchen den Modder, um sich Nester zu bauen, um diesen Verbau mit so ein paar Hühnerfedern und mit ein bisschen Stroh sichere Nester zu kitten. Und das sammeln sie an diesen Pfützen ein.
1: Carsten Duziak bewässert seine Getreide- und Kartoffelfelder schon seit 3 Wochen. Heute will er zu einer Grasfläche. Nur 1,5 Kilometer entfernt, mit dem Beregner im Schlepptau, geht's nur langsam. Damit Mais, Kartoffeln und Rüben auf den leichten Böden überhaupt wachsen, brauchen sie Wasser. Vor 7 Jahren hat Carsten deshalb 8 Kilometer Leitungen verlegt. Hier will er jetzt eine Süßgrassorte bewässern.
5: Hier haben wir, wie gesagt, einen Rotschwingel, dass wir den wie ein Getreide dreschen. Mit dem Mähdrescher nachher dreschen. Und dann hast du diese ganz vielen kleinen Saatkörner im Bunker drin. Dann geht das in

0: in die Aufbereitung und in die Reinigung. Und wenn das alles sauber ist, dann wird das nachher in Mischungen oder in Einzelsamen wieder verkauft. So, und wir versuchen eigentlich jedes Jahr so immer zwischen 10 und 20 Hektar, je nachdem, wie es gerade vom Boden her passt, so eine Grassamenvermehrung anzulegen, weil die einfach auch die Fruchtfolge auflockert. Wir können zeitig Gülle fahren, wir können auch jetzt nach der Nutzung nochmal Gülle raufbringen. Der große Vorteil ist eben hierbei, dass der Boden kann sich mal ein Jahr richtig regenerieren. Das ist eine Kultur, die mit keinen anderen Sachen sozusagen in Konkurrenz steht. Und wenn alles gut läuft, wollen wir nächstes Jahr dann hier vielleicht Kartoffeln hinbringen. So, guck dir das an. Ne? So, alles, was an Feuchtigkeit hier im Boden drin ist, steckt jetzt hier in diesen grünen Pflanzen. Die ziehen alles raus, alles, was sie können. Und hier unten drunter, wenn du hier reinfasst, das ist hart wie Beton und das ist alles Staub. Ja?
1: Deswegen brauchen die Gräser jetzt in der Blütezeit zusätzliches Wasser.
0: Einmal erst mal gucken, dass es alles so passt von der Entfernung her. Kann auch sein, dass wir da drüben noch angehen müssen. Aber ich glaube nicht, der Schlauch wird lang genug sein.
1: Jedes Mal, wenn Carsten den Regner umstellt, muss er die Verbindung zum Hydranten neu legen. Carsten Duziak zieht heute den Beregnungsschlauch 250 Meter raus. Später muss er an der Maschine noch alles programmieren. In Moorburg kürzt und formt der Klauenpfleger weiter das Horn der Kühe. Isa hat mehr die Kuhschwänze im Blick. Auch hintenrum sollen sie gepflegt sein.
2: Guck mal, das sieht richtig gut aus. Ja!
1: Geschmackssache. Am Ende macht es Malte so, wie es sich seine Chefin wünscht.
2: Guck mal, so stelle ich mir das vor. Das sieht richtig schick aus und ordentlich aus. So ist das schön schick. Malte, top. Guck mal, und sie scheißt drauf.
3: Ich schere das untere Stück, was sie immer voll scheißen. Das schere ich, damit die Scheiße da nicht so dran kleben bleibt. Und unten lasse ich für Isa einen Puschel stehen, weil das findet sie hübsch. Sie hat ganz klare Vorstellungen, wie sie es haben möchte. Und ja, dementsprechend muss man versuchen, das so umzusetzen. Ne? Mein Friseur bin ich bis jetzt auch noch nicht, aber kann ja noch werden. Ne?
1: Jürgen und Sohn Max sorgen dafür, dass die Kühe Richtung Klauenpflegestand laufen. Auch Isas Lieblingskuh bekommt eine Pediküre.
2: Ja, da hinten kommt Rosi. Mal gucken, wie sie sich gleich anstellt.
4: Molly.
2: Ja, du musst zumachen. Das war ja dein Job.
5: Jetzt sind sie alle auf einmal. Geil.
1: Auch Rosi bekommt das Mittel gegen Bremsen und Fliegen. Am liebsten würde Isa ihre Kuh richtig hübsch stylen.
2: Natürlich. Am besten noch rote Fingernägel. Auf jeden Fall müssen wir den Schwanz richtig schick schneiden.
6: Jetzt nämlich...
2: Nein, ich sehe schon aus wie Sau.
1: Malte muss sein Talent als Kuhfriseur beweisen.
2: Mach mal so quer.
1: Bei dieser Sache duldet Isa keine zwei Meinungen.
2: Da oben das auch noch mal. Das ist schön aussehen. Ist sie schon fertig? Oh, wir sind schon fertig, okay. Gut.
7: Hat er auch nichts an den Füßen?
2: Hatte nichts?
7: Nein.
1: Der Klauenpfleger muss bei seiner Arbeit permanent wachsam sein.
5: Wenn wir die Kuh gekrippt haben und die Füße festmachen, dann muss man die Nase immer oben halten. Ja. Das ist am gefährlichsten. Mit. Natürlich kann sie sich auch mal losreißen oder sowas, aber das haben wir eigentlich nicht so oft. Die Kühe merken das, wenn du nervös bist. Die Kühe merken das, wenn du Angst hast. Das merken die alles.
1: Diese Kuh noch und dann ist erst mal Pause.
2: Da oben nur am Henkel. Nicht, dass die Kuhkacke da ist. Meine Brille. Nee, warte. Nur da auf der Seite. Oder nee, nimm mal diese hier.
7: Nee, ich nehme den.
5: Ja, genau.
2: Ich gebe euch das mal, ne? Ich stell das. Einmal hier.
5: Ja, danke.
2: Und die anderen stelle ich hier rauf.
1: Lukas Hönk hat seine Arbeit fast erledigt. Es war ein ruhiger Tag für ihn, denn Isas Kühe waren alle pflegeleicht. Morgens im niedersächsischen Köhlau. Christine Bremer will mit jeder Menge Kartons ins 50 Kilometer entfernte Lüneburg.
8: Die müssen wir zuerst ausladen, die müssen wir als zweites ausladen.
1: Einmal in der Woche bekommen ihre Großkunden Eier. Oft übernehmen das Christines Mitarbeiter. Aber wenn etwas Wichtiges anliegt, fährt sie selbst.
8: Ich will heute noch einmal bei einem Kunden vorbeifahren, der das Problem hat, seit wir die Eierverpackungen umgestellt haben, kaufen die Leute diese Eier nicht mehr. Vorher war das wirklich ein guter Kunde und die haben das irgendwie nicht erkannt, dass die Eier sich jetzt einfach in einer neuen Verpackung befinden.
1: Einige Abnehmer bekommen die farbigen Eier lose geliefert. Im Supermarkt bietet Christine ihre Ware in 6er-Schachteln an. Seit kurzem im komplett neuen Design.
8: Da sind natürlich die bunten Hühner jetzt endlich drauf. Das haben ja immer alle Kunden gesagt, ja, wo sind denn die bunten Hühner? Und dann habe ich mir so überlegt, Bio, so wie du es dir vorstellst, ohne Kompromisse, ausgezeichnete Tierhaltung. Weil es ist ja eine ausgezeichnete Tierhaltung tatsächlich. Und ich habe auch eine Kundin getroffen, die da einkauft. Und die hat zu mir gesagt, ja, das ist so schade, dass es eure Eier da nicht mehr gibt. Ich sage, doch, die gibt es da noch. Ja, echt, wie?
1: Heute findet in dem Supermarkt ein Krisengespräch statt.
8: Ivo, du kannst ja auch nicht mitfahren. Eiertour ist doch immer doof für einen Hund. Junghennen ausliefern ist natürlich viel besser.
1: Dabei geht es auf Höfe und nicht wie jetzt in die Stadt.
8: Ivo hat sich da schon richtig reingesetzt. Sie geht auch nicht mehr raus, so wie es aussieht. Ivo, du kannst eigentlich nicht mit, also... Doch, du kannst doch mit, wenn du so guckst. Das hilft ja nicht. Weißt du, wenn ich jetzt die Tür aufmache und sage, aussteigen, was meinst du, wie der da sitzt? So. Das ist halt so, Körpersprache.
1: Beim Gespräch im Supermarkt möchte Christine einen Vorschlag machen, um den Eierverkauf anzukurbeln.
8: Wollen wir losfahren? Ja? Ja?
1: 5 Stationen muss Christine in der Region Lüneburg anfahren. Eine Tour, die heute nicht ganz nach Plan verlaufen wird. Spalierarbeiten im Harzer Vorland. Im Weinberg vom Tuthof muss in jeder Rebzeile der Draht hochgebunden werden. Winzer Hendrik zeigt, was als erstes zu tun ist.
6: Einfach einmal ziehen, dann hier vorne vielleicht so ein bisschen sachte und dann... Und das macht man im Prinzip auf beiden Seiten. Das heißt, der nächste Tier auch wieder leicht ziehen. Und dann hier vorne ein bisschen sachte. Okay, und dann auch wieder einhängen.
1: Der Drahtrahmen im Weinberg ist ein System aus horizontal gespannten Drähten und dient als stabiles Klettergerüst für die Rebstöcke.
6: Ziel ist es, dass die Triebe alle gerade stehen. Weil wenn die jetzt schräg stehen, wie bei dir hier, dann hast du im Prinzip später eine, dann berühren sich die späteren Trauben und es kommt zu einer Verdichtung. Das heißt, es ist wieder Chance, dass die Trauben halt schimmeln, faulen. Und wenn die gerade stehen, so wie hier quasi, und alle richtig aufgerichtet sind, dann ist das quasi eigentlich perfekt. Und so soll es sein. Und deswegen müssen wir jetzt ran. Und das erste Mal ist immer das Wichtigste.
1: Der Drahtrahmen bändigt die üppigen Triebe. Aber auch nur, wenn die Drähte vernünftig hängen.
6: Also die unteren Drähte, ne, die müssen immer auf einer Höhe hängen. Hier zum Beispiel habt ihr das nicht gemacht. Die sollen immer auf einer Höhe hängen.
9: Ja, er ist sehr genau. Und das ist auch gut so. Spätestens, wenn wir im Weinberg sind, dann erwarte ich das auch. Dass halt ganz klar gesagt wird, so muss das gemacht werden, damit das auch passt. Wir sind die Laien, er ist der Profi und der Fachmann.
1: Hendrik ist gelernter Winzer und studierter Önologe. Er weiß, worauf es heute ankommt. Aber Steffens Vater Achim, der hat so seine Probleme mit der Drahtkonstruktion.
6: Draht immer parallel, also im Prinzip die beiden Drähte sollen immer auf einer...
10: Parallel? Ja, parallel. Hier ist kein Draht. Oha. Ob das alles richtig ist, weiß ich aber auch nicht.
11: Ach ja, ich sag mal so, die ersten 2-3 Reihen sind immer so zum Einrufen, das kennt man. Und dann dauert es immer ein bisschen länger und dann, ja, denkt man vielleicht, oh, da sind gerade ein paar Zeilen jetzt aber noch vor uns. Aber das geht relativ zügig, wenn du erstmal drinne bist. Und wir sind jetzt schon fast unten, haben ja jetzt die Hälfte. Top, das passt.
1: Der feuchte und warme Frühsommer lässt die Weinreben täglich bis zu 3 cm wachsen.
6: Das ist eine super wichtige Aufgabe, weil wir müssen jetzt hier in den nächsten Wochen einige Male durchfahren mit der Maschine, um unten den Unterstockbereich zu pflegen, um die Begrünung ein bisschen kurz zu halten, um zu spritzen. Und da muss man halt einfach drauf schauen, dass das hier auch alles nicht so durcheinander wabbelt. Und die Lianen werden ja auch noch viel, viel länger. Deswegen ist das jetzt einmal wichtig, das zu machen. Naja, und dann ist es halt letztendlich auch nur so ein bisschen, also Sisyphus-Arbeit ist übertrieben, ne? Man schnappt sich halt die Lianen, hängt hier ein bisschen rein, die Sonne kommt gerade raus, man hat einen schönen Ausblick, ist angenehmes Wetter, also ich habe mich eigentlich die ganze Woche schon darauf gefreut, heute hier mit der ganzen Truppe im Weinberg ein bisschen spazieren zu gehen.
1: Circa 150 Pflanzen sind in jeder Zeile. Auf 2 Hektar Fläche stehen hier somit mehr als 7000 Weinreben. Es gibt also noch genügend Arbeit. Die Schraubanker werden heute allerdings nicht mehr in die Erde gedreht. Die Tuthoftruppe wird ausgebremst.
6: Ja, der Wind frischt auf, ne? Und bringt Regen. Oh. Ziemlich durch. Ich glaube, das geht jetzt schnell. Ja, ich würde sagen, wir machen die Türen am Polaris zu und dann fahren wir schnell runter und essen Mittag.
11: Geht schon los.
6: Hey, Leute, war schön mit euch. Ja, ich gehe jetzt Mittagessen.
11: Ja, Lido. Tschüss.
1: Carsten Dutzjak vom Sophienhof hat den Beregner ausgefahren. Die mobilen Maschinen immer wieder umzustellen, kostet viel Zeit. Der Chef hat überlegt, deshalb noch einen neuen Beregner zu kaufen.
0: Ich habe damals für die Regner vor die irgendwie mal, ich glaube, 30.000 bezahlt oder so für einen. Nicht ganz, vielleicht 27. Heute kosten die 50, 60. Ist einfach eine andere Zeit geworden. Und deswegen muss man sich halt überlegen, wie viel investiere ich denn lieber in, also mit den Schläuchen ist ja genau das Gleiche. Ne? Du kannst auch andere luxuriöse Varianten haben, ja. Aber mit einer Schlauchtrommel dran am Trecker, die sich dann selber aufwickelt, dass du nicht immer halt schleppen musst und so. Aber nee, lass mal. Wir wollen mal noch ein bisschen bescheiden bleiben, ne? So, gut, der liegt. Den können wir hinten andrücken. Jetzt schalten wir hier um. Und zurzeit sollen wir zwischen 25 und 30 Liter regnen. So, und jetzt stelle ich noch 28 ein. Morgen früh um 7 ist der fertig hier. Mit dem Ende. So lange braucht der. Und regnet quasi 90 Meter, schafft der mit einem Mal auszuregnen in der Fläche.
1: Carsten kann nur langsam aufdrehen. Nach der Winterpause ist noch Luft in der Leitung.
0: Ja, das ist so typisch vom Winter her, ne? Im Herbst eingepackt und dann nicht nochmal nachgeguckt. So, nun müssen wir das beheben. Jetzt drehen wir, schiebern wir zu, jetzt kürzen den Schlauch ein. Jetzt müssen ihn neu ansetzen und dann sollte das wieder klappen.
1: Er hofft, dass er es mit seiner mobilen Werkzeugkiste hinbekommt. Das notwendige Werkzeug findet er.
0: Kann man das mal benutzen hier, die Reste, was man so rausschneidet. Und wenn man nächstes Mal irgendwo einen Hydraulikschlauch hat, den man schützen muss, kann man da seine Schläuche am Flug zum Beispiel durchfädeln oder sowas.
1: Auch den Schmierstoff von der letzten Reparatur kann er gut gebrauchen.
0: Manchmal helfen auch Schläge. Also solange nur Wasser durchfließt, ist das ja alles kein Problem, aber wenn der Regner nachher fertig ist und das Wasser drückt aus dem Hydrant ständig dagegen, ne, da muss das hier schon was abhalten. Und manche Schläuche habe ich sogar 3 Schlauchschellen drauf.
1: Mit 11-12 Bar fließt das Wasser durch die Leitung.
0: Und er uns gleich in die Ohren fliegt. Wassermarsch.
1: Es könnte allerdings sein, dass der Schlauch noch woanders porös ist. Es sieht gut aus. Die Trommel springt an. Der Wasserdruck bleibt konstant.
0: Let's go.
1: Geflügelzüchterin Christine Bremer hat gerade einen Kunden besucht und schlechte Neuigkeiten erfahren.
12: Wenn ein Kunde dann seinen Betrieb einstellt, dann hast du einfach insgesamt weniger Eier, die du auslieferst. Aber die Kosten bleiben ja gleich für die Tour. Das heißt, es ist schon echt ein Problem, weil sich so eine Tour dann einfach noch schlechter rechnet. Und an und für sich muss ich dann einfach gucken, dass ich nochmal neue Kunden hier in der Ecke dazu bekomme. Ich habe ja dann auch die Eimenge wieder frei.
1: Und zwar 400 Eier pro Woche. Der nächste Kunde, ein kleines Café in der Fußgängerzone.
13: Wieso ist das jetzt hier gesperrt?
1: Am Wochenende findet in Lüneburg ein Stadtfest statt. Und der Aufbau beginnt schon heute. Normalerweise kann Christine bis 11 Uhr direkt vor den Eingang vom Café fahren. Heute muss sie ihr Auto weiter entfernt abstellen und laufen. Mit 250 Eiern.
12: Oh, ja. Geht schon. Aber weißt du, das ist dieses Ding. Entweder man läuft sich tot oder man schleppt sich tot. Man muss sich immer entscheiden. Ziemlich häufig entscheide ich mich für totschleppen.
1: Und lieber nur einmal laufen.
12: Ist das wirklich der kürzeste Weg? Nee, dadurch.
1: Christines Eier von alten Hühnerrassen sind im Café beliebt und gefragt.
12: So, hier kann ich jetzt nicht zwei auf einmal reintragen. Moin.
1: Die Küche bereitet aus den Eiern hauptsächlich Rührei fürs Frühstück zu.
12: Schönen guten Tag, du. Na? Ja, ganz gut. Und bei dir?
14: Auch, danke für die Eier.
1: Das Café ist der einzige Gastrobetrieb auf der Tour.
14: Erstens habe ich Bock, Christine zu unterstützen, weil ich es gut finde, was sie macht. Und mir selber esse auch nur die Eier. Alles andere schmeckt mir nicht mehr.
1: Beim nächsten Kunden muss Christine keine Ware ausliefern. Es ist der Supermarkt, in dem der Eierverkauf aktuell eher schlecht läuft. Christine will dem zuständigen Mitarbeiter einen Vorschlag machen, um das Geschäft wieder anzukurbeln.
12: Ja, dann ist eben von meiner Seite auch so ein bisschen die Frage, was kann man machen? Also macht so eine Verkostung Sinn, wenn man sowas, oder Verkostung oder überhaupt einfach, keine Ahnung, dass ich herkomme, mich hinstelle.
15: Ja.
12: Ihr macht ja sowas wahrscheinlich manchmal auch in anderen Produktbereichen oder so. Vielleicht hast du da viel bessere Ideen als ich jetzt, wie hier in eurem Laden sowas funktioniert.
1: Die Idee kommt gut an. Jetzt geht es an die Details. Zuerst will Christine wissen, wo ihre Eier stehen.
12: Ja, das ist ja auch grundsätzlich erstmal ein super Platz.
1: Christines Eierschachteln sind sogar in der Mitte vom Regal, aber anscheinend nicht als ihre erkennbar.
12: Dann könnte ich mich theoretisch hier vors Regal stellen, da so, und dann...
15: Genau, hätte ich jetzt auch gesagt, so hier so an der Kante, ne? Der Kundenlauf, der ist ja nämlich, der geht ja entweder rechts oder links halt dann auch vorbei, vor allem halt auch, wenn die dann halt schnell zur Kasse wollen, dann ist das ja hier die Abkürzung, würde ich mal so sagen. Genau, und wenn sie sich dann da hinstellt, dann fängt sie alles ab, würde ich mal so sagen, ne?
12: Ja, das ist super.
1: Wie ihre Präsentation genau aussehen wird, weiß Christine noch nicht.
12: Also tatsächlich habe ich ja sogar Spaß an sowas. Ich habe immer eher wenig Zeit für sowas. Aber natürlich bringt das was.
1: Jetzt muss Christine erst einmal ihren Beifahrer Ivo wecken.
12: Er liebt das, so den Kopf da so einzuklemmen zwischen dem Sitz und dem Schalthebel und da so wegzudämmern. Das ist eine häufig genutzte Position bei unseren gemeinsamen Autofahrten.
1: Zwei Stationen noch. Dann können sich Christine und Ivo auf den Heimweg nach Köhlau machen.
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22: Das Beste am Norden sind unsere schönen Sonnenuntergänge.
23: Das ist ein Sonnenaufgang.
22: Trotzdem schön.
24: Wo sind wir denn
2: denn hier überhaupt?
3: Ich bin ja eine Polarforscherin. Wir sitzen auf unserer gemütlichen Eisscholle und driften über den Nordpol.
4: Gucken Sie mal, wie Ingo Zamperoni strahlt. Wir sind nämlich hier in Italien. Sieht sehr echt aus, ne?
17: Bellissimo.
19: Ja. Das ist ein Traum. Und
24: da, wo andere Urlaub machen, darfst du wohnen.
19: Ja.
24: Und klettern. Man hat uns in die Wüste geschickt, Jonas. Du warst hier schon in der Mojave-Wüste.
25: So, und schon sind wir an der Ostsee. Hätten Sie nicht auch mal Lust auf einen Ausflug mit Hubertus Meyer-Burckhardt? Das heißt ja Köttbullar.
26: Köttbullar.
27: Ist doch egal.
4: Wir reisen ja heute.
27: Wir reisen.
4: Wir haben noch viel mehr spannende Aspekte.
28: Und jetzt, Frau Tietjen, jetzt kommt das Allerbeste.
29: Ihr müsst es alle gucken.

0: Vulkanexpertin Ulla Lohmann heute Abend bei uns auf dem roten Sofa. Liebe Ulla, ich freue mich sehr.
1: Ich mich auch. Danke, dass ich hier sein kann.
0: 2014 wolltest du unbedingt mal hinabsteigen in einen Vulkan. Das sind die Aufnahmen, als es denn geklappt hat, ne?
1: Ja.
0: Erzähl mal, wie seid ihr da vorgegangen? Wie ist das gewesen?
1: Wir haben 600 Meter tiefe Abseilstrecke haben wir in drei verschiedene Etagen eingeteilt und haben uns dann von Etage zu Etage runtergetastet. Und ganz unten am Herz der Erde, da wollten wir eine Probe der frischen Lava nehmen, weil das Aufschluss darüber gibt, wann der Vulkan wieder ausbrechen kann. Ja. Und dann endlich da unten zu stehen und diese Probe zu nehmen, dieses Ziel zu haben, auch gemeinsam darunter zu gehen und das zu schaffen, das war wirklich was ganz, ganz, ganz Besonderes. So ein großer Traum, der in Wirklichkeit wurde.
0: Wie heiß wird Lava eigentlich? Also
1: Das ist schon sehr heiß, also so 1200 Grad. Mhm. Und je nachdem, wie nah man daran geht, so heiß fühlt sich's dann an. Also wenige Zentimeter können schon über Leben und Tod entscheiden, weil 1-2 Zentimeter mehr heißt halt 100-200 Grad mehr.
0: Ja.
1: Und das ist dann schon ziemlich kritisch.
0: Wie dicht kann man denn da so ungefähr überhaupt rangehen? Also,
1: Ich war zu dicht.
0: Aber komm, der muss aber zeigen.
1: Das ist vom Ätna. Da hat es mir neben die Sohlen total verglüht und innen unten auch, weil ich dann nicht richtig aufgepasst habe.
0: Ja.
1: Also man kann schon nah rangehen. Es bekommt halt jetzt in dem Fall den Schuhen nicht so gut, im anderen Fall mir nicht so gut. Also man muss schon aufpassen.
0: Du hast selber mal einen Vulkanausbruch plötzlich und unerwartet miterlebt. Du warst da auch mit einem Führer, mit Taupo. Erzähl mal, wie ist das gewesen?
1: Das war noch ganz am Anfang und die Einheimischen haben mir gesagt, spinnst du, geh da nicht hoch. Und ich habe es ignoriert. Wenn man so jung ist und leichtsinnig, dann weiß man manche Sachen besser. Und ich bin einfach hoch, bin dann alleine hoch und habe in den Krater reingefilmt, war ganz fasziniert, dass plötzlich da das zu sprudeln angefangen hatte und die Fontänen wurden immer höher und höher und höher. Und ich habe die Kamera laufen gehabt und plötzlich wurde sie einfach gelb, wie in so einem Horrorfilm. Puh, ist dann alles explodiert und um mich herum sind diese Bomben, so heißen die Vulkansteine, geflogen. Mhm. Und ich habe einfach nur totale Angst gehabt. Normalerweise, wenn ein Stein aus dem Vulkan rausfällt, sagt man immer nach oben schauen und dann kann man relativ gut die Flugbahn sehen und dann kann man wegtreten. Aber in dem Moment ist der ganze Berg in die Luft geflogen und ich bin entgegen dem, was man sagt, einfach nur weggerannt.
2: Und ist das Rad, mit dem du jetzt auch die Strecke gefahren bist?
3: Genau, ich bin es genau so gefahren, auch mit den drei Packtaschen dran, wo dann meine gesamte Ausrüstung drin ist. Und so bin ich jetzt durch die USA gefahren.
2: Das ist echt alles, was du mit hast. Also wir reden davon, du fährst durch die Wüste, in der wir jetzt gerade sind. Wir sind ja in der Mojave-Wüste, musst du gleich mal ein bisschen erzählen, wie es da war. Aber damit fährst du durch die Wüste, über die Rocky Mountains und so einen richtigen Mann Pulli ein für abends oder sowas?
3: Also ist natürlich immer ein Kompromiss, aber da passt alles rein. Ich habe ein Zelt dabei, eine Isomatte, Schlafsack, auch einen Kocher, ein bisschen Kleidung und Kosmetik, Essen, Trinken. Das passt da alles rein in die Taschen.
2: Wahnsinn, aber glaubt man gar nicht.
3: Einfach ein Kompromiss, man muss dann klein sein.
2: Und das Zelt auch normalerweise? Ja. Das wäre hier vorne oder wo kommt das hin?
3: Das Zelt kommt vorne in die Lenkertasche rein.
2: Ja.
3: Und genau, hinten mache ich Essen rein und ein bisschen Kleidung, in die Mitte Ersatzteile und so. Und das geht da alles rein.
2: Verrückt.
3: Die Wüste ist tagsüber also wirklich erbarmungslos. Ja. Aber der Sonnenuntergang oder der Sonnenaufgang in der Mojave-Wüste, das ist unbeschreiblich. Das ist so toll.
2: Ja.
3: Und dann auch die Nacht unter dem Sternenhimmel. Es gibt ja jetzt abgesehen von Las Vegas kaum irgendwelche Lichter. Also die Sterne, die sind so viel intensiver, als wir das hier aus Deutschland kennen. Wahnsinnsgefühl.
2: Ja, ich meine, wir haben ja schon so fantastische Aufnahmen von dir bei deinen großen Projekten. Hier sehen wir dich noch mal in den Disziplinen. Du hast gesagt, laufen und zwar immer in so extremen Situationen auch. Hier sehen wir dich auf den Bergen, aber auch schwimmen, schwitzend, ans Limit gehen. Also es gibt eigentlich nichts, was du nicht schon gemacht hast sportlich. Und da fragt man sich natürlich, was ist als nächstes dran? Geht's immer noch weiter, noch extremer?
3: Mir geht es darum, jedes Mal für mich eine neue Herausforderung zu finden, für mich neue Erlebnisse zu haben. Also ich mache keine Dinge, die schon 10-mal gemacht wurden.
2: Ja.
3: Und das kann eine neue Disziplin sein oder es kann ein neuer Kontinent sein, es kann eine neue Art der Herausforderung sein.

0: Ich möchte mit jedem Projekt mich persönlich weiterentwickeln.
1: Christine Thürmer ist heute zu Gast. Sie ist schon um die ganze Welt gewandert. Und wenn man so viel unterwegs ist, kann man natürlich nicht so viel Gepäck mitnehmen. Ich nehme an, das ist es, was Sie immer zum Frühstück dann essen, ne?
2: Genau. Halbes Pfund Müsli angerührt mit kaltem Wasser gibt es jeden Morgen bei mir.
1: Wie viele Kilometer haben Sie schon zurückgelegt?
2: 60.000. Das entspricht 1,5-mal dem Erdumfang.
1: Das ist ja irre viel. Und in welchen Ländern waren Sie schon überall?
2: Also, um das mal in Zahlen zu untermauern, also ich war in 40 Ländern unterwegs, habe 2000 Mal im Zelt übernachtet, habe dabei etwa 50 Paar Schuhe durchgelaufen und eine halbe Tonne Schokolade verdrückt. Und ich bin in Australien mal in eine unterirdische Höhle eingebrochen. Die sah man von oben nicht. Und ja, da bin ich halt 5 Meter tief abgestürzt, habe mich mehrfach überschlagen, bin unten im Schlamm aufgekommen, bin dann noch halb erstickt in diesem Schlamm, konnte mich da noch so halbwegs rausziehen. Und ja, ist alles gut ausgegangen. Ich habe wahnsinnig Glück gehabt. Außer der kleinen Narbe am rechten Handgelenk ist nicht viel übrig geblieben. Aber ich finde es jetzt nicht weiter schlimm, weil ich hatte auch schon Verkehrsunfälle, als ich noch nicht gewandert bin. Also das Leben ist gefährlich und ich glaube, also ich habe mehr Angst als Beifahrer auf einer deutschen Autobahn als beim Wandern unterwegs.
1: Da ist auch wieder was dran. Sie haben da ja auch da was dabei, das ist, daraus essen Sie immer, ne?
2: Genau.
1: Was ist ein Kocher? Also, einen Kocher haben Sie auch, einen kleinen Kocher, ne?
2: Genau, es gibt einen kleinen Kocher, das ist mein Multitasking-1-Liter-Topf. Und es gibt also auch kein Besteck, es gibt lediglich einen Löffel.
1: Ja.
2: Und der hat aus Gewichtsgründen natürlich Löcher im Stiel.
1: Damit er, ja, genau, damit er leichter ist, ne? Wirklich wenig Ballast. Ne?
2: Ich säge mir auch die Zahnbürste ab, wenn man hier sieht. Und ich trenne mir sogar aus Gewichtsgründen die Etiketten aus der Kleidung. Und da gibt es jetzt nichts zu lachen. Also wenn Sie unterwegs sind, die Gramm läppern sich ja, ne? Und wenn Sie da so in der Wüste stehen, was hätten Sie da lieber dabei? So Ihre Etiketten oder einen Schokoriegel, ne?
1: Sie haben mir eben verraten, das darf ich ja ruhig sagen, dass Sie auch nie Unterwäsche tragen, ne?
2: Genau. Und da bin ich übrigens nicht alleine mit diesem unterhosenlosen Zustand. In USA gibt es da sogar einen Fachbegriff für. Das heißt dann dort Going Commando, also jederzeit einsatzbereit. So, aber warum ohne Unterhose? Das hat wirklich einen ernsthaften Grund. Also A, natürlich aus Gewichtsgründen, aber vor allen Dingen wegen der besseren Belüftung. Wer schon mal bei der Bundeswehr war, der weiß bestimmt, dass, da heißt es so, sich ein Wolf laufen. Das ist, wenn man quasi...
1: Ach, das kenne ich.
2: Genau,
1: wenn das so gescheuert.
2: Ne? Genau, Haut auf Haut scheuert. Und das ist eben, wenn man stark schwitzt. Und das verhindert man eben, indem man keine Unterwäsche trägt, weil dann wird das besser belüftet und man kommt nicht so leicht ins Schwitzen. Das hat wirklich einen ernsthaften Grund.
1: Mit dem Stand-Up-Paddleboard von der Zugspitze bis nach Sylt. Da gab es ja sogar einen Kinofilm darüber. Wie ist denn diese Idee entstanden?
3: Das war in der Pandemie, als diese Idee aufkam. Ich wollte mal wieder ein großes Abenteuer, mal richtig aufbrechen und was erleben. Und ja, dann ging das aber nicht über die Grenzen Deutschlands hinaus. Dann habe ich geguckt, wie kann ich das denn möglichst ausdehnen, ja, Deutschland. Und dann habe ich gedacht, komm, Zugspitze nach Sylt, das ist doch ziemlich die weiteste Entfernung, die du so hinkriegen kannst. Und dann aber nicht einfach in Anführungszeichen laufen oder Radfahren, sondern eben mit dem Stand-Up-Paddleboard, wenn es geht, auf dem Wasser und zwischendrin zu Fuß. Und das war ja ein ganz, ganz großartiges Abenteuer und hat mir gezeigt, auch das geht halt in Deutschland, großes Abenteuer zu erleben.
1: Wir haben auch Bilder, wir können das ja noch mal ein bisschen in größer ansehen. Da bist du im Hafen, ne?
3: Da bin ich im Hafen, das ist aber der Nürnberger Hafen.
1: Ah, okay.
3: Da gibt es am Kanal einen Hafen und ja, ich habe so viel gesehen hier, der Donaudurchbruch gerade, das ist schon wieder fast in Dänemark gerade gewesen. Da war so viel drin in dieser Zeit. Wurde begleitet von Kai Hattermann, Filmemacher, der diesen Film gemacht hat. Der war blockweise immer dabei, aber zwischendrin war ich wirklich ganz alleine auf diesen Gewässern. Und ja, das war ein fantastisches Erlebnis.
1: Und da war ja auch wieder dein Prinzip, immer draußen schlafen. Ne?
3: Immer draußen schlafen. Ja, weil mich das aus der Komfortzone rausführt und eben rein in die Natur und diese Verbindung zur Natur auch auf eine besondere Art und Weise ermöglicht. Die Verbindung haben wir ja oft so ein bisschen verloren oder sehen die Natur als so eine Bühne, auf der wir was aufführen oder eine Kulisse, durch die wir durchfahren. Und wirklich wieder da so anzuknüpfen und die Natur als eine Begleiterin zu verstehen, letztlich eine Freundin, mit der man sich auch so entwickelt, sich selber was weiterentwickelt und auch mal hinhört und hinguckt, wie es der so geht.
4: Raus ist auch sein Motto und dabei sammelt er Rekorde noch und nöcher, obwohl ihm Rekorde eigentlich vollkommen egal sind. Extremschwimmer und UN-Botschafter André Wirsig ist heute Abend hier. Ja. Wir wollen uns mal eben angucken, diese Ocean 7, was das eigentlich genau ist.
5: Genau, das sind so in Anlehnung an die 7 Summits aus dem Extrembergsteigen, die 7 am schwierigsten zu durchschwimmenden Meerengen auf der Welt. Welt, verteilt auf 5 Kontinenten. Und das hat sich ein Amerikaner ausgedacht, Stephen Monatones. Das war auch ein sehr guter Schwimmer und ist auch davon ausgegangen, dass das in den nächsten Jahrzehnten auch niemand schafft. Stephen Redmond, ein Ire, war der Erste, der das geschafft hat. Ich war der 16. und jede dieser Stationen hat irgendwie seine

0: sozialen Herausforderungen. Ganz traditionell Badehose oder als Frau dann Badeanzug, Badekappe und Schwimmbrille. Mehr ist nicht erlaubt, ganz traditionell nach Regel von 1875. Und dann ist wirklich, da bist nur du und das Meer in dem
1: Fall. Schauen uns mal zusammen. Ein Bild an. Hier, das war, glaube ich, kann das sogar
0: Japan
1: gewesen? Japan gewesen. Da bist du nachts gestartet. Es war gefährlich, nachts zu starten wegen der Haie.
0: Ist das so oder so? Ja, man schwimmt dort. Man hat extrem viele Haie dort in der Tsugaru-Straße.
2: Das sind absolut faszinierende Bilder. Sehr toll. Wie schauen Sie mal, wie das überhaupt aussieht, wie man das schafft.
0: Das ist schon, man schwimmt dort halt, man startet nachts. Man muss aus eigener Kraft von einem Land zum anderen. Deswegen, ihr habt mich gerade gesehen, da vom Boot aus springt man dann rein, schwimmt erstmal zum Land. Und da habe ich es dann geschafft. Da darf man dann wieder aufs Boot steigen. Nach, ich glaube, ich weiß nicht, über 10 Stunden.
3: Boah. Mann, wie schwer ist der Rucksack?
4: Den habe ich jetzt so ungefähr 20 Kilo.
3: Und 20 Kilo hast du ein halbes Jahr auf dem Rücken gehabt und quasi quer durch Europa geschleppt?
4: Ganz genau. Also ich bin auf der kleinen Insel Zypern gestartet, bin dann mit der Fähre rüber in die Türkei, von da weiter mit der Fähre nach Griechenland und dann über Albanien, nach Montenegro, Kroatien, Italien, Slowenien, Österreich, Deutschland nach Norwegen.
3: Wir sind an einem deiner schönsten Orte auf der ganzen Reise. Das hast du zu deinem Lieblingsort gemacht. Wo sind wir?
4: Wir sind in Slowenien, im Soča-Tal, vielleicht auch schon im Triglav-Nationalpark. Und die Soča ist eben dieser türkisblaue Fluss, leuchtet auch manchmal smaragdgrün und fließt eben durch ein ja, atemberaubendes Tal mit hohen Berggipfeln rechts und links. Und das hatte ich vorher überhaupt nicht auf dem Schirm, dieses kleine Land Slowenien.
3: Ja.
4: Einfach wunderschön. Es kommen dann die Julischen Alpen. Der Triglav ist einer der höchsten, oder ist der höchste Berg Sloweniens, ist dann schon in den Alpen. Also ja, spektakulär, wunderschön. Man denkt eigentlich mal so in Kanada oder Alaska oder so. Also noch richtig wild. Und als ich dann eben das erste Mal an diesem Flussufer stand, da habe ich das zum ersten Mal begriffen. Mann, du bist jetzt echt schon weit gewandert. Und mir liefen da auch urplötzlich die Tränen übers Gesicht. Ich weiß gar nicht, was da los war. Ich muss auch jetzt, wenn ich hier sitze, das, also ich fühle es gerade wieder, weil da habe ich halt irgendwie begriffen, okay, ich bin genau zur richtigen Zeit am richtigen Ort. Ich musste jetzt irgendwie hierher kommen. Also ich habe tatsächlich ganz viel geguckt, was nehmen andere mit und habe dann relativ schnell festgestellt, okay, das kann ich mir nicht leisten. Mhm. Also wenn man so eine Ultra-Light-Ausrüstung haben will, um eben weniger mitzuschleppen, dann wäre gleich halt mein halbes Reisebudget weg gewesen. Deswegen habe ich wirklich fast nur eingepackt, was ich zu Hause schon hatte. Mhm. Und das hat halt alles ein bisschen mehr gewogen. Aber ich habe wirklich, also ich habe mir das alles hingelegt, auch noch mal Mama, Papa gefragt. Und das brauchte, also ich habe so ein ganz paar Luxussachen, wie mein E-Book-Reader.
3: Ja.
4: Aber den brauchte ich auch einfach für die langen, dunklen Nächte. Und ein paar Klamotten zu viel hatte ich dabei. Aber ansonsten halt
3: Kleidchen für die Stadt.
4: Genau, ich habe gedacht, wenn ich denn mal wieder in die Zivilisation komme, dann will ich vielleicht nicht ganz so schäbig aussehen. Aber das war einem nach ein paar Wochen auch schon gleich ganz egal.
3: Aber immerhin über 20 Kilo, ne? Das hieß.
4: Genau, also als ich los bin und ihn gewogen habe, war er so 13, 14 Kilo. Und ich habe halt gedacht, gut, dann kommen so 3-4 Kilo Essen, Trinken. Und da habe ich mich eben völlig verschätzt. Also ich glaube einfach, dass ich zwischendurch, ich habe mich dann eben halt mal auf eine Waage gestellt in Griechenland, weil alle immer gesagt haben, mein Gott, was schleppst du da mit? Und dann wollte ich auch mal wissen, okay, wiegt der jetzt irgendwie doch mehr, als ich dachte? Und ja, ich habe einfach immer ganz viel Essen mitgehabt. Aber das eben auch, wenn man abends nicht in ein Hotel oder Hostel kommt, man muss ja abends, also man muss ja sein Essen dann eben immer mitschleppen.
5: Gucken Sie mal genau hin, hinter mir, das ist der K2. Das ist der zweithöchste Berg der Welt. Würden Sie auf die Idee kommen, da mit dem Fahrrad hinzufahren? Wahrscheinlich eher nicht. Gerhard Tscherner hat es aber gemacht. Mal ehrlich, würdest du es noch mal machen?
6: Ich glaube eher zu Fuß. Also wir sind zum Teil auch über die Knie hoch eingesunken und so. Aber wir hatten keinen frischen Schneefall die ganze Zeit. Mhm. Und das war natürlich sensationell. Also es war ein Riesenglück. Es gibt andere Leute, die sind da 14 Tage unterwegs und sehen keinen einzigen Berg, weil es nur schlecht Wetter ist.
5: Ja, ja, das hört man ja immer wieder. Also, und dann seid ihr also knietief in den Schnee rein und habt dann natürlich eure Fahrräder, die musstet ihr dann auf dem Rücken transportieren. Oder wie habt ihr das gemacht?
6: Ja, also gerade wo wir vom Pass runter sind, war das wirklich genau die Situation. Also es war so eine ganz grausame Schneeoberfläche. Ich sag ganz gern, das war wie so eine umgedrehte Eierschachtel. Das war so ganz aufgeworfen.
5: Ja, ja, ja.
6: Und da ging das Fahrradschieben eh fast nicht. Und der ist dann über den Tag immer weicher geworden. Und ja, da bleibt dann nichts anderes übrig als Schieben, Tragen. Und ja, ist furchtbar anstrengend.
5: Oh ja, wie du dabei lachst. Also mir läuft ein Schauer über den Rücken.
3: Wir sehen mal ganz tolle Bilder, wo du in den Dolomiten

0: die drei Zinnen hoch und gegangen oder geklettert bist und dann ja, vielleicht könnt ihr die Bilder zeigen, und dann aber jedes Mal runter gesprungen bist, ne?
1: Ja.
0: Und auch da, erzähl mal einfach, was du da gemacht hast. Guck mal.
1: Ja, ich habe versucht, innerhalb von einem Tag über die schwierigen Nordwände die drei Zinnen zu besteigen. Das ist natürlich eine irrsinnige Herausforderung gewesen. Und um schnell wieder am Einstieg zu sein von einer anderen Route, bin ich mit dem Fallschirm nach unten gesprungen. Also das nennt man dann das Base-Springen. Das ist natürlich sehr gefährlich. Man muss immer wissen, was man tut. Aber jetzt möchte ich meinen Freund Dean Potter aus Amerika zitieren. Der hat gesagt, Climbing is not a sport, it's art. Also Klettern ist Kunst. Mhm, und wir versuchen uns durch diesen Sport, das ist kein Extremsport, immer wieder neu zu erfinden, neue Limits für uns zu kreieren. Und wir tun es nicht, um zu sagen, hey, wir geil, wir groß, wir stark sind wir, sondern wie schön, wie ästhetisch, wie perfekt ist diese Linie oder das, was wir tun.
0: Wahnsinn. Also wenn man auch gerade die Bilder gesehen hat, dann hoch zu klettern und dann runter zu springen und zu fliegen und dann wieder hoch zu klettern und das dreimal hintereinander. Ich bin völlig begeistert.
1: Ja, aber das
0: auch beeindruckt.
1: Wir tauchen da ein in eine Welt, die für den normalen Betrachter nicht mehr darstellbar ist. Mhm. Wir sind Teil der Natur, Teil dieser senkrechten Welt, Teil der Aktion selbst. Und es ist so, ich kann das gar nicht sagen, es ist so intensiv. Und wenn es dann einmal funkt und dann plötzlich die Schwerkraft auflöst, dann sagst du nur noch, das ist so brutal, das ist gigantisch und das erfüllt dich mit so einer, mit so viel Feuer, mit so viel Freiheit und Energie, das ist, kannst du dir gar nicht vorstellen.
0: Sie waren ja gerade erst wieder im Himalaya, Sie waren in Tibet und haben dort mit Ihrer Frau zusammen den Kailash, Sie haben es gerade schon gesagt, den Heiligen Berg. Erstmal muss man ja rauf, auf 6000 Meter, glaube ich, und dann umrundet. Ist das ein Klettern, ist das ein Wandern? Was ist das heute, wenn Sie am Berg sind?
2: Das ist ein Steigen. Mhm. Also wir gehen bei der Kailash-Runde, die wird von den Einheimischen seit Jahrtausenden gemacht. Man respektiert den Gipfel als einen heiligen Ort, der Tanzplatz der Götter, das ist die Aussage der Einheimischen. Übrigens, der Kailash steht im Trans-Himalaya, im Norden vom Himalaya, eine Parallelkette. Der Kailash ist dort der höchste Berg, knapp 7000 Meter hoch, und darf nicht bestiegen werden, weil er eben eine mythologische Ausstrahlung hat.
3: Unser Gast heute ist die Himalaya-Expertin, Bergsteigerin und Journalistin Billy Birling. Wie bist du denn zur Höhenbergsteigerin geworden?
4: Ja, das hätte ich mir auch nie erträumen lassen, meine Mutter auch nicht. Die hat früher schon immer gesagt, also dir wünsche ich mal einen Mann, der gerne in die Berge geht. Und ich sagte, also Mama, den würde ich ja nicht angucken. Und irgendwann ist es passiert, es war ein Engländer. Ich habe damals in England gelebt, habe den Mike kennengelernt. Und der hat zu dem Zeitpunkt gerade zum Felsklettern angefangen. Und das fand ich richtig spannend. Dann haben wir gemeinsam zu Felsklettern begonnen und sind da irgendwie auch in der Welt rumgereist. Und habe aber dann schon gemerkt, um oft zu den Klettergebieten zu kommen, dann muss ich da hinlaufen. Und das habe ich dann also auch in Kauf genommen. Und dann waren wir 98 in Nepal. Und dann habe ich einfach so dieses Expeditionsleben kennengelernt. Einfach das mal ganz weit weg sein von allem. Ich habe immer gesagt, ich habe mich in diesem Jahr in Nepal verliebt. Was die Leute oft vergessen, ist die mentale Vorbereitung. Na, also körperlich wird man bereitet sich vor und man ist fit für den Everest. Aber die mentale Geschichte, einfach da jetzt zu sein, am Basislager zu sein, jetzt im traditionellen Sinn, wenn man keine schnelle Expedition macht, 6 Wochen am Basislager zu sein, vielleicht 6 Wochen das Lieblingsessen nicht zu haben oder die Kinder nicht da oder der Job und der Berg, der halt schon ein riesiger Berg ist und auch gewisse Gefahren birgt oder das Ungewisse. Also die mentale Vorbereitung, die unterschätzen die Leute. Aber das kann man eigentlich nur machen, wenn man auch auf einer anderen Expedition war. Man kann sich mental jetzt nicht im Wohnzimmer zu Hause, oder ich meine, du kannst jetzt natürlich auch nicht hier 3 Tage sitzen und sagen, ich bin jetzt mental vorbereitet, weil ich saß im Studio vor dem Mount Everest. Es ist schwierig und da müsste man Erfahrung vorher sammeln.
0: Ja, haben jetzt ein sehr schönes Wetter. gerade. Ne? Es scheint die Sonne anscheinend, der Himmel ist blau. War das so die Regel?
5: Nee, in der Arktis ist schon sehr viel Nebel. Also deswegen sind auch oft Touristen so enttäuscht, wenn sie in die Arktis fahren, weil die Sonnentage sind gezählt. Es ist eben Wasserdampf in der Luft, der kalt wird und dann schneit es. Oder es bleibt die ganze Zeit Nebel. Und man sieht nur weiß in weiß in weiß. Aber wenn man genug lange da ist, versteht man, wie viele Farbtöne von Weiß es überhaupt gibt. Ja. Und ich liebe es einfach. Also für mich gibt es nichts Schöneres, als auf der Brücke stehen oder auf dem Eis und rumgucken, die Landschaften entdecken. Das Eis verändert sich ja dauernd. Die Eisschollen kollidieren, sie pressen sich hoch. Und Schnee, also ist es wirklich für mich eine ganz tolle Region.
6: Wir sind ja in Italien am adriatischen Strand.
7: Ja, ein typisches Bagno. Ja,
6: genau.
7: Diese sehr akkurat gepflanzten Sonnenschirme da in Reihe und Glied stehen,
6: genau.
7: Ein paar Kilometer.
6: Das ist ja so typisch italienisch. Und du hattest dir ja Eis gewünscht.
7: Die Eisdiele, wo wir da am Meer immer sind, die können das so, die spachteln das so hoch und dann sieht das aus wie so eine Rose. Also es ist echt großartig.
6: Ja, ist eine richtige Kunst. Ne?
7: Ja, das ist wirklich, ich mach mal hier, obwohl wir jetzt hier, guck mal, jetzt mischen wir es ein bisschen, aber es sieht doch schon mal ganz gut aus.
6: Ja, ich finde das toll. Also Vanille, Schokolade ist eine super Kombination.
7: Kombi, ja.
6: Dankeschön.
7: Prego. Und Signorina.
6: Grazie, grazie, mille, grazie.
7: Prego.
6: Ja, ich kann leider kein Italienisch. Ingo hat mich mehrfach schon verbessert, weil ich alles falsch ausspreche. Aber mille grazie ist richtig.
7: Absolut.
6: Ne? Okay.
7: Molto bene.
6: Und wenn du dann hier an so einem Strand, ist ja nun ein eingebildeter Strand, aber wenn du da in Italien bist und auch da, wenn du da drehst, kommen dann die ganzen Kindheitserinnerungen hoch?
7: Ja, ja, total. Also das hat mich auch, jedes Mal, wenn ich da bin, weil das allein der Geruch, wie das da so riecht und so mit die allerersten Erinnerungen, die ich überhaupt habe, an die ich mich zurückerinnere, da muss ich so 3 gewesen sein, sind da an diesem Strand. Und deswegen ist das, da ich da ankomme und das ist wirklich großartig. Das, von daher,
6: hier. Wir müssen mal probieren, bevor das runterläuft alles.
8: Mm. Heute bringen wir Ihnen Schweden nach Hause und zwar mit einem sehr sympathischen Kollegenpaar. Sophie Donges und Christian Blenker sind tatsächlich verheiratet und sie sind zusammen als Korrespondenten für die ARD in Schweden. Was machen denn die Schweden eigentlich so in der Freizeit?
9: Oh, die sind viel draußen, Friluftslivet, also das Leben draußen. Und das spielt das, und das ist wirklich was wir auch noch mal gelernt haben, das Wetter spielt keine Rolle. Es gibt ja diesen blöden Satz in Deutschland, nur die richtige Kleidung. Ne? So,
8: wie es gibt kein schlechtes Wetter,
9: ja, so.
8: Gibt
9: genau.
8: Keine, nur schlechte Kleidung.
9: Genau, so ist es, genau. Es stimmt leider, aber also, und das machen wir auch echt anders im Vergleich zu unserer Hamburg-Zeit. Wir essen auch abends jetzt draußen, wenn es 15 Grad hat. Zieht man sich halt wärmer an. Aber es ist doch super, wenn man draußen sitzen kann. Das machen wir hier viel zu selten.
8: Und es wird auch sehr häufig gegrillt. Ne? Das Würstchen spielt eine gewisse Rolle.
10: Genau, also das Wandern, also, gehen und draußen in der Natur sein hat immer auch ein Ziel oder sehr oft. Das ist nämlich eine Grillstelle. Also man packt sich so ein kleines Hotdog-Würstchen ein, ein bisschen Weißbrot dazu und grillt das an so einer öffentlichen Grillstelle. Es liegt auch oft Holz parat. Also man muss nichts mitbringen und es ist wirklich ein schönes Ereignis, wo man dann zusammen da seine Wurst reinhält und die isst.
8: Euer Berichtsgebiet. Was ist für euch so die Schönheit an Skandinavien?
9: Die Weite.
10: Die Weite.
9: Und das Licht.
10: Natur, Licht und Natur.
9: Ja.
10: Also man sieht hier ne, so traumhafte Natur. Man kommt auch einfach zu sich. Nicht so viele Menschen. Ich hatte am Anfang ein bisschen Angst davor, aber ich genieße es mittlerweile sehr. Hier sieht man zum Beispiel Rentiere, die Sami, auch eine ganz besondere Kultur im Norden Schwedens. Und diese Menschen zu treffen, das ist unheimlich bereichernd für uns als Reporterinnen und Reporter. Ein ganz großes Glück, in diesem Berichtsgebiet zu sein.
8: Ja,
10: das
8: sehen, überall ist Wasser.
9: Überall ist Wasser, ne?
10: Genau.
9: Ja.

0: Was liebst du an dieser Insel Anholt?
1: Also Anholt fand ich einfach, war für mich der schönste Drehort. Warum? Wir waren nämlich hier an diesem Leuchtturm, den man im Hintergrund sitzt, da gibt es ein altes Gemäuer, wo damals der Leuchtturmwärter mit seiner Familie und mit Lehrern drin lebte. Das stand frei, das gehört einer schwedischen Familie. Und wir durften dort oben leben. Und da war keine Menschenseele. Also die gesamten zwei Wochen, die wir da oben waren, waren wir komplett alleine, nur mit den Seehunden. Denn dort oben gibt es die größte Seehundkolonie in der Ostsee.
0: Achtung, wir haben Bilder. Wir zeigen mal eben die Bilder von den Seehunden. Weil das ist so, guck mal, da ist der Leuchtturm auch nochmal. Und dann sieht man euer Blick sozusagen auf die Seehunde. Ist der absolut, das ist von oben jetzt.
1: Ja, also ich habe das auch nicht geglaubt. Wir stiegen dann mit der Drohne auf und sahen plötzlich, wie viele Seehunde das sind. Das sind jetzt Seehundmütter mit ihren Kindern, die Schwimmunterricht geben. Wir waren natürlich da, als die Jungen geboren wurden und wollten die ersten Wochen dort filmen. Und das war einfach faszinierend, dieses klare Wasser, voll von diesen Seehunden. Und das in unserer Ostsee hat

0: ich vorher nie so gesehen und ich war einfach nur fasziniert, dass wir das filmen können.
1: Ehrlicherweise, das sah tatsächlich aus wie Südsee.
0: Ja, es sieht aus wie Südsee. Ne? Und wenn man erst sieht, wie ist die Unterwasserbilder sind so fantastisch, die Manuel und Martina gemacht haben, eben ohne Tauchflasche, die den Babys so nahe gekommen sind, die wirklich erstmalig so Verhalten in den ersten Wochen zeigen konnten. Also ich war einfach geflasht, als ich das abends immer sah.
2: Als ich in Selin gewesen bin für die Dreharbeiten, und das war das erste Mal, ich war privat vorher leider nie da, war ich wirklich, also für einen Moment wirklich erstaunt, wie schön die Strandpromenade ist. Das habe ich nicht erwartet. Die Seliner mögen mir das nachsehen. Ich habe es nicht erwartet. Ich hatte so gar keine Vorstellung. Und dieses Haus, ja, dieses Strand, das ist ja die letzte Folge gewesen, glaube ich, dieser Strandpavillon, der ist wieder aufgebaut worden mit Hilfe eines ortsansässigen Fotografen. Dann wurde nach alten Fotografien dieser zerstörte Strandpavillon, der Kaiserpavillon, wieder aufgebaut.
3: Bei uns ist der wahrscheinlich leidenschaftlichste Bahnfahrer Europas. Er stammt aus Tschechien und ist Schriftsteller, Musiker, Drehbuchautor.
4: Aus Norddeutschland würde ich nach Prag fahren, da übernachten und dann weiter nach Wien. Ja. Zwischen Dresden und Prag ist das einfach malerisch, wunderschön, eine schöne Strecke. Man sitzt in diesem Speisewagen und man sieht die Elbe und dann natürlich die Mordau. Und dann weiter von Wien würde ich tatsächlich mit diesem Eurocity Emona, mit Herrn Popovic, über den Berg, wie die österreichischen Eisenbahner sagen, über Semmering, auf der ältesten hochalpinen Hochgebirgseisenbahn der Welt fahren, nach Slowenien und dann weiter nach Trieste, nach Italien.
3: Was ist das Besondere für Sie an diesem Bahnhof?
4: Also hier in diesem Café trinke ich tatsächlich meinen letzten oder ersten Espresso immer, wenn ich ankomme oder Prag wieder verlasse, Richtung Berlin oder Richtung Wien. Das ist ein Geheimtipp, was jetzt in der Tat kein Geheimtipp vielleicht mehr ist. Aber hier kann man wirklich auch ein Bier trinken natürlich oder einen Kuchen essen. Und man sieht auch die Züge, man sieht auch die Bahnsteige. Und der Prager Hauptbahnhof ist tatsächlich vielleicht der schönste und größte Bahnhof in ganz Tschechien. Und ich würde sagen, wenn man sich auch für die K&K, für die alte Donaumonarchie interessiert, für die Architektur, auch für die Bahnhofsarchitektur, für die Bahngeschichten, die die Eisenbahn erzählt hat, ist der Prager Hauptbahnhof ein perfekter Ort.
5: Wir bauen eine Bar an diesem See auf. Was ist das für ein See?
6: Das ist ein ganz besonderer Sehnsuchtsort von mir. Das ist der Langano oder Lake Langano. Da war ich als kleiner Junge und ich fand das total faszinierend, weil es halt so ein großer See ist, in so einer schönen Landschaft ist. Und ich habe dort mit meinen Eltern die Ferien verbracht und habe irgendwann dann gedacht, irgendwann, wenn du groß bist, machst du da mal eine Bar auf.
5: Jetzt haben wir hier so eine kleine Bar. Die könnte so aussehen, wie so eine kleine Tiki-Bar. Möchtest du überhaupt einen Trink? Ich meine, wir haben alles da. Was möchtest du? Du willst ja Barkeeper sein.
6: Na, du hast ja jetzt hier schon was angerichtet. Ich probiere mal diesen.
5: Ja?
6: Der sieht doch gut aus.
5: Guck mal.
6: Ja, guck mal, das passt.
5: Mit so kleinen Cocktailkirschen.
6: Mit der roten Farbe. Genau. Weil wir sehen ja auch so ein bisschen, dass der See so eine dunkle Farbe hat.
5: Ja, der ist so braun.
6: Die Erde ist dort
5: rötlich.
6: Rot, ja. Weil sie eisenhaltig ist. Das heißt, das Besondere in dieser Region ist die Roterde. Mhm. Und das mit dem Grün kombiniert, sieht natürlich sehr schön aus und du machst es schon richtig. Man trinkt natürlich nicht alleine, auch bei den Oromos nicht. Ne?
5: Alleine trinken ist immer doof.
6: Auf Afan Oromo sagt dann HCV.
5: HCV?
6: HCV.
5: Okay, HCV.
6: HCV. Jabat da ist ja Nefis HCV. Ich grüße mal die Oromos.
5: Ja, bitte.
6: Die gucken jetzt alle zu.
5: Was hast du jetzt noch gesagt?
6: Ich habe gesagt, irgendwann werden wir auch mal am Lake Langano in meiner Bar einzusammentreten.
5: Da würde bestimmt, ich kann mir das gut vorstellen bei dir, so eine gute, coole Musik spielen hinten und dann wäre das so eine lebendige, lustige Bar und du hinten shaky, shaky.
6: Ja, musst du dann mal vorbeikommen. Mhm. Also du weißt ja, man muss nur lange genug träumen, irgendwann wird es bestimmt wahr.
5: Alles Kacke und zwar Elefantenkacke. Also Dung sagt man ja, ne?
1: Man sagt Dung, ganz Dung. Genau, ja.
5: Die riecht noch.
1: Nein, die riecht nur hier, weil es hier im hohen Norden immer so feucht ist. Und in Namibia riecht das überhaupt nicht. Jetzt riecht es ein bisschen wie ein Rossapfel.
5: Da hast du die von mitgebracht, aus Namibia?
1: Ja, ganz frisch. Und, die ist sozusagen noch warm.
5: Ah, ganz frisch.
1: Nein, das war die größte Herde, die ich jemals in 31 Jahren in Namibia gesehen habe. 30 Jahre. 1993 war mein erstes Jahr in Namibia. Und also das heißt, du hast nicht diese riesigen Herden wie zum Beispiel in der Serengeti oder in der Masai Mara, wo, wenn du im Amboseli-Nationalpark bist, im Hintergrund der Mount Kilimanjaro, da kommen morgens zum Teil 700 Elefanten aus diesen Mopane-Wäldern raus. Und wenn ich immer gefragt werde, frag mich doch mal, was ist deine gefährlichste oder deine härteste Situation in 30 Jahren Tierfilm gewesen?
5: Ja, und?
1: Dann sage ich nicht der Eisbär oder die Nähe vom Berggorilla oder der Elefantenangriff, sondern es ist die Einsamkeit. Die Einsamkeit da draußen, 3 Monate, alleine in der Tundra. Mhm. Und es ist nur Schietwetter, ne? Es regnet, es schneit, du bist in so einem kleinen Zelt, du isst deine Haferflocken mit schwarzem Tee und Zucker, hast noch ein bisschen Butter dabei. Da wird dir nach 2 Wochen richtig schwer ums Herz. Mhm. Und das auszuhalten, das ist die große Kunst.
5: Was holt dich da raus aus den tiefsten Momenten?
1: Dass ich weiß, dass irgendwann mal wieder der Himmel aufreißt, mhm. dass ich wahrscheinlich 2 oder 3 gute Drehtage habe. Ich rede jetzt von Alaska, in 2 Monaten oder in 3 Monaten. Und dass diese 3 Tage die ganze Expedition bezahlen.
7: Ich lebe ja ein schönes Yin-Yang-Prinzip zwischen Deutschland und Afrika. 6 Monate Afrika pro Jahr, 6 Monate Deutschland. Und liebe es, Geschichten zu erzählen und meine Tiere als Persönlichkeiten auch mitzubringen. Und ich habe natürlich das Glück gehabt damals, diese Geschichte mit den Geparden. Also ich habe ja mit denen über Monate zusammengelebt und das hatte ich mir auch niemals vorher träumt, dass es passiert. Und für mich war als Künstler immer wichtig, wenn mir etwas begegnet, was mir wichtig ist, dann es einfach zu leben. Und das habe ich immer so gehandhabt. Und siehe da, es ist was völlig Verrücktes draus geworden.
5: Hier sehen wir die Geparden, die Cheetahs. Und das Besondere ist ja, dass du denen so nah gekommen bist, wie sonst niemand vor dir. Du hast mit den Geparden, kann man sagen, auf Tuchfühlung, hier sieht man es auch, gelebt. Deine erste Reise war eine Pauschalreise. Du bist als Tourist nach Afrika und wolltest eigentlich nur wie andere ein paar Bildchen knipsen, oder?
7: Ja, das war tatsächlich so. Ich bin nach Kenia und da habe ich einen Taxifahrer kennengelernt. Dann bin ich zurück ins Hotel, habe gesagt, also Leute, ich werde jetzt die nächsten 14 Tage mit dem Taxifahrer durch Kenia reisen und schwerpunktmäßig natürlich Nationalparks besuchen. Und damit hat man mir prognostiziert, ich komme bestimmt nicht mehr zurück. Aber ich kam nach 14 Tagen wieder zurück und habe dann beschlossen, das war die erste und einzige Pauschalreise nach Afrika. Ich lebe letztlich in meinem Filmauto. Das steht in Windhoek. Und das ist so ausgestattet, dass ich bis zu 4 Wochen völlig autark im Busch überleben kann. Ich habe es auch wirklich mehrfach jetzt schon geschafft, dass ich 4 Wochen lang keinen einzigen Menschen sehe, sondern nur Löwen, Geparden und Erdmännchen um mich herum. Ich habe oben 2 große Solarzellen drauf. Ich filme tagsüber komplett über Solar. Ich habe mein Dachzelt oben drauf. Und ich muss natürlich, also wenn man es zum Beispiel hier sieht, das ist in der Regen, Zeit, wenn die Salzpfannen überschwemmt sind. Ich brauche halt extrem viel Erfahrung, weil wenn ich da einen Fehler mache und ab und zu passiert das, dann bin ich bis zum Bodenblech in der Salzpfanne und ich habe auch einmal wirklich eine Woche lang graben und warten müssen, dass es nicht mehr nachgeregnet hat und dann komme ich sozusagen wieder in die Gänge, kann weiterfahren und das muss ich halt alles mit einkalkulieren. Also auch da darf mir kein Fehler passieren. Ich muss alles gut vorbereiten und ich muss halt letztlich auch, ich bin einfach nur ein Mensch, ich muss bescheiden sein und ich bin in dieser großen Natur unterwegs und eigentlich völlig unbedeutend dort.
8: Thoralf Großbitz und Jens Westphalen sind zu Gast, ganz tolle Tierfilmer. Wir haben ja schon viel gehört. Weihnachten seid ihr aber nicht weg. Oder habt ihr Weihnachten auch mal unter extremen Bedingungen gefeiert?
9: Wir waren mal in Costa Rica, das weiß ich noch. Und da wollten wir so einen Massenlandgang von Schildkröten drehen. Und die kamen einfach nicht rechtzeitig. Und wir haben da gewartet und gewartet und plötzlich war es Weihnachten. Und ja, das ist in den Tropen halt und irgendwie das, ich weiß nicht, das Tollste.
10: Neuseeland waren wir auch mal.
9: Stimmt, aber in Costa Rica haben wir uns irgendwo hier Eis geholt und uns eine Eismaschine gebaut in dem Camp. Da war ich nichts, aber das war das Tollste, was wir hatten in meinem Jahr. Ein Eis am Strand, super.
8: Wir haben tolle Bilder und ich weiß von euch schon, dass das ein ganz, ganz besonderer Moment ist, den man wirklich selten oder nie erlebt. Das ist nämlich, sagt ihr was, wir gucken uns das an, das ist dieses, wenn das Wasser plötzlich kommt in die Wüste.
9: Ja.
8: Am besten erzählt ihr, was das...
10: Na, da in der Wüste regnet es natürlich relativ selten. Ne? Und es gibt überall so Trockenflitze, wo sich zum Beispiel die Elefanten aufhalten, die wir da nun die seltenen Wüstenelefanten filmen wollten. Und alle paar Jahre geht so ein Fluss mal ab. Das heißt, kommt dann eine Flutwelle.
9: Wie jetzt hier gerade zu sehen. Ja. Halt,
10: und
9: ja.
10: Wir hatten halt ein unglaubliches Glück, dass wir das erleben durften. Bei dem Bild, was man jetzt sieht, hat Thoralf übrigens gerade die Drohne verheizt. Deshalb gibt es nur ein einziges Flugbild.
8: Was heißt verheizt? Also
10: Wösner gegen Felsen gerauscht.
9: Genau gegen die Felsen, die man hätten sieht, geflogen. Und dann weil war sie da oben.
10: Aufgeregt
9: und
10: ist, war aber keine Kritik. Nee, und das ist natürlich super selten. Und wir hatten ein wahnsinniges Glück, dass wir wirklich auch vor dieser Wasserfront sein konnten. Thoralf hat ein Rauschen gehört. Ich lag sogar noch in der Falle.
11: Folge, glaube ich. Nicht?
8: Ach so, du hast es gehört.
9: Ich war am Lesen, wo wir gerade über Lesen gesprochen haben. Ja. Wir lesen ja auch sehr viel halt und war am Lesen und warten einfach nur. Und plötzlich hörte ich so ein... Was ist das denn? Nämlich umgedreht. Und da kam plötzlich diese

0: über Wochen keinen Menschen, immer nur ihn und umgedreht er mich. Das muss man ja auch erstmal ertragen. Und dann kommt es zwangsläufig zum Streit um die nicht zugeschraubte Zahnpastatube.
1: Ach, so ein Banalität, wie in der Ehe.
0: Ja, genau.
2: Aber
0: so
2: letztendlich haben wir ein Ziel, ne? Der Film ist ja dann das Ziel letztendlich. Man will ja einen super Film machen. Das ist letztlich immer im Hinterkopf wieder.
3: So, jetzt machen wir einen Ausflug ins faszinierende und garantiert überraschende Lappland. Und das alles ohne Handschuhe. Sie können es sich gemütlich machen vom Fernseher zu Hause. Bei uns ist Naturfotograf Bernd Römmel.
4: Man muss sich vorstellen, Lappland ist die Region mit der geringsten Bevölkerungsdichte in Europa. Mit unter 2 Einwohner pro Quadratkilometer. Also wirklich extrem einsam, und das ist halt das schon, was es ausmacht. Und ich als Fotograf bin ja auch oft in Alaska oder in Kanada, in Grönland unterwegs. Der sucht halt wirklich nach diesen Regionen, weil das ist einfach was ganz Besonderes. Und dass wir so eine Region noch mitten in Europa haben, die man auch gut erreichen kann, naja, das ist halt Lappland. Das
3: Warum nach Kanada fliegen, wenn man auch nach Lappland reisen kann?
4: Absolut.
3: Also ich denke, ein bisschen vergleichbar ist das schon,
4: ja,
3: oder?
4: Ja, natürlich. Also ich vergleiche immer, für mich ist Lappland das kleine Alaska Europas. Denn wir haben dort ganz ähnliche Landschaften wie in Alaska drüben. Und wir haben auch eine ganz ähnliche wilde Tierwelt. Also wir haben dort oben Braunbären, Vielfraß, Luchs, Wolf, Rentiere, alles, was wir in Alaska auch finden. Vielleicht ist es in Alaska noch ein bisschen einfacher, diese Tiere vor die Linse zu kriegen, weil die halt überhaupt keine Scheu haben vor den Menschen, weil die halt einfach wirklich noch wild sind. Da oben in Lappland werden sie halt auch ganz, ganz stark bejagt, gerade von den Sami eben auch, weil eben die natürlich ihre Rentiere schützen wollen. Deswegen sind die Tiere dort oben nicht mehr ganz so handsam wie jetzt in Alaska drüben. Die letzten 30 Jahre habe ich nur fotografiert. Sobald ein Polarlicht da war, Stativ auf, habe versucht, meine Bilder zu kriegen. Da konnte man die Polarlichter gar nicht so genießen. Weil ich war immer hinter der Kamera und wollte meine Bilder kriegen. Und erst so vor 2, 3 Jahren, wo ich mich dann endlich mal hingestellt habe, jetzt wirst du mal ganz ruhig und schaust dir doch einfach mal die Polarlichter an. Und das ist dann schon Wahnsinn, wenn der ganze Himmel in Bewegung ist. Also die sind ja teilweise so stark, dass der Himmel komplett in Bewegung ist. Die sind so hell, dass man einen Schatten auf den Schnee schmeißt, wenn die richtig stark sind. Also das ist wirklich, das muss man erlebt haben. Also da stehen Leute da, die mit Tränen in den Augen.
3: Das ist tatsächlich, ist das auch so eine Art Touristenattraktion geworden?
4: Ja, absolut. Also es gibt seit 10 Jahren ungefähr so einen richtigen Polarlichtboom. Und heute fährt gefühlt die halbe Welt in den Norden, um dort Polarlichter zu sehen.
5: Sturm, Boot kaputt, müde, nass, allein auf hoher See. Wie oft, Sunny, hast du schon gedacht, hätte ich mal lieber Tennis gespielt, statt zu segeln?
6: Doch, sehr, sehr oft, muss ich gestehen.
5: Ehrlich?
6: Weil es ist wirklich hart, manchmal allein auf dem Boot zu sein.
5: Man würde ja denken, du bist so beschäftigt, wenn du alleine segelst, dass du vielleicht gar nicht so diesen Moment von Schönheit und Demut auch und Dankbarkeit in dem Moment empfinden kannst.
6: Ich probiere die aber ganz bewusst dann wahrzunehmen und einzusaugen, weil ich muss ja diese ganzen Strapazen mit was Schönem auch kompensieren. Genau, das heißt, ich probiere es ganz bewusst dann auch draußen zu spüren. Und ich finde, Segeln hat manchmal was Kreatives, was Künstlerisches, den Weg zu finden mit dem Wind. Das ist nicht mal nach Zahlen, sondern es ist total für Intuition. Ich habe, als ich früher klein war, ein Buch von einer Weltumseglerin gelesen, und das hat mich gecatcht, total. Ich wollte irgendwie immer aufs Wasser und ich wollte immer mehr aufs Wasser. Das kam irgendwie aus mir selber heraus. Und dann, als ich die Olympischen Spiele 2000 gesehen habe in Sydney, die Eröffnungsfeier, da habe ich zum ersten Mal gedacht, da willst du auch mal hin.
5: Da möchtest warst du auch 10. Mal.
6: 9.
5: Du hast ja auch schon deine Frau gestanden, jetzt bei einem Rennen, das auch sehr herausfordernd ist, Ocean Race. Da warst du in einem Team, ich glaube auch fast ausschließlich mit Männern, warst du die einzige Frau? Oder was ist das für ein Rennen, Ocean Race?
6: Das Ocean Race ist ein Teamrennen, einmal um die Welt in Etappen jedoch. Es geht insgesamt 9 Monate. Und ich bin bei der Etappe von den Kapverden nach Kapstadt, die man gerade einmal kurz gesehen hat, mitgesegelt. Wir sind 18 Tage lang unterwegs gewesen. Und genau, waren sind auf kleinem, engsten Raum zu 4 zusammen gewesen.
5: Boah, das sieht man ja hier. Da muss man schon trainiert sein, ne? Vor allem die Männer erwarten wahrscheinlich auch, dass du dann auch gleich Leistung bringst, sonst würden sie dich nicht mitnehmen.
6: Auf jeden Fall, und das sollen sie ja auch. Also man möchte auf jeden Fall mitgenommen werden, wenn man ernst genommen wird. Man möchte auf jeden Fall mitgenommen werden, wenn man Kompetenz hat und nicht, weil man eine Frau ist und schön aussieht.
7: Wir müssen auch uns dieser Frage immer wieder gefallen lassen. Ja, warum machst du das? Warum setzt du dein Leben aufs Spiel? Da hat Dean Potter eigentlich mal, der leider Gottes ein guter Freund von mir aus Amerika, der leider heute auch nicht mehr lebt, aber der hat einmal gesagt, das Einzige, was im Leben sicher ist, ist, dass das Leben unsicher ist. Ja. Weil wir können dem Tod nicht aus dem Weg gehen. Wir werden alle sterben. Und

0: lebe lieber das Leben jetzt, sage ich, mit voller Energie. Und ich bin halt Bergsteiger und ich versuche am Berg zu überleben, aber an den Tod denke ich nicht mehr.
1: Naja, ich bin jetzt seit 30 Jahren in Afrika unterwegs. Es sind natürlich viele, viele, viele Emotionen, die da zusammenkommen. Und im Busch fühle ich mich tatsächlich mit meinen Freunden absolut zu Hause. Und diese vielen schönen Erinnerungen, die tragen mich natürlich auch.
2: Und wenn ich mir vorstelle, du schwimmst da stundenlang allein im Meer, das ist doch Wahnsinn.
3: Aber ich liebe es einfach. Ich mache das ja schon so lange. Und am Anfang ist es mir schön, dass ich heute wieder hier sein darf bei dir. Oder hier bei euch beim NDR, aber am Anfang hat sich da auch niemand für interessiert. Ja? Da warst du immer nur der Irre und dann kriegst du diese Fragen, ja warum? Und dann fragst du dich ja selber auch irgendwie, warum? Habe ich bis heute auch nicht so bis zum Ende beantwortet. Aber wenn es sich doch gut anfühlt irgendwie und auch richtig anfühlt und man jetzt auch sogar in dieser neuen Rolle so als Ozeanbotschafter die Leute so ein bisschen mitnehmen kann, das ist einfach total schön.
4: Als ich dann zum ersten Mal mit 19 in so einen Lavasee geblickt habe, da wusste ich, das ist meine Leidenschaft. Da möchte ich mehr drüber erfahren, weil wir wissen mehr, was über das Weltall, was auf dem Mond passiert, was auf dem Mars passiert, wie als über das, was unter unseren Füßen in so einer Magmakammer passiert. Und ich möchte einfach verstehen, ich möchte da wissen.
5: Die wichtigste Ressource im Leben, das ist nicht etwa Geld. Die wichtigste Ressource ist Zeit. Denn anders als Geld kann man Lebenszeit weder planen noch vermehren. Und wenn du was wirklich machen willst, dann musst du es jetzt machen, denn niemand kann dir garantieren, dass du in 5 Jahren, in 10 Jahren oder womöglich erst bei Eintritt des Rentenalters noch dazu in der Lage sein wirst.
6: Was bleibt, sind die Erlebnisse. Mhm. Also für mich ist der Rekord am Ende ist ein Bonus, es ist schön, ihn zu haben. Es macht auch mir einfach unglaublich Spaß, auf ein Ziel hinzuarbeiten, was für mich Sinn macht, was schwierig ist, was für mich persönlich wichtig ist. Aber ich sage immer, der Weg dahin ist das Ziel, also es sind Erlebnisse. Mhm. Ich habe jetzt in den 4 Monaten in den USA, da habe ich mehr erlebt als in 4 Jahren zu Hause. Yeah. Und genau dafür mache ich das.
7: Also dieses ganze Unterwegssein, überhaupt die Möglichkeit zu haben, diese großartige Gebirgsregion jetzt zum Beispiel im Karakorum besuchen zu dürfen und die Menschen dort kennenzulernen, das ist ja das, was viel nachhaltiger jetzt auch bei mir nachschwingt und nachhalt und was ich mir länger erinnere, als ob ich jetzt 20 Kilometer mehr oder weniger Rad gefahren bin. Das ist gar nicht so wichtig.
8: Es ist mein Leben. Mhm. Und ich dachte ja mal, gut, ich bin jetzt 63, ich dachte mal, wenn ich mal älter bin, dann werde ich ruhiger und du hast alles gesehen. Und genau das Gegenteil ist der Fall. Also du hörst ja in meinem Erzählen, ich bin immer noch genauso neugierig auf die Welt und mittlerweile fahre ich an ganz viele Orte, auch privat, falls ich mal Zeit habe, wo ich Jahre vorher war, zu den Berggorillas, zu den äthiopischen Wölfen, zu den Pandabären, nach China, zu den Wüstenelefanten. Ja. Ja. Und das ist sozusagen, das ist in mir drin, das ist meine Leidenschaft, ich muss das einfach haben.
9: Wenn du magst, kannst du praktisch aus dieser Sendung hinausgleiten.
10: Das mache ich gerne.
9: Von dem einen Abenteuer ins nächste.
8: Das ist Babypulver.
11: Lieber, ach so.
8: Das ist Babypulver.
11: Das war einfach fantastisch heute, dein Debüt bei uns. Danke dir.
12: Gerne. Vielen, vielen Dank.
9: War ganz spannend, mit dir zu reden. Bis zum nächsten Abenteuer. Danke fürs Zuschauen und Ihnen einen wunderbaren Abend.
2: Und bleiben Sie schwimmfähig. Tschüss.
10: Ciao.
2: Vielen Dank.

0: Herzlich willkommen zu Hallo Niedersachsen und schönen, immer noch ziemlich warmen guten Abend. Ja, Niedersachsen schwitzt. Heißester Ort heute übrigens Northeim in Südniedersachsen mit 34,6 Grad. Ich hoffe, Sie konnten sich heute irgendwo abkühlen. Falls nicht, übernehmen wir das jetzt für Sie und gehen mit Ihnen ins Freibad. Ist ja für viele einer der schönsten Plätze im Moment. Beispiel Waldbad, Bad Bodenteich in der Samtgemeinde Aue in der Lüneburger Heide. Das klingt ja schon so idyllisch. Nur für diesen Mann hier bedeutet die Saison gerade knüppelharte Arbeit. Er ist der einzige Bademeister bzw. Schwimmmeister, wie es ja offiziell heißt. Ohne ihn dürfte das Freibad gar nicht öffnen. Und er sucht dringend nach Verstärkung.
1: Bleiben Sie bitte mit dem Kind dort, wo Sie sicher stehen können. Das Kind hat Schwimmflügel an, die sind zwar ein bisschen Hilfe, aber keine Ertrinkungssicherheit.
2: Alles klar, machen wir.
1: Danke.
3: Ohne ihn keine Abkühlung im Waldbad Bad Bodenteich. Gerd Latzko ist hier der einzige Schwimmmeister und zuständig für manchmal bis zu 500 Badegäste. Die Belastung für ihn ist hoch. Freie Tage und Privatleben im Sommer kaum vorhanden, sagt er. Es gibt zwar ein paar Rettungsschwimmer, die Latzko bei der Aufsicht unterstützen, oft ist er aber, wie heute Vormittag, allein.
1: Wenn ich eine längere Sache in der Technik hätte oder einen längeren Toilettengang hätte, dann müsste ich rein theoretisch das Becken einmal räumen, komplett. Dann könnte ich mich entfernen und erst dann darf wieder ins Wasser gegangen werden, weil sonst die Aufsichtspflicht nicht gewährleistet ist.
3: Im Mai war in 94 deutschen Badebetrieben nur etwas mehr als die Hälfte der Stellen besetzt, hat eine Umfrage des Verbands Kommunaler Unternehmen ergeben. Schon während der Corona-Pandemie hätten sich viele Schwimmbadfachkräfte attraktivere, besser bezahlte Jobs gesucht. Viele seien mittlerweile auch in Rente gegangen, so der Branchenverband. Ein Problem auch für die Samtgemeinde Aue, Trägerin des Waldbads.
4: Eine Sicherstellung des Badebetriebes ist nur durch entsprechende Fachangestellte für Bäderbetriebe möglich. Die zu finden ist äußerst schwierig. Wir suchen also schon seit Jahresanfang eine zweite Fachkraft für dieses Bad, haben auch bundesweit gesucht, auch durch ein Personalrecruiting-Firma, haben auch Anzeigen geschaltet. Leider Bewerbungslage null.
3: Ein Grund, der fehlende Urlaub und die hohe Arbeitsbelastung während der Badesaison.
4: Ein 10- bis 12-Stunden-Tag und dann auch 5 bis 6 Tage die Woche, diese Arbeitszeit will keiner mehr auf sich nehmen.
3: Ein höheres Gehalt würde zwar helfen, so Müller, aber die Tarifbindung lasse das nicht zu. Schwimmkurse gibt's im Moment nicht, kein Personal. Um Latzko zumindest ein bisschen zu entlasten, gibt es inzwischen verkürzte Öffnungszeiten und einen Ruhetag.
5: Jahreskarte oder Familienkarte kostet auch Geld. Und wenn nicht jeden Tag geöffnet ist, ist eigentlich auch schade. Ne?
6: Es ist doch so super hier und kein Personal. Es ist so traurig.
3: Krank werden darf Gerd Latzko da nicht.
1: Notfalls weitere Einschränkungen der Öffnungszeiten kann ich mir vorstellen. Notfalls weitere Schließtage. Und bei Ausfall von meiner Person, wenn keine Kraft eingekauft werden kann, erstmal die Schließung bis zur Genesung.
3: Bad Bodenteich braucht deshalb dringend Personal, damit es an heißen Tagen wie heute nicht plötzlich ohne Freibad dasteht.
0: Tja. Wir schauen nach Moringen. Dort sorgt ein AfD-Kreistag für Diskussionen und auch für Protest. Die Partei trifft sich in der Stadthalle und die ist wiederum nur wenige Meter entfernt von der KZ-Gedenkstätte in Moringen, die an die Opfer verschiedener Konzentrationslager dort erinnert aus der NS-Zeit.
7: Es ist wirklich nur ein Katzensprung. Dort die KZ-Gedenkstätte, direkt daneben die Stadthalle. Für Kritiker kann das kein Zufall sein.
8: Es ist entweder unfassbar geschichtsvergessen oder völlig orientierungslos. Und der Landkreis ist sehr groß. Das können wir nicht anders werten, als genau das, nach Moringen zu kommen, im Wahlkampf und sich hier genau hinzusetzen. Das ist eine Linie.
7: Die Aufregung sei nicht nachvollziehbar, so der AfD-Kreisverband. Es gehe nicht um eine bewusste Provokation.
9: Es waren rein organisatorische und praktische Gründe, die für die Wahl der Stadthalle gesprochen haben. Und deswegen haben wir die Stadthalle auch angemietet. Und alles andere ist politische Stimmungsmache von den Personen, die daraus politischen Gewinn schlagen möchten. Wir respektieren die Erinnerungskultur, gerade auch an die Opfer des Nationalsozialismus. Und insofern weisen wir das weit von uns.
7: Auf der anderen Seite der Straße ist ein breites Bündnis aus verschiedenen Bewegungen zu einem Straßenfest zusammengekommen. Mit bunten Aktionen fordern sie zu mehr Vielfalt und Erinnerungskultur auf. Später am Nachmittag haben sich rund 600 Menschen zu einer Demonstration versammelt, um den ehemaligen KZ-Gefangenen aus Murringen eine Stimme zu verleihen.
0: Ja, und Jan Fragel ist für uns vor Ort. Jan, du hast den ganzen Tag beobachtet. Wer war denn an dem Protest beteiligt und wie ist der Tag abgelaufen?
2: Also man hörte das ja eben gerade schon im Bericht. Es war ein buntes Bündnis hier, diese Straße entlang. Langsam löst sich das hier auch schon wieder auf. Die sind halt schon den ganzen Tag über hier gewesen. Waren Stände vom Familienzentrum, vom Omas gegen Rechts, aber auch die Parteien waren dabei. Sogar von der CDU bis zu den Linken waren sie alle dabei und haben ja einfach ihre Stimme gegeben, um zu sagen, das gefällt uns nicht, dass die AfD dabei ist. Und einer, der hier mit uns dabei war, nicht nur mit mir, sondern mit allen Menschen hier, der sich beteiligt hat, ist Jan Höfger. Er ist Pastor der Evangelischen Kirchengemeinde. Warum war diese Resonanz so groß hier?
10: Weil wir in Murringen schon seit vielen Jahren eine offene Gesellschaft wirklich leben und wir alle hier in Murringen wissen, was wir auch zu verlieren haben. Und ich erkläre mir das so, dass so viele dann in der kurzen Zeit einfach sofort uns zur Seite standen, dass wir das hier in der Weise durchführen konnten, wie es war. Das war fantastisch.
2: Ja, die Polizei spricht von 600 Menschen, die hier waren. Ich würde sagen, das waren bestimmt 800 und mehr. Und auch die Veranstalter sprechen eher von 1000 Menschen, die hier waren und sich beteiligt haben. Und hier kann man auch nochmal sehen, warum sie das so als Provokation empfinden. Das hier, das Gebäude hier hinter mir, das ist die KZ-Gedenkstätte. Und man kann es, glaube ich, jetzt nicht mehr so ganz so gut sehen hinter den Plakaten. Da ist noch ein rotes Dach. 50 Meter weiter hat nur die AfD getagt. Und warum das so als Provokation aufgefasst wird, das kann mir noch mal Stefan Hühne erzählen. Kommen Sie ein bisschen zu mir. Kommen Sie zu mir. Stefan von Hühne, der ist der Vorsitzende der Lagergemeinschaft und der KZ-Gedenkstätte. Ja. Warum ist das eine Provokation? Eigentlich ist die AfD doch nicht verboten.
11: Die ist nicht verboten, aber die Provokation besteht ja auch darin, Northeim ist ein großer Landkreis. Moringen ist ganz am Rand und ist eine kleine Stadt. Es gibt Northeim, es gibt Uslar, es gibt Einbeck. Es gab viele Möglichkeiten, das zu machen. Wir müssen es als Provokation erleben, dass es direkt hier sind. Wir erleben das als Provokation, weil wir als Lagergemeinschaft stehen in der Tradition der ehemaligen Häftlinge. Und für die haben wir eine Stimme. Und der Kreisverband der AfD, ja?
2: Okay, genau. Und denen haben die Protestierenden eine große Stimme gegeben, haben das probiert. Und hier wird das so angesehen, dass das auch geklappt hat.
0: Jan Fragel, vielen Dank für die Informationen vor Ort in Murringen. Ja, wir kommen zum nächsten Thema. Seit gut 2 Jahren sind Besitz und Anbau von Cannabis in Deutschland für Erwachsene legal unter bestimmten Bedingungen. Diese Entscheidung ist ziemlich umstritten, auch weil Kiffen, wie man es ja so salopp nennt, Psychosen auslösen kann. In die psychiatrische Klinik Lüneburg kommen seit dem neuen Gesetz jedenfalls vermehrt junge Patienten mit Halluzinationen und Wahnvorstellungen. Wir haben mit einer Betroffenen gesprochen.
12: Es hat, glaube ich, 2022 angefangen. Da habe ich meinen damaligen Freund kennengelernt. Und nachdem wir uns so ein paar Wochen getroffen haben, hat er mich dann so ein bisschen eingeführt in diese Welt. Und dann habe ich damals meinen allerersten Joint geraucht.
7: Marie, die eigentlich anders heißt und nicht erkannt werden möchte, kifft anfangs wenig, dann immer mehr. Sie ist 18 und gerade ins Ausland gezogen. Irgendwann bekommt sie eine Angstattacke, später Schlafprobleme. Beim Babysitten erlebt sie zum ersten Mal, was sie heute selbst als Psychose bezeichnet.
12: Plötzlich fing in meinem Kopf an, dann alles zu spinnen und ich dachte, ich bin hier nicht alleine, irgendjemand ist noch in diesem Haus, das Kind ist in Gefahr, ich bin in Gefahr. Ich dachte, es wäre der Vater, der irgendwas Hinterhältiges geplant hätte und irgendwas Böses von mir wollte und von dem Kind und hatte richtig Panik bekommen.
7: Halluzinationen und Wahnvorstellungen sind typische Symptome einer Psychose, mit denen inzwischen auch besonders junge Patienten in die psychiatrische Klinik Lüneburg kommen. Zum Teil sind sie 12 oder 13 Jahre alt.
13: Die Hirnreifungsphase geht mindestens bis Anfang des sozusagen der 20er, also 21, 22, eigentlich bis zu 25 Jahren. Und in der Zeit sollte man auf keinen Fall Cannabis konsumieren, weil man eben in diese Prozesse eingreift. Das Cannabis wirkt im zentralen Nervensystem, im Gehirn, und es verändert dort Verschaltungen sozusagen, Entwicklungen. Und das macht dann sozusagen so Das kann solche Störungen verursachen, die man dann auch nicht mehr aufholt.
7: Auch denjenigen, die nach dem Konsum Farben verändert sehen oder anders hören, rät der Facharzt grundsätzlich von Cannabis ab.
13: Es ist natürlich immer ein Effekt von psychotropen Substanzen. Aber wenn das sozusagen in den Bereich Wahrnehmungsstörung, Realitätsverkennung geht, dann ist es auf jeden Fall ein ganz großes Risiko, dass man auch später eine psychotische Störung entwickelt.
7: Studien aus Deutschland gibt es bisher nur wenige und nur mit volljährigen Patienten. Auch die Ergebnisse zeigen, dass seit der Legalisierung mehr Konsumenten mit Psychosen in den Kliniken behandelt wurden. Für die Mediziner ist aber auch denkbar, dass die Patienten offener über ihren Konsum sprechen, seitdem er legal ist.
13: Die Legalisierung hatte ja zum Zweck, sozusagen zu entstigmatisieren, zu entkriminalisieren, aber auch gleichzeitig Gelder in Aufklärung, Prävention und Bildung zu stecken. Und das findet aus meiner Sicht noch zu wenig statt. Weil wir wissen um das Risiko, das wussten wir auch schon vorher, dass Cannabis und Psychosen, dass es da eine Vergesellschaftung gibt, dass es da eine Assoziation gibt. Und ich finde, man muss da gut drüber aufklären, was die Risiken sind.
7: Auch Marie wusste nicht, welche Folgen der Konsum haben kann. Nach der Situation beim Babysitten hört sie auf. Trotzdem fühlt sie sich Monate später nochmal verfolgt. Kurzzeitig kommt sie dann sogar in die geschlossene Psychiatrie und muss Medikamente nehmen.
12: Naja, musste ich mein Studium erstmal für eine Weile aufgeben, musste meine Wohnung aufgeben, musste meinen ganzen Freundeskreis erstmal aufgeben für eine gewisse Zeit und ja, wieder zurück zu meiner Familie ziehen. Und auch wenn ich jetzt im Nachhinein natürlich einsehe, dass es die beste Entscheidung war und es mir auch wirklich gut tut, ist da jetzt trotzdem so ein Dreivierteljahr umgegangen, das ich auch hätte anders erleben können, als ich jetzt getan habe. Ja.
7: Seit einem halben Jahr ist die inzwischen 22-Jährige wieder stabil. Zum nächsten Semester will sie ihr Studium wieder aufnehmen.
0: Wegen versuchten Mordes steht seit heute ein Mann vor dem Landgericht Hildesheim. Er soll im vergangenen Jahr ein Kind im Landkreis Peine angefahren haben und dann geflüchtet sein. Mehr dazu im Nachrichtenüberblick.
14: Seit 6 Monaten sitzt der Angeklagte in Untersuchungshaft. Der Vorwurf des versuchten Mordes belaste ihn sehr, erklären seine Anwälte zum Prozessbeginn. Sie sind überzeugt,
15: dass der Vorwurf des versuchten Mordes hier letztlich ihm mit Urteil nicht zur Last gelegt werden kann und er dafür nicht verurteilt wird. Was übrig bleibt, das mag verkehrsrechtliche Dinge sein.
14: Der 30-Jährige war ohne Führerschein unterwegs, als er laut Anklage Ende September an dieser Kreuzung einen 9-jährigen Jungen mit hoher Geschwindigkeit angefahren habe, sodass dieser mehrere Meter durch die Luft geschleudert wurde. Er sei daraufhin geflohen. Obwohl der Junge nicht lebensbedrohlich verletzt wurde, habe der Angeklagte auch den Tod des Jungen billigend in Kauf genommen. Versuchter Mord durch Unterlassen lautet daher der Vorwurf. Das Urteil soll Ende Oktober gesprochen werden. Nach der Flucht eines zu lebenslanger Haft verurteilten Mörders hat die Suche nach möglichen Fehlern begonnen. Benjamin F. hatte sich am Dienstag bei einem begleiteten Ausgang aus der JVA-Zelle mit einem solchen Motorrad nach Italien abgesetzt. In der Nähe von Verona hatte er einen Verkehrsunfall und konnte gestern im Krankenhaus festgenommen werden.
16: Also ich werde mir das jetzt ganz genau angucken. Ich habe jetzt schon gesehen, dass in dem Fall ja schon 37 Ausgänge ohne Probleme passiert sind. Der 38. wurde leider missbraucht. Aber trotzdem stellen sich da auch mir einige Fragen, zum Beispiel warum er ein Motorrad hatte, das fahrbereit war.
14: Die CDU hat eine Sondersitzung des Unterausschusses für Justizvollzug beantragt und fordert die Justizministerin auf, die gängige Praxis bei begleiteten Ausgängen zu überarbeiten.
0: Rettungspläne gibt's wohl für so ziemlich jeden Ort, den man sich vorstellen kann. Unis, Krankenhäuser, Hotels, U-Bahnhöfe. Immerhin befinden sich diese Orte allerdings alle an Land, was man von Offshore-Windparks draußen auf dem Meer ja nicht behaupten kann. Das macht das Ganze dort aufwendiger. Und deshalb entwickelt das Bundesamt für Seeschifffahrt und Hydrographie gerade einen einheitlichen Standard für die deutschen Windparks. Klingt vernünftig, könnte aber noch kompliziert werden.
17: Sie gehören zu den entlegensten Arbeitsplätzen in Deutschland. Die Offshore-Windparks in der Nord- und Ostsee. Bis zu 100 Menschen arbeiten hier. Bald entstehen Windparks weit mehr als 100 Kilometer vom Festland entfernt. Damit wird es immer schwieriger, bei einem Unfall rechtzeitig Notfallsanitäter oder Notärzte zu einem Verletzten oder Kranken zu bringen. Ein neuer Standard soll deshalb verbindliche Sicherheitsregeln für alle deutschen Windparks festlegen. Doch sind die Vorgaben für die Betreiber umsetzbar und finanzierbar? Und wäre es für Unternehmen möglicherweise zu riskant, in neue Windparkprojekte in Deutschland zu investieren? 40 Kilometer nördlich von Jüst. Hier betreibt das Unternehmen Northland Power gemeinsam mit RWE den Offshore-Windpark Nordsee One. Die Rettungskette für den Notfall funktioniere hier, sagt Yannick Nugent, Verantwortlicher für den Arbeitsschutz.
18: Wenn man berücksichtigt, wie sich die Sicherheit im Offshore-Bereich in Deutschland in den letzten Jahren entwickelt hat, ist das enorm. Wir haben mit ganz, ganz geringen Standards angefangen und haben uns als Branche kontinuierlich weiterentwickelt.
17: Eine wichtige Regel lautet hier, steht kein Rettungshubschrauber zur Verfügung, wird auch nicht gearbeitet.
18: Sollte ein Hubschrauber entweder in Norddeich oder Onshore nicht starten können, beziehungsweise sollte er hier nicht landen können, dann gibt es so etwas wie ein All-Stations-Call. Alle Mitarbeitenden im Windpark werden informiert und stellen dann die Arbeiten ein.
17: Die eigenen Standards der Windparkbetreiber sollen jetzt vereinheitlicht werden. Das Bundesamt für Seeschifffahrt und Hydrographie hat einen Standard erarbeitet, der künftig für alle Windparks in der sogenannten ausschließlichen Wirtschaftszone gelten soll. Ein erster Entwurf mit Mindestanforderungen für die Offshore-Rettungskette sieht unter anderem vor, Notfallsanitäter vorzuhalten, die für den Offshore-Bereich ausgebildet sind, eine umfangreiche medizinische Ausstattung sowie ausreichende Rettungshubschrauberkapazitäten. Zum Standard zählt auch eine zentrale Notfallleitstelle, wie es sie bereits in Bremen gibt. Ausgebildete Notfallsanitäter der Gesellschaft für maritimes Notfallmanagement leiten die Offshore-Rettungseinsätze. Geschäftsführerin Jennifer Sanden sagt, der neue Standard für die Rettungskette müsse berücksichtigen, dass neue Windparks immer weiter von der Küste entfernt gebaut würden.
19: Das bedeutet, dass die Entfernungen länger werden und die Flugzeiten demnach auch länger werden. Und man spricht ja auch von einer Golden Hour von 60 Minuten. Und diese könnten dann nicht mehr eingehalten werden. Außerdem ist natürlich ein steigender Verbrauch an Brennstoff, der berücksichtigt werden müsste mit Zwischentanken und etc.
17: Ob es auch Notärzte in Dauerbereitschaft auf Plattformen im Meer geben soll, konnte das Bundesamt auf NDR-Anfrage noch nicht bestätigen. Es fehlen derzeit noch Informationen über die Art und den Umfang der technischen Anforderungen an die Rettung für den küstenfernen Offshore-Ausbau. Der Geschäftsführer des Windparks Nordsee One vor Jüst unterstützt einen einheitlichen Standard für die Offshore-Rettungskette, warnt aber vor überzogenen Anforderungen.
20: Wir sind hier schon Vorreiter, was die Sicherheitsstandards angeht und wollen auch gerne darauf aufbauen. Aber wir wollen jetzt vermeiden, dass Standards geschaffen werden, die es dann wirklich sehr schwer machen, weiter hier wirtschaftlich Offshore-Wind in Deutschland zu betreiben oder auch Investoren davon zu überzeugen, neu in Deutschland zu investieren.
17: Ab wann der neue Standard für die Offshore-Rettungskette gelten soll, stehe noch nicht fest, so das Bundesamt für Seeschifffahrt und Hydrographie.
0: Haben Sie sich schon mal mit Parkinson beschäftigt? Weltweit waren vor 10 Jahren noch rund 6 Millionen Menschen daran erkrankt. Eine Zahl, die sich in den nächsten Jahren verdoppeln könnte auf bis zu 13 Millionen Betroffene. Gut, dass ein selbstbestimmtes Leben mit der Krankheit immer mehr zum Thema wird. Zum Beispiel in einer Kickbox-Gruppe in Lüneburg. Die hat unser Social-Media-Host David Meyer besucht.
21: Wenn es Spaß macht, dann kann ich auch richtig zuhauen, egal was es ist, Hauptsache ich schwitze.
22: Kickboxen trotz Parkinson-Erkrankung, wie geht das?
23: Mein Name ist Sabine, ich komme hier einmal die Woche zum Kickboxen.
22: Wie macht sich Parkinson bei dir bemerkbar?
23: Dass der Unterarm so zittert, ne? Oder die Finger, oder dass es an den Fingern anfängt und bis hier oben dann zum Arm hochgeht. Bei mir ist das so, dass die Beine so Pudding werden und ich dann halt auch nicht gut laufen kann. Ne? Und die Sprache wird schnell und haspelig. Ich finde das auch als sehr unangenehm.
22: Parkinson ist eine neurologische Erkrankung, bei der Nervenzellen im Gehirn absterben. Typische Folgen können dabei sein Zittern, Bewegungsverlangsamung oder Gleichgewicht. Hast du da irgendwie auch gemerkt, dass das Kickboxen so ein bisschen dir geholfen hat?
23: Das ist sehr wichtig fürs Gleichgewicht auch. Ne? Man muss schnell sein, man ist schnell auf den Füßen. Ich liebe die Herausforderung. Ich mag das gerne, wenn ich auch nicht powern kann.
22: Was gibt dir das, mit anderen Menschen zu trainieren, die auch Parkinson haben?
23: Das ist ganz viel wert, dass man sehen kann, wo auch meine eigenen Schwächen liegen, dass man die anderen anschaut, was die haben und dass man sich auch austauschen kann. Weil viele Leute sehen das ganz einfach nicht, was man hat. Und das ist nicht so schlimm, wir sind alle gleich und man muss auf einen Rücksicht nehmen. Das finde ich ganz wichtig.
22: Was macht dir am meisten Spaß beim Training?
23: Wenn ich richtig draufhauen kann, tatsächlich. Aber ich denke, ich kann mich auch gut einfühlen, wenn jemand nicht so stark ist, also so viel Kraft hat. Ich will ja nicht sagen, dass ich besonders gut kann, aber dass man sich darauf einstellt, dass der andere halt nicht so doll zuhauen kann und ich auch nicht so doll zuhauen dann und dass man das halt gut auffangen kann.
22: Sabine, haut gerne zu. Hättest du auch mal Bock auf Kickboxen? Schreib's in die Kommentare.
0: Ja, genau. Wenn Sie mehr wissen wollen, dann einfach auf Instagram gehen. Da finden Sie uns unter NDR Niedersachsen. Und natürlich finden Sie auch Sabine und David. Dieses Gebäude hier, das kennt in Braunschweig jeder, sagt mein Kollege Janek Wiechers aus unserem Studio in Braunschweig. Die Gebäude sind nämlich Teil eines ehemaligen Gefängnisses. Seit 2 Jahren ist der Knast leer und jetzt kommt die Kultur. Besonderer Ort für das Festival Theaterformen.
1: Ein ehemaliges Gefängnis als Theaterbühne. Kapelle, Zellen, Gänge und Höfe der ehemaligen JVA Rennelberg werden Spielort für Performance. Zu erleben als Rundgang durch ein labyrinthisches Gebäude. Ein bewegender Parcours mit Tiefgang, auf dem sich Künstlerinnen und Künstler mit Freiheit und Gerechtigkeit auseinandersetzen. In einem der vielen Hafträume hat diese Theatermacherin ihre Arbeit dem Urgroßvater gewidmet.
4: Mein Urgroßvater war Sozialdemokrat und der wurde 1937 von der Gestapo verhaftet. Ich habe Dias vorbereitet, ich habe Akten abfotografiert und die teile ich mit meinem Publikum. Man kann sich hier hinsetzen, ich versuche das in einer gemeinschaftlichen Atmosphäre zu machen, dass es irgendwie ein liebevoller und auch würdevoller Umgang mit dem Material ist.
1: Zwar hat der Urgroßvater selbst nicht im Rennelberg-Gefängnis gesessen, der Ort aber hat ebenfalls eine düstere Geschichte, weil auch hier die Nationalsozialisten viele Andersdenkende einsperrten. Der riesige Gebäudekomplex, der auch in den Jahrzehnten danach bis zu seiner Schließung immer Knast blieb, öffnet sich mit dem Theaterfestival nun erstmals der Öffentlichkeit. Ein Ort, den die meisten Besucher bislang nur von außen kannten.
5: Ich dachte, was ist das für ein brutaler Ort mit diesem unglaublichen Getürm an Klingendraht, NATO-Klingendraht in mehrfachen Rollen. Und jetzt auf der anderen Seite zu stehen und in vielen verschiedenen Arbeiten eben in diesem Rundgang das Bedrückende dieses Ortes zu erleben, das ist etwas, was ich körperlich spüre hier in diesem Rundgang.
6: Was Isolation, Gefangenschaft, politischer Machtmissbrauch und die Folgen dessen mit den Menschen machen, ich finde das sehr eindrucksvoll.
1: Kunst trifft auf Knast. Das berührt und lässt niemanden der Besucher des Rennelbergs kalt. Auch die Performerinnen selbst nicht.
4: Es ist eigentlich unglaublich, wenn man hier durchgeht und irgendwie dieses Drückende und es ist, nichts ist irgendwie angenehm. Alles ist irgendwie ja bedrohlich. Es ist nicht gut, hier zu sein. Und ich finde es total super, dass hier ein Festival ist, das sich mit so verschiedenen Formen von Gefangenschaft, von staatlicher Gewalt damit auseinandersetzt.
1: Das Gefängnis als Bühne und Reflexionsfläche über die Frage nach Gerechtigkeit. Was, wenn nicht ein ehemaliges Gefängnis, könnte dafür geeigneter sein?
24: Was gebaut ist, in einer Funktion für die Gesellschaft Gerechtigkeit herzustellen. Man kann sich auch fragen, tut es das? Ist das der richtige Weg? Können wir uns Gerechtigkeit auch anders vorstellen?
1: Die Antworten müssen die Besucher freilich selber finden. Noch bis zum 28. Juni bieten die Theaterformen in Braunschweig dazu Gelegenheit.
0: Apropos Datum, am 19. Juli ist das Finale der Fußball-Weltmeisterschaft. Ich sag's ja nur. Der aktuelle WM-Ball, der ist übrigens gerade Thema im Netz und hat Forscher aus Göttingen inspiriert, zu untersuchen, was einen guten Ball ausmacht. Mehr von unserem Reporter Max von Schwarz.

0: Das Wetterbild. Heute mit einem ordentlichen Donnerwetter, tagsüber Hitze, nachts ein dickes Gewitter, so wie gestern Nacht in Sieke. Danke, Jan Hespenheide. Ja, und genau so soll das Wetter ja auch weitergehen. Genaueres weiß dazu natürlich unsere Expertin Claudia Kleinert. Ja, und ich habe noch einen TV-Tipp. Eine Nordstory läuft über Hamburg. Viel Spaß dabei. Bis morgen. Tschüss.
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2: Guten Abend und herzlich willkommen zum Wetter für Niedersachsen. Es war auch in der vergangenen Nacht ganz schön warm bei uns. Das sind die Tiefstwerte. Bad Harzburg-Burgberg 21,6 Grad, Osnabrück 20,3 und Diepholz 20 Grad. Damit waren es dort tropische Nächte. Braunschweig 19,9 Grad bzw. Hannover 19,7 Grad. Nicht ganz eine tropische Nacht, von der spricht man ja, wenn die Temperatur nicht unter 20 Grad sinkt. Dafür aber wird es dann am Vormittag auch schon direkt sehr heiß. Und diese Hitze bekamen wir dann heute auch zu spüren und auch Nässe. Denn zum einen ist ein Tiefdruckgebiet nach Nordosten abgezogen. Auch über den Harz zogen noch mal Schauer und Gewitter. Und das, was Sie hier südlich und südwestlich von uns sehen, das kommt dann in der Nacht herein und auch morgen. Das heißt, die Luft bleibt erst einmal zumindest für den morgigen Tag noch ziemlich gewitteranfällig. Das gilt morgen dann vor allen Dingen für die Region rund um den Harz und für die Osthälfte Niedersachsens. Jetzt in der Nacht, wie gesagt, kommen aus Südwesten Schauer und Gewitter. Die haben örtlich Sturmböen oder auch schwere Sturmböen dabei. Je später sie kommen, desto kräftiger kann der Wind im Zusammenhang mit diesen Gewittern sein. Außerdem kann es auch örtlich noch sehr kräftig regnen. Am wenigsten passiert Richtung Elbmündung. Die Temperaturen liegen morgen früh bei Werten von meist 18 bis 22 Grad, also wieder verbreitet eine tropische Nacht. Morgen Vormittag über der Osthälfte noch dichtere Wolken mit Schauern und einzelnen Gewittern. Im Laufe des Nachmittags wird es dann weiterhin örtlich auch mal kräftige Gewitter geben können, die nicht besonders schnell ziehen. Da besteht dann die Gefahr von sehr starkem Regen. Das heißt, die Gewitter kommen nicht richtig vom Fleck. Weiter nach Westen ist es dagegen trocken und sehr sonnig. Nicht heiß wird es überall. Temperaturen steigen meist wieder auf 30 bis 35 Grad an der Küste, dagegen 23, 24 Grad bei schwachem bis mäßigem Wind, der erst aus südlichen, dann aus westlichen Richtungen kommt, vor allen Dingen nach Nordwesten hin. Die nächsten Tage häufig sonnig, geringe Gewittergefahr rund um den Harz.
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11: Guten Abend, ich begrüße Sie zur Tagesschau. Israel und die vom Iran unterstützte Terrormiliz Hezbollah haben sich nach US-Angaben auf eine Waffenruhe im Libanon geeinigt. Aber auch nach dem offiziellen Beginn griff Israel den Süden des Landes an. Bereits zuvor waren nach libanesischen Angaben mindestens 47 Menschen getötet worden. Israels Militär meldete den Tod von 4 Soldaten. Wegen der Kämpfe hatten die Friedensgespräche zwischen den USA und Iran, die heute nahe Luzern beginnen sollten, nicht stattgefunden. Teheran besteht darauf, dass die in der Absichtserklärung vereinbarte Waffenruhe auch zwischen Israel und der Hisbollah gilt. Kerstin Klein in Washington. Angeblich gibt es also eine neue, wenn auch brüchige Waffenruhe zwischen Israel und der Hisbollah. Ist damit das größte Hindernis für den Beginn von Friedensgesprächen aus dem Weg geräumt?
12: Erstmal ja, wenn denn diese Waffenruhe auch tatsächlich hält. Wir haben es gehört, die Gespräche hätten heute beginnen sollen. Das war nicht der Fall, vor allen Dingen, weil Iran darauf besteht, dass erstmal die Waffen im Libanon schweigen müssen. Wenn das jetzt der Fall ist, dann könnten die Gespräche schnell losgehen, möglicherweise sogar schon an diesem Wochenende. Aber selbst wenn das der Fall ist, dürfte es sehr lange dauern, bis ein echtes Abkommen erreicht ist. Das letzte Atomabkommen zwischen den USA und Iran, damals 2015 unter Obama, das hat weit mehr als ein Jahr gedauert, das auszuhandeln.
11: Könnte Trumps Deal trotz aller Schwierigkeiten am Ende doch gelingen? Wie sieht man das in den USA?
12: Da sind hier viele skeptisch, teils auch in Trumps eigener Partei. Der US-Präsident selbst, der verkauft bereits dieses diese Woche unterzeichnete Rahmenabkommen als großen Erfolg, obwohl da ja die wirklichen Knackpunkte wie das Atomprogramm ausgeklammert wurden. Da sind also hier tatsächlich viele, die diese Erfolgserzählung nicht mitgehen. Aber wenn man auf die Amerikanerinnen und Amerikaner schaut, die interessiert vor allen Dingen eins, nämlich der Benzinpreis. Und wenn da die Benzinpreise tatsächlich in den kommenden Monaten deutlich sinken sollten, dann sind hier viele zufrieden. Und nur die wenigsten dürften dann noch Fragen danach stellen, was denn jetzt ist mit den Atomverhandlungen mit Iran.
11: Kerstin Klein in Washington, vielen Dank. In der Vergangenheit hatte Ungarns Ex-Regierungschef Orbán die Europäische Union bei ihren Russland-Sanktionen oft ausgebremst. Das ist nun Vergangenheit. Beim Gipfeltreffen in Brüssel verständigten sich die EU-Staats- und Regierungschefs gestern Abend darauf, die Strafmaßnahmen nicht nur um ein halbes, sondern gleich um ein ganzes Jahr zu verlängern. Große Einigkeit also, wenn da nicht eine unabgesprochene diplomatische Annäherung Richtung Moskau für Ärger gesorgt hätte.
13: Über ihn wurde viel gesprochen bei diesem Gipfel. Ratspräsident Costa hatte Gesprächskanäle nach Moskau ausloten lassen. Das brachte ihm Kritik ein, aber auch Zustimmung. Kurzfristig muss die EU sowieso nicht entscheiden, wer für sie möglicherweise verhandelt. Kurzfristig hat Costa eine andere Verhandlungsaufgabe, die er so beschreibt. Wir müssen nur Zahlen diskutieren. Nur Zahlen diskutieren. Die Rede ist vom nächsten EU-Haushalt tausende Milliarden. Und es ist eine fundamentale Diskussion, wie viel Geld wollen die Mitgliedstaaten der EU zur Verfügung stellen. Der Bundeskanzler sagt, die Gesamthöhe muss kleiner werden.
14: Der Vorschlag der Kommission, sogar noch mehr der Vorschlag des Europäischen Parlaments, auf einen Betrag zu gehen von 1,6 oder gar 1,7 Billionen Euro für die nächsten 7 Jahre, ist ein Vorschlag, der aus meiner Sicht nicht darstellbar ist, der ist auch nicht finanzierbar.
13: Aktuell fließt in die Landwirtschaft noch immer ein großer Teil des Haushaltes. Doch die EU will andere Prioritäten setzen. Für Investitionen in Zukunftstechnologien beispielsweise soll anteilig mehr zur Verfügung stehen. Aber die Gesamthöhe. Den ersten Aufschlag für den Haushalt hatte die EU-Kommission gemacht. Als aktuelle Ratspräsidentschaft schlug Zypern daraufhin zwar eine Kürzung vor. Doch das ist in einen, wie Deutschland, nicht genug Rotstift, anderen, wie Spanien, zu viel. Es ist nicht sinnvoll, von Europa mehr zu verlangen mit weniger finanziellen Mitteln. Bis Ende des Jahres soll ein Kompromiss gefunden werden, so die Hoffnung. Aber noch prallen die Positionen hart aufeinander. Der Bundeskanzler sagt selbst, dass er mit seiner Forderung nach deutlichen Kürzungen in der Minderheit ist. Und doch, ohne Deutschland ist eine einstimmige Lösung nicht möglich.
11: Wie lässt sich die Bevölkerung im Krisenfall besser schützen? Mit dieser Frage haben sich die Innenminister von Bund und Ländern auf ihrer Konferenz in Hamburg beschäftigt. Ob Naturkatastrophen oder Angriffe auf die kritische Infrastruktur, Deutschland muss sich besser wappnen, darin sind sich alle einig. Bundesinnenminister Dobrindt will mindestens 13 Milliarden Euro in den Bevölkerungsschutz investieren. Geld, das vor Ort dringend gebraucht wird, etwa für Notstromgeräte und Vorräte.
15: Hier haben wir die Zelte, Zeltstangen, Schlafsäcke da oben.
16: Zentrales Katastrophenschutzlager Hamburg.
15: Hygienepakete für eine 6-köpfige Familie. Das, was wir brauchen, um die tägliche Versorgung der Betroffenen sicherzustellen.
16: Hilfsgüter auf 400 Quadratmetern. Aber reichen die Rationen im Krisenfall?
15: Wenn wir darüber sprechen, Hamburg hat über 1,9 Millionen Einwohner. Dann sind 6.000 natürlich nicht wirklich viel.
16: Jetzt soll bundesweit aufgestockt werden. Mit dem in Hamburg diskutierten Pakt für den Bevölkerungsschutz. Bis 2029 10 Milliarden Euro für Ausstattung, Fahrzeuge und Ausbildung. Plus 3 weitere Milliarden allein für das technische Hilfswerk.
17: Na, ich glaube, es war schon ein Meilenstein. Wir haben noch mal ganz klar gemeinsame Ziele, Grundlagen, engerer Schulterschluss, insbesondere unter Einbeziehung auch Bundesverteidigungsministerium, Bundeswehr, dass wir wirklich alle staatlichen Stellen, 360 Grad, alle Ebenen und auch die Bevölkerung hier jetzt mit reinnehmen müssen.
16: Das könne aber nur ein erster Schritt sein, mahnen mehrere Landesinnenminister. Denn die Aufgaben für den Bevölkerungsschutz werden immer komplexer. Das merkt auch Manuel Behrenbruch. Er war bei der Flutkatastrophe im Ahrtal im Führungsstab.
18: Was uns einfach in so einer Situation wahnsinnig helfen würde, wenn uns aus politischer Sicht auch ein Stück weit der Rücken freigehalten werden würde. Also es ist schwierig nachvollziehbar, dass Einsatzkräfte, die das alle ehrenamtlich machen, sich auch noch damit befassen müssen, dass sie von ihrem Arbeitgeber freigestellt werden.
16: Doch Investitionen in den Bevölkerungsschutz, für die Ehrenamtlichen ein erstes positives Zeichen.
11: Wahlerfolge, gute Umfragewerte und Zehntausende neue Mitglieder. Die Partei Die Linke erlebt seit dem vergangenen Jahr ein Comeback, an das viele nicht geglaubt hatten. Nun sollen die Weichen für einen dauerhaften Erfolg gestellt werden. Auf dem Bundesparteitag in Potsdam geht es von heute an darum, gemeinsame Positionen zu finden. Auf der Tagesordnung stehen Themen wie der Krieg in Nahost oder die Sozialpolitik.
19: Einen Klassenkampf von unten, kündigt die linke Vorsitzende Schwertner auf dem Parteitag in Potsdam an. Die Linke sieht sich als neue Kümmererpartei gegen die geplanten Sozialkürzungen und gegen Aufrüstung.
20: Wir organisieren uns mit der Kollegin, die um ihren Arbeitsplatz bangt. Wir organisieren uns mit dem Sohn, der seinen Musterungsbrief erhält. Wir organisieren uns mit der Nachbarin, die den Schimmel an der Wand nicht mehr ertragen kann. Kein Anliegen ist uns zu klein. Das ist unsere Aufgabe, Genossinnen und Genossen.
19: Die Linke hat ihre Mitgliederzahl seit Ende 2024 mehr als verdoppelt, ist jünger, weiblicher, migrantischer geworden. Zunehmend gibt es in der Partei Diskussionen über den Krieg in Nahost. Vor dem Parteitag hatten antisemitische Äußerungen aus der linken Jugendorganisation Zollit für Wirbel gesorgt. Die Parteiführung will nicht, dass diese Frage die Partei spaltet.
21: Unsere Aufgabe ist es auch, Druck auf Israel auszuüben, dass diese Kriegsverbrechen nicht stattfinden. Dafür brauchen wir eine starke Partei.
19: Jan van Aken gibt sein Amt als Parteichef aus gesundheitlichen Gründen ab. Ihm will Luigi Pantisano aus Baden-Württemberg folgen. Die Wahl findet morgen statt.
22: Erst am späten Abend wollen die Delegierten über einen Antrag des Vorstandes zum Nahostkonflikt abstimmen. Der spricht sich für eine Zwei-Staaten-Lösung aus und verurteilt Antisemitismus. Nach den ersten Stimmen hier auf dem Parteitag wird das wohl eine hitzige Debatte werden. Denn insbesondere die jungen, neu in die Partei Eingetretenen wünschen sich einen härteren Kurs gegenüber Israel.
11: In Großbritannien lehnt es Premier Starmer bislang ab, sein Amt niederzulegen. Doch der Druck auf ihn wird in seiner Labour-Partei immer größer. Sein Rivale Burnham gewann bei der Nachwahl im Kreis Macclesfield mit großem Vorsprung einen Parlamentssitz. Als Abgeordneter könnte er nun Starmer in eine Wahl um den Parteivorsitz zwingen. Die Labour-Partei steckt in einer historischen Krise. Bei den Kommunalwahlen im Mai verbuchte sie herbe Verluste. Wer im Internet einkauft, schließt seine Bestellung meist mit einem einzigen Klick ab. Ein Widerruf ist oft aber deutlich komplizierter. Bis jetzt. Denn ein neues Gesetz verpflichtet Online-Shops von heute an, dafür einen gut sichtbaren Button anzubieten. Das erklärte Ziel des Gesetzgebers, ein Online-Widerruf muss künftig genauso schnell und unkompliziert möglich sein wie der Kauf.
23: In seinem Hofladen im pfälzischen Hauenstein verkauft Timo Keller regionale Bioprodukte. Ein Drittel des Umsatzes macht er über seinen Online-Shop. Manchmal schicken Kunden auch was zurück. Das ging bisher schon unkompliziert, sagt er. Ab heute müssen Online-Händler einen gut sichtbaren Widerrufsbutton auf ihrer Seite haben. Auch der Hofladen hat ihn schon.
24: Ganz frisch, gestern Abend noch eingebunden, ja.
23: Ziel ist es für die Kunden, den Widerruf genauso einfach zu machen wie den Kauf.
25: Wenn ich auf diesen Knopf drücke, dann ist es in der Regel so, dass ich dann weitergeleitet werde auf eine Seite, wo ich dann meine Daten eingeben kann, meine Vertragsdaten und dann den Widerruf direkt erklären kann. Und das wird meistens dann abgeschlossen mit einem zusätzlichen Button jetzt widerrufen.
23: Der Widerrufsbutton soll auf der Shopseite gut sichtbar und eindeutig beschriftet sein. Eine Registrierung ist für den Widerruf nicht nötig, auch Gastbesteller können ihn nutzen. Und die Angabe von Gründen ist nicht erforderlich. Branchenverbände kritisieren den zusätzlichen Aufwand für Online-Händler wie Timo Keller als unnötig. Er selbst sieht das entspannter.
24: Unser Shopsystem hat da, wie gesagt, schon fertig gebaute oder sehr schnell fertig gebaute Lösungen, die jetzt nicht so wahnsinnig kompliziert und auch kostengünstig umzusetzen waren. Ja, es ist ein bisschen Administration, aber machbar.
23: Würde er den Widerrufsknopf nicht anbieten, würde er eine

0: Abmahnung riskieren. Außerdem hätten seine Kunden dann ein Jahr mehr Zeit, den Kauf zu widerrufen.
1: Die marode Bonner Nordbrücke wird bis auf Weiteres nicht wieder für den Verkehr freigegeben. Ein Teilstück, die Vorlandbrücke am linken Rheinufer, muss abgerissen und neu gebaut werden. Bundesverkehrsminister Schnieder stellte eine Wiedereröffnung Ende 2028 in Aussicht. Die 1967 errichtete Brücke ist Teil der Autobahn 565. Sie ist die wichtigste Ost-West-Verbindung für die Region Bonn-Rhein-Sieg. Pro Tag nutzten sie mehr als 100.000 Fahrzeuge. Bei der Fußball-Weltmeisterschaft hat sich Mexiko als erstes Team den vorzeitigen Einzug in die K.O.-Runde gesichert. Das WM-Gastgeberland besiegte Südkorea mit 1:0. Nach einem Fehler von Torwart Kim erzielte Romo den entscheidenden Treffer. Damit steht Mexiko als Gruppensieger fest. Das würde Deutschland auch gerne schaffen. Dafür muss die DFB-Elf morgen aber zunächst die Elfenbeinküste schlagen.
2: Seit 17 Jahren zieht Manuel Neuer für Deutschland die Torwarthandschuhe an und das mit Leidenschaft. Nach seinem Rücktritt vom Rücktritt will er den maximalen Erfolg bei seinem letzten großen Turnier für das deutsche Team. Die Elfenbeinküste ist die zweite Herausforderung bei dieser WM.
3: Ich glaube, dass uns jetzt da vielleicht auch noch ein bisschen mehr erwarten wird. Aufgrund der Schnelligkeit, des Speedes des Gegners. Die langen Bälle vielleicht auch auf die Außenspieler werden kommen. Und wir sind aber darauf vorbereitet. Wir müssen in der Restverteidigung einfach gut stehen.
2: Das Team der Elfenbeinküste ist deutlich stärker einzuschätzen als der deutsche Auftaktgegner Curaçao. Nach dem Sieg gegen Ecuador will es jetzt in der Gruppe E an der deutschen Mannschaft vorbeiziehen. Bundestrainer Julian Nagelsmann ist gefordert.
4: Also ich glaube, dass sich jeder weiterentwickelt und das hat Julian auch gemacht. Die Analyse, die Besprechungen sind so klar für uns, dass wir dann auch wirklich zielstrebig in die Partien gehen können. Und das ist für mich ein sehr gutes Zeichen.
2: Betont unaufgeregt gibt sich Manuel Neuer bei seiner 5. Weltmeisterschaft. Er vertraut auf seine Erfahrung. Die hat er reichlich.
3: Ich glaube, man muss einfach cool bleiben, in seiner Routine bleiben, zu versuchen, der Mannschaft einfach Stabilität zu geben. Und dieses Zusammenspiel muss einfach mit der Defensive gut funktionieren.
2: Um 21 Uhr fliegt die DFB-Elf nach Toronto, wo morgen das Team der Elfenbeinküste wartet. Für Manuel Neuer wird es das 126. Länderspiel.
1: Temperaturen bis zu 38 Grad, da waren heute Schatten oder kühlendes Wasser heiß begehrt. Hier in Nürnberg erfrischten sich die Menschen an Brunnen oder Wasserspendern. Beim Bummel durch die Fußgängerzone dienten Regenschirme als Schutz vor der sengenden Mittagssonne. Örtlich kam es aber auch zu heftigen Unwettern, wie hier in Rittberg in Baden-Württemberg. Hagel und Sturzregen sorgten in kürzester Zeit für Überschwemmungen. Die Wassermassen drangen in einige Häuser ein. Und damit zur Wettervorhersage für morgen, Samstag, den 20. Juni.
5: Nach wie vor strömt subtropische Luft zu uns. Im Laufe der Nacht werden Gewitterschauer im Nordwesten häufiger, mitunter sind sie unwetterartig. Am Tag in der Osthälfte und im Norden Sonne, Wolken und einzelne Gewitter, lokal Unwetter. Im Westen und Südwesten ist es oft sonnig, einzelne Hitzegewitter sind am Nachmittag und Abend aber auch dort möglich. Verbreitet wird dies eine tropische Nacht. Am Tag wird es wieder heiß und schwül, an den Küsten angenehmere Temperaturen. Die Aussichten. Am Sonntag neben Sonne größere Quellwolken, Schauer oder Gewitter, lokal Unwetter. Die meisten Gewitter entladen sich in der Mitte, im Norden trockenere Luft. Von den Küsten bis in den Nordosten ist es am Montag oft sonnig, auch sonst oft Sonne, aber auch Schauer und Gewitter. Ähnliches Wetter am Dienstag, vor allem im Südwesten ist es sehr heiß.
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12: Es sind immer andere Leute, du weißt nicht genau, was auf dich zukommt.
13: Solange ich immer noch ein Tresen, eine Scheibe oder irgendeine Barriere habe, ist alles in Ordnung.
14: Hallo.
15: Man begegnet ständig neuen Menschen, wenn man im Trubel der Großstadt arbeitet. Muss sich auf Fremde einlassen und erlebt, wie die Hamburger so ticken.
16: Sag mir, was du isst und ich sage dir, wer du bist.
7: Oha, Sie haben sich ein ganzes Hähnchen gekauft. Ja, lecker.
9: Ich habe ein Händchen dafür, wie ich auf jemanden zugehen kann. Ich kann auch nicht zu jedem sagen, na, mein Schieder.
14: Danke dir. Man kann sich immer in Menschen täuschen. Wenn ich jemanden drin habe, der da richtig Skandale macht, es kann sein, dass der Abend total kippt.
15: Der Kiez auf St. Pauli ist das bekannteste Amüsierviertel Deutschlands. Dustin arbeitet hier.
14: Viele Leute achten gar nicht auf die anderen Menschen. So, und ich scanne einfach die Leute schon ab. Ich sehe, wenn jemand angetrunken ist. Ich sehe, wenn irgendwo eine aggressive Grundstimmung ist. Leute mit bösen Absichten, Taschendiebe oder sowas, die erkenne ich schon aus einem Kilometer Entfernung. Also jetzt für die Uhrzeit ist schon gut besucht. Viele Kiezgruppen, so, die machen ihre Tour, die gehen nachher ins Hotel oder trinken noch einen Absacker an der Bar. Das sind nicht unsere Kunden. Sowas hier, Junggesellenabschiede, Engländer. Die kommen mal rein, die geben gut Geld aus. Wenn viele so eine Truppen unterwegs sind, weißt du, heute könnte ein guter Abend werden.
15: Der Hans-Albers-Platz direkt an der Reeperbahn. Hier wird Dustin die ganze Nacht verbringen, als Türsteher des Clubs Frieda B.
14: Ich bin so ein Ritualmensch. Ich mache mich zu Hause immer um dieselbe Uhrzeit fertig, rasiere mich, ziehe mich an, fahre immer denselben Weg zur Arbeit, höre dann bestimmte Musik, mal so, je nach Stimmung. Ein bisschen was Ruhiges, weil ich weiß, die Nacht wird laut, die Nacht wird stressig. Na?
16: Oh, sorry, ich habe ein bisschen gebummelt.
15: Betriebsleiterin Maren bringt den Schlüssel und den Hund mit.
14: Das ist immer die heimliche Chefin hier.
15: Als Türsteher ist Dustin auch für die Sicherheit im Club zuständig.
14: So, jetzt kriegt jede Bar ihr Funkgerät hier. Falls irgendwas ist im Laden, dass wir Bescheid wissen, sei es einer pennt am Tresen oder wird ohnmächtig oder wir haben wirklich mal eine Schlägerei, dass sie uns Bescheid sagen können. Wir sind auch nicht immer im Laden. Das ist die Barleute, das Personal sind unsere Augen. Wenn irgendwas ist, verständigen die uns immer.
15: Die Nacht im Frieda B beginnt um 22 Uhr und wird nicht vor 6 Uhr morgens enden.
14: Maren, ich würde vorne die halbe Tür aufmachen.
16: Ich weiß nicht, ich finde es ein bisschen sehr kalt. Ich wollte die Terrasse gerne öffnen und habe auch extra Blümchen gekauft und so schön. Aber es ist ein bisschen sehr kalt, oder? Willst du die halbe Tür aufmachen?
14: Ich würde die halbe Tür aufmachen, erstmal den halben Abend, genau. Und dann gucken wir, wie es läuft.
16: Aber ich glaube, das geht nur 2 Stunden. Ich bin von hier, ich bin eisklotz, jetzt noch. Ich habe eiskalte Hände. Versuch es. 2 Stunden, ich mache dann die Lüfter an, aber nach 2 Stunden machen wir zu.
14: Das ist ein Kettenhemd gegen Messerangriffe. Kommen keine Stiche, keine Schnitte durch. Braucht man leider ab und zu mal. Es ist eine Lebenseinstellung. Also entweder schnupperst du mal rein in diesen Job, machst es 2 Tage und sagst nie wieder, oder du bleibst dein Leben lang dabei.
15: Während die Nacht auf St. Pauli ihre Geschichten noch schreiben wird, bekommt Jan bereits die ersten zu hören. Als Taxifahrer in der Millionenstadt.
17: Ja, ich finde, 2.55 Uhr ist auch schon Nacht, oder?
16: 2.55 Uhr?
17: Ja. 22.55 Uhr. Ja. Wollen wir sehen, ob sie noch.
16: Ach so, ob ich noch ganz klar denken kann, oder?
17: Na, ob sie noch reagieren.
16: Und fahren Sie die ganze Nacht durch?
17: Ja, ich fahre so bis 2 Uhr, denke ich mal so. Ich habe um 17 Uhr angefangen und dann werde ich wohl bis 2. Je nachdem, wenn es gut läuft, hänge ich auch noch ein Stündchen dran.
18: Taxifahrer ist ja für manche so ein bisschen so ein Schimpfwort. Ne? Taxifahrer, das ist kein Beruf. Natürlich ist das ein Beruf. Das ist ein sehr vielfältiger Beruf.
16: Wobei ich mich auch manchmal mit Taxifahrern auch in die Wolle gerne kriege.
17: Was?
16: Ja, weil es gibt viele Taxifahrer, die wissen ja gar nicht, wohin sie sollen.
17: Ja, das Problem ist ja nun, dass es seit 4 Jahren keine Ortskundeprüfung mehr gibt.
16: Genau, und das finde ich auch so ein bisschen schade. Und dann habe ich das Gefühl, dass die App dann immer so eingestellt ist, wir machen den längsten Weg.
17: Also wenn Sie das Fahrziel nicht

0: wenn man nachts fährt, sollte man sich da keine Gedanken drüber machen, schon vorher, was passieren könnte. Da kann alles kommen. Von jung bis alt, von redselig bis muffelig, wenn die Menschen dann ein bisschen alkoholisiert sind und anders sind als normal, dann kann das schon eine Herausforderung werden.
1: Der Hamburger Dom auf dem Heiligen Geistfeld gilt als das größte Volksfest des Nordens.
2: Erstmal einen.
1: Schausteller Stummel verkauft hier kleine Pfannkuchen.
2: Solange ich immer noch ein Tresen, eine Scheibe oder irgendeine Barriere habe, ist alles in Ordnung. Hier auf so einer Veranstaltung, da hast du unheimlich viele Menschen, die sich amüsieren und die Spaß haben wollen. Ich bin aber hier zum Arbeiten. Und wenn ich hier arbeite, habe ich gerne ein ganz kleines Stückchen Distanz zu dem Publikum, welches ja hier zum Spaß haben ist.
3: Der Dom hat ja eine Besonderheit, man muss ja keinen Eintritt bezahlen. Hier kann jeder herkommen, einfach nur den Platz, die Atmosphäre und den Dom genießen, ohne auch nur 1 Euro ausgeben zu müssen. Und wir wollen auch nicht den Eindruck erwecken, dass irgendjemand erwartet, dass die Leute hier ihr Geld ausgeben. Das wollen sie ganz freiwillig und gerne machen.
2: Und aber 5, bitteschön.
1: Stummel verkauft die Poffertjes zusammen mit seiner Frau und seiner Tochter.
3: Wenn ich jetzt hier sehe, dass da 5 Leute stehen, die alle was zu essen haben wollen, und die Schlange wird nicht kürzer, dann muss ich mich ein bisschen beeilen, dass jeder schnell und gut bedient wird. Möchtest du einen zweiten Pieker haben? Nein, danke. Bitte schön.
4: Im Moment dauert es halt. Es wird halt frisch zubereitet, das geht nicht so schnell, ne? Dann einmal wenden, dann noch einen Augenblick warten und dann kann man sich was aussuchen.
5: Hätten wir mal 10 Stück mit einfach klassisch Butter, Puderzucker.
2: Butter und Puderzucker. So, jetzt haben wir zum Beispiel die Situation, dass kaum noch was los ist. Also habe ich jetzt auch im Moment länger Zeit, um mit der Kundschaft zu sprechen. Um die auch ein bisschen am Stand zu halten. Umso länger die Leute hier stehen, wenn nichts los ist, umso besser ist das. Denn nur wo jemand steht, kommt auch jemand zu. Ist ein Laden erstmal leer, dann dauert das, bis man sich wieder neue Kundschaft aufgebaut hat. So, Kinderschokolade und Nutella. Möchtest du übereinander oder nebeneinander?
6: Nebeneinander gerne.
2: Nebeneinander. Am Ende so einer Veranstaltung ist man dann etwas heiser. Möchtest du ein bisschen Puderzucker oben drauf? Von hier kann ich den ganzen Bereich überblicken. Ich kann draußen auf die Reihe gucken. Und besonders schön ist, man kann immer rausgucken und kann sich die Leute angucken. Ich sehe ganz reiche Menschen, ganz arme Menschen. Ich sehe hoffentlich glückliche Menschen. Und manchmal sieht man auch sehr skurrile Figuren.
1: Wenn auf dem Dom das Licht ausgeht, gehen nebenan auf dem Kiez die Lichter an. Auf der Reeperbahn und ihren Querstraßen.
7: Ich sehe Leute, die Spaß haben wollen, auf jeden Fall. Ich sehe aber auch Leute, die stehen und beobachten, die keinen Spaß haben wollen. Ich sag mal, ich habe 2 Sekunden oder 1 Sekunde, um darüber zu entscheiden, ob jemand reinkommt oder nicht. So, das mache ich in 5 bis 10 Meter Entfernung. Wenn jemand irgendwie 10 Minuten rumsteht und mich blöd anguckt oder allgemein in die Richtung guckt, dann weiß ich, der möchte nachher versuchen, sich vielleicht reinzuschmuggeln. Dem geht es nicht darum, einfach nur Spaß zu haben heute. Aufkleber noch dabei?
8: Mach ab, wenn du willst.
7: Ja, den einen nicht.
8: Ja, gut.
7: Ob du so ein Packen in der Tasche hast und die mir auf Klo irgendwo aufklebst. Viel Spaß.
9: Danke.
7: Mittels. Darf ich einmal einen Blick reinwerfen? Also ich gucke in Handtaschen rein, bei den Mädels, Fremdgetränke, eventuell Pfeffersprays. Können die gerne wieder haben? Ich gebe sie nachher wieder. Ich möchte es nur nicht im Laden haben, falls mal aus Versehen irgendwie sowas losgeht. Ich möchte, dass sie alle sicher nach Hause kommen, deswegen kriegen sie es wieder. Ganz oft Fremdgetränke. So, die schmuggeln ihre Kurzen mit rein, ihre Flaschen, was auch immer. Ja, und wir haben keinen Eintritt. Also wir verdienen Geld mit Getränkeverkauf. Habt ihr mal die Ausweise bitte?
8: Ja.
7: Super. Super, machst du bitte einmal kurz hier einmal lang.
5: Grundsätzlich ist jeder willkommen.

Das sagen wir immer, aber das muss auch passen. Und dann würde ja jede Schnapsleiche hier reintorkeln, dann würde eine Truppe besoffene Engländer, die haben immer Spaß, ein bisschen Ärger zu machen und so weiter. Und. Und das wäre ein Überschuss an Männern, da achten die natürlich auch drauf. Ne? Sonst hast du hier keine Frauen mehr im Laden.

0: Aber du hast aber Ordnung. Komm rein, bin dran.
1: Hi. Sag mal, der Ausfluss ist mein Lächeln. Damit kann ich jede Situation entschärfen.
0: Komm zu mir, geht schneller. Viel Spaß. Aber irgendwann kommt noch dieser Punkt, wo ich sage, bitte. Und ich sage nur einmal bitte. Ah, bist ein bisschen müde? Ich bring dir mal die frische Luft, komm mal mit. Wenn ich jemanden rausbringen soll, so, das ist mein Job. Ich muss ihn rausbringen, wie sucht er sich selber aus? Ich sag bitte, ich gebe ihm die Hand. Oder er reagiert nicht auf mein Bitte, dann muss ich ihn leider in den Ohren rausziehen. Ich guck, wie die Stimmung ist. Ich guck, wie die Mischung ist. Ob ich einfach Leute hab, die vielleicht schon einen Überdurst getrunken haben, die hier mit dem Kopf auf dem Tresen hängen. Ich schnack immer mal ein bisschen mit dem Barpersonal. Die geben mir auch immer mal Tipps. Hier der mit dem grünen Pulli zum Beispiel. Hab mal ein Auge drauf. Und ich guck einfach, ob ich Leute hab, die auffällig sind. Ihr sollt alle Spaß haben. Ihr geht alle wieder rein, geht euch aus dem Weg. Wenn ich noch mal reinkommen muss, ziehe ich euch alle an den Ohren raus. Ist ein Deal? Also man kann sich immer in Menschen täuschen, egal ob jetzt hier oder privat. Auch ich habe ein bestimmtes Äußeres. Viele Leute sehen mich auf dem ersten Blick und denken, ich wechsle mal die Straßenseite. Aber ich bin auch ein ganz normaler Mensch. Ich bin ein ganz lieber Kerl, ich kann lächeln. So. Und das, du musst immer hinter den Menschen gucken. Meinst du nicht, dass du lieber ins Bett gehen solltest? Aber dein Gang sagt mir was anderes. Das wird nichts mehr, tut mir leid. Das passt nicht mehr. Ist mir ein bisschen doll, ich wünsche dir noch einen schönen Abend.
1: Das ist eine Hassliebe.
0: Du siehst den Müll, diesen Dreck, diese Berge. Dann kommt die Stadtreinigung, einmal rüber, alles wieder sauber. Die Möwen picken die restlichen Kotzbrocken von der Straße. Die Sonne geht auf, dann gehe ich runter zum Auto, sehe den Fischmarkt. Das ist Hamburg. Ich liebe das.

0: Unten an der Elbe beginnt der Trubel noch vor Sonnenaufgang. Der Hamburger Fischmarkt steht in jedem Reiseführer.
1: Könnt ihr euch ein bisschen verteilen, bitte? Thank you.
2: Wir haben noch einen Mini-Eimer mit Fischfilet, das wir panieren müssen. Aber das können wir irgendwann zwischendurch machen. Das ist so ein Lütter-Eimer nicht mal halb voll.
0: Klaus ist Frühaufsteher von Berufswegen.
2: 2:50. Man kann sich daran gewöhnen, dass man es muss. Aber wenn das Wetter mal so schlecht ist, dass man nicht zum Fischmarkt fährt, kann man auch gerne länger schlafen. Das ist nicht schlimm.
1: Dann ruft der Chef auch manchmal an und viertel nach zwei und sagt, liegen bleiben.
2: Ja, dann sitzt ein großer Elefant bei mir in der Einfahrt und ich komme nicht vorbei. Ja. Dann muss ich das Auto wieder ausmachen und wieder ins Bett gehen.
1: Manchmal möchten wir ihn dann beschimpfen und manchmal sind wir auch froh. So, ich habe jetzt Ali und Chili und mache jetzt noch Seemanns Frühstück.
0: Okay. Trotz der frühen Stunde hilft auch Klaus Sohn Janik.
3: Das ist immer herrlich. Am besten ist es eigentlich, wenn noch welche vorbeilaufen, dass man die gleich anquatschen kann. Aber leider keine Opfer heute hier. Da kommen die Ersten. Guten Morgen. Habt ihr schon Hunger? Wollt ihr was frühstücken?
2: Seid ihr früh aufgestanden oder wart ihr noch gar nicht im Bett? Sagt die Wahrheit. Haben wir Glück gehabt. Alles klar.
4: Wir waren einfach länger unterwegs. Nach Hafenrundfahrt waren wir einfach mal ganz gemütlich auf dem Kiez und jetzt noch ein Fischbrötchen und dann geht's ins Bett.
2: Die ersten Kunden gucken ab und zu doch leicht über Kreuz. Die freuen sich, dass sie ihren Brausebrand jetzt mit ein bisschen mit dem Fischbrötchen betäuben können. Es ist eigentlich das typische erste Fischmarktpublikum. Nur heute haben die einen Schlapphut auf. Früher hatten die alle einen Elbsegler auf. Da waren das die Hafenarbeiter, die dann am Samstag ihren Wochenlohn bekommen haben, auf die Reeperbahn gegangen sind und den Rest auf dem Fischmarkt gelassen haben. Einige von ihren Frauen verfolgt. Wo ist er, wo ist er, wo ist er? Ich muss noch einkaufen. Kühlschrank ist leer.
5: Wir haben tatsächlich auch lange gekämpft, dass wir herkommen.
6: Und wir haben es locker geschafft.
5: Das würde ich nicht bestätigen. Eigentlich sind wir zu 9. Wie ihr seht, sind wir nur zu 6. Oder zu 5. Wir hatten 1, 2 Verluste.
3: Ich habe ja gedacht, ey, die Ersten, die hier kommen, die schnack ich gleich an. Darauf habe ich ja gehofft. Hat wunderbar funktioniert.
2: Aal und Pfeffermakrele ist noch da oder soll ich noch was kaputt schneiden?
1: Jein.
2: Jein. Und?
1: Lachs habe ich bestellt. Doppelmatjes habe ich auch bestellt.
2: Soll ich da noch mal ein Aal kaputt schneiden oder was?
1: Kannst ja auch mal was tun, ne?
2: Fischmarkthändler. Muss man sein wollen. Wenn man hier mit dem Muss hinfährt, dann kannst du die Hälfte eigentlich schon vergessen. Es ist früh, sonntags, spezielle Arbeit. Also das muss man wollen, das muss man leben. Sonst kannst du das vergessen. Du sag mal, du telefonierst aber lange, meint der. So, willst du mich fotografieren? Kriegst das Bild gratis.
3: Ich meine, dafür kommen die Leute doch zum Fischmarkt, oder? Die wollen doch auch bespaßt werden. Das ist ja das Schönste hier, wenn zum Beispiel beim Bananenfred nachher die große Menschentraube steht, wenn er da sein Programm abfährt, die Leute ein bisschen auch mal auf den Arm nimmt.
7: Hier kriegst du dabei, hallo, hallo. Und du kriegst hier heute einmal Bananen ohne Kerne. Immer von Käse gibt's die Scheißerei, ich hab Bananen, die stopfen, Junge. So, hier, komm her, hier. Siehst du wohl. Warte, warte, warte. Ich hab hier den großen Mann hier. So, siehst du. Danke. So, weg die denn.
0: Wenn die Stadt erwacht, ist Taxiunternehmer Jan schon auf der Straße. Die frühen Morgenstunden sind oft lukrativ. Aufträge bekommt er von seiner Zentrale.
8: Ich habe eine Vorbestellung für 7.30 Uhr, steht aber noch nicht drin, wo es hingeht. Wo möchten Sie denn gerne hin?
9: Ich muss zum Flughafen.
8: Zum Flughafen, ja.
9: Ich fliege jetzt auch nur nach Hause. Ich habe jetzt keinen Geschäftstermin.
8: Ja, das ist doch schön. Das heißt, Sie leben nicht in der schönsten Stadt der Welt.
6: Nee. Ich lebe auf La Gomera.
8: Oh. In Cana. Das ist nicht so schlecht.
6: Wir wollten einfach ausbrechen aus diesem Leben. Wir haben 2 Jahre auf einem Segelboot gelebt und sind von Wismar aus in die Karibik gesegelt. Und hatten dann beide keine Lust mehr, nach Deutschland zurückzukehren und haben uns überlegt, wo war es jetzt eigentlich am schönsten. Und das war tatsächlich La Gomera. Und jetzt leben wir dort seit 4 Jahren. Und meine Kinder sind jetzt kleine Gomeros und sprechen fließend Spanisch. Und ja, wir haben ein Abenteuer erlebt zusammen als Familie.
8: Das ist eine spannende Geschichte. Ich könnte jetzt nicht auf ein Boot steigen und los. Ich kann es ja nicht wie Udo Lindenberg besingt. Man müsste sich mal ein Boot klauen, um damit einfach abzuhauen.
6: Ach so.
8: Kennen Sie nicht den Song von Udo Lindenberg?
6: Nee, den kenne ich nicht.
8: Nicht?
6: Den höre ich mir nachher mal an.
8: Ja.
6: Den höre ich mir im Flugzeug mal an.
8: Man müsste sich mal ein Segelboot klauen, um einfach damit abzuhauen.
6: Ja.

0: mit den Alten haut das nicht mehr hin.
1: Es gibt schon einige, die Deutschland den Rücken gekehrt haben. Zuletzt hatte ich einen Arzt an Bord, der seinen Lebensmittelpunkt nach Dänemark verlagert hat. Aber für mich

0: So, guck mal, die Sonne geht auf. Die Augen der Kunden werden auch langsam so ein bisschen größer. Die Müdigkeit haben sie abgelegt. Schönen guten Morgen. Geht's euch gut? Ja? Habt ihr ausgeschlafen? Die Leute, die Interesse haben, was zu kaufen, die kommen ein bisschen dichter ran. Die, die nur gucken, lehnen sich sogar manchmal ein bisschen zurück. Aber anschnacken tue ich die trotzdem. Warum soll man sie nicht unterhalten?
1: Leute, macht doch mal was Verrücktes. Kauft doch mal ein Fischbrötchen. Wir haben ganz viele für euch mitgebracht.
2: Was ist hier eigentlich los?
1: Oh Mann, die laufen alle so vorbei, als wenn wir gar nicht da sind. Ne?
2: Also ehrlich.
1: Ignorant heute.
2: Das würde ich mal ein bisschen anschreien, oder? Was sagst du?
1: Ja. So, meine Lieben, kurze Info. Wir verkaufen die auch. Guckt euch die mal an. Vielleicht wollt ihr doch eins mitnehmen.
2: Und der Backfisch ist auch heiß. Also wenn man hier so hängt wie so ein Schluck Wasser in eine Kurve, das transportiert man schon auch nach draußen. Also deswegen immer mal fröhlich ein bisschen rumquatschen und so.
1: Wollt ihr einen mitnehmen vielleicht?
3: Auf dem Rückweg.
1: Auf dem Rückweg? Ja, wenn wir denn noch da sind.
2: Ja, manche gucken schon, da wird die Milch sauer, da lässt man das lieber bleiben.
1: Ja. Moin.
0: Als ich als Kind hier über den Fischmarkt gebutschert bin, da gab es Sonntag Kleintiere, Ziegen, Esel und Schafe. Und dann ist einer am Tüdelband auf einmal mit dem Esel vor der Tür langgelaufen. Wenn das natürlich ganz großes Pech war, dann war das Hein aus Altona, der sich ordentlich eingeballert hat und eigentlich irgendwo im dritten Stock wohnte und mit dem Viech gar nichts anfangen konnte. Da hat sich die Frau und die Familie dann natürlich tierisch gefreut. Aber manchmal haben die auch nur die Dinger in der U-Bahn angebunden und die da drin gelassen und sind ohne wieder ausgestiegen. Das haben wir den nächsten Sonntag wieder als Geschichte am Fischmarkt gehört.
4: Das ist Räucheraal.
0: So wie ihr gehört. Frisch geräuchert, richtig zart. Wenn es sein muss, kannst du dabei sogar die Zähne im Schrank lassen und den trotzdem essen. Das ist gar kein Problem. Ja.
5: Ja, das haben wir gerade probiert.
0: Und? So, schmeckt er euch? Ist das was?
4: Sehr perfekt.
0: Sowas gibt es nur in Hamburg. Frisch geräuchert, ja.
4: Und was wir auch festgestellt haben, die Leute in Hamburg, glaube ich, sind extrem freundlich und hilfsbereit. Und wir als Österreicher sind es gar nicht gewohnt, dass die Leute, fremde Leute, so freundlich sind.
0: Mit uns könnt ihr viel Spaß haben.
6: Ja, das stimmt.
0: Alles in Ordnung, weitermachen. Tschüss.
6: Okay, tschüss.
0: Ich bin Hamburger mit ganzem Herzen. Ich bin geborener Hamburger. Und ich liebe diese Stadt. Ich fahre unheimlich gerne durch die Gegend. Privat wie auch geschäftlich. Finde das toll, auch mal hier oder da Station zu machen. Aber wenn wir zurückkommen und ich fahre über die Elbbrücken und ich komme wieder nach Hamburg rein, dann wäre ich ganz glückselig. Das ist so. Und das muss ich auch verkünden.
7: Der Hamburger Hauptbahnhof ist der meistfrequentierte Bahnhof Deutschlands. Rainer ist Service-Spezialist und stellt sich den Fragen der Reisenden.
8: Wie heißt es nur so schön, im Brandfall Ruhe bewahren? Und das bewahrheitet sich immer wieder. Ich bin ja nebenbei auch bei der Freiwilligen Feuerwehr. Und wenn man dann dadurch gegenflattert wie so ein Hühnchen, dann ist niemandem damit geholfen.
9: Und? Haben Sie noch irgendwo anders Schließlichkeit
10: hier als nur da? Ja, die werden gerade getauscht, aber die neuen. Auf der gegenüberliegenden Seite, über Gleis 5 und 6 oder oben links in der Ecke bei Gleis 14.
9: Super, vielen Dank.
8: Menschen, die nicht weiter wissen, das große Fragezeichen über dem Kopf haben, das sieht man, da hat man Blick für. Natürlich auch einige, die es eilig haben, die etwas hektisch sind, manchmal auch Leute, die nicht hier unbedingt hergehören.
7: Jeden Tag ist hier eine halbe Million Menschen unterwegs.
8: So zum Airport.
11: Ja,
8: die S-Bahn. Hier vorne auf Gleis 3. Hier rechts die Treppe runter, alle 10 Minuten zum Airport. Jawohl.

0: kommt zurecht soweit. Ja, ja, dann mach Ciao. Ich bin ja sonst da. Da habe ich in der GB-Information gesessen und dann wurde ich gefragt, wo es hier Strumpfhosen zu kaufen gibt. So, ich sag, was soll ich sagen? Rossmann. Ja, bestimmt. Also das sind so Fragen, die mit der Bahn auch nichts zu tun haben. Aber kommen dann auch noch vor. Der Hauptbahnhof ist ein Ort für jegliche Menschen. Hier trifft sich alles. Vom größten Staatsmann bis zum, ja, ich sag mal in Anführungsstrichen, Bettler. Ist alles, wirklich alles dabei. Ich kenne ja jede Ecke, jeden Winkel. Und ich kann es ja blind loslassen, ich würde überall hinfinden. Einmal den Fahrstuhl kontrollieren, ob der soweit sauber ist. Manchmal duften sie sehr unangenehm. Es hat auch schon mal jemand hier ein Feuerchen angemacht, um sich aufzuwärmen. Das wurde glücklicherweise rechtzeitig entdeckt. Morgen.
1: Rainer wird gerufen, wenn Menschen Hilfe brauchen.
0: Komm, ja, du hast Zettel für mich.
2: Genau.
1: Wenn Rainer Hilfe braucht, ruft er die Zentrale.
0: Und wir haben ja jetzt auch so einen Notrufbutton, falls uns jemand ans Leder will oder sowas, dass wir schnell Hilfe holen können. Ich habe meinen hier unter versteckt. In meiner langen Zeit bin ich so noch nicht in die Bredouille geraten, dass ich ihn hätte gebrauchen können. Aber man weiß es nicht. Es kann sich jederzeit ändern. Die Lage kann eskalieren, was wir natürlich nicht hoffen. Aber da bin ich froh, dass ich ihn habe.
3: Gleis 40. Zum ICE nach Basel. SBB, bitte jetzt einsteigen. Vorsicht an den Wagen eingängen. Die Türen schließen automatisch.
4: Das ist die Achterbahn, die macht Probefahrt. Machen die immer jeden Tag. Aber ich höre das kaum noch, muss ich sagen.
1: Soll ich die eben noch mitschneiden? Oder willst du Emma ist 18 Jahre alt und arbeitet voll im Familienbetrieb mit.
5: Denk an die Umwelt.
4: Als ich in die Grundschule gekommen bin, wollte ich natürlich Tierärztin werden, wie gefühlt jedes andere Mädchen auch. Und dann irgendwann hat meine Mutter mich mal immer ab und zu mal gefragt, ja, kannst du mal kurz reinkommen, ich muss mal auf Toilette. Dann muss ich sie mal kurz ablösen für 2-3 Minuten. Und da bin ich so langsam in die Schiene reingekommen, wo ich dachte, das macht aber eigentlich auch Spaß. Es sind immer andere Leute, du weißt nicht genau, was auf dich zukommt.
1: Ihre Mutter Jessica ist selbst Schaustellertochter.
6: Da sind das lange Tage. Aber so haben wir uns das ausgesucht. Wir wussten, was auf uns zukommt. Auch sie weiß, was auf sie zukommt. Also, das ist ja nicht, das mache ich mal für eine Woche. Das haben wir uns schon so überlegt. Das sollte man sich auch gut überlegen, weil das ist viel Arbeit.
7: So, dann lass uns einmal hinten gucken, ob oben alles drauf geblieben ist.
1: In der Nacht war es stürmisch.
8: Sitzt noch alles ja, noch verschmiert.
7: Heuballen ist fest, das ist fest.
8: Hier auch. Das ist aber auch noch stramm.
7: Oh, die ist ein bisschen lose. Das ist unser Geschäft, das ist meine Existenz. Und eigentlich bedeutet sie mir ziemlich alles. Hier ist alles gut. Das ist unser Beruf. Beruf kommt von Berufung. Und das ist eine Sache, die mache ich schon mein ganzes Leben lang und die möchte ich auch mein ganzes Leben weitermachen. Das haben meine Eltern gemacht, meine Großeltern gemacht und deren Eltern und Großeltern ebenfalls.
9: Hallo Christian.
7: Eiskaffee wollten wir jetzt für heute rauslassen.
4: Es ist so kalt und windig.
7: Pistaziencreme, die ist nicht angekommen.
4: Und Lotuscreme war da auch nicht mehr so viel. Mhm. Da würde ich auch gerne noch mal schauen.
7: Hallo Nina, mal ganz doofe Frage. Ich habe gerade gesehen, meine Pistaziencreme ist nicht gekommen. Ist deine schon da? Kann ich mir da sonst einen Eimer abholen bei dir? Und so wie meine da ist, bringe ich die dann wieder zurück.
9: Ja.
7: Gut, tschüss.
9: Wann müsst ihr los?
7: Wir sind ungefähr 24 Stunden am Tag zusammen. Und wenn das nicht reicht, nehmen wir die Nacht dazu. Wir sind so aufgewachsen. Meine Frau kenne ich, seitdem ich 12 bin. Hat auch nur 10 Jahre gedauert, bis sie dann so weit war, dass sie das genauso gesehen hat wie ich. Bei uns ist die Scheidungsrate auch deutlich geringer, weil wir uns in der Regel deutlich länger kennen. Also meistens von der Kindheit an und dann ja, weiß man, worauf man sich einlässt.
1: Die Jahr für Jahr lockt der Hamburger Dom mehrere Millionen Menschen an. Für ein paar Stunden Spaß und Ablenkung. Für die Besucher eine Auszeit, für Schausteller wie Emma Alltag.
4: Ich beobachte sehr viel. Wenn die zum Beispiel jetzt am Basketball zum Beispiel welche spielen, dann gucke ich, beobachte ich die und wie die werfen. Ich tagträume dann so ein bisschen. Wenn nichts los ist, mache ich das andauernd.
8: Möchten Sie das mitnehmen oder hier drin essen? Sehr gerne. 4,50 bekomme ich dann einmal, bitte.
4: Das ist echt schwer bei manchen Leuten. Die sehen von außen so ganz anders aus, als sie innen drin sind.
8: Gibt's 5,50 € zurück?
4: Ich nenne das immer den Hagrid-Effekt von Harry Potter. So ein richtig breiter Typ, sieht richtig gefährlich aus. Und wenn er dann kommt, hat er so eine Engelstimme und sagt, hallo, ich hätte gern das und das und ein paar Erdbeeren da drauf. Und hier kommt 2-Euro-Tipp. Da sieht man mal was ganz anderes.
1: Wer im Trubel der Großstadt arbeitet, muss sich auf Massen einlassen. Muss sich zeigen, um gesehen zu werden. Und wer Menschen bewegt, lernt, was die Menschen bewegt.
2: Und die A7 in Richtung Norden, Hannover Richtung Hamburg. Zwischen Garsdorf und Tieshope vor der Baustelle hartnäckige 4 Kilometer stockender Verkehr.
1: Doch wer ins Gespräch kommt, ist nicht automatisch einer Meinung.
0: Haben Sie das nicht als Kundin auch, dass Sie manchmal hier vorne einen links sitzen haben, der,
5: ja,
0: wenn Sie auf den Straßenverkehr kommen, sofort losblubbert?
5: Ja, durchaus. Manchmal, ja, hat man das Gefühl, da hat jemand den ganzen Tag auf das Gespräch gewartet.
0: Ja, jetzt endlich kann ich
5: mal. Und dann gibt es manchmal auch ein paar steile Thesen.
0: Ja, ja, ja, ja. Aber es ist ja eigentlich, als Kundin, ja, ist es doch ähnlich wie mit mir als Taxifahrer, als Taxiunternehmer. Wir treffen aufeinander und haben unsere Meinung, unsere Ansichten. Und entweder man geht konform und sagt, ja, stimmt, ne, finde ich auch. Oder es ist was völlig Gegensätzliches.
5: Ja, das stimmt. Ja, man muss ja in dem engen Raum und der begrenzten Zeit, in der man dann zusammensitzt, dann ja auch irgendwie wissen, wie man jetzt das Gespräch einigermaßen angenehm für beide Seiten führt.
0: Ja,
5: muss ja nicht immer d'accord sein.
0: Nee, da haben Sie.
5: Obwohl es natürlich eine Sache ist, ich weiß nicht, ob ich mich jetzt unbedingt mit einem Taxifahrer anlegen würde. Das hatte ich schon mal in einem anderen Land. Da habe ich lieber die Klappe gehalten, weil ich auch ganz gerne noch irgendwann ankommen wollte.
0: Ja, mir geht es ähnlich tatsächlich. Ja. Also wenn ich jetzt hier jemanden neben mir oder hinter mir habe, der wirklich extreme Ansichten hat, dann halte ich mich inzwischen auch zurück. Manchmal überkommt es mich, dass ich sage, also das, was du da erzählst, das ist ja aus meiner Sicht völliger Blödsinn.
5: Ja.
0: Und da bin ich auch das eine oder andere Mal rechts rangefahren und habe die Leute gebeten, auszusteigen.
5: Ja, krass.
0: Ich habe schon wieder Terminal 2 in der
5: Hand.
0: Ich vergesse es mal so schnell wieder.
5: Ja,
1: der Jungfernstieg gehört zu den belebtesten Orten der Stadt. Tausende kommen hier jede Stunde vorbei. Achim hofft, dass einige von ihnen kurz stehen bleiben. Er verkauft die Straßenzeitung Hinz und Kunst.
10: Ja, langsam wird er voll.
1: Sein Stammplatz? Der Hintereingang des Alsterhauses in der Poststraße.
10: Tschüss.
11: Tschüss.
10: Dankeschön. Na, es ist halt aus der Not rausgeboren, weißt du? Hallo. Na, das mit der Tür, die Geschichte. Wenn ich nur stehe, werde ich nicht beachtet, weißt du? Deswegen, entweder hast du einen Hund oder kannst sonst irgendwie auf dich aufmerksam machen. Na? Ja, aber irgendwie musst du zusehen, dass du in Kontakt mit den Leuten kommst. Ist nicht einfach. Ne? Einige finden das wohl cool, was ich hier mache. Ich werde ja auch noch fotografiert von da drüben. Habe ich gesehen. Man erlebt natürlich auch witzige Sachen. Hallo. Zum Beispiel, wenn die Leute dann irgendwie da ganz rechts so gegen die Fensterscheibe laufen, weil sie denken, das ist eine Tür. Und die ganzen Poser, die sich ein Auto zu dritt teilen irgendwie und der Meinung sind, hier Rennen fahren zu können und so. Ne? Ja. Nebenbei helfe ich die Securities dann auch mal bei den Ladendieben. Ne? Weil sicher, ich bin hier die letzte Instanz. Ne?

0: Halte ich auch gerne mal die Tür zu. Na. Ja, aber dafür kann ich mein Ding machen, wie ich das gerade mache, weißt du? Das ist kein richtiger Job, eigentlich eher eine Aufgabe. So, also ist zur Aufgabe geworden. Ja.
1: Sie möchten eine Zeitung mitnehmen?
2: Ach, ich gebe Ihnen 2 Euro, einfach so.
0: Vielen Dank.
2: Gerne.
0: Schönes Wochenende Ihnen. Zum Leben zu wenig, zum Sterben zu viel. Richtung Weihnachten wird natürlich mehr. Ne? Und jetzt Richtung Sommer ein bisschen weniger, weil die Leute auch Urlaub fahren und so. Ne? Ja, guck mal, hier kommen Leute her, die machen nicht 2 oder 3 Wochen, moin, 2 oder 3 Wochen Urlaub, die machen gleich 5, 6 Wochen irgendwo in die Karibik oder so. Ne? Im Moment muss ich eher sehen, dass ich mein Leben in den Griff kriege, weißt du? Hallo. Oh, du bist ein Schatz. Ich danke dir. Ciao.
3: Achim steht hier seit mehr als 20 Jahren. Früher war er obdachlos. Heute hat er ein WG-Zimmer. Und aus manch flüchtiger Begegnung ist Freundschaft entstanden.
0: Gut. Ja, Sie sollen mal dran denken. Weltpokalsieger, Besieger.
4: Das mein Lieber. Heute, ne?
5: 2012 habe ich im Alsterhaus angefangen, als Freelancer zu arbeiten, in der Parfümerie. Und da haben wir vorne gearbeitet und Joachim war eigentlich die Seele am Alsterhaus. Und ich habe ihn seit damals, damals habe ich ihn kennengelernt und seitdem ist eine Freundschaft entstanden.
6: Das Erste, was ich mache, wenn ich in die Stadt komme, ich gucke mal immer nach, ist er heute da? Kleine Umarmung, gibt's kurz einen Kaffee und dann ist das einfach ein wunderschönes Gefühl, ja? Neben der Alster und den schönen Gebäuden, aber die Menschen machen ja das Gebäude zu etwas, wo man gerne wieder hingeht. Ja, das ist ja die Energie und nicht der bloße Backstein.
0: Ja, das sind meine Leute, was soll ich dir sagen? Ne? Zu Anfang denkst du natürlich, hier alte Haus, die Leute alle so. Ne? Aber du, die Verkäufer, also, die sind alle genauso durchgeknallt wie du, ich. Ne? Also das ist einfach cool.
3: Wer im Trubel der Großstadt arbeitet, wird für manche zum vertrauten Gesicht. Mal für länger, mal nur für einen Moment.
7: So sieht es aus auf Frankfurt gehen um 8.44 Uhr.
8: Ja.
7: Ja. Reiseproviant, soweit alles dabei.
8: Reise für dich. Nee, ich muss mir noch ein Croissant holen. Ich habe schwere Kniearthrose und ich kann nicht in den Zug ein- und aussteigen. Ich brauche immer Hilfe, Assistent zum Ein- und Aussteigen. Sonst könnte ich gar nicht reisen.
3: Zu den Aufgaben eines Service-Spezialisten am Hauptbahnhof gehören auch sogenannte Mobilitätshilfen.
7: Wenn Sie eine Pause machen möchten, sagen Sie Bescheid. Jetzt kommt es darauf an, dass die Dame sicher zum Zug geleitet wird. Dann müssen wir aber noch berücksichtigen, es sind jederzeit Gleisverlegungen möglich. Auch wenn ich mich da mit der Dame unterhalte, ein Ohr immer bei den Lautsprecheransagen, muss sein.
3: Mehrere tausend Mal im Monat helfen Rainer und seine Kollegen Fahrgästen beim Ein-, Aus- oder Umsteigen.
7: Er hat sich leider noch nicht auf den Weg gemacht, also mit einer Verspätung ist zu rechnen.
8: Ich kann eine Weile stehen und wenn ich mich hinsetze, ist es kein Problem. Nur die Unsicherheit am Gleis, wenn ich nicht genug Platz habe, weg vom Gleis zu sein.
9: Soll ich kurz abnehmen? Ja.
8: Wenn ich begleitet bin, dann ist es natürlich viel besser. Ne? Das ist ein anderes Lebensgefühl.
7: Ja, Melli, what can I do for you? Schlüsselkarten oder was? Ja, ich komm mal rüber. Ich muss zum Nightjet aus Österreich. Da sind irgendwie Schlüsselkarten vom Schlafwagen vergessen worden. Und die Dinger will ich den Kollegen jetzt wiedergeben. So, da ist er. Ich will gleich mal einen von den österreichischen Kollegen suchen.

0: Rennen. Ja, sehr. Moin. Das soll ich dir übergeben.
1: Aha, von?
0: Ich weiß nicht, Schlüsselkarten oder sowas. Habe ich nur Bescheid gekriegt, soll zu haben.
2: Dankeschön.
0: Bitte, bitte. Kommt so ein bisschen die Erinnerung hoch. Bevor ich hier auf dem Hamburger Hauptbahnhof angefangen habe, habe ich den Job ja selbst 13 Jahre gemacht. Bin ja mit Autoreisezügen aus City Nightliner an durch halb Europa gefahren. War eine schöne Zeit damals. Früher habe ich mein Leben in vollen Zügen genossen und heute auf dem vollen Bahnhof.

Wenn ich ein ungeduldiger Mensch wäre, dann wäre das kein Job für mich. Also ich könnte wahrscheinlich ein gut Schrankenwärter irgendwo sein, weil ich einfach so meine Seele baumeln lassen kann. Ne? Viele Menschen überbrücken die Zeit, da sieht man ja an Bushaltestellen oder auch sonst in den U-Bahnen. Ne? Die sind ständig an ihrem Telefon zugange, das mache ich nicht. Muss ich nicht machen. Ja, ich habe immer eine Oldtimer-Zeitung dabei. Und ich gucke auch gerne in der Gegend rum, so die Menschen, wie die aussehen, wie die so vor sich hinlaufen. Wenn dann so ein Ömchen da vorbeigeht mit dem Rollator, mit ihrem Einkauf. Super spannend ist auch manchmal auf Supermarktparkplätzen zu gucken, wie die Menschen einparken und ausparken. Das ist auch könnte man auch ein Buch drüber schreiben oder einen Film drüber drehen. Mhm.

0: In den Supermarkt kommen die Menschen zum Einkaufen. Frau Mai kommt vor allem wegen der Menschen.
1: Umso mehr Kunden da sind, umso besser fühle ich mich. Und die Zeit geht ja auch um. Hallo? Für mich?
2: Ja, na, alles für mich. Alles für
1: mich. Sehr schön. Ich frage dann immer, ob die für mich sind, aber meistens habe ich Pech. Meistens für die Ehefrau, ne?
2: Ja. Für den Tisch. Damit wir uns alle freuen. Also für alle, die bei uns vorbeikommen.
3: Für den Rhabarberkuchen.
1: Ich hoffe, ich bekomme ein Stück ab, ja?
3: Na, ob mein Großkind das so will, weiß ich nicht.
1: Was ich nicht so gern mag, ist Mehl und Kartoffeln, weil die ständig mein Band dreckig machen. Und dann muss ich natürlich für den nächsten Kunden das immer schön sauber machen, weil das sieht dann auch nicht schön aus. Und also die Kartoffeln, die ärgern mich doch sehr.
4: Sie haben zwei Gurken, die da hinten gehört Ihnen auch noch?
5: Ja, ist die weggelaufen?
4: Die ist weggelaufen. 22,82 € bitte.
1: Ja, Herr Lohmeier ist ja unsere Nummer 1 und ich bin eigentlich immer die 2.
4: Wollen Sie denn gleich um Ihre Erdbeeren eine Papiertüte? Gibt es nicht sogar Anspruch, sag mir, was du isst und ich sage dir, wer du bist? Also ich sehe hier, was du isst und ja. Natürlich sieht man, ob jemand Single ist, ob er für eine Familie einkauft und ja. Da kann man schon eine ganze Menge sehen. So, das ist einmal ein Ciabatta mit Oliven. 7,16 €.
1: Karte bitte.
4: Ja.
1: Von mir aus dürfte es gar keine Karte geben. Ich brauche das so in der Hand. Ich mag das gerne. Karten müssten verboten werden. Nein, aber ich mag lieber Cash.
4: Ich bringe jetzt noch einmal die Körbe nach vorne.
1: Ja, wenn
4: damit wir keine Schelte bekommen. Ja.
1: Ich bringe auch mal Körbe weg, aber da er immer so viel Freude hat, die wegzubringen, lasse ich ihn dann.
4: Alles gut.
1: So. Wir sind ja auch so ein bisschen privat befreundet. Wir telefonieren eigentlich täglich, abends. Wiedersehen, Dankeschön. Eigentlich jeden Abend. Und dann sagt er immer zu mir, ah, Frau Mai, wir sitzen uns allerdings. Das möchte Herr Lohmeier so. Ich akzeptiere das. Geht gleich weiter. Ich habe gerade eine Schleife hier in meiner Kasse. Dauert einen kleinen Moment, ja? Dann ruft er abends an. Ganz kurz vor Mai telefonieren wir. Und dann sind es 2 Stunden manchmal. Ich sage immer, die Busse kommen, ne? Mit den Kunden. Wir lachen dann immer. Das kommt so stoßweise.
4: Wie ist es denn hier mal mit einem kleinen... Für die Stimmbänder?
1: Ja.
4: Ja.
1: Belegt darüber.
6: Tschüss.
1: Tschüss.
7: Bitte einmal eine Stornokarte, Kasse 1.
8: Das hat sich erledigt.
7: Vielen Dank, Frau Mai.
8: Immer gern, Herr Lohmeier.
0: Frau Mai hat eigentlich mal Arzthelferin gelernt. Inzwischen ist sie Rentnerin. Den Job an der Kasse macht sie 2 Tage die Woche.
1: Ich habe mir das immer gewünscht, mal im Supermarkt zu arbeiten. Ich liebe es, mit Kunden zusammen zu sein. Die älteren Menschen, die brauchen irgendwie ein bisschen, dass man sich mit ihnen unterhält und mal nach dem Befinden fragt. Und die jungen Menschen, die lachen viel. Und ich lache auch gerne. Oh, hello, Mai.
4: Frau Mai, ein Hot Coffee.
1: Oh, I think I love you. Dankeschön.
4: Darf ich mich dann dazu setzen?
1: Ja, natürlich.
4: So. Oh, ich bin gesättigt. Sie haben gar nichts gegessen.
1: Nee, ich. Nein. Heute nicht. Heute wird Diät gemacht.
4: Ja, Mensch, das ändert sich ja morgen wieder, nicht?
1: Ganz vorsichtig.
4: Ja, 47,61 € mit der Karte. Es kommen natürlich Menschen, jeder hat sein privates Schicksal. Man weiß ja auch immer nicht, was hat der, wo kommt der jetzt gerade her? Hat der Partner gesagt, ich möchte mich trennen oder ich habe eine neue? Ich sortiere das für mich so weg. Also wenn jemand kein Wort sagt und irgendwie einfach nur das mobile Telefon zum Zahlen irgendwie anhält und man kriegt dann auch kein Auf Wiedersehen oder gar nichts, dann denke ich manchmal, na ja, dann hast du wahrscheinlich eine schlechte Information heute bekommen, ne? Ja, so war's. Guten Tag. Frau May, ist es recht, wenn ich die Körbe nach vorne bringe?
1: Ja, wenn Ihnen das Freude macht.
4: Macht mir.
0: Wenn für die meisten Feierabend ist, beginnt für andere die Arbeit. Wirtin Susi bietet ihren Gästen eine Auszeit vom Trubel.
9: Ich finde, Kneipe wird dem nicht ganz gerecht. Wir sind auch keine Bar. Ich würde sagen, wir sind ein Wohnzimmer.
0: In Hannes und Hanna Wohnzimmer, so heißt der Laden, treffen sich Welten.
9: Seid ihr schon fertig mit Packen? Wir haben hier unglaublichen Stamm von Stammgästen. Die einen haben studiert, die anderen sind selbstständig, die anderen sind einfache Bauarbeiter. Ich habe auch Arbeitslosenempfänger. Es ist querbeet, aber verstehen sich alle ganz wunderbar. Weil das nicht wirklich wichtig ist, wenn man hier ist. Und das Schöne ist, wenn die sich dann im Laufe der Zeit untereinander verbinden. Das ist übrigens auch ein Wohnzimmerpärchen, die sich hier kennengelernt haben. So gut wie verheiratet.
0: Susi betreibt das Wohnzimmer mit ihrem Mann Toni.
10: Bringt die Menschen halt zusammen. Die weiß, wo, wenn einer schüchtern ist und fühlt sich hier irgendwie unwohl oder weiß nicht, ob er hier rein darf oder kann oder sollte, alles Fremde und so, da sieht sie sofort. Und dann weiß sie auch, an welchen Tisch sie ihn mitsetzt oder ja, und die bleiben dann hier hängen, ne? Und dann irgendwann sind 10 Jahre rum und dann sagt sie, weißt du noch damals, wie ich da draußen saß irgendwie.
11: Solche Eckkneipen, die sind's. Und die sind viel familiärer und viel, viel gemütlicher als irgendwelche Ketten und Kommerz-Bars.
12: Hier kommen ganz viele verschiedene Persönlichkeiten zusammen und irgendwie lernt man voneinander wahrscheinlich sogar. Von alten Menschen, von jungen Menschen. Man tauscht sich aus über Generationen und irgendwie ist sehr familiär.
0: Und wer hier am Übergang von Eimsbüttel zur Schanze mitarbeitet, wird praktisch adoptiert.
13: So, bitteschön, sehr gerne.
0: Rebecca schmeißt den Laden auch mal alleine.
13: Ich habe schon überall gearbeitet gefühlt. Aber ich fühle mich wie zu Hause, wenn ich hier rein.

0: komme. Das ist, als ob ich von meinem Zuhause in das nächste Zuhause gehe. Und ich brauche ein kleines für Frank.
1: Ja. Kannst du noch mal ein kleines für Frank machen, bitte?
2: Yes.
1: Ich wohne über den Laden. Nachteil ist natürlich, dass sie alle genau wissen, dass man da ist. Und wenn man eigentlich gern in Ruhe mal couchen möchte oder nicht runter möchte, das, nee, man muss dann runterkommen. Weil sonst läufst du Gefahr, dass Stammgäste auch gerne mal hochkommen. Ich habe aber auch die nettesten Gäste. Wenn hier mal einer ausfällt oder man ist überfordert, die helfen einen mit der Ware, die holen mal eben Eis, die helfen einen beim Fass wechseln.
0: Danke, Frankie, wo auch immer du bist. So. Die großen Fässer, die schaffe ich nicht. Da hole ich mir mal einen Stammgast. Aber die kleinen, die schaffe ich. Meine Stärke liegt in der Praxis und nicht in der Theorie. Also ich habe so ein bisschen im Blut, Gastro. Ich mache das, seitdem ich 15 bin. Und Susi hat mir das einmal gezeigt und dann konnte ich das allein. Wie so einiges hier. Und dann brauche ich ein helles. Das ist hier. Wenn man das nicht richtig macht, dann kann man auch mal duschen. Ist mir auch schon passiert. So, dort war es auch schon. Und dann stellt man alles wieder rein. So, dort war's. Ich war als Gast hier mit meinem Mann und alle anderen. Und es war so voll und die waren halt nur zu zweit und es war draußen richtig aufgebaut. Und dementsprechend habe ich einfach so gesagt, kann ich dir helfen? Und sie, ja, wieso denn nicht? Und dann war halt wirklich der Tresen voller Gläser. Und die habe ich dann einmal schnell wegpoliert und somit kam ich hier rein. Mutti!
3: Hierher!
0: Hierher, bitte!
1: Wurde Tim gebombt?
3: Eventuell nicht.
1: Ich bin ihre Mutti für sie. Kneipmutti. Man kümmert sich auch um seine Küken, wenn die mal in Not sind. Was dann mit dem Geschäft nichts zu tun hat.
4: Genau so ist es.
1: Und so hat sich das wahrscheinlich entwickelt. Danke, Frankie.
5: Susi ist unsere Wirtin und Gastgeberin, die sich wirklich um ihre Kunden kümmert. Und auch Kunden haben wir auch in so einer Stammkneipe mal wie Wiechen. Die dürfen sie dann der Wirtin mitteilen. Und da sagt die Wirtin nicht, interessiert mich nicht, sondern das ist einfach interessant. Ne?
1: Das ist so süß, Frankie.
4: Ja, Schatz, wir lieben dich. Ne? Also nicht
1: ich liebe euch ja auch.
4: Ja.
6: Also. Hey, wusstet ihr, dass heute Tag der guten Laune? Ja!

0: Unsere Uhren gehen 5 Minuten vor für die Gäste, die mit der Bahn fahren müssen, weil die sich meistens schlecht lösen können. Und da hat man diesen Schock und rennt los und dann kriegen sie noch alles. Also die Uhren gehen 5 Minuten vor hier, mit Absicht.
1: Sind wir nicht schon mal gefahren? Glaub schon, oder?
2: Es kann gut sein. So. Ich sehe so viele Menschen, dann fällt mir das. Manchmal fällt es mir wieder ein, aber auch nicht immer.
1: Und läuft die Arbeit gut?
2: Boah, zurzeit leider nicht so sehr.
1: Nee. Glaube ich nicht.
2: Aber ich versuche nicht zu jammern und zu klagen.
1: Ja, seitdem Sitzkontakte da sind, ist ein bisschen
2: kritisch. Nee, die hab ich tatsächlich nicht, die Sitzkontakte.
1: Aber das ist doch eigentlich gut alles. Ein bisschen Taxameter ausmachen ist schon okay.
2: Ja, es ist so ein bisschen so eine Sache, ne? Weil das ist ja auch, man betrügt damit durch.
1: Naja, die betrügen uns doch. Erst mal ernsthaft, sie zahlen doch Steuern.
2: Ja, das ist schon
1: wichtig. Wissen Sie, wo das Geld hingeht?
2: Ja.
1: Wohin denn?
2: Hoffentlich in die Gehwege und Straßen und Parkanlagen und dergleichen.
3: Andere Taxifahrer, die ich kenne, die sagen, die Fahrgäste sollen einsteigen, den Mund halten und wieder aussteigen. Das kann ich nicht verstehen. Weil es ist hier so ein enger Raum und da muss man doch kommunizieren.
1: Wenn du jetzt da drin

0: tagsüber, wenn du durch Steilzob gehst, ne? Du, hier links müssen wir.
1: Ja, ja, klar. Ja.
0: Die Leute kommen gar nicht mehr klar. Die haben nicht mal mehr Geld zum Einkaufen.
1: Na, aber ich habe manchmal so richtig ältere Menschen, so 80-, 90-Jährige, die sind mit ihrer Hausgemeinschaft völlig zufrieden. Also die leben die sind da eingezogen.
0: Die Rentner, ja, aber die haben doch auch nichts mehr zu verlieren. Was, die brauchen ja auch nichts. Die gehen da in Alraune, holen sich ihr Brötchen für 1 Euro, leben nur zu Hause. Aber ja, was mit den jungen Leuten, was mit den Perspektiven?
1: Ja, da hast du recht, ja.
0: Wenn in den Treppenhäusern gekifft wird, Drogen genommen wird, es gibt vom Center mehr Dealer als Käufer. Das können Sie sich gleich selber anschauen, wenn Sie mir nicht glauben.
1: Ich dachte, Steilzhub hätte sich so ein bisschen gewandelt.
0: Na,
1: so ein
0: bisschen. Ist dreckiger geworden. Es ist nicht mehr so brutal, nee, weil ich ja ausgezogen bin. Ja. Nein, Spaß. Ich hatte immer das Glück in meinem Leben, dass ich irgendwie durch Gott, ich weiß nicht, als hätte es immer Geld geregnet. Ich hatte immer Geld.
1: Ja.
0: Ich weiß, wie ein Lambo sich anhört, ich weiß, wie Bugatti Sound ist. Hier ist gut.
1: Ja, alles klar.
0: Ich weiß alles, deswegen.
1: Ja, also hast du irgendwie eine gewisse Zufriedenheit gefunden.
0: Was macht das?
1: 16,70 bitte.
0: Machst du 20?
1: Jo. Danke dir, mein Lieber.
0: Ich danke dir.
1: War mir eine große Freude.
0: Ja, pass auf dich auf.
1: Ja, ebenso, ne?
0: Mach keinen Scheiß.
1: Und nicht ärgern lassen, genau. Ja. Alles Gute, tschüss. Tschüss.
0: Ciao,
1: ciao. Tschüss.
2: Ich höre auch gerne anderen Menschen zu und deren Geschichten. Politik kann interessant sein, die Lebensläufe können interessant sein, das eben Erlebte kann interessant sein. Ich weiß ja nicht, was hinter den Menschen steckt, das erfahre ich hier erst im Gespräch.
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5: Das Beste am Norden ist unser Mitempfinden. Le long des golfes glaces.
6: Im Idyll spazieren gehen, das ist leicht möglich. Aber im Idyll wohnen, das ist nicht so einfach.
7: Wir haben wirklich so ziemlich jedes Grundstück in Naila angesehen. Und das eine war zu teuer, das eine zu klein, das andere zu steil. Es gab immer irgendwas. Und dann haben wir durch Zufall das perfekte Grundstück gefunden.
6: Als Birkenwäldchen war das Grundstück von Christina und Christoph Faltenbacher schon immer perfekt. Zum passenden Baugrund machte es erst eine Rodungsaktion mit den Freunden aus Naila. Stolz haben sie die Szenen festgehalten.
7: Dass wir zurückkommen irgendwann, war ohnehin klar. Also da war ich die treibende Kraft. Naja. Und natürlich, als Architekt will ich natürlich auch mein Traumhaus bauen. Und das kann ich mir in München dann doch nicht leisten.
8: Ich glaube, wäre ich nicht mit Christoph verheiratet, würde ich nicht unbedingt wieder in die Heimat gehen. Das ist ein bisschen blöd. Aber ja, ich gehe eigentlich wegen Christoph zurück, bin aber auch zufrieden mit der Entscheidung.
7: Noch bin ich guter Dinge.
8: Seit wann sind die heute da?
7: Der Beton kam um halb eins.
6: Nach Jahren in der Fremde, in Weimar, München und New York, kehrten die beiden zurück. Und kaum waren sie da, begann der Bau. Christoph Faltenbacher ist Architekt. Seine Frau Christina, Juristin. Sie sitzt noch am Schreibtisch, als der Betonlaster anrückt. Die Bodenplatte wird gegossen. Christoph Faltenbacher kommt direkt aus Naila. Seine Frau aus Selbitz, dem Nachbarort. Sie haben die Verbindung hierher nie ganz abreißen lassen. Mittlerweile ist der Architekt sogar Stadtrat. Und dass es mit der Baukultur in seinem Heimatort vorangeht, ist ihm ein Anliegen. Was die Leute aus der Stadt und was vor allem die Nachbarn denken, kann für den Kommunalpolitiker keine Nebensache sein. Er steht unter Beobachtung.
7: Waren natürlich auch gestern 6-7 Mann da. Also da ist schon was los. Ja. Also, am Anfang vor allem, genau. Wenn die Fenster mal drin sind, dann wird es einfacher.
9: Dann wird es auch ruhiger, sonst kannst
7: du. Ja, auch für euch als Nachbarn wird es dann ruhiger, ja. Definitiv. Ja.
9: Baustelle ist einfach so. Du musst mit Lärm einfach leben. Es gibt keine Baustelle, wo ruhig ist.
6: Ziemlich entspannt, die Nachbarn.
9: Da war doch ein So lange kenne ich den schon. Das ist eigentlich super. Aber ich finde eigentlich, dass er den Mut hat, aufzubauen, finde ich echt sehr gut. Finde ich echt gut.
6: Das Großereignis will Christina Faltenbacher dann doch nicht ganz verpassen.
7: Hallo.
8: Ganz schön viele Leute.
7: Geht gut voran. Wenn du eine halbe Stunde später gekommen wärst, wäre die Bodenplatte fertig gewesen.
8: Sieht riesig aus.
7: Klein ist anders, ja. Das ist die Entwässerung von der Küche. Das da hinten für die Waschmaschine und das Ausgusswaschbecken. Und dann gibt es noch das Klo hinten.
8: Ja, okay, so groß sieht es jetzt gar nicht mehr aus.
7: Also wenn du überlegst, das hier ist irgendwie...
8: Das ist rein plus das Esszimmer.
7: Das ist, das Gästezimmer hier.
8: Ach so,
6: es herrschen, so scheint es, gewisse Orientierungsprobleme. Das ist kein Wunder.
7: Also der Hauptaspekt war, ich sag schon immer eigentlich, ich will ein Haus, was man nicht versteht, wenn man reinkommt, wo ein bisschen komplexer ist, wo nicht diesen klassischen Fertighaus-Grundriss hat. Und das ist die Antwort drauf.
8: Also es schaut aus wie eine Wohnanlage, ja.
7: Eine Ladung Beton und wir haben eine ganze Bodenplatte.
8: Hm. Und da braucht es wohl keine, oder wie? Für den Innenhof?
7: Ne, hier hätte ich ja gern zum Schluss
8: ein Teich.
7: Mein Wasserbecken und Kies.
8: Naja, da reden wir noch mal drüber.
6: Das Haus steht am Hang. Solch eine Lage ist zwar spektakulär, aber für jeden Architekten eine Herausforderung. Besondere Lösungen und ein Entwurf jenseits der konventionellen Bauformen sind nötig.
7: Also man muss wirklich sagen, es wurde Tür und Tor geöffnet. Als ich mit den ersten Ideen sowohl in die Stadt als auch ins Landratsamt kam, war das Schmunzeln ganz kurz da. Und dann war eigentlich die Begeisterung da, dass irgendwie mal was anderes gebaut wird. Und ich wurde da in jeder Beziehung von jedem unterstützt und nach kurzem Sacken der Idee war irgendwie die Begeisterung irgendwie bei allen da. Auch bei dir.
8: Auch bei dir.
6: Nicht zuletzt die Aufgeschlossenheit der Genehmigungsbehörden hat die beiden davon überzeugt, dass es eine gute Idee war, nach Oberfranken zurückzukommen. Sie kennen die Vorteile der Region.
7: Hier gibt es alles, was wir brauchen. Hier gibt es Kultur, wir haben Theater, wir haben die Autobahnnähe, Berlin nahe, München nahe, wir haben Krankenhäuser, Kindergarten. Man braucht nicht warten für den Kindergrippenplatz. Bauland ist günstig, Schulen. Es gibt nichts, was es nicht gibt.
8: Man kann abends mal Pizza essen gehen, ohne zu reservieren.
7: Ja, das stimmt, spontan es gibt.
8: Wir haben die Familie natürlich da. Ist auch hilfreich.
7: Und außerdem muss ich natürlich so ein bisschen architektonische Missionarsarbeit betreiben.

0: unter ihnen mehrere Baukörper aneinandergefügt werden. Durch die steile Hanglage hat das Haus notgedrungen viele Geschosse. Außerdem mag es Christoph Faltenbacher ja, wenn man den Grundriss nicht schon am Eingang versteht. Das Ergebnis all dieser Faktoren ist entsprechend kompliziert. In der jetzigen Bauphase heißt das, dass man alle Anschlüsse und Übergänge genau ausführen muss und nichts übersehen darf. Es ist lebenswichtig, dass der Architekt im Haus den Überblick behält. Tut er natürlich. Schon bei diesen ersten Bildern vom Haus wird deutlich, wie stark es in sich gefaltet und in den Hang gestellt ist. Einzelne Ebenen und Räume gehen ineinander über. Höfe, Ausblicke, Durchblicke, Terrassen fügen sich aneinander. Es wirke wie eine Ferienanlage, hat seine Frau Christina schon ganz früh gesagt. Aber nicht nur sie.
1: Ja, der ein oder andere Nachbar kam schon und hat gefragt, ob es wohl eine Wohnanlage wird und wie viele Familien denn hier einziehen werden. Also es ist geplant, dass wir einziehen als eine Familie. Die Grundidee kommt daher, dieses klassische auf einem Niveau Kochen, Essen, Wohnen, öffentlicher Bereich und Schlafen, Kinder, privater Bereich, vom Horizontalen in die Vertikale zu drehen. Und so entstehen hier zwei Blöcke, ein öffentlicher Bereich mit Wohnen, Kochen, Essen und ein privater Bereich mit den Schlafzimmern und Kinderzimmern.
2: Hey Christoph, kannst du mal bitte hochkommen, ich bräuchte dich mal.
1: Bestimmt. Und der zweite Aspekt ist, dass es so gestaltet und geplant ist, dass die Einheit abgespalten werden kann. Dass für jede Lebenssituation mit Kindern, mit zwei Kindern, mit einem Kind, im Alter irgendwie die Fläche benutzt wird, die wirklich gebraucht wird. Und so gibt es eine Einliegerwohnung oder ein ganzes Einliegerhaus sozusagen.
0: Ehemann, Architekt, Bauleiter, Bauherr. Christoph Faltenbacher ist alles in einer Person. Das ist für seine Frau enorm entlastend. Sie kann sich somit auf die wichtigen Dinge konzentrieren.
1: Eigentlich hatte ich ein ganz anderes Konzept im Kopf. Andere Anordnungen, andere Funktionsweisen. Aber meine Frau hat gemeint, wenn wir an dem Hanggrundstück, an diesem Grundstück mit dieser Aussicht planen, dann braucht sie auf höchstem Niveau eine Dachterrasse. Was zugegebenermaßen Sinn macht, aber mein Konzept komplett zerstört hat. Und jetzt stehe ich hier und muss ihr leider recht geben, dass sie durchaus berechtigte Anforderungen gestellt hat. Natürlich, wenn man eine Aussicht hat, bedeutet es natürlich auch, dass die Leute einen auch sehen. Und die Terrasse ist wunderschön sonnig und hell und gute Aussicht, aber natürlich auch sehr öffentlich. Und ich habe Bekannte, die können vom anderen Hügel können die uns beim Essen beobachten. Und gerade deswegen ist natürlich dieser Innenhof, der geschützt ist, der nur für uns ist, der ruhig ist, natürlich ideal.
0: Ausblicke ins Tal hat man überall, sogar von hier unten. Doch je weiter man nach oben steigt im Haus, umso besser wird es. Deshalb die Terrasse, die mittlerweile vom Winterschnee verziert ist. In den letzten Jahren haben die Faltenbachers viele Freundschaften wieder aufleben lassen. Eine verbindet sie mit Christoph Plass und dessen Frau Caro. Für die beiden hat Christoph Faltenbacher gebaut. Und deswegen interessiert es den jungen Vater natürlich, was sein Architekt sonst noch so im Repertoire hat.
3: Hier rum geht's in die Küche rein.
1: Genau, ich komm da von der Küche sozusagen über das Treppenmodest ins Esszimmer und schau dann über die Treppe hinweg wieder in die Küche. So, dass so, das ist ja das Gesamtthema, irgendwie so Blickbeziehungen und Sichtachsen gibt.
3: Mhm. Okay, also man wird auch sehen, wenn jemand in der Küche steht am Herd. Und wenn jemand.
1: Das wird jetzt nicht sein, aber. Ja, meine Frau wird dann sehen, wann ich koche. Ja.
3: Okay.
0: Auch Christoph Plass hat Orientierungsprobleme und braucht eine genaue Anleitung.
3: Ich fand es sehr spannend am Richtfest. Karl und ich haben uns köstlich amüsiert, weil viele nichts verstanden haben von dem, was hier mal passieren wird. Vor nicht allzu langer Zeit erst.
0: Die beiden Christophs kannten sich schon als Jugendliche. Doch als Christoph Faltenbacher zum Studium weg war, haben sie den Kontakt verloren. Erst jüngst wurde er wieder aufgenommen. Sie haben als Architekt und Bauherr zueinander gefunden.
1: Ich stehe jetzt sozusagen am Herd. Mit Blick Richtung Böhmerwald.

0: weil diese Hügel in Naila schöne Ausblicke bieten. Zumindest wenn man ganz oben wohnt, sollte ja auch eine Terrasse in diesen Bereich des Hauses kommen. Das führte dazu, dass Christoph Faltenbacher das Haus in zwei Hauptbereiche zerteilt hat.
1: Das ist helle Würfel 1, das ist helle Kubus 2 und das wirklich diese Fuge, die nach hinten aufgesetzt ist, wird wirklich rundherum schwarz. Also auch die Fenster werden auf der anderen Seite schwarz. Innen wird schwarz gestrichen, die Treppe wird schwarz. Es wird so ein schwarzes Band, das wirklich die großen, wichtigen Kuben mit der eigentlichen Nutzung wirklich voneinander trennt.
0: Der Baukörper links bietet den besten Blick ins Tal. Alle Wohnbereiche sind deswegen in diesem Teil der Gesamtanlage. Mitsamt Terrasse. Kompromisse schließen müssen die Faltenbachers bei den Fenstern. Die sind aus preisgünstigem Kunststoff und sprengen so nicht das Budget. Ein kleiner Trost, wichtig sind ja eh die Blicke aus den Fenstern und nicht die auf die Fenster. Der Grundputz ist angebracht und nun zeigt sich die Wirkung der Räume besser. Genauso auch der Hauptgedanke des Entwurfs.
2: Es fühlt sich wirklich groß an. Wahrscheinlich ist es deshalb, weil man wirklich durch so viele kleine Räume durch muss und auch nicht den direkten Weg jetzt über die Treppe gehen kann, die ist ja noch nicht da, sondern immer über die Treppe dort hinten gehen muss und dadurch hat man einen riesen Rundgang und dadurch fühlt sich das natürlich auch groß an.
1: Ich glaube, dass es, wenn alles fertig ist, nicht mehr so erlebbar sein wird. A, werden viele Gäste große Teile des Hauses gar nicht mehr sehen können. Und wie gesagt, durch die Kleinteiligkeit, durch die unterschiedlichen Bodenbeläge, durch die unterschiedlichen Farben, ich glaube, es wird am Ende viel kleinteiliger und filigraner, als es jetzt wirkt. Es ist einfach so grundsätzlich. Ich weiß gar nicht, wie ich es ausdrücken soll. Die großen Gesten, die Wucht, die ist für mich nicht so beeindruckend wie die Feinteiligkeit, das Handwerk, das Kleinteilige.
0: In dieser Etappe wird erstmals klar, wie viele Ebenen hier nah beieinander liegen. Und es wird auch deutlich, dass eine solch komplizierte Konstruktion für die Bauherren wenig Möglichkeiten bietet, selbst etwas beizusteuern. Nur selten konnten sie selbst Hand anlegen. Immerhin, diese Aufnahmen von Freunden gibt es. Der Eingang des Hauses in Naila liegt logischerweise in dem Kubus, der für den öffentlichen Bereich vorgesehen ist. Der Privatbereich ist davon mehr als deutlich abgegrenzt.
2: Ja, wenn schon schwarz, dann richtig. Wenn der schwarz, dann finde ich jetzt eigentlich ganz gut, dass der Teppich auch schwarz ist. Und das geht man halt, ist zwar ungewöhnlich, aber man geht jetzt in so ein schwarzes Loch rein.
1: Ja, man trennt relativ deutlich, was ist privater Bereich und was ist öffentlicher Bereich.
0: Den radikal schwarzen Durchgang hat Christina Faltenbacher so gewollt. Und auch bei den Oberflächen im Eingangs- und Küchenbereich hatte sie eine klare Meinung. Da war von Anfang an klar, dass das Holz möglichst hell sein sollte, also Birke. Deren Charme ist außerdem der günstige Preis.
2: Ja, also klar gäbe es schönere Sachen, die aber halt dann auch fünfmal so teuer sind, aber
1: die Diskussion in dem Fall gab es in dem Fall nicht. Also wir kamen wirklich übers Konzept,
2: ja.
1: Und das war in dem Fall halt glücklicherweise auch
2: helles Holz.
1: Eine preiswerte Variante. Und es kam nicht über den Preis und wir gesagt haben, das ist das Material, was wir uns leisten können.
2: Ja.
1: Es kam wirklich übers Konzept.
2: Ja.
0: Der Wechsel von schwarz zu weiß und wieder zurück ist im Haus der beiden extrem. In der Küche prägt dieser Kontrast alles. Nun beschäftigen sie sich mit scheinbar harmloseren Entscheidungen, der Form der Griffe.
1: Jetzt gibt es zwei Möglichkeiten. Entweder wir machen es wirklich komplett straight oder wir machen es komplett wild.
0: Es sei vorweggenommen, die Frau entscheidet.
1: Wir machen nur eine Griffmulde für das Teil.
2: Einfach hier eine Ecke, da Eck und da Eck und da Eck.
0: Der Vorteil der Birke, Veränderungen werden nicht die Welt kosten.
3: Das sah doch doof aus.
0: Nun schlägt die Stunde der Wahrheit. Es geht um die Heizung. Dieses Haus mit zahlreichen Baukörpern hat enorm viel Außenfläche. Sie geben entsprechend auch viel Wärme ab. Die Energiebilanz ist also nur dann günstig, wenn die elektrische Luftwärmepumpe im Haus durch Solarstrom vom Dach betrieben wird. Zusätzlich ist ein Batteriespeicher montiert. Falls der eigene Strom für die Heizungspumpe ausreicht, dann wird das Gebäude klimaneutral beheizt. In dem Fall wäre es nicht schlimm, dass es relativ viel Wärme abgibt, aber nur dann. Auf dem Dach entscheidet sich die Klimabilanz. Die Berechnungen von Christoph Faltenbacher geben ihm Grund zur Hoffnung. Doch oft wird erst im realen Betrieb und über Jahre hin klar, ob das Konzept funktioniert.

0: Im Sommer wird die Qualität der Hanglage klar. Das Haus der beiden steht verputzt da und macht Eindruck. Mit seinen unterschiedlichen Baukörpern wirkt es wie ein mediterranes Bergdorf. Am Abend muss Christoph Faltenbacher zu einem weiteren Termin, angenehmerweise zu Hause. Ein erster Interessent hat sich eingefunden. Er sucht Orientierung für den eigenen Hausbau.
1: Ja, und
0: hoppla, eine Überraschung. Zwei Faltenbacher. Der Interessent kommt im Schlepptau von Bastian Faltenbacher, dem Zwillingsbruder von Christoph.
2: Da kannst du nicht bauen. Das ist unmöglich zu bauen. Und aber wirklich, da hat er wirklich diesen Weitblick gemacht, weil wenn er den nicht gehabt hätte, hätten schon ganz andere Leute gekommen.
0: Bastian Faltenbacher ist von Anfang an ein aufmerksamer Beobachter seines um wenige Minuten jüngeren Bruders gewesen.
3: Aber nicht von den Bäumen, die du fällen musstest.
2: Das ist von den Bäumen, die du gefällt haben.
3: Ah, cool.
2: Und er hat ja auch von Anfang an immer gesagt, es muss ein Hanggrundstück sein. Jeder normale Mensch sagt, gib mir ein ganz flaches Grundstück in einer Wohnbausiedlung, wo ich einfach mein Fertighaus hinbauen kann. Mein Bruder von Anfang an, ich brauche so ein Gefälle, dass ich mein Haus reinstellen kann. Und jeder hat ihn angeschaut, aber er hat es durchgezogen, hat es gekriegt und hat es auch so gebaut. Es ist halt manchmal ein bisschen sehr provozierend. Also er wollte das natürlich, es muss überall Gesicht-Betondecke sein und es muss überall komplett dunkel und schwarz sein und es muss mal ein anderes Material sein, was ich verstehen kann, dass es als Visitenkarte gut ist, aber zum Wohnen vielleicht manchmal ein Tick too much.
3: Wie ist denn das mit Staub hier? Da muss schon ordentlich
2: werden. Ja, definitiv. Also das wäre gelogen, wenn ich jetzt sagen würde, dass das unempfindlich ist.
4: Dann hat er immer ein Zimmer hat er uns verkauft als Mausenzimmer, wo wir uns mit den Freunden abhängen. Mal schauen, wie weit da der aktuelle Stand ist.
5: Ja, das ist zugegeben jetzt noch ein Abstellraum.
6: Jetzt kommt die Christina. Hier, mein Bruder sei ein Lieblingszimmer, oder? Die Wand ist auch so gebaut, dass du von der Rückseite eine Küche, also mit Wasser in der Küche einbauen könntest, dass halt hier unten mal irgendwie, wenn okay. der Basti irgendwann mal noch selber sich ernähren kann, dann kann er halt hier unten wohnen.
4: Habt ihr das auf Band? Die Kritik. Ich wurde gebeten, die ein bisschen zurückzufahren, aber du konntest es auch schon annehmen. Also ich glaube, wie ich dann zum Beispiel gesagt habe, die Farbe des Rosa ist wirklich ein bisschen hart, hat es vielleicht trotzdem mit dir ein bisschen gearbeitet, ob das vielleicht wirklich zu hart ist. Also
7: du bist die ungefilterteste Kritik. Das ist hart, aber manchmal braucht man auch die harte Hand, um irgendwie vielleicht noch was nachzudenken. Das ist definitiv so.
3: Also die Treppe ist so, wenn man auf Beton steht, ist das schon was?
5: Ein Leckerbissen.
3: Aber machst du noch irgendwie einen Schutz hin oder bleibt das so?
7: Also ich glaube, langfristig werden wir ähnlich wie oben, aber halt im Weiß so Adlamellen oder was machen. Ja. Und ich könnte mir auch ein Netz vorstellen, halt einfach als Abschutzsicherung für Kinder. Aber im Moment ist...
4: Wir haben uns vorher die ganze Zeit unterhalten und ich habe gesagt, das kannst du nicht machen. Aber seitdem haben wir uns nicht mehr unterhalten. Mir ist es nie bewusst aufgefallen, dass die Decke so unsicher ist.
7: Oder auch der Raum selber, du siehst ja, das ist... Eigentlich
3: fällt bloß hier auf, wenn man weiß, wie hoch die IKEA-Schränke eigentlich sind. So, gell?
7: Genau.
2: Was mich sehr gewundert hat, er hat mir gesagt, er baut hier, hat dann innerhalb, wie lange war es, wo du Pläne gemacht hast, eine Woche, vielleicht zwei, und dann hat er gesagt, das ist es. Und ich habe gesagt, Christoph, du baust dein eigenes Haus und machst jetzt eine Woche Pläne oder zwei und das soll dein Haus werden, willst du nicht 10 Varianten machen, 15 Varianten? Nö, das passt so, das ist es.
7: Das ist viel hygienischer, weil du keine Fugen hast und so. Wir haben es jetzt wirklich schon 3 Jahre im Einsatz und ich finde es so geil, diese Spachteltechnik. Schaut gut aus und ist auch wirklich praktisch.
3: Aber ich habe einen Schreibtisch, ich habe eine Pinnwand, ja, ein bisschen Regalwand und Drucker. Und
7: also der Innenhof ist zwar für viele irgendwie wirklich nicht nachvollziehbar, nee. Aber ich finde, es ist so wirklich das Erlebnis irgendwie.
2: Ja, finde ich auch. Der Innenhof, ganz ehrlich, Innenhof ist ein gutes Beispiel. Innenhof hat jeder gesagt, wirklich jeder, du bist bekloppt. Du baust da oben über dem Hang von Naila auf einem wunderschönen Grundstück ein Haus und baust dir einen Innenhof, wo eine Betonwand ist. Kannst du nicht machen, du verbaust dir die Sicht. Er, doch, das möchte ich und hat es durchgezogen. Und jetzt, wie gesagt, bei der Einweihungsparty, schönes Wetter, das war der schönste Platz im ganzen Haus. Was man jetzt leider so sieht, ist draußen, das ist so ein Innenhof, der ist auch sehr geil. Wo ich manche für verrückt halten, dass du so einen Innenhof machst, ne? Weil der halt mit der Betonwand
5: abgeschlossen.
0: Erstaunlich viele Komplimente. Dafür, dass der ältere und damit natürlich auch weisere Bruder spricht, hat sich Christoph, der Jüngere, vielleicht ja auch verdient.
7: Das war schon spannend, ob meine Gedanken und meine sehr subjektiven Gefühle irgendwie wirklich umgesetzt werden können oder ob es irgendwie eine Schnapsidee war. Und es hat sich sogar besser entwickelt. Also es ist echt einer meiner Lieblingsplätze hier. Es ist super ruhig, es ist super angenehm vom Klima. Man kann super gut durchlüften, wenn man beide Fenster aufmacht. Und das Beste ist, was mir vorher nicht bewusst war, ich kann den ganzen Tag lüften, ohne daheim zu sein, weil hier keiner herkommen kann und einbrechen kann. Und auch die Blickbeziehungen zwischen den verschiedenen Räumen durch den Innenhof und der Blick aus dem Büro über den Innenhof hinweg. Besser als gedacht, muss ich sagen.
0: Der Blick von der Terrasse. Das muss für Christina Faltenbacher. Es ist logisch, dass sich hier unzählige Blicke, Ausblicke, Durchblicke, Blickbeziehungen ergeben. Da das Haus so stark in sich gestaffelt und in einzelne Kuben zerteilt ist, steht es da als Nachbar seiner selbst. Das Kleinteilige eröffnet unterschiedliche Bezüge zur Weite der Landschaft.
8: Natürlich musste man ein bisschen ihn ausbremsen, da ja die ganzen Architektenvorstellungen doch ein bisschen manchmal übers Ziel hinausschießen. Und ich immer die Sorge hatte, dass das dann mit dem Budget halt am Ende doch nicht so hinhaut. Aber ja, es ist sich gut ausgegangen. Also ich glaube, das war jetzt...
7: Ich hatte auch wirklich eine gute Bauherrin, die ganzen Ideen mitgegangen ist und mich hat in vielen Teilen spinnen lassen hat und zumindest mitdiskutiert hat.
0: Sicher keine einfache Situation, mit den Ambitionen des Ehemanns und Architekten umzugehen.
7: Ja, mir war im Entwurf schon wichtig, dass die Räumlichkeiten und die Aufenthaltssituationen viele Szenarien hergeben. Ich sitze hier im Winter, introvertierter Blick in den Innenhof und im Rücken das Kaminfeuer bis hin zu, ich lese hier mein Buch und habe irgendwie den Ausblick nach draußen, aber bin geschützt. Es ist wirklich an einem Standpunkt, wenn ich mich um 180 Grad drehe, verändert sich der Ausblick und die Perspektive und die emotionale Situation oder die Gefühlslage total.
0: Das Gebäude ist nicht so dominant, dass es das Wohnviertel hier oben dominiert.
8: Ich habe gedacht, ich muss mich länger dran gewöhnen, da nach Naila zu fahren, jetzt in sein eigenes Haus zu fahren, hier hochzufahren mit den Nachbarn. Aber man gewöhnt sich schnell dran und man findet es auch schnell schön.
0: Sie sind noch jung. Die Zukunft liegt vor ihnen, mit all ihren Gefahren.
3: Ja, der Kritikpunkt von vielen war ja, dass das Hanggrundstück natürlich auch zwangsläufig dazu führen wird, dass es viele Treppen gibt. Und die gibt es tatsächlich. Wir haben ja 5 verschiedene Ebenen. Wie altersgerecht das sein wird, ist natürlich da schon eine naheliegende Frage. Es ist aber eigentlich relativ einfach. Hier ist ein kleiner Höhenunterschied von 3 Stufen. Und wenn ich hier allein nur eine kleine Rampe einbauen würde, haben wir Kochen, Essen, Wohnen, Schlafzimmer, Bad, alles sozusagen barrierefrei erschlossen und schon funktioniert es auch altersgerecht.
0: Beruhigende Ausblicke. Überall hin. Wohnräume mit Wirkung. Die Bauherrin entdeckt ganz neue Seiten an sich.
8: Ja, ich muss sagen, das hatte ich ja noch nie. Hier im Haus habe ich das erste Mal Lust gehabt zu kochen. Ich habe vorher nie gekocht, habe auch nie Spaß dran gehabt. Und hier habe ich das erste Mal 2 Abende was gekocht.
7: Gell? Und es war wirklich nicht nur essbar, sondern sogar genießbar.
8: Ja.
0: Also, ran an die Küche. Der Essbereich bietet genügend Entfaltungsraum.
7: Ich finde, das ist ein ziemlich deutliches Statement.
8: Naja, dass wir jetzt hier auf Dauer leben werden. Dass wir uns jetzt für Naila entschieden haben und hier unsere Wurzeln schlagen. Also.
7: Ja.
8: Ja. Ja.
0: Ein Haus, um Wurzeln zu schlagen. Und ein Haus, in dem eine Familie wachsen kann. Groß genug ist es ja. Genau genommen ist es so groß wie ein ganzes Dorf.

0: Wer vor die Tür geht, der läuft wirklich vor eine Wand. Extreme Hitze im Norden. Wir schauen gleich schon mal auf die Auswirkungen. Und am Tag nach der Festnahme fragen wir noch mal nach, wieso der verurteilte Mörder aus Niedersachsen überhaupt Freigang hatte und so einfach fliehen konnte. Gleich hier bei NDR Info.
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0: Freitagabend in der Info, guten Abend. Es ist ja wirklich einer der längsten Abende des Jahres heute. Noch immer ist es hell, ein Sommertag zum lange draußen sein. Es sei denn, ein Gewitter verhagelt den Moment. Und davon gab es heute ja schon hier und da ein paar, zum Teil mit gravierenden Auswirkungen. Blitze schlugen ein, Züge fielen aus, ein Dachstuhl brannte. Mit was wir da noch rechnen müssen, das klären wir gleich. Wir schauen aber erst einmal auf einen Sommertag, an dem die Luft flirrte und nicht nur der Asphalt glühte.
6: Das Wetter hatte in der Gemeinde Basedow in Schleswig-Holstein heute Morgen massive Auswirkungen. Ein Blitzeinschlag löste ein Feuer in einem Dachstuhl eines Mehrfamilienhauses aus.
7: Die Maßnahmen waren erstmal Menschenrettung. Bei der Anfahrt hieß es noch eine Person im Gebäude vermisst. Das hat sich nach Kontrolle der unteren Wohnung dann nicht bestätigt. Und dann haben wir uns auf die Brandbekämpfung konzentriert. Wir sind dann mit mehreren Trupps im Innenangriff und mehreren Trupps und einmal über die Drähte auf dem Außenangriff zur Brandbekämpfung vorgegangen und haben dann auch dementsprechend noch ein Nebengebäude geschützt.
6: Rund 100 Feuerwehrleute waren im Einsatz, verletzt wurde niemand. Der Schaden wird auf rund 400.000 Euro geschätzt. Auswirkungen des Unwetters gab es auch am Hamburger Hauptbahnhof. Nach einem Blitzeinschlag wurde ein Stellwerk im Kreis Harburg beschädigt. Es kam auf der Strecke nach Bremen und nach Hannover zu Beeinträchtigungen. Züge verspäteten sich oder fielen aus. Am Vormittag gab es für Schülerinnen und Schüler eine Abkühlung beim Kids-Triathlon im Hamburger Stadtparksee. Schwimmen, Radfahren, Laufen und immer wieder Wasser trinken. Im niedersächsischen Bad Bodenteich konnte sich heute im Waldbad abgekühlt werden. Allerdings könnte das in Zukunft schwierig werden. Der Grund? Es fehlt das Personal am Beckenrand. Die Stellen bleiben unbesetzt. Ein Problem für viele Kommunen.
8: Eine Sicherstellung des Badebetriebes ist nur durch entsprechende Fachangestellte für Bäderbetriebe möglich. Die zu finden ist äußerst schwierig. Wir suchen also schon seit Jahresanfang eine zweite Fachkraft für dieses Bad, haben auch bundesweit gesucht, auch durch ein Personalrecruiting-Firma, haben auch Anzeigen geschaltet. Leider Bewerbungslage null.
6: Sollte sich das nicht ändern, müssten Freibäder wie dieses in der Samtgemeinde Aue künftig geschlossen bleiben.
0: Uns zugeschaltet ist Frank Böttcher aus der Wetterredaktion. Es ist Streuselkuchen-Gewitterlage, so hast du es heute Nachmittag gesagt. Was heißt denn das? Auf was müssen wir uns einstellen?
9: Das heißt vor allen Dingen, dass nicht jeder etwas von diesen Gewittern abbekommt. So gerne man vielleicht auch mal wieder ein schönes Sommergewitter erleben möchte, um eine kühle Frische zu erleben nach diesem heißen Tag mit Temperaturen heute bis 34 Grad in Teilen Niedersachsens. Und die Gewitter kommen. Sie werden nicht alle erwischen. Man sieht auf der Gefahrenkarte für die kommende Nacht, wie sie vor allen Dingen Schleswig-Holstein erreichen werden, das westliche und nordwestliche Niedersachsen und Teile des mittleren und östlichen Niedersachsens werden betroffen sein. Da besteht dann auch die Gefahr von Unwettern, örtlich auch mit Starkregen. Die Hitze, sie wird uns trotzdem noch erhalten bleiben. Es gibt nicht die ganz große Abkühlung. Morgen noch einmal mit Temperaturen bis 35 Grad, vor allen Dingen im östlichen Niedersachsen. Und wenn wir mal auf die kommende Woche schauen, all diejenigen, die unter dieser Hitze leiden, die Hoffnung haben, die Temperaturen gehen schnell wieder zurück, die werden ein bisschen enttäuscht. Wer das Sommerwetter genießen kann, kann sich freuen. Auch in der kommenden Woche, so zeigt es der Trend für Hannover, Temperaturen zwischen 25 und 32 Grad. Es ist keine Eintagsfliege. Das Sommerwetter wird uns noch ein bisschen erhalten bleiben.
0: Ja, danke fürs Zusammenfassen, Frank Böttcher. Er stieg auf sein Motorrad und war weg. Noch immer wird in Niedersachsen gerätselt, warum ein verurteilter Mörder so einfach fliehen kann. Er hat Freigang, besucht seine Mutter, türmt mit so einer Maschine. Erst nach 1000 Kilometern ist seine Flucht beendet. Bei einem Verkehrsunfall in Italien bricht er sich das Bein, kommt ins Krankenhaus und wird festgenommen. Ja, noch immer sind viele Fragen offen. Der Fall beschäftigt inzwischen die Politik.
2: Benjamin F. wurde 2011 wegen Mordes und versuchter schwerer Vergewaltigung verurteilt und saß in Zelle im Gefängnis. In 3 Jahren sollte er wieder freikommen. Das Gesetz sieht vor, dass Häftlinge darauf mit Ausgängen vorbereitet werden. Deshalb der Besuch in Föhrum bei der Mutter. Benjamin F.'s Begleiter, kein bewaffneter Bewacher, vielmehr ein Justizbeamter, der dabei hilft, in Freiheit zurechtzukommen. Rechtlich korrekt, trotzdem hat auch die Ministerin Fragen.
4: Ich werde mir das jetzt ganz genau angucken. Ich habe jetzt schon gesehen, dass in dem Fall ja schon 37 Ausgänge ohne Probleme passiert sind. Der 38. wurde leider missbraucht. Aber trotzdem stellen sich da auch mir einige Fragen, zum Beispiel, warum er ein Motorrad hatte, das fahrbereit war. Das sind so Fragen, die wir jetzt aufklären werden.
2: Die Flucht eines Gefangenen beim Ausgang ist allerdings selten. Bei bis zu 6.000 Ausgängen pro Jahr kommen laut Ministerium nur 1 bis 2 Häftlinge nicht oder verspätet zurück. Die Opfer solcher Täter tröstet das aber nicht. Insgesamt bleibt festzuhalten, dass solch eklatante Pannen aus Opfersicht stets zu einem völligen Unverständnis führen und dass mindestens vorübergehend das Vertrauen von Betroffenen in einen funktionierenden Rechtsstaat massiv erschüttert wird. Die Opposition erwartet auch deshalb Aufklärung.
10: Wenn ein Ausgang stattfindet und ein Justizvollzugsbediensteter dabei ist und es handelt sich um einen schweren Straftäter mit auch psychiatrischen Störungen, warum dann die Begleitung keine Sicherheitsfunktionen wahrnehmen kann? Da kann man als Justizministerium auch einen Erlass zuschreiben und sich mal überlegen, ob man daran nicht etwas ändern muss.
2: Ende kommender Woche will das Justizministerium den Landtag über den Fall informieren.
0: Dieses Bild ist durchaus ungewöhnlich. Boris Pistorius bei der Innenministerkonferenz. Eigentlich hat er da ja nichts verloren. Es unterstreicht aber, was in Hamburg seit 3 Tagen alle mantraartig wiederholen. Wir müssen uns vorbereiten auf einen Kriegs- und Krisenfall. Mehr Spionage gäbe es in Deutschland, mehr Sabotage. Da rückt eben auch die Verteidigung nach außen in den inneren Fokus.
11: Es ist nicht selbstverständlich, dass ein Bundesverteidigungsminister eine Innenministerkonferenz besucht. Doch Krisenzeiten erfordern besondere Maßnahmen, damit im Ernstfall alle wissen, was zu tun ist.
12: Wir müssen üben, üben, üben, üben, das, was dann im Ernstfall passieren muss. Nur was wir üben, werden wir am Ende auch können, dann, wenn es drauf ankommt.
11: Bundeswehr und Zivilbevölkerung müssen gemeinsam auf Ernstfälle vorbereitet sein. Bis 2029 soll ein Fahrplan stehen, wie das für Bund und Länder einheitlich aussehen soll. Für den Ausbau des Zivilschutzes haben sich die Minister auf viel Geld geeinigt. 13 Milliarden Euro soll es für Rettungsorganisationen wie das THW geben. Denn ein Ernstfall ist zwar noch nicht eingetreten, doch die Gefahr steige.
13: Aktuell werden unsere Achillesfersen ausgetestet. Und diese Analyse bringt uns dazu, dass wir jetzt von einer hohen Bedrohungslage sprechen müssen.
11: Auch aus Sicht des gastgebenden Hamburger Innensenators haben die Länder ihre Hausaufgaben bekommen. Stichwort Versorgungssicherheit.
14: Da sind wir jetzt auch gefragt, dafür zu sorgen, dass eben auch im Krisen- oder im Extremfall Verteidigungsfall Versorgung funktioniert, kritische Infrastrukturen geschützt werden. Und es geht insgesamt um die Handlungsfähigkeit von Staat und Regierung.
11: Das Bundesverteidigungsministerium wird auf der Innenministerkonferenz in Zukunft wohl weiter eine deutlich stärkere Rolle spielen.
0: Fragen wir nach bei Peter Kläffmann in Hamburg, der diese Innenministerkonferenz beobachtet hat. Ja, die Bevölkerung möge sich vorbereiten. Solche Appelle gibt es ja tatsächlich immer wieder, aber sie verfangen ja nicht. Was ist denn jetzt anders?
15: In der Tat, das Thema gab es ja auch schon immer, das war nie weg, nicht nur wenn Krieg ist, sondern zum Beispiel auch bei Katastrophen, siehe Ahrtal, also das Thema Vorsorge war immer ein Thema, aber man muss wirklich sagen, das sind ganz dicke Bretter, die da gebohrt werden müssen, denn wir selber erleben das, wenn es zum Beispiel sowas wie einen bundesweiten Warntag gibt, wir fragen darum, da gibt es auch Erhebungen und eigentlich interessiert es viele Menschen in der Bevölkerung gar nicht. Die Sensibilität ist wirklich da gen Null, das heißt, wenn tatsächlich da sich was ändern soll, dann müssen die Innenminister und die Behörden wirklich dicke Bretter bohren und sehr viel Überzeugungsarbeit leisten, damit tatsächlich die Leute sich mal ein paar Vorräte in den Keller packen.
0: Das könnte ja jetzt die letzte Innenministerkonferenz gewesen sein ohne AfD-Beteiligung. War das dann auf den Fluren zu spüren?
15: Also offiziell nicht, es sei denn, man packt damit rein, dass im Vorfeld schon gesagt wurde, das Thema AfD sei kein Thema. Aber man hat schon gespürt, das war sowas wie der Elefant im Raum, weil natürlich alle wissen, wenn in Sachsen-Anhalt tatsächlich eine AfD-Regierung an die Macht kommt, dann wird es auch einen AfD-Innenminister geben. Und dann könnte es sein, dass zum Beispiel sowas wie das Einstimmigkeitsprinzip auf der Innenministerkonferenz hinfällig ist, dass man sich dann was überlegen muss. Da geht es auch um so Sachen wie, wie geht man mit Geheimnissen um, mit sensiblen Daten, die dann an die AfD gehen. Also das war natürlich hinter den Kulissen auf jeden Fall ein Thema, politisch auch, weil man, glaube ich, schon gemerkt hat, beim Thema Rückführung von Flüchtlingen, da wollte man Druck machen, vielleicht um der AfD so ein bisschen die Argumente aus der Hand zu nehmen.
0: 3 Tage Innenministerkonferenz in Hamburg. Danke für die Infos dazu, Peter Kleffmann. Es ist ja wirklich die Woche der Konferenzen und Gipfel. G7, NATO, Innenminister. Unterm Strich geht es überall um die Frage nach Sicherheit. Ja, es gibt viel Redebedarf und so hat man heute auch gleich in Kiel weitergemacht und den Blick Richtung Ostsee gerichtet.
16: Die Ostsee, für viele Staaten mittlerweile eine Konfliktzone, sagt Bundesaußenminister Johann Wadephul heute auf der Kieler Sicherheitskonferenz. Denn seit dem Ukraine-Krieg wachse ihre strategische Bedeutung und damit werde der Austausch hier immer wichtiger.
17: Die Bedeutung dieser Konferenz nimmt zu. Das liegt daran, dass die Bedeutung dieser Region, der Ostsee-Region, zunimmt. Das ist die Konsequenz einer steigenden russischen Bedrohung für uns alle im NATO-Raum, im EU-Raum.
16: Gerade erst endete auf der Ostsee das NATO-Manöver Baltops mit 6000 Soldaten unter Führung von amerikanischen Kräften. Eine Bombenattrappe hat heute in Hamburg für einen Großeinsatz gesorgt. S- und U-Bahn-Verkehr war deshalb zeitweise gestört. Ein Fahrer fand am Morgen in einem Waggon einen verdächtigen Gegenstand. Die Polizei rückte deshalb mit Bombenentschärfern an, konnte aber schnell entwarnen. Es handelte sich um ein Plastikspielzeug, das aussieht wie echte Dynamitstangen. Unklar ist, wer es dort abgelegt hat und warum.
0: Es gibt Orte, da wird Vergangenheit sichtbar. Moringen in Südniedersachsen ist so ein Ort. 3 Konzentrationslager gab es hier in der NS-Zeit. Noch immer erinnert eine Gedenkstätte mitten in der Stadt. Nur einen Steinwurf entfernt trifft sich heute die AfD zum Kreisparteitag. Zufall oder Provokation? Auf jeden Fall ein Tag voller Symbolkraft.
18: Es ist wirklich nur ein Katzensprung. Dort die KZ-Gedenkstätte, direkt daneben die Stadthalle. Für Kritiker kann das kein Zufall sein.
19: Es ist entweder unfassbar geschichtsvergessen oder völlig orientierungslos. Und der Landkreis ist sehr groß. Das können wir nicht anders werten, als genau das, nach Moring zu kommen, im Wahlkampf und sich hier genau hinzusetzen. Das ist eine Linie.
18: Die Aufregung sei nicht nachvollziehbar, so der AfD-Kreisverband. Es gehe nicht um eine bewusste Provokation.
20: Es waren rein organisatorische und praktische Gründe, die für die Wahl der Stadthalle gesprochen haben. Und deswegen haben wir die Stadthalle auch angemietet. Und alles andere ist politische Stimmungsmache von den Personen, die daraus politischen Gewinn schlagen möchten.

0: wir respektieren die Erinnerungskultur, gerade auch an die Opfer des Nationalsozialismus, und insofern weisen wir das weit von uns.
1: Auf der anderen Seite der Straße ist ein breites Bündnis aus verschiedenen Bewegungen zusammengekommen. Sie versuchen,
2: eine lebendige Erinnerungskultur zu gestalten, weil wir das nicht nur das Erinnern wachhalten wollen, sondern weil wir wollen, dass es nicht wieder passiert.
1: Am späten Nachmittag haben sich rund 600 Menschen zu einer Demonstration versammelt, um den ehemaligen KZ-Gefangenen aus Moringen eine Stimme zu verleihen.
3: Der Freitag, der war extrem heiß, und eigentlich ist auf eines ja immer Verlass, dass das Hurricane Festival in Niedersachsen irgendwann im Matsch untergeht. Wolkenbruch gehört zum Standard in Schesel. Bisher aber ist zumindest wettermäßig noch alles ruhig. Über 80 Künstlerinnen und Künstler stehen auf den Bühnen. Ein ganzes Wochenende voller Live-Musik mit insgesamt knapp 80.000 Menschen. Ja, und sie hier, sie ist wirklich seit 30 Jahren schon ganz nah mit dabei. Erika Müller, 86 Jahre alt, wohnt direkt am Festivalgelände. Durch den Zaun kann sie die Fans sehen, hört die Bands bei Kaffee und Kuchen und freut sich Jahr um Jahr auf dieses Event.
4: Ich liebe das Hurricane, das ist bald für mich für Weihnachten. Und wenn sie heute oder jetzt die letzten Jahre, auch jetzt dieses Jahr besonders, viele, viele helle, helle Lampen, Scheinwerfer, da ein Scheinwerfer, da ein Scheinwerfer. Also ich brauche bei mir fast im Haus gar kein Licht anmachen.
3: Mit 86 immer noch ein Fan der Hurricane-Fans. Wir schauen aufs Wetter. Morgen ziehen immer wieder Schauer und Gewitter durch, am Vormittag vor allem im Norden. Es bleibt heiß, 27 bis 32 Grad. Am Nachmittag dann mehr Sonne und weiter das Streuselkuchenphänomen. Das heißt, an einigen ausgewählten Stellen gibt es lokale starke Gewitter. Und die Aussichten? Es bleibt warm, aber nicht mehr so heiß. Sonntag viel Sonne, Montag Sonne und Wolken im Wechsel. Das war der Tag im Norden. Hier geht's weiter mit 3 nach 9. Das wird eine Best-of-Folge, die dienstälteste Talkshow mit den witzigsten TV-Momenten und vielen Stars, die im Bremer Studio Platz genommen haben. Viel Spaß beim Gucken. Schönes Wochenende Ihnen. Tschüss.
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9: Einen wunderschönen guten Abend. Wie schön, dass Sie dabei sind.
10: Freuen sich mit uns auf diese wunderbaren Gäste.
11: Bello.
12: Gab es in deinem Leben sowas wie Skandale?
9: In meinem?
13: Ich bin auf dem Teppich geblieben, auf dem roten.
14: Können Sie auch diesen Applaus jetzt als Beleidigung ersehen?
9: Also ich weiß, Sie haben Kinder, ja. Sehr viele.
12: Fünf.
9: Nicht aus einem Wurf, aber.
13: Aber. Es ist ja schnell gemacht, wollen wir so sagen. Ne? Es ist ja kein großer Aufwand. Ne? Aber ich glaube tatsächlich, dass die Hundeerziehung mir bei der Kindererziehung extrem geholfen hat. Und ich glaube, dass es bis auf eine Kleinigkeit identisch ist. Der Plan ist ja, dass ich in der Kindererziehung einen Rahmen festlege und sage, schaut mal, über diese Grenzen dürfen alle nicht hinaus. Aber innerhalb der Grenzen gibt es ganz viel Spielraum. Mhm. Und bei dem Hund ist es ja identisch. Wir stellen Regeln auf und nach Individualität kann ich die Regeln auch mal ein bisschen weiten. Es gibt nur den gravierenden Unterschied. Beim Hund Also beim Kind ist es ja so, wir erziehen die Kinder ja in Selbstständigkeit. Wir sagen, guck mal, so geht eine Schleife, so machst du die Schuhe zu, so machst du Abitur, jetzt hau ab, gib Schlüssel ab und geh. Ne? Das wollen wir ja. Wir wollen ja, dass die eigenständig werden. An der Stelle, nee. Wo... Bitte?
11: Nein.
15: Der ist Italiener.
13: Ich?
15: Der ist Italiener, die leben noch, wenn sie 40, 50 sind, bei der Mama.
13: Ja, aber das möchte ich
16: nicht. Also ich bin ja alleinerziehende Mutter.
11: Und vier Kindern?
16: Eigentlich nur zwei. Also von den zwei anderen weiß ich nichts, aber gut.
11: Das Irre ist, dass ich ihn gestern schon bei den Proben diese zwei Kinder dazu gedichtet habe. Und mir jeder gesagt hat, es sind nur zwei.
16: Ja,
11: aber
16: also
11: ich bin versessen auf vier. Also ja, zutrauen würde ich wieder. Ja?
16: Ich habe hier Stipendiate in meiner Stiftung. Die Stiftung gibt es jetzt seit 21
11: Jahren.
16: Also
11: Kinder.
16: Gut, die beiden Kinder. Kinder. Genau. Und ich bin wirklich völlig verblüfft, wie meine Kinder es durch die Schule geschafft haben, absolut ohne meinen Beistand. Es hätte natürlich ihre schulische Leistung nur belastet.
17: Jungs oder Mädchen?
16: Ein Mädchen oder ein Junge. Also meine Tochter ist 28 und mein Sohn ist 25. Und also die Mutter muss nicht immer brillant sein und 24 Stunden am Tag über den Kindern glucken. Ist natürlich ein großes Privileg. Auf der anderen Seite...
11: Was denn, das Glucken?
16: Aber es ist ein großes Privileg, Zeit mit seinen Kindern zu verbringen. Also so sehe ich das als berufstätige Mutter. Auf der anderen Seite finde ich es auch wichtig, dass man... seine Begabung, auch als Frau, auslebt und die zur Blüte bringt und dass Kinder früh verstehen, dass man alles irgendwie unter einen Hut bringen kann. Und es ist die Qualität der Zeit.
11: Sarah, warum hast du gefragt, ob Junge oder Mädchen? Ist deine Erfahrung, ich meine, du hast vier Kinder.
17: Ich meine, bei mir ist ja der Junge größer.
11: Oder vier Kinder, Älteste. Oder wie viel darauf
17: verzichtet? Ich habe vier. Ah, ja, so vier bis sechs. Ja. Ich habe vier, und zwei sind ja jetzt im Teenageralter. Und da wird jetzt langsam ernst mit der Schule, geht so auf die Zielgerade zu. Und das finde ich schon echt sehr spannend, auch zu sehen, wer ist da wie unabhängig. Und wie verbindet man das, also wie kombiniert man das dann mit seinem eigenen Job? Bei mir ist das ja auch oft so. Ich bin nicht alleinerziehend zum Glück, ich habe einen wunderbaren Partner, der das auch mitträgt und der sich da auch wirklich vor allen Dingen in Naturwissenschaften viel besser auskennt als ich. Ja. Und ich habe immer noch die Einstellung, beziehungsweise ich habe nicht die Einstellung offiziell, aber ich habe ja selber mein Abitur nie gemacht, sondern bin ein Jahr vorher ausgestiegen. Und das ist natürlich für mich auch immer der absolute Todesstoß, ne? Weil die mir immer sagen, wieso, was willst du mir denn sagen? Ich will Musik machen, ich brauche doch kein Abitur. Doch, erstmal was Richtiges und dann. Und deshalb fand ich das total spannend in diesem Film auch, dass du so früh wusstest, was du machen willst. Weil ich finde, das ist das größte Geschenk, wenn man das findet als Kind schon.
16: Ja, ich bin vielleicht auch sehr, als Sechsjähriger wusste ich natürlich auch gar nicht von irgendwelchen Alternativen. Ich habe
17: aber jetzt ist ja der Weg klar. Man sieht dann, als Sechsjähriger hast du irgendwie mal gesagt, so ganz klar, das sollte das sein. Und du hast eine Leidenschaft gehabt. Und das finde ich so das Allerwichtigste. Das wünsche ich meinen Kindern, dass sie finden, wofür sie brennen und dann das schaffen, daraus.
16: Man muss ihnen aber auch zutrauen, wenn sie mal ein paar Jahre haben, die jetzt vielleicht suboptimale schulisch laufen.
17: Ja,
16: Also es ist meine Meinung.
11: Geht das vorüber?
16: Muss man ihnen auch vertrauen, dass sie schon im richtigen Moment aufs Gaspedal steigen.
18: Genau. Ich bin ja ohne Vater aufgewachsen. Und meine Mutter hat natürlich teilweise die Rolle des Vaters übernommen. Und damals hat mir auch der Vater nicht gefehlt. Und da dachte ich zum Beispiel, da ist niemand da, der mich verprügelt. Zum Beispiel nicht. Und dann, meine Mutter hat dann allerdings gesagt, wir hatten einen Hausherrn, ein ehemaliger Schmied.
11: Hausherrn war der Vermieter?
18: Bitte?
11: Hausherr war der Vermieter?
18: Hausherr, der uns das Zimmer, das wir hatten, das kleine Zimmer, vermietet hat. Nicht? Und den hat sie dann zu Hilfe gerufen. Mhm. Und eines Tages hat mich dann dieser dieser Schmied, am Kragen genommen und hat mich in den Keller geschleift. Und das war damals so mit Balken abgestützt als Luftschutzkeller. Nicht? Und dann hat er gesagt, Hose runter. Und dann nahm er seinen Gürtel aus der Hose. Nicht? Und dann sagt er so, und jetzt schrei mal so laut, dass deine Mutter dich oben hört. Und schlug auf die Balken.
17: Sehr gut.
18: Und dann sagt er so, und jetzt tu aber auch, was deine Mutter sagt. Nicht? Und das war also für mich die Vaterrolle, die ich kurzfristig dann hatte. Mir hat später ich habe dann immer gesagt, mein Vater hat mir nicht gefehlt. Meine Mutter ihn weitgehend ersetzt hat. Hm. Aber später habe ich mir natürlich auch schon gedacht, es hatte jemand gefehlt, der mal sagte, wo es lang geht, was ich tun soll. Es hatte jemand, der sagte, lies dieses Buch oder du beschäftige dich damit. Und das war natürlich, dann waren dann die Vorzeichen gegeben, dass man alles sozusagen aus sich machen musste.
19: Wir sind ja nun aus der DDR, das weiß man ja. Und

0: Ich hatte immer ein unglaubliches Bedürfnis nach Freiheit, schon als Kind. Mhm. Und dieses Eingesperrtsein in der DDR, das war für mich eigentlich zu allerschlimmste. Und nun war ich als Kind auch sehr, sehr fantasievoll, schon immer. Und dann habe ich mir halt immer so Geschichten ausgedacht. Mir war auch immer ein bisschen langweilig in der Schule, muss man dazu sagen. Und dann kam ich eines Tages mal in die Schule und habe gesagt, ich war 13, jetzt fällt es mir wieder ein. Es war 1978. Und jetzt wissen alle, wie alt ich bin, ja auch bescheuert. auf jeden Fall habe ich gesagt, ja, ihr müsst euch also gar nicht sorgen. Ich werde nicht mehr lange hierbleiben, ich gehe weg, ich gehe nach Amerika. Ich habe da ein Angebot, da kam eine Castingfirma und die hat mich gecastet und ich werde bei Starsky und Hutch mitmachen. Starsky und Hutch war damals so eine angesagte Krimiserie.
1: Wir erinnern uns.
0: Die fand ich ganz toll als Kind. Und dann habe ich gesagt, ja, und das ist auch ganz, ganz klar. Und die haben gesagt, die suchen auch so ein DDR-Kind. Und es ist auch schon alles mit der Regierung abgeklärt. Und
2: hat sich die Haare schwarz gefärbt?
0: Die holen mich jetzt bald ab. Ja, dann habe ich mir die Haare schwarz gefärbt. Und diesen Tag bin ich wieder hin und habe gesagt, ist für die Rolle.
3: 13.
0: So, und dann haben wir das tatsächlich alle in der Schule geglaubt und haben auch die Lehrer und haben, dann gab es so Listen, ne, was ich denen alles mitzubringen habe, also Levi's und irgendwelches T-Shirt mit Starsky und Hutch. Ich habe dann auch so Listen geschrieben und es ging dann über Tage immer weiter und eines Tages kam dann unsere Lehrerin nach Hause, wir lagen schon im Bett.
3: Darf ich kurz fragen, Anja, wusstest du das, was sie da erzählt in der Schule? Du warst ja 8 zu dem Zeitpunkt, ne?
4: Ja, ich glaube, das habe ich nicht so mitgekriegt. Da waren wir noch in unterschiedlichen Gebäuden. Ich habe das auch erst an dem Abend als die Lehrerin
3: vor uns. Okay, dann erzähl weiter. Mhm.
0: Also wir lagen am Bett und dann klingelte es, stand die Lehrerin vor der Tür. Muss man sich mal vorstellen, zu DDR-Zeiten, dass so eine Lehrerin sowas glaubt. Also ist ja schon auch krass. Und dann stand die da vor der Tür und hat gesagt, ja, sie würde jetzt gerne mal wissen, was denn an der Geschichte dran sei. Sie sind alle schon ganz aufgeregt in der Schule. Meine Mutter so, was? Naja, wegen der Geschichte mit Starsky und Hutch. Irit geht ja nach Amerika. Dann hat meine Mutter gesagt, was? Wohin? Naja, sie dreht doch in Amerika Starsky und Hutch. Und dann wurde die Lehrerin aufgeklärt. Ich lag im Bett, wie gesagt. Und dann kam unsere Mutter zu uns ins Kinderzimmer, hat sich an das Bett gesetzt, hat mich in den Arm genommen und hat gesagt, du weißt schon, dass die Geschichte nicht wahr ist, Gerrit. Und du darfst jetzt nicht traurig sein. Du wirst da nicht hingehen. Und dann habe ich ganz doll geweint, weil es ja nun nicht nach Amerika geht.
4: Man muss dazu sagen, dass Gerrit sich die Geschichten ja nicht, also sie hat nicht bewusst gelogen. Also natürlich hat es mal mit so einer Lüge angefangen, aber je mehr sie sich da reingesteigert hat, manche Dinge ändern sich auch nicht, das macht sie manchmal heute noch. also sie hat selbst geglaubt, ihre Geschichte so für sie selbst so wahr. Und sie hat dann so doll daran geglaubt, dass die größte Enttäuschung eigentlich für sie selbst war, als sie sich eingestehen musste, dass das nicht stimmt.
0: Ja,
4: es ist schwer nachzuvollziehen.
0: Wenn man ein erwachsener Mensch ist, kann man das sowieso sehr schwer nachvollziehen. Aber ich glaube, die Kinderfantasie, die ist noch mal eine andere. Und ich glaube, dieser unglaubliche Wunsch nach Freiheit, der hat das eben impliziert. Und dadurch
4: hast du das schon heute auch noch.
0: Ich bin ja noch ein Kind.
1: Ich würde so wahnsinnig gerne, wenn Sie nichts dagegen haben, über ein Pärchen reden, das Sie gut kennen und von denen wir uns sehr gewünscht hätten, dass wir von den beiden einen kleinen Film bekommen hätten. Wir haben uns so bemüht, das hat nicht funktioniert, weil wir das technisch nicht hinbekommen haben, nämlich über Hilde und Werner.
0: Wirklich?
1: Ja, wir haben uns sehr bemüht, wir wollten Sie überraschen mit einer Grußadresse dieses Pärchens. Hm. Vielleicht mögen Sie und haben die Ruhe dazu in dieser Sendung, zu erklären, wer die beiden sind.
5: Also Hilde und Werner, meine erweiterte Familie, die haben Mitte der 80er Jahre, um genau zu 85, meine Mutter, die damals alleine mit 2 Kindern dank einem Schlupfloch von DDR nach West-Berlin flüchten können, kommen aus Äthiopien, Unterschlupf bei Hilde und Werner bekommen.
1: In Bayern?
5: In Bayern, in Grünbach, einem 400-Seelendorf. Die mitbekommen haben, dass es eben Mitte der 80er Jahre diese Flüchtlingswelle damals schon gab, wo 100.000 Menschen nach Deutschland kamen und händeringend nach Unterkunft gesucht haben, weil die Flüchtlingsheime überfüllt waren und die Menschen nicht damit umgehen konnten. Damals schon wie heute. Und Hilde und Werner ein altes Gasthaus hatten, was sie umgebaut haben und mehrere Wohnungen drin hatten und eins zur Verfügung stand und sie sich freiwillig gemeldet haben, Geflüchteten eine Unterkunft zu geben, ein Dach über dem Kopf. Und meine Mutter war die Glückliche, die den Platz bekommen hat und was eigentlich nur, was man denken könnte, einfach so eine schöne Geste war, weitaus mehr als nur eben meiner Mutter ein Dach über den Kopf zu geben, sondern die haben, also Hilde und Werner haben meine Mutter wirklich im Leben, in deren Leben integriert. Meine Mutter das Fahrradfahren beigebracht, sie zu Behördengängen begleitet. Als das ganze Dorf sich quergestellt hat, weil sie Angst hatten vor dieser schwarzen Frau mit zwei Kindern, dass sie die Männer wegschnappt oder sonst was macht, haben sich Hilde und Werner dagegen gestellt, gesagt, nein, sie bleibt hier und haben einfach weitaus mehr gemacht, als ja, eine fremde Frau aufgenommen zu haben. Es ging so weit, dass sie ein Jahr später, nachdem das Schlupfloch

0: Essen, Wohnen, Schlafzimmer, Bad, alles sozusagen barrierefrei erschlossen und schon funktioniert es auch altersgerecht.
1: Beruhigende Ausblicke. Überall hin. Wohnräume mit Wirkung. Die Bauherrin entdeckt ganz neue Seiten an sich.
2: Ja, ich muss sagen, das hatte ich ja noch nie. Hier im Haus habe ich das erste Mal Lust gehabt zu kochen. Ich habe vorher nie gekocht, habe auch nie Spaß dran gehabt. Und hier habe ich das erste Mal zwei Abende was gekocht.
0: Gell? Und es war wirklich nicht nur essbar, sondern sogar genießbar.
2: Ja.
1: Also, ran an die Küche. Der Essbereich bietet genügend Entfaltungsraum.
0: Ich finde, das ist ein ziemlich deutliches Statement.
2: Naja, dass wir jetzt hier auf Dauer leben werden. Dass wir uns jetzt für Naila entschieden haben und hier unsere Wurzeln schlagen. Also.
0: Ja.
2: Ja. Ja.
1: Ein Haus, um Wurzeln zu schlagen. Und ein Haus, in dem eine Familie wachsen kann. Groß genug ist es ja. Genau genommen ist es so groß wie ein ganzes Dorf.

0: Freibäder Bewerbungslage 0.
1: Sollte sich das nicht ändern, müssten Freibäder wie dieses in der Samtgemeinde Aue künftig geschlossen bleiben.
2: Uns zugeschaltet ist Frank Böttcher aus der Wetterredaktion. Es ist Streuselkuchen-Gewitterlage, so hast du es heute Nachmittag gesagt. Was heißt denn das? Auf was müssen wir uns einstellen?
3: Das heißt vor allen Dingen, dass nicht jeder etwas von diesen Gewittern abbekommt, so gerne man vielleicht auch mal wieder ein schönes Sommergewitter erleben möchte, um eine kühle Frische zu erleben nach diesem heißen Tag mit Temperaturen heute bis 34 Grad in Teilen Niedersachsens. Und die Gewitter kommen, sie werden nicht alle erwischen. Man sieht auf der Gefahrenkarte für die kommende Nacht, wie sie vor allen Dingen Schleswig-Holstein erreichen werden, das westliche und nordwestliche Niedersachsen und Teile des mittleren und östlichen Niedersachsens werden betroffen sein. Da besteht dann auch die Gefahr von Unwettern, örtlich auch mit Starkregen. Die Hitze, sie wird uns trotzdem noch erhalten bleiben. Es gibt nicht die ganz große Abkühlung. Morgen noch einmal mit Temperaturen bis 35 Grad, vor allen Dingen im östlichen Niedersachsen. Und wenn wir mal auf die kommende Woche schauen, all diejenigen, die unter dieser Hitze leiden, die Hoffnung haben, die Temperaturen gehen schnell wieder zurück, die werden ein bisschen enttäuscht. Wer das Sommerwetter genießen kann, kann sich freuen. Auch in der kommenden Woche, so zeigt es der Trend für Hannover, Temperaturen zwischen 25 und 32 Grad. Es ist keine Eintagsfliege. Das Sommerwetter wird uns noch ein bisschen erhalten bleiben.
2: Ja, danke fürs Zusammenfassen, Frank Böttcher. Er stieg auf sein Motorrad und war weg. Noch immer wird in Niedersachsen gerätselt, warum ein verurteilter Mörder so einfach fliehen kann. Er hat Freigang, besucht seine Mutter, türmt mit so einer Maschine. Erst nach 1000 Kilometern ist seine Flucht beendet. Bei einem Verkehrsunfall in Italien bricht er sich das Bein, kommt ins Krankenhaus und wird festgenommen. Noch immer sind viele Fragen offen. Der Fall beschäftigt inzwischen die Politik.
4: Benjamin F. wurde 2011 wegen Mordes und versuchter schwerer Vergewaltigung verurteilt und saß in Zelle im Gefängnis. In 3 Jahren sollte er wieder freikommen. Das Gesetz sieht vor, dass Häftlinge darauf mit Ausgängen vorbereitet werden. Deshalb der Besuch in Föhrum bei der Mutter. Benjamin F.'s Begleiter, kein bewaffneter Bewacher, vielmehr ein Justizbeamter, der dabei hilft, in Freiheit zurechtzukommen. Rechtlich korrekt, trotzdem hat auch die Ministerin Fragen.
5: Ich werde mir das jetzt ganz genau angucken. Ich habe jetzt schon gesehen, dass in dem Fall ja schon 37 Ausgänge ohne Probleme passiert sind. Der 38. wurde leider missbraucht. Aber trotzdem stellen sich da auch mir einige Fragen, zum Beispiel, warum er ein Motorrad hatte, das fahrbereit war. Das sind so Fragen, die wir jetzt aufklären werden.
4: Die Flucht eines Gefangenen beim Ausgang ist allerdings selten. Bei bis zu 6000 Ausgängen pro Jahr kommen laut Ministerium nur 1 bis 2 Häftlinge nicht oder verspätet zurück. Die Opfer solcher Täter tröstet das aber nicht. Insgesamt bleibt festzuhalten, dass solch eklatante Pannen aus Opfersicht stets zu einem völligen Unverständnis führen und dass mindestens vorübergehend das Vertrauen von Betroffenen in einen funktionierenden Rechtsstaat massiv erschüttert wird. Die Opposition erwartet auch deshalb Aufklärung.
6: Wenn ein Ausgang stattfindet und ein Justizvollzugsbediensteter dabei ist und es handelt sich um einen schweren Straftäter mit auch psychiatrischen Störungen, warum dann die Begleitung keine Sicherheitsfunktionen wahrnehmen kann? Da kann man als Justizministerium auch einen Erlass zuschreiben und sich mal überlegen, ob man daran nicht etwas ändern muss.
4: Ende kommender Woche will das Justizministerium den Landtag über den Fall informieren.
2: Dieses Bild ist durchaus ungewöhnlich. Boris Pistorius bei der Innenministerkonferenz. Eigentlich hat er da ja nichts verloren. Es unterstreicht aber, was in Hamburg seit 3 Tagen alle mantraartig wiederholen. Wir müssen uns vorbereiten auf einen Kriegs- und Krisenfall. Mehr Spionage gäbe es in Deutschland, mehr Sabotage. Da rückt eben auch die Verteidigung nach außen in den inneren Fokus.
7: Es ist nicht selbstverständlich, dass ein Bundesverteidigungsminister eine Innenministerkonferenz besucht. Doch Krisenzeiten erfordern besondere Maßnahmen, damit im Ernstfall alle wissen, was zu tun ist.
8: Wir müssen üben, üben, üben, üben, das, was dann im Ernstfall passieren muss. Nur was wir üben, werden wir am Ende auch können, dann, wenn es drauf ankommt.
7: Bundeswehr und Zivilbevölkerung müssen gemeinsam auf Ernstfälle vorbereitet sein. Bis 2029 soll ein Fahrplan stehen, wie das für Bund und Länder einheitlich aussehen soll. Für den Ausbau des Zivilschutzes haben sich die Minister auf viel Geld geeinigt. 13 Milliarden Euro soll es für Rettungsorganisationen wie das THW geben. Denn ein Ernstfall ist zwar noch nicht eingetreten, doch die Gefahr steige.
9: Aktuell werden unsere Achillesfersen ausgetestet. Und diese Analyse bringt uns dazu, dass wir jetzt von einem

0: einer hohen Bedrohungslage sprechen müssen.
1: Auch aus Sicht des gastgebenden Hamburger Innensenators haben die Länder ihre Hausaufgaben bekommen. Stichwort Versorgungssicherheit.
2: Da sind wir jetzt auch gefragt, dafür zu sorgen, dass eben auch im Krisen- oder im Extremfall Verteidigungsfall Versorgung funktioniert, kritische Infrastrukturen geschützt werden. Und es geht insgesamt um die Handlungsfähigkeit von Staat und Regierung.
1: Das Bundesverteidigungsministerium wird auf der Innenministerkonferenz in Zukunft wohl weiter eine deutlich stärkere Rolle spielen.
3: Fragen wir nach bei Peter Kläffmann in Hamburg, der diese Innenministerkonferenz beobachtet hat. Ja, die Bevölkerung möge sich vorbereiten. Solche Appelle gibt es ja tatsächlich immer wieder, aber sie verfangen ja nicht. Was ist denn jetzt anders?
4: In der Tat, das Thema gab es ja auch schon immer, das war nie weg, nicht nur wenn Krieg ist, sondern zum Beispiel auch bei Katastrophen, siehe Ahrtal, also das Thema Vorsorge war immer ein Thema, aber man muss wirklich sagen, das sind ganz dicke Bretter, die da gebohrt werden müssen, denn wir selber erleben das, wenn es zum Beispiel sowas wie einen bundesweiten Warntag gibt, wir fragen darum, da gibt es auch Erhebungen und eigentlich interessiert es viele Menschen in der Bevölkerung gar nicht. Die Sensibilität ist wirklich da gen Null, das heißt, wenn tatsächlich da sich was ändern soll, dann müssen die Innenminister und die Behörden wirklich dicke Bretter bohren und sehr viel Überzeugungsarbeit leisten, damit tatsächlich die Leute sich mal ein paar Vorräte in den Keller packen.
3: Das könnte ja jetzt die letzte Innenministerkonferenz gewesen sein ohne AfD-Beteiligung. War das dann auf den Fluren zu spüren?
4: Also offiziell nicht, es sei denn, man packt damit rein, dass im Vorfeld schon gesagt wurde, das Thema AfD sei kein Thema. Aber man hat schon gespürt, das war sowas wie der Elefant im Raum, weil natürlich alle wissen, wenn in Sachsen-Anhalt tatsächlich eine AfD-Regierung an die Macht kommt, dann wird es auch einen AfD-Innenminister geben. Und dann könnte es sein, dass zum Beispiel sowas wie das Einstimmigkeitsprinzip auf der Innenministerkonferenz hinfällig ist, dass man sich dann was überlegen muss. Da geht es auch um so Sachen wie geht man mit Geheimnissen um, mit sensiblen Daten, die dann an die AfD gehen. Also das war natürlich hinter den Kulissen auf jeden Fall ein Thema, politisch auch, weil man, glaube ich, schon gemerkt hat, beim Thema Rückführung von Flüchtlingen, da wollte man Druck machen, vielleicht um der AfD so ein bisschen die Argumente aus der Hand zu nehmen.
3: 3 Tage Innenministerkonferenz in Hamburg. Danke für die Infos dazu, Peter Kläffmann. Es ist ja wirklich die Woche der Konferenzen und Gipfel. G7, NATO, Innenminister. Unterm Strich geht es überall um die Frage nach Sicherheit. Ja, es gibt viel Redebedarf und so hat man heute auch gleich in Kiel weitergemacht und den Blick Richtung Ostsee gerichtet.
5: Die Ostsee, für viele Staaten mittlerweile eine Konfliktzone, sagt Bundesaußenminister Johann Wadephul heute auf der Kieler Sicherheitskonferenz. Denn seit dem Ukraine-Krieg wachse ihre strategische Bedeutung und damit werde der Austausch hier immer wichtiger.
6: Die Bedeutung dieser Konferenz nimmt zu. Das liegt daran, dass die Bedeutung dieser Region, der Ostsee-Region, zunimmt. Das ist die Konsequenz einer steigenden russischen Bedrohung für uns alle im NATO-Raum, im EU-Raum.
5: Gerade erst endete auf der Ostsee das NATO-Manöver Baltops mit 6000 Soldaten unter Führung von amerikanischen Kräften. Eine Bombenattrappe hat heute in Hamburg für einen Großeinsatz gesorgt. S- und U-Bahn-Verkehr war deshalb zeitweise gestört. Ein Fahrer fand am Morgen in einem Waggon einen verdächtigen Gegenstand. Die Polizei rückte deshalb mit Bombenentschärfern an, konnte aber schnell entwarnen. Es handelte sich um ein Plastikspielzeug, das aussieht wie echte Dynamitstangen. Unklar ist, wer es dort abgelegt hat und warum.
3: Es gibt Orte, da wird Vergangenheit sichtbar. Moringen in Südniedersachsen ist so ein Ort. 3 Konzentrationslager gab es hier in der NS-Zeit. Noch immer erinnert eine Gedenkstätte mitten in der Stadt. Nur einen Steinwurf entfernt trifft sich heute die AfD zum Kreisparteitag. Zufall oder Provokation? Auf jeden Fall ein Tag voller Symbolkraft.
7: Es ist wirklich nur ein Katzensprung. Dort die KZ-Gedenkstätte, direkt daneben die Stadthalle. Für Kritiker kann das kein Zufall sein.
8: Es ist entweder unfassbar geschichtsvergessen oder völlig orientierungslos. Und der Landkreis ist sehr groß. Das können wir nicht anders werten, als genau das, nach Moring zu kommen, im Wahlkampf und sich hier genau hinzusetzen. Das ist eine Linie.
7: Die Aufregung sei nicht nachvollziehbar, so der AfD-Kreisverband. Es gehe nicht um eine bewusste Provokation.
9: Es waren rein organisatorische und praktische

0: politische Gründe, die für die Wahl der Stadthalle gesprochen haben. Und deswegen haben wir die Stadthalle auch angemietet. Und alles andere ist politische Stimmungsmache von den Personen, die daraus politischen Gewinn schlagen möchten. Wir respektieren die Erinnerungskultur, gerade auch an die Opfer des Nationalsozialismus. Und insofern weisen wir das weit von uns.
1: Auf der anderen Seite der Straße ist ein breites Bündnis aus verschiedenen Bewegungen zusammengekommen. Sie versuchen,
2: eine lebendige Erinnerungskultur zu gestalten, weil wir das nicht nur das Erinnern wachhalten wollen, sondern weil wir wollen, dass es nicht wieder passiert.
1: Am späten Nachmittag haben sich rund 600 Menschen zu einer Demonstration versammelt, um den ehemaligen KZ-Gefangenen aus Moringen eine Stimme zu verleihen.
3: Der Freitag, der war extrem heiß und eigentlich ist auf eines ja immer Verlass, dass das Hurricane Festival in Niedersachsen irgendwann im Matsch untergeht. Wolkenbruch gehört zum Standard in Schesel. Bisher aber ist zumindest wettermäßig noch alles ruhig. Über 80 Künstlerinnen und Künstler stehen auf den Bühnen. Ein ganzes Wochenende voller Live-Musik mit insgesamt knapp 80.000 Menschen. Ja, und sie hier, sie ist wirklich seit 30 Jahren schon ganz nah mit dabei. Erika Müller, 86 Jahre alt, wohnt direkt am Festivalgelände. Durch den Zaun kann sie die Fans sehen, hört die Bands bei Kaffee und Kuchen und freut sich Jahr um Jahr auf dieses Event.
4: Ich liebe das Hurricane, das ist bald für mich für Weihnachten. Und wenn sie heute oder jetzt die letzten Jahre auch, jetzt dieses Jahr besonders, viele, viele helle, helle Lampen, Scheinwerfer, da ein Scheinwerfer, da ein Scheinwerfer. Also ich brauche bei mir fast im Haus gar kein Licht anmachen.
3: Mit 86 immer noch ein Fan der Hurricane-Fans. Wir schauen aufs Wetter. Morgen ziehen immer wieder Schauer und Gewitter durch, am Vormittag vor allem im Norden. Es bleibt heiß, 27 bis 32 Grad. Am Nachmittag dann mehr Sonne und weiter das Streuselkuchenphänomen. Das heißt, an einigen ausgewählten Stellen gibt es lokale starke Gewitter. Und die Aussichten? Es bleibt warm, aber nicht mehr so heiß. Sonntag viel Sonne, Montag Sonne und Wolken im Wechsel. Das war der Tag im Norden. Hier geht's weiter mit 3 nach 9. Das wird eine Best-of-Folge, die dienstälteste Talkshow mit den witzigsten TV-Momenten und vielen Stars, die im Bremer Studio Platz genommen haben. Viel Spaß beim Gucken. Schönes Wochenende Ihnen. Tschüss.
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10: Einen wunderschönen guten Abend. Wie schön, dass Sie dabei sind.
11: Freuen sich mit uns auf diese wunderbaren Gäste.
12: Bello.
13: Gab es in deinem Leben sowas wie Skandale?
10: In meinem?
14: Ich bin auf dem Teppich geblieben, auf dem roten.
15: Können Sie diesen Applaus jetzt als Beleidigung ersetzen?
16: Also ich weiß, Sie haben Kinder, ja. Sehr viele.
13: Fünf.
16: Nicht aus einem Wurf, aber.
13: Aber.
17: Es ist ja schnell gemacht, wollen wir so sagen. Es ist ja kein großer Aufwand. Ne? Aber ich glaube tatsächlich, dass die Hundeerziehung mir bei der Kindererziehung extrem geholfen hat. Und ich glaube, dass es bis auf eine Kleinigkeit identisch ist. Der Plan ist ja, dass ich in der Kindererziehung einen Rahmen festlege und sage, schaut mal, über diese Grenzen dürfen alle nicht hinaus. Aber innerhalb der Grenzen gibt es ganz viel Spielraum. Mhm. Und bei dem Hund ist es ja identisch. Wir stellen Regeln auf und nach innen.

0: Individualität kann ich die Regeln auch mal ein bisschen weiten. Es gibt nur den gravierenden Unterschied beim Hund. Also beim Kind ist ja so, wir erziehen die Kinder ja in Selbstständigkeit. Wir sagen, guck mal, so geht eine Schleife, so machst du die Schuhe zu, so machst du Abitur, jetzt hau ab, gib Schlüssel ab und geh. Ne? Das wollen wir ja. Wir wollen ja, dass die eigenständig werden. An der Stelle, nee. Wo...
1: Bitte?
2: Nein.
1: Der ist Italiener.
0: Ich?
1: Der ist Italiener, die leben noch, wenn sie 40, 50 sind, bei der Mama.
0: Ja, aber das würde ich nicht.
3: Also ich bin ja alleinerziehende Mutter.
2: Und 4 Kindern?
3: Eigentlich nur 2. Also von den 2 anderen weiß ich nichts. Aber
2: das Irre ist, dass ich ihn gestern schon bei den Proben, diese 2 Kinder, dazu gedichtet habe. Und mir jeder gesagt hat, es sind nur 2.
3: Ja,
2: also aber ich bin versessen auf 4. Also ja, zutrauen würde ich sie dann.
3: Ja? Ich habe hier Stipendiaten in meiner Stiftung. Die Stiftung gibt es jetzt seit 21
2: Jahren.
3: Also
2: Kinder.
3: Gut, die beiden Kinder. Kinder. Genau. Und ich bin wirklich völlig verblüfft, wie meine Kinder es durch die Schule geschafft haben, absolut ohne meinen Beistand. Es hätte natürlich ihre schulische Leistung nur belastet.
4: Jungs oder Mädchen?
3: Ein Mädchen oder ein Junge. Also meine Tochter ist 28 und mein Sohn ist 25. Und also die Mutter muss nicht immer brillant sein und 24 Stunden am Tag über den Kindern glucken. Ist natürlich ein großes Privileg. Auf der anderen Seite...
2: Was denn das Glucken?
3: Aber es ist ein großes Privileg, Zeit mit seinen Kindern zu verbringen. Also so sehe ich das als berufstätige Mutter. Auf der anderen Seite finde ich es auch wichtig, dass man... seine Begabung, auch als Frau, auslebt und die zur Blüte bringt und dass Kinder früh verstehen, dass man alles irgendwie unter einen Hut bringen kann. Und es ist die Qualität der Zeit.
2: Warum hast du gefragt, ob Junge oder Mädchen, ist deine Erfahrung, ich meine, du hast 4 Kinder.
4: Ich meine, bei mir ist ja der Junge größer.
2: Oder 4 Kinder, oder wie viel
4: ich darauf verzichtet? Ja, 4 bis 6. Ja. Nee, ich habe 4, genau, und 2 sind ja jetzt im Teenageralter und da wird jetzt langsam ernst mit der Schule, geht so auf die Offizier geradezu. Und das finde ich schon echt sehr spannend, auch zu sehen, wer ist da wie unabhängig und wie verbindet man das, also wie kombiniert man das dann mit seinem eigenen Job, bei mir ist das ja auch oft so. Ich bin nicht alleinerziehend zum Glück. Ich habe einen wunderbaren Partner, der das auch mitträgt und der sich da auch wirklich vor allen Dingen in Naturwissenschaften viel besser auskennt als ich. Ja. Und ich habe immer noch die Einstellung, beziehungsweise ich habe nicht die Einstellung offiziell, aber ich habe jetzt immer mein Abitur nie gemacht, sondern bin ein Jahr vorher ausgestiegen. Und das ist natürlich für mich auch immer der absolute Todesstoß, ne? Weil die mir immer sagen, wieso, was willst du mir denn sagen? Ich will Musik machen, ich brauche doch kein Abitur. Doch, erstmal was richtig ist und dann. Und deshalb fand ich das total spannend in diesem Film auch, dass du so früh wusstest, was du machen willst. Weil ich finde, das ist das größte Geschenk, wenn man das findet als Kind schon.
3: Ja, ich bin vielleicht auch sehr, also als Sechsjähriger wusste ich natürlich auch gar nicht von irgendwelchen Alternativen. Ich habe
4: aber jetzt Musik ist ja der Weg klar. Man sieht dann, als Sechsjähriger hast du irgendwie mal gesagt, so ganz klar, das sollte das sein. Und du hast eine Leidenschaft gehabt. Und das
3: finde
4: ich so das Allerwichtigste. Das wünsche ich meinen Kindern, dass sie finden, wofür sie brennen und dann es schaffen,
3: daraus. Man muss ihnen aber auch zutrauen, wenn sie mal ein paar Jahre haben, die jetzt vielleicht suboptimale schulisch laufen.
4: Ja, ja.
3: Also das ist meine Meinung.
2: Geht das vorüber?
3: Man ihnen auch vertrauen, dass sie schon im richtigen Moment aufs Gaspedal steigen.
5: Genau. Ich bin ja ohne Vater aufgewachsen und meine Mutter hat natürlich teilweise die Rolle des Vaters übernommen. Und damals hat mir auch der Vater nicht gefehlt. Und da dachte ich zum Beispiel, da ist niemand da, der mich verprügelt, zum Beispiel nicht. Und dann meine Mutter hat dann allerdings gesagt, wir hatten einen Hausherrn, ein ehemaliger Schmied.
2: Hausherrn war der Vermieter?
5: Bitte?
2: Hausherr war der Vermieter?
5: Hausherr, der uns das Zimmer, das wir hatten, das kleine Zimmer, vermietet hat. Nicht? Und den hat sie dann zur Hilfe gerufen. Mhm. Und eines Tages hat mich dann dieser dieser Schmied, am Kragen genommen und hat mich in den Keller geschleift. Und das war damals so mit Balken abgestützt als Luftschutzkeller. Nicht? Und dann hat er gesagt, Hose runter. Und dann nahm er seinen Gürtel aus der Hose, nicht? Und dann sagt er so, und jetzt schrei mal so laut, dass deine Mutter dich oben hört. Und schlug auf die Balken.
4: Ah, sehr gut.
5: Und dann sagt er so, und jetzt tu aber auch, was deine Mutter sagt. Nicht? Und das war also für mich die Vaterrolle, die ich kurzfristig dann hatte. Mir hat später ich habe dann immer gesagt, mein Vater hat mir nicht gefehlt, weil meine Mutter ihn weitgehend ersetzt hat. Aber später habe ich mir natürlich auch schon gedacht, es hatte jemand gefehlt, der mal sagte, wo es lang geht, was ich tun soll. Ich hatte niemand, der sagte, lies dieses Buch oder du beschäftigst

0: ich damit. Und das war natürlich, dann waren dann die Vorzeichen gegeben, dass man alles sozusagen aus sich machen musste.
1: Wir sind ja nun aus der DDR, das weiß man ja. Und ich hatte immer ein unglaubliches Bedürfnis nach Freiheit, schon als Kind. Mhm. Und dieses Eingesperrtsein in der DDR, das war für mich eigentlich das Allerschlimmste. Und nun war ich als Kind auch sehr, sehr fantasievoll, schon immer. Und dann habe ich mir halt immer so Geschichten ausgedacht. Mir war auch immer ein bisschen langweilig in der Schule, muss man dazu sagen. Und dann kam ich eines Tages mal in die Schule und habe gesagt, ich war 13, jetzt fällt es mir wieder ein, es war 1978. Und jetzt wissen alle, wie alt ich bin, ja auch bescheuert. auf jeden Fall habe ich gesagt, ja, ihr müsst euch also gar nicht sorgen. Ich werde nicht mehr lange hierbleiben, ich gehe weg, ich gehe nach Amerika. Ich habe da ein Angebot, da kam eine Castingfirma und die hat mich gecastet und ich werde bei Starsky und Hutch mitmachen. Starsky und Hutch war damals so eine angesagte Krimiserie.
2: Ja, ja. Wir erinnern uns.
1: Die fand ich ganz toll als Kind. Und dann habe ich gesagt, ja, und das ist auch ganz, ganz klar. Und die haben gesagt, die suchen auch so ein DDR-Kind. Und es ist auch schon alles mit der Regierung abgeklärt. Und
3: hat sich die Haare schwarz gefärbt?
1: Die holen mich jetzt bald ab. Ja, dann habe ich mir die Haare schwarz gefärbt. Und diesen Tag bin ich wieder hin und habe gesagt, ist für die Rolle.
4: 13.
1: So, und dann haben wir das tatsächlich alle in der Schule geglaubt und haben auch die Lehrer und haben, dann gab es so Listen, ne, was ich denen alles mitzubringen habe, also Levis und irgendwelches T-Shirt mit Starsky und Hutch. Ich habe dann auch so Listen geschrieben und es ging dann über Tage immer weiter und eines Tages kam dann unsere Lehrerin nach Hause, wir lagen schon im Bett.
4: Darf ich kurz fragen, Anja, wusstest du das, was sie da erzählt in der Schule? Du warst ja 8 zu dem Zeitpunkt, ne?
3: Ja, ich glaube, das habe ich nicht so mitgekriegt. Da waren wir noch in unterschiedlichen Gebäuden. Ich habe das auch erst an dem Abend als die Lehrerin
4: vor uns. Okay, dann erzähl weiter. Mhm.
1: Also wir lagen im Bett und dann klingelte es, stand die Lehrerin vor der Tür. Muss man sich mal vorstellen, zu DDR-Zeiten, dass so eine Lehrerin sowas glaubt. Also ist ja schon auch krass. Und dann stand die da vor der Tür und hat gesagt, ja, sie würde jetzt gerne mal wissen, was denn an der Geschichte dran sei. Sie sind alle schon ganz aufgeregt in der Schule. Meine Mutter so, was? Naja, wegen der Geschichte mit Starsky und Hutch. Ihre geht ja nach Amerika. Dann hat meine Mutter gesagt, was? Wohin? Naja, sie dreht doch in Amerika Starsky und Hutch. Und dann wurde die Lehrerin aufgeklärt. Ich lag im Bett, wie gesagt. Und dann kam unsere Mutter zu uns ins Kinderzimmer, hat sich an das Bett gesetzt, hat mich in den Arm genommen und hat gesagt, du weißt schon, dass die Geschichte nicht wahr ist, Gerrit. Und du darfst jetzt nicht traurig sein. Du wirst da nicht hingehen. Und dann habe ich ganz doll geweint. Weil es ja nun nicht nach Amerika geht.
3: Man muss dazu sagen, dass Gerrit sich die Geschichten ja nicht, also sie hat nicht bewusst gelogen. Also natürlich hat es mal mit so einer Lüge angefangen, aber je mehr sie sich da reingesteigert hat, manche Dinge ändern sie auch nicht, sie macht sie manchmal heute noch. also sie hat selbst geglaubt. Wurde ihre Geschichte so für sie selbst so wahr. Und sie hat dann so doll daran geglaubt, dass die größte Enttäuschung eigentlich für sie selbst war, als sie sich eingestehen musste, dass das nicht stimmt.
4: Ja, es ist schwer nachzuvollziehen.
1: Wenn man ein erwachsener Mensch ist, kann man das sowieso sehr schwer nachzuvollziehen. Aber ich glaube, die Kinderfantasie, die ist noch mal eine andere. Und ich glaube, dieser unglaubliche Wunsch nach Freiheit, der hat das eben impliziert. Und dadurch
3: hast du das schon heute auch noch.
1: Ich bin ja noch ein Kind.
2: Ich würde so wahnsinnig gerne, wenn Sie nichts dagegen haben, über ein Pärchen reden, das Sie gut kennen und von denen wir uns sehr gewünscht hätten, dass wir von den beiden einen kleinen Film bekommen hätten. Wir haben uns so bemüht, das hat nicht funktioniert, weil wir das technisch nicht hinbekommen haben, nämlich über Hilde und Werner.
1: Wirklich?
2: Ja, wir haben uns sehr bemüht, wir wollten Sie überraschen mit einer Grußadresse dieses Pärchens. Hm. Vielleicht mögen Sie und haben die Ruhe dazu in dieser Sendung, zu erklären, wer die beiden sind.
5: Also Hilde und Werner, meine erweiterte Familie, die haben Mitte der 80er Jahre, um genau zu sein, 85, meine Mutter, die damals alleine mit 2 Kindern dank einem Schlupfloch von DDR nach West-Berlin flüchten können, kommen aus Äthiopien, Unterschlupf bei Hilde und Werner bekommen.
2: In Bayern?
5: In Bayern, in Grünbach, einem 400-Seelendorf. Die mitbekommen haben, dass es eben Mitte der 80er Jahre diese Flüchtlingswelle damals

0: schon gab, wo 100.000 Menschen nach Deutschland kamen und händeringend nach Unterkunft gesucht haben, weil die Flüchtlingsheime überfüllt waren und die Menschen nicht damit umgehen konnten. Damals schon wie heute. Und Hilde und Werner ein altes Gasthaus hatten, was sie umgebaut haben und mehrere Wohnungen drin hatten und eins zur Verfügung stand und sie sich freiwillig gemeldet haben, Geflüchteten eine Unterkunft zu geben, ein Dach über den Kopf. Und meine Mutter war die Glückliche, die den Platz bekommen hat und was eigentlich nur, was man denken könnte, einfach so eine schöne Geste, war weitaus mehr als nur eben meiner Mutter ein Dach über den Kopf zu geben, sondern die haben, also Hilde und Werner haben meine Mutter wirklich im Leben, in deren Leben integriert. Meine Mutter das Fahrradfahren beigebracht, sie zu Behördengängen begleitet. Als das ganze Dorf sich quergestellt hat, weil sie Angst hatten vor dieser schwarzen Frau mit zwei Kindern, dass sie die Männer wegschnappt oder sonst was macht, haben sich Hilde und Werner dagegen gestellt, gesagt, nein, sie bleibt hier und haben einfach weitaus mehr gemacht, als ja, eine fremde Frau aufgenommen zu haben. Es ging so weit, dass sie ein Jahr später, nachdem das Schlupfloch zu war, und mein Vater nicht nachkommen konnte, weil damals war es einfacher, ironischerweise wie jetzt, dass es einfacher war für Frauen mit Kindern ein Asyl zu bekommen. Konnte nicht nachkommen, weil die Grenzen zu waren. Also es gab Äthiopien und die DDR hatten eine Brüderschaft, sodass meine Mutter erstmal überhaupt ein Visum bekommen konnte.
1: Dann über West-Berlin dann in die Bundesrepublik kam.
0: Genau.
1: Das war dann vorbei.
0: Richtig. Und mein Vater
1: war geblieben in Äthiopien.
0: Der ist zurückgeblieben und konnte nicht nachkommen. Was haben Hilde und Werner gemacht? Die haben allen Mut zusammengenommen und haben die zwei Kinder, Uli und Sonja, eingepackt.
1: Ihre eigenen?
0: Ihre eigenen Kinder und sind in ihren VW-Bus nach Italien gefahren und haben meinen Vater unter dem Sitz nach Deutschland geschmuggelt.
1: Die waren, glaube ich, beide im öffentlichen Dienst. Also wenn die aufgeflogen wären, wäre nicht gut für die ausgegangen.
0: Nein, also
1: Straftat.
0: Mhm. Also Werner war Arzt, Chefarzt, der mich später auch zur Welt gebracht hat. Und Hilde war Lehrerin und ja, hat sich um meine älteren Geschwister, wie ihre eigenen Kinder aufgenommen.
1: Weil Sie sagten, am Anfang gab es so viele Ängste im Dorf. Das hat sich doch sehr geändert, denn Ihr Vater kam über Italien dann nach Deutschland, weil er geschmuggelt wurde von Hilde und Werner. Wenn ich das alles richtig verstanden habe, die haben richtig gesammelt für den
0: genau.
1: Im Dorf.
0: Also es war so, dass sie zu Beginn eben Angst hatten vor meiner Mutter und dann meine Mama, die kam, die hatte nur einen Koffer dabei, einen Koffer mit Utensilien für ihre Kinder, also Kleidung und Sachen für eine Kaffeezeremonie, weil das das einzige Stück Heimat war, was ihr geblieben ist. Und was meine Mutter gemacht hat, wie sie es in Afrika kennt, dass man, da findet das Leben im Freien statt und hat eine äthiopische Kaffeezeremonie veranstaltet. Im Freien, also vor dem Haus. Und natürlich gucken die alle so, was macht diese Frau da auf offenem Feuer, eine Zeremonie. Aber mit der Zeit kamen die Leute und sind im Duft des Kaffees, hört sich klischeehaft an, aber es ist tatsächlich so. Und am Anfang, also nach 3 Monaten, war das tatsächlich so, sie kam im September und im Dezember, kurz vor Weihnachten, hat sie es geschafft, dass alle diese 400 Menschen im Dorf plötzlich angefangen haben, also weil die haben nicht mehr hinter dem Rücken getuschelt, was will diese Frau hier, warum ist sie hier, sondern die haben angefangen, während meine Mutter diese Kaffeezeremonie gemacht, zu fragen, warum sie eigentlich hier ist, was hat sie hierher gebracht und warum ihr Mann nicht da ist. Und es ging dann so weit, dass über Weihnachten all diese Menschen Geld zusammengesammelt haben, damit mein Vater nachkommen kann. Die wollten unbedingt, dass diese arme Frau, die nachts sich in den Schlaf geweint hat, weil sie so Sehnsucht hatte, wieder vereint ist mit ihrem Mann. Und dieses Dorf hat sich zusammengetan und überlegt, was können wir tun? Und am Ende auch, also Hilde war auch sehr engagiert. Es gab Zeitungsartikel und Aufrufe zur Unterstützung. Und am Ende, es kam anonymen Spenden von 6.000 Mark und, 3.000 D-Mark damals. Und insgesamt kamen 6.000 D-Mark zusammen. Und die haben sich überlegt, einen Helikopter zu

0: Wer vor die Tür geht, der läuft wirklich vor eine Wand. Extreme Hitze im Norden. Wir schauen gleich schon mal auf die Auswirkungen. Und am Tag nach der Festnahme fragen wir noch mal nach, wieso der verurteilte Mörder aus Niedersachsen überhaupt Freigang hatte und so einfach fliehen konnte. Gleich hier bei NDR Info.
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0: Freitagabend in der Info. Guten Abend. Es ist ja wirklich einer der längsten Abende des Jahres heute. Noch immer ist es hell. Ein Sommertag zum lange draußen sein. Es sei denn, ein Gewitter verhagelt den Moment. Und davon gab es heute ja schon hier und da ein paar, zum Teil mit gravierenden Auswirkungen. Blitze schlugen ein, Züge fielen aus, ein Dachstuhl brannte. Mit was wir da noch rechnen müssen, das klären wir gleich. Wir schauen aber erst einmal auf einen Sommertag, an dem die Luft flirrte und nicht nur der Asphalt glühte.
6: Das Wetter hatte in der Gemeinde Basedow in Schleswig-Holstein heute Morgen massive Auswirkungen. Ein Blitzeinschlag löste ein Feuer in einem Dachstuhl eines Mehrfamilienhauses aus.
7: Die Maßnahmen waren erstmal Menschenrettung. Bei der Anfahrt ist es noch eine Person im Gebäude vermisst. Das hat sich nach Kontrolle der unteren Wohnung dann nicht bestätigt. Und dann haben wir uns auf die Brandbekämpfung konzentriert. Wir sind dann mit mehreren Trupps im Innengriff und mehreren Trupps und einmal über die Drähte auf dem Außenangriff zur Brandbekämpfung vorgegangen und haben dann auch dementsprechend noch ein Nebengebäude geschützt.
6: Rund 100 Feuerwehrleute waren im Einsatz, verletzt wurde niemand. Der Schaden wird auf rund 400.000 Euro geschätzt. Auswirkungen des Unwetters gab es auch am Hamburger Hauptbahnhof. Nach einem Blitzeinschlag wurde ein Stellwerk im Kreis Harburg beschädigt. Es kam auf der Strecke nach Bremen und nach Hannover zu Beeinträchtigungen. Züge verspäteten sich oder fielen aus. Am Vormittag gab es für Schülerinnen und Schüler eine Abkühlung beim Kids-Triathlon im Hamburger Stadtparksee. Schwimmen, Radfahren, Laufen und immer wieder Wasser trinken. Im niedersächsischen Bad Bodenteich konnte sich heute im Waldbad abgekühlt werden. Allerdings könnte das in Zukunft schwierig werden. Der Grund: Es fehlt das Personal am Beckenrand. Die Stellen bleiben unbesetzt. Ein Problem für viele Kommunen.
8: Eine Sicherstellung des Badebetriebes ist nur durch entsprechende Fachangestellte für Bäderbetriebe möglich. Die zu finden ist äußerst schwierig. Wir suchen also schon seit Jahresanfang eine zweite Fachkraft für dieses Bad. Haben auch bundesweit gesucht, auch durch ein Personalrecruiting-Firma, haben auch Anzeigen geschaltet.

0: finanzieren, damit ja, mein Vater nach Grünbach kommt. Und es hat leider nicht funktioniert, weil der Pilot kurzerhand, die haben es tatsächlich versucht, der hatte aber Angst bekommen, weil das ja natürlich illegal ist. Ja. Und dann, ja, Hilde und Werner beschlossen haben, das ja, selbst in die Hand zu nehmen und das zu riskieren. Und das ist unglaublich. Und deswegen, ich bin unglaublich froh, dass ich diese Geschichte erzählen darf. Weil gerade in der jetzigen Zeit, wo wir merken, wie sehr unsere Gesellschaft sich spaltet, wie wichtig es ist, solche Geschichten zu erzählen. Wir hören ständig nur über, was funktioniert nicht und was alles scheiße ist, wenn ich das so sagen darf. Aber ich glaube, es gibt auch positive Geschichten. Es gibt Menschen, die vor 35 Jahren fremde Menschen selbstlos aufgenommen haben. Und dass es die auch heute noch gibt. Und
1: wir schweigen alle, weil wir echt gerührt sind.
0: Ja, also es ist wirklich so. Und es gibt solche Menschen. Und es ist, und ohne, man fragt sich doch immer, was passiert mit den Menschen, die hierher kommen? All die Leute. Ich bin das Produkt.
1: Grüßen Sie ganz herzlich Ihre Schwestern, danke, Ihre Eltern und vor allen Dingen Hilde und Werner. Diese Geschichte hat uns unheimlich berührt.
0: Danke.
1: Vielen, vielen Dank.
0: Ich hoffe, ja, es inspiriert andere auch.
2: Unbedingt.
3: Also ich denke zurück an meine Kindheit, weil ich bin tatsächlich direkt im Süden des Schwarzwalds groß geworden, also in Lörrach, das ist im Südschwarzwald, Wiesental, und ich habe auch direkt am Wald gewohnt, ich bin im Grunde mit diesem Waldgeruch groß geworden. Ich assoziiere damit auch immer Sonntage des Spazierengehens als schwer Pubertierender mit meiner Mutter.
4: Also doch Frauen.
3: Um Problemgespräche zu führen. Wir mussten immer Probleme lösen, die sich unter der Woche nicht lösen ließen, dann musste spazieren gegangen werden. Da liefen wir, es ging immer so steil bergauf in den Wald rein und dann irgendwie einmal im Kreis rum. Ich war immer froh, wenn wir wieder runterlaufen konnten, weil ich natürlich stinkfaul war und weder Probleme lösen wollte, noch laufen wollte. Aber den Wald habe ich immer sehr geliebt.
4: Du hast mal gesagt, du sprichst jetzt gerade schon von dieser Phase in der Pubertät, du warst irgendwie pickelig. Du hast mal gesagt, du warst ein Außenseiter in der Schule. Das lag jetzt aber nicht an der Optik, oder?
3: Doch, ganz klar, weil ich war ein bisschen schwerer als heute. Also ich war ein bisschen pummelig, eigentlich dick. Also ich war 14 Jahre alt, war 1,83 groß, wog aber 99 Kilo. Das hat gewisse Nachteile in der Schule. Also man ist relativ schnell außen vor. Also ich war der nicht mal ins Tor reingewählt werden sollte beim Fußball. Da hat man gesagt, nee, besser nicht.
4: Ne? Habt ihr auch so was Schlimmes gemacht wie Brennball, wo man dann immer die Teams so auslöst und dann bleibt immer so einer stehen?
3: Das weiß ich nicht, da hatte ich meine Tage.
1: Erzählen Sie von diesen großen Siegen und auch den paar Niederlagen Ihren eigenen Kindern? Zeigen Sie ihnen diese Bilder zum Beispiel?
5: Da gab es bisher eigentlich nur so Desinteresse, worüber ich aber ganz froh bin. Also, dass die Mama anders ist als andere, das haben meine Kinder früh mitbekommen, weil man angesprochen wird oder weil einfach die Menschen mir anders begegnen als normalen Müttern im Zweifel. Mein Großer ist jetzt 13 und er hat mit Sport so gar nichts am Hut. Da stellt sich jetzt aber raus, dass er ein unglaublich toller Klavierspieler ist und dass er als Berufswunsch Pianist hat, toll, wo ich mich frage, wo er das her hat, weil ich...
1: Die Unvollendete.
5: Ja, wahrscheinlich, hoffentlich. Mhm. Aber meinen Kindern, nee, eigentlich noch nicht. Ab und zu kommen mal so Situationen. Also mein Großer wollte jetzt wieder aufhören, Klavier zu spielen und wollte alles hinschmeißen, weil er sagte, vielleicht ist er nicht gut genug. Und dann kommt so eine Erfahrung aus dem Sport, wo ich sage, wir hören nicht auf, bevor wir nicht wissen, ob du es hättest packen können. Also das habe ich zum Beispiel in meiner sportlichen Karriere gelernt. Ich war 4-mal bei Olympischen Spielen und ich war 4-mal da, weil ich olympisches Gold wollte. Und ich habe es probiert und... Wenn ich es beim 2. Mal vielleicht geschafft hätte, dann wäre ich nicht bei 4 Olympischen Spielen gewesen. Aber ich habe immer wieder es versucht und ich kann heute sagen, es sollte nicht sein. Aber wenn mein Sohn jetzt aufhört und die Flinte ins Korn wirft, dann weiß er nie, ob er ein großartiger Pianist geworden wäre. Und die Erkenntnis hätte ich wahrscheinlich ohne meinen Sport nicht. Deswegen profitieren auch meine Kinder davon.
1: Wo haben Sie diese unglaubliche Souveränität vor der Kamera gelernt?
6: Also die habe ich nicht von Haus aus. Diesen Schnack, dass ich mit Leuten halt rede, das kommt sicherlich aus... Ich bin in Hamburg aufgewachsen und habe mich viel rumgetrieben in der Schulzeit. Muss auch von der Mutter mal minderjährig von der Davidwache abgeholt werden. Also es war eine wilde Zeit. Da hat man sich hauptsächlich noch verbal durchgesetzt, nicht mit Messer und

Fäusten. Und ich habe ja einen Großteil meiner Kindheit auf dem Bauernhof in Westfalen verbracht, wo meine Mutter herkommt. Und wenn man sich da nicht verbal durchsetzen konnte, dann war man ja auch nicht mehr dabei. Also das, da kam die Schlagfertigkeit her. Und dann dachte ich mir in der Medizin, Mensch, ich muss den Leuten das doch erklären. Und ich hatte nie die Zeit. Also man hat ja nie die Zeit. Es sind immer nur

0: Beispiel jetzt Zuschauer merken ja, die fühlen sich ja so ein bisschen dabei. Also so ist es ja auch aufgebaut, man möchte die Leute einschließen. Beim Teleshopping möchte man die Leute nicht nur einschließen, dann muss man so nah ran. Also man greift also quasi durch den Fernseher in das Wohnzimmer rein und sagt, hallo, hallo, hier bin ich.
1: Was haben Sie denn da verkauft beim Teleshopping?
0: Eigentlich wollte ich gar nichts verkaufen. Ich habe das ja, als ich meine Doktorarbeit nächtelang getippt habe, immer angehabt, damit ich nicht einschlafe, nehme 8 Liter Kaffee und dachte mir, das ist irgendwie cool. Und dann wollte ich die Videos machen, habe gemerkt, sie sind wirklich richtig schlecht. Also sie waren richtig schlecht. Und dann habe ich gedacht, ich muss das lernen. Und ich hatte ja als Assistenzarzt keine Kohle. Und dann habe ich gedacht, wo lerne ich denn das? Und dann hatte ich mal irgendwo auf Spiegel TV oder so eine Reportage über Teleshopping gesehen, dass die auch immer neu anwerben. Und dann habe ich so ein ganz hypertrophes Schreiben dahin geschickt, so hier, Berufsmediziner. Und dann haben die mich wirklich eingeladen und gesagt, ja, stellen Sie sich doch mal vor. Und dann haben die mich da ausgebildet, die beiden großen Sender, die es in Deutschland gibt. Und am Ende hieß es, ja, sie haben sich auch super entwickelt. Also es war wirklich toll. Ja. Ich dachte auf einmal, geil, ich kann das. Und dann hieß es aber, ja, wir haben ja nichts für Sie.
1: Also, aber ich komme zurück auf die Frage, was haben Sie denn letztendlich verkauft?
0: Und dann habe ich am Ende, ich war eigentlich fein raus und dachte mir, die wollen mich gar nicht. Und dann ist leider zwischen Weihnachten und Silvester der Experte, großer Experte für gesunden Schlaf und gesunden Rücken, morgens tot auf seiner gesunden Matratze gefunden worden. Und dann haben die mich angerufen und gesagt, Herr Wilmer, jetzt brauchen wir Sie. Und dann stand ich da und habe gesagt,
1: herzlich willkommen. Er geht seine Karriere über Leichen.
0: Ja, ist so. Ja. Ich weiß nicht, was die gesunde Matratze gemacht hat. Auf jeden Fall war ich auf einmal gesunde Matratze. Oh Gott, ich kann mir ja schon vorstellen, was die Leute beschreiben. Also und dann stand ich da und es war Angebot der Woche. Es war ein orthopädisches Kopfkissen. Und dann habe ich ja noch gesagt, ich möchte das alles selber probieren, schickt mir das mal zu. Da kam europalettenweise Zeug, weil die Matratze, diese eine orthopädische Matratze, in jeder Größe geschickt haben. 90 mal 100, 90 mal 190, 100 mal 200. Also ich hab Matratzen, ich habe die ganze Umwelt mit Matratzen ausgestattet. Alle haben ein neues Bett. Ja, die geht ganz gut. Gut, danke fürs Feedback. Naja, und dann war ich auf einmal da. Gesunder Rücken, gesunder Schlaf.
1: Waren Sie der Matratzenkönig? Aber wie,
0: ich habe Matratzen verkauft. Und dann kam der NDR.
1: Dann kam der NDR, schon klar. Ich glaube, der NDR hat Sie aber gebeten, diese Nebentätigkeit einzustellen.
0: Nennen wir es gebeten.
1: Aber nochmal zurück zur Matratze. Ja?
0: Ja,
1: wie darf man sich das vorstellen beim Teleshopping? Sieht man, wie viel man in Realtime, wie viel man gerade verkauft?
0: Ja, also erste wichtigste Regel im Teleshopping ist, Sie haben die Hand immer am Produkt. Und während wir miteinander sprechen, habe ich die Hand am Produkt und zeige Ihnen, wie gut diese Matratze funktioniert. Und währenddessen läuft natürlich da dieser Counter runter. Ich war ja der Experte. Drücken tut der Moderator, der sagt, ui, wir haben nur noch 100.
1: Das ist aber ist das gefaked? Da denke ich immer, das ist voll gefaked.
0: Da sitzen Kanzleien, die gucken, also es gibt Anwaltsgehilfinnen und Gehilfen, die gucken diese Sendungen und achten drauf und haben dann wohl auch ein Recht auf diese Zahlen. Also diese Zahlen dürfen maximal um 10% abweichen. Das heißt, und das habe ich ja gespürt, Ausverkauf war Ausverkauf. Und das ist gar nicht so gut im Teleshopping. Wenn Sie mich ausverkaufen, dann ist Ihre Stunde durch und Sie haben nichts mehr zu verkaufen. Und dann heißt es, ja, wir bezahlen hier nach Stunde, ne?
1: Kriegen Sie Stundenlohn oder werden Sie am Umsatz
0: das
1: beteiligt?
0: Das hängt vom Produkt ab.
1: Ich habe ja da eine heimliche Verehrerin. Also ich muss
0: Judith wissen. Williams.
1: Ja, weil die hat das, ich habe da keine Schuld dran, aber sie hat bekannt, dass sie mich mal heiraten wollte, obwohl wir uns nie begegnet sind. Wie macht die
0: ich
1: das?
0: Ich war oft vor und nach ihr auf Sendung. Das ist eine beachtenswert, wie
1: die
0: das macht.
1: Also die ist ja
0: ein
1: Verkaufsgenie.
0: Ja, aber die hat ja ihre eigene Linie, die produziert ja selbst. Das heißt, die verdient natürlich unmittelbar. Bei mir war es so, entweder kam der Sender und hat gesagt, hier haben wir was und mach. Und du kriegst pro Stunde dann ein paar hundert Euro. Und dann stand ich da und habe mich da abgemüht nachts um 11. Oder es gab einen Lieferanten, der gesagt hat, wir haben 30.000, 35.000 Kopfkissen. Die wollen wir loswerden. Und wenn sie es schaffen, kriegen sie noch einen Prozent von ab. So, das war dann natürlich auch interessant. Trotzdem ist es so, es ist natürlich, also sie werden unglaublich gemessen. Wie gesagt, ich wollte ja nun nicht unbedingt da on air sein für den Verkauf. Es ist das krasseste Fernsehen, das Sie sich vorstellen können. Also sie werden so an dem gemessen, was sie machen und wie sie funktionieren. Und dann rufen die Leute ja sogar an. Ich habe mich später sogar ins Callcenter gesetzt. Das ist so unmittelbar.
1: Sie
0: dass das, was ich da gelernt habe, setze ich in allen meinen Videos um.
1: Das merke ich gerade.
2: Aber um das mal einzuordnen, das ist doch ein wirklich sehr lukratives Geschäft. Ne?
1: Kommt drauf an, wenn er nach Stunden bezahlt wird, nicht.
2: Ja, ich weiß, ich weiß es halt, weil die Frau eines ehemals sehr prominenten Bundesliga-Fußballers, die moderiert Teleshopping.
1: Meine Frau Effenberger.
2: Und die, nee. Und
3: woher
2: diese Frau
3: weißt du das
2: als Moderatorin.
1: Ich guck das manchmal. Es gibt auch eine Faszination des Grauens, muss ich bekennen. Und ich guck das gerne.
3: mich mit ihrer Biografie

0: Fotografie beschäftigt, und zwar bevor Sie Politikerin geworden sind. Und würde gerne als erstes von Ihnen wissen, Sie wollten eigentlich Erzieherin werden, warum das nicht geklappt hat oder ob Sie vielleicht in Ihrem Job als Ministerpräsidentin jetzt große Parallelen sehen.
1: Ich kann sogar noch eins davor gehen. Das ist mir gerade eingefallen, als Jasmin berichtet hat, dass sie ja von Grease und Fame so begeistert war. Fame war ich auch total begeistert, und ich habe als ganz junges Mädchen getanzt und wollte eigentlich gerne Balletttänzerin werden, bin aber gnadenlos durch die Aufnahmeprüfung gefallen, damals von der Berliner Ballettschule in der ehemaligen DDR. Und ja, dann habe ich trotzdem weiter getanzt. Ich machte schlecht und singen probiere ich schon gar nicht. Ich bin froh, dass das Jasmin macht, und sie ist vielleicht froh, dass ich das andere mache. Und ja, wollte dann später Erzieherin werden. Und mir ist es eigentlich so gegangen wie fast allen in Ostdeutschland, dass heute kaum einer etwas macht, was er damals mal werden wollte. Mhm. Ich wollte Erzieherin werden, das war dann 1990, und auf einmal, ja, ging die Mauer auf, die Wände kamen und mein Ausbildungsplatz gab es so gar nicht mehr. Dann habe ich gesagt, okay, dann mache ich erstmal Abi. Und dann hat irgendjemand bei der Berufsagentur gesagt, Sie sind gut in Mathe, gehen Sie mal zum Finanzamt. Und am Ende bin ich sogar in einer Steuerfahndung gelandet. Also an diesem Beispiel kann man sehen, ja, was die Wende so mit einem macht. Und ich bin die Einzige, die, glaube ich, in Deutschland wirklich was von der Steuerfahndung hat. Denn ich habe, so wäre ich jetzt mal, wäre meine Meinung, den besten deutschen Mann. Aber du hast deinen. Und zwar, der wollte Lehrer werden, ist auch in der DDR groß geworden. Und dann klappte das auch nicht mehr mit der Ausbildung, ist auch beim Finanzamt gelandet. Und irgendwann haben wir uns zusammengetroffen beim Lehrgang für Steuerfahnder. Und dann habe ich mich in meinen Mann verliebt. Ja, bin nach Schwerin gezogen.
0: Dass da so viel Platz für Romantik ist bei der Steuerfahndung, hätte ich nie gedacht.
1: Den musste man sich auch hart erkämpfen.
2: Sie haben Kunst studiert, Sie haben am Anfang auch gemalt. Jetzt machen Sie in der Hauptsache Fotografien, die so aussehen wie Gemälde. Mhm. Ist das das, was Sie für sich vorgenommen haben für die zweite Lebenshälfte? Wenn das Kabarett zu unangenehm wird. Schon, wir sehen gerade ein paar.
3: Ja.
2: Das ist, guck mal, hier würde jeder sagen, das ist ein Gemälde.
3: Das ist eine Wand in Marokko, in Marrakesch. Man findet ja oft so kleine Graffiti oder kleine Überbleibsel von irgendwas. Und auch da mag ich ganz gerne eigentlich, dass ich nicht genau verstehe, worum es geht. Für mich ist das so ein Stierkopf gewesen, der da an der Wand ist. Abgerissene Plakate, wenn noch Zeichen da auf den Bildern sind, die ich auch nicht unbedingt verstehe. Ich mache mich dann zwar kundig, damit ich nicht das Falsche auf meinen Fotos habe. Aber ich vergesse auch möglichst schnell wieder, was es bedeutet, weil ich eigentlich ganz schön finde, wenn das Ganze im Wagen bleibt, wenn ich alles einer genauen Erkenntnis zuzuführen
2: muss. Im Wagen.
3: Ja. Mhm. Ja. Dass alles ein bisschen doppeldeutig bleibt. Das ist das Schöne an Bildern. Und ich finde Schriftzeichen, dann, wenn sie wirklich fremd sind, eigentlich kann was unheimlich Schönes sein. Also das Zeichen frei erscheinen und eben als Bilder erscheinen und nicht als Bedeutungsträger. Ich finde, manchmal wiegt die Bedeutung von dem, was wir sehen, unheimlich schwer. Und auf Reisen kann man diese Bedeutung loslassen und hinter sich lassen und kann sich beeindrucken lassen und staunen. Und das ist etwas, was vollkommen verloren gegangen ist in unserem Leben. Die Fähigkeit, auf etwas staunen zuzulaufen, es nicht verstehen zu wollen, sondern einfach so aufzunehmen, wie es ist. Das erfinde ich als große Erleichterung.
2: Also es ist doppelt, diese Erleichterung besteht aus einer Doppelung. Also Sie mögen es, wenn Sie fremd bleiben in einem Land. Und wenn ich Ihre Fotos, die wie Gemälde aussehen, richtig deute, dann gehen Sie auch an die Stelle, die am rätselhaftesten wirkt.
3: Ja, eigentlich schon. Ich möchte eigentlich ganz bewusst diesen Zustand zelebrieren, sozusagen. Und auch Assoziationen freilaufen lassen. Also ich kann mir oft vorstellen, was diese Schriftzeichen bedeuten. Ich finde es dann sehr lustig, dass es meistens, wie in diesem Fall zum Beispiel, jetzt eine Werbung ist, die da draufsteht. Nee. Eine ganz profane Werbung für irgendwelche Friseursalons. Teilweise sieht Telekom-Werbung so aus im Iran. Da habe ich Schriftzeichen, die sehen aus wie Kalligrafien. Und es ist aber eine Telekom-Werbung. Und alles das, was profan in der Heimat ist, kann eine unglaubliche Bedeutung oder Schönheit entwickeln für jemanden, der fremd ist.
2: Ansonsten finde ich eins ganz toll an Ihnen. Sie sind in die Sendung gekommen, obwohl Sie nichts zu verkaufen haben. Kein neues Programm, keine CD, kein Buch.
3: Nee, ich habe Zeit. Ich bin ja berufslos gerade.
2: Das finde ich. Also sehen Sie, es gibt auch in schlimmsten Zeiten den einen oder anderen Lichtblick. Vielen Dank, dass Sie hier sind.
3: Bin gerne da.
0: Du hast gesagt, du wolltest deine Arbeit gut machen. Ich möchte meine Arbeit auch gut machen im Gespräch mit dir. Du hast im Vorgespräch gesagt zu unserer Redaktion, du magst es nicht so gerne, wenn man immer nur die gleichen biografischen Sachen bei dir abfragt, die schon tausendmal abgefragt wurden. Und deswegen habe ich mir überlegt, was mache ich denn da mit dir? Was dich vielleicht überraschen könnte.
4: Schön, dass du da warst.
0: Ja. Das wäre eine Möglichkeit gewesen. Aber ich hatte noch eine andere. Okay. Und habe mich dann so gefreut, als ich den Film gesehen habe. Sörensen fängt Feuer. Ich durfte schon mal reingucken. Gut. Denn da spielt Speed-Dating eine gewisse Rolle. Und ich habe mir jetzt überlegt, dass ich mit dir ein Speed-Dating mache. Also du stellst dir jetzt bitte vor, dass du mit mir ein Date hast. Mhm. Wir haben da auch eine Lichtstimmung vorbereitet.
5: Oh.
0: Ich darf mir die Kerze ranholen. Und ich weiß, du sagst in dem Film, Elend trifft Elend, wenn es um Speed-Dating geht. Aber vielleicht können wir das ja irgendwie erhobenen Hauptes jetzt hinter uns bringen. Ich habe so ein paar Fragen vorbereitet in unserer Geschwindigkeitsverabredung. Und du musst schnell antworten. Mhm. Welches Körperteil magst du bei dir am liebsten?
5: Die rechte Wade. Sehr stark ausgebildet, weil ich früher Fußball gespielt habe. Und da hat man dann nicht so mit links und rechts, sondern ich habe nur mit rechts geschossen. Die ist ausgesprochen formschön.
0: Sehr schön.
5: Sie könnte auch Jörg gefallen, weil sie ist leicht behaart.
0: Sehr gut. So. Wann hattest du das letzte Mal Muskelkater? Jörg beim Reiten. Und du?
5: Auch nach dem Fußballspielen. Ich habe bei Kicken mit Herz mitgespielt. Das ist ein Benefiz-Fußballspiel für herzkranke Kinder in Hamburg. Und danach hatte ich Muskelkater.
0: Schokocreme aufs Brot?
5: Ist das ein Angebot jetzt?
0: Nee, eine Frage. Ach so. Magst du gerne Schokocreme aufs Brot?
5: Ist keine Metapher, ist einfach nur die Frage.
0: Nee, ist wirklich, ob du gerne Schokocreme aufs Brot machst.
5: Sehr gerne, ja.
0: Mit Butter oder ohne?
5: Ohne Butter, auf jeden Fall ohne Butter.
0: Ohne Butter.
5: Ich verstehe auch Leute nicht. Ich finde das verachtenswert, wenn Leute Butter unter...
0: Siehst du? Scheiden sich die Geister.
5: Du verfälschst den Geschmack der Schokolade.
0: Schnarchst du?
5: Wenn du möchtest.
0: Was würdest du gerne über dich in der Zeitung lesen?
5: Das war ein guter. Achso, die Nachricht jetzt. Oder jetzt schon.
0: Ja, also das war ein guter, ist das ja dann der Nachruf. Und jetzt so aktuell? Das ist ein guter.
5: Das ist ein guter.
0: Sehr gut. Bist du ein Chaot oder ein Ordnungsmensch?
5: Eher ordentlich. Also im Kopf sehr chaotisch, das glaubt man vielleicht nicht, weil ich wirke sehr ruhig, meistens, sagt man mir. Im Chaos, also das Chaos tobt innerlich, so wie auch das Lächeln. Aber was war die Frage?
0: Ob du Chaot oder Ordnungsmensch bist?
5: Eher ordentlich, glaube ich.
0: Ich versuche ja herauszufinden, ob du ein passender Partner für mich sein könntest.
5: Nee, ich glaube, ich brauche zum Arbeiten, um mich zu konzentrieren, brauche ich Ordnung um mich rum. Und deshalb würde ich sagen, ich bin eher ordentlich.
0: Das ist, finde ich, gut.
5: Und verlässlich auch.
0: Ja?
5: Ja, und pünktlich.
0: Und treu?
5: Ja.
0: Oh, ja, okay, gut.
5: Ich arbeite immer mit denselben Leuten zusammen.
0: Ja, das ist schön. Wenn du die Möglichkeit hättest, ein Tier zu sein, welches wärst du gerne?
5: Ich habe ein Lieblingstier, das wäre ich tatsächlich auch mal gerne. Das ist der Seeelefant.
0: Der Seeelefant?
5: Ja,
0: das
5: sind wahnsinnig große, fette, unbewegliche Tiere an Land, aber im Wasser.
6: Eindrucksvolle Tiere.
5: Ja, aber im Wasser wahnsinnig elegant und schnell. Also, wie man in so einem anderen Medium eben ganz anders sein kann als in dem anderen, das fasziniert mich sehr.
0: Mhm.
5: Hässliche Dinger sind das. Und ich wäre gerne mal hässlich. Mal um zu sehen, wie das so ist.
0: Wenn du jetzt bei diesem Speed-Dating, also ich habe dich ja jetzt ein bisschen kennenlernen können, ich finde das mit dem Seeelefant, darüber muss ich noch mal nachdenken. Aber,
5: man muss auch Rätsel aufgeben.
0: Das stimmt. Da ich ja jetzt sehr viel geredet habe, ne, und unsere Speed-Dating-Zeit wäre fast zu Ende, welche eine Frage würdest du mir denn stellen, um mich besser kennenzulernen?
5: Was machst du morgen?
0: Wir sagen jetzt du. Und ich sage dir, mein Lieber, dass es eine Herausforderung war, und zwar für Giovanni und mich, diese Premiere mit dir zu gestalten, weil wir im Vorfeld gelesen hatten, dass du sehr auf die Kleidung achtest.
4: Bei anderen Leuten, gegenüber. Bei mir nicht so, wie du siehst, aber ich freue mich bei anderen Leuten.
0: Du hast sogar gesagt, dass du regelrecht Verachtung empfindest für Leute, die ihre Hosen hochkrempeln, als sie zu kürzen. Ist das so schlimm?
4: Ja, es gibt Hosen, die man auch hochkrempeln kann. Nein, ich empfinde niemals Verachtung. Ich habe das Wort Verachtung bestimmt nicht benutzt.
0: Doch!
4: Ja, dann nur in einem ganz liebevollen Kontext, wie man Verachtung benutzt. Schau auf dich herab, du Schmock. Nee, aber es ist, kürz die Hose, dann sieht es nicht aus, als hätte deine Mutter dich angezogen. Also krempel nicht. Also man kann einmal umschlagen, lässig. Wie sind wir auf das Thema gekommen? Keine Ahnung. Aber wenn man so fünfmal krempelt, kann man sich auch direkt eine Fahrradspange an die Hose machen. Das ist halt das.
0: Wir kommen auf das Thema, weil es sehr interessant ist, dass du gelernter Herrenschneider bist.
4: Ach, geht, ne? Ja, es ist, habe ich gelernt.
0: Warum?
4: Ja, das bin ich schon mal gefragt worden in einer Talkshow.
0: Das denke ich.
4: Ich halte mich nicht für so einen guten Talkshow-Gast die Antwort fällt jedes Mal anders aus. Ich fand das interessant, als ich jung war, aber ich fand eine Menge Sachen interessant, als ich jung war. Und dann habe ich das gelernt, 3 Jahre. Und ich fand es einfach, weil es ein Handwerk ist, ja, toll. Ich wollte ein Handwerk lernen, weil ich ja auch kein Abitur habe oder so. Also da war mit Studieren nicht viel zu machen. Und dann habe ich Schneider gelernt. Das erschien mir am wenigsten schmutzige Hose und Dachrinnen tragen. Und das hat viel Spaß gemacht. Das macht es immer noch.
0: Wann brauchst du den Job, also diese Fertigkeiten, die du da gelernt hast, heute noch? Oder gar nicht mehr?
4: Bei mir selber, ich kürze mir Hosen, wenn irgendwas ist. Natürlich. Oder mach Hosen weiter, das kommt auch nicht selten vor, muss ich sagen.
0: Und das machst du tatsächlich noch selber?
4: Für Kollegen ganz gerne, wenn wir in so einer Mixed-Show oder so auf Tour sind. Ich bügel den Leuten gerne ihr Hemd, weil eben die meisten Jungs und Kollegen wissen halt nicht, wie man Hemd bügelt, was ein bisschen arm ist. Weil es ja, es ist einfach nur bügeln. Drück was platt mit Hitze, ist ja keine Raketenphysik. Und das mache ich dann gerne für die Jungs mal. Dann mache ich das handwerklich noch.
0: Du bist gelernter Fernmeldetechniker.
3: Handwerker. Ich habe auch eine Handwerksgesellen.
4: Musst du auch, ja.
0: Ne? So.
4: Ja.
0: Da ist da noch viel von übrig geblieben? Ich meine, du meldest aus der Ferne.
3: Ich bin 52 Jahre alt. Was ich damals gelernt habe, steht heute im Museum. Also es gab noch keine Handys in der Zeit, in der ich diesen Beruf gelernt habe. Also,
4: ich habe natürlich gleich darauf geachtet, als ich 18 war, dass ich einen Beruf lerne, den es schon seit 2000 Jahren gibt. Das war mir völlig egal. Also das habe ich gelernt und zufällig sind es immer noch die gleichen Regeln.
0: Mhm. Du hast danach noch einige andere Jobs gemacht.
4: Einige alle. Außer Fernmeldetechnik. Ich habe es bei der Bundeswehr gemacht.
3: So, da war
4: ich Fernmelder.
3: Ja. Und ich musste mein Hemd bügeln lassen.
4: Ja.
0: Ich fand das sehr interessant, als ich das gelesen habe, weil du warst Handyverkäufer, du hast im Baumarkt gearbeitet und zwar Lacke und Lasuren, ganz
4: das
0: wichtig.
4: Das war so sterbenslangweilig. Ich habe da dann einen Einspieler zu.
0: Nee. Gäb's da was? Würden wir es gerne zeigen.
4: Nichts, also es war einfach super langweilig.
0: Und du warst 12 Jahre Disponent in der Spedition deiner Mutter.
4: Deswegen ja, und Disponent ist auch ein großes Wort. Disponenten sind Leute,
0: die sich gesessen,
4: ne? Gut mit den Touren auskennen. Also ich habe Disponent oft simuliert im Nachmittagsbereich, aber ich war nicht richtig gut. Ich war nicht gut.
0: Hast du denn dann, weil das war wirklich so die erste Lebenshälfte, ich glaube, man kann das so aufteilen.
4: Klammer auf, ich war auch als Lasurenverkäufer scheiße. Also wenn du eine falsche Farbe weggegeben hast, verstehst du?
0: Ja.
4: Dann haben die Leute sich irgendeinen Dreck auf ihre Gartenhütte geschmiert, das hast du nie wieder abgekriegt. Ich habe sehr, sehr häufig den Baumarkt gewechselt dieser Tage. Das war ganz, ganz schön. Aber
2: war denn Ihre Mama dann mit Ihrem Berufswunsch und vor allem mit den Erfolgen, die Sie hatten, die Aufmerksamkeit, die Sie erreicht haben, war sie darüber dann glücklich?
6: Ja, also sie war sehr, auch in ihrem Urteil, sehr karg, nicht wahr? Hat nie zu mir gesagt, das war toll oder das hast du prima gemacht. Sondern das Beste war, wenn sie sagt, es war nicht so schlecht oder war ganz gut.
2: Das höchste Gefühl. Und wie fand sie das, dass sie immer oder sehr oft Schurken spielen mussten?
6: Ja, sie hat darüber hat sich auch ein bisschen dann geärgert. Immer in Lumpen und Lohnen, nicht wahr? Und, so, und dann sich dann in Rosenbellheim spielte. Dann
2: war doch immer im feinsten
6: Zimmer. Endlich mal ein Herr, sagte sie. Das hat ihr gefallen, ja.
2: Sie haben ja diese sehr robusten Geschäftsmänner öfter gespielt. Bei Fassbinder in Lola, in Kirroyal von Dietl. Figuren, über die man sich sehr leicht auch lustig machen kann. Wir haben eine gerade gesehen, eine Szene, da ich scheiß dich zu. Ich kenne das
6: leider. Kirroyal, ja.
2: Genau. Aber Sie haben diesen Figuren auch immer etwas abgewinnen können, weil Sie gesagt haben, das sind Menschen, die haben, so komisch die waren, Deutschland wieder aufgebaut.
6: Genau, das waren die Menschen, die oft auch verkannt wurden und später auch leicht beiseite geschoben wurden. Nicht diese Kriegsgewinnler, ganz harte Burschen, auch Betrüger.
2: Wahrscheinlich auch schlimmer Vergangenheit.
6: Was auch immer sie sein.
2: Schlimmer Vergangenheit, wahrscheinlich auch in der Nazizeit.
6: Ja, aber es waren auch die Leute, die ich, gerade auch bei Fassbinder, war der Schuckert, war eine ganz negative Figur. Und da habe ich ihm dann erklärt, dass ich sage, ich kannte diese Leute. Ich habe am Bau gearbeitet bei solchen Unternehmern. Und bei Leuten, die nach dem Krieg gesagt haben, ich habe nicht geglaubt, dass Deutschland wieder aufgebaut wurde.
2: Sie haben Sie selber nie geglaubt?
6: Ich habe es nicht geglaubt. Ich dachte, das ist kaputt, für immer. Mhm. Und dann kam dann so einer und sagt dann,

0: Hier stelle ich ein Haus hin. 4 Stockwerke.
1: Wie denn? Mit was denn? Womit denn? Nicht? Und sie haben es gemacht. Also es waren solche Leute, die ich dann letzten Endes auch das bei all ihrer Härte irgendwie bewundert habe.
2: Das sind die Häuser, die dann Herr Hartmann heute so bewundert hat. Ja. Ja.
1: Ich habe die dann einfach auch sehr gerne gespielt. Das waren interessante Leute.
2: Für diesen berühmten Mann, der diesen Satz sagt mit "Ich scheiß dich zu mit meinem Geld" aus Kirroyal, da soll es auch in München eine Figur gegeben haben, nicht in München, sondern der ist in München auch hingekommen zum Filmball, der so das Vorbild gewesen sein.
1: Ja, es gab einen Mann.
2: Haben Sie ihn mal kennengelernt?
1: Der hieß Hemmelrath und war ein Lackfabrikant, kein Klebstofffabrikant wie im Film, ein Lackfabrikant irgendwo bei Aschaffenburg, aber Rheinländer. Und ich habe ja den rheinischen Dialekt sehr gerne benutzt. Und der kam eines Tages bei einem Filmball zu mir und
2: sagte... Das ist
1: sagte,
2: eine richtige Szene, ne?
1: Bitte?
2: Eine wahre Szene aus dem Leben.
1: Nicht eine wahre Film, Szene. Ja. Dieser Hemmelrath, und ich sagte dann zu mir, Herr Adolf, die Nastassja Kinski, das ist ja ein dolles Weib. Können Sie mich gern mal vorstellen? Und den habe ich mir dann als Vorbild genommen. Nicht? Und darüber war er zuerst auch sehr sauer, als er mich dann wieder sah. Ja, aber dann war er dann geschmeichelt am Ende. Nicht?
2: Und haben Sie ihm Nastassja Kinski vorgestellt?
1: Nein.
2: Ein Ehrenmann, kann ich nur sagen.
3: Wir haben vorhin über das Thema WG gesprochen, weil Kevin Kühnert in einer lebt. Sie hatten auch mal eine WG, und zwar mit Matthias Brandt.
4: Stimmt.
3: Ein Jahr lang.
5: Jetzt erinnert sie sich.
3: So. Was ist die...
2: Da war doch was.
3: Wie ist es, mit Matthias Brandt zusammenzuleben?
4: Na, wir müssen ja dazu sagen, dass wir uns schon ein bisschen kannten.
3: Aus der Schauspielschule?
4: Ja, wir haben 4 Jahre da zusammen verbracht und uns intensivst kennengelernt und da zusammen studiert. Das hieß 5 Tage die Woche, 10 Stunden an der Schule. Wir haben da alles miteinander geteilt. Ich war ganz oft bei dir in der Wohnung, weil ich da einen Lover hatte, einen aus unserem Semester. Wir hatten ja alles so in dieser Schule. Und nach der Schauspielschule sind wir halt beide weggeholt worden nach Oldenburg, in ein Staatstheater Oldenburg. Willst du was sagen? Dann haben wir eine gemeinsame Wohnung gefunden, die 3 Meter vom Theater weg war.
2: Welchen?
4: Staatstheater Oldenburg.
2: Oldenburg. Mhm.
3: Und was ist seine beste Eigenschaft als Mitbewohner?
4: Wir hatten irgendwie eine schräge Wohnung, weil da war unten so eine Rechtsanwaltspraxis und das Treppenhaus war offen. Und wir hatten aber schöne große Zimmer und wir haben einfach...
6: Es gab schnell Beschwerden.
4: Von unten? Mhm. Ja, das stimmt.
3: War ihr zu laut?
4: Ja, wir müssen ja üben. Ich hatte auch einen Saxophonunterricht angefangen und so. Es ist ja schon laut.
3: Okay, gut, in der Tat.
4: Wir hatten auch Besuch. Wir müssten ja auch irgendwie Text machen. Wir waren einfach auch jung und auf Krawall gebürstet damals total. Und
5: darf ich noch mal zu der WG nachfragen? Ja. Gleiches Recht für alle. Wer hat denn geputzt? War es sauber? Gab es Pläne?
4: Ja.
7: Sehr gute Frage, Herr Kollege.
4: Auch unsere eigenen Standards, würde ich sagen. Ich weiß, dass Matthias hatte irgendwie eine Freundin und der war dann auch viel in seinem Zimmer und so. Und ich musste irgendwie so mich mal ein bisschen rumtreiben da in Oldenburg.
2: Aber vielleicht, Ulrike, ist Ihnen ein Detail entgangen, weil es nämlich am Stadttheater Oldenburg Matthias Brandt fast sein Leben mal gelassen hätte. Ist Ihnen das bekannt?
4: Da komme ich jetzt nicht drauf.
2: Der hat da mal Adolf Hitler gespielt. Und das ist ja eine heikle Rolle.
6: Das stimmt. Das kann aber sein, dass du da schon weg warst.
2: Ja. Also wir sehen Sie gerade im Bild. Das war Matthias Brandt, relativ jung noch.
4: Ja, ja, sehr jung.
6: Naja, aber markant. Das ist der Lauf der Dinge, nicht? Ja. Soll ich es erzählen,
2: Kurt? Bitte.
6: Ich bin fast zu Tode gekommen, ja, weil ich auf der... Ich habe einen Bühnenunfall gehabt. Und zwar habe ich eine Glasscheibe durchschlagen und mir die Pulsadern aufgeschnitten vor Publikum. Und spielte aber eben Adolf Hitler. Es musste abgebrochen werden, es musste ein Rettungswagen gerufen werden. Und erst als ich dann in diesem Notarztwagen lag, ging mir langsam auf, nicht etwa, dass ich mein Leben verlieren könnte, sondern ich habe da gelegen und mir das so angeguckt, da kamen so Fontänen hoch Das war aber nicht mein Hauptproblem. Mein Hauptproblem war, ich bin ja Adolf Hitler. Ich komme jetzt als Adolf Hitler ins Krankenhaus. Und dann habe ich versucht, mit dem freien Arm erstens den Bart, der ja naturgemäß nur angeklebt war, abzukriegen, die Haare irgendwie in eine Form zu bringen, die das nicht sofort identifizierbar macht, und mit den Zähnen die Hakenkreuzbinde abzubeißen. Ja? Und es war dann aber trotzdem, die Kunde war schon in die Notaufnahme vorgedrungen und die liefen da die ganze Zeit rum, der Führer ist gerettet. Also, alles in allem ein relativ demütigender Vorgang.
3: Jan Bülow, das ist der Darsteller von Udo Lindenberg in dem neuen Film über Udo Lindenberg. Der hat gesagt, die größte Herausforderung im Film war, mit Fremden nackt so zu tun, als habe man Sex. Lernt man sowas Konkretes auch auf einer Schauspielschule?
8: Ja, da gibt's ja. Genau, da hat man echt? Sex und dann nein, natürlich nicht.
9: Ich habe irgendwas auch anders als überlegt.
10: Was passiert in den Jahren?
8: Das war auch. Ich habe ja auch eine kleine. Ja, Sexszene im Lindenberg-Film und das war auch für mich das erste Mal.
3: Im Film. Wie schön. Und wir waren dabei alle auf der Kinoleinwand.
8: Nein, also natürlich vor der Kamera. Und geil. Ja, das ist natürlich besonders und du, ich verrenn mich da.
3: Ich find's schön. Niemand verrennt sich so charmant wie du. Ich habe den Film natürlich gescannt, weil ich ihn schon gesehen habe und habe gesehen, du hast da auch quasi eine Nacktszene. Also du hast so einen 80er-Jahre-Schlüppi an. Ja. Und da habe ich, für mich war es auch so ein bisschen Geschichtsunterricht gedacht, ich war wirklich froh, dass ich noch nicht geschlechtsreif war in den 80er Jahren. Weil die rennen da wirklich alle in so einer Art, ja, wie nennt man das, so bedruckte Schlüpfer mit Eingrifftasche vor. Also,
9: ja, du warst da doch schon quasi.
2: Ich habe keine Erinnerung
9: dran. In
2: ich
9: der keine Zeit.
11: Da musst du mich eher anschauen.
3: Ja, genau. Euch beide, glaube ich, kann ich anschauen. War das schwierig für dich? Nee, Nacktheit vor der Kamera, das geht, oder?
8: Nee, das ist kein Problem. Nee, also tatsächlich, also man. Ja, also wenn es auch irgendwie der Sache dienlich ist und so. Also wenn es jetzt nicht, also wenn es irgendwie Sinn ergibt für den Film, dann ja, das ist ein ganz heikles. Nee, aber nee, das war kein Problem. Wir sind ja alles Profis am Set und.
3: Ich wollte so gerne mit dir über Sex und über Nacktheit sprechen, weil ich auf Fuck You Goethe kommen möchte. Mhm. Den großen Kassenschlager, der ja also wirklich ganze Generationen da ins Kino geholt hat. Du bist mit diesem Film, da hast du ja Danger gespielt, glaube ich, bist du ja auf einen Schlag so richtig berühmt geworden. Ne? Also ein richtiger Leinwandstar. Wie hat sich dein Leben dadurch verändert?
8: Also ich sag mal so, ich werde jetzt schon das eine oder andere Mal einen Tag nach einem Foto gefragt oder Autogramm. Das war so vorher nicht der Fall. Und ja, aber sonst ist eigentlich alles gleich geblieben.
3: Ja. Nein, kann mir das gar nicht vorstellen. Also das letzte Mal hier warst, da hast du erzählt von dem Hotel, wo du untergebracht warst, als die goldene Kamera verliehen wurde, als du den Nachwuchspreis bekommen hast, was ja immer eine Überraschung ist. Und da hast du erzählt, dass du so ein schönes Hotelzimmer bekommen hast, dass du deine Managerin angerufen hast und gesagt hast, du, die haben sich irgendwie vertan. Ich glaube, ich habe ein Upgrade bekommen, lass mal tauschen. Du wolltest ihr das Zimmer geben. Ich glaube, das hat sich schon verändert. Oder es wird dir jetzt mehr Verwöhnung entgegengebracht und eben auch der Respekt, den man einem Star eben auch zuteil werden lässt, oder?
8: Ja, also tatsächlich habe ich neulich, weil wir jetzt zum Beispiel gerade auf Kinotour waren, und da habe ich mir dann so gedacht, es ist schon irgendwie manchmal verrückt, so blöd klingt, in was für Hotels ich schon war, also in die ich privat eigentlich nicht gehen würde, also einfach aus finanziellen Gründen. Und das ist schon beeindruckend, was da oft so ja, für einen so vorbereitet wird. Aber ich würde auch heute noch meine Agentin fragen, ob sie lieber das größere Zimmer haben möchte.
3: Ah. Okay. Ich habe eine sehr schöne Kritik über dich gelesen, und zwar in der FAZ. Da stand, er wurde bekannt mit Dovi-Rollen, wie der des Danger in Fuck You Goethe, laut, prollig und nicht die hellste Kerze auf der Torte. Ich kürze jetzt ein bisschen. Jetzt kommt's, überzeugt er mit Reife. Er weiß, was er will, er weiß, wer er ist. Er scheint insgesamt ein ziemlich ruhiger und planvoller Typ zu sein. Also es war eine Lobeshymne auf dich und auch auf dich als Mensch.
10: Naja, was man so Lobeshymne nennt.
3: Nee, es war wirklich sehr positiv. Es war kein Verriss in keinster Weise. Nein. Es war der Versuch einer Annäherung an dich als Person und dich zu fassen, eben in diesem, was da gerade auch schon anklang, was du vorhin auch schon erzählt hast. Wenn du dir ein Ziel setzt, dann arbeitest du gerne dafür. Du bist nicht abgehoben, du bist immer noch bodenständig. Ich glaube, das vermittelt sich. Ne? Das ist nicht zu Kopf gestiegen.
8: Nee, ich bin auf dem Teppich geblieben, auf dem roten. Nein.
2: Ist es für dich angenehm, an Bandits erinnert zu werden, oder sagst du immer wieder dieser Film?
12: Nein, ich liebe es. Ich liebe diesen Film. Ich bin ganz, ganz stolz, dass ich den gemacht habe. Und ich kann wirklich sagen, das ist der Film in meiner Karriere, der am meisten, wie sagt man, Impact hatte auf das Publikum. Also es gibt immer noch...
2: Die am meisten berührt
12: hat. Ja, berührt hat oder, ja, also einen Impact hatte. Weil es ist wirklich so, dass damals war es schon so, dass die, dass ich wahnsinnig viele, der hat einen sehr großen Nerv getroffen, vor allem bei jungen Mädchen, die irgendwie von diesem Freiheitsgefühl in dem Film sehr mitgerissen waren. Und da haben sich zum Beispiel, habe ich immer Briefe bekommen, wir haben eine Band gegründet. Und ich spiele jetzt auch Gitarre. Und wie gehen die Akkorde von dem und dem Song? Und so, das hat mich so glücklich gemacht.
2: Ich erinnere mich auch an diesen Film. Zum einen, weil ich dich in diesem Jahr und aus Anlass der Premiere kennengelernt habe.
12: Ja.
2: 1997. Und damals lebte ich auch in München und war bei der Süddeutschen Zeitung. Mhm. Und da gab es einen unfassbar bösen Verriss dieses Films, über den in der Konferenz auch heftig gestritten wurde.
12: Wirklich? Also
2: ich habe es alles noch in Erinnerung. Mhm. Weil Dieter Nuhr vorhin geredet hat über die Macht dieser Shitstorms. Mhm. Wenn man so einen Verriss, den wir jetzt natürlich nicht vorlesen, wäre vielleicht auch zu viel der Ehre, den noch mal vorzulesen. Aber es war wirklich ein vernichtendes Stück.
12: Ja.
2: Hat dich
12: war auch sehr misogyn. Also das war wirklich frauenfeindlich.
2: Mhm.
12: Also leider, muss ich sagen.
2: Ja. War aber damals ein sehr junger Autor, der gesagt hat, also wenn so jung sein soll, sinngemäß, dann will ich lieber nicht jung sein. Ist das geblieben, also die Wucht dieses Stückes, dieser Kritik?
12: Also es war natürlich, was ich sehr unfair fand im Nachhinein, ist, dass die Kritik extra, der Autor hat dafür gesorgt, dass sie extra früher rauskommt, sodass die Leute auf unsere Premiere kamen und alle diese vernichtende Kritik gelesen haben. Natürlich tut sowas weh. Also ich wäre damals froh gewesen, wenn es so etwas wie das Internet gegeben hätte, dass wir uns einfach wehren können auch dagegen oder dass die Fans Wahnsinn. Zu Wort kommen und so weiter. Aber ich betrachte das im Nachhinein alles als eine sehr stärkende Erfahrung, weil ich tatsächlich war damals 29, 30, das erste Mal wirklich damit in Berührung gekommen bin, weil das war ja nicht rational, das war ein harmloser Musikfilm.
2: Mhm.
12: Und wenn dann so viel Häme und Hass drüber gekübelt wird, dann erschreckst du natürlich erst einmal und denkst du, was haben wir denn gemacht? Wir haben doch nur uns selber abgefeiert. Und ich habe damals zum ersten Mal verstanden, dass offensichtlich in unserer Gesellschaft, es ist auch 20 Jahre her, Dinge haben sich verändert, aber damals, Ende der 90er, Mitte der 90er, war es wohl so, dass Frauen sollten solche Sachen nicht machen.
3: Du hast auch mal eine Pilgerreise unternommen. Du bist den Jakobsweg gegangen, was ja relativ en vogue ist im Moment. Aber du hast dir wirklich 8 Wochen Zeit genommen. In welcher Situation warst du damals? Warum hast du das gemacht?
13: Ich war kein Musiker, sondern ich hab was anderes gemacht. Ich habe für eine Fernsehsendung gearbeitet.
3: Kurt Krömer?
13: Ja.
3: Oder welche war das?
13: Ja, für Kurt Krömer, genau. Und war mit Krömer auf Tour als sein Pianist jahrelang und so. Und es war toll und es war auch irgendwie ein Traumjob, aber nicht mein Traum.
3: Mhm.
13: Und bin dann abends immer so in mein kleines Studiozimmer gegangen und habe an meiner Musik rumgebastelt und war nicht glücklich. Und ein Kumpel von mir ist diesen Jakobsweg so vor mir gegangen und hat mich auf den Trip gebracht. Und dann bin ich den gelaufen, um so ein bisschen um zu gucken, ob danach irgendwas anders ist. Und, es war ganz schön viel anders. Es ist krass. Also kann ich jedem empfehlen, der das Gefühl hat, dass irgendwas nicht ganz stimmt oder so, sich da ein bisschen Zeit zu nehmen und lange spazieren zu gehen. Weil dann so viele Steine, die im Bauch liegen, kommen dann hoch und verpuffen. Und dann ist man leichter, wenn man zurückkommt.
2: Herr Kühnert, sind Sie so der Pilgerweg-Typ? Können Sie sich das vorstellen?
5: Also Pilgern hat dann immer gleich so einen spirituellen Anstrich. Und das geht mir ehrlich gesagt total ab. Und daher würde ich das nicht machen. Weil alleine die Aussicht darauf, so viele andere spirituell aufgeladene Leute zu treffen, würde mich

0: Sachen ganz buschig machen. Aber so laufen, wandern, damit bin ich groß geworden. Und das mache ich nur dann halt meistens auf Weitwanderwegen irgendwo in Österreich, in den Alpen im Sommer.
1: Okay.
2: War das so? Da waren da sehr viele spirituell aufgeladene Menschen, weil ich kenne einige, die echte Pragmatiker sind, die das trotzdem gemacht haben, weil sie gesagt haben, der Jakobsweg, mit dem kann man auch was anfangen, wenn man also wirklich nicht so super emotional und irgendwie transzendental ist.
3: Ja, also man kommt schon komisch drauf nach einer Weile.
1: Warum?
3: Ich bin jetzt auch kein spiritueller Typ oder so. Ich bin auch bin katholisch aufgewachsen, aber bin jetzt nicht christlich oder so. Das war auf jeden Fall auch nicht der Grund für mich, das da zu machen. Aber es ist halt gut organisiert, ne? Also man ist nicht so schwer und wie in den Alpen oder so, sondern es geht wirklich darum, dass man halt jeden Tag 7-8 Stunden spazieren geht. Und man wird so nach einer Woche oder zwei wird man aus einem Touristen, wird man dann irgendwie so ein Pilger und kann sich dann auch nicht mehr vorstellen, aufzuhören. Es ist mehr als so eine Erholungsreise beim Wandern, was ich auch super gerne mache.
0: Aber dann abends in diese Massenunterkünfte rein, also ich habe das nur bei, ich glaube, Happe Kerkeling hat ja dieses Buch damals drüber geschrieben und beschrieb das ja dann, wie das in diesen Bettstuben dann da
3: Horror.
0: So abgeht.
3: Es ist ein Horror.
2: Ja. Bettwanzen und so, ne?
3: In der Turnhalle schlafen mit 100 Leuten und so, die alle 8 Stunden wandern waren, das ist auf jeden Fall für die Nase anspruchsvoll. Aber es ist irgendwie auch geil. Und wenn man, also das macht was Gutes mit einem. So, ich würde das jetzt auch nicht jeden Tag wollen, aber ich finde es gut.
1: Dann habe ich erfahren, dass Sie sich auf den Pilgerweg gemacht haben. Das hat auch
4: kleine Teile des Pilgerweges.
1: Kleine Teile, aber da hat mich natürlich die erste Frage, die aufkam, ohne Geige geht gar nichts. Hatten Sie die dabei oder haben Sie gesagt, ich steige ganz aus bei diesen kleinen Ausschnitten?
4: Ja, ich habe so 3 kleinere Abschnitte bin ich gegangen und einen davon tatsächlich mit Geige, weil ich nach dieser Wanderung, ich würde es eher eine Wanderung und nicht als Pilgerreise sehen, eine Wanderung natürlich auch zu mir selbst und weg vom von dem Wahnsinn des Reisens. Da hatte ich die Geige dabei, weil ich danach ein sehr schwieriges Rezital aufführen musste mit einer großen Bach-Solosonate. Und ich fand es einfach schön, wenn ich irgendwo in der Kirche oder am Wegesrand ein bisschen Bach spielen konnte.
1: Haben denn die Pilger, die anderen, auch was davon gehabt?
4: Also am Ende habe ich dann in Finisterre, das ist so das Ende der Pilgerreise, in der Nähe von Santiago de Compostela, habe ich dann diese Bach-Solo-Sonate bei Sonnenuntergang am Meer gespielt. Und das war, also ich fand's,
1: vor Leuten?
4: Ja, die sind immer mehr Pilger, völlig erschöpft, unter mir zusammengebrochen. selig eingeschlummert, die meisten davon.
1: Und haben die sich gefragt, wer spielt da oder kannten
4: sie? Nee, gar nicht. Es kamen viele, die von Musik, glaube ich, wenig wussten und haben sich einfach bedankt, dass ich für sie gespielt habe. Und das fand ich besonders schön. Also diese Liebe zur Natur und das sich selber überwinden und das verbindet dich ja dann mit deinen Mitwanderern sowieso. Und das dann noch mit Musik und dieser enormen Schönheit eben der Natur zu verbinden, finde ich absolute Perfektion.
1: Waren Sie auch in diesen großen Schlafräumen?
4: Nein. Nein, so ein tapferer Pilger war ich nicht.
1: Und wie
4: ich bin ein sehr schlechter Schläfer. Also wenn auch nur eine Fliege durchs Zimmer fliegt, bin ich wach. Und dass da jemand in der Nähe schnarcht, ist gar nicht dran
1: war
4: zu denken.
1: War nicht vorstellbar.
4: Nein.
5: Das Pilgern ist eben eine tolle Erfahrung, dass man einfach weiß, mit wie wenig Sachen man glücklich sein kann. Also wenn man da 3-4 Tage gepilgert ist auf dem Jakobsweg, dann freut man sich schon über die Badewanne, wenn man dann die 4. Nacht mal eine vorfindet. Oder wenn man einfach ein Baguette mit Käse und Serrano-Schinken dann irgendwo auf einer Wiese hat, dann sagt man sich, eigentlich braucht man nicht so viel, um glücklich zu sein. Und dann weiß man, wie über Jahrhunderte da Leute hergegangen sind. Und das ist vielleicht der Punkt auch, dass man aus Geschichte Erfahrungen lernen kann, wenn man denn lernen will. Und wir Menschen eben immer wieder ja doch rückfällig werden, dann doch nicht lernen zu wollen. Also ich kann den Jakobsweg und das Pilgern, das Wandern, das in sich gehen nur empfehlen.
2: Dick, du bist gerade aus der Antarktis zurückgekommen. Was hast du da gemacht?
6: Wir haben ja eine wunderbare deutsche Forschungsstation dort, Neumayer 3. Ich sag mal so, das ist die schönste Forschungsstation in der gesamten Antarktis. Da können wir wirklich stolz drauf sein.
2: Weil es die einzige ist?
6: Nein, das ist nicht die einzige. Es ist tatsächlich die coolste. Die sieht aus wie so ein UFO, die steht auf Stelzen. Die kann man jedes Jahr hochfahren, weil der Schnee, die sonst ja begraben würde. Forschungsstationen tendieren dazu zu sinken. in dem Eis. Und da wird wirklich fantastische Wissenschaft gemacht. Und das ist für mich als Wissenschaftsjournalist natürlich so wie ein Schlaraffenland. Also man schläft in 4-Bettzimmern, die Forscher und Forscherinnen sind den ganzen Tag um einen rum, die können mir nicht entkommen. Ich kann die von morgens bis abends fragen und die verfolgen den ganzen Tag und aus denen alles rauskitzeln, was ich wissen will. Und das ist für mich natürlich toll.
2: Wahrscheinlich freuen die sich auch, wenn du sie so viel fragst, oder? Weil das ist ja relativ einsam dort.
6: Also, ne? Die einen so, die einen Na, das ist natürlich auf der einen Seite wahr. Die freuen sich natürlich, einige freuen sich, wenn sie das, was sie da tun, mal in eine breitere Öffentlichkeit bringen können. Es gibt
2: überhaupt,
6: aber auch,
2: dass mal jemand kommt und mit ihnen spricht.
6: Ja,
2: das ist doch irgendwie, auch, oder?
6: Man muss mal, wir waren jetzt im Sommer da, da waren 50 Leute da. Also das war ja schon, das war, hat viele schon sozial überfordert. Im Winter leben dort 9 Menschen, 7 bis 8 Monate in totaler Dunkelheit, komplett abgeschottet von der Umwelt. Da kann man auch mit dem Flugzeug oder mit dem Schiff da nicht hin. Also wir reden über abgeschottet, das ist wie eine Marsstation. Und genau solche Forschung wird da auch gemacht. Also das Deutsche Zentrum für Luft- und Raumfahrt, das macht da viel Weltraumforschung. Was passiert mit Menschen in so einer Isolation? Letztes Jahr rausgekommen, sehr lustig, das hörten die Forscherinnen und Forscher nicht so gern, das Hirn schrumpft. Also im Sommer, wenn die Forscher und Forscherinnen da ankommen, hat man das Gehirn gemessen und nach dem Winter, und das war dann kleiner.
7: Das geht so schnell.
6: Das geht so schnell. Das ist jetzt erstmal nur, wenn man es wiegt, ein bisschen weniger Masse. Also die waren jetzt nicht alle verblödet. Ich habe ja mit allen geredet. Die waren schon immer noch kluge Wissenschaftler und Wissenschaftlerinnen.
7: Na, und, sagen, es aber gibt einen direkten Zusammenhang zwischen Schimpfen und Dummheit?
6: Nein, gibt es nicht, weil Hirngröße spielt bei der Intelligenz keine direkte Rolle, was man ja auch schon da.
2: Frauen haben ja auch ein kleineres Gehirn.
6: Genau, und sind natürlich viel intelligenter.
2: Viel intelligenter.
6: Stimmt. Blauwale wären ja dann die klügsten Tiere der Welt und das sind sie nicht. Also beim Hirn hängt das von vielen Sachen ab. Aber das ist halt interessant, wenn man mal zum Mars will, wo ja die Astronauten dann 5, 6 Jahre unterwegs wären, da würde diese Schrumpfung natürlich viel stärker sich auswirken. Und das wird dann tatsächlich ein Problem.
2: Dann würde man es merken an der Intelligenz.
6: Dann würde man weiß aber noch nicht, was man dann merkt. Und genau das ist die Forschung, die zum Beispiel auf dieser Station gemacht wird.
2: Du warst jetzt nicht nur in dieser Station, du bist ja auch mal rausgegangen. Du hast uns davon Bilder mitgebracht. Ich glaube, es handelt sich um einen Eissturm. Vielleicht können wir da mal reingucken. Du versuchst uns was zu sagen. Ich habe es nicht verstanden. Vielleicht verstehen es unsere Zuschauer. Geht gleich los.
8: Das ist der arktische Sommer. Mein Schneesturm ist jederzeit möglich. Und was dann droht, ist das sogenannte White
2: Out.
8: Es wird so viel Schnee aufgewirbelt, dass man die Hand vor Ort nicht mehr sieht und sich sofort verirrt.
6: Ich glaube, ich habe versucht zu erklären, was ein Whiteout ist. Also wenn so ein Sturm, also wir reden über Hochsommer in der Antarktis.
9: Ja, hat man gesehen.
6: Das war Hochsommer. Das war
7: eindeutig.
6: Und da kam so ein Sturm und ich wollte mir noch mal kurz die Beine vertreten. Und es ist tatsächlich so, wenn man von dieser Riesenstation 3 Meter weggeht, sieht man die nicht mehr. Weil so viel Eiskristalle und Schnee in der Luft sind, das sogenannte Whiteout. Also man kann oben von unten nicht mehr unterscheiden, links von rechts. Man sieht nichts mehr und ist absolut hilflos sofort.
2: Wie kalt war das jetzt da im Hochsommer?
6: Gar nicht so kalt. Also im Hochsommer liegen die Temperaturen nachts vielleicht minus 10, tagsüber gerne mal so um den Gefrierpunkt rum. Also von unten kommt Richtung Gefrierpunkt.
2: Wie bei uns Winter.
6: Wie bei uns Winter, so genau.
2: Ja. Und wenn da Winter ist?
6: Wenn da Winter ist, dann kann es auch mal minus 40, minus 50 Grad kalt werden.
2: Das ist dann unangenehm,
6: Das ist dann unangenehm, ja.
2: Hast du dir schon irgendwas abgefroren? Also Reinhold Messner hat ja einige Gliedmaßen schon gar nicht mehr. Ist das bei
6: ja,
2: dir
6: bei mir ist noch weitgehend alles dran. Ein paar Sachen funktionieren nicht mehr so wie mit 20, aber es ist noch alles dran.
2: Ich weiß, wie es mit Zeit geht.
7: Mir tut es leid, dass Sie bis jetzt kein einziges Mal zu Wort gekommen sind. War Ihnen das recht oder lag das an unserer mangelnden Sensibilität?
10: Ich glaube, ich war einfach zu lange mit mir alleine unterwegs, dass ich es gewohnt bin, gar nicht mehr so viel zu reden. Aber tatsächlich gab es einige Anknüpfungspunkte, wo ich dachte, ja, den Eissturm,
7: bei Dirk Steffens,
10: den wir vorhin gesehen haben, den habe ich auch 8 Tage lang durchleben müssen.
7: Am Stück?
10: Am Stück. Ich musste Skifahren, ich musste raus, ich musste das Zelt jeden Tag dann trotzdem wieder aufbauen und abbauen, schauen, dass nichts verloren geht.
9: Wie geht das denn? Muss man da nicht einfach 8 Tage im Zelt bleiben? Oder?
10: Das geht leider nicht. Dann wäre ich nämlich nicht rechtzeitig zum Südpol gekommen mit den
9: wegen der Termine mit dem Steuerberater, oder?
10: Man konnte
9: da durchgehen?
10: Man kann da durchgehen, ja. Also ich war bei Höhen von bis zu 100 Stundenkilometern unterwegs auf Skiern. Wenn ich mich in Windrichtung gedreht habe, wurde ich dann tatsächlich auch mit dem Wind fortbewegt, ohne dass ich mich bewegen musste. War aber leider nicht ganz in Richtung Süden von daher.
7: Mit Kompass.
10: Genau.
6: Wenn ich eine praktische Frage dazu stellen darf. Also ich bin ja auch ab und zu mal draußen bei Windtempo 100. wie baust du ein Zelt auf? Also das sind ja die praktischen Probleme. Mhm. Und da geht es ja manchmal sogar ums Überleben. Es ist gefährlich kalt, man muss das Zelt aufbauen. Aber wer das mal versucht hat, ein Zelt bei Sturm aufzubauen, der
11: weiß, ohne Sturm schon.
6: Das geht ja gar nicht. Ja.
11: Habt ihr nicht verstanden, was der Heiner Lauterbach gesagt hat? Auch ohne Sturm ist es schwer, ein Zelt aufzubauen. Sagt ja, Herr Lauterbach, ich kann
7: nicht hier Schranke.
11: Ich kann da nur ein Ja sagen.
10: Das eine, was natürlich hilft, ist, ich habe ein sehr kleines Zelt dabei gehabt, um es gut kontrollieren zu können. Das zweite, viel üben, dass man wirklich jeden Handgriff blind machen kann, auch wenn man eine extrem Whiteout-Sturmsituation hat, dass man es da schafft. Und dann als allererstes alles sichern. Also der Schlitten war schwer genug, der ist nicht weggeflogen. Zelt sofort am Schlitten sichern, am Karabiner festmachen und dann ganz ruhig und mit Fokus alles machen. Sobald man anfängt, hektisch zu werden, unruhig zu werden in solchen Situationen, hat man verloren. Dann fliegen die Dinge weg, dann gehen Sachen kaputt. Und natürlich vorher den Entscheid machen. Fühle ich mich sicher genug? Bin ich in Kontrolle, um in dieser Situation das Zelt abzubauen und es später wieder zu pitchen? Oder schaffe ich das nicht? Wenn ich das nicht mit Ja beantworten kann, nicht sicher.
7: Aber Anja, ich glaube, man muss, glaube ich, das nochmal den allen jetzt vor Augen zu führen. Sind 58 Tage da marschiert.
4: Alleine?
7: Ja, in diesen 58 Tagen haben Sie niemanden getroffen, wenn ich alles richtig verstanden habe, außer mal vielleicht mal ein Tier. Nicht mal das ist sicher. Also nichts. So. In diesen 58 Tagen war Weihnachten und Silvester noch drin. Und jenseits der Strapazen, des Eissturms, der 8 Tage am Stück nicht ein paar Minuten oder ein paar Stunden dauerte, kennen Sie Momente der Angst, nicht, dass Ihnen was wegfliegt, sondern dass Sie da verloren sind, dass Sie nicht weiterkommen, dass Sie jemanden begegnen könnten, der ganz furchtbar und unheimlich ist? Kennen Sie sowas?
10: Ich glaube, das eine, was hilft, ist natürlich, dass die Antarktis ein eben nicht belebter, nicht bewohnter Kontinent ist. Es gibt keine Gefahr von Eisbären oder anderen Tieren oder anderen Menschen. Man ist dort wirklich nur den Wettergewalten und den Terrainbedingungen ausgesetzt an Gefahren und natürlich sich selber in seinem Handeln und Umgang mit der Ausrüstung. Und das andere ist, dass man, ich hatte nie den Moment der Angst, weil ich ganz am Anfang eine große Sicherheit gewonnen habe. Gut. Als die ersten 24 Stunden wirklich reibungslos liefen, als ich gemerkt habe, es passt alles zusammen, habe ich Sicherheit gewonnen. Und mit jedem Tag ist diese Sicherheit gewachsen. Und je größer die Challenges waren, desto schwieriger die Anforderungen waren, desto mehr habe ich gesehen, ja, das klappt auch und ich kann das. Und das hat Vertrauen gegeben. Und
7: wenn Sie da, also Sie müssen ja in 58 Tagen dahin zu kommen, 1400 Kilometer müssen Sie einen bestimmten Schnitt an Kilometer schaffen pro Tag. Was machen Sie da? Fangen Sie an, mit sich selbst zu reden? Haben Sie Musik gehört? Wie sind Sie da vorangekommen?
10: Ich habe tatsächlich viel Zeit damit verbracht, einfach Kopf zu rechnen. Wie viele Stundenkilometer schaffe ich gerade? Wie viele Stunden muss ich heute machen? Wie viele Pausenminuten hatte ich heute schon? Wie viele Tage sind es insgesamt? Wie viel Brennstoff habe ich noch über? Für wie viele Wochen reicht der noch? Passt es mit der Kalorienmenge? Ich habe die ganze Zeit im Kopf, also nein, nicht die ganze, aber die Hälfte der Zeit habe ich sicher im Kopf Zahlen gerechnet. Das beschäftigt und das trainiert das Kopfrechnen. Und zum anderen sind es dann ganz viele verschiedene Dinge. Mal ist es kontemplativ, mal ist es aber auch so, dass man einfach irgendwelche Musik im Kopf hat. Und,
7: im Kopf hat, also nicht dabei, sondern
10: im Kopf. Ich hatte auch Musik dabei.
7: Sind Sie dazu gekommen, das zu hören?
10: Ja.
7: Was für Musik hören Sie denn?
10: Ich habe alles gehört, von den Beatles bis Oracles, also von Hausmusik über, sogar Musical-Musik war dabei, querbeet.
7: Selten bei 309 hat eine Runde einem Gast so staunend zugehört. Also überwältigend, was Sie erzählen. Alles Gute.
10: Dankeschön.
7: Wenn Sie reisen, wenn Sie weit wegfahren, sind Sie jemand, der dann versucht, möglichst so zu leben? Gibt es ja Leute, die möglichst so zu leben oder sich anzupassen den Leuten, auf die Sie dann treffen? Oder sind Sie jemand, der sich eher ein bisschen zurückzieht und beobachtet?
6: Also wenn ich eins nicht verstehe, sind das Touristen, die versuchen, so zu werden wie die einheimische Bevölkerung. Die fahren nach Mexiko, kaufen sich erstmal ein Poncho und versuchen, 3 Wochen lang nur Mais zu essen. Und das
7: hier, Sarah sagt gerade, Sie sind so.
12: Ja,
7: warum?
12: Ich denke, oh, ich habe mich erwischt.
6: Nein, ist ja nicht schlimm. Also, ich meinte das gar nicht so, so intolerant, wie es jetzt klingt. Ich finde es auch okay. Aber für mich ist es nichts. Also ich versuche, fremd zu bleiben eigentlich. Ich finde das gerade schön auf Reisen. Und das Faszinierende an Reisen ist, dass ich an Stellen aufschlage, wo ich nichts verstehe
12: und wo ich auch nichts verstehen muss. Das heißt, ich kann loslassen. Ich bin,
7: wir sehen gerade ein paar Bilder. Können Sie das sich erinnern, wo das war?
12: Ja, das war in Kathmandu. Da habe ich meine Pressefotos aufgenommen. Sowas mache ich immer ganz gerne.
7: Okay.
12: Also ich habe meine Kamera immer dabei und dann sage ich jemandem, drück auf den Auslöser.
7: Nee, das, irgendjemand.
12: Ja, das meist meine Frau dann.
7: Okay, ja, okay, wir wollten nur das klarstellen.
12: Je nachdem, mit wem ich unterwegs bin. Also ich bin auch manchmal mit Freunden unterwegs. Ist es,
7: an welchem Ort der Welt haben Sie sich bislang am fremdesten gefühlt?
12: Oh, gibt's viele Dinge. In Japan, es ist extrem fremd, weil man nichts mehr lesen kann. Also wenn die Leute vor einem stehen und man kann das Lächeln nicht mehr lesen und die Verbeugung und man weiß nicht, wie tief man sich verbeugen muss und man steht in der U-Bahn und weiß überhaupt nicht, wie man sich verhalten soll. Extrem fremd. Auf der anderen Seite, Sprache macht unheimlich viel aus und wenn man in China ist und kann kein Chinesisch, was zufälligerweise bei mir der Fall ist, wenn ich in China bin.
7: Oh, das sehen wir, ein tolles Bild gerade.
12: Ja.
7: Auch Ihre Frau?
12: Nee, das bin ich. Das ist ein Selfie in der Tat. Um ganz ehrlich zu sein, vor einem Plakat.
7: Nee.
12: Ja, das bin nicht ich auf der Ehrentribüne neben Xi Jinping, sondern das ist...
7: Das war in Nordrhein-Westfalen?
12: Nee, das ist in der Tat in Beijing aufgenommen, das Foto.
7: Okay.
12: War auf der Beijing-Foto. Ich habe auf der... Da habe ich ausgestellt und war ich eingeladen. Dann mache ich gerne so Fotos, die so offiziell aussehen. Ich habe auch ein Foto von mir neben Kim Jong-un.
7: Auch ein Plakat?
12: War ein Plakat, ja.
2: So, und wir kommen jetzt zu einer Frau, liebe Zuschauerinnen und Zuschauer, die in meinen Augen tatsächlich eine Heldin ist. Als im Winter 2015 die Flüchtlinge am Hauptbahnhof in München ankamen, da beschloss sie zu helfen, und zwar ganz konkret. Und zwar noch bevor die Menschen sich auf die lebensgefährliche Flucht nach Europa machen. Sie baute Schulen für Flüchtlingskinder, und zwar im Libanon. Herzlich willkommen, Jacqueline Flori. Jacqueline, ich glaube, wir alle haben die Bilder damals gesehen. Nicht nur in München kamen viele Flüchtlinge an, überall in Deutschland. Aber nicht alle haben gesagt, wir machen jetzt was, und zwar konkret. Und wir bauen jetzt Zeltschulen. Was war die Initialzündung bei dir?
13: Also ich war generell noch nie gut darin, mir Sachen anzusehen. Aber ich glaube, so der ausschlaggebende Punkt waren tatsächlich meine Kinder. Weil wir das natürlich auch gesehen haben. Wir leben in München und wir haben zu Hause auch darüber gesprochen, dass es eigentlich viel zu spät ist, wenn wir den Menschen helfen, wenn sie schon hier sind, und dass sie eigentlich in ihrer eigenen Region diese Hilfe bräuchten. Und mein Sohn sagte dann beim Abendessen mal zu mir, ja, das ist wirklich schade, dass wir da nichts machen können. Und das fand ich total schlimm, dass, er war noch ganz klein, 6 oder 7, dass diese Generation und in dem Alter schon so eine Politikverdrossenheit und so eine Resignation empfinden und das Weltgeschehen als etwas sehen, worauf wir keinerlei Einfluss nehmen können. Und so entstand einfach die Idee, mal zu gucken, ob das denn stimmt, ob wir da wirklich nichts machen können. Mhm. Und dann habe ich das Projekt an der Schule, an der Grundschule meiner Kinder gestartet. Und unser Ziel war, eine Schule, eine Zeltschule dort bauen und erhalten zu können. Und seitdem hat sich das einfach immer weiterentwickelt.
2: Jetzt ist es ja trotzdem so, man kann die Idee haben, wenn man so ist wie du, ich mache jetzt was, ich baue eine Zeltschule, ich gehe jetzt sammeln, aber dann muss man es ja auch umsetzen. Ne? Du bist Dolmetscherin, du sprichst also Arabisch, die Sprachbarriere war jetzt nicht da, wie sie vielleicht bei mir da wäre, aber trotzdem muss man ja irgendwie anfangen. Wie hast du das gemacht?
13: Indem wir erstmal Geld gesammelt haben. Also von der Idee bis zur ersten Zeltschule sind 8 lange, lange Monate vergangen, weil das Geld, die 10.000 Euro...
2: Ich finde, das ist eine relativ kurze Zeit, aber in deinem
13: Mir kam es endlos lang vor. Und das waren auch die am schwierigsten zu sammelnden 10.000 Euro an Spendengelder in der Geschichte, weil wir einfach nichts vorzuweisen hatten, außer dieser verrückten Idee. Ja. Und zu Recht haben mir ganz viele Leute gesagt, spinnst du, wie soll denn das gehen? Und könnte ja jeder kommen und eine Schule bauen. Und das war ganz schwer, Menschen dazu zu bringen, zu sagen, ja, okay, ich unterstütze das mal und wir schauen mal, was passiert. Und wir hatten dann das große Glück, als wir dann nach 8 Monaten das Geld zusammen hatten, dass der BR auf einige unserer Aktionen aufmerksam geworden ist.
2: Der Bayerische Rundfunk.
13: Genau. Mhm. Und gesagt hat, wir schicken dir eine Journalistin mit, die das filmt, wie ihr da die erste Zeltschule baut. Und das war dann erstmal eine, weil ich wusste ja selber auch nicht, ob es klappt. Ich musste natürlich immer die sein, die zu allen anderen sagt, doch, und vertraut mir, das wird was. Aber ich wusste es ja natürlich auch nicht. Und es wurde dann aber Gott sei Dank etwas. Und dadurch, dass es darüber dann eine dreiteilige Dokumentation gab, hat das Gott sei Dank ganz viele andere Menschen dazu motiviert, zu spenden. Und so konnten wir einfach weitermachen.
2: Wir haben Bilder. Wir haben die Bilder. Also das ist Gott sei Dank etwas, was wir dann bekommen konnten, und zwar die Bilder von der Journalistin vom BR. Die gibt es noch und die können wir jetzt auch zeigen, wie diese erste Zeltschule entstanden ist. Vielleicht magst du uns erzählen, unter welchen Umständen die Menschen dort vor Ort im Libanon leben. Das sind ja syrische Flüchtlinge.
13: Das sind syrische Flüchtlinge in der BK-Ebene. Unsere erste Schule, die Giraffenschule, ist ungefähr 10 Kilometer von der syrischen Grenze entfernt. Das war der letzte Tag des Schulbaus, der Eröffnungstag. Da haben wir die Schulrucksäcke verteilt. Jedes Kind hat einen Schulrucksack gefüllt mit Heften, Stifte, Zahnpasta, Vitamintabletten bekommen. Mhm. Und das war unser Eröffnungstag der ersten Schule.
2: Du tust mit diesem Projekt auch etwas gegen Kinderarbeit. Dieser Zusammenhang erschließt sich nicht sofort. Ja. Warum?
13: Weil es erwachsenen syrischen Flüchtlingen im Libanon verboten ist, zu arbeiten. Das heißt, sie kommen über die Grenze, sie lassen sich in diesen provisorischen Zeltlagern nieder. Sie bekommen keinerlei Unterstützung vom libanesischen Staat. Sie dürfen aber auch nicht arbeiten gehen. Das heißt, sie kommen ins Land und müssen eigentlich verhungern. Das Einzige, das Schlupfloch, das sich der Libanon gelassen hat, ist, dass es nur den erwachsenen syrischen Flüchtlingen verboten ist, zu arbeiten. Das heißt, die BK-Ebene ist ein unglaublich fruchtbares Gebiet. Das war schon zu Zeiten der Römer die Kornkammer der ganzen Region. Und dort wächst alles, dort wird alles angebaut, was man sich vorstellen kann. Und die syrischen Kinder sind natürlich die allerbilligsten Arbeitskräfte, die man sich denken kann. Und deswegen ist es in den über 2000 wilden Camps, die es dort gibt, also wilde Camps sind Camps, die von keiner internationalen Organisation betreut werden.
2: Das sind teilweise 30 Zelte, teilweise auch mehrere hundert Zelte.
13: Ja, genau. Es ist so, dass da morgens um 6 ein Laster vorfährt und alle Kinder, die 9 Jahre oder älter sind, steigen in diesen Laster ein, werden auf ein Feld gebracht, wo an diesem Tag etwas gemacht werden muss. Arbeiten da 10 bis 12 Stunden in sengender Hitze. In der BK-Ebene hat es von März bis Ende Oktober über 40 Grad. Mhm. Und wenn sie am Abend wieder in ihr Camp zurückgefahren werden, bekommt jedes Kind so um die $3. Von diesen $3 wird ihnen dann erstmal die Hälfte abgenommen vom Campbesitzer, denn jede syrische Familie muss für dieses provisorische, windige Zelt, in dem die Familie lebt, ohne Strom, ohne Wasser, ohne alles, Miete bezahlen. Mhm. Und da die Campbesitzer wissen, dass die Erwachsenen kein Geld verdienen können, nehmen sie sich diese Miete von den Kindern. Und der Rest, der dann noch bleibt, wird dafür verwandt, die Familie zu ernähren. Das heißt, wenn wir die Menschen nicht versorgen würden, wäre der Schulbau völlig sinnlos, weil die Kinder den ganzen Tag bei der Feldarbeit sind.
2: Auf den Punkt wollte ich gerade hinaus, weil du hast dann gemerkt, wir müssen denen irgendwie das ersetzen, diesen $1,50, den sie von ihren Kindern normalerweise bekommen hätten, mit dem sie ihr Essen kaufen können. Ja. Und das heißt, ihr versorgt mittlerweile auch die ganzen Familien, ne? Mit
13: Nahrungsmitteln. Genau, wir versorgen nicht nur die Schulkinder, sondern auch alle Familienmitglieder, die mit ihnen geflohen sind, mit Nahrungsmitteln. Wir bezahlen die Miete für deren Wohnzelte und alles, was einfach in diesen Campgemeinschaften an anderen Problemen auftaucht, wenn ein Kind chronisch krank wird oder ähnliches. Jetzt im Winter ist es wahnsinnig, weil die Zelte keine Möbel haben. Die Menschen schlafen auf dem Boden in den Zelten. Es hat aber letzte Woche in der BK-Ebene angefangen zu schneien. Das heißt, es ist eiskalt dort. Also wir brauchen ganz viel Feuerholz, wir brauchen Öfen für die Wohnzelte. Alles das müssen wir übernehmen, damit die Kinder nicht arbeiten gehen müssen.
2: Wie viele Menschen hilfst du mittlerweile?
13: 15.000.
14: Er ist Intensivmediziner und Mitglied von Ärzte ohne Grenzen, Dr. Tankred Stöbe. Seit vielen Jahren unterbricht er seine Arbeit als leitender Notarzt in Berlin und hilft dort, wo Hilfe am nötigsten ist, in den Krisengebieten dieser Erde. Ehrenamtlich rettet er Menschen aus dem Mittelmeer, versorgt Verwundete im syrischen Kriegsgebiet. Er gerät aber auch an seine Grenzen, wie hier in Sierra Leone bei der Bekämpfung der Ebola-Epidemie.
15: Wir hatten eigentlich nichts in unseren Händen. Wir hatten keine Medikamente, wir hatten keinen Impfstoff und wir wussten nicht, wer wird überleben und wer wird sterben.
14: Zurück in Berlin weiß Tankred Stöbe vor allem eines, dass es sich lohnt, die eigenen Grenzen auszuloten, denn jeder kann über sich hinauswachsen. Schön, dass Sie da sind.
7: Ja, kann ich nur unterstreichen. Wir leben ja in Zeiten, wo man ganz schnell mit dem Wort Held dabei ist, also wenn man sowas macht wie Sie. Als Sie sich entschlossen haben, so mit Anfang 30, dieses Leben, sich auf dieses Leben einzulassen, an die gefährlichsten Orte der Welt zu gehen, war das die grenzenlose, der grenzenlose Wunsch zu helfen, da wo es besonders schlimm ist? Oder war da auch ein bisschen und war

0: Deutschland. Ich kam für mich eher an den Punkt innerlich, dass ich gesagt habe, ich habe also jetzt viel Intensivmedizin, ich mochte die Akutmedizin relativ früh schon und habe das auch gemacht, habe Intensivmedizin gemacht, bin Notarzt gefahren und kam dann eher an den Punkt, dass ich sagte, das muss jetzt noch mal eine Veränderung geben. Und zwar grundsätzlich nicht den Beruf, den fand ich weiterhin absolut spannend, aber ich wollte den noch mal wo ganz anders oder im ganz anderen Kontext ausüben. Und dann waren viele Zufälle. Dann hat ein Freund gesagt, bewirb dich doch. Ich kannte Ärzte ohne Grenzen gar nicht groß. Und dann ging wirklich alles sehr schön positiv weiter. Und habe dann auch großes Glück gehabt mit einem spannenden ersten Projekt. Das war Cross-Border. Wir haben in Thailand gelebt, aber im Dschungel von Myanmar. Da 10 vertriebenen Dörfer. Medizinisch versorgt. Ja, und dann auch die nächsten
1: Projekte. Wo sie tagelang zu Fuß gehen mussten, unter unglaublichsten Bedingungen. Herr Stöbe, haben Sie mal etwas erlebt, von dem Sie sagen würden, das war eigentlich ein Wunder bei meinen Einsätzen?
0: Ach so, gab also eine Sache, das war der zweite Einsatz, das war in Nepal, damals war Bürgerkrieg und wir waren in den Bergen und das war auch Bürgerkrieg zwischen Maoisten, die eben das Land revolutionieren wollten und dem Militär des Staates. Und dann hatten wir einen freien Tag, da sind wir ins Tal gelaufen und wollten einfach mal ein bisschen diese schöne Berglandschaft dort erkundigen. Und wir haben dem Mitarbeiter von uns gesagt, wir wollen natürlich keine Maoisten treffen. Das war klar, weil die würden
1: ziemlich gefährlich.
0: Die würden uns ans Leben gehen. Und dann sind wir an so einem Fluss lang gelaufen und sind über so eine Hängebrücke. Und da sahen wir am Ende dieser Brücke, da war schon so ein roter Wimpel mit Hammer und Sichel. Und dann dachten wir schon so, oh, oh, oh. Und wir kommen über diese Brücke und tatsächlich, was war da? Das war ein Maoistennest. Und da war dann ein Kommandeur, der saß da auf seinem Lager mit Kalaschnikow und Handgranaten und hieß uns willkommen. Und man muss sich das vorstellen, das war ein wirklich verlassene Gegend, wo das dann Mensch war schon ein Wunder. Und der fragte mich dann, weiß nicht warum, aber der fragte mich ja, wie man denn in Deutschland diesen Kampf sieht und was ich denn empfehlen könnte, dass sie noch effektiver sind in ihrem Kriegsbegehren, wo ich natürlich sagen muss, nein, ich bin Arzt.
1: Sie sind zu Neutralität verpflichtet.
0: Ja, genau. Habe auch gesagt, natürlich, ich äußere mich dazu nicht. Und dann sagte er, und dann war natürlich klar, wir waren seine Geiseln. Mhm. Und und dann sagte er, ja, also was wir denn auch unterstützend machen könnten, also er würde Uhren nehmen, Geld, Kameras, also alles, was wir so hätten. Und natürlich ist es völlig klar, da müsste man alles geben, ne? Auch gar nicht diskutieren. Und irgendwie hat mich das aber so ein bisschen geärgert, weil ich dachte, und dann habe ich gemacht, was ich auch nie hätte machen dürfen, dass ich gesagt habe, na, also wir sind eine medizinische Organisation, wir können hier gerne Medikamente und sie behandeln, aber wir können hier keine Wertsachen, wir sind keine Bank. Und das war natürlich also
1: ganz schön mutig.
0: Furchtbar eigentlich. Ja,
1: man wächst über sich hinaus.
0: Ja, aber das war nur, weil das Ende. Ne? Und jetzt kam es und dann switchte der um und sagte, oh, ich habe Zahnschmerzen. Und dann guckte ich mir den Zahn an, das war alles gut. Ja? Und dann sagte er, ob ich den rausziehen kann. Sag ich, nee, ich habe jetzt nicht dieses Material hier. Aber ich hatte zum Glück ein bisschen Schmerzmittel dabei, das habe ich ihm alles gegeben. Und was dann passiert war, dass eben nicht mehr er der Rebell war und wir waren die Geiseln, sondern ich war Arzt und er war Patient. Und da hat sich das Kräfteverhältnis umgestellt und so sind wir rausgekommen.
1: Herr Stöbe, Sie können wahnsinnig gut erzählen und das für eine wirklich gute Sache. Und ich glaube, Sie sind ein fantastischer Werbeträger für Ihre Organisation Ärzte ohne Grenzen und deren Einsatz man nicht hoch genug loben kann. Vielen Dank, dass Sie hier sind.
0: Vielen Dank.
2: Wir kommen jetzt zu einer Frau, die ihr Leben den Primaten gewidmet hat. Sie rettet verwaiste Orang-Utan-Babys im Dschungel von Borneo. Herzlich willkommen, Dr. Signe Preuschow. Guten Abend. Wie kommt es denn überhaupt dazu, dass Orang-Utan-Babys verwaisen, dass sie keine Eltern mehr haben?
3: Ja, da sind wir natürlich als Menschen die Verursacher. Und das Hauptproblem für die Orang-Utans ist die Konkurrenz mit Menschen um Habitat. Also die Erschließung der Tropenwälder, das ist, glaube ich, auch in Deutschland inzwischen sehr bekannt. Zum einen für Palmölplantagen. Was bei uns in Ostborneo auch eine große Rolle spielt, ist es die Kohletagebau. Mhm. Und also wir haben, als ich angefangen habe, von dieser Thematik zu hören, das war so Ende der 90er Jahre, da haben wir gedacht, dass diese Holzdübel und Tropenholz Klobrillen.

0: so den Orang-Utans den Gar ausmachen, weil die Wälder gefällt werden. Inzwischen sagen wir, dass die Orang-Utans, die in nachhaltig bewirtschafteten Holzeinschlagskonzessionen leben, eigentlich noch eine ganz gute Zukunftschance haben.
1: Wie fühlt sich das denn an? Also im Gegensatz jetzt zu einem Menschenbaby, wenn man so ein Affenbaby, so wie Sie da bei diesem Foto auf dem Arm hat?
0: Ja, der Unterschied ist, dass ein Menschenbaby nicht so zufasst. Also unsere Menschenbabys kommen zwar noch mit einem Klammerreflex auf die Welt, aber die haben nicht so viel Kraft und die werden diese Kraft auch nicht sofort trainieren. Und der große Unterschied am Körper ist, ein Menschenaffenkind hat ja auch Füße mit Händen und hält da auch fest. Also das ist körperlich anders. Ja, so ein Winzling von Orang-Utan, der packt einen anders an. Der ist nicht passiv. Und das muss ich auch den Tierpflegerinnen immer wieder sagen. Verwöhnt mir die Burschen nicht. Die müssen lernen, ihre Muskeln zu trainieren und sich festzuhalten. Und wenn wir die zu sehr in unser eigenes Leben und unseren Lebensstil hineinholen, dann saugen die auf wie ein trockener Schwamm, was aus dieser Menschenumwelt kommt. Und die lernen dann also mit Messer und Gabel zu essen oder in Indonesien halt mit einem Löffel. Die trinken aus Tassen und die finden, dass der Wald vielleicht ein schöner Platz zum Picknicken ist, aber da sind scheußliche Spinnen. Mhm. Ja?
1: Und das lernen. Selbst das können Sie adaptieren.
0: Selbstverständlich. Okay. Also ich habe ein kleines Orang-Utan-Mädchen gesehen vor ein paar Monaten. Die hat an einem morschen, unsere Affen sind ja in der Waldschule, um das zu vermeiden. Und dann hat sie so einen morschen Ast aufgemacht und da waren so große Larven drin. Und das muss eigentlich ein Leckerbissen sein für Orang-Utans. Aber sie wächst halt unter Menschen auf. Und wir haben alle diese Larven angeguckt. Und dann hat sie angefangen, diese Larven irgendwie von sich zu schieben. Und da stößt man immer wieder an seine Grenzen. Da weiß man, eigentlich müsste ich jetzt so eine Larve essen. Und
1: ja, dabei und machen Sie das dann?
0: Also bei der Larve habe ich es nicht gemacht. Aber ich habe schon sehr viele Dinge gegessen, die mir wirklich nicht besonders geschmeckt haben.
2: Um ein gutes Beispiel zu geben.
0: Also kennen Sie diese Rattanstühle, die aus so einer Liane gemacht werden? Also Rattan ist eine Palme und die Orang-Utans essen sowohl die Früchte wie auch das Mark von dieser Palme.
2: Okay.
0: Und das ist auch eine wichtige Frucht, weil wenn es im Tropenwald schwankt das Nahrungsangebot extrem. Und wenn es wenig zu essen gibt, dann ist das so ein Zurückfallessen, auf das man zurückgreift, wenn es sonst nichts gibt. Also die müssen lernen, diese total mit Dornen bewehrte Palme irgendwie aufzumachen. Am Anfang sind sie auch noch nicht stark genug, dann helfen wir denen dabei. Und dieses Mark essen sie dann. Und das ist total bitter.
1: Wie bringen Sie denn den Orang-Utans bei zu klettern? Denn diese Orang-Utans leben ja, was viele nicht wissen, auf Bäumen. Ne? Ja. Und schlafen dort auch, weil sie sich dort Nester bauen. Ja. Das müssen Sie ja auch irgendwie lernen.
0: Ja.
1: Sind Sie dann oben auf dem Baum und zeigen denen das? Oder wie?
0: Also die sind schon von sich aus interessiert am Klettern. Aber tatsächlich, es ist ja so ein kleiner Orang-Utan, also der bei seiner Mutter aufwächst, der verbringt die ersten 4, 5 Jahre immer so mehr oder weniger in armes Distanz von der Mutter. Die Mutter ist aber oben im Baum. Jetzt ziehen wir die auf und wir sind am Boden verhaftet. Ja? Was machen die kleinen Orang-Utan-Kinder? Weil sie wollen ja die Nähe und den Schutz von so einer Elternfigur. Sie kommen dann viel mehr auf den Boden runter. Mhm. Und das kann später, also wir bereiten ja die Orang-Utans auf die Wiederauswilderung vor. Die sollen ja, wenn sie in die Pubertät kommen, sollen die ja wieder freigelassen werden. Wenn die also sich angewöhnen, permanent auf dem Boden rumzulungern, ist das ganz schlecht. Also müssen wir die Menschen in die Bäume kriegen.
1: Wann ist es denn soweit? Wann entscheiden Sie, jetzt hat der Orang-Utan von uns Menschen, die wir versuchen, möglichst affenähnlich zu agieren, so viel gelernt, dass dieser Orang-Utan alleine klarkommt?
0: Also wir versuchen da tatsächlich harte Informationen zu bekommen. Und das bedeutet, dass wir zum Beispiel aufschreiben, was die alles gegessen haben und das damit vergleichen, was gab es im Wald und was essen Orang-Utans normalerweise. Und wenn die wichtige Nahrungspflanzen nicht kennen, sind die noch nicht so weit. Wenn die ständig am Boden rumlungern und versuchen rauszukriegen, wo sind hier die nächsten Menschen, hat keinen Sinn. Aber unsere älteren Orang-Utans, also die sind 5 6 und 8 Jahre alt jetzt. Da hat die 5-Jährige letztes Jahr gesagt, also ich muss eigentlich nicht bei der Dämmerung in den Schlafkäfig zurück. Ich könnte doch auch hier schlafen. Mhm. Und dann, oh Gottes Willen, die ist doch erst 5, kann die das überhaupt? Und die ersten Nächte haben dann die Tierpfleger unter dem Baum gezeltet. Und die haben gesagt, die ist dann morgens aus ihrem Nest gekommen, hat Hallo gesagt und ist wieder raufgestiegen, um zu essen. Und das war eine gute Entwicklung. Und jetzt sind die alle drei von den Älteren schlafen meistens im Wald.
1: Vielen Dank, dass Sie bei uns sind. Dr. Signe Preuschhoff.
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0: Sarah Connor ruiniert.
1: Gibt es denn ein Ritual vor den Konzerten mit deiner Crew, mit deiner Band?
2: Ja, trinken Tequila. Und, und wir haben so ein Klatschritual, was wir machen.
1: Wie geht das?
2: Ja, das ist halt mein Percussionist, der gibt halt immer so Zweier- bis Dreiergruppen. Wir sind ja viele Leute, wir sind, glaube ich, über 20 Leute auf der Bühne. So zwei, drei Leute kriegen immer zusammen einen bestimmten Klatschrhythmus und nachher gibt es dann ein Gesamtbild. Und das verbindet uns so energetisch und ist unheimlich schön. Und genau, und dann, das hilft mir immer so ein bisschen einzusteigen, auszusteigen aus der einen Welt und einzusteigen in die andere.
1: Schön.
2: Es gibt so kleine Rituale, so kleine Dinge, die ich tue, die ich anziehe, die ich mir umbinde, um die Person zu werden, die dann auch auf die Bühne geht.
1: Also ein gemeinschaftsstiftendes Ritual bei den Berliner Philharmonikern kann ich mir nicht vorstellen, aber haben Sie ein persönliches Ritual?
3: Ja, das Einstimmen ist, glaube ich, bei den Instrumentalisten schon noch etwas,
1: wo man klar, so Basis aber nicht Wortes, abklatschen oder so, das kann ich mir eher
3: nicht. Also mache ich jetzt mit meinem jungen Ensemble auch nicht. Für mich ist der Moment, in dem ich in mein Konzertkleid steige, das ich natürlich sonst nie trage, so der Moment, in dem ich schon im Tunnel bin und schon bereit bin, auf die Bühne zu stürmen.
4: Du bist neulich sogar von Benno Fürmann angesprochen worden.
5: Ach, hör doch auf, ey. Ich habe euch die Geschichte im Vertrauen erzählt. Ja. Nein, ich hab sie letzte Woche im Fernsehen erzählt, fällt mir gerade ein, vergiss alles wieder. Ich dachte, es hätte einen reinigenden Effekt, wenn ich es im Fernsehen erzähle, aber es stimmte nicht. Danach habe ich mich wieder geschämt. Und das war wirklich peinlich. Aber das zeigt einem, worum es mir ging, war einfach, dass es einem zeigt,
4: wie sehr man sich... Ich finde, du solltest es einfach kurz erzählen, weil nicht jeder hat alles
5: immer gesehen. Kompakt. Ja. Man neigt dazu, sich selbst zu überschätzen. Das geht mir genauso. Ich verwende große Mühe darauf, dass die Menschen denken, ich bin am Boden geblieben. Das gebe ich zu. Das ist ja auch wichtig. Das kann man ja auch kultivieren, dass man sagt, hey, gib mir 5. Obwohl man manchmal auch keinen Bock drauf hat. Ich saß im Zug nach Berlin zur Sendung von Dieter Nuhr und hatte mir neue, es gibt da so eine kleine amerikanische Firma, die Kopfhörer herstellt, wo die haben auch Noise Cancelling, also dass du quasi die Geräusche, die Außengeräusche isolieren kannst, was ausgezeichnet funktioniert. Dann sitze ich im Zug, habe meine Ruhe, gucke gerade Fleabag, eine fantastische Serie im Streaming-TV, trinke eine Cola. Tischchen runtergeklappt und sehe dann nach, weiß nicht, 10 Minuten absoluter Stille, nur Ton, neben mir steht einer. Und das Erste, was ich denke, ist, und das ist peinlich, ach bitte, Leute, ich weiß, ich bin so eine Art Prominente, aber ich würde jetzt doch gerne mal die Serie gucken, weißt du? Ist doch jetzt nicht, ich verstehe Ihre Begeisterung, aber jetzt muss ich extra die Kopfhörer rausnehmen, aber bitte, wir machen ein Selfie. Drehe mich hin, steht da Benno Fürmann in Hocke. Und das Erste, was ich denke, ist, das ist ein attraktiver Mann, der muss ja auch auf die 50 zugehen. Und der lächelt mich an und ich denke mir, Benno Fürmann findet mich geil. Das ist natürlich ganz was anderes. Ganz was anderes. Und wenn Benno Fürmann das guckt, wird er das bestätigen. Ich denke mir, wow. Und dann lege ich es erst 3 Sekunden zurecht. Okay, Benno Fürmann wird sagen, Sie, keine Ahnung, Sie machen tolle Satiren, Herr Streter. Und ich werde sagen, Herr Fürmann, ich fand Sie auch super in... Sag schnell. Ja, zum Beispiel in Anatomie fand ich ihn toll. Er war in Babylon Berlin. Ich fand ihn toll als Synchronstimme vom gestiefelten Kater. Richtig geil. Wissen die wenigsten. Und das werde ich sagen. Und dann werden wir ein Selfie machen. Das wird mich den Rest des Tages erfüllen. Und ich werde jetzt den Herrn Benno Fürmann getroffen. Freunde, Benno Fürmann, Schauspieler. Und ich nehme die Kopfhörer raus und sage irgendwie sowas Stumpfsinniges wie mit meiner Thorsten Sträter Stimme. Na, wen haben wir denn da? Und Benno Fürmann, und es wird sofort im ersten Satz klar, dass er keine Ahnung hat, wer ich bin, sagt, ja, hören Sie Folgendes, wir sind ja alle sehr genervt im Abteil, stellen Sie bitte die Flasche weg. Und tatsächlich, durch die Kopfhörer habe ich es nicht gehört, meine Glas-Cola-Flasche muss seit 20 Minuten oben betäubend gegen die vordere Lehne gewämst sein. So, ding, ding, ding, ding, ding, ding, ding, ding, ding, so eine Vibration, völlig laut. Ich so, ding, ding, ding, ding, ding, und ich so... Und er so, danke, und ging weg. Und da habe ich mich sehr, sehr geschämt. Weil ich musste auch
1: möchte noch eine Frage loswerden, weil sie steht, ich glaube, sonst steht hier so ein weißer Elefant. Alle, die hier sitzen, wissen, dass sie eine sehr schwere Zeit durchgemacht haben, von November 2011 bis Februar 2012. Die ganzen Umstände, die zu ihrem Rücktritt geführt haben und die Zeit danach, war mit Sicherheit auch nicht leicht. Sie haben selber Fehler gemacht. Ihnen ist auch übel mitgespielt worden. Ich habe gelesen in einem Artikel von Kollegen vom Spiegel, dass Sie beim Versuch zu verarbeiten, was Sie da erlebt haben, eines Tages am Atlantik saßen und auf einem Zettel die Namen jener geschrieben haben, die ihn damals besonders zugesetzt haben. Insbesondere der damalige Chefredakteur der Bild, Kai Diekmann. Stimmt diese Geschichte und hat es geholfen?
6: Das ist eine sehr private Frage.
3: Und was ist mit dem Zettel passiert?
1: Im Atlantik.
6: Also sagen wir mal so.
1: Versenkt.
6: Ich glaube, man wünscht das niemandem, was ich durchgemacht habe, und man braucht es nicht. Aber wenn man denn dem ausgesetzt ist, dann muss man schon, um zu überleben, sich bestimmte Mechanismen, Techniken zulegen und auch bestimmten Rat suchen. Und für mich war dann wichtig, mich nicht als Opfer zu sehen, sondern als Handelnden, die Sache in einem Buch zu verarbeiten, um zu sagen, da kann jeder reingucken, ich will darüber nicht mehr sprechen, aber wenn jemand das interessiert, kann er das danach lesen. Man hat dann die gesamte Sicht, nachdem sich alle zu mir geäußert haben, war es aus meiner Sicht fair zu sagen, dann darf ich mich auch einmal selber äußern. Das habe ich gemacht. Dann den Rat zu suchen, auch von Psychologen, von Psychotherapeuten, von guten Freunden. Und einer hatte mir diesen Rat gegeben, dass man mit bestimmten Dingen auch dadurch abschließt, dass man im Kopf, ich habe es nicht praktisch gemacht, das wäre ja auch Meeresverschmutzung, aber im Kopf sozusagen bestimmte Vorgänge sozusagen in ein Papier einwickelt und wahrnimmt, psychologisch, tiefenpsychologisch, dass sie in diesem riesen Atlantik dann auch wieder die ihr zustehende Bedeutung bekommen. Und tatsächlich war dieses eine wichtige Papierstück dann irgendwann in diesem Riesenmeer, es war weg. Und ich gebe zu, damit gehen bestimmte auch Dinge von einem eher weg. Und dafür muss man sorgen, damit man wieder ganz anders nach vorne gucken kann und agieren kann, dass man einfach nicht in der Vergangenheit lebt, sondern sich in Gegenwart und Zukunft bewegt.
1: Ihr Applaus.
3: Also ihr könnt streiten wie die Kesselflicker. Wie sieht sowas aus und in welchen Bereichen ist das?
7: Ja, also das liegt daran, dass sie immer Recht haben will.
8: Was?
7: Ja. Nur wenn ich Recht habe. Ja, sie hat Recht. Sie will immer Recht haben und ich finde dann, dass sie dann manchmal auch nicht Recht hat. Und dann kriegen wir uns halt ins Streiten, weil sie dann, wir haben halt manchmal eine ganz andere, jeder hat eine ganz andere Auffassung, ganz normal. Aber da sind wir so wie ein altes Ehepaar natürlich. Ne?
8: Wir können tatsächlich beide auch sehr laut werden miteinander. Also wir können uns so richtig heftig, es gibt niemanden auf der Welt, mit dem ich so heftig streiten kann, wie mit meiner Schwester.
3: Und wie lange dauert so ein Streit dann bei euch?
1: Ja, das wollte ich auch wissen. Wie lange dauert
8: Unterschiedlich,
1: das?
8: Meistens nicht so lang. Also meistens geht es relativ schnell vorbei. Und ganz schnell vorbei ist es, wenn sich ein Dritter einmischt, der sich auf irgendeine Seite stellt, dann sind wir sofort als Front gegen diesen Dritten eingestellt. Also da sollte man sich direkt raushalten, da verliert man.
7: Es gab ja mal eine lustige Geschichte. Wir waren auch in einer Talkshow eingeladen, zusammen. Ich glaube, es war sogar die Bekerner Talkshow, von der wir neulich sprachen. Und wir hatten also auch eine Talkshow und wir wurden gefragt, wie kommen Sie denn so klar als Schwestern und wie ist das denn so? Und Sie leben ja in einem Haus zusammen. Also wir haben damals noch zusammen in diesem Haus gewohnt. Und wir haben erzählt, es ist alles wahnsinnig toll. Und wir verziehen unsere Kinder zusammen und wir lieben uns so. Und wir drehen Filme zusammen und wir schreiben und wir gehen, machen Theatersachen. Und es ist alles so wahnsinnig schön. Und dann war das auch eine sehr nette Talkshow und wir sind hinterher zum Fahrer ins Auto und wir saßen vielleicht 5 Minuten in diesem Auto und kriegten uns ins Streiten. Und man muss dazu sagen, dass der Fahrer, der uns fuhr, die ganze Zeit im Monitor diese Sendung verfolgt hat und noch sagte, ach, das ist so schön gewesen, so eine nette Truppe, also so schön, jetzt fahre ich wieder nach Hause. Also der war völlig entzückt von uns. Und wir waren 5 Minuten im Auto und kriegten eins so mörderisch ins Streiten, aber so richtig mit Anschreien im Auto.
8: Wir mussten an der Tankstelle anhalten. Sind ausgestiegen und haben uns vor dem Auto so angeschrien, dass ich dachte, ich kann nicht wieder einsteigen.
7: Ja, wir wollten also nicht mehr zusammen nach Hause fahren. Der arme Fahrer, völlig blass, jegliche Farbe war aus seinem Gesicht verschwunden. Er hatte auch nichts mehr gefragt, er hat nur noch stoisch nach vorne geguckt. Und in Wilhelmshorst am Ortseingang sind wir ausgestiegen und ich habe gesagt, ach komm, Anja, so schlimm ist es doch gar nicht. Ach, hast du auch recht, hat sie gesagt. Haben wir uns in den Arm genommen und haben tschüss.
3: Und der hat sich gedacht, tschüss.
7: Der Fahrer hat gedacht, es geht ja wohl gar nicht.
8: Ja, der Arme. Wir können uns heute mal bei ihm entschuldigen.
7: Ja, wir würden uns an dieser Stelle gerne bei dem Fahrer entschuldigen von damals. Also danke.
1: Sie haben eine Formel gefunden, die Sie auch empfehlen, die Formel der 3L. Mhm. Können Sie uns die erklären?
9: Erstens laufen, kann auch schwimmen sein oder Radfahren oder reiten oder Fahrradfahren. L wie laufen, weil Bewegung der Beine ernährt das Gehirn. Kurzfassung.
10: Richtig.
9: Haben ja alle überhaupt nicht. Bleibt mein Gehirn in Ordnung, Bewegung der Beine ernährt das Gehirn.
1: Also laufen, das zweite L.
9: Laufen. Zweitens lernen oder lehren. Das heißt, man kann immer noch dazulernen, man muss neugierig bleiben, sein Leben lang. Und das, was man weiß, muss man auch weitergeben. Auch wenn die Kinder das nicht wissen wollen, muss man sich mal auseinandersetzen damit.
1: Ja, und ich denke an Jan Weiler gerade.
11: Man muss drüber hinweggehen.
9: Man muss das nicht von oben machen, sondern man muss die als gleichwertig anerkennen, aber seine Position auch behaupten dabei. Das ist ganz klar. Also lernen, lehren, das ist ganz wichtig.
1: Jetzt bin ich auf das dritte L, aber
9: das ist Lachen.
1: Okay.
9: Lachen. Jetzt muss ich ganz ehrlich sagen, manche, die sich da gut auskennen und sagen, ja, so eigentlich müsste das vielleicht, das könnte vielleicht auch lieben heißen, aber wenn ein Mann mit 79 das dann als drittes angibt, dann gibt es auch wieder so komische Erklärungen dazu. Also ich habe mich jetzt auf Lachen ausgedrückt.
1: Aber Sie müssen das aber zusammenfassen. Also Sie haben mit sich gerungen, ob Sie das dritte L dem Lieben oder dem Lachen widmen. Und dann aus taktischen Gründen gesagt, lieber lachen.
9: Nein, ich habe einen Kompromiss gemacht. Eigentlich heißt das eigentlich heißt das Liebe zum Leben. Das ist ein Wort von Hannah Arendt übrigens, sehr interessant. Das ist eine positive Grundeinstellung zum Leben, Liebe zum Leben. Und wenn man aber jetzt Liebe alleine sagt, dann wird das ein bisschen anders interpretiert, das ist auch ganz klar. Also, und Liebe zum Leben, das ist auch Lachen, das ist auch fröhlich sein, das ist so Stimmung haben und das Leben mögen. Und ich will Ihnen das in Kurzform einfach erzählen. Es geht um eine 106-jährige Dame.
1: Die Sie kennen?
9: Nein, ich habe das von einem Landrat im Südwesten der Republik, der hat die Menschen immer geehrt mit 85. Mhm. Und dann hat er gesagt, aber das wurden jetzt so viele und ich hatte auch so viel Zeit gar nicht mehr. Also wir mussten das erhöhen, aber ich kann das nicht auf 90 erhöhen. Das ist schlecht für einen Politiker. Sagen nicht erst ab 90, also fange ich mal oben an. Die Dame wurde 106, sie hat angerufen, darf ich hinkommen? Ja. Und ich bringe 3/4 Stunde Zeit mit Prima und so. Und ich bringe Journalisten mit, die fotografieren und korben, alles ja, ja. Sagt er kommt dahin, die Dame war da, die war auch wirklich gut drauf. 106 Jahre, sagt er. Und die kannte noch alle 106 Jahre. Und ich fing an zu erzählen, und zwar vorne.
1: Super.
9: Als wir beim Jahr 30 waren, war die Zeit. Also muss weg. Er hat gesagt, ich komme aber nächste Woche wieder. Wir vereinbaren uns, nächste Woche komme ich wieder. Aber ich sagte, alles prima. Freue ich mich schon drauf. Sagte, aber ehe ich jetzt gehe, müssen Sie mir noch sagen, so gut drauf, 106 Jahre, wie kommt das? Er sagte, weil ich wirklich keine Sorgen mehr habe. Ich habe jetzt beide Kinder im Altersheim, mir kann nichts mehr passieren.
1: Wenn Sie Ihre Kinder von der Schule abholen oder hinbringen, werden Sie erkannt?
12: Nicht mehr so, nee. Also wenn ich in einem Park spazieren gehe, wo viele ältere Menschen spazieren gehen, dann werde ich öfter erkannt als wenn ich in Schulnähe bin und da junge Menschen rumspringen. Also das Alter hat sich gewandelt.
1: Und das empfinden Sie wahrscheinlich als Erleichterung, wenn Sie in der Schule stehen?
12: Ja, es gab mal so eine ganz witzige Anekdote, dass ich meinen großen Sohn ummelden wollte, weil er die Schule gewechselt hat. Und ich habe im Auto gesessen und stand vor dieser Schule und habe überlegt, gehst du rein, gehst du nicht rein? Dann klingelt die Glocke und dann kommen die alle zu dir und wollen sie alle ein Autogramm. Und ich habe mich nicht getraut. Irgendwann, ich musste ja rein, weil ich musste ins Sekretariat. Irgendwann steige ich aus, gehe in die Schule. Es klingelt natürlich die Glocke, wo ich mitten in dem Ding stehe. Die Kinder kommen alle runtergerannt und rennen an mir vorbei. Und ich denke, will hier nicht irgendjemand ein Autogramm? Die Abiturienten rennen an mir vorbei. Und da fiel so bei mir der Stein, dass ich dachte, ja, ich bin halt auch älter geworden. Ne? Also das ist jetzt nicht meine Zielgruppe. Das waren jetzt nicht die vorm Fernseher saßen. Aber deswegen sage ich, wenn ich im Luisenpark mit meinem Hund spazieren gehe und da kommt ein Bus mit Rentnern, die sich einen schönen Nachmittag machen wollen im Luisenpark in Mannheim, dann öffnet sich die Bustür Und die fallen alle tot um. Die können alle wieder laufen. Und können alle wieder laufen und kommen alle auf den Schirm. Weil die das sind, die natürlich vor 20, 25 Jahren mitgefiebert haben.
1: Sehen Sie sich nach diesen Zeiten manchmal zurück? Also zumindest was die Nutzung von Handys, Smartphones, Computern anbelangt?
10: Naja, das hört sich dann immer schnell so kulturpessimistisch an und früher war alles besser. Und das finde ich auch, wenn ein Mensch Ende 50 das sagt, das ist irgendwie nicht so toll. Ja.
1: Sie sehen sich ein bisschen.
10: Nee, ich finde, was mich daran reizt und was ich glaube, was tatsächlich besser war, was dieses Kommunikationszeug angeht, ist, dass es für Menschen Phasen gab, wo sie nicht erreichbar waren. Mhm. Ja? Und wo nicht andauernd irgendwelche Leute versucht haben, einen zu erreichen oder zu gucken, wo ist der jetzt, oder zu tracken oder so. Also finde ich besonders für junge Menschen auch, wenn ich mir das vorstelle heute, ja, dass die im Grunde, dass das für die so wahnsinnig schwer ist, einfach mal rauszutreten aus dieser Welt, in der sie immer sind, dann tut mir das echt leid. Und das fand ich früher besser.
1: Schaffen Sie sich, ich glaube, manche Leute zucken mit den Fingern jetzt gerade. Sie sind auch kein Mann, der bislang aufgefallen ist, dass durch das Schreiben oder Veröffentlichen von Büchern. Jetzt haben Sie es getan mit 79 und natürlich interessiert mich sehr, wie gehen Sie methodisch an ein Buch ran? Machen Sie das wie Wolfgang Job, der vor 4 Wochen hier Gast war, handschriftlich, oder schreiben Sie in den Computer?
9: Nee, den Computer habe ich gar nicht. Ich mache das alte klassische Art. Ich brauche Papier und eine Schreibmaschine. Und so habe ich das auch gemacht. Ich schreibe, fange an, auf Papier zu schreiben und dann übertrage ich einen Teil auf das Blatt und tippe das ab dabei. Meine Frau hat sich kaputt gelacht natürlich, weil sie sagt, du kannst ja nicht so ein ganzes Buch abtippen und so.
1: Sie machen das richtig mit Tippex?
9: Ja, nicht mit Tippex, mit Schreibmaschinen. Meine Olympia, meine alte.
1: Nein, wenn Sie einen Fehler machen, dann.
9: Nee, das schreibe ich erstmal weiter. Man liest dann eine Korrektur und dann macht man nochmal die Feinfassung davon. Also ich mache das so.
11: Wie viele Finger? So, wie muss man
9: das sagen? A, S, T, F, J, K, L, L.
1: Und wie, da Sie so beschäftigt sind, wie kommunizieren Sie denn mit der Welt, außer mit dem Telefon? Was machen Sie, wenn Sie keinen Computer haben?
9: Ich habe in meinem Buch geschrieben, dazu eine Passage, ich habe gar keine Zeit, mein Leben ist voll ausgefüllt. Das, was ich lesen will und schreiben will und erfahren will und wo ich mich mit beschäftigen will, da sind die 24 Stunden rum. Ein bisschen Schlaf muss man ja auch, ein bisschen Freizeit muss man auch haben. Und ich habe im Gegenteil das Gefühl, dass heute viele Menschen ihre Zeit da verbrauchen für eine Sache, die eigentlich nicht nötig ist. Ich möchte mich auf das konzentrieren, was mich wirklich interessiert.
11: Und nicht wichtig ist.
9: Auch weiß ich, das ist meine persönliche Beurteilung dann, also was mir wichtig ist.
1: Also wenn Sie ich frage nur noch mal nach, wenn Sie keine Mails verschicken,
9: ja.
1: Wenn Sie Nachrichten haben, schreiben Sie Briefe auf der Schreibmaschine?
9: Ja, oder Faxe. Ich faxe auch. Das ist sehr interessant, weil ich das alle in ihre Büros hänge. Die schreiben mir, ich mache einen Fax, schreibe der Hand was drauf, schicke denen das zurück. Das hängen die sich alle auf. Das ist alles.
1: Soll ich mal was
13: Ich weiß jetzt seit Neuestem, dass sogar das Emoji, das du verwendest, wenn du WhatsApp-Nachrichten verschickst, selbst das hat eine positive, optimistische Ausstrahlung. Ja. Wir können es da mal zeigen. Ich habe mich nur gefragt.
14: Das bin ich.
13: Das bist du.
14: Also der Bart fehlt. Der Flaum ist da. Natürlich.
13: Wer hat dir das gebastelt? Das hast du doch nicht selber gemacht, oder?
14: Nein, das hat ein Freund gemacht aus Hannover. Und mit sehr viel Liebe. Erst dachte ich muss ihn verklagen, aber ich finde, das ist schon Carlo. Also ja, der wird natürlich, ich bin vor allen Dingen deshalb auch so begeistert, dass ich das überhaupt gelernt habe. Ich bin ja, du weißt das vielleicht, Judith, wenn ich im Großraumbüro bei uns bei NDR 90,3, dieser herrlichen Welle im NDR, wenn ich laut sage, ich schreibe eine Mail, stehen 10 Kollegen auf und sagen, das will ich sehen, weil ich habe überhaupt keine Ahnung, wie man Mail
13: schreibt. Ich wollte gerade sagen, es heißt, du würdest es gar nicht können, eine E-Mail schreiben.
14: Und jetzt bin ich sogar Podcaster. Hallo, also da gibt es...
1: Ja. Podcast ist schon leichter, Karl. Ja.
13: Wir haben ein ganz kleines Geschenk, ein verfrühtes Weihnachtsgeschenk, kann ich glaube ich schon mal sagen.
11: Wusste
13: ich,
11: dass es hier Geschenke gibt?
13: Ja. Nicht für alle. Mal gucken, was das Richtige was sagen. Ja. Du musst aber ganz kurz sagen, was es damit auf sich hat.
11: Ja.
15: Oh!
16: Wir freuen sich!
15: Oh!
16: Schön!
15: Das ist ein Knaller, meine Damen und Herren. Das ist. Das verhaltene Klatschen kann ich nicht nachvollziehen. Das ist,
1: wir haben es nicht verstanden.
16: Es ist polnische
15: eine
16: Mayonnaise.
15: Polnische Mayonnaise. Sagen wir mal, die polnische Küche ist nicht die leichteste. Und Mayonnaise spielt da wirklich eine große Rolle. Und deswegen ist die Mayonnaise, die man so kaufen kann, einfach besser. Die schmeckt wie selbstgemacht. Das ist nicht meine Lieblingsmayonnaise, aber die ist trotzdem sehr viel besser.
16: Wir hoffen, sie schmeckt dir trotzdem.
15: Die schmeckt trotzdem um Welten besser als jede, die man hier in Bremen kauft.
16: Okay, das nehmen wir jetzt mal so hin. Vielen Dank, Marc Kostner.
1: Beim letzten Mal, wo du da warst, warst du plötzlich verschwunden. Und dann haben wir recherchiert, wo du sein könntest.
16: Wann? Während der Sendung?
1: Nee, danach.
16: Ach so.
1: Und wir haben ja immer so ein bisschen, stehen wir noch zusammen und haben Party. Und du warst plötzlich weg. Und dann hieß es, ja, da gibt es so einen Laden.
16: Hast du noch was mit zu tun?
1: Nein, es gibt so einen Laden, da gehst du wahnsinnig gerne hin.
16: Mein Rollo-Laden oder
1: ja.
16: Wie?
1: Ah! Rollo ist aber kein Rollo.
16: Mein Rollo ist mein. Es gibt in Berlin nicht türkische Pizza mit Kraut und Tzatziki. In Berlin vertragen sich die Türken mit den Griechen kulinarisch nicht.
1: Okay.
16: Und hier in Bremen vertragen die sich alle. Da gibt es halt türkische Pizza, da kannst du Kraut und Tzatziki und alles. Ah!
1: Aus deinem Lieblingsladen.
16: Aber ganz klar. Genau. Ja, und vor allen Dingen, ich habe wirklich natürlich mit Ankündigung zu meinem Tourmanager gesagt, Anni, du weißt, wo wir nachher hinfahren, direkt nach der Sendung.
1: Das wollten wir verhindern, das war der eigennützige Anteil.
16: Und wenn ich jetzt so einen schönen Tzatziki-Thunfisch-Rollo esse hier in der Sendung, das findest du gut, ja?
1: Hey, du, ich habe überlegt, ich glaube, ich würde lieber noch mal einen Schnaps mit dir trinken, ja, als in diesen Knoblauch.
16: Ich spare mir ihn auf, wenn ich darf, aber vielen, vielen Dank, das ist ja echt zauberhaft. Ganz ja, vielen Dank. Woher wusstet ihr, dass ich da hingefahren bin letztes Mal?
1: Wir haben, Radio Bremen hat eine lange investigative Tradition.
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23: Deep und deutlich.
24: Wir freuen uns auch heute wieder auf diese tollen Gäste.
23: Wir begrüßen Social Media Star Willy Banner, der zuletzt natürlich noch bei Let's Dance getanzt hat. Heute spricht er aber über ganz andere Themen, über seine Kindheit und seine schwierige Beziehung zu seinem Papa.
24: Lisa Straube und ihr Mann Acker sind heute bei uns. Sie machen ganz vielen Leuten Mut, indem sie offen über das wahrscheinlich traurigste Kapitel ihres Lebens sprechen, den Tod ihres Sohnes Xavi.
23: Und wir begrüßen die fantastische Sängerin Elif. Sie spricht heute über ihren Kampf mit ihren Depressionen und über ihre harte Kindheit.
24: Und Rapperin Bad Moms Jay ist hier. Sie berichtet von ihrem Schwangerschaftsabbruch und der toxischen Beziehung zu ihrem Ex-Partner.
23: Wir freuen uns wahnsinnig, dass ihr heute alle hier seid. Herzlich willkommen. Wir legen los. Lieber Akka, ich freue mich sehr, dass wir uns sehen. Das erste Mal nach Temptation Island. Der Anlass ist aber leider echt furchtbar, weil ihr seid bei uns, um über was ganz Schreckliches zu sprechen. Im Februar ist nämlich euer 4,5 Monate alter Sohn Xavi plötzlich an Kindstod gestorben.
18: Sorry, es geht schnell.
23: Ja, ich will es überhaupt nicht aussprechen und es ist so stark, dass ihr hier seid.
25: Nimm dir alle Zeit, die du brauchst.
23: Wann immer es euch zu viel ist, wir können jederzeit eine Pause machen, nehmt euch die Zeit, die ihr braucht, weil dass ihr jetzt hier sitzt und darüber sprecht, ist schon unfassbar. Warum ist es euch so wichtig, darüber überhaupt zu sprechen?
0: es gilt einfach leider Gottes extrem als Tabuthema hier in Deutschland. Und das Erste, was wir erfahren mussten, als wir es verkündet haben, wieso redet man darüber? Wieso behält man das nicht für sich? Sowas gehört nicht ins Netz, sowas gehört nicht in die Öffentlichkeit. Wo wir uns auch dachten, warum? Wollt ihr uns jeden Tag jetzt fragen, wo ist Shabi? Und wir erzählen es euch einfach nicht. Redest du drüber? Ist es falsch? Redest du nicht drüber? Ist es auch falsch? Und wir haben einfach das gemacht, was sich für uns in unseren Augen einfach gehört in so einer Situation. Und da kann niemand irgendwie, so doof es klingt, mitreden, weil wir haben das gemacht, was für uns richtig war.
2: Und umso stärker, dass ihr darüber sprecht. Ein Heidenrespekt, dass ihr überhaupt hier seid. Ihr gebt so, so, so viel Mut, weil ihr eben auch zeigt, wie man da rauskommt. Und wir wollen jetzt nicht zu viel vorwegnehmen, sondern erstmal zurückgehen ins Jahr 2023. Da habt ihr euch kennengelernt.
0: Mhm. Willst du erzählen? Erzähl du darüber.
3: Also wir haben uns unspektakulär auf ihrer Geburtstagsfeier kennengelernt in Dortmund. Ich komme ja ursprünglich aus Wien. Und ja, ich war da irgendwie so Gast auf ihrem Geburtstag und so haben wir uns kennengelernt. Ja, genau.
2: Sieht nach einem guten Mitbringsel aus.
3: Ja. Und es ging dann relativ schnell. Dann bin ich von Wien nach Dortmund und dann habe ich auch schon bei ihr gewohnt. Und zwei oder drei Monate später hatten wir dann unsere eigene Wohnung schon. Dann sind wir nach Dubai und ja, dann fing das auch schon an. Dann waren wir auch schon bei dir in der Show und dann haben wir uns verlobt und geheiratet und
0: hatten alles ganz
3: schon unseren ersten Sohn.
2: Emilio, mhm. Das war dann 2024. Und ihr wart einfach, man hat es bei Temptation Island damals schon gemerkt, euch hat man nicht kaputt gekriegt, Gott sei Dank auch. Man hat von Anfang an gemerkt, die zwei gehören zusammen. Was waren eure ersten Gedanken, als ihr erfahren habt, oha, wir haben gerade das erste Kind und zack ist schon das zweite am Kommen.
0: Bei uns war das so, wir haben immer schon von Anfang an gesagt, auch Emilio war ja jetzt nicht, dass wir gesagt haben, so, wir wollen jetzt ein Kind kriegen. Sondern ich habe meine Pille abgesetzt und wir haben gesagt, so Gott will, wenn es kommt, dann kommt's. Und ja, so war es dann halt. Und ja, mit Shabis Schwangerschaft haben wir halt, das haben wir nicht geplant, aber uns war sofort klar, bald sind wir halt nicht mehr nur dann zu dritt, sondern dann sind wir halt bald zu viert. Ja.
2: Und wie lief da die Schwangerschaft ab?
0: Erstmal lief halt alles gut und ungefähr in der 20. Woche hatte ich frühzeitige Wehen. Und da waren wir genau in Deutschland, weil wir in Dubai gewohnt haben und haben meine Eltern mit Emilio besucht. Und ja, es fing halt erstmal an, dass ich leichte Schmerzen hatte. Und ich dachte, ja gut, vielleicht ist das normal. Hatte ich bei Emilio jetzt nicht, aber jede Schwangerschaft ist anders. Halt, man macht sich da keinen Kopf, man will sich ja auch nicht verrückt machen. Und ja, dann wurde es halt immer schlimmer, schlimmer, schlimmer. Ich saß im Auto, ich habe eine Vollbremsung gemacht. Also zum Glück war niemand hinter mir. Weil es war so schlimm, dass ich wirklich dachte, mir reißt unten alles komplett auf. Also es hat sich wirklich angefühlt wie Geburtswehen, die ich ja von Emilio schon kannte. Und ich dachte so, boah, nee, das ist jetzt schon nicht mehr normal. Und dann habe ich halt heulend meine Mutter angerufen. Wir sind ins Krankenhaus gefahren. Und ja, wie ich da empfangen wurde, es war ganz schlimm, bin da angekommen. Ich habe mich über den Boden gezogen, ich bin gekrabbelt wie ein Baby. Und ich habe geschrien, habe gesagt, ich habe extreme Wehen, ich bin schwanger, bitte helft mir. Und dann kamen halt welche aus ihrer Pause, aus den Zimmern raus und haben mir gesagt, ja, dann müssen sie halt einfach mal bis zum Gang unten durchlaufen.
4: Oh Gott.
0: Dann kommt da eine große weiße doppelte Tür und dann drücken sie, da ist ein roter Knopf und ein grüner Knopf und dann drücken sie den roten Knopf, dann kommt jemand. Ich dachte so, okay, gut.
2: Wow.
0: Okay.
4: Wow.
0: Dann habe ich mich entlang, an der Seite sind ja immer so Griffe, wo man sich festhalten kann, habe ich mich entlang gezogen, hatte die schlimmsten Wehen.
2: Wieso hilft da keiner?
0: Ich kann es dir nicht sagen. Also bis heute bin ich wirklich sprachlos, wenn ich daran denke. Bis dann irgendwann ja, eine Krankenschwester kam, die mir dann geholfen hat. Also ich wurde untersucht und dann wurde mir gesagt, dein Kind kommt jetzt, du kannst nichts dagegen machen, es wird sterben. Ich will ehrlich zu dir sein, es wird sterben.
4: Oh mein Gott.
0: Und selbst wenn dein Kind lebend auf die Welt kommt, dann verabschiede dich, weil er ist nicht lebensfähig und wir können auch nichts machen, weil die Lunge noch nicht so weit wäre und so.
2: Oh.
0: Ja, das wurde mir an dem Tag dann gesagt.
2: Und was ist dann passiert?
0: Ich war zu dem Zeitpunkt noch alleine, weil mir auch gesagt wurde, es darf niemand zu mir. Ihr habt vor der Tür gewartet.
2: Das ist so in
0: Ordnung. Ja, auch jedes Mal, wenn ich darüber rede, ich kriege richtig Herzrasen. Auf jeden Fall lag ich dort Und ich habe so Stress gemacht, wirklich. Ich habe gesagt, ich will jetzt sofort meine Eltern, meinen Mann und meinen Sohn hier haben. Sonst schreie ich wirklich das komplette Krankenhaus zusammen. Komischerweise ging es dann. Dann seid ihr reingekommen, habt euch um mein Bett rumgestellt. Akka wirklich war meine allergrößte Stütze. Er hat die ganze Zeit, ich muss heulen, hat die ganze Zeit gesagt, wir schaffen das. So, es wird jetzt richtig schwer. Aber ich bin bei dir und in dem Moment hat mich das gerettet. Es hat mich aufgebaut, es hat mich bestärkt, weil ich ja immer noch dachte, okay, ich werde jetzt gleich in den Geburtssaal gebracht oder was auch immer. Ja. Ich wurde auch nicht richtig aufgeklärt, wie man das jetzt macht, was man macht oder sonst was, sondern nur, du gebärst gleich dein Kind und es ist tot. Oder es wird sterben.
4: Mhm. Das ist völlig verrückt.
0: Ja,
2: das ist so grob fahrlässig, dass sie dich dem so ausliefern und du hast keine Ahnung, du hast die größten Ängste, die größten Schmerzen und dann wirst du auch noch nicht ernst genommen. Das Krasse finde ich, sie haben dir gesagt, dein Kind wird jetzt sterben.
0: Ja.
2: Und was ist dann passiert?
0: Ja, dann wurde ich von dem Krankenhaus, von einem RTW abgeholt, weil sie mich dann in die städtische Klinik fahren wollten, weil sie mich da besser behandeln könnten, mein Kind besser tot auf die Welt bringen könnten. Ja, genau. Und in dem RTW habe ich schon gemerkt, ich wusste nicht, ob das vor lauter Stress ist oder sonst was, aber die Schmerzen hören auf. Dann wurde mir in einem anderen Krankenhaus gesagt, dass der Körper von Natur aus Not heraus aufgehört hat mit diesem Geburtsvorgang, dass der einfach gestoppt wurde, weil der Körper gegen angekämpft hat. Und dann hieß es ja, sie können nach Hause. Aber aus Sicherheit dürfen sie nur liegen bleiben. Ein paar Monate komplett durchliegen, am besten bis zur Geburt.
2: Und dann war der 18. September.
0: Ja.
2: Und Xavi kam gesund auf die Welt. Halleluja.
0: Ja.
2: Wie hat sich das angefühlt?
0: Oh Gott. Es war eine sehr, sehr schnelle Geburt. Akka wollte nur meinem Vater kurz beim Einparken helfen. Das heißt, ich war nur mit meiner Mutter in dem Moment. Und 7 Minuten später war Xavi auf der Welt. Es ging ganz schnell.
2: 7 Minuten?
0: Mhm. Ja.
2: Und er war gesund und munter und alles, was komplett prognostiziert wurde, stimmt überhaupt
0: nicht. Er war bei 100%, haben die gesagt. Er hatte gar keinen Geburtsschock, gar nichts. Auch Xavi ging es richtig gut. Der war schon von Tag 1 an wirklich sehr frech unterwegs auch. Mhm. Hatte schon direkt so eine richtig starke Persönlichkeit.
2: Akka, wie war dann die Zeit zu viert für euch?
3: Ja, schön. Also, also er war schon sehr laut auch. Ja, und hat auch viel geweint, anfangs die ersten 3 Monate, wollte auch nicht schlafen, dann, also die Mutter muss sich ausruhen, dann muss ich mich schon drum kümmern so nachts, das war schon sehr anstrengend mit ihm, aber war auch sehr schön, also nach den 3 Monaten, also genau an dem Tag, wo die 3 Monate geendet haben, der 4. Monat angefangen hat, war er ganz anders, also war er extrem ruhig
0: viel
3: und hat
0: lebendiger
3: viel lebendiger, hat nachts dann 8, 9, 10 Stunden wirklich am Stück durchgeschlafen. Und es war dann die Zeit, wo er dann auch...
25: Nimm dir die Zeit.
0: Ja, das war da, wo er halt so anfing, wirklich lebendiger zu werden, schon richtig Sachen mitzubekommen. Dass er wirklich gelacht hat, wenn wir mit ihm Faxen gemacht haben. Dass er Emilio richtig wahrgenommen hat. Emilio ist sowieso wirklich komplett verliebt in ihn gewesen. Also die beiden waren wirklich ein Herz und eine Seele. Und ja, ich weiß auch nicht, was ich sagen soll.
25: Vielleicht gehen wir erstmal an den Abend zuvor. Erinnerst du dich daran?
3: Also ich habe noch jede Nacht schlafen gelegt.
0: Also Akka ist hochgegangen und hat Xavi holen wollen und kam aber alleine runter, hat halt die Wohnzimmertür aufgemacht und er hat mich nicht angeguckt, er hat so durch mich durchgeguckt und ich dachte so, was hat der denn jetzt? Und sagt, Xavi ist tot, Xavi ist tot, Xavi ist tot.
25: Oh mein Gott.
0: Ich guck so, was redest du da? Ich dachte wirklich, so, hast du nicht richtig geguckt, dass der schläft? Der schläft halt tief und fest, so wie immer. Also in dem Moment habe ich das gesagt, innerlich wurde aber alles richtig schwer. Also meine Beine haben, das wie eine Tonne. Es wurde alles schwer, es hat alles gekribbelt. Und innerlich, es war, als ob mir jemand mit einem Hammer auf den Kopf gehauen hat. Und es wurde so richtig ja, so matt alles. Alles wurde so schwarz und verraucht in mir. Also es war ganz komisch. Ich wusste innerlich, irgendwie habe ich gespürt, er hat recht. Er hat recht. Und ich bin

0: dann hochgerannt mit ihm. Und dann habe ich mich halt am Babybett hochgezogen und habe ihn halt gesehen. Und ich habe direkt gesehen, okay, nein, nein, nein, nein, das ist nicht mein Kind. Ich habe ihn nicht erkannt. In dem Moment, das war einfach nur eine Hülle. Also ich habe gemerkt, dass mein Baby ist nicht mehr da. Es war einfach weg. Und ich weiß nicht mehr, wie wir runtergekommen sind, das weiß ich nicht. Ich weiß nur noch den nächsten Moment, wo ich schon am Telefon mit dem Notruf war für den Krankenwagen. Und Akka war auf dem Sofa und die haben halt so Anweisungen gegeben, wie man ihn jetzt wiederbelebt und. Und er hat das gemacht. Und ich habe ihn noch angeschrien und habe noch gesagt, hör auf damit, hör auf, du tust ihm weh. Aber in dem, und gleichzeitig habe ich dann gesagt, es bringt doch eh nichts mehr, man sieht es doch. Er ist nicht erst jetzt tot, er ist tot, er ist schon längst nicht mehr da. Und gleichzeitig, du tust ihm weh. Es widerspricht sich, aber in dem Moment war das so wirklich, wo ich wirklich war. Also wir waren wirklich zwischen diesen zwei Welten, zwischen, aber es ist doch noch Shami, der war doch noch am Leben und er ist aber weg. Ja, und ich habe den ganzen Boden vollgebrochen, es kam nur Wasser raus. Wir haben Emilio bewusst im Zimmer gelassen, der aber natürlich auch schon wach war, weil er uns heulen gehört hat, schreien gehört hat, alles. Und dann kam der Krankenwagen. Die waren innerhalb wirklich, muss ich sagen, wirklich innerhalb von 4-5 Minuten waren die da.
1: Noch schneller.
0: Sogar noch schneller. Es kam einem vor wie eine Stunde, weil gefühlt so viel passiert ist, weil so viel durch deinen Kopf geht. Und innerhalb von ein paar Minuten war die ganze Straße bei uns voll mit 20, 30 Autos. Also. Sei es Feuerwehr, Krankenwagen, Seelsorge, Polizei, Kriminalpolizei und.
1: Also nur mal für euch, damit ihr das versteht, wieso wir wussten, dass er tot ist. Als ich ihn aufgefunden habe. Warte, das ist wichtig. Deswegen.
2: Ich kann. Nimm dir die Zeit. Das macht alles überhaupt gar nichts. Ich finde es sowieso krass, dass du sagst, dass es dir wichtig ist, dass du sagen musst, dass du so kämpfst. Das finde ich sehr bemerkenswert.
1: Also ich bin ins Zimmer und mir wurde schon schwarz, weil ich auf der letzten Treppe hoch mir dachte, was ist, wenn er tot ist, weil er so ruhig war. Und dann bin ich ins Zimmer und habe erstmal nur sein Bein berührt. Und das war schon eiskalt.

0: Und dann habe ich ihn geschüttelt und wollte, dass er aufsteht und habe dann gesehen, dass die Hälfte vom Gesicht schon blau war und die obere Seite war so steif wie ein Holzbrett. Also die eine Seite war schon ziemlich steif und die andere war weich. Und ich dachte noch, als er im Krankenwagen war, dass die können den noch irgendwie retten.
1: Man kann sich das nicht vorstellen, was in so einer Situation passiert. Ich glaube, alle Gedanken, die man hat, sind einfach dann so, wie sie sind. Das kannst du nicht steuern, ja, was dort passiert.
2: Auf jeden Fall, ich war in dem Moment, ich habe Shavi noch genommen, bevor der RTW ankam. Man will ihn auch in dem Moment nicht loslassen, aber es war komisch, weil ich werde auch nie das Gefühl vergessen, wie er sich angefühlt hat, wie es gerochen hat. Also es hört sich richtig schlimm jetzt an, aber ich will euch das einfach so ein bisschen, ja, zeigen, wie sich das ungefähr angefühlt hat. Es war wirklich wie Knete, die du draußen gelassen hast, die ganz kalt ist. Und es hat sich nicht angefühlt wie ein Körper. Also es hat sich nicht angefühlt wie das Baby, was du am Tag davor auf dem Arm hattest. Ich habe ihn dann so genommen, bin auf die Straße gerannt, halt wirklich bis kurz vor, bevor der RTW ankam bei uns zu Hause, habe mich auf die Straße, also vor unserem Haus, auf unserem Parkplatz da, hingelegt und habe wirklich nur geschrien, geschrien, geschrien. Und ich habe einfach auch nur

0: Gott angeschrien, ne? Also etwas, was ich so nicht machen würde, aber das ist seitdem auch öfter passiert, dass ich geschrien habe, so wie, wieso machst du mich gesund und nimmst mir mein Baby weg? Warum? Warum? Also warum Shavi? Warum unser Baby? Weil das kommt halt wirklich aus dem Nichts. Du bist nicht vorbereitet, weil dein Kind gesund ist. Du denkst, es ist ein Tag wie jeder andere. Und ich habe nur geschrien, ich habe nur geschimpft. Das Schlimmste war, dass wir halt durchgehend, wir hatten zig Leute im Haus. 40, 50 Leute, von Polizisten bis Sanitätern bis Seelsorgern, Feuerwehr, Kriminalpolizei, alles Mögliche an Menschen, dann auch Bestatter, die dann natürlich auch kommen müssen, weil der Krankenwagen darf den Verstorbenen nicht mitnehmen. Und du musstest wirklich, also wir mussten mindestens 20 Leuten einmal komplett von Anfang bis Ende alles erzählen. Und immer du denkst dir, ey, nicht mal eine Stunde ist das her. Und wir erzählen das jetzt schon gefühlt das 100. Mal. Und wir realisieren es doch selber nicht. Dann natürlich kommt auch die Kriminalpolizei. Die müssen natürlich ausschließen, dass, ja, dass häusliche Gewalt stattfindet, dass es Fremdverschulden war, dass wir Shavi was angetan haben. Das ist normal. Das wird immer gemacht. Wenn jemand zu Hause stirbt, muss die Kriminalpolizei kommen. Wir haben uns gefühlt wie die letzten Verbrecher.
1: Ja, und da möchte ich was sagen. Das war die schwierigste Zeit auch für mich, weil ja, ich der Letzte war, der ihn gesehen hat und der Erste war, der ihn halt dann auch im Endeffekt entdeckt hat. Und es hat mich so zerfressen. Ich kann nicht reden.
2: Das macht nichts.
3: Alles in Ordnung.
2: Das ist, ich habe diesen Gedanken bei über all das, was wir auch gesprochen haben, ja auch gar nicht gehabt, dass man sich ja, es war ja plötzlich ja Kindstod, aber dass man sich in einer Zeit auch noch schuldig fühlt, dass man selber schuld ist an dem, was
0: klar,
2: passiert ist.
0: Klar, bis der Anruf kommt von der Obduktion.
1: Und
0: ja,
1: ja, so. Und die haben uns gesagt, es kann 2 bis 4 Wochen dauern.
0: Wenn es schnell geht sogar.
1: Ja.
0: Ja, für Akka ist es bis heute halt teilweise, wir haben diese Phasen, wo wir halt wirklich in einem richtig tiefen Loch stecken. Und wenn Akka halt in diesem tiefen Loch steckt, dann ist es auch für mich schwer, weil ich weiß, er ist nicht schuld, aber es tut mir weh. Wenn ich dann höre, dass er sich Schuldgefühle gibt oder denkt, er ist schuld oder denkt, er hat irgendwas falsch gemacht. Und das wurde ja schon bestätigt, hat er nicht. Er ist nicht schuld. Niemand ist schuld am plötzlichen Kindstod. Und nur weil Leute dann auch online schreiben, ja, da muss ja was passiert sein oder der ist bestimmt erstickt oder dies oder jenes, dann wäre es ein Unfall gewesen. Es war kein Unfall, es war der plötzliche Kindstod. Und bis man das selber auch akzeptiert, dass man aufhört, sich Vorwürfe zu machen, Schuldgefühle gibt. Ich habe auch gedacht, wieso habe ich nicht noch mal nachgeguckt? Vielleicht hätte ich irgendwas gesehen oder so. Und dann erwischt man sich selber, wie man so denkt. Und bis halt dieser Anruf kam, was dann tatsächlich, muss ich auch sagen, sehr schnell ging, innerhalb von wenigen Tagen.
1: Also wir durften ihn noch einmal sehen und mein Wunsch war es, ihn noch einmal anzuziehen.
0: Und, so wie jeden Morgen halt.
1: Und ich habe das gemacht und das hat... Ich kann nicht reden.
2: Das macht nichts. Ihr gebt damit ganz vielen anderen Eltern unglaublich viel Kraft und unglaublich viel Halt.
3: Das ist wirklich unfassbar. Ich glaube, ich habe noch nie so viel Stärke gesehen.
2: Ja.
3: Und ich schäme mich gerade richtig, dass man so hier sitzt und manchmal denkt, man hätte irgendwelche Probleme.
2: Nein, denkt das bitte nicht. Jeder hat seine Geschichte.
3: So. Ich hoffe einfach, ihr könnt davon heilen und ich bin mir ganz sicher, dass immer wenn ihr über ihn redet, dann ist er noch am Leben und ihr tragt ihn egal wohin. Ja.
4: Wie würdet ihr das beschreiben? Was hat dieses furchtbare Ereignis mit eurer Beziehung gemacht?
0: Es hat uns natürlich irgendwo auch gestärkt, aber wie wir auch schon so auf Social Media kommen,

0: der uns jedes Mal wieder zurück auf den Boden gebracht hat, weil wir so dachten, was machen wir hier? Wir haben schon so viel geschafft, so doof es klingt, wir haben sogar Temptation geschafft. So. Und wir dachten halt wirklich, das wäre das Härteste, was man jemals durchmachen muss. Aber wir sind 25 geworden beide erst dieses Jahr. Und dann haben wir auch irgendwann gesagt, ey, wie blöd ist das? Wir haben Xavi schon verloren. Wir verlieren jetzt nicht noch unsere Familie.
1: Ihr habt euch ja an dem Tag direkt auch entschieden, eine Story zu der ganzen Geschichte zu machen. Ja. Warum habt ihr euch dazu entschieden?
0: Viele haben uns dafür verurteilt, weil es am selben Abend passiert ist. So, warum man sich nicht die Zeit nimmt. Aber egal, wann wir es gemacht hätten, ist ja falsch. Mhm. Das haben wir aus dem Grund gemacht, nicht damit ihr alle wisst, was passiert ist, sondern wir haben das... Er saß neben mir und hat gesagt, oh mein Gott, Lisa, die werden jetzt alle deine Eltern fragen, was los ist. Mhm. Das war schon immer so, selbst bei normalen Sachen. Die haben nie Acker und mich angesprochen, wenn es um uns ging, sondern immer meine Eltern. Immer. Und da hat er gesagt... Das schaffen die nicht. Die können doch jetzt nicht 100 Leuten einfach erklären, weil die waren selber komplett verstört, komplett am Boden. Mein Papa hat nichts mehr gegessen, nicht geredet, gar nichts. Mit niemandem, nicht mal mit uns.
2: Oh Mann.
0: Also es war ganz schlimm.
2: Ja, verständlich.
0: Und da haben wir gesagt, die einzige Möglichkeit ist, wir machen es jetzt hier öffentlich. Haben wir auch dazu geschrieben, an all unsere Bekannten, an unsere Freunde, an unsere Verwandten. Bitte, bitte, erspart das meinen Eltern mit Fragen. Ihr werdet es schon noch erfahren. Und ja, dass wir halt noch genug aufklären werden, aber lasst bitte unsere Eltern in Ruhe einfach.
1: Ihr habt daraufhin furchtbaren Hass abbekommen. Also furchtbaren Hass. Was musstet ihr da lesen?
0: Na, wo soll ich anfangen? Also es fing am selben Abend, war das noch, an mit öffentlichen Kommentaren unter unseren Beiträgen, vermehrt unter dem Beitrag, wo wir Xavis Schwangerschaft verkündet haben, mit meinem großen Bauch, wo Xavi draufsteht. Da hieß es dann, zum Glück ist der Hurensohn jetzt tot.
3: Oh. Mann, ey. Oh.
0: Ja, nicht nur einmal, nicht nur zweimal, hunderte Male von verschiedenen Menschen.
1: Oh mein Gott.
0: Oder jetzt ist das Kackblach endlich tot.
3: Oh.
0: Ja, oder geschieht ihnen recht? Wer will bei so einer Mutter bleiben?
1: Also ich habe da keine Worte für. Du hast dir noch alles zusammengenommen, deine Kraft und deinen Mut und deine Zeit und bist am nächsten Morgen direkt zur Polizei und hast
0: um 8 Uhr morgens oder so
1: 70 Anzeigen erstattet.
0: Ja, sehr viel auf jeden Fall.
1: Wow. Was? Wow. Was ging in diesem Moment in dir vor?
0: Ich war nur wütend. Ich hatte schon allein von einer Person 70 bis 80 Kommentare unter meinen Beiträgen und unter unseren gemeinsamen Beiträgen, auch von unserem Podcast und. Und einer hat, wie gesagt, 70 bis 80 Kommentare verfasst, wo er wortwörtlich, das waren keine Copy-Paste-Nachrichten, sondern immer neue solche Texte, wo steht, das hat sie schon monatelang geplant, sie hat den umgebracht, sie trauert doch jetzt eh nur Kindergeld hinterher. Das ist so ekelhaft.
3: Definitiv, ja. Und gut, dass du zur Polizei gegangen bist, weil das machen auch viele.
0: Ja, das ist das Problem.
1: Also du scheinst dann mit deinen 70 Anzeigen irgendwo auch Erfolg gehabt zu haben.
0: Ja, wir werden den vor Gericht sehen. Es liegt beim Staatsanwalt und ihm droht, wenn nicht nur eine hohe Geldstrafe, dann sogar vielleicht eine Freiheitsstrafe.
3: Oh yes.
1: Zu Recht. Zu Recht.
3: Jawohl. Ihr habt dann so eine besondere Beerdigung für Xavi noch organisiert. Fühlt ihr euch gerade danach, darüber ein bisschen zu sprechen?
0: Ja, also wir haben die Beerdigung halt eher, wir wollten die gar nicht wie so eine Beerdigung haben, sondern eher wie einen Kindergeburtstag. Wir hatten überall wirklich hunderte bunte Luftballons. Wir hatten ganz viele Blumen. Die Leute haben Geschenke mitgebracht, wirklich als wäre es ein Geburtstag. Und bis zum Tag der Beerdigung war es wirklich die schlimmste Zeit, weil du genau weißt, am Tag der Beerdigung wird alles komplett aus allen Nähten platzen. Wir hatten keine Musik auf der Beerdigung. Es war nur, es wurde über Xavi geredet und das auch wirklich von Freunden der Familie, nicht von irgendwem Fremden. Sondern dass wir wollten jemanden haben, der Xavi kannte, der Xavi auf dem Arm gehalten hat, der Chavis Lachen

0: kannte, der Shavis Zickereien kannte auch. Und das hat es für uns wirklich erträglicher gemacht.
1: Ihr habt es zusammen durchgestanden, ihr seid durch das Schlimmste, was man sich vorstellen kann. Und ihr sitzt hier Hand in Hand und ihr habt diese Tragödie zusammen durchgestanden. Und es beweist, dass ihr wirklich füreinander gemacht seid. Und ich glaube, euch kann nichts mehr auseinanderbringen.
2: Ganz zum Ende, was würdet ihr anderen Paaren mitgeben, die ebenfalls den Verlust ihres kleinen Kindes verkraften müssen?
0: Du lernst damit zu leben, auch wenn du denkst, ich hatte Momente, ich habe geschrien, ich will sterben. Und jetzt denke ich mir so, will ich natürlich nicht, ich habe Emilio, ich muss für Emilio da sein. Und ohne Emilio könnte ich das nicht, dann wäre ich schon längst nicht mehr hier. Das ist Fakt, dann wäre ich nicht mehr hier. Also er hat mein Leben gerettet, aber ich will damit einfach nur sagen, es wird besser und die Erinnerung, irgendwann redet ihr drüber und ihr lacht darüber, wenn ihr an euer Kind denkt und verbindet euer Kind nicht mit was Schlimmem, sondern wirklich mit der schönen Erinnerung, die ihr habt.
2: Was geht dir als Vater durch den Kopf?
3: Erstmal würde ich sagen, dass man aneinander aufbaut, dass man zuhört und dass man auch als Vater Gefühle zeigen kann und drüber sprechen sollte. Und das Allerwichtigste ist zusammenhalten und füreinander da sein und da auch wirklich als Familie durchzugehen. Und ja, also das ist so das Wichtigste.
2: Ihr seid ganz, ganz fantastisch. Vielen Dank dafür, dass ihr eure Geschichte mit uns geteilt habt und dass ihr ganz viel aufgeklärt habt und dass ihr das hier durchgestanden habt. Ihr bekommt einen riesigen Beifall für euren Mut, für eure Kraft. Und ich wünsche euch alles, alles Gute für die Zukunft mit dem kleinen Emilio. Dankeschön. Dankeschön. Liebe John, schön, dass du heute bei uns bist und das nach langer Pause. 2 Jahre hat man so gut wie nichts von dir gehört und jetzt, bam, wieder zurück. Hat es Gründe, zurückzukommen und zu sprechen? Erstmal zeigen wir, wie du zurückgestartet bist, was dir passiert ist. Das verrätst du in deinem Song Haus im Meer. Bitte.
4: Ich war lange still. Zu lange vielleicht.

0: den Schwangerschaftsabbruch.
1: Welcome back. Du sprichst von Schmerzen, du sprichst von psychischen Problemen, thematisierst auch einen Schwangerschaftsabbruch. Und wie wir heute sehen werden, hängen all diese Themen ganz schön dicht miteinander zusammen. Wann und wie hast du überhaupt erfahren, dass du schwanger bist?
2: Also meine Tage kamen lange nicht. Ich habe das irgendwie nicht so richtig für voll genommen, weil ich war voll viel im Stress und wir haben die ganze Zeit geprobt und ich hatte den Kopf voll. Und irgendwann dachte ich aber, okay, ist irgendwas komisch, und ich war auch mit meiner Freundin zu dem Zeitpunkt und am Anfang haben wir noch so ein bisschen Witze darüber gemacht. Und dann haben wir einen Schwangerschaftstest gekauft, 3, um genau zu sein. Und dann habe ich die gemacht und dann saßen wir und du musst ein bisschen warten, bis es dann anzeigt und so. Und dann haben wir auch noch Späße gemacht und dann war sie so, oh mein Gott. Und dann war sie so Spaß und dann war es noch so lustig. Und auf einmal war meine Freundin so, irgendwie sieht das hier ein bisschen komisch aus. Und dann habe ich geguckt und dann habe ich sofort angefangen zu weinen, weil mir direkt klar wurde, ich kann das nicht.
1: War es Angst?
2: Unfassbare Angst, ja. Ich glaube, was mir so Angst gemacht hat, ist, dass mein Kinderwunsch schon immer sehr groß ist und ich liebe Kinder über alles. Und ich sage auch immer, ich bin geboren dafür, eine Mama zu sein. Aber in dem Moment wusste ich, ich kann das nicht sein. Und das hat mich so traurig gemacht. Der Partner, mit dem ich war, das war eine ganz, ganz schlimme Beziehung. Damit hatte das auch auf jeden Fall was zu tun, dass ich wusste, dass ich dieses Kind jetzt so nicht bekommen kann, weil ich nicht möchte, dass Kinder in solche Beziehungen reingeboren werden.
1: In was für eine Beziehung hast du damals überhaupt gesteckt? Nimm uns mal in diese Phase mit, damit wir mal verstehen, warum du meinst, die Leute würden dich verurteilen.
2: Ja, ich war in einer sehr gewaltvollen Beziehung, mental wie auch physisch, körperlich. Und ich bin ohne Papa aufgewachsen, ich kenne meinen Papa nicht. Und ich weiß, wie das ist, wenn da jemand fehlt. Und ich habe mir immer versprochen, mein Kind wächst nicht so auf. Ich wusste, dass das Kind in einfach einem schwierigen, was ist schwierigen, einfach einem übergriffigen Umfeld aufwächst. Und ich war mental nicht auf der Höhe. Ich hatte ganz viele Probleme.
1: Also, dass du Sorge hattest, dass das, was dir passiert, auch dann dem Kind
2: auch passiert? Auch dem Kind passiert. Oder dass wir irgendwie verfolgt werden oder nicht davon wegkommen. Oder dass das Kind gegen einen verwendet wird. 1000 Sachen.
1: Wie war dein Partner zu dir?
2: Sehr narzisstisch, ein sehr großes Ego, sehr viel Kontrolle. Ja, es fing an mit Rumschreien, bis hin zu Schubsen, bis hin zu einem Moment, wo ich dachte, jetzt verliere ich mein Leben, weil er meinte, ja, ich bringe uns jetzt um, du kannst dich jetzt von allen verabschieden.
1: Wir sprechen heute nicht intensiver über deine schlimmen Erfahrungen in dieser Beziehung, da du deinen Ex-Partner mittlerweile angezeigt hast und aktuell das Verfahren noch läuft.
3: Applaus dafür übrigens.
2: Sehr gut.
1: Und dann sitzt du da, bist schwanger. Hast du ihn angerufen nach dem positiven Schwangerschaftstest?
2: Ja, ich habe ihn angerufen und ich habe sehr, sehr doll geweint. Und sein erster Satz war, das kriegen wir doch hin.
1: Oh.
2: Und das hat mir nur wieder symbolisiert, wie verschoben die Realität ist, weil wir waren beide in dieser Beziehung und ich weiß nicht, ob er wusste, wie schlimm sie ist, aber das hat mir wieder gezeigt, du verstehst nicht, was hier passiert. Und daraufhin meinte ich, nee, das geht nicht, ich kann das nicht. Und der zweite Satz war, dann bist du eine Mörderin, weil das Kind ist von Gott.
3: Oh Gott, ey.
1: Was hast du in dem Moment gedacht, nachdem du aufgelegt hast?
2: Das hat das alles mit Edding untermalt, warum das nicht geht. Weil ich wusste, dass das nicht stimmt. Dass ich keine Mörderin bin, nur weil ich über meinen Körper entscheide und dass es meine Entscheidung ist und nicht seine.
3: Das muss wahnsinnig belastend gewesen sein, diese Entscheidung zu treffen, oder? Weil du hast ja selbst gesagt, du hättest zwar grundsätzlich irgendwann mal gerne Kinder, aber eben nicht mit dem Menschen und vor allem nicht in der Situation.
2: Ja, ich glaube, man kann sich gar nicht vorstellen, durch was man da geht als Frau. Ich habe richtig schnell dieses Gefühl gehabt von, eigentlich muss ich das beschützen. Und auch im Ultraschall, du siehst es ja noch, die zeigen es dir. Also es war nicht so groß, eigentlich war es nicht wirklich existent bei mir, weil es sehr früh war. Aber trotzdem, die zeigen dir halt diesen Punkt und du siehst es ja. Und ich habe nur geweint, es ist so... Du trägst extrem viel Schuld mit dir, weil du denkst, ich kann diese Mutter für dieses Kind nicht sein. Und irgendwie, es fühlt sich wie Versagen an. Zu wissen, ich kann nicht deine Mama sein, nur weil ich mir immer wieder den falschen Menschen aussuche.
3: Das ist so stark, dass du darüber sprichst. Das ist so, so stark. Und es sollte immer dein Recht bleiben, wann du dich entscheidest, Mama werden zu wollen. Und das hat kein anderer Mensch zu entscheiden. Hattest du denn jemand, der für dich da war, der dich da gehalten hat? Weil ich glaube, du bist mit deiner Mama ziemlich eng verbunden,
2: ja,
3: oder?
2: Mein ganzes Umfeld war da, meine Familie war da. Und alle haben mir immer das Gefühl gegeben, ey, das ist deine Entscheidung. Alles, was du möchtest. Auch alle haben von Anfang an gesagt, wenn du es kriegen möchtest, sind wir auch alle hier. Mhm. Alle waren da, ja, Gott sei Dank.
3: Und man sieht im Hintergrund deine Mami. Ja. Ihr seht eher aus wie Geschwister. Deine Mami ist ja selbst noch super jung, oder?
2: Ja.
3: Wie alt ist deine Mama?
2: Boah. Meine Mutter wird 50.
3: Ach, Wahnsinn.
2: Ja.
3: Dann hast du die besten Gene, ne?
2: Ja, ja, voll.
3: Vom Gefühl seid ihr nicht weit weg voneinander. Das muss ja wunderschön sein, wenn deine Mama selbst noch so ein junger Mensch ist, dass sie das vielleicht auch ganz anders tragen und halten kann mit dir. Wenn du gerade an diesen Ultraschall denkst, was Wahnsinn ist, warst du in dem Moment alleine oder war da jemand bei dir?
2: Nee, meine Freundin war dabei.
3: Okay.
2: Ja.
3: Dieses ganze Prozedere, was man da erlebt, das muss auch unfassbar belastend sein, oder?
2: Ja, also man muss ja sagen, Abtreiben ist in Deutschland ja eigentlich illegal, außer du machst diese ganzen Sachen mit dem Beratungsgespräch und bei einem richtigen Arzt und so. Das heißt, du musst das tun. Also es ist schon super lange, wo du immer wieder bist zwischen nein, ja. Es ist wirklich hoch und runter mit diesen ganzen Hormonen. Es ist verrückt. Aber ich bin am Ende immer wieder aufs selbe zurückgekommen. Ja. So, ich kann nicht. Ich wusste immer, ich kann nicht. Ja.
3: Und dann kam irgendwann der Tag der Abtreibung.
2: Genau.
3: Wie kann man sich das vorstellen?
2: Also ich muss sagen, das ist das Schlimmste, was mein Körper je durchgemacht hat. Also auch rein schmerzlich, körperlich. Du kannst es ja einmal absaugen lassen, einmal mit Tabletten. Und bei mir war das mit Tabletten, weil das auch noch gar nicht groß genug war. Und du nimmst einmal eine Tablette, die den Wachstum stoppt und dann eine, die es abtreibt. Und ich weiß noch, ich habe die zweite genommen, die es abtreibt. Und ich glaube, so 10 Minuten später ist mein Kreislauf halt komplett abgeschossen. Und ich saß halt auf der Toilette und ich dachte, ich kriege eine Panikattacke, weil ich bin noch nie in Ohnmacht gefallen, aber ich bin in Ohnmacht gefallen und ich bin tatsächlich leider unglücklich von der Toilette mit dem Gesicht auf den Fliesen aufgeklatscht.
1: Ach du Scheiße.
2: Oh ja, Gott. Und dann kam halt mit der Abtreibung noch meine komplette Nase blau, meine Lippe aufgeplatzt und alles voller Blut. Es war halt alles sehr ungünstig.
3: Warst du da noch beim Arzt oder warst du da schon zu Hause? Arzt,
2: ja, und Gott sei Dank habe ich nicht die Tür abgeschlossen und meine Freundin stand davor, weil sonst, ich glaube, das wäre auch noch mal ein bisschen schwieriger gewesen.
1: Oh Gott.
2: Und dann kamen Schmerzen, die ich gar nicht, ich hätte am liebsten mich selber geschlagen. Es war so ein schlimmer Schmerz. Du blutest wochenlang. Ich glaube, bis zum Zeitpunkt, wo ich wirklich auch nur einmal spazieren gehen konnte, sind Tage vergangen. Ich lag da wirklich nur rum, weil es ging gar nicht von den Schmerzen. Ich konnte nicht laufen, nichts.
3: Horror. Ja. Das heißt, deine Freundin war mit dabei, war deine Mama oder dein damaliger Partner? Nee. Waren die auch dabei?
2: Also Mama ja, aber mein damaliger Partner, ich habe den, er hat auch nie gefragt und angeboten, da zu sein, aber ich wollte das auch nicht, weil... Warum solltest du jetzt dabei sein mit diesem ganzen, du bist eine Mörderin und bla, ich will dich nicht dabei haben, du bist auch keine Stütze, du musst da nicht sein.
3: Und hattest du in der Zeit dann überhaupt noch Kontakt zu deinem Partner?
2: Ja, leider schon, weil, wie gesagt, er ist halt jemand, der alles gut drehen kann und wenden kann und irgendwann wurde das Kind dann mäßig auch zur Waffe, also jedes Mal, wenn ich gehen wollte oder mich trennen wollte, ja, aber wir hätten doch jetzt eigentlich ein Kind gehabt. Oder noch schlimmer, es wurde gesagt, wenn du dich jetzt trennst, dann poste ich, dass du schwanger warst.
3: Was? Der hat es als Druckmittel genutzt?
2: Und hat mir mal das Ultraschall geschickt und meinte,
1: oh Gott,
2: du willst es so, dann ist es jetzt so. Danach bin ich nie wieder zurückgegangen.
1: Wie hat sich diese Entscheidung dann für dich angefühlt, nach all dem, was du hier gerade berichtest?
2: Ein bisschen, als würde Gott mir ein neues Leben schenken. Trotzdem, lange Zeit immer noch so gelebt, als wäre ich noch eingesperrt. Ich bin nicht rausgegangen, ich bin nie alleine rausgegangen, weil ich Angst hatte. Es hat mich wirklich lange gekostet, so zu merken, ich kann wieder rausgehen, ich kann Sachen machen, ich kann Freude haben, ich darf ich sein, weil das wurde mir auch immer verboten, weil das ist falsch, wie ich mich anziehe und wie ich aussehe und wie ich acte und das alles irgendwie, das war wie sich selber zurückkämpfen.
1: Jetzt weiß ich, wo die Songtexte herkommen.
3: Dafür war es gut, wie mit Taylor Swift. Du hast das Schlimme dazu genutzt, um dann in deiner Musik wieder Inspiration zu finden, oder?
2: Ja, voll. Das ist auch immer das, was ich meine, wenn ich auch meinen Fans immer sage, ihr seid alles, was ich habe und Musik ist alles, was ich habe. Ich habe nichts anderes. Das wissen auch voll wenig. Ich habe nie einen anderen Job gemacht außer Musik. Ich bin aus der Schule mit 15 gekommen, habe die Videos gepostet und das habe ich gemacht. Ich habe nichts anderes, das ist, was ich lebe und alles, was man dort hört in diesen Songtexten, was du meinst, das bin ich und das ist alles, was ich erlebe.
3: Wow. Du hast dann irgendwann auch mit Therapie angefangen. Wie hat dir das geholfen?
2: Das hat mein Leben verändert. Ich liebe meine Therapeutin, ich liebe sie über alles, sie hat mein Leben gerettet. Da ging es auch noch um meine Beziehung, in der ich war. Und dann habe ich zu ihr gesagt, ich bleibe einfach so lange, bis ich ihn hasse und dann gehe ich. Weil so war ich schon immer. Meine, wenn ich liebe, liebe ich sehr doll und ich gehe bis an die Grenze und bis gar nichts mehr da ist, weil dann erst habe ich das Gefühl, ich hätte alles probiert. Ich bin nicht jemand, der aufgibt. Und dann hat sie mich angeguckt. Meinte, das ist wie ein Alkoholiker, der sagt, ich trinke so lange Wodka, bis ich ihn hasse. Das wird nicht passieren, er bringt dich um.
3: Es gibt leider schockierend viele Menschen, die in so toxischen Beziehungen stecken. Was kannst du als Tipp mitgeben?
2: Ich glaube, was ich sagen kann, ist zwei Sachen. Erstens, sobald geschrien wird, gehen. Allein schon sowas. Hand heben, schreien, beleidigen. Das sind so Sachen, die sich für mich irgendwann als, nein, das ist ja noch nicht so schlimm angefühlt haben, aber das ist schon schlimm. Und wenn du an dem, das sind so kleine Dinge, aber wenn du an den Punkt kommst, wo du deinen Freundinnen oder deiner Familie gewisse Sachen nicht mehr erzählst oder gewisse Sachen weglässt, weißt du, du tust es, also du erzählst es nicht, weil du eigentlich weißt, dass es nicht gut ist. Und dann solltest du auch gehen.
3: Hast du ihn blockiert? Ist er überall?
2: Er ist überall blockiert.
3: Yes, Applaus dafür. Hammer. Genau so soll es sein. Wie geht's dir denn heute?
2: Toll.
3: Ja. Yeah.
2: Voll. Ich konnte echte Liebe wieder zulassen. Ich konnte wieder ein Teil von meiner Familie und meinen Freunden sein, was mir auch immer ein bisschen weggenommen wurde. Ich konnte meine Musik so machen. Ich konnte wieder diese ganzen Sachen sagen, aussehen, wie ich will. Ja, ich kann fliegen.
3: Und man sieht es dir so an. Ich finde die Bilder, es ist so schön zu sehen, dass du wieder da bist. Weil ich weiß noch, wie du dieses Video wieder gepostet hast, nachdem so lange Ruhe war. Und ich bin durchgedreht, weil ich mir dachte, oh mein Gott, sie ist zurück. Das ist so schön, dass du wieder da bist. Tausend Dank, dass du heute bei uns bist. Danke, dass du über dieses wichtige Thema sprichst, weil wir wollen natürlich auch Orientierung geben. Wir gehören ja zu Funk, dem jungen Netzwerk von der ARD und von ZDF. Und deswegen umso wichtiger, dass Menschen wie du darüber sprechen, weil ich glaube, es gibt so viele Frauen, die in dieser Situation stecken und so überfordert sind und durch dich eine richtig schöne und wichtige Orientierung bekommen können. Deswegen dein Applaus. Danke, dass du bei uns bist. So schön, dass du heute hier bist. Du hast so ein intensives Leben. Du bist Profi-Rennradfahrer. Mhm. Du bist auf der anderen Seite ein Social-Media-Star. Bei Instagram und TikTok hast du insgesamt über 9 Millionen Abos, was so heftig ist. Und du hast vor allem eins, ganz viel Testosteron. Und das schauen wir uns an.

0: Da lacht er ganz verlegen.
1: Kann man machen.
2: Ich glaube, viele sehen dich und denken sich so, oh mein Gott, harter Typ, aber du hast einen weichen Kern. Wie bist du aufgewachsen?
3: Ja, also ich bin mit sehr viel Sport aufgewachsen. Mein Vater hat mich von Kindesalter an trainiert. Also ich glaube, mit 7 bin ich kurz zum Fußball. Da hat er mich mal dahin geschickt, weil er war Radsportler. Und er wusste, das ist ein harter Weg und hat wahrscheinlich erst mal gedacht, schauen wir mal was anderes.
2: Nein, bist du das?
3: Ja.
2: Ach Gott.
3: Und dann habe ich den Ball aus 3 Meter Entfernung halt neben das Tor geschossen und dann hat er mich halt direkt zum Radsport geholt.
1: Okay, er wusste, das wird nichts.
3: Ja, er wusste schon, das wird nichts und hat mich dann aufs Rad gesetzt, hat mich trainiert, ist mit ihm mitgefahren die erste Zeit und ja, ich habe eigentlich sehr viele Erfolge einfahren können in den jungen Altersklassen und da hatten wir auch sehr viel Spaß zusammen, es war eigentlich ganz cool, nur irgendwann habe ich halt gemerkt, dass Radsport eigentlich nicht so mein Ding ist. Als ich so 13, 14 war, habe ich gemerkt, ich habe keine Lust auf das Training. Es ist sehr trainingsintensiv. Man muss etliche Stunden auf dem Rad verbringen. Es ist eine Ausdauersportart. Mein Vater ist dann auch nicht mehr mit mir mitgefahren, sondern hat mir nur noch die Strecken vorgegeben. Und irgendwann habe ich mich dann auch gar nicht mehr so richtig aufs Training konzentriert, sondern bin dann rausgefahren, so wie er es gesagt hat. Und bin zu meiner Mutter abgebogen, weil meine Eltern getrennt gewohnt haben. Ich habe mich vor die Playstation gesetzt und habe gespielt. Meine Mutter war arbeiten. Und dann sind aber dementsprechend die Erfolge bergab gegangen. Dann habe ich mich mit meinem Vater öfter gestritten. Und unser Verhältnis ist sehr, sehr schlecht geworden. Und immer, wenn wir von Radrennen zurückgekommen sind und ich nicht die dementsprechend guten Platzierungen einfahren konnte, ist es schon sehr unangenehm geworden. Da
2: was heißt unangenehm?
3: Meine Eltern haben sich zu der Zeit getrennt und meine Mutter hat jemand Neues kennengelernt. Mein Vater hat das nicht so richtig akzeptiert, hat ja viel schlecht über meine Mutter geredet, hat mir dafür die Schuld gegeben und ja, dementsprechend waren die Rückfahrten von den Radrennen am Wochenende immer sehr, sehr unschön. Und ja, es war dann auch teilweise so ein bisschen von Gewalt geprägt und
2: von deinem Vater ausgehend Gewalt gegen,
3: ja. Eine Sache erinnere ich mich, da sind wir auf der Rücktour gewesen und ich saß Beifahrer neben ihm und wir haben halt, also er hat halt eigentlich einen Monolog geführt, was für eine Schlampe meine Mutter ist, so nach dem Motto. Und,
1: oh Gott.
3: Irgendwann bin ich dann halt mal, weil ich die Schnauze voll hatte, reingefahren, habe meine Mutter in Schutz genommen und also ich habe das nicht mehr ausgesprochen, schon habe ich eine Rückhand ins Gesicht bekommen. Also auch völlig unvermittelt. So, dass ich auch geblutet habe an der Lippe, also relativ stark. Ja, und ab da war so der Punkt, da habe ich gesagt, okay, ich will dieses ganze Radsport-Ding nicht mehr mit dir nicht mehr zu tun haben. Und ja, dann hat er mich aber noch versucht weiter zu manipulieren, irgendwie emotional zu erpressen, dass ich doch irgendwie beim Sport bleibe. Und dann gab es eigentlich nur noch eine Lösung dafür, und zwar, dass ich aufs Sportinternat gehe. Und das habe ich dann auch gemacht. Dann war ich auf der Sportschule in Cottbus, habe da wieder mehr trainiert unter Aufsicht von anderen Trainern. Da ist das Ganze dann auch mit der sportlichen Laufbahn wieder bergan gegangen und ich konnte wieder mehr Erfolge einfahren.
2: So. Aber du hast eben ganz kurz deine Mama mit ins Spiel gebracht. Wie war es denn mit deiner Mama? Wie war dein Verhältnis mit deiner Mutter?
3: Ja, am Anfang eigentlich ganz gut. Dann war sie auch sehr supportive und weil sie sehr sportbegeistert ist, war sie immer mit dabei. Und irgendwann, als das dann auseinanderging mit meinen Eltern, hat mich mein Vater schon sehr in die Richtung manipuliert, dass ich halt auch mit meiner Mutter weniger Kontakt hatte, mehr bei meinem Vater gewohnt habe. Und ja, irgendwie hat mich fast dazu gebracht, dass ich sie nicht mehr so richtig mochte. Ne? Er hat mir das irgendwie eingeredet.
2: Das ist so krass.
3: Das war heftig, ja.
1: Dann erkrankt dein Vater. Er bekommt Diabetes, muss ins Krankenhaus und fängt an, während du in Cottbus im Internat bist, dich permanent anzurufen.
3: Ja, genau. Das war so, dass er sich immer schlecht um seinen Diabetes gekümmert hat. Und er hat dadurch Durchblutungsstörungen in den Füßen bekommen. Die Füße hat er dann an so eine Heizung immer rangehalten. Und irgendwann hat er sich wahrscheinlich mal verbrannt oder sowas. Und diese Wunde, die da entstanden ist, ist nicht mehr zugeheilt. Und so wurde dann diese Wunde Stück für Stück größer, ist dann ins Krankenhaus. Das musste dann, weil es nicht zugeheilt ist, musste der Fuß abgenommen werden, erst überhalb des Knöchels, dann ist der Stumpf nicht zugeheilt, musste unterhalb des Knies, dann überhalb des Knies, also Stück für Stück wurde sein Bein immer mehr amputiert, das war auch wirklich nicht schön. Aber in der Zeit, das hat sich auch ein bisschen gezogen, hat er mich permanent angerufen, also ich würde sagen 5-6 Mal am Tag hat er mich immer angerufen.
1: 5-6 Mal am Tag?
3: Mhm. Und deswegen bin ich halt irgendwann nur noch einmal am Tag rangegangen und einen Monat später nur noch alle 2 oder 3 Tage. Und das Telefon hat durchgängig immer geklingelt. Ich war immer der mit dem klingelnden Telefon. Und es war unheimlich schwer für mich, weil dieser Anruf, der kam in jeder möglichen Situation, auch wenn ich mit meinen Freunden war oder so. Und wenn ich dann mal rangegangen bin, dann hat das halt auch immer viel Zeit in Anspruch genommen. Und ich habe einfach immer nur leere Sachen erzählt. Und er hat immer weiter gefragt. Und das, ja, ich konnte irgendwann nicht mehr ans Telefon gehen. Und es hat mir dann auch nicht mehr gut getan, weil ich wollte dann auch nicht mehr mit ihm sprechen, obwohl es ihm eigentlich schlecht ging. Ja, und irgendwann hat dann das Telefon nie wieder geklingelt. Und das war dann auch schon wieder ein sehr, sehr komischer Moment. Nachdem er dann verstorben war, ich war gerade im Trainingslager in Kroatien und ich habe die Nachricht durch meine Mutter bekommen.
1: Wie hast du das erfahren?
3: Am Telefon. Und das war erstmal, ich muss ehrlich sagen, es war kein Schock für mich. Und ich habe auch keine Träne vergossen bis zu dem Tag seiner Beerdigung, muss ich sagen. Ich habe immer noch das Gefühl, dass ich davon noch ein bisschen unterdrücke, weil manchmal rede ich so darüber und dann kommt es so, als wenn es mir irgendwie Tränen in die Augen schießen würde, aber dann versuche ich irgendwie vom Thema abzulenken. Deswegen denke ich, ich habe es noch nicht ganz verarbeitet und irgendwie ist es halt einfach trotzdem mein Vater, obwohl unsere Kindheit oder meine Kindheit einfach schlecht war. Aber ja, es ist dann trotzdem irgendwie eine komische Situation und dann bin ich aber weiter zurück in meinen gewohnten Alltag als Sportler und ich habe noch 3 Jahre relativ erfolgreich als Profi weitergemacht, bis ich dann irgendwann den Schlussstrich gezogen habe und gesagt, das Radsport ist überhaupt gar nicht mein Thema und jetzt gibt es auch niemanden mehr, der mir ins Gewissen reden kann und sagt, du machst das jetzt weiter.
1: War das ein Gefühlschaos damals, in dem du warst?
3: Schon sehr, ne, weil ich in den Medien und von den Trainern auch als Ausnahmetalent gehandelt wurde und ganz große Karriere. Und wenn einem das gesagt wird, dann macht man natürlich weiter. Und dann habe ich gemerkt, ich brauche das Ganze nicht mehr. Ich breche das ab und ich gehe wieder nach Hause.
1: Hättest du ihm noch gerne was gesagt?
3: Gesagt nicht so richtig. In dem Sinne, ich hätte ihn eigentlich gern besser kennengelernt, weil ich habe irgendwie das Gefühl, dass ich damals noch nicht in dem Alter war, wo ich dieses große Ganze im Blick habe und ich halt so eine Menschenkenntnis habe, wie ich sie jetzt habe. Ich hätte ihn gern noch mehr irgendwie verstanden, weil irgendwie habe ich nicht das Gefühl, dass ich ihn kannte.
1: Vieles, was man miteinander hätte besprechen können, hat man da nicht gemacht. Hast du dich rückblickend je geschämt dafür, dass du nicht rangegangen bist?
3: Hättest einen Tag. Schuldgefühl in dem Sinne hat sich wirklich nicht. Also da muss ich ehrlich sein, dass ich nicht rangegangen bin, irgendwie das verfolgt mich nicht.
1: Das freut mich zu hören, weil du viel weiter bist als andere Leute und vor allem, ich finde das krass, wie du das bis heute gemacht hast, wirklich. Dankeschön. Und hier stehst und so mit uns redest. Also ganz große Bewunderung dafür. Wie hat sich der Tag angefühlt, an dem du gesagt hast, so jetzt Profisport ist zu Ende, that's it?
3: Erstmal war es nicht leicht, weil ich bin dann erstmal weggezogen aus Cottbus und konnte auch nicht gleich wieder nach Hause gehen. Ich hatte damals eine Freundin, bin mit der nach Dresden gezogen. Und ich war dann komplett isoliert, muss ich sagen. Ich bin mit ihr in eine fremde Stadt gezogen. Ich war ehrlich gesagt froh, dass ich nicht mehr jeden Tag aufstehen musste und 4-5 Stunden Radfahren musste. Egal bei welchem Wetter, egal ob es geschneit hat, 10 Grad minus war oder Regen. Wind, Sturm, wir sind immer rausgefahren.
1: Kann man sich nicht vorstellen.
3: Und meine Mutter hat in der Zeit die Gastronomie weitergeleitet, die mein Vater da hatte. Und dadurch hatte ich halt eine Mieteinnahme von meiner Mutter auch, ne, weil ich das ja geerbt hatte. Und meine Mutter hat das weitergemacht. Und dann musste ich auch erstmal nicht arbeiten und konnte wirklich einfach erstmal nur entspannen. Das ist mir dann aber ein bisschen auf die Füße gefallen, weil ich wusste gar nicht so richtig, was will ich denn überhaupt jetzt machen. Und das war dann in meiner Beziehung auch so, dass sie die Beziehung beendet hat mit dem Grund, ich habe keine Perspektive. Und es war erstmal so ein Schock für mich, weil ich dachte, ich habe mein ganzes Leben lang Sport gemacht, ich will doch einfach nur kurz erstmal meine Ruhe haben. Und dann ging auf einmal diese Beziehung zu Ende. Ich bin von Dresden wieder nach Hause gegangen Und dann bin ich erstmal zu Hause angekommen und da kannte ich ja auch niemanden. Ich kannte nur meine Teamkollegen, mein ganzes Leben lang war nur dem Sport gewidmet. Ich hatte keine Schulfreunde mehr von früher aus meinem Heimatort. Ich hatte kaum Bekannte, meine Schwester war noch da, aber sonst, ja, sonst war niemand in meinem Alter, ich war komplett isoliert. Ich habe dann auch natürlich geguckt, ob ich vielleicht mal eine neue Freundin finde oder sowas, aber es hat sich so schwierig gestaltet, dass ich nicht mal, also ich war einfach nur allein. Und dann habe ich so einen Entschluss gefasst, okay, so kann es nicht mehr weitergehen. Und dann habe ich mir meinen Hund zugelegt.
2: Dein süßer Hund Chopper. Ja. Ich denke mir auch immer, ich ende irgendwann so als Hundefrau mit so 40 Hunden, ist mir auch egal.
1: Ich sehe mich mit Katzen.
2: Ich sehe mich mit Katzen, auch schön. Katzen. Aber guck mal, ihr seid so ein Dreamteam. Ihr seid so, so süß zusammen.
3: Also das war im Nachhinein betrachtet wirklich die beste Entscheidung meines Lebens. Der wird im September 8, ne? Also es ist wirklich schon eine ganze Weile her und das hat so einfach mein Leben verändert. Ich muss sagen, ab dann war ich nicht mehr allein, ab dann hatte ich immer einen Kumpel. Wir haben zusammen dann einfach Social Media gestartet, ne? Also das hat damit angefangen, dass ich mit ihm Videos, Fotos hochgeladen habe und irgendwann hat das mehr und mehr Anklang gefunden.
2: Wir schauen da kurz mal rein. Oh, shit.

0: komisch. Setzt sich einfach zu fremden Leuten auf die Bank.
1: Ja, der ist ein bisschen komisch, tut mir leid.
2: Was konnte dir Chopper geben, was dir Menschen, Frauen, andere gar nicht geben konnten?
3: Ja, also erstmal, ich hatte ja zu der Zeit wirklich niemanden und er kam in mein Leben und das war jemand, um den ich mich erstmal kümmern musste, ne? Der kleine Scheißer, der hat erstmal richtig viel Ärger gemacht, die halbe Wohnung zerlegt, überall hingemacht, wo er nicht sollte. Als er so langsam erwachsen wurde, haben wir halt so viele Abenteuer erlebt. Also das war halt cool, dass ich immer jemanden dabei hatte, der mir auf Schritt und Tritt gefolgt ist. Und ja, das hat mir wirklich viel gegeben.
2: Oh. Wenn du jetzt auch gerade so die Bilder von früher siehst, wie unterscheidet sich der Willi von früher zu dem von heute?
3: Ich muss sagen, dass ich mich gar nicht so viel verändert habe, außer dass ich jetzt mich einfach mehr öffnen konnte. Ne? Also ich war früher wirklich viel für mich, bin nie auf Leute zugegangen. Ich habe immer mein eigenes Ding gemacht und mittlerweile nehme ich auch mal eine Einladung an, irgendwie in eine Gesprächsrunde zu stehen und lehne nicht dankend ab. Und es dauert noch ein bisschen, es ist immer noch ein Weg, ne? Aber so langsam taue ich auf.
2: Ich finde, du machst es sehr gut. Willi, tausend Dank für deine Offenheit, weil ich finde es so schön zu sehen, wie der Muskel-Willi zu dem emotionalen Willi wird. Und ich glaube, da können sich sehr, sehr viele eine Scheibe von abschneiden. Deswegen danke, danke, danke, dass du heute hier bist.
3: Danke.
2: Liebe Elif, ich freue mich unfassbar, dass du heute hier bist, weil wir sehen uns privat gefühlt täglich. Wir sprechen über tiefe Themen und ich freue mich so sehr, dass du genau das heute öffentlich teilst und dass du diesen Mut beweist, weil es ist nicht leicht, darüber zu sprechen. Und du sprichst heute mit uns über deine Depression und vor allem den Weg daraus und was das vielleicht auch mit deiner Kindheit zu tun hat. Du hast türkische Wurzeln. Wie kann man sich da so ein Zuhause vorstellen?
4: Also ich komme aus Berlin-Morbid. Das war mal sehr laut, sehr viele Türken, sehr viele Araber im Haus. Ich habe drei Geschwister, ich bin mit wenig Geld groß geworden und beide Eltern halt irgendwie aus ganz einfachen Verhältnissen. Und irgendwann kam halt so der Traum, dass ich Sängerin werden will. Ich habe Britney Spears im Fernsehen gesehen und dachte so, irgendwie will ich das auch. Und dann bin ich mit 16 zu Popstars gegangen und mit 17 habe ich meinen ersten Plattenvertrag unterschrieben.
3: Wow.
4: Und dann ging es weiter.
2: Wie war es zu Hause mit deinen Eltern?
4: Es war irgendwie schön, aber auch ich habe sehr viel Gewalt erlebt in meiner Kindheit. Ich habe das lange bagatellisiert so in meinem Leben. Ich habe vieles immer runtergespielt, das mache ich aber heute nicht mehr, weil ich habe irgendwie für mich gemerkt, dass es voll gut ist, die Dinge so zu benennen, damit ich eben auch was damit anfangen kann. Das bedeutet nicht, dass ich meine Eltern weniger liebe oder kein Verständnis habe.
2: Aber was meinst du mit Gewalt? Was hast du da genau erlebt als junge kleine Elif?
4: Ich habe schon sehr viel Gewalt erlebt. Das war auch eines der Gründe, warum ich mit 18 dann ausgezogen bin. Also mit 17 habe ich meinen ersten Plattenvertrag unterschrieben. Dann wurde ich so krass verprügelt zu Hause, dass mein Trommelfell geplatzt ist. Meine eine Gesichtshälfte war komplett blau und dann bin ich abgehauen.
3: Oh Gott.
4: Und als ich dann zurückkam, ich war 3 Tage bei einer Freundin, als ich zurückkam, haben die so getan, als wäre nichts passiert. Und ich glaube, das war so ein Moment für mich, wo ich gesagt habe, ich ziehe es jetzt erst recht durch. Und ich bin auch durch meine musikalische Karriere sehr lange alleine gegangen. Also meine Eltern haben mit mir 3, 4 Jahre nicht gesprochen. Aber hier auch kurz an meine Mom. Meine Mutter hat dann meinem Vater erzählt, deine Tochter will mit dir reden. Und mir hat sie erzählt, dein Vater will mit dir reden. Und so kamen wir dann wieder zusammen. Und jetzt habe ich mit meinem Vater ein gutes Verhältnis. Bei Familie ist mir schon wichtig, aber mir ist auch wichtig, einfach Dinge anzusprechen. Heute kommen so Gespräche mit meinem Vater, wie wenn er zum Beispiel sagt, kenne deinen Wert, dann sage ich, Papa, wie sollte ich denn meinen Wert kennen, wenn du mir eine gegeben hast? Also was glaubst du, was denkst du, was ich dachte, was mein Wert ist? Und ich wurde bis vor kurzem immer gejudged, weil ich komme aus einer türkischen Familie, super religiös, bin selber ein religiöser Mensch, laufe aber trotzdem mit Latex-Leggings und mit Latex-Corsage über die Bühne. Habe jetzt ein Bauchnabelpiercing mit 32 gemacht. Also meine Familie bin ich immer in meiner Midlife-Crisis. Als ich dann aber jetzt Ende letzten Jahres in die Depression gerutscht bin, hat es komplett aufgehört mit dem Judgen, weil die gemerkt haben, dass sie mich verlieren können, weil mir das so krass zugesetzt hat. Ich habe immer, oh, das tut mir voll leid, mir hat immer so der Halt gefehlt in der Familie und den habe ich halt immer dann in der Musik gesucht und bei meinen Fans. Und ist aber heute anders, weil ich bin ja komplett in meinem Lernprozess. Ich habe mir gesagt, nach dieser Depression, ich möchte der Mensch sein, der mich am meisten hält. Ich brauche keinen Mama und keinen Papa. Ich hatte dieses Privileg nicht. Die konnten sich, glaube ich, selber nicht so gut halten, weil sie selber emotional instabil waren. Ich habe unglaublich große Lust, das aufzuarbeiten und stärker daraus zu gehen.
5: Ach, wie schön.
2: Du zeigst jetzt so eine reflektierte Seite und du hast so eine Stärke. Und ich finde es bei dir so bewundernswert, dass du selbst bei Popstars in so jungen Jahren schon so selbstbewusst gewirkt hast. Wir gucken da nochmal zusammen rein.
4: Oh nein.
2: Ja.
5: Das ist eine schöne Aufnahme.
6: Meinst du, dass du Talent hast?
7: Soll das ein Scherz sein? Natürlich habe ich Talent. Natürlich. Ich bin von mir selber überzeugt. Soll ich jetzt das eigenes vorsingen?
6: Ja, sehr gerne.

0: Das hier ist was ganz Besonderes, ein goldenes Mikrofon.
1: Das bedeutet ganz klar, dass man den Recall überspringt und sich für die Entscheidungsshow von Popstars in diesem Jahr direkt qualifiziert.
0: Ja! Ja!
2: Es ist super süß.
3: Das ist so iconic geworden.
2: Ich habe es live im Fernsehen gesehen. Es ist ja genau diese Folge auch, mit denen ich musste mich dran zurückerinnern. Die Qualität zeigt dir auch, als wäre das, als wären wir 1000 Jahre alt. Ne? Was gar nicht so lange her. Ne? Das ist schon krass. Ich
4: bin mit dem Toaster gefilmt.
2: Ja, ja.
4: Elif, wie fühlt es dich an, wenn du sowas siehst?
5: Ich finde es so krass, dass ich bis heute echt so für die Musik brenne. Wisst ihr, dass ich bin ja Zweite geworden. Yeah. Ich habe ja nicht den Platz 1 belegt. Und danach hat sich Universal Music bei mir gemeldet. Das war so, das muss ich einmal hier erzählen. Ihr habt ja gesehen, wie ich da Gitarre spiele, was für Texte das sind. Heute ist so ein schöner Tag. Wirklich so, da war auch der Text. Heute ist so ein schöner Tag. Und dann saß ich da im Label vor Tom Bohne. Tom Bohne ist der Chef von Universal Music Deutschland. Ich habe meine Gitarre mitgenommen, weil ich dachte, so macht man das. Ich mit 16, 17 und habe dann gespielt. Heute ist so ein schöner Tag, so wie ich es am liebsten mag, mit dir die Sonne genießen. So.
4: Und der Plattenvertrag wurde unterzeichnet.
5: Genau, genau. Und dann haben die noch gesagt, willst du die Schule fertig machen, willst du Musik machen oder willst du beides machen? Da habe ich gesagt, ich will nur noch Musik machen und habe es bis heute durchgezogen. Also es funktioniert.
4: Yes.
5: Wenn man einfach das macht, was man liebt. Kein Plan B.
6: Deine Karriere ging einfach so steil nach oben, aber privat ging es dir nach Popstars erstmal nicht so gut, oder?
5: Ja, bei nach Popstars war es total krass. Ich war so ein halbes Jahr müde und ich glaube, dass ich da schon meine allererste depressive Episode hatte. Und,
6: welche Symptome waren das?
5: Vergesslichkeit, Müdigkeit, gereizt sein. Und so war es halt letztes Jahr eben auch wieder. Im Dezember habe ich noch zu meiner Freundin gesagt, ich möchte nicht sterben. Ich möchte nicht sterben und habe richtig geweint, weil ich wusste, dass wenn diese Gedanken dunkler werden, dass das mich mein Leben kosten kann.
2: Kannst du uns mal einen so einen Tag mitnehmen damals mit 16, als es dir so richtig schlecht ging, damit sich das andere Menschen auch vorstellen können?
5: Ja, also ich wurde in der Schule auch immer so ein bisschen gemobbt, war auch so viel alleine unterwegs, hatte nur wenig Freunde. Und dadurch, dass ich zu Hause auch nicht so richtig verstanden wurde, habe ich eigentlich die meiste Zeit verbracht, draußen zu verbringen. Ich habe alle Kurse in der Schule belegt, Musical AG, Chor AG. Also ich war von 7 Uhr morgens bis manchmal 22 Uhr in der Schule und Krass. Bin auch, wenn ich zur dritten Stunde gehen musste, bin ich auch zur ersten gegangen, um einfach 2 Stunden schon mal in der Schule zu sein, statt zu Hause zu sein.
2: Ich nehme an, deine Eltern haben dich in dieser Popstar-Geschichte unterstützt, nicht unterstützt?
5: Jein, also ich glaube, die haben gar nicht so richtig verstanden, was abgeht. Aber bis heute kommen meine Familie und so, die kommen nicht zu meinen Auftritten.
2: Die kommen nicht zu deinen Auftritten? Krass.
5: Ja, also ich gehe schon sehr, sehr, sehr alleine dadurch.
2: Was macht das mit dir?
5: Ich habe mich dran gewöhnt.
2: Du nimmst 2022 an Sing My Song in Südafrika teil, bist jemand, der sich sehr in andere Künstler einfühlen kann. Und bei diesen Dreharbeiten sagt man dir, dass deine Mutter mit Krebs im Sterben liegt. Aber wir gucken erst mal rein, in was für einer Situation du bist.
7: Alles

0: So. Da sitzt du, da singst du, da sind die Kollegen. Wie hast du das überhaupt erfahren?
1: Am ersten Abend, meine Mutter hat mir einen Ring mitgegeben und ich schwöre euch, der ist mir an meinem Finger zerbrochen. Der ist mir zerbrochen und ich hatte das Gefühl, ich muss meinen Vater anrufen. Und bevor die erste Sendung angefangen hat, habe ich meinen Vater angerufen, meinte so, Papa, was ist los? Und dann hat er gesagt, ruf deine Schwester an. Meine Schwester angerufen und dann hat sie gesagt, Mama ist am Sterben, du musst sofort kommen. Ich auf der anderen Seite der Welt, also weiter weg geht's nicht. Ne? Kapstadt, Berlin. Und ich habe einen ganz krassen Drang gehabt, ich enttäuscht jetzt auch alle, ich kann nicht dabei sein, habe mich total entschuldigt bei der Produktion, habe gesagt, ey, ich mach das wieder gut. Die waren alle so, ey, fahr mal nach Hause. Und das war der schlimmste Flug meines Lebens.
0: Glaube ich dir.
1: Ich wusste nicht, wenn ich lande, ob sie dann noch da ist oder nicht. Und ich habe sie noch

0: erwischt, aber natürlich in einem Zustand, wo ich sie so nicht gesehen habe. Sie hat relativ schnell abgebaut innerhalb von 2-3 Tagen. Und wir waren aber alle da, als sie ihren letzten Atemzug gemacht hat. Und dann ging es in die Türkei. Und hier auch eine Sache. Ich wurde super viel gejudged in meiner Familie für das, was ich mache. Aber dass ich alle Flüge bezahlen konnte in die Türkei, dass ich super schnell reagieren konnte, auch mein Vater auch so auch finanziell unterstützen konnte, liegt einfach daran, dass ich diesen Job mache. Und dafür ist es dann wieder gut genug. Also immer, wieso bist du so, wieso gehst du auf die Bühne? Aber wenn es drauf ankommt, dann so, ich habe das super gerne gemacht natürlich. Aber es fällt mir dann doch schon auf, dass, ja, auf der einen Seite kriege ich die ganze Zeit einen auf die Mütze, aber auf der anderen Seite ist es so, Elif, mach das.
1: Weißt du noch, wie eure letzte Begegnung war?
0: Meine Mama?
1: Ja.
0: Das Letzte, was sie mir geschickt hat, war ein rotes Herz.
1: Oh.
0: Weil ich habe ihr gesagt, Mama, hier ist das Meer. Und das würde ich dir gerne so nochmal zeigen. Und da hat sie mir ein rotes Herz geschickt. Und meine Mutter hat Darmkrebs gehabt, Metastase an der Leber. Also das ist eh krass, so sterbende Leute zu sehen. Aber in meiner Religion ist so, dass du den Leichnam nochmal wäschst. Und ich habe meine Mutter nochmal gesehen. Und es war mir auch eine Ehre, das zu tun. Aber da brennt sich alles ein, der Geruch.
1: Der Geruch. Vergisst man nie wieder, den Geruch.
0: Aber ich bin trotzdem unglaublich glücklich, dass ich das machen konnte. Es war mir auch, ich glaube, sie hätte sich das auch gewünscht.
2: Wie du hier sitzt, wie du darüber sprichst, dass du das überhaupt erzählen kannst.
0: Ich muss auch sagen, wenn ich euch das hier erzähle, ist es wie so ein Film, der durch meinen Kopf geht. Mhm. Ich glaube, dass ich das noch nicht so richtig verarbeiten konnte. Und was ich jetzt gerade sehr viel anders mache, ist, ich habe mir vorgenommen, dass dieses Jahr ganz langsam ist.
2: Im letzten Jahr hat sich bei dir wahnsinnig viel zugespitzt. Es ist so viel auf einmal passiert. Wie sah dein Leben letztes Jahr aus, kurz bevor es so gebrochen ist?
0: Letztes Jahr ging es mir so richtig gut. Ich habe nicht so viele Projekte gemacht. Ich habe eher viel mein Album geschrieben. Und dann bin ich in eine Beziehung gekommen, die lief auch noch super. Und dann aber kam ein Bruch. Und zwar habe ich wieder angefangen, so Musikvideos zu drehen. Und da wurde dann mir langsam so klar, okay, hier kommen die ersten Trigger. Und ich glaube, das waren auch so die Sachen, die das alles zum Kippen gebracht haben. All die Jobs, die ich vorher gemacht habe, Sing meinen Song, Red Bull Soundclash, das waren alles Jobs oder auf Tour zu gehen, die mit sehr viel Druck behaftet waren und die mein Körper sich eben gemerkt hat. Und als dann die Arbeit wieder losging, bin ich gekippt. Also wirklich wie von heute auf morgen kam diese Erschöpfung wieder. Und ich musste super viel schlafen. Und zu dem Zeitpunkt bin ich auch mit SDP auf Tour gewesen. Jeden Tag vor 15.000 Menschen spielen. Und hier habe ich nur funktioniert. Also das ist, ich erinnere mich nicht mehr so an die Momente auf der Bühne. Und ich habe zu meiner Freundin Lisa gesagt, die mir so aus der Patsche geholfen hat, das Schönste, also das Meiste, auf was ich mich heute freue, ist wieder schlafen zu gehen. Depressionen sind halt auch lebensgefährlich, weil das ging so weit, dass ich dann einfach angefangen habe, mir zu denken, ich will verschwinden. Das ist der Punkt, wo man also schon längst aufhören müsste. Ich würde das nächstes Mal nicht durchziehen. Ich hole noch mal ganz kurz ein bisschen aus. Die Lisa hat mich so aufgefangen. Ich war in Athen und bevor ich nach Athen geflogen bin, hat Lisa eben meine Freundin zu mir gesagt, Elif, wir gehen jetzt in die Notaufnahme. Und dann habe ich ihr das erzählt, der Ärztin. Und die meinte dann, du kannst halt in die Klinik gehen oder du gehst halt jetzt nach Athen und gehst mal raus aus deinem Umfeld. Und Lisa hat sich super um mich gekümmert. Die hat für mich gekocht, die hat mich nie gejudged. Und ich war halt eben in einem Umfeld, wo ich sicher bin. Weil meine Familie hat mich nicht verstanden, keiner von denen hatte Zeit und sie hatte halt eben Zeit.
1: Gab ja auch die Ansage, Elif nicht alleine lassen vom Krankenhaus, genau, und von den Ärzten.
0: Die meinten, sie darf nicht einen Tag mehr alleine sein, weil das gefährlich für sie ist. Und dann haben wir erstmal ganz viele Psychiater angerufen. Es ist super schwer, einen Psychiater zu finden. Ich habe mich jetzt dafür entschieden, dass ich zu einer Privatpraxis gehe, weil ich wollte halt relativ schnell an Medikamente kommen. Und ich habe mir gesagt, egal wie gut mein Tag ist, ich werde das durchziehen. Und man kann sich das so vorstellen, die Medikamente stabilisieren einen. Ich nehme Sertralin. Man fängt mit einer kleinen Dosis an und dann erhöht sich das. Man muss es dann halt immer wieder abklären. Und in Kombination mit Therapie ist es halt super gut.
1: Dein Vater ist ja, was ist mit dem Verhältnis zu ihm jetzt geworden? Wie steht's da jetzt?
0: Mein Vater hat was richtig Geiles gesagt, als er gemerkt hat, dass ich in eine Depression falle. Er meinte, Elif, scheiß auf deinen großen Bruder, scheiß auf mich, guck nur auf dich. Wenn es dir noch schlechter geht, dann werden wir das alle nicht tragen können. Deshalb mach nur noch auf, was du Bock hast. Und das war echt ein guter Satz. Und auch sehr reflektiert von ihm, wenn jemand sagt, scheiß auf mich und scheiß auf deinen großen Bruder. Also auf alle, die irgendwie immer wieder mich judgen. Und ich kann mit jedem Menschen was anfangen, der sich entschuldigt hat und es checkt und anders jetzt reagiert.
1: Ich bewundere das sehr, weil das können ganz viele Menschen nicht. Wie ist das, wenn du plötzlich nach all der Ablehnung, die du erfahren hast, auch nach der Gewalt, die du erfahren hast, auch durch diesen Menschen das erfahren hast, dass der plötzlich die Krankheit, die du selber nicht einordnen konntest, ganz gut kennt und dir plötzlich Ratschläge dafür gibt? Ist man dann plötzlich, dann ist das so ein Bonding-Moment?
0: Ja, also es ist ein Moment, wo man sich gesehen fühlt, aber ich glaube auch, er fühlt sich gesehen. Und ich verstehe durch die Krankheit jetzt auch viel mehr, warum meine Eltern auf bestimmte Situationen reagiert haben. Meine Mutter war auch total oft nicht anwesend. Meine Mutter hatte auch Depression. Mein Vater hatte Depression. Und jetzt checke ich auch, warum meine Mutter mir immer, also ich das Gefühl hatte, meine Mutter liebt mich total, aber konnte es mir nicht zeigen.
1: Ich sehe, dass du super, super vieles aufgearbeitet hast. Ja. Ich sehe, dass du mit ganz viel Kraft und mit ganz viel Hoffnung und mit ganz viel Plan in die Zukunft gehst. Ich sehe immer noch eine sehr, sehr erfolgreiche Elif, die heute Abend bei uns ist, die ihre Geschichte mit uns allen geteilt hat und die, glaube ich, sehr, sehr vielen Leuten Mut gemacht hat, einfach Probleme anzugehen und sie zu lösen. Schön, dass du da bist.
0: Danke, schön hier zu sein.
1: Deswegen machen wir Deep und Deutlich. Ich freue mich, dass ihr zuguckt. Bis zum nächsten Mal. Lola Weipert.
2: Tausend Dank an euch alle. Danke für alles. Danke, dass ihr heute hier wart. Und bis zum nächsten Mal.
1: Danke.
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4: Einen wunderschönen guten Abend. Wie schön, dass Sie dabei sind.
5: Freuen sich mit uns auf diese wunderbaren Gäste.
6: Vater, der Ball hält das Interview sofort in den
7: Bello.
8: Gab es in deinem Leben sowas wie Skandale?
4: In meinem?
9: Ich bin auf dem Teppich geblieben, auf dem roten.
10: Ich weiß nicht, ob ich diesen Applaus jetzt als Beleidigung ersehen soll.
11: Also ich weiß, Sie haben Kinder, ja. Sehr viele.
12: Fünf.
11: Nicht aus einem Wurf, aber...
12: Aber...
13: Es ist ja schnell gemacht, wollen wir so sagen. Es ist ja kein großer Aufwand. Aber ich glaube tatsächlich, dass die Hundeerziehung mir bei der Kindererziehung extrem geholfen hat. Und ich glaube, dass es bis auf eine Kleinigkeit identisch ist. Der Plan ist ja, dass ich in der Kindererziehung einen Rahmen festlege und sage, schaut mal, über diese Grenzen dürfen alle nicht hinaus. Aber innerhalb der Grenzen gibt es ganz viel Spielraum. Mhm. Und bei dem Hund ist es ja identisch. Wir stellen Regeln auf und nach Individualität kann ich die Regeln auch mal ein bisschen weiten. Es gibt nur den gravierenden Unterschied beim Hund. Also beim Kind ist es ja so, wir erziehen die Kinder ja in Selbstständigkeit. Wir sagen, guck mal, so geht eine Schleife, so machst du die Schuhe zu, so machst du Abitur, jetzt hau ab, gib Schlüssel ab und geh. Ne? Das wollen wir ja. Wir wollen ja, dass die eigenständig werden. An der Stelle,
14: nee.
13: Wo... Bitte?
14: Nein.
15: Der ist Italiener.
13: Ich?
15: Der ist Italiener, die leben noch, wenn sie 40, 50 sind, bei der Mama.
13: Ja, aber... Das
16: möchte ich nicht. Okay.
17: Also ich bin ja alleinerziehende Mutter.
18: Und 4 Kindern?
17: Eigentlich nur 2. Also von den 2 anderen weiß ich nichts. Aber
13: gut. Das Irre ist,
18: dass ich Ihnen gestern schon bei den Proben diese 2 Kinder dazu gedichtet habe und mir jeder gesagt hat, es sind nur 2.
17: Ja,
18: aber
17: also
18: ich bin versessen auf 4. Also zutrauen würde ich Sie.
17: Ja? Ich habe hier Stipendiaten in meiner Stiftung. Die Stiftung gibt es jetzt seit 21
18: also,
17: Jahren. Also
18: Kinder.
17: Gut, die beiden Kinder. Kinder. Genau. Und ich bin wirklich völlig verblüfft, wie meine Kinder es durch die Schule geschafft haben, ohne, absolut ohne meinen Beistand. Es hätte natürlich ihre schulische Leistung nur belastet.
19: Jungs oder Mädchen?
17: Ein Mädchen oder ein Junge. Also meine Tochter ist 28 und mein Sohn ist 25. Und ja, also die Mutter muss nicht immer brillant sein und 24 Stunden am Tag über den Kindern glucken. Ist natürlich ein großes Privileg. Auf der anderen Seite...
18: Was denn das Glucken?
17: Nee, aber es ist ein großes Privileg, Zeit mit seinen Kindern zu verbringen. Also so sehe ich das als berufstätige Mutter. Auf der anderen Seite finde ich, ist es auch wichtig, dass man... seine Begabung, auch als Frau, auslebt und die zur Blüte bringt und dass Kinder früh verstehen, dass man alles irgendwie unter einen Hut bringen kann. Und das ist die Qualität der Zeit.
18: Sarah, warum hast du gefragt, ob Junge oder Mädchen? Ist deine Erfahrung, ich meine, du hast vier Kinder.
14: Ich meine, bei mir ist ja der Junge größer.
18: Oder vier Kinder, oder habe ich mich darauf
14: verzichtet? Ah ja, also vier bis sechs. Ja. Nee, ich habe vier, genau, und zwei sind ja jetzt im Teenageralter und da wird jetzt langsam ernst mit der Schule, geht so auf die Zielgerade zu. Und das finde ich schon echt sehr spannend, auch zu sehen, wer ist da wie unabhängig und wie verbindet man das, also wie kombiniert man das dann mit seinem eigenen Job? Bei mir ist das ja auch oft so. Ich bin nicht alleinerziehend zum Glück. Ich habe einen wunderbaren Partner, der das auch mitträgt und der sich da auch wirklich vor allen Dingen in Naturwissenschaften viel besser auskennt als ich. Ja. Und ich habe auch die Einstellung, beziehungsweise ich habe nicht die Einstellung offiziell, aber ich habe jetzt selber mein Abitur nie gemacht, sondern bin ein Jahr vorher ausgestiegen. Und das ist natürlich für mich auch immer der absolute Todesstoß, ne? Weil die mir immer sagen, wieso, was willst du mir denn sagen? Ich will Musik machen, ich brauche doch kein Abitur. Doch, erstmal was Richtiges und dann. Und deshalb fand ich das total spannend in diesem Film auch, dass du so früh wusstest, was du machen willst. Weil ich finde, das ist das größte Geschenk, wenn man das findet als Kind schon.
17: Ja, ich bin vielleicht auch sehr, also als Sechsjähriger wusste ich natürlich auch gar nicht von irgendwelchen Alternativen. Ich habe
14: nicht aber jetzt Musik ist ja der Weg klar. Man sieht dann, als Sechsjähriger hast du irgendwie mal gesagt, so ganz klar, das sollte das sein. Und du hast eine Leidenschaft gehabt. Und das finde ich so das Allerwichtigste. Ja. Das wünsche ich meinen Kindern, dass sie finden, wofür sie brennen und dann das schaffen, daraus.
17: Man muss ihnen aber auch zutrauen, wenn sie mal ein paar Jahre haben, die jetzt vielleicht suboptimale Schule laufen.
14: Ja, ja.
17: Also das ist meine Meinung.
18: Geht das vorüber?
17: Man muss ihnen auch vertrauen, dass sie schon im richtigen Moment aufs Gaspedal steigen.
19: Genau. Ich bin ja ohne Vater aufgewachsen. Und meine Mutter hat natürlich teilweise die Rolle des Vaters übernommen. Und damals hat mir auch der Vater nicht gefehlt. Und da dachte ich zum Beispiel, da ist niemand da, der mich verprügelt. Zum Beispiel nicht. Und dann, meine Mutter hat dann allerdings gesagt, wir hatten einen Hausherrn, ein ehemaliger Schmied.
18: Hausherrn war der Vermieter?
19: Bitte?
18: Hausherr war der Vermieter?
19: Der Hausherr, der uns das Zimmer, das wir hatten, das kleine Zimmer, vermietet hat. Nicht? Und den hat sie dann zu Hilfe gerufen. Und eines Tages hat mich dann dieser Ölfupp, hieß er nicht, dieser Schmied, am Kragen genommen und hat mich in den Keller geschleift. Und das war damals so mit Balken abgestützt als Luftschutzkeller. Nicht? Und dann hat er gesagt, Hose runter. Und dann nahm er seinen Gürtel aus der Hose, nicht? Und dann sagt er so, und jetzt schrei mal so laut, dass deine Mutter dich oben hört. Und schlug auf die Balken.
14: Ah, sehr gut.
19: Und dann sagt er so, und jetzt tu aber auch, was deine Mutter sagt. Nicht? Und das war also für mich die Vaterrolle, die ich kurzfristig dann hatte. Mir hat später ich habe dann immer gesagt, mein Vater hat mir nicht gefehlt, weil meine Mutter ihn weitgehend ersetzt hat. Aber später habe ich mir natürlich auch schon gedacht, es hatte jemand gefehlt, der mal sagte, wo es lang geht, was ich tun soll. Es hatte jemand, der sagte, lies dieses Buch oder du beschäftige dich damit. Und das war natürlich, dann waren dann die Vorzeichen gegeben, dass man alles sozusagen aus sich machen musste.
20: Wir sind ja nun aus der DDR, das weiß man ja. Und ich hatte immer ein unglaubliches Bedürfnis, nach Freiheit, schon als Kind. Und dieses Eingesperrtsein in der DDR, das war für mich eigentlich das Allerschlimmste. Und nun war ich als Kind auch sehr, sehr fantasievoll, schon immer. Und dann habe ich mir halt immer so Geschichten ausgedacht. Mir war auch immer ein bisschen langweilig in der Schule, muss man dazu sagen. Und dann kam ich eines Tages mal in die Schule und habe gesagt, ich war 13, jetzt fällt es mir wieder ein, es war 1978. Und jetzt wissen alle, wie alt ich bin, ja auch bescheuert. auf jeden Fall habe ich gesagt, ihr müsst euch also gar nicht sorgen. Ich werde nicht mehr lange hier bleiben. Ich gehe weg. Ich gehe nach Amerika. Ich habe da ein Angebot. Da kam eine Castingfirma und die hat mich gecastet und ich werde bei Starsky und Hutch mitmachen. Starsky und Hutch war damals so eine angesagte Krimiserie.
18: Wir erinnern uns.
20: Die fand ich ganz toll als Kind. Und dann habe ich gesagt, und das ist auch ganz, ganz klar. Und die haben gesagt, die suchen auch so ein DDR-Kind. Und es ist auch schon alles mit der Regierung abgeklärt. Und,
14: hat sich die Haare schwarz gefärbt?
20: Die holen mich jetzt bald ab. Ja, dann habe ich mir die Haare schwarz gefärbt. Und an diesem Tag bin ich wieder hin und habe gesagt, ist für die Rolle. 13. So, und dann haben wir das tatsächlich alle in der Schule geglaubt. Und haben auch die Lehrer und haben, dann gab es so Listen, ne, was ich denen alles mitzubringen habe, also Levis und irgendwelches T-Shirt mit Starsky und Hutch. Ich habe dann auch so Listen geschrieben und es ging dann über Tage immer

0: an der Geschichte dran sei. Sie sind alle schon ganz aufgeregt in der Schule. Meine Mutter so, was? Naja, wegen der Geschichte mit Starsky und Hutch. Irit geht ja nach Amerika. Dann hat meine Mutter gesagt, was? Wohin? Naja, sie dreht doch in Amerika Starsky und Hutch. Und dann wurde die Lehrerin aufgeklärt. Ich lag im Bett, wie gesagt. Und dann kam unsere Mutter zu uns ins Kinderzimmer, hat sich an das Bett gesetzt, hat mich in den Arm genommen und hat gesagt, du weißt schon, dass die Geschichte nicht wahr ist, Gerrit. Und du darfst jetzt nicht traurig sein. Du wirst da nicht hingehen. Und dann habe ich gesagt, habe ich ganz doll geweint, weil es ja nun nicht nach Amerika ging.
1: Man muss dazu sagen, dass Gerrit sich die Geschichten ja nicht, also sie hat nicht bewusst gelogen. Also natürlich hat es mal mit so einer Lüge angefangen, aber je mehr sie sich da reingesteigert hat, manche Dinge ändern sich auch nicht, das macht sie manchmal heute noch. also sie hat selbst geglaubt, wurde ihre Geschichte so für sie selbst so wahr. Und sie hat dann so doll daran geglaubt, dass die größte Enttäuschung eigentlich für sie selbst war, als sie sich eingestehen musste, dass das nicht stimmt.
0: Ja,
1: es ist schwer nachzuvollziehen.
0: Ja, aber es ist schwer nachzuvollziehen. Aber wenn man ein erwachsener Mensch ist, kann man das sowieso sehr schwer nachvollziehen. Aber ich glaube, die Kinderfantasie, die ist noch mal eine andere. Und ich glaube, dieser unglaubliche Wunsch nach Freiheit, der hat das eben impliziert. Und ein bisschen dadurch
1: hast du das schon heute auch noch.
0: Ich bin ja noch ein Kind.
2: Ich würde so wahnsinnig gerne, wenn Sie nichts dagegen haben, über ein Pärchen reden, das Sie gut kennen und von denen wir uns sehr gewünscht hätten, dass wir von den beiden einen kleinen Film bekommen hätten. Wir haben uns so bemüht, das hat nicht funktioniert, weil wir das technisch nicht hinbekommen haben, nämlich über Hilde und Werner.
0: Wirklich?
2: Ja, wir haben uns sehr bemüht. Wir wollten Sie überraschen mit einer Grußadresse dieses Pärchens. Vielleicht mögen Sie und haben die Ruhe dazu in dieser Sendung, zu erklären, wer die beiden sind.
3: Also Hilde und Werner, meine erweiterte Familie, die haben Mitte der 80er Jahre, um genau zu sein, 85, meine Mutter, die damals alleine mit zwei Kindern dank einem Schlupfloch von DDR nach West-Berlin flüchten können, kommen aus Äthiopien, Unterschlupf bei Hilde und Werner bekommen.
2: In Bayern?
3: In Bayern, in Grünbach, einem 400-Seelendorf. Die mitbekommen haben, dass es eben Mitte der 80er Jahre diese Flüchtlingswelle damals schon gab, wo 100.000 Menschen nach Deutschland kamen und händeringend nach Unterkunft gesucht haben, weil die Flüchtlingsheime überfüllt waren und die Menschen nicht damit umgehen konnten. Damals schon wie heute. Und Hilde und Werner ein altes Gasthaus hatten, was sie umgebaut haben und mehrere Wohnungen drin hatten und eins zur Verfügung stand und sie sich freiwillig gemeldet haben, Geflüchteten eine Unterkunft zu geben, ein Dach über den Kopf. Und meine Mutter war die Glückliche, die den Platz bekommen hat und was eigentlich nur, was man denken könnte, einfach so eine schöne Geste war, weitaus mehr als nur eben meiner Mutter ein Dach über den Kopf zu geben, sondern die haben, also Hilde und Werner haben meine Mutter wirklich im Leben, in deren Leben integriert. Meine Mutter das Fahrradfahren beigebracht, sie zu Behördengängen begleitet. Als das ganze Dorf sich quergestellt hat, weil sie Angst hatten vor dieser schwarzen Frau mit zwei Kindern, dass sie die Männer wegschnappt oder sonst was macht, haben sich Hilde und Werner dagegen gestellt, gesagt, nein, sie bleibt hier und haben einfach weitaus mehr gemacht, als ja, eine fremde Frau aufgenommen zu haben. Es ging so weit, dass sie ein Jahr später, nachdem das Schlupfloch zu war, und mein Vater nicht nachkommen konnte, weil damals war es einfacher, ironischerweise wie jetzt, dass es einfacher war für Frauen mit Kindern ein Asyl zu bekommen, konnte nicht nachkommen, weil die Grenzen zu waren. Also es gab Äthiopien und die DDR hatten eine Brüderschaft, sodass meine Mutter erstmal überhaupt ein Visum bekommen konnte.
2: Dann über West-Berlin dann in die Bundesrepublik kam.
3: Genau.
2: Das war dann vorbei.
3: Richtig. Und mein Vater.
2: Vater war geblieben in Äthiopien.
3: Der ist zurückgeblieben und konnte nicht nachkommen. Was haben Hilde und Werner gemacht? Die haben allen Mut zusammengenommen und haben die zwei Kinder, Uli und Sonja, eingepackt.
2: Ihre eigenen
3: Kinder und sind in ihrem VW-Bus nach Italien gefahren und haben meinen Vater im

0: unter dem Sitz nach Deutschland geschmuggelt.
1: Die waren, glaube ich, beide im öffentlichen Dienst. Also wenn die aufgeflogen wären, wäre nicht gut für die ausgegangen.
0: Nein, also
1: Straftat.
0: Also Werner war Arzt, Chefarzt, der mich später auch zur Welt gebracht hat. Und Hilde war Lehrerin und ja, hat sich um meine Geschwister, meine älteren Geschwister, wie ihre eigenen Kinder aufgenommen.
1: Weil Sie sagten, am Anfang gab es so viele Ängste im Dorf. Das hat sich doch sehr geändert, denn Ihr Vater kam über Italien dann nach Deutschland, weil er geschmuggelt wurde von Hilde und Werner. Wenn ich das alles richtig verstanden habe, die haben richtig gesammelt für den
0: genau.
1: im Dorf.
0: Also es war so, dass sie zu Beginn eben Angst hatten vor meiner Mutter. Und dann meine Mama, die kam, die hatte nur einen Koffer dabei. Ein Koffer mit Utensilien für ihre Kinder, also Kleidung. Und eine Sachen für eine Kaffeezeremonie, weil das das einzige Stück Heimat war, was ihr geblieben ist. Und was meine Mutter gemacht hat, wie sie es in Afrika kennt, dass man, da findet das Leben im Freien statt, und hat eine äthiopische Kaffeezeremonie veranstaltet. Im Freien, also vor dem Haus. Und natürlich gucken die alle so, was macht diese Frau da auf offenem Feuer, eine Zeremonie. Aber mit der Zeit kamen die Leute und sind im Duft des Kaffees, hört sich Klischee an, aber es ist tatsächlich so. Und am Anfang, also nach 3 Monaten, war das tatsächlich so, sie kam im September und im Dezember, kurz vor Weihnachten, hat sie es geschafft, dass alle diese 400 Menschen im Dorf plötzlich angefangen haben, also weil die haben nicht mehr hinter dem Rücken getuschelt, was will diese Frau hier, warum ist sie hier, sondern die haben angefangen, während meine Mutter diese Kaffeezeremonie gemacht, zu fragen, warum sie eigentlich hier ist, was hat sie hierher gebracht und warum ihr Mann nicht da ist. Und es ging dann so weit, dass über Weihnachten all diese Menschen Geld zusammengesammelt haben, damit mein Vater nachkommen kann. Die wollten unbedingt, dass diese arme Frau, die nachts sich in den Schlaf geweint hat, weil sie so Sehnsucht hatte, wieder vereint ist mit ihrem Mann. Und dieses Dorf hat sich zusammengetan und überlegt, was können wir tun? Und am Ende auch, also Hilde war auch sehr engagiert. Es gab Zeitungsartikel und Aufrufe zur Unterstützung. Und am Ende, es kam anonymen Spenden von 6.000 Mark und 3.000 D-Mark damals. Und insgesamt kamen 6.000 D-Mark zusammen. Und die haben sich überlegt, einen Helikopter zu finanzieren, damit ja, mein Vater nach Grünbach kommt. Und es hat leider nicht funktioniert, weil der Pilot kurzerhand, die haben es tatsächlich versucht, der hatte aber Angst bekommen, weil das ja natürlich illegal ist, ja. Und dann, Hilde und Werner beschlossen haben, das selbst in die Hand zu nehmen und das zu riskieren. Und das ist unglaublich. Und deswegen, ich bin unglaublich froh, dass ich diese Geschichte erzählen darf. Weil gerade in der jetzigen Zeit, wo wir merken, wie sehr unsere Gesellschaft sich spaltet, wie wichtig es ist, solche Geschichten zu erzählen. Wir hören ständig nur über, was funktioniert nicht und was alles scheiße ist, wenn ich das so sagen darf. Aber ich glaube, es gibt auch positive Geschichten. Es gibt Menschen, die vor 35 Jahren fremde Menschen selbstlos aufgenommen haben. Und dass es die auch heute noch gibt. Und
1: wir schweigen alle, weil wir echt gerührt sind.
0: Ja, also es ist wirklich so. Und es gibt solche Menschen. Und es ist, und ohne, man fragt sich doch immer, was passiert mit den Menschen, die hierher kommen? All die Leute. Ich bin das Produkt.
1: Grüßen Sie ganz herzlich Ihre Schwestern,
0: danke,
1: Ihre Eltern und vor allen Dingen Hilde und Werner. Diese Geschichte hat uns unheimlich berührt.
0: Danke.
1: Vielen, vielen Dank.
0: Ich hoffe, es inspiriert andere auch.
2: Unbedingt. Also ich denke zurück an meine Kindheit, weil ich bin tatsächlich direkt im Süden des Schwarzwalds groß geworden, also in Lörrach, das ist im Südschwarzwald, Wiesental, und ich habe auch direkt am Wald gewohnt. Ich bin im Grunde mit diesem Waldgeruch groß geworden. Ich assoziiere damit auch immer Sonntage des Spazierengehens als schwer pubertierender mit meiner Mutter.
3: Also doch Frauen.
2: Um Problemgespräche zu führen. Wir mussten immer Probleme lösen, die sich unter der Woche nicht lösen ließen, und musste spazieren gegangen werden. Da liefen wir, es ging immer so steil bergauf in den Wald rein und dann irgendwie immer im Kreis rum. Ich war immer froh, wenn wir da runterlaufen konnten, weil ich natürlich stinkfaul war und weder Probleme lösen wollte noch laufen wollte. Aber den Wald habe ich immer sehr geliebt.
3: Na gut. Du hast mal gesagt, du sprichst jetzt gerade schon von dieser Phase in der Pubertät, du warst irgendwie prickelig. Du hast mal gesagt, du warst ein Außenseiter in der Schule. Das lag jetzt aber nicht an der Optik, oder?
2: Warst du doch, ganz klar, weil ich war ein bisschen schwerer als heute. Also ich war ein bisschen pummelig, eigentlich dick. Also ich war 14 Jahre alt, war 1,83 groß, wog aber 99 Kilo. Das hat gewisse Nachteile in der Schule. Also man ist relativ schnell außen vor. Also ich war der, der nicht mal ins Tor reingewählt werden sollte beim Fußball. Da hat man gesagt, nee, besser nicht.
3: Ne? Habt ihr auch so was Schlimmes gemacht wie Brennball, wo man dann immer die Teams so auslöst und dann bleibt immer so einer stehen?
2: Das weiß ich nicht, da hatte ich meine Tage.
1: Erzählen Sie von diesen großen Siegen und auch den paar Niederlagen Ihren eigenen Kindern? Zeigen Sie ihnen diese Bilder zum Beispiel?
4: Da gab es bisher eigentlich nur so Desinteresse, worüber ich aber ganz froh bin. Also, dass die Mama anders ist als andere, das haben meine Kinder früh mitbekommen, weil man angesprochen wird oder weil einfach die Menschen mir anders begegnen als normalen Müttern im Zweifel. Mein Großer ist jetzt 13 und er hat mit Sport so gar nichts am Hut. Da stellt sich jetzt aber raus, dass er ein unglaublich toller Klavierspieler ist und dass er als Berufswunsch Pianist hat, toll. Wo ich mich frage, wo er das her hat, weil ich...
1: die Unvollendete.
4: Ja, wahrscheinlich, hoffentlich. Aber meinen Kindern, nee, eigentlich noch nicht. Ab und zu kommen mal so Situationen. Also mein Großer wollte jetzt wieder aufhören, Klavier zu spielen und wollte alles hinschmeißen, weil er sagte, vielleicht ist er nicht gut genug. Und dann kommt so eine Erfahrung aus dem Sport, wo ich sage, wir hören nicht auf, bevor wir nicht wissen, ob du es hättest packen können. Also das habe ich zum Beispiel in meiner sportlichen Karriere gelernt. Ich war 4-mal bei Olympischen Spielen. Und ich war 4-mal da, weil ich olympisches Gold wollte. Und ich habe es probiert und... Wenn ich es beim 2. Mal vielleicht geschafft hätte, dann wäre ich nicht bei 4 Olympischen Spielen gewesen. Aber ich habe immer wieder es versucht und ich kann heute sagen, es sollte nicht sein. Aber wenn mein Sohn jetzt aufhört und die Flinte ins Korn wirft, dann weiß er nie, ob er ein großartiger Pianist geworden wäre. Und die Erkenntnis hätte ich wahrscheinlich ohne meinen Sport nicht. Deswegen profitieren auch meine Kinder davon.
1: Wo haben Sie diese unglaubliche Souveränität vor der Kamera gelernt?
5: Also die habe ich nicht von Haus aus. Diesen Schnack, dass ich mit Leuten halt rede, das kommt sicherlich aus, ich bin in Hamburg aufgewachsen und habe mich viel rumgetrieben in der Schulzeit. Muss auch von der Mutter mal minderjährig von der Davidwache abgeholt werden. Also es war eine wilde Zeit. Da musste man sich, hat man sich hauptsächlich noch verbal durchgesetzt, nicht mit Messer und Fäusten. Und ich habe einen Großteil meiner Kindheit auf dem Bauernhof in Westfalen verbracht, wo meine Mutter herkommt. Und wenn man sich da nicht verbal durchsetzen konnte, dann war man ja auch nicht mehr dabei. Also da kam die Schlagfertigkeit her. Und dann dachte ich mir in der Medizin, Mensch, ich muss den Leuten das doch erklären. Und ich hatte nie die Zeit. Also man hat ja nie die Zeit. Es sind immer nur ein paar Minuten. Und dann dachte ich mir, Mensch, Videos. Weil, also als Arzt, wenn Sie jetzt eine orthopädische Praxis haben, Sie sehen 90 Patienten am Tag, dann erklären Sie sicherlich 60 Mal Arthrose. Das ist irgendwann langweilig und deswegen sage ich immer, geht entweder nach der Mittagspause, ist der Arzt ein bisschen frisch, ein bisschen da, oder morgens der erste Termin.
1: Diese Videos machen Videos. Ich verkürze ein bisschen die Geschichte, weil die...
5: Ja, und dann habe ich mich nicht getraut und dann bin ich ins Teleshopping.
1: Ja. Ins Teleshopping. Das schauen wir alle aus Versehen mal mitten in der Nacht.
5: Ist erstaunlich, wie viele da schauen und wie viele SMS.
1: Aus Versehen,
5: ich,
1: ne?
5: Genau. Oh, ich sehe dich gerade zufällig. Ja, genau. Es gucken eine Menge Menschen. Es ist auch ist tolles Fernsehen, weil es gibt kein... Also hier zum Beispiel jetzt Zuschauer merken ja, die fühlen sich ja so ein bisschen dabei. Also so ist es ja auch aufgebaut. Man möchte die Leute einschließen. Beim Teleshopping möchte man die Leute nicht mal einschließen. Dann will man so nah ran. Also man greift also quasi durch den Fernseher in das Wohnzimmer rein und sagt, hallo, hallo, hier bin ich.
1: Was haben Sie denn da verkauft beim Teleshopping?
5: Eigentlich wollte ich gar nichts verkaufen. Ich habe das ja, als ich meine Doktorarbeit nächtelang getippt habe, immer angehabt, damit ich nicht einschlafe, neben 8 Liter Kaffee und dachte mir, das ist irgendwie cool. Und dann wollte ich die Videos machen, habe gemerkt, sie sind wirklich richtig schlecht. Also sie waren richtig schlecht. Und dann habe ich mir gedacht, ich muss das lernen. Und ich hatte ja als Assistenzarzt keine Kohle. Und dann habe ich mir gedacht, wo lerne ich denn das? Und dann hatte ich mal irgendwo auf Spiegel TV oder so eine Reportage über Teleshopping gesehen, dass die auch immer neu anwerben. Und dann habe ich so ein ganz hypertrophes Schreiben dahin geschickt, so hier, ich bin übrigens Mediziner. Und dann haben die mich wirklich eingeladen und gesagt, ja, stellen Sie sich doch mal vor. Und dann haben die mich da ausgebildet, die beiden großen Sender, die es in Deutschland gibt. Und am Ende hieß es, ja, sie haben sich auch super entwickelt. Also es war wirklich toll. Ja. Ich dachte auf einmal, geil, ich kann das. Und dann hieß es aber, ja, wir haben ja nichts für Sie. Also,
1: aber ich komme zurück auf die Frage, was haben Sie denn letztendlich verkauft?
5: Und dann habe ich am Ende, ich war eigentlich fein raus und dachte mir, die wollen mich gar nicht. Und dann ist leider zwischen Weihnachten und Silvester der Experte, großer Experte für gesunden Schlaf und gesunden Rücken, morgens tot auf seiner gesunden Matratze gefunden worden. Und dann haben die mich angerufen und gesagt, Herr Wimmer, jetzt brauchen wir Sie. Und dann stand ich da und habe gesagt,
1: herzlich willkommen. Er geht seine Karriere über Leichen.
5: Ja, ist so. Ja. Ich weiß nicht, was die gesunde Matratze gemacht hat. Auf jeden Fall war ich auf einmal gesunde Matratze. Oh Gott, ich kann mir ja schon vorstellen, was die Leute beschreiben. Also und dann stand ich da und es war Angebot der Woche. Es war ein orthopädisches Kopfkissen. Und dann habe ich ja noch gesagt, ich möchte das alles selber probieren, schickt mir das mal zu. Da kam europalettenweise Zeug, weil die Matratze, diese eine orthopädische Matratze in jeder Größe geschickt haben. 90 mal 100, 90 mal 190, 100 mal 200. Also ich hab Matratzen, ich habe die ganze Umwelt mit Matratzen ausgestattet. Alle haben ein neues Bett. Ja, die geht ganz gut. Oh, gut, danke fürs Feedback. Naja, und dann war ich auf einmal da, gesunder Rücken, gesunder Schlaf.
1: Waren Sie der Matratzenkönig? Aber wie,
5: ja. Ich habe Matratzen verkauft.
1: Dann kam der NDR, schon klar. Ich glaube, der NDR hat sich aber gebeten, diese Nebentätigkeit einzustellen.
5: Nennen wir es gebeten.
1: Aber nochmal zurück zur Matratze. Ja?
5: Ja,
1: wie darf man sich das vorstellen beim Teleshopping? Sieht man, wie viel man in Realtime, wie viel man gerade verkauft?
5: Ja, also erste wichtigste Regel im Teleshopping ist, Sie haben die Hand immer am Produkt. Und während wir miteinander sprechen, habe ich die Hand am Produkt und zeige Ihnen, wie gut diese Matratze funktioniert. Und währenddessen läuft natürlich da dieser Counter runter. Ich war ja der Experte. Drücken tut der Moderator, der sagt, ui, ui, ui, ui, ui, wir haben nur noch 100.
1: Das ist aber ist das gefaked? Da denke ich immer, das ist voll gefaked.
5: Da sitzen Kanzleien, die gucken, also es gibt Anwaltsgehilfinnen und Gehilfen, die gucken diese Sendungen und achten drauf und haben dann wohl auch ein Recht auf diese Zahlen. Also diese Zahlen dürfen maximal um 10% abweichen. Das heißt, und das habe ich ja gespürt, Ausverkauf war Ausverkauf. Und das ist gar nicht so gut im Teleshopping. Wenn Sie mich ausverkaufen, dann ist Ihre Stunde durch und Sie haben nichts mehr zu verkaufen. Und dann heißt es, ja, wir bezahlen die nach Stunde, ne?
1: Kriegen Sie Stundenlohn oder werden Sie am Umsatz
5: das
1: beteiligt?
5: Das hängt vom Produkt ab.
1: Ich habe ja da eine heimliche Verehrerin. Also ich muss
5: Judith sagen, Williams.
1: Ja, weil die hat das, ich habe da keine Schuld dran, aber sie hat bekannt, dass sie mich mal heiraten wollte, wir uns nie begegnet sind. Wie macht die
5: ich
1: das?
5: Ich war oft vor und nach ihr auf Sendung. Das ist eine beachtenswert, wie
1: die
5: das macht.
1: Also die ist ja
5: aber ihre ein
1: Verkaufsgenie. Ne?
5: Ja, aber die hat ja ihre eigene Linie, die produziert ja selbst. Das heißt, die verdient natürlich unmittelbar. Bei mir war es so, entweder kam der Sender und hat gesagt, hier haben wir was und mach. Und du kriegst pro Stunde dann ein paar hundert Euro. Und dann stand ich da und habe mich da abgemüht nachts um 11. Oder es gab einen Lieferanten, der gesagt hat, wir haben 30.000, 35.000 Kopfkissen, die wollen wir loswerden. Und wenn sie es schaffen, kriegen sie noch ein Prozent von ab. So, das war dann natürlich auch interessant. Trotzdem ist es so, es ist natürlich, also sie werden unglaublich gemessen. Wie gesagt, ich wollte ja nun nicht unbedingt da on air sein für den Verkauf. Es ist das krasseste Fernsehen, das Sie sich vorstellen können. Also sie werden so an dem gemessen, was Sie machen und wie Sie funktionieren. Und dann rufen die Leute ja sogar an. Ich habe mich später sogar ins Callcenter gesetzt. Das ist so unmittelbar. Sie dass das, was ich da gelernt habe, setze ich in all meinen Videos
1: das
5: um.
1: Das merke ich gerade.
6: Aber um das mal einzuordnen, das ist doch ein wirklich sehr lukratives Geschäft. Ne?
1: Kommt drauf an, wenn er nach Stunden bezahlt wird, nicht.
6: Ja, ich weiß, ich weiß es halt, weil die Frau eines ehemals sehr prominenten Bundesliga-Fußballers, die moderiert Teleshopping.
1: Sie meinen Frau Effenberger?
6: Nee. Und
3: woher diese weißt
6: Frau
3: du das
6: als Moderatorin.
1: Ich guck das manchmal. Es gibt auch eine Faszination des Grauens, muss ich bekennen. Und ich guck das gerne.
3: Ich habe mich mit Ihrer Biografie beschäftigt, und zwar bevor Sie Politikerin geworden sind. Und würde gerne als erstes von Ihnen wissen, Sie wollten eigentlich Erzieherin werden, warum das nicht geklappt hat oder ob Sie vielleicht in Ihrem Job als Ministerpräsidentin jetzt große Parallelen sehen.
7: Ich kann sogar noch eins davor gehen. Das ist mir gerade eingefallen, als Jasmin berichtet hat, dass sie ja von Grease und Fame so begeistert war. Fame war ich auch total begeistert und ich habe als ganz junges Mädchen getanzt und wollte eigentlich gerne Balletttänzerin werden, bin aber gnadenlos durch die Aufnahmeprüfung gefallen, damals von der Berliner Ballettschule in der ehemaligen DDR. Und ja, dann habe ich trotzdem weiter getanzt. Ich machte schlecht und singen probiere ich schon gar nicht. Ich bin froh, dass das Jasmin macht und sie ist vielleicht froh, dass ich das andere mache. Und wollte dann später Erzieherin werden. Und mir ist es eigentlich so gegangen, wie fast allen in Ostdeutschland, dass heute kaum einer etwas macht, was er damals mal werden wollte. Mhm. Ich wollte Erzieherin werden, das war dann 1990 und auf einmal, ja, ging die Mauer auf, die Wände kamen und mein Ausbildungsplatz gab es so gar nicht mehr. Dann habe ich gesagt, okay, dann mache ich erstmal Abi. Und dann hat irgendjemand bei der Berufsagentur gesagt, Sie sind gut in Mathe, gehen Sie mal zum Finanzamt. Und am Ende bin ich sogar in der Steuerfahndung gelandet. Also an diesem Beispiel kann man sehen, ja, was die Wende so mit einem macht. Und ich bin die Einzige, die, glaube ich, in Deutschland wirklich was von der Steuerfahndung hat. Denn ich habe, so wäre ich jetzt mal, wäre meine Meinung, den besten deutschen Mann. Aber du hast deinen. Und zwar, der wollte Lehrer werden, ist auch in der DDR groß geworden. Und dann klappte das auch nicht mehr mit der Ausbildung, ist auch beim Finanzamt gelandet. Und irgendwann haben wir uns zusammengetroffen beim Lehrgang für Steuerfahnder. Und dann habe ich mich in meinen Mann verliebt. Ja, bin nach Schwerin gezogen.
0: Dass da so viel Platz für Romantik ist bei der Steuerfahndung, hätte ich nie gedacht. Ja.
7: Den musste man sich auch hart erkämpfen.
1: Sie haben Kunst studiert, Sie haben am Anfang auch gemalt. Jetzt machen Sie in der Hauptsache Fotografien, die so aussehen wie Gemälde. Mhm. Ist das das, was Sie für sich vorgenommen haben für die zweite Lebenshälfte? Wenn das Kabarett zu unangenehm wird, schon, wir sehen gerade ein paar.
8: Ja.
1: Das ist, guck mal, hier würde jeder sagen, das ist ein Gemälde.
8: Das ist eine Wand in Marokko, in Marrakesch. Man findet ja oft so kleine Graffiti oder kleine Überbleibsel von irgendwas. Und auch da mag ich ganz gerne eigentlich, dass ich nicht genau verstehe, worum es geht. Für mich ist das so ein Stierkopf gewesen, der da an der Wand ist. Abgerissene Plakate, wenn noch Zeichen da auf den Bildern sind, die ich auch nicht unbedingt verstehe. Ich mache mich dann zwar kundig, damit ich nicht das Falsche auf meinen Fotos habe. Aber ich vergesse auch möglichst schnell wieder, was es bedeutet, weil ich eigentlich ganz schön finde, wenn das Ganze im Wagen bleibt, wenn ich alles einer genauen Erkenntnis zuzuführen
1: im Wagen, muss. Im Wagen, im Wagen. Waage. Ja. Mhm.
8: Ja. Dass alles ein bisschen doppeldeutig bleibt. Das ist das Schöne an Bildern. Und ich finde Schriftzeichen, dann, wenn sie wirklich fremd sind, eigentlich was, kann was unheimlich Schönes sein. Also das Zeichen frei erscheinen und eben als Bilder erscheinen und nicht als Bedeutungsträger. Ich finde, manchmal wiegt die Bedeutung von dem, was wir sehen, unheimlich schwer. Und auf Reisen kann man diese Bedeutung loslassen und hinter sich lassen und kann sich beeindrucken lassen und staunen. Und das ist etwas, was vollkommen verloren gegangen ist in unserem Leben. Die Fähigkeit, auf etwas staunen zuzulaufen, es nicht verstehen zu wollen, sondern einfach so aufzunehmen, wie es ist. Das finde ich als große Erleichterung.
1: Also es ist doppelt, diese Erleichterung besteht aus einer Doppelung. Also Sie mögen es, wenn Sie fremd bleiben in einem Land. Und wenn ich Ihre Fotos, die wie Gemälde aussehen, richtig deute, dann gehen Sie auch an die Stelle, die am rätselhaftesten wirkt.
8: Ja, eigentlich schon. Ich möchte eigentlich ganz bewusst diesen Zustand zelebrieren sozusagen und auch Assoziationen freilaufen lassen. Also ich kann mir oft vorstellen, was diese Schriftzeichen bedeuten. Ich finde es dann sehr lustig, dass es meistens, wie in diesem Fall zum Beispiel, jetzt eine Werbung ist, die da draufsteht. Nee. Eine ganz profane Werbung für irgendwelche Friseursalons. Teilweise sieht Telekom-Werbung so aus im Iran. Da habe ich Schriftzeichen, die sehen aus wie Kalligrafien. Und es ist aber eine Telekom-Werbung. Und alles das, was profan in der Heimat ist, kann eine unglaubliche Bedeutung oder Schönheit entwickeln für jemanden, der fremd ist.
1: Ansonsten finde ich eins ganz toll an Ihnen. Sie sind in die Sendung gekommen, obwohl Sie nichts zu verkaufen haben. Kein neues Programm, keine CD, kein Buch.
8: Nee, ich habe Zeit. Ich bin ja berufslos gerade.
1: Das finde ich. Also sehen Sie, es gibt auch in schlimmsten Zeiten den einen oder anderen Lichtblick. Vielen Dank, dass Sie hier sind.
3: Du hast gesagt, du wolltest deine Arbeit gut machen. Ich möchte meine Arbeit auch gut machen im Gespräch mit dir. Du hast im Vorgespräch gesagt zu unserer Redaktion, du magst es nicht so gerne, wenn man immer nur die gleichen biografischen Sachen bei dir abfragt, die schon tausendmal abgefragt wurden. Und deswegen habe ich mir überlegt, was mache ich denn da mit dir? Was dich vielleicht überraschen könnte.
9: Schön, dass du da warst.
3: Ja. Das wäre eine Möglichkeit gewesen. Aber ich hatte noch eine andere. Okay. Und habe mich dann so gefreut, als ich den Film gesehen habe. Sörensen fängt Feuer. Ich durfte schon mal reingucken. Gut. Denn da spielt Speed-Dating eine gewisse Rolle. Und ich habe mir jetzt überlegt, dass ich mit dir ein Speed-Dating mache. Also du stellst dir jetzt bitte vor, dass du mit mir ein Date hast. Mhm. Wir haben da auch eine Lichtstimmung vorbereitet. Oh. Ich darf mir die Kerze ranholen. Und ich weiß, du sagst in dem Film, Elend trifft Elend, wenn es um Speeddating geht. Aber vielleicht können wir das ja irgendwie erhobenen Hauptes jetzt hinter uns bringen. Ich habe so ein paar Fragen vorbereitet in unserer Geschwindigkeitsverabredung. Und du musst schnell antworten. Mhm. Welches Körperteil magst du bei dir am liebsten?
9: Die rechte Wade. Sehr stark ausgebildet, weil ich früher Fußball gespielt habe. Und da hat man dann nicht so mit links und rechts, sondern ich habe nur mit rechts geschossen. Die ist ausgesprochen formschön.
3: Sehr schön.
9: Sie könnte auch Jörg gefallen, weil sie ist leicht behaart.
3: Sehr gut. Wann hattest du das letzte Mal Muskelkater? Jörg beim Reiten. Und du?
9: Auch nach dem Fußballspielen. Ich habe bei Kicken mit Herz mitgespielt. Das ist ein Benefiz-Fußballspiel für herzkranke Kinder in Hamburg. Und danach hatte ich Muskelkater.
3: Schokocreme aufs Brot?
9: Ist es ein Angebot jetzt?
3: Nee, oder? Eine Frage. Ach so. Magst du gerne Schokocreme aufs Brot?
9: Das ist keine Metapher, es ist einfach nur die Frage.
3: Nee, es ist wirklich, ob du gerne Schokocreme aufs Brot machst.
9: Sehr gerne, ja.
3: Mit Butter oder ohne?
9: Ohne Butter, auf jeden Fall ohne Butter.
3: Ohne Butter.
9: Ich verstehe auch Leute nicht. Ich finde das verachtenswert, wenn Leute Butter unter...
3: Siehst du? Scheiden sich die Geister.
9: Ich verfälsche den Geschmack der Schokolade.
3: Schnarchst du?
9: Wenn du möchtest.
3: Was würdest du gerne über dich in der Zeitung lesen?
9: Das war ein guter. Achso, ein Nachruf jetzt. Oder jetzt schon.
3: Ja, also das war ein guter, ist ja dann der Nachruf. Und jetzt so aktuell, das ist ein guter.
9: Das ist ein guter.
3: Sehr gut. Bist du ein Chaot oder ein Ordnungsmensch?
9: Eher ordentlich. Also im Kopf sehr chaotisch, das glaubt man vielleicht nicht, weil ich wirke sehr ruhig, meistens, sagt man mir. Im Chaos, also das Chaos tobt innerlich, so wie auch das Lächeln. Aber was war die Frage?
3: Ob du Chaot oder Ordnungsmensch bist?
9: Eher ordentlich, glaube ich.
3: Ich versuche ja herauszufinden, ob du ein passender Partner für mich sein könntest.
9: Nee, ich glaube, ich brauche zum Arbeiten, um mich zu konzentrieren, brauche ich Ordnung um mich rum. Mhm. Und deshalb würde ich sagen, ich bin eher ordentlich.
3: Das ist, finde ich, gut.
9: Und verlässlich auch.
3: Ja?
9: Ja, und pünktlich.
3: Und treu?
9: Ja.
3: Oh, ja, okay, gut.
9: Ich arbeite immer mit denselben Leuten zusammen.
3: Ja, das ist schön. Wenn du die Möglichkeit hättest, ein Tier zu sein, welches wärst du gerne?
9: Ich habe ein Lieblingstier, das wäre ich tatsächlich auch mal gerne. Das ist der Seeelefant.
3: Der Seeelefant?
9: Ja.
3: Schon mal begegnet.
9: Das sind wahnsinnig große, fette, unbewegliche Tiere an Land, aber im Wasser.
10: Eindrucksvolle Tiere.
9: Ja, aber im Wasser wahnsinnig elegant und schnell. Also wie man in so einem anderen Medium eben ganz anders sein kann als in dem anderen. Das fasziniert mich sehr. Mhm. Hässliche Dinger sind das. Und ich wäre gerne mal hässlich, um zu sehen, wie das so ist.
3: Wenn du jetzt bei diesem Speeddating, also ich habe dich ja jetzt ein bisschen kennenlernen können, ich finde das mit dem Seeelefant, darüber muss ich noch mal nachdenken. Mhm. Aber,
9: man muss auch Rätsel aufgeben.
3: Das stimmt. Da ich ja jetzt sehr viel geredet habe und unsere Speeddating-Zeit wäre fast zu Ende, welche eine Frage würdest du mir denn stellen, um mich besser kennenzulernen?
9: Was machst du morgen?
3: Sensationell! Wir sagen jetzt du. Und ich sage dir, mein Lieber, dass es eine Herausforderung war, und zwar für Giovanni und mich, diese Premiere mit dir zu gestalten, weil wir im Vorfeld gelesen hatten, dass du sehr auf die Kleidung achtest.
9: Bei anderen Leuten, bei mir nicht so, wie du siehst, aber ich freue mich bei anderen Leuten.
3: Du hast sogar gesagt, dass du regelrecht Verachtung empfindest für Leute, die ihre Hosen hochkrempeln, als sie zu kürzen. Ist das so schlimm?
9: Ja, es gibt Hosen, die man auch hochkrempeln kann. Nein, ich empfinde niemals Verachtung. Ich habe das Wort Verachtung bestimmt nicht benutzt.
3: Doch!
9: Ja, dann nur in einem ganz liebevollen Kontext, wie man Verachtung benutzt. Schau auf dich herab, du Schmock. Nee, aber es ist, kürz die Hose, dann sieht es nicht aus, als hätte deine Mutter dich angezogen. Also krempel nicht. Also man kann einmal umschlagen, lässig. Wie sind wir auf das Thema gekommen? Keine Ahnung. Aber wenn man so fünfmal krempelt, kann man sich auch direkt eine Fahrradspange an die Hose machen. Das ist halt das.
3: Wir kommen auf das Thema, weil es sehr interessant ist, dass du gelernter Herrenschneider bist.
9: Ach geht, ne? Ja, es ist, habe ich gelernt.
3: Warum?
9: Ja, das bin ich schon mal gefragt worden in einer Talkshow.
3: Das denke ich.
9: Ich halte mich nicht für so einen guten Talkshow-Gast die Antwort fällt jedes Mal anders aus. Ich fand das interessant, als ich jung war, aber ich fand eine Menge Sachen interessant, als ich jung war. Und dann habe ich das gelernt, 3 Jahre. Und ich fand es einfach, weil es ein Handwerk ist, ja, toll. Ich wollte ein Handwerk lernen, weil ich ja auch kein Abitur habe oder so. Also da war mit Studieren nicht viel zu machen. Und dann habe ich Schneider gelernt. Das erschien mir am wenigsten schmutzige Hose und Dachrinnen tragen. Und das hat viel Spaß gemacht. Das macht's immer noch.
3: Wann brauchst du den Job, also diese Fertigkeiten, die du da gelernt hast, heute noch? Oder gar nicht mehr?
9: Bei mir selber, ich kürze mir Hosen, wenn irgendwas ist. Natürlich. Oder mach Hosen weiter, das kommt auch nicht selten vor, muss ich sagen.
3: Und das machst du tatsächlich noch selber?
9: Für Kollegen ganz gerne, wenn wir in so einer Mixed-Show oder so auf Tour sind. Ich bügele den Leuten gerne ihr Hemd, weil eben die meisten Jungs und Kollegen wissen halt nicht, wie man Hemd bügelt, was ein bisschen arm ist. Weil es ja, einfach nur bügeln. Drück was platt mit Hitze, ist ja keine Raketenphysik. Und da, das mache ich dann gerne für die Jungs mal. Dann mache ich das handwerklich noch.
3: Du bist gelernter Fernmeldetechniker.
8: Handwerker. Handwerker. Ja, ich habe auch eine Handwerksgesellen.
9: Musst du auch, ja. Ne? So. Ja.
3: Ist da noch viel von übrig geblieben? Ich meine, du meldest aus der Ferne.
8: Naja, ich bin immer 52, noch. Nein, ich bin 52 Jahre alt. Was ich damals gelernt habe, steht heute im Museum. Also es gab noch keine Handys in der Zeit, in der ich diesen Beruf gelernt habe. Also,
9: ich habe natürlich gleich darauf geachtet, als ich 18 war, dass ich einen Beruf lerne, den es schon seit 2000 Jahren gibt. Das war mir völlig egal. Also das habe ich gelernt und zufällig sind es immer noch die gleichen Regeln. Mhm.
3: Du hast danach noch einige andere Jobs gemacht.
9: Einige alle. Außer Fernmeldetechnik. Das habe ich bei der Bundeswehr. Ich habe es bei der Bundeswehr gemacht. So, da war ich Fernmelder.
8: Ja. Und ich musste mein Hemd bügeln lassen.
9: Ja.
3: Ich fand das sehr interessant, als ich das gelesen habe, weil du warst Handyverkäufer, du hast im Baumarkt gearbeitet und zwar Lacke und Lasuren, ganz wichtig.
9: Das war so sterbenslangweilig. Habt ihr da einen Einspieler zu?
3: Nee. Gäb's da was? Würden wir es gerne zeigen.
9: Nichts, alles war einfach super langweilig.
3: Und du warst 12 Jahre Disponent in der Spedition deiner Mutter.
9: Deswegen ja, und Disponent ist auch ein großes Wort. Disponenten sind Leute, die sich gut mit den Touren auskennen. Also ich habe Disponent oft simuliert im Nachmittagsbereich, aber ich war nicht richtig gut. Ich war nicht gut.
3: Hast du denn dann, weil das war wirklich so die erste Lebenshälfte, ich glaube, man kann das so aufteilen.
9: Klammer auf, ich war auch als Lasurenverkäufer scheiße. Also wenn du eine falsche Farbe weggegeben hast, verstehst du? Ja. Dann haben die Leute sich irgendeinen Dreck auf ihre Gartenhütte geschmiert, das hast du nie wieder abgekriegt. Ich habe sehr, sehr häufig den Baumarkt gewechselt dieser Tage. Das war ganz, ganz schön. Aber
1: war denn Ihre Mama dann mit Ihrem Berufswunsch und vor allem mit den Erfolgen, die Sie hatten, die Aufmerksamkeit, die Sie erreicht haben, war sie darüber dann glücklich?
10: Ja, also sie war sehr, auch in ihrem Urteil, sehr karg, nicht wahr? Hat nie zu mir gesagt, das war toll oder das hast du prima gemacht. Sondern das Beste war, wenn sie sagt, es war nicht so schlecht oder war ganz gut.
1: Das war das Höchste. Ne? Das Höchste Gefühl. Und wie fand sie das, dass sie immer oder sehr oft Schurken spielen mussten?
10: Ja, darüber hat sich auch ein bisschen dann geärgert. Immer in Lumpen und Loden, nicht wahr? Und dann sich dann in Rosenbellheim spielte. Dann
1: war auch immer sie, im feinsten
10: Zimmer. Endlich mal ein Herr, sagte sie. Das hat ihr gefallen, ja.
1: Sie haben ja diese sehr robusten Geschäftsmänner öfter gespielt. Bei Fassbinder in Lola, in Kir Royal von Dietl. Figuren, über die man sich sehr leicht auch lustig machen kann. Wir haben eine gerade gesehen, eine Szene, da ich scheiß dich zu. Ich kann das
10: Kir Royal, ja.
1: Genau. Aber Sie haben diesen Figuren auch immer etwas abgewinnen können, weil Sie gesagt haben, das sind Menschen, die haben, so komisch die waren, Deutschland wieder aufgebaut.
10: Genau, das waren die Menschen, die oft auch verkannt wurden und später auch leicht beiseite geschoben wurden. Nicht diese Kriegsgewinnler, ganz harte Burschen, auch Betrüger.
1: Wahrscheinlich auch schlimmer Vergangenheit. Was auch immer sie sein. Schlimmer Vergangenheit, wahrscheinlich auch in der Nazi-Zeit.
10: Ja, aber es waren auch die Leute, die ich, gerade auch bei Fassbinder, war der Schuckert, war eine ganz negative Figur. Und da habe ich ihm dann erklärt, dass ich sage, ich kannte diese Leute. Ich habe am Bau gearbeitet bei solchen Unternehmern und bei Leuten, die nach dem Krieg gesagt, ich habe nicht geglaubt, dass Deutschland wieder aufgebaut wurde.
1: Sie haben Sie selber nie geglaubt?
10: Ich habe es nicht geglaubt. Ich dachte, das ist kaputt, für immer. Und dann kommt dann so einer und sagt dann, hier stelle ich ein Haus hin, 4 Stockwerke. Wie denn? Mit was denn? Womit denn? Nicht? Und sie haben es gemacht. Also es waren solche Leute, die ich dann letzten Endes auch all ihrer Härte irgendwie bewundert habe.
1: Das sind die Häuser, die dann Herr Hartmann heute so bewundert hat. Ja.
10: Ich habe die dann einfach auch sehr gerne gespielt. Das waren interessante Leute
1: für mich. Für diesen berühmten Mann, der diesen Satz sagt, mit ich scheiß dich zu mit meinem Geld aus Kir Royal, da soll es auch in München eine Figur gegeben haben. Nicht in München, sondern der ist in München auch hingekommen zum Film bei. der das Vorbild gewesen sein.
10: Ja, ja, es gab einen Mann.
1: Haben Sie mal kennengelernt?
10: Der hieß Hemmelrath und war ein Lackfabrikant, kein Klebstofffabrikant wie im Film. Ein Lackfabrikant irgendwo bei Aschaffenburg, aber Rheinländer. Und ich habe ja den rheinischen Dialekt sehr gerne benutzt. Und der kam eines Tages bei einem Filmball zu mir und
1: sagte... Das ist eine richtige Szene, ne?
10: Bitte?
1: Eine wahre Szene aus dem Leben.
10: Nicht eine wahre Szene. Dieser Hemmelrath, und ich sagte dann zu mir, Herr Adolf, die Nastassja Kinski, das ist ja ein dolles Weib. Können Sie mich gern mal vorstellen? Und den habe ich mir dann als Vorbild genommen. Nicht? Und darüber war er zuerst auch sehr sauer, als er mich dann wieder sah. Ja, aber dann war er dann geschmeichelt am Ende. Nicht?
1: Und haben Sie ihm Nastassja Kinski vorgestellt?
10: Nein.